0: Ausschreitungen für rund 20 Minuten unterbrochen. Das Wetter: nachts wechselnd bewölkt, gebietsweise Schauer und Gewitter, Tiefstwerte 14 bis 9 Grad. Am Tag bei wechselnder Bewölkung, vor allem im Nordwesten und in der Mitte Schauer und einzelne Gewitter. Temperaturen 18 bis 23 Grad. Die weiteren Aussichten: am Sonntag im Norden bewölkt mit Schauern und einzelnen Gewittern. In der Südhälfte heiter bis wolkig, im Südwesten teils sonnig. 17 bis 25 Grad. Das waren die Nachrichten.
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3: Die Gemeinschaften, die sich um bestimmte Spiele herum bilden, manifestieren sich aber nicht immer nur in Online-Games, sondern oft auch um sogenannte Single-Player-Games herum, Spiele, die eigentlich nur allein spielbar sind. Und diese Gemeinschaften halten solche Titel oft auch lebendig, weit über die technologisch bedingte Lebenserwartung eines Spiels hinaus.
4: Hey, ihr da! Endlich seid ihr wach!
5: Mit diesen unter Gamern legendären Worten beginnt das Spiel The Elder Scrolls V, Skyrim oder einfach Skyrim. Wir sitzen als Gefangene auf einem Pferdekarren, wie sich schnell herausstellt, auf dem Weg zu unserer eigenen Hinrichtung. Aber plötzlich...
6: Ein Drache! Wie ist das möglich?
3: Skyrim kam schon 2011 auf den Markt und entführt uns seitdem in eine fantastische, nordisch anmutende Fantasy-Welt voller Schwertkämpfe, Zaubertränke, Monster und Diebe. Das Rollenspiel erlaubt dabei sehr viele Freiheiten. Vom zerlumpten Todeskandidaten entwickeln wir uns bis zum schwer bewaffneten Drachenjäger. Aber auch alles dazwischen ist möglich. Auch nach mehr als 15 Jahren ist Skyrim immer noch Thema. Etwa bei GameStar, einer der führenden deutschen Computerspielredaktionen.
7: Skyrim ist, glaube ich, das Elder Scrolls-Spiel, das eben die Serie unabhängig von Mods endgültig in den Mainstream katapultiert hat. Und allein dafür bin ich dem Ding dankbar.
5: Und da fiel auch schon das Wort Mod. Ein Schlüsselbegriff, wenn man nach den Gründen für Skyrims phänomenalen Erfolg und seine höchst untypische Langlebigkeit sucht. Mod ist eine Abkürzung für Modification. Und was Modifikationen, das Modden oder Modding für Games bedeuten, erklärt Jochen Kubeck, Professor für Computerspielewissenschaften an der Universität Bayreuth.
8: Modding ist ein typisches PC-Phänomen. Modding ist die Veränderung des Spielerlebnisses durch die Nutzerinnen und Nutzer. Vergleichbar ist das, wenn Sie ein Brettspiel haben und sagen, wir machen Hausregeln, wo man ja auch sagen kann, okay, man kann auch bei Mensch Ärger nicht raus, wenn man eine 5 wirft und nicht nur eine 6. Dann ist das ein Modding dieses Spiels. Wir können aber auch sagen, okay, man kann sich in beide Richtungen bewegen oder wir spielen kooperativ. Dann ersetzt man diese einfachen Meeples durch Schachfiguren. So, also das kann man beliebig weit treiben und irgendwann spielt man ja auch nicht mehr Mensch ärger dich nicht, sondern eigentlich ein neues Spiel. Und sowas lässt sich auch auf den Computer übertragen.
3: Für Skyrim allein bastelten engagierte Gamer in den 15 Jahren seit seiner Veröffentlichung sehr viele Mods. Ob 60 oder 100.000 kann niemand sagen, die man sich von einschlägigen Servern herunterladen kann. Diese Mods decken alles Mögliche ab. Von höherer Grafikauflösung, besseren Lichteffekten oder benutzerfreundlicheren Menüs bis hin zu neuen Landschaften und Städten, alternativen Geschichten und Waffen oder auch der Möglichkeit, mit einer Angelrute zu fischen. Gerade Letzteres ist in Skyrim-Kreisen ein wichtiges Thema. Aber die Tradition des Modding begann schon lange vor Skyrim.
8: Der Wunsch, Spiele zu verändern, der ist so alt wie die Spiele selber. Also das kann man zurückverfolgen bis in die 70er Jahre.
5: Auf den damaligen Großrechnern verfolgten naturgemäß nur sehr wenige dieses Hobby. Aber in den 80ern kamen Mods mit den Personal-Computern, den PCs, daheim an. Und in den 90ern begannen sie in der Gaming-Szene populär zu werden. Um die Jahrtausendwende wurden Mods sogar zu Trendsettern. Eine wegweisende Rolle spielte dabei das legendäre Spiel Half-Life der Firma Valve.
9: Guten Morgen und willkommen im Black Mesa Transitsystem.
5: Abgesehen davon, dass das Spiel mit damals umwerfender Grafik und einer tollen Story aufwartete, revolutionierte es auch die Spielmechanik.
8: Half-Life in 98, und das war eben diese Ego-Shooter-Technik der 90er Jahre.
5: Entscheidend war, dass die Modder diese Shooter-Technik nutzten, um Half-Life umzubauen. Unter anderem zu einem der noch heute beliebtesten E-Sport-Spiele, Counter-Strike. Mods ermöglichten normalen Gamern, die technischen Bausteine eines professionell entwickelten Spiels neu anzuordnen, auszutauschen und damit eigenen, im Zweifelsfall ganz neuen Ideen zu folgen. Und so entstanden allein aus erwähntem Half-Life gleich mehrere sehr erfolgreiche Mods, die später, dann wieder umgesetzt von den Profis der Branche, sogar zu eigenen Spielreihen wurden.
8: Wie eben die Counter-Strike-Szene, die Team Fortress oder Portal. Das sind ja alles Mods dieses einen Spiels. Der Übergang vom Modding zum Game Design ist dann auch fließend.
3: Anfang der 2000er Jahre entwickelte sich das Internet weiter, wurde partizipatorisch. Das heißt, dass immer mehr Inhalte von den Usern selbst geschaffen und hochgeladen wurden. Das Web 2.0 mit all seinem User-Generated Content war da. Flaggschiff dieser Entwicklung war damals YouTube. Hier konnte jeder Mann und jeder Frau als Creator eigene Inhalte online stellen. Und unter den YouTubern waren die Let's Player mit am beliebtesten. Sie ließen über die Videoplattform andere an ihren eigenen Spielerlebnissen teilhaben. Sehr populär war dabei Minecraft, das virtuelle Lego-Spiel, für das es auch unzählige Mods gibt. Professor Kubek:
8: Die Let's Player-Szene hat sich ganz in den Anfangszeiten sehr stark über Minecraft und die Mods und das Entdecken der Mods und das Vorspielen von Mods oder das Präsentieren von dem Publikum dann auch definiert.
3: Mods werden in der Regel nicht professionell vertrieben, sondern werden per Mundpropaganda bzw. durch soziale Medien, Influencer, Streamer bekannt.
8: Also für die Computerspielgeschichte sind Mods und User-Generated Content immer immens bedeutsam, weil da viel Kreatives ausprobiert wird und gerade neue Genres entstehen häufig auf der Grundlage von alten. Aber das zur Kenntnis nehmen außerhalb der Gaming-Community, das verdanken wir dann den Streamern.
5: Einige der heute erfolgreichsten Spiele beruhen auf Mods, die von engagierten Gamern in entgeltloser Heimarbeit geschaffen wurden. League of Legends, Dota oder PlayerUnknown's Battlegrounds. Und manchem uralten Spiel schenken Mods ein langes Leben.
8: Wenn Sie also heute sagen, boah, Skyrim interessiert mich und Sie spielen die Version von 2011, da ist das Spiel schon ziemlich alt. Wenn Sie aber die Ratschläge der die besten Mods und davon ein paar installieren, dann fühlt sich Skyrim auch heute noch verblüffend frisch an.
5: In der Gaming-Szene sind Modder jedenfalls meist Helden, denn sie erweitern den Horizont des Möglichen in Spielen gewaltig. Von schönerer Grafik über bessere Benutzeroberflächen oder ausgebaute Spielwelten bis hin zu ganz neuen Spielkonzepten. Professor Kubek:
8: Na, theoretisch, es gibt ja eine Menge Forschung zu Modding, ist es natürlich fantastisch, so Ermächtigungen des Publikums und Participatory Culture. Und das ist im Grunde genommen gerade die positiven Mods, die also mit zweifelsfreien Inhalten angeboten werden, die zeigen, wie toll und konstruktiv so eine Netzcommunity sein kann. Auch als Gegengewicht zu diesen ganzen toxischen Communities, von denen man ja sehr häufig hört und liest. Und das finde ich immer wieder aufs Neue erwärmend.
10: Warum halten wir an?
4: Was glaubt ihr denn? Hier ist Schluss.

0: In unserer Rundreise durch die Welt der Games haben wir einige schöne Aussichtspunkte und beeindruckende Sehenswürdigkeiten präsentiert. Aber es gibt hier auch hässliche Ecken, ganze Landstriche ehrlich gesagt. Einer dieser Schandflecken ist der Umgang mit Frauen, sowohl in Spielen als auch durch Spieler. Über Jahrzehnte war das allerdings kaum Thema. Die oft sexistisch überzeichnete Darstellung von Frauenfiguren in Games wurde nicht diskutiert. Auch nicht in den hochgefeierten Metal Gear Solid-Spielen des japanischen Kultspielregisseurs Hideo Kojima. Im Roman Morgen, Morgen und wieder Morgen beschreibt die Autorin Gabrielle Zevin, wie Frauen Ende der 90er Jahre mit solchen Spielen umgingen. Selbst wenn sie professionelle Spieldesignerinnen waren, aber traditionelle Macho-Chefs und Kollegen hatten.
1: Sadie, du musst nicht gehen. Komm, wir bestellen was vom Thai. Ein Kollege hat mir ein Vorab-Exemplar vom neuen Hideo Kojima geschickt. Es kommt frühestens in einem Jahr raus. Vielleicht sogar noch später.
2: Metal Gear 3? Fragte Sadie.
1: Sie nennen es nicht Metal Gear 3, sondern Metal Gear Solid. Kojima war von den Metal Gear-Verkaufszahlen in den USA enttäuscht, deshalb wollte er kein Sequel.
2: Aber die Spiele waren toll.
1: Wenn er glaubt, dass es ein Hit wird, ist es trotzdem ein schlauer Schachzug. Es reicht nicht, ein guter Programmierer oder Designer zu sein, Sadie. Man muss seine Spiele auch präsentieren und vermarkten können. Irgendwann wirst du das verstehen.
2: Obwohl sie keine Lust auf Vorträge hatte, zog Sadie ihren Mantel aus.
1: Hübsches Kleid,
2: sagte Duff. Sie hatte ganz vergessen, dass sie ein Kleid trug. Und auf einmal tat ihr die Sadie leid, die vor einer Stunde beschlossen hatte, sich durch das Tragen eines Kleides zum Objekt zu degradieren. Sie setzte sich an Duffs Schreibtisch, er lud das Spiel und reichte ihr den Controller. Metal Gear Solid war ein Stealth-Spiel, was bedeutete, dass es strategisch vorteilhafter war, den Gegner nicht anzugreifen, sondern sich zu verstecken. Folglich verbrachte man einen Großteil des Spiels damit, im Versteck zu warten und sich zu langweilen. Sadie fand die relative Langeweile von Metal Gear Solid sehr beruhigend. Während ihre Spielfigur sich duckte und hinter Kisten, Wänden oder Türen verkroch, wurde Sadie klar, dass Stealth möglicherweise eine gute Überlebensstrategie war, zumindest für sie und in diesem Moment. Sie würde hier sein, in diesem Raum, aber sie würde ihn weder provozieren noch ermutigen. Es sei denn, es musste unbedingt sein. Sadie hatte eine Stelle in Metal Gear Solid erreicht, an der die Spielfigur einen weiblichen Nichtspielercharakter in Unterwäsche beim Trainieren beobachtet. Der Name des NPCs war Meryl Silverberg, was Sadie einfach nur lächerlich fand. »Echt jetzt?«, sagte sie. »Meryl fucking Silverberg in Unterwäsche?«
1: Vielleicht steht Kojima auf Jüdinnen?
2: Sadie fragte sich, ob die meisten Gamer so etwas geil fanden. Oft musste sie sich, um ein Spiel überhaupt zu verstehen, in die männliche Sichtweise hineinversetzen. Wie Duff zu sagen pflegte,
3: du bist ein Weltenbauer. Und wenn du Welten baust, musst du dich nicht nur fragen, was du fühlst, sondern auch, was deine Spieler fühlen werden. Kein Künstler ist einfühlsamer als der Spieleentwickler. Wenn man sich ein Spiel vorstellt, muss man sich die Person vorstellen, die es spielen wird.
2: Sadie, die Gamerin, fand die Szene sexistisch und abstoßend. Gleichzeitig akzeptierte sie, dass das Spiel von einem der kreativsten Köpfe der Branche stammte. Zu der Zeit waren Mädchen wie sie darauf konditioniert, Sexismus generell zu ignorieren, nicht bloß in Spielen. Auf ihn hinzuweisen galt als uncool. Wenn man mit Jungs spielen wollte, durften die keine Angst haben, das Falsche zu sagen. Wenn jemand fand, dass der Effekt in deinem Spiel wie ein Queef klang, war es deine Pflicht zu lachen. Aber an dem Abend war Sadie nicht nach Lachen zumute. Ich will kein Spiel spielen, das eigentlich nur eine Fetisch-Collage von irgendeinem Typen ist, sagte Sadie.
1: Alter, damit hast du 99% aller Spiele beschrieben. Aber die Brüste sind wirklich ein bisschen übertrieben, da hast du recht. Ein Wunder, dass sie nicht vornüberkippt. Kojima ist trotzdem genial.
2: Ja, sagte Sadie und zwängte ihre Figur in einen Lüftungsschacht.
4: Jenseits der Darstellung von weiblichen Figuren ist auch der Umgang mit echten Frauen nach wie vor ein Problem. Mädchen und Frauen, die eigentlich auch nur teilhaben möchten an den bunten, spannenden und herausfordernden Abenteuern, die das Medium der interaktiven Unterhaltungselektronik bietet, bekommen zur Begrüßung häufig keine Fanfare zu hören, sondern erstmal Beleidigungen.
5: Fuck you, Pussy.
6: Man bekommt es schon häufiger mit und ich denke, wenn man sich auch so ein bisschen austauscht untereinander, so unter Mädels, also ich glaube, es gibt kein einziges Mädchen, die keine negative Erfahrung gemacht hat in dem Bereich.
5: Der typischste Kommentar ist dieses: Geh mal zurück

0: ganz lange und traditionell als Medium für heterosexuelle junge Männer produziert und galten dadurch eben auch in der öffentlichen Wahrnehmung als eher männlich kodiertes Hobby.
1: Das zeigte sich darin, dass die Helden in Games über Jahrzehnte junge, weiße, muskelbepackte Männer mit Dreitagebart waren, die zu rettenden Frauen dagegen oft unnatürlich kurvig und viel zu knapp bekleidet. Entsprechend bestand die Spielerschaft überwiegend aus jungen, weißen Männern, wenn auch meist nicht sehr muskelbepackt. Immerhin, in den letzten Jahren hat sich die Darstellung weiblicher Gestalten in Computerspielen deutlich verbessert. Oft treten starke, nicht sexualisierte Heldinnen auf. Die nur mit einem Kettenhemd-Bikini bekleidete Kollegin des männlichen Kriegers in voller Stahlplattenrüstung ist heute selten geworden. Wobei die jüngste Flut von KI-generierten Spielen mit aberwitzig gebauten und knapp bekleideten Frauenfiguren, vor allem im Mobile-Bereich, also für Handys und Tablets, scheint auch hier Ausdruck eines reaktionären Trends zu sein. Trotzdem lockt es immer mehr Spielerinnen in die virtuellen Welten, die bisher fast exklusiv von Männern bewohnt wurden.
0: Aber Teile der männlichen Spielerschaft haben damit immer noch ein Problem und für sie ist dieses Gamer-Sein eine Identität. Und die Spielkultur, eine Art Männerdomäne, die dann zum Beispiel durch feministische Diskurse rund um das digitale Spiel bedroht wird. Und aus dieser Angst oder dieser Bedrohung wird dann oft mit Ablehnung und einer Abwertung von Weiblichkeit reagiert und zum Teil eben auch mit Aggression.
1: Das Ausmaß der Feindseligkeit macht selbst erfahrene Gamerinnen ratlos.
2: In verschiedenen Communities habe ich ja schon öfters mitbekommen, dass halt jetzt nicht nur gegen mich, sondern auch gegen andere Frauen schon öfter negative Kommentare gefallen sind, Beleidigungen gefallen sind, halt aufgrund unseres Geschlechts. Das hatte jetzt nichts mit unserem Skill zu tun, das ist nochmal wichtig zu betonen. Hat auch jetzt nichts mit unserem Verhalten an sich zu tun, sondern es war einfach nur, weil wir eine Frau sind.
3: Salties ist Streamerin. Das heißt, sie sendet die Videos ihrer Spielsessions auf YouTube bzw. auf Twitch. Salties ist natürlich nicht ihr echter Name. Den möchte sie hier nicht nennen, damit die verbalen Übergriffe, denen sie auf digitalen Plattformen regelmäßig ausgesetzt ist, sich nicht auch auf ihr anderes, analoges Leben ausweiten. Salties spielt gerne Counter-Strike, aber auch Warzone, eine kostenfreie Variante des beliebten Militärshooters Call of Duty. Auch das ist eine Battle Royale, in der bis zu 150 Spielerinnen und Spieler in Viererteams oder Solo gegeneinander antreten. Das letzte überlebende Team hat gewonnen. Salties ist ziemlich gut darin, anderen das Überleben schwer zu machen. Und wenn sie dann jemanden aus dem Spiel geworfen hat, geht dessen Mikro auf und sie hört seine Deathcom, die letzten Worte des Gegners, bevor er rausfliegt.
2: Dann gibt es auch häufig Leute, die dann irgendwie sowas sagen wie du Fotze oder du Hure. Ich merke es auch, dass einige Männer sich oft angegriffen fühlen zum Beispiel, wenn Frauen besser sind als sie in Spielen und es dann halt als Beleidigung, sage ich mal, rauslassen, weil es dann irgendwie der einzige Ausweg ist, die Frau dann runterzumachen.
1: Zur grundsätzlichen Frauenfeindlichkeit kommt in diesen Fällen offenbar noch die Kränkung hinzu, dass der Mann, der sich als kompetenter Gamer sieht, von einer Frau besiegt wurde.
4: Suck my dick, bitch.
1: Es zeigt sich,
0: dass in Spielen natürlich auch gesellschaftliche Strukturen und Sexismen generell übertragen und reproduziert werden.
1: Nur wie geht Mann bzw. Frau damit praktisch um? Wie können Spielerinnen sich vor verbalen Übergriffen schützen? Streamerin Salties.
2: Ich kenne sehr viele, die mir dann geschrieben haben, dass sie halt sich nicht trauen, irgendwas zu sagen, weil sie Angst haben, dass sie dann beleidigt werden. Und deswegen reden sie einfach lieber gar nicht, anstatt halt, dass man hört, dass sie eine Frau sind.
1: Medienwissenschaftlerin Walsdorf sieht das kritisch, wenn Frauen sich so selbst zum Schweigen bringen.
0: Was ich denke, eine sehr verständliche Reaktion ist, aber auf jeden Fall nicht die Lösung des Problems sein kann. Also da würde ich dann doch eher zu Solidarität und gegenseitiger Unterstützung aufrufen wollen. SpielerInnen sind selbst gefragt und können zu einem besseren Miteinander innerhalb ihrer Communities beitragen, indem sie generell Zivilcourage zeigen und zum Beispiel eingreifen, wenn jemand gemobbt wird. Und aus Studien geht nämlich hervor, dass nur ganz wenige etwas sagen, wenn sie toxisches Verhalten mitbekommen. Und ich denke, da ist auf jeden Fall noch Luft nach oben.
1: Salties Erfahrungen zeigen jedoch, dass es nicht immer hilfreich ist, sich zu wehren.
2: Ich habe auch schon oft gemerkt, dass es halt gar nichts bringt. Also das stachelt eigentlich die anderen nur noch viel, viel mehr an. Und das schaukelt sich dann so hoch. Also eigentlich sollte man das unterlassen?
1: Solidarität hingegen, die Botschaft, dass das Opfer nicht allein ist, kann sehr helfen, sogar wenn sie vom anderen Geschlecht kommt.
2: Ich denke auch, dass es viele korrekte Jungs, sage ich mal, Männer draußen gibt, die halt sowas nicht machen, die dann auch zum Beispiel ihre Freundin oder so

0: in Schutz nehmen oder selbst wenn es jetzt nicht eine Freundin ist, einfach dagegen gehen und dazwischen gehen, sage ich mal, was dagegen sagen, was ich auch echt wichtig und gut finde. Das sollte man auch immer vor Augen halten.
1: Manche Spielverlage bieten die Möglichkeit, andere für toxisches Verhalten in Wort oder Tat anzuzeigen, zu reporten. Manche setzen KI ein, um die Chats sauber zu halten. Aber was passiert tatsächlich, wenn jemand wegen Hate Speech in einem Online-Spiel, egal ob getippt oder übers Mikrofon, gemeldet wurde? Manchmal wird jemand für ein paar Tage gebannt, kann sich also nicht ins Spiel einloggen. Manchmal behauptet eine Firma, hunderttausende Konten wegen toxischen Verhaltens gesperrt zu haben. Aber spürbar ist das meist nicht.
0: Ich weiß gar nicht, ob bei Warzone da überhaupt gegen angegangen wird. Ich glaube eher nicht. Also ist mir jetzt auf jeden Fall noch nie aufgefallen, dass da irgendwas passiert.
2: Wenn das Durchgreifen der Spielbetreiber sich so äußert, ist die Frage berechtigt, welches Risiko in der Abwägung der Chefetage, letzten Endes der Großaktionäre, schwerer wiegt. Potenzielle Neukunden durch toxische Communities abschrecken oder
3: Teile seiner Spielerschaft, vielleicht sogar große Teile verlieren, wenn man da zu stark durchgreift, wenn man zu stark kontrolliert. Es wird teilweise gemutmaßt, dass man eben einfach nicht den Teil der Spielerschaft vergraulen möchte, der durch dieses Toxic Behavior auffällt, aber das eben auch irgendwie schätzt und bei dem das zur Spielpraktik dazugehört.
1: Ein Spiel, das auch wegen Gewalt gegen Frauen, die im Spiel möglich ist, scharfe Kritik einstecken musste, war das Western-Abenteuer Red Dead Redemption 2. Ein Monument unter den Open-World-Spielen. Alles war in diesem Wilden Westen genauestens simuliert. Vom Lasso-Werfen bis zum Revolverschießen, vom Kochen am Lagerfeuer bis zum Verhalten unterschiedlichster Wildtiere. Und man konnte die Bewohner dieser Welt grüßen, ansprechen, mit ihnen Poker spielen oder sie verprügeln, erschießen oder gefesselt Alligatoren zum Fraß vorwerfen. Zwar hatte man dann irgendwann den Sheriff am Hals, aber das hielt manche Typen nicht davon ab, Videos online zu stellen, in denen sie schwarze oder weibliche Charaktere so behandelten. Das war ein Skandal, hatte aber nichts mit der eigentlichen Story des Spiels zu tun. Einer Banditenballade mit geradezu Shakespeare-hafter Tragik. Wir alle waren etwas schwer angefasst, als wir Arthur, den tuberkulosegeschüttelten Helden der Geschichte, nach einer schrecklichen Schießerei mit den Agenten der Pinkerton-Detektei durch die mondhelle Nacht zu den Überresten unserer Bande reiten ließen. Dazu lief der Song Unshaken von D'Angelo, einem inzwischen verstorbenen Künstler, der selbst ein großer Red Dead Redemption-Fan war.

0: Simon hatte erst relativ spät von seinen Eltern einen eigenen Computer bekommen. Ein ausrangiertes Teil, das seine Mutter von der Arbeit mitgebracht hatte, weshalb er keine neueren Spiele spielen konnte. Als wir ihn in unser Team aufnahmen, waren wir uns sofort einig, dass wir etwas Geld zusammenlegen und ihm einen anständigen Rechner und alles kaufen würden. Aber er war mit seiner Hardware eine derartige Symbiose eingegangen, vor allem mit der Max-Data-Tastatur und seiner haptischen Siemens-Maus, die vom starken Kettenrauchen des Vorbesitzers eine gelbgraue Färbung hatten, dass er sie ums Verrecken nicht mehr hergeben wollte. Das Ganze klang wie eine von Juans Legenden, und sicherlich hätte auch ich es nicht geglaubt, wenn ich nicht gesehen hätte, wie dieser Junge mit einer Siemens-Maus, aus deren Bauch eine graue Kugel hing, auf höchstem Niveau Kopfschüsse verteilte. Auch nachdem wir bei einem kleinen Turnier in Bonn den zweiten Platz geholt und jeder von uns ein Komplettset von Razer gewonnen hatte, blieb er bei seinem alten Kram. Selbst als er schließlich doch einen neuen Computer bekam, schloss er über irgendwelche PS2-Schnittstellenadapter noch immer seine alte Tastatur und Maus daran an. Er hat mit diesen Geräten einen Stil entwickelt, den ich lediglich mit der Schönheit von Screams Fadenkreuzplatzierung oder Arno Schmidts Zeichensetzung vergleichen würde. Mit ihm im Team erlebten wir noch einmal einen kleinen Aufschwung, was Erfolge anbelangte, sodass wir zu einem Zeitpunkt, als das Ende von Counter-Strike 1.6 schon besiegelt war, zu einem der besten deutschen Teams in der letzten ESL-Saison aufrückten. Besonders sein instinktives Gefühl für die Bewegungen der Gegner hatte bei Online-Ligaspielen oft zu Beschwerden geführt, da unsere Gegner behaupteten, Simon würde Wallhacks verwenden, weil er so oft deren Aufenthaltsorte auf der Map antizipierte. Trotz allem wurde Simon kaum wahrgenommen, da Berichterstattung über Counter-Strike 1.6 non-existent war. Es gab für uns keine Öffentlichkeit mehr, außer jener, die wir schufen, wenn wir uns trafen, auf Turnieren oder in Foren. Es gab über ihn lediglich den kurzen Artikel »Der Arthur Rimbaud des Headshots«, der in einer unbedeutenden britischen Zeitschrift erschien. Haneck meinte, Simons Mutter habe den Artikel ausgedruckt und an den Kühlschrank gehängt, was ich für unwahrscheinlich, aber nicht vollkommen unmöglich hielt, nachdem ich sie bei einem Turnier in Kassel nahe seinem Elternhaus kennengelernt und sie davon geschwärmt hatte, dass er schon immer ein Händchen für Computer gehabt hätte und dass man ja damit sehr gutes Geld verdienen könne und uns eine Knabberbox von Lorenz daließ. Manchmal, wenn ich in meiner Wohnung in Wuppertal saß und zu unmotiviert war, um weiter an meiner Habilitation zu schreiben, sah ich mir Wiederholungen von Simons besten Partien an. In einem meiner Seminare zur Ästhetik der Bewegung, in dem wir unter anderem auch Wallace' Essay über Federers Tennisspielstil lasen, zeigte ich meinen Studierenden einige von Simons Partien. Doch die Sitzung ging nur schleppend voran. Statt über die Aufnahmen zu sprechen, ging es ständig nur um die Frage, warum man sich dafür interessieren sollte. Immer drifteten die Beiträge der Studierenden ab und umgingen die Aufnahmen von Simon. Wie er auf fast tänzerische Art den Rückstoß der AK bzw. M4 korrigierte. Wie elegant seine AWP-Bewegungen waren. Was mich ziemlich niederschmetterte, weil ich glaubte, dem Seminar wie ein Scharlatan erscheinen zu müssen.
1: Counter-Strike selbst, sein Design, die Gründe für seine Langlebigkeit, auch die Gefühle der Spielenden, beschreibt der Autor Juan S. Guse sehr nachvollziehbar.
2: Der Autor von Miami Punk erklärt aber nicht, warum das Schießen im Speziellen, warum das Kämpferische im Allgemeinen eine so große Faszination auf Spiele ausübt. Der 2024 verstorbene Professor Rolf Oerter, Entwicklungs- und Kulturpsychologe an der Ludwig-Maximilians-Universität München, hat unter anderem genau dazu geforscht und grundsätzlich festgestellt, dass Konflikt eine Hauptantriebskraft für Spiele ist.
3: Konflikt heißt ja immer ein soziales Spannungsverhältnis und erlauben Sie mir, dass ich auf die Evolution zurückgreife. Da geht es ja immer auch um Wettbewerb, also wenn der Stärkere siegt oder aber der Klügere, je nachdem. Natürlich ist das Gegenstück die Kooperation und das Spiel ermöglicht nun das Ausagieren von Konkurrenz und Kooperation in einer Weise, die eben wenig riskant ist oder gar nicht riskant ist und die quasi auch eine Art Übung erlaubt oder eine Erfahrung erlaubt, die befreien kann.
2: Das ist aber nicht das Einzige.
3: Wir haben von der Evolution eine massive Aggressivität mitbekommen. Die war einstmals nötig zum Überleben und die haben wir jetzt quasi als Beigabe immer noch und mit der müssen wir zurechtkommen. Und eine Möglichkeit ist natürlich, die Aggression im Spiel auszuleben, im positiven Sinn, zum Beispiel in sportlichen Wettkämpfen. Da ist die Kampfhaltung da, aber die Konsequenzen sind nicht die, dass jemand getötet werden muss oder schwer verletzt werden muss.
1: Wettkämpfe waren schon immer eine beliebte und verhältnismäßig risikoarme Art, Konflikt zu spielen, statt Krieg zu führen. Die regelmäßigen, im religiösen Gewand daherkommenden Wehrsportveranstaltungen der antiken Olympischen Spiele stehen exemplarisch dafür. Der Historiker Nico Nolden.
4: Schauen Sie sich mal an, was das für Sportarten sind. Speerwurf, Stabhochsprung über die Mauer kommen, ne? Weitwurf, da hat man damals halt auch Brandbomben schon geworfen. Das sind alles Sportarten, die im Krieg ihren Grund haben. Das schnelle Laufen über Hürden waren letztendlich die Verteidigungshürden, die überwunden werden mussten, um in die griechischen Polis zu kommen.
2: Schon sehr früh manifestierte sich also die Verbindung zwischen Kampf und Wettkampf, zwischen Krieg und Spiel. Allerdings zeigt sich auch jenseits solcher regelgefassten Wettkämpfe, wie sehr Menschen dazu neigen, Krieg zu spielen. Eine wahlweise Leo Tolstoi, Samuel Marschak oder auch Jörg Zink zugeschriebene Anekdote veranschaulicht dies.
5: Ein alter Mann beobachtete einmal Kinder beim Spiel. »Was spielt ihr?« fragte er sie. »Wir spielen Krieg«, antworteten ihm die Kinder. Daraufhin erklärte ihnen der Mann, »Wie kann man nur Krieg spielen? Ihr wisst doch sicher, wie schlimm Krieg ist. Ihr solltet lieber Frieden spielen.« »Das ist eine gute Idee«, sagten die Kinder. Dann Schweigen, Beratung, Tuscheln, wieder Schweigen. Da trat ein Kind vor und fragte, »Großväterchen, wie spielt man Frieden?«
2: Eine schwierige Frage, denn im Gegensatz zu Krieg folgt Frieden keinen Regeln, hat keinen Anlass und kein Ziel, außer der Abwesenheit von Krieg. Ein sehr undynamischer Vorgang, der als Simulation wenig Spielspaß verspricht. Im Gegensatz dazu wirken Kriegssimulationen sehr attraktiv auf uns. Professor Oerter?
3: Krieg ist eigentlich etwas, was von der Wahrnehmung her und von der Handlung her eine gute Gestalt hat, wie wir das von der Gestaltpsychologie her bezeichnen. Also man kann eine aggressive Handlung sehr gut nachahmen. Eine friedliche Handlung, da passiert eigentlich nichts. Man sitzt nur friedlich beieinander.
2: Schnell erfassbare Gestalten empfinden wir als anziehend und Aggression ist eine sehr schnell erfassbare Gestalt.
3: Bei 6-jährigen und 4-jährigen Kindern bereits, die imitieren lieber aggressive Modelle, selbst wenn die aggressiven Modelle bestraft werden. Und diese Attraktivität, die hat schon mit der Wahrnehmungsstruktur zu tun.
1: Das heißt, dass Kinder heute Fortnite spielen, vor 40 Jahren Cowboy und Indianer oder vor 100 Jahren Preuße und Franzos, hat sehr tiefe evolutionäre und psychologische Gründe. Unsere Neigung zum Kriegsspiel ist im Laufe der Menschheitsgeschichte so eng verflochten mit unserer Kultur, dass wir die kriegerischen Spuren in unseren Spielen oft nicht mehr wahrnehmen. Das Schachspiel ist hier natürlich exemplarisch. Kaum jemand, der einen Kopfschuss in einem Ballerspiel als Zeichen des drohenden Untergangs unserer Zivilisation sieht, würde einen Schachspieler kritisieren, der einen gegnerischen Bauern schlägt und damit gleich eine Hundertschaft Infanteristen symbolisch tötet. Hier ist es also Abstraktion, die Kriegsspiele auch für pazifistisch eingestellte Menschen sehr annehmbar gestaltet. Auch Stilisierung und sehr enges Regelwerk können Kampfsimulationen zu gesellschaftlich akzeptierten Spielen oder Sportarten machen. Fechten, Biathlon, Kampfkünste, aber auch das Krieg nur noch als Mathematik behandelnde Brettspiel Risiko. Und wer Schneeballschlachten mag, hat den ersten Schritt zum Ego-Shooter schon hinter sich.
2: Krieg zeichnet sich generell durch eine große spielmechanische Nutzerfreundlichkeit aus. Ob auf der Mikro- oder Makroebene, überall müssen Konflikt und Kooperation ausbalanciert werden. Und durch den Computer haben wir nun erstmals die Möglichkeit, all diese kriegerischen Konfliktvarianten ohne große Abstraktion zu simulieren. Im rundenbasierten Strategiespiel schicke ich Armeen über Kontinente, im Echtzeit-Taktikspiel befehle ich mein Bataillon durch das Scharmützel und im klassischen Shooter schieße ich als Infanterist auf Gegner. Der Wettkampf dreht sich hier aber nicht, wie spielfremde Beobachter gerne meinen, ums Erschießen des Gegners.
3: Die ganzen Ballerspiele, wo man rasch reagieren muss, die haben ja nicht in erster Linie die Funktion, dass man töten will. obwohl es immer darum geht, auch andere zu treffen, sondern einfach das Treffen, die Geschicklichkeit, die Geschwindigkeit.
2: Was für jemanden, der einem Gamer zusieht, wie ein blutspritzender Kopfschuss aussieht, ist für die, wohlgemerkt über 18-jährige, spielende Person nur eine Trefferrückmeldung. Außerdem gibt es noch eine wenig offensichtliche, aber wirkmächtige atavistische Komponente. Noch einmal Rolf Oerter.
3: Auf einen Punkt möchte ich noch hinweisen dabei, das ist die Magie. Wir haben ja im Alltag die Magie weitgehend verloren. Wir denken doch eher naturwissenschaftlich. Aber wenn Sie ein Gerät haben, ein Kriegsgerät, mit dem man aus der Ferne durch Knopfdruck einen Effekt auslöst, der ganz woanders dann eintritt, dann ist das eine Art der modernen Magie. Und diese Vorliebe für Schießen, die hat damit etwas zu tun.
1: Welche negativen Effekte bei Kinder und Jugendlichen hervorgerufen werden durch die abnehmende Abstraktion, also die zunehmend genaue grafische Simulation von Gewalt im Bereich der Computerspiele, wird seit Jahrzehnten weltweit erforscht. Trotzdem konnte bisher noch kein Zusammenhang zwischen Spielgewalt und Gewalttätigkeit im echten Leben festgestellt werden. Ebenfalls unklar ist, wie Spiele, die gewaltsame Konfliktlösung vorgeben, die Weltsicht Jugendlicher für den Rest ihres Lebens prägen. Auch die positiven Effekte, wie die viel besungene, etwas profane, verbesserte Hand-Auge-Koordination bei Shooterspielern, sind noch lange nicht abschließend untersucht.
2: Obwohl sich in den vergangenen Jahren viele Menschen im Rahmen der Ballerspieldebatten äußerten, kann man festhalten, dass es nicht die Gamer an sich oder eine bestimmte Spielszene ist, die sich durch eine starke Kriegsaffinität auszeichnet. Nein, über unsere gesamte Entwicklungs- und Kulturgeschichte hinweg sind Spiel, Konflikt und Krieg immer eng verbunden gewesen. Diese Verbindung äußert sich auch in der Übernahme von Motivation, Motiven und Strukturen aus der Welt des Krieges in die des Games.
1: Aber man kann Konflikte auch mit ganz anderen Werkzeugen austragen. Es gibt da zum Beispiel diesen kleinen italienischen Klempner mit dickem Schnäuzer und blauer Latzhose. Der springt einfach bösen Schildkröten auf den Kopf oder wirft mit seinem Helm nach Gegnern, ganz ohne Schusswaffe. Und alle kennen ihn. It's a Mario! Hier kommt also das Super Mario Brothers Theme. Gespielt vom London Symphonic Orchestra. Apropos, Computerspielkonzerte sind seit ein paar Jahren echte Renner. Berühmte Orchester ziehen mit Suiten bekannter Game-Soundtracks ein ganz neues Publikum in die Konzerthäuser der Welt.

0: Wir kommen langsam ans Ende dieser Rundreise durch die Welt der Games. Und eines sollte klar geworden sein. Digitale Spiele sind natürlich tolle Abenteuerspielplätze und bieten Erfahrungen, die wir in der realen Welt lange suchen müssten. Im besten Fall lassen sich auch Geschichten in Games viel unmittelbarer erleben als in anderen Medien. Außerdem sind Computerspiele oft auch Kunst oder erlauben, in ihnen Kunst zu schaffen. Aber in erster Linie sind sie Orte, an denen Menschen sich begegnen und im besten Fall Gemeinschaft bilden.
1: In ihrem Roman »Morgen, Morgen und wieder Morgen« hat Gabriel Zevin über den Prozess der Spielentwicklung geschrieben, über kreative Prozesse und deren technische Umsetzung. Aber vor allem hat sie beschrieben, wie Games Menschen verbinden können. Ihre Geschichte beginnt im Krankenhaus. Sadie und Sam sind 11 Jahre alt. Sie besucht täglich ihre krebskranke Schwester. Er wurde wieder mal an einem unfallbedingt kaputten Fuß operiert. Im Spielzimmer der Kinderstation begegnen sie sich zum ersten Mal.
2: Ein Junge spielte Super Mario Brothers. Mitten am Tag trug er einen Schlafanzug. Neben seinem Stuhl lagen Krücken am Boden und sein linker Fuß steckte in einer mittelalterlich aussehenden, käfigartigen Vorrichtung. Er schien ungefähr in ihrem Alter zu sein, 11 oder ein bisschen älter, und hatte wirre schwarze Locken, eine Stupsnase und eine Brille. Sein Kopf war so rund wie der einer Zeichentrickfigur. In der Schule zeichneten sie gerade und Sadie hatte gelernt, die Dinge in geometrische Formen zu zerlegen. Um diesen Jungen zu zeichnen, hätte sie hauptsächlich Kreise gebraucht. Sie kniete sich neben ihn und sah ihm eine Weile beim Spielen zu. Er war gut. Am Ende des Levels ließ er Mario oben auf der Spitze der Fahnenstange landen, was Sadie noch nie geschafft hatte. Obwohl sie am liebsten selbst spielte, machte es Spaß, einem so geschickten Spieler zuzusehen. Es war, als beobachtete man jemanden beim Tanzen. Offenbar ignorierte er sie. Er schien nicht mal zu bemerken, dass sie da war. Aber als er den ersten Bosskampf hinter sich hatte, hielt er das Spiel an und fragte, ohne sie anzusehen, »Willst du den Rest von diesem Leben spielen?«
0: Sadie wird den Rest dieses Lebens mit Sam nicht nur spielen, sondern auch eng zusammenarbeiten. An Games. Sie ist die begnadete Programmiererin, er der talentierte Geschichtenerzähler und Zeichner. Dass kreative Partnerschaften genauso herausfordernd, intensiv und letzten Endes lohnend sein können wie eine Ehe, ist eine der zentralen Ideen in Gabriel Zevins Roman »Morgen, Morgen und wieder Morgen«. Hintergrund und Vehikel dieser Geschichte über Menschen und ihre vielfältigen Arten von Beziehungen ist dabei die Welt der Computerspiele.
1: Obwohl die Autorin sich im Klappentext als lebenslange Gamerin bezeichnet, ist das Buch gut zugänglich, auch für Nichtzocker. Denn die Geschichte ist stark und die Games-Bezüge sind nie zu speziell. Über 30 Jahre begleiten wir Sam und Sadie. Erst über die Spiele, die sie als Kinder zusammen zocken, später über die Spiele, die sie gemeinsam entwickeln. Die stehen oft auch als Metaphern für die Herausforderungen, die das Leben mit sich bringt. Im folgenden Ausschnitt lässt Sam, der sein ganzes Leben schon an einer schmerzhaften Behinderung leidet, seinen Producer Marks ein Level eines neuen Spiels testen, an dem er arbeitet.
2: Das Spiel beginnt außerhalb des Krankenhauses. Alice tritt als Hürdenläuferin bei einem Leichtathletikwettkampf ihrer Schule an. In einem Textfeld steht, dass sie eine der besten Hürdenläuferinnen des Bundesstaates ist und als Favoritin gehandelt wird. Die Menge jubelt. Alice' Freund und ihre beiden Väter sitzen auf der Tribüne. Marks lief das Rennen und drückte vor jeder Hürde auf die Sprungtaste. Er verlor ein, zwei und dann ein drittes Mal, bevor er sich an Sam wandte. Mache ich irgendwas falsch? Alice wird immer verlieren. Egal wie geschickt der Spieler sich anstellt. Der Tumor in ihrer Lunge bremst sie aus, aber davon weiß sie noch nichts. Nach jeder Niederlage hat man die Möglichkeit, das Spiel neu zu starten. Aber gewinnen lässt sich dieses erste Level nicht. Gewinnen heißt, die Tatsache zu akzeptieren, dass man manche Rennen nicht gewinnen kann. Sein Leben lang hatte Sam sich über den gut gemeinten Ratschlag geärgert, er solle kämpfen, gerade so, als wäre krank zu sein eine Charakterschwäche. Manche Krankheiten konnten nicht besiegt werden, egal wie entschlossen man kämpfte. Und wenn der Schmerz einen erst einmal im Griff hatte, sah die ganze Welt anders aus. Für Sam war dieses Spiel die Geschichte seiner Schmerzen, der vergangenen ebenso wie der gegenwärtigen. Ein persönlicheres Spiel würde er nie wieder machen. Sam, sagte Marx, als er es endlich begriffen hatte, ich liebe diese Idee. Das ist außerordentlich clever. Hat Sadie es schon gesehen? Noch nicht. Sie kennt das ungefähre Design, aber sie hat genug zu tun, da wollte ich sie nicht nerven. Marx musterte seinen Freund. Sam war so mager wie nie zuvor. Seine Augen waren blutunterlaufen. Er hatte sich einen Vollbart wachsen lassen und war ganz offensichtlich seit Monaten nicht mehr beim Friseur gewesen. Er wirkte müde und niedergeschlagen. Wann hatte Sam jemals Rücksicht darauf genommen, ob er Sadie nervte? »Alles in Ordnung?«, fragte Marx. »Klar«, sagte Sam und lächelte ihn an. Und da bemerkte Marx, dass ein Stückchen seines rechten Eckzahns fehlte.

Gegen Ende dieser langen Nacht noch ein Musikstück des Komponisten Olivier de Rivière. Für den Soundtrack des Spiels Remember Me nahm er mit einem großen Symphonieorchester die Musik auf, um sie danach zu zerschneiden und neu zusammenzusetzen.

Schön, dass Sie bis hier dran geblieben sind. So darf ich hoffen, dass Sie diese Rundreise durch die Welt der Games spannend fanden. Wenn Sie nicht zocken, haben Sie hoffentlich einen guten Einblick in eine sehr vielseitige Welt gewonnen. Falls Sie mit dem Medium vertraut sind, konnten Sie vielleicht den einen oder anderen Aspekt neu entdecken. Und ich, Tobias Nowak, verabschiede mich zu den Klängen des Final Fantasy Themas mit dem üblichen Gruß nach einer guten Runde. GG oder auch Good Game.

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1: Drei Uhr, die Nachrichten. Auch der Antisemitismusbeauftragte der Bundesregierung Klein warnt vor einer Auswanderung von Juden für den Fall einer AfD-Regierung nach den kommenden Landtagswahlen. Klein sagte dem Kölner Stadtanzeiger, viele jüdische Familien dächten tatsächlich darüber nach, ob sie dann woanders leben sollten. Er nannte es alarmierend, wenn eine vom Verfassungsschutz in Teilen als gesichert rechtsextremistisch eingestufte Partei auf Landesebene politische Verantwortung übernähme. Klein ist seit 2018 Beauftragter der Bundesregierung für jüdisches Leben und den Kampf gegen Antisemitismus. Seine Amtszeit endet mit diesem Monat. Am Donnerstag hatte bereits die Präsidentin der israelitischen Kultusgemeinde München und Oberbayern Knobloch erklärt, sie rechne im Fall einer AfD-Regierung in Sachsen-Anhalt mit einer Auswanderung von Juden. Die Landtagswahl in dem Bundesland findet am 6. September statt, in Berlin und in Mecklenburg-Vorpommern am 20. September. In den beiden Flächenländern liegt die AfD in Umfragen vorn. Thüringens Ministerpräsident Vogt tritt heute auf einem Landesparteitag erneut als CDU-Chef an. Bei der Abstimmung geht es auch darum, wie viel Rückhalt der 49-Jährige innerhalb der Thüringer CDU hat. Vogt steht politisch unter Druck, nachdem sein Widerspruch gegen die Aberkennung seines Doktortitels keinen Erfolg hatte. Der Regierungschef wurde vom bisherigen Vorstand einstimmig für das Spitzenamt in der Thüringer CDU vorgeschlagen. Turnusmäßig wählt die CDU auf dem Landesparteitag in Eisenach ihren gesamten Vorstand neu. Für die vier Stellvertreterposten nominiert sind der parlamentarische Staatssekretär im Bundesverkehrsministerium Hirte, Justizministerin Meißner, die Eichsfelder Landrätin Frant sowie der Landtagsabgeordnete Weißkopf. Die US-Regierung will den Vereinten Nationen 725 Millionen Dollar an ausstehenden Beiträgen überweisen. Dies berichtet die Nachrichtenagentur Reuters unter Verweis auf ein ihr vorliegendes Schreiben des US-Außenministeriums an den Kongress. Laut einem Regierungsvertreter ist die Zahlung allerdings an weitere Reformen bei der UNO geknüpft. Diese befindet sich in einer schweren Finanzkrise. UNO-Generalsekretär Guterres hatte in diesem Jahr bereits vor einer drohenden Zahlungsunfähigkeit gewarnt. Wegen des Drucks der USA hat die Weltorganisation ihr Budget für das laufende Jahr bereits um mehr als 9% reduziert und mehr als 2000 Stellen aus teuren Städten wie New York oder Genf an günstigere Standorte verlagert. Die USA waren früher der größte Geldgeber der Vereinten Nationen, haben aber unter Präsident Trump Pflichtbeiträge zurückgehalten und auf drastische Kürzungen sowie harte Reformen gedrängt. Nach UNO-Angaben belaufen sich die amerikanischen Schulden auf mehr als 4 Milliarden Dollar. Diese Summe wird von der Regierung in Washington allerdings bestritten. Sollten die USA das Geld nicht überweisen, könnten sie ihr Stimmrecht in der UNO-Vollversammlung verlieren. Gemäß Artikel 19 der UNO-Charta ist dies der Fall, wenn der Rückstand eines Mitgliedstaates die Beiträge der vorangegangenen zwei Jahre übersteigt. Im DFB-Pokal der Männer sind der VfB Stuttgart, Eintracht Frankfurt, der Karlsruher SC und der 1. FC Kaiserslautern in die zweite Runde eingezogen. Stuttgart liegte beim siebte beim Zweitligisten Hansa Rostock mit 4:0 und Karlsruhe beim Drittligisten Preußen Münster mit 2:1. Frankfurt setzte sich beim Fünftligisten FC St. Tönis mit 11:0 durch. Kaiserslautern gewann mit 1:0 in der Verlängerung im Derby bei Waldhof Mannheim. Bei dieser Partie gab es schwere Ausschreitungen zum Ende der regulären Spielzeit. Die Verlängerung begann deshalb erst 20 Minuten später. Nach Angaben der Polizei wurden 85 Menschen verletzt, darunter 33 Polizisten. 5 Personen kamen ins Krankenhaus. Es gab mehrere Festnahmen. Die deutschen Springreiter sind erstmals seit 2010 wieder Weltmeister. Bei der Heim-WM in Aachen holte die Equipe mit Markus Ening, Sophie Hinners, Daniel Deusser und Richard Vogel nach 3 Durchgängen vorzeitig den Titel. Sie hatte schon vor dem finalen Umlauf in Führung gelegen. Das Wetter, nachts wechselnd bewölkt, gebietsweise Schauer und Gewitter, Tiefstwerte 14 bis 9 Grad. Am Tag bei wechselnder Bewölkung, vor allem im Nordwesten und in der Mitte Schauer und einzelne Gewitter. Temperaturen 18 bis 23 Grad. Die weiteren Aussichten, Am Sonntag im Norden bewölkt mit Schauern und einzelnen Gewittern. In der Südhälfte heiter bis wolkig, im Südwesten teils sonnig. 17 bis 25 Grad. Das waren die Nachrichten.
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2: Wenn ein russisches Musikstück einen deutschen Tanz enthält und als polnische Sinfonie bezeichnet wird, dann kann es nicht aus der Gegenwart stammen. Ob kulturelle, politische und militärische Fragen in der Entstehungszeit der dritten Sinfonie von Peter Tschaikowski weniger verwickelt waren als heute, bleibe dahingestellt. Klar ist, dass wir es hier mit einem europäischen Phänomen zu tun haben und mit einem viel zu selten gespielten Werk allemal. Am Mikrofon begrüßt Sie Olaf Helmer zu einem Konzert des Rundfunksinfonieorchesters Berlin. Der erste Teil des Abends war nicht weniger besonders als der zweite. Auf dem Programm stand hier das monumentale Violinkonzert von Edward Elgar, ein bisschen bekannter vielleicht als die Tschaikowski-Sinfonie, aber selten genug gespielt, um ebenfalls als Rarität durchzugehen. Zwei große Komponisten der ausgehenden Romantik, also zwei gute Dreiviertelstunden mit intensiver, hochemotionaler und immer wieder überraschender Musik. Als Solistin war die schottische Geigerin Nicola Benedetti engagiert, die sich in den vergangenen Jahren intensiv mit Elgars Konzert beschäftigt hat. Mit Jonathan Nott debütierte einer der erfahrensten englischen Dirigenten der mittleren Generation beim RSB. Näher als mit ihm kann man Edward Elgar nicht kommen. Denn Nott ist nicht nur Engländer, er stammt auch aus derselben Gegend wie Elgar. Mehr noch, er hat, wie Elgar, seine musikalische Sozialisation in der Kathedrale von Worcester erfahren. Heute befindet sich in unmittelbarer Nähe des gotischen Bauwerkes ein Elgar-Denkmal. Aber romantiklastig und Elgar-selig war Notts Laufbahn überhaupt nicht, denn nach umfassenden musikalischen Studien in England ging Nott erstmal nach Deutschland, um dort die traditionelle Ochsentour als Opernkapellmeister anzutreten. Dann war er parallel Chef zweier sehr unterschiedlicher Formationen, nämlich der Bamberger Symphoniker und des von Pierre Boulez begründeten Ensemble Intercontemporain. Maler in Bamberg, Boulez in Paris, Ligeti bei den Berliner Philharmonikern. Das sind einige Schlagworte, die sich mit dem Werdegang von Jonathan Nott verbinden. Zu Elgar kam er viel später, wie er mir vor dem Konzert in einem Gespräch erzählte. Und er lieferte eine knappe Analyse des Violinkonzerts gleich mit.
3: Elgar war sehr stolz auf dieses erste Thema, was natürlich interessant ist, weil es ist drei Halbtöne. Zwei sind identisch, aber da, da, da, da, da, da. So ein Halbton ist eine Portatura, was immer mit Leiden zu tun in der Romantik. So mal ein da, da, nach oben Hoffnung, da, da, nicht, da, da. Und dann die Harmonie, was einfach nur eine Parallelreihe von Akkorden sind, ist sehr, sehr eigenartig. Und das sind nur die ersten zwei Takte. Und je mehr ich geschaut habe, je fasziniert war ich von dieser Welt, die man nicht entdecken wird beim ersten Zuhören. Bestimmt nicht. Aber dann die chronologische Geschichte, was das bedeutet von Menschen in Kriegssituationen oder Zwischenkriege oder Hoffnungen oder Weltzerstörung. Ich finde ihn sehr nah an, was wir alle von Mahler lieben. Mhm. Und das kommt nicht genauso vor in den Symphonien von ihm und kommt auch nicht genauso vor in der Cellokonzerte, die wir öfters hören. Und da komme ich sehr nah an, was ich spüre von Elgar. Das war natürlich edwardianische, viktorianische Zeug, ein riesen natürlich Empire, der eine gewisse Tradition und gewisse so Sitten dann gehabt hat und es ist verloren gegangen. Und da konnte nicht dieses Pomp und Circumstance, das trägt nicht mehr, niemand wollte das. Und dann, wenn man das wegnimmt, dann kommt man richtig auf was ist, was war, wer war Elgar, wer war der Komponist.
2: Elgars Violinkonzert vollendet im Jahr 1910 und gewidmet Fritz Kreisler. Drei große Sätze hat das Werk am Ende mit der exzentrischen Idee einer auskomponierten Solokadenz, in welcher der erste Satz noch einmal wie eine ferne Erinnerung rekapituliert wird. Das Konzert für Violin und Orchester H-Moll Opus 61 von Edward Elgar wird gespielt von Nicola Benedetti und dem Rundfunksinfonieorchester Berlin. Die Leitung hat Jonathan Nott.

0: Ein Violinkonzert aus der Ära, die Stefan Zweig einst die Welt von gestern nannte. Komponiert 1910, parallel zum Spätwerk von Gustav Mahler, worauf der Dirigent dieses Abends großen Wert legt. Im Deutschlandfunk Kultur ist heute eine Aufzeichnung aus der Berliner Philharmonie vom 28. Juni zu hören, mit dem Konzert für Violin und Orchester H-Moll Opus 61 von Edward Elgar. Nicola Benedetti war auf diesem Mount Everest der Violinliteratur unterwegs. Ihre Begleiter waren das Rundfunksinfonieorchester Berlin und der Dirigent Jonathan Nott. Als Zehnjährige kam Benedetti auf die englische Yehudi Menuhin School, noch zu Lebzeiten des Jahrhundertgeigers. Der hatte Elgars Violinkonzert mit dem Komponisten noch selbst erarbeitet. Heute leitet sie das Edinburgh Festival in ihrer schottischen Heimat und ist mit dem Jazzvirtuosen Wynton Marsalis verheiratet. Ihre musikalische Vielseitigkeit deutete sie in einer Zugabe an, die sich das Publikum an diesem sehr heißen Tag im wohltemperierten Saal der Berliner Philharmonie gern gefallen ließ.
1: Thank you so much. I will play a little tune that is inspired by the Scottish Celtic language, but was actually written in the United States. It's called A Shocking Farewell. It was written by Jay Ungar. This is my interpretation. Thank you.

0: Nicola Benedetti mit dem A Shocking Farewell in einem Arrangement von Jay Ungar. Die schottische Geigerin war hier beim Rundfunksinfonieorchester Berlin zu Gast. Dirigent des Abends ist Jonathan Nott. In Berlin ist Jonathan Nott seit seinem Debüt bei den Berliner Philharmonikern im Jahr 2001 ein eingeführter Dirigent für ungewöhnliche, manchmal etwas schräg anmutende Programme. Beim philharmonischen Debüt etwa mixte er Ligeti, Purcell und Strauss zu einem englischen Cocktail, der jeden Pimm's Cup in den Schatten stellte. Zuletzt war er bei den Berliner Philharmonikern mit der ebenfalls alles andere als klassischen vierten Sinfonie von Charles Ives zu erleben. Dagegen mutet dieses Programm, mit dem Nott seine Visitenkarte beim Rundfunksinfonieorchester Berlin abgab, fast etwas konventionell an. Elgar und Tschaikowski. Zwei Romantiker, der eine bekannt, der andere sehr bekannt. Nur, wer kennt schon Tschaikowskis dritte Sinfonie? Unter den 6 gezählten Sinfonien zuzüglich der nicht nummerierten Manfred-Sinfonie dürfte die dritte, die sogenannte polnische Sinfonie, das am wenigsten gespielte Werk sein. Und, wie so oft, man weiß nicht so genau, warum eigentlich. Mag sein, dass dieses fünfsätzige Werk aus dem Jahr 1875 etwas weniger geschlossen erscheint als die späteren Sinfonien, mag sein, dass es einen emotional nicht ganz so aufwühlt wie die berühmten Werke, aber das ist ja auch einmal ganz schön und Jonathan Nott hat eine ganze Reihe von Ideen zu diesem Werk.
1: Ich mache das jetzt zum dritten Mal und jedes Orchester war dann, was ist dann jetzt dieses Stück? Und am Anfang, aber es ist sehr viel, so wie vom 5. Bruckner, sehr, sehr viele Fugati drin.
0: Ja,
1: wir haben eine richtige Fuge, es ist eine richtige Fuge. Dieses, was uns wahrscheinlich von dieser Romantik fasziniert noch, ist dieses innerliche Unsicherheit, die verspiegelt unsere innerliche Unsicherheit, die wir durch ganze Technologie und etwas anderes, dann wir versuchen dann wieder eine Schicht da drüber. Aber letztendlich sind wir Menschen mit Leben und Tod und Liebe. Und ich sage meinen Kindern, also wir können nicht sagen, wir sind entweder, bist du froh oder traurig. Die Emotionen sind nicht binär. Also man ist dann immer eine Mischung von verschiedenen. Und das ist, was diese Musik anspricht. Und ich finde dann letztendlich, je mehr man reingeht und letztendlich die oberste Schicht, vielleicht die Schicht, die wir am meisten kennen, wegnehmen. Und das sehr einfach mit der dritte, weil es gibt kein Vorbild, weil wie soll die dritte klingen. Dann entdeckt man eine Schönheit. Ich bin dabei richtig so wie diesen Elgern, vielleicht muss ich sagen. Aber jetzt habe ich gesagt, nein, ich zeige euch, wie toll die dritte sein kann.
0: Ja, das Polnische bei der dritten Sinfonie ist ja eigentlich kurios, weil das Einzige, was explizit einmal steht, ist Alla Tedesca. Nirgendwo steht Alla Polacca.
1: Nein, es ist eine deutsche Sinfonie, wenn man immer so will. Nein, ich gebe absolut recht. Man weiß schon, er ist sehr zu Hause. Tschaikowski mit Ballettmusik.
0: Das ist seine Welt.
1: Ja. Ehrlich gesagt, obwohl, wenn ich sage, ich fange dann Alright, Tedesco, man tanzt, es ist ein Tanz, bin ich froh beim Tanz oder nicht? Und dann bin ich traurig wieder. Und dann, wenn es käme so, bum, bum, bum, wenn die Scherzo irgendwie bedrohlich ist, so wie Scherzo in Mahler 7, wenn ich das kreieren kann, eine Bedrohlichkeit, eine Unsicherheit, ein kobelmäßiger, eine unaussprochende Fragilität, unter dieses Tanz in diesem Fall, aber oberste Schicht, dann ist diese Symphonie genauso im Fehl im Moll wie in den anderen letztendlich oder genauso viel im Dunkel. Letztendlich, es ist eine Einladung, diese Art von Musik, der nicht gleiche genetische Materialperson, der etwas Fremder, der neben sich sitzt, dann einfach Mensch zu Mensch zu begrüßen. Und sagen, wer sind Sie, was haben Sie? Und dann man findet was Ähnliches vor. Und wenn ich das so, dieses Bild mal mitnehme, dann bin ich nicht weit weg von dieser Energie, Plus-Energie, diese heilende Energie von der Musik. Ich mache das nur, weil ich sicher bin, am Ende eines guten Konzerts, wo ich nicht die Energie geblockt habe. Man muss einfach losspringen beim Konzert mit dem Publikum und schauen mal, wo wir hingehen können. Dann ist die Welt in der Tat besser nach einem guten Konzert als vor dem Konzert.
0: Die Kraft von Tschaikowski und die Macht der Musik. Der Dirigent Jonathan Nott im Gespräch, aufgezeichnet am Rande der Arbeit mit dem Rundfunksinfonieorchester Berlin. Im Deutschlandfunk Kultur kann nun die Probe aufs Exempel gemacht werden mit einer raren Aufführung von Tschaikowskis dritter Sinfonie. Geschrieben wurde sie in wenigen Wochen im Sommer 1875 im Westen der heutigen Ukraine nahe der polnischen Grenze. Und so wurde die polnische Sinfonie daraus, so zumindest bezeichnete sie die Nachwelt, die sich nach anfänglichem Gefallen von diesem Werk allerdings ab und den späteren Sinfonien zuwandte. Mit welchem Recht? Das können wir nun beurteilen mit dieser Aufführung der Sinfonie Nummer 3 D-Dur Opus 29 von Peter Tschaikowski. Das Rundfunksinfonieorchester Berlin spielt unter der Leitung von Jonathan Nott.

Nach verhaltenem Beginn schlägt die Stimmung schnell ins Positive um, aber bis zur Euphorie des Finales tut sich noch einiges. Das war die Sinfonie Nummer 3, D-Dur Opus 29, die sogenannte polnische Sinfonie von Peter Tschaikowski.

0: Die größte Rarität aus dem sinfonischen Schaffen des russischen Romantikers wurde vom Rundfunksinfonieorchester Berlin gespielt. Es dirigierte Jonathan Nott, der diese Sinfonie im ersten Teil des Abends mit dem Violinkonzert von Edward Elgar verknüpft hatte. Aufgezeichnet am Sonntag, dem 28. Juni in der Philharmonie Berlin. Tonmeister war Justus Beyer, Toningenieur Henri Taon. Die Tontechnik lag in den Händen von Philipp Adelmann und Gunda Herke. Vielen Dank für Ihr Interesse am heutigen Konzert. Am Mikrofon war Olaf Wilhelmer.
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2: Fünf Uhr. Die Nachrichten. In den USA hat eine Bundesrichterin den von der Regierung verhängten Visastopp für Staatsangehörige aus 75 Ländern gekippt. Die Richterin im New Yorker Stadtteil Manhattan entschied, die im Januar eingeführte Regelung sei offensichtlich rechtswidrig. Außenminister Rubio habe damit seine gesetzlichen Befugnisse überschritten. Sie fügte hinzu, die Richtlinie verbiete die Erteilung von Visa kategorisch aufgrund der Staatsangehörigkeit und setze damit unter anderem das geltende Einwanderungsrecht außer Kraft. Die Maßnahme betraf Antragsteller aus lateinamerikanischen Ländern, aus Balkanstaaten, aus südasiatischen Ländern sowie aus vielen Staaten in Afrika, dem Nahen Osten und der Karibik. Das Außenministerium hatte erklärt, bei Personen aus diesen Ländern bestehe ein hohes Risiko, dass sie der öffentlichen Hand zur Last fielen und Sozialleistungen in Anspruch nehmen. Dagegen geklagt hatten Einwandererrechtsorganisationen, Antragsteller auf Einwanderungsvisa und US-Bürger. Die türkische Regierung hat ein internationales Haftersuchen gegen den israelischen Ministerpräsidenten Netanyahu erlassen. Hintergrund ist ein türkisches Strafverfahren im Zusammenhang mit einem israelischen Militäreinsatz gegen eine Hilfsflotte für den Gazastreifen. Die Regierung in Ankara wirft Israel Menschenrechtsverletzungen und Verstöße gegen das Völkerrecht vor. Israel weist die Anschuldigungen zurück. Die Polizeibehörde Interpol muss das Haftersuchen gegen den israelischen Premier sowie weitere Personen nun prüfen. Mitte Mai waren zahlreiche Schiffe von der Türkei aus in Richtung Gaza aufgebrochen und von israelischen Streitkräften im Mittelmeer gestoppt worden. Teilnehmer berichteten von Gewalt und Erniedrigungen. International auf Empörung stieß ein Video, in dem der rechtsextreme israelische Polizeiminister Ben-Gvir Aktivisten der Hilfsflotte verhöhnte und demütigte. Bundesjustizministerin Hubig drängt darauf, als Reaktion auf den islamistischen Terroranschlag am Rande des Berliner Christopher Street Day den Schutz queerer Menschen ins Grundgesetz aufzunehmen. Die SPD-Politikerin sagte der Düsseldorfer Zeitung Rheinische Post, Bundeskanzler Merz habe nach dem Attentat erklärt, dass der Staat sich für den Schutz der queeren Gemeinschaft einsetzen werde. Eine Ergänzung der Verfassung würde diese Ankündigung mit Leben füllen. Es geht um den Grundgesetz Artikel 3 Absatz 3, der bislang die Benachteiligung oder Bevorzugung von Menschen unter anderem wegen ihrer Abstammung, ihrer Religion oder ihrer politischen Anschauungen verbietet. Bei dem Terroranschlag am 25. Juli im Berliner Tiergarten war eine Person getötet worden. Es gab 31 Verletzte. Danach hatten sich bereits die SPD-Vorsitzenden Klingbeil und Baas sowie die Antidiskriminierungsbeauftragte Attermann für eine solche Grundgesetzänderung ausgesprochen. Aus der Union kamen dagegen Vorbehalte. In Nordrhein-Westfalen gilt die Fahrerlaubnis für Lastwagen wegen des andauernden Niedrigwassers bis zum 30. September und damit einen Monat länger als bislang vorgesehen. Dies gab das Landesverkehrsministerium in Düsseldorf bekannt. Wegen der eingeschränkten Transportmöglichkeiten auf den Flüssen haben fast alle Bundesländer das Lkw-Fahrverbot an Sonn- und Feiertagen meist bis Ende August gelockert, in Rheinland-Pfalz und im Saarland wie in NRW bis Ende September. Die Maßnahmen sollen der Wirtschaft helfen, Lieferketten wenigstens teilweise aufrechtzuerhalten. Im DFB-Pokal der Männer sind der VfB Stuttgart, Eintracht Frankfurt, der Karlsruher SC und der 1. FC Kaiserslautern in die zweite Runde eingezogen. Stuttgart siegte bei Zweitligist Hansa Rostock mit 4:0 und Karlsruhe beim Drittligisten Preußen Münster mit 2:1. Frankfurt setzte sich beim Fünftligisten FC St. Tönis mit 11:0 durch. Kaiserslautern gewann mit 1:0 in der Verlängerung im Derby bei Waldhof Mannheim. Bei dieser Partie gab es schwere Ausschreitungen zum Ende der regulären Spielzeit. Das Wetter. Wechselnd bewölkt, vor allem im Nordwesten und über der breiten Mitte teils Schauer und einzelne Gewitter. Im Süden auch längere sonnige Abschnitte, später an den Alpen und im Vorland teils kräftige Gewitter möglich. Höchsttemperaturen 18 bis 23 Grad mit den höchsten Werten im Süden. Morgen im Norden wolkig bis stark bewölkt, teils Schauer und Gewitter, sonst heiter bis wolkig und meist trocken, im Südwesten auch länger sonnig, 17 bis 25 Grad. Die weiteren Aussichten: am Montag im Norden und Osten meist heiter, sonst vielfach sonnig, 22 bis 28 Grad. Das waren die Nachrichten.
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3: Und dazu begrüßt sie ganz herzlich Ralf Beiderkellen.
4: Die Hauptsache war eigentlich immer die Stimmung, die man so aus der Garderobe mit auf die Bühne, die gemeinsame, nahm. Wobei große Harmonie nicht unbedingt zu tollen Konzerten geführt haben muss, weil es gab auch diese Sachen, wo Jackie und Holger sich dann immer so ganz fürchterlich in die Haare gekriegt haben und Jackie sich seine Wut aus dem Leibe geprügelt hat, und das waren nicht unbedingt die schlechtesten Konzerte.
3: So beschrieb Irmin Schmidt, Keyboarder der Kölner Gruppe Can, gegenüber der Musikjournalistin Gabriele Meierding die besondere Dynamik einer besonderen Gruppe. Im dritten Teil der Serie The Can, die Geschichte einer Gruppe, steht die Band im Zenit ihres Erfolges. Das Album Ege Bamyasi wird zu ihrem größten kommerziellen Erfolg. Allerdings ist in ihm auch bereits der Niedergang dessen, was Musikfans auf der ganzen Welt heute als die klassische Phase ansehen, angelegt. Für ihre Serie interviewte Meierding die vier Hauptmitglieder der Gruppe, als diese sich gerade dazu durchgerungen hatten, nach knapp 10-jähriger Pause ein neues Album aufzunehmen. Entsprechend offenherzig erzählten sie über die Geschichte der Band. Diese Interviews verwob Meierding für den RIAS zu einem eindrücklichen Porträt. Seitdem sind viele Aufsätze und Bücher über die Gruppe geschrieben worden, aber wenig davon reicht an den Tiefgang dieser Serie heran. Diesmal geht es um die Jahre 1972 bis 1975. Teil 3, erstmals gesendet am 7. Juli 1986 auf RIAS 2, trägt den Titel »Der Löffel zum Erfolg« und beginnt folgerichtig mit Cans größtem Hit »Spoon«.
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6: The Can, die Geschichte einer Gruppe. Eine Serie von Gabriele Meierding. Folge 3, der Löffel zum Erfolg.

Ken war keine von den Bands, die mit goldenen Löffeln aßen. Sie waren Underground-Stars und ihre musikalischen Signale flogen in einiger Distanz über die kommerzielle Routine hinweg. Wie hypnotisch Ken-Musik sein kann, erfuhren durch Spoon nun aber auch diejenigen, die sich im Allgemeinen nicht in derartigen Sphären bewegten. Spoon kam ihnen mit dem Durbridge-Dreiteiler Das Messer über den Fernseher direkt in die gute Stube und das magische Ticken vor ihnen direkt unter die Haut. Der Krimi selber hatte in der Beziehung einigermaßen versagt. Ken schwebt nun in nahezu allen Zeitungen wie ein Phönix über der Durbridge-Asche. Spoon war ihr größter, hierzulande sogar ihr einziger Hit und zum Jahresende 1972 führten sie die Pop-Polls der hiesigen Teenie- und Musikzeitschriften an, von Sounds bis Popfoto.

Vitamin C hat einen Kern für eine Tatortfolge produziert, bei der Samuel Fuller Regie geführt hatte, einer der renommiertesten Regisseure des amerikanischen Kinos. Die Folge hieß Die tote Taube auf der Beethovenstraße und das Stück Vitamin C befand sich ebenso wie Spoon 1972 auf dem dritten Can-Album Ege Bamiyazi. Das Plattencover zeigte eine Konservendose mit der Aufschrift Can, Ege Bamiyazi, Okraschoten. Und dies allein war wirkliche Pop-Art. Oder hat einer irgendwo schon mal eine Dose mit der Aufschrift Andy Warhol gesehen? –

0: I'm So Green von Ege Bamiyazi, einer sehr nahrhaften Platte übrigens, wenn man sich mal die einzelnen Titel anschaut. Spoon wie der Löffel und Vitamin C hatten wir ja schon, dann wäre da noch Soup und, wie Michael Karolyi ergänzt, Pinch.
1: Du hast ganz recht. Pinch ist auch eine Prise, ne? Wie eine Prise Salz. Das stimmt, dass wir wahrscheinlich genau zu der Zeit eigentlich die ganze Sache etwas als Küche auch angefangen haben zu sehen, und zwar als gute, raffinierte Küche. Das würde ich sagen, ja, weil da wurde eben genau mit Dosis, also an Gewürzen und so gearbeitet. Da wurde sehr kontrolliert gearbeitet. Da waren alle sehr selbstkritisch, ohne Ausnahme. Jeder hatte eine extrem selbstkritische Zeit, ist sehr mit sich ins Gericht gegangen. Es herrschte ein Distanz und ein Respekt unter den Leuten, der gleichzeitig auch leicht misstrauisch war. Jeder fand die anderen unwahrscheinlich gut. Und jeder war nicht sicher, ob er selber das Richtige machte. Eine sehr gute Sache, weil dann dadurch die... Es wurde einfach sehr gut dosiert.
0: Pinch also, mit einer Prise Funk.

0: Ken wurde gelegentlich als Spaceband tituliert, weil sie als far out, also abgehoben, galten. Aber sie düsten keineswegs blindlings in die Schwerelosigkeit. Der naive Pauschaltrip in die Spiralnebel mittels Lightshow und illusionistischen Wabersounds war nie ihr Geschäft. Im Gegenteil, ihr musikalischer Trip führte sie völlig entgegengesetzt zu den musikalischen Ursprüngen. Und so fanden sie den Weg durch die Sphären des Bewusstseins. Das hiesige Publikum folgte ihnen da allerdings nicht ganz so bedingungslos wie die Engländer oder auch die Franzosen. Denn bei Ken war jedes Konzert ein Unikat. Und wie viele Zuschauer, wollte ich nun von Irmin Schmidt wissen, waren sich eigentlich dessen bewusst, dass diese Musik vor ihnen neu entsteht? Er meinte in England sicherlich der größere Teil des Publikums.
1: Die Engländer konnten mit dieser Musik ja auch viel offener umgehen. Das war gewissermaßen ihre. Für Deutschland ist das eine importierte und da war so eine Art Zwang zunächst einmal nicht nur für die Macher, sondern auch für die Konsumenten, irgendwelche Regeln zu erfüllen. Und wir waren nun wirklich das Paradebeispiel von solchen, die keine Regeln erfüllten. Und also für Deutschland viel unakzeptabler. Deswegen hat auch die deutsche Presse zum Beispiel irgendwie ganz seltsame Ansichten über uns gehabt. So, die können ja gar nicht dies oder jenes. Natürlich hätten wir es gekonnt, wenn wir gewollt hätten. Aber wir wollten es ja nicht.

0: Die Cairn sind nie mit einem festen Programm aufgetreten und ebenso wenig spielten sie sklavisch ihre Stücke von den Platten nach. Aber was haben sie dann mit auf die Bühne genommen?
1: Manchmal eine geradezu infernalische Spielwut. Also eine große Lust. Manchmal, weil wir uns vorher verfahren hatten in irgendeiner Stadt und mit Armenkrach zu spät auf die Bühne kamen. Große Nervosität und Beklommenheit. Ich meine, was nimmt man mit auf die Bühne? Erst einmal natürlich die immer größer werdende Erfahrung von gemeinsamen Spielen. Man wusste besser nach einiger Zeit auf bestimmte typische Gesten musikalische zu reagieren, die für jeden, jeder hat sowas, so wie er Sprachgesten oder ich meine unvollständig.

gebildeten Sätze habe. Aber die Hauptsache war eigentlich immer die Stimmung, die man so aus der Garderobe mit auf die Bühne, die gemeinsame, nahm. Wobei große Harmonie nicht unbedingt zu tollen Konzerten geführt haben muss, weil es gab auch diese Sachen, wo Jackie und Holger sich dann immer so ganz fürchterlich in die Haare gekriegt haben und Jackie sich seine Wut aus dem Leibe geprügelt hat, und das waren nicht unbedingt die schlechtesten Konzerte. Manche sagen, es waren die besten.

Bei derartigen Kamikaze-Flügen sind Bruchlandungen natürlich einprogrammiert. Und nach Irmins aufrichtiger Schätzung ging ein Drittel der Konzerte auch völlig in den Sand. Denn wenn die Musiker beim Spielen im Uferlosen landeten, gab es auch kaum noch Rettung. Das habe dann zu den berühmten endlos langen Kähnschlüssen geführt, sagt er.

Die wachsende Souveränität im Zusammenspiel verlieh der Kernmusik nun eine neue Art von Schwerelosigkeit. Das Titelstück ihrer neuen LP Future Days offerierte ungewohnte strukturelle Feinheiten

0: Michael Karoly sagt zu diesem durch und durch sommerlichen Album:
1: Da relaxte alles vollkommen. Es gab immer härtere Platten, die weniger farbenreich waren. Und dann gab es welche, die sehr reich an Farben waren. Ne? Monster Movie hätte auch schwarz-weiß als Film sein können. Tago Mago war Farbe. Ege Bamyasi war fast wie Flüstern. Obwohl es sehr, sehr violente und laute Stücke drin hat. Und Future Days war fast impressionistisch.

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Dank der raffiniert verarbeiteten Extravaganzen und Damos Instinkt für Melodien war Future Days die bis dahin eingängigste Kern-LP. Sie markierte deutlich die Übergangsphase, in der sich alle neuerer Gruppen eines Tages unweigerlich wiederfinden. Dann tritt das revolutionäre Potenzial in den Hintergrund. Die musikalische Provokation arrangiert sich mit einer neuen Art von Perfektion. Holger Schukay nennt Future Days sogar eine sinfonische Platte.

0: Die glatte Oberfläche dieses sonnigen Kernalbums war jedoch schon etwas trügerisch. Holger Schukay hatte erste Auseinandersetzungen mit den anderen Musikern. Sie hatten verlangt, dass er sich bei dieser Produktion voll auf das Bassspielen konzentrieren und seinen Kommandostand am Mischpult aufgeben sollte, was er höchst ungern tat. Und bei Damo Suzuki rumorte es ebenfalls. Kern war für ihn ein neues Abenteuer gewesen. Nicht unwichtig, aber längst nicht so existenziell wie für die anderen vier. Die Gruppe war 3 Jahre lang sein Dach über dem Kopf gewesen. Nun aber fühlte er das dringende Bedürfnis nach Tapetenwechsel. Dann ging er Knall auf Fall. Für die Gruppe, sagt Michael Karoli, kam das völlig unerwartet.
1: Ich selber war sehr sauer, ne? Ich war ausgesprochen sauer, weil ich, Damo war ja immer besser geworden und hatte eigentlich in Future Days wirklich, wirklich fantastisch gesungen. Also größte Höhen erreicht und auch schöne Melodien erfunden und alles. Das war schon vollkommen unerwartet. Es war absolut unerwartet. Damo hat das verkündet an einem Nachmittag, wo wir auch noch einen ganzen Haufen Presse im Studio hatten. Da hatten wir so eine Party im Studio. Da waren etwa 30 Leute. Und da verkündete Damo das plötzlich, trank 2 Flaschen Bier, meinte, Stupid Group, nahm sein Mikrofon und seinen Vorverstärker richtig aus der Native und sagte, I go, und verschwand. Das hat ihm wohl auch Schwierigkeiten bereitet und auch Pein, weil er hat, ich kann mich erinnern, er hat etwa einen Monat lang vorher ziemlich viel Bier getrunken, das weiß ich. Also er war eindeutig sehr bedrückt von irgendwas.
0: Damo war schließlich Zeuge Jehovas geworden, wie seine Frau. Eine Entscheidung, die mit einer Musikerkarriere auch kaum in Einklang zu bringen war. Einige Jahre hatte er sich dann auf die bürgerliche Berufswelt konzentriert und er sagt, es habe ihm sehr gut getan, einmal unterschiedliche Menschen aus verschiedenen Lebensbereichen kennenzulernen.
2: Damals, ich war 23 gewesen, ne? Ja. Und ich hatte mehr Möglichkeiten, alles nur Musik ganz lebenslang machen, weißt du? Ich wusste nicht, was ist mein Ziel ist und was soll ich machen in meinem noch lange stehenden Leben, ne? Ich hatte mehr Möglichkeit, das Musik zu machen zum Beispiel. Deshalb habe ich abgehauen, weil ich wollte andere Leute kennenlernen. Auch damals habe ich auch Religion kennengelernt und Zeugen Jehovas. Ne? Und ich habe nicht in Musik als so fester Job gedacht ist damals.
0: Und als er fort war, arrangierten sie sich als Viererbande. Michael Karoli übernahm die Rolle des Sängers mit gemischten Gefühlen.
1: Wenn ich anfing zu singen auf der Bühne, das Problem war hauptsächlich auf der Bühne, musste ich eigentlich mehr oder weniger aufhören, Gitarre zu spielen, weil die beiden Sachen gleichzeitig, das ist eine andere Sorte von musikalischem Stil, wo einer beides gleichzeitig wirklich tut. Das bedeutet schon irgendwie, dass er es geübt haben muss oder dass er sich begleitet. In dem Moment, wo ich singe, kann ich nicht auch noch gleichzeitig mit der Gitarre den Fluss der Musik beeinflussen. Ich muss mich für eins entscheiden. Mehr Spaß gemacht hat es ganz sicher mit einem Sänger.
0: Hin und wieder traten dann Gastvokalisten bei Can auf. Michael Cousins war einer von ihnen. Tim Hardin hatte dann später auch noch Interesse bekundet und der wollte aus unerfindlichen Gründen auf der Bühne als Deacon James angekündigt werden. Michael Karoli sagt, er habe ein ähnliches Talent besessen wie Marco Mooney, Texte gleich in fertigen Reimen aus dem Ärmel zu schütteln. Aber auch das blieb eine Episode. Hardin muss zu diesem Zeitpunkt schon reichlich kaputt gewesen sein und Michael meint, die Gruppe wäre dann auch schon nicht mehr bereit gewesen, ihn zu verkraften. Sie waren im Grunde schon, als Damo ging, als Gruppe aus dem Stadium heraus, in dem sich ein neues Mitglied nahtlos hätte integrieren lassen. Auf Soon Over Babaluma präsentierten sie sich 1974 als Vitalis Vier-Mann-Orchester.

Das waren die Can im Big Band Sound. Ein ähnliches Soundvolumen erreichten sie in der mitreißenden Latin-Nummer Come Star La Luna. Das Experimentierfeld wurde zur Tanzfläche. Die Statik der atmosphärischen Zustände war bei Can heftig in Bewegung geraten.

0: Ken war nun definitiv von ihren musikalischen Fähigkeiten eingeholt worden. Ihr Ausgangspunkt war diese lustvolle Primitivität gewesen, bei der zunächst einmal der ganze Ballast über Bord gegangen war, der sich speziell bei Irmin Schmidt und Holger Schukay nach musiktheoretischer Ausbildung angesammelt hatte. Gelegentlich war dies als zerstörerischer Akt missinterpretiert worden. Dabei hat Cairn immer versucht, musikalisch etwas aufzubauen, auf der Basis musikalischer Naturgesetze, sagt Jackie Liebezeit.
1: Man muss doch Regeln haben, wo man nachspielt. Ich kann doch nicht völlig regellos auf der Bühne improvisieren oder so, ist auch so ein irreführendes Wort. Das heißt, ich stehe auf der Bühne und spreche in einer Sprache, die keiner versteht, auch meine Mitmusiker nicht. Die sprechen auch alle in einer Sprache, die keiner versteht. Das wäre Chaos. Die reden alle wirres Zeug und man hofft, ein gutes Gespräch daraus zu kriegen. Wird nicht gehen.
0: 40 Jahre ihrer Zeit voraus, nannte der englische New Musical Express Cairn mit ihrem Album Soon Over Babaluma. Holger Schukay fühlte sich der neuen Gangart bei Cairn nicht mehr gewachsen. Die Tendenz zu kalkulierterem Spielen kollidierte einmal mit seinem Selbstverständnis als sogenannter Nichtmusiker, also einer, der keine festgeschriebenen Stücke nachspielt. Außerdem fühlte er sich nun auch als Instrumentalist überfordert.
2: Ich selber fühlte mich da also unwahrscheinlich im Nachteil, weil nämlich Ken plötzlich sozusagen so Art, man muss auch was spielen können. Und ich bin ja immer derjenige, der sagt, ich kann überhaupt nichts spielen. Man musste also schon in der Lage sein, so mit Jackie auch mitzuhalten. Jackie schlug zum Teil ziemlich komplizierte Rhythmen und ich wusste manchmal gar nicht, was hinten und vorne war. Es hat zu großen Spannungen geführt. Bei Soon Over Babaluma, da fing schon so eine Art Druck an, weißt du, so ein seelischer Druck auch.
0: Dafür eröffnete ihm eine andere Entwicklung bei Cairn nun ungeahnte Perspektiven für seine spätere Soloarbeit. Und das war die Mehrspurtechnik. Für Cairn als Gruppe allerdings erwies sich diese Neuerrungenschaft nicht ausschließlich als segensreich.

Hunters and Collectors, ein Song aus der Fernsehserie Eurogang, kam 1975 auf der Can-LP Landed heraus. Dieses Album war nun also im Mehrspurverfahren aufgezeichnet worden. Nachdem die Gruppe bis dahin noch alle ihre LPs in der Zweispurtechnik gefahren hatte, war dies nun ein absolut notwendiges Zugeständnis an den allgemeinen technischen Standard. Bei Can veränderte dies nur zwangsläufig das Gruppengefüge. Ganz davon abgesehen, dass Jackie es unerträglich fand, tatenlos rumzuhängen, bis ein anderer ungestört mit seinen Overdubs fertig wurde, veränderten sich auch die musikalischen Balancen. Can-Musik war bis dahin aus dem Moment des Zusammenspiels entstanden. Das heißt, jeder Ton war die Folge einer musikalischen Kettenreaktion. Dieses System wird automatisch durchbrochen, sobald einer alleine seine Soloparts auf ein vorbereitetes Band spielt. Michael Karoli nutzte dieses neue Verfahren nun für ausgiebige Gitarrensoli und Irmin Schmidt für einige absolut dekorative Orgel-Overdubs wie hier in Half Past One.

Der englische Melody Maker erklärte Can anlässlich ihres Albums Landed zur fortschrittlichsten Kapelle dieses Planeten. Neben Tangerine Dream und Kraftwerk zählten Can Mitte der 70er Jahre zu den umsatzstärksten deutschen Rockgruppen im Ausland. Und eine Rockgruppe waren sie auf dieser LP mehr denn je. 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

Neben all dieser rockigen Kurzstreckenenergie wirkte schließlich der 13,5-Minuten-Schlauch von Unfinished auf Landed fast schon wie ein Fremdkörper.

Unfinished dokumentierte hier nochmal in gekürzter, aber ungeschminkter Form eine für Can typische Studio-Session. Treiben lassen, abwarten, aufgreifen, aufbauen. Michael Karolyi sagt, dieses Stück sei vom Studio komponiert worden. Dass sich die Elektronik am Ende dann zu einem wagnerianischen Vorgebirge auftürmt, wirkt dann schon befremdlich. In die ethnologische Fälschungsserie gehört dies jedoch nicht. Um die geht es dann in der nächsten Folge.

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Und während im Hintergrund Unfinished weiter vor sich hin mäandert, verrate ich Ihnen noch, dass Sie die vierte Folge dieser Serie ebenfalls heute in einer Woche hören können. 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Hier kommen gleich die Nachrichten und dann Studio 9 am Morgen mit dem Wichtigsten aus Kultur und Politik. Und bis dahin hören wir noch ein Stück Can, nämlich Moonshake.

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1: Mit Christian Riedel. Die Präsidentin des Bundesamtes für Sicherheit in der Informationstechnik fordert mehr Sicherheit vor Cyberangriffen. Die Türkei erlässt einen internationalen Haftbefehl gegen Israels Regierungschef Netanyahu. Und zahlreiche Prominente in England müssen Prozesskosten zurückzahlen. Die Präsidentin des Bundesamtes für Sicherheit in der Informationstechnik, Plattner, verlangt mehr Schutz vor Cyberangriffen. Deutschland steht aus ihrer Sicht dauerhaft unter Beschuss. Als Beispiele nannte Plattner im Deutschlandfunk den Versuch, in IT-Systeme einzudringen und Daten zu verschlüsseln und Lösegeld zu erpressen. Hinzu kämen politische Spionage und Sabotage in einer geopolitisch aufgeladenen Lage.
2: Also Bewusstsein stellt sich nach und nach und mehr ein. Mehr und mehr Menschen verstehen, wie wir aktuell aufgestellt sind und was da auch einfach noch auf uns zukommt. Wir leben in einer Welt, auch in einer Cyberwelt, die nicht ganz ungefährlich ist. Ganz im Gegenteil. Da müssen nochmal eine ordentliche Schippe draufgelegt werden. Das gilt für Berlin, aber genauso auch für viele, viele, viele andere Bundesländer, einzelne Behörden.
1: BSI-Chefin Claudia Plattner. Zum aktuellen Angriff auf die Berliner Landesverwaltung sagte sie, die Sicherheit der Senatsverwaltung liege bei den Ländern, der Bund helfe aber über eine Kooperationsvereinbarung mit. Die von der Regierung unter Präsident Trump ausgesetzten Einwanderungsvisa für Staatsangehörige aus 75 Ländern sind rechtswidrig. Das hat eine US-Bundesrichterin entschieden. Das Außenministerium hatte die Regelung im Januar verkündet. Nach Ansicht der Richterin hat Außenminister Rubio damit seine gesetzlichen Befugnisse überschritten. Die Maßnahme betraf Antragsteller aus einigen lateinamerikanischen Ländern und Balkanstaaten, aus südasiatischen Ländern wie Pakistan und Bangladesch sowie aus vielen Staaten in Afrika, dem Nahen Osten und der Karibik. Nach Ansicht des Ministeriums besteht bei diesen Personen ein hohes Risiko, dass sie der öffentlichen Hand zur Last fallen und Sozialleistungen in Anspruch nehmen. Die mauretanische Küstenwache hat nach eigenen Angaben mehr als 300 Migranten gerettet, darunter 40 Kinder. Sie sollen sich auf dem Weg nach Europa befunden haben. Sarah Mersch.
3: An Bord befanden sich 315 Menschen aus den westafrikanischen Ländern Gambia und Senegal. In den vergangenen Monaten war es immer wieder zu schweren Unglücken vor der mauretanischen Küste gekommen, bei denen Menschen aus Westafrika versucht hatten, mit Booten die Kanarischen Inseln zu erreichen. Allein im Juli seien 144 Menschen gestorben oder vermisst worden, so das Flüchtlingshilfswerk der Vereinten Nationen, UNHCR.
1: Die Spannungen zwischen der Türkei und Israel verschärfen sich weiter. Wie der türkische Justizminister Gülek mitteilte, hat sein Land einen internationalen Haftbefehl gegen den israelischen Regierungschef Netanyahu erlassen. Es geht dabei um Ermittlungen zu der Behandlung von Aktivisten der Gaza-Hilfsflotte. Als Gründe für den Haftbefehl nannte Gülek Verbrechen gegen die Menschlichkeit, Völkermord und schwere Freiheitsberaubung. Netanyahus Büro bezeichnete den türkischen Präsidenten Erdogan daraufhin als antisemitischen Diktator. Bei dem Schwertangriff an einer weiterführenden Schule in Schweden hat es einen Toten gegeben. Wie die Polizei am Abend erklärte, wurden dabei außerdem zwei Jugendliche schwer verletzt. Sie sollen aber in stabilem Zustand sein. Arne Bartram.
4: Um kurz nach 14 Uhr am Freitagnachmittag sind bei der Polizei in der Stadt Fagersta, etwa 2 Stunden Autofahrt von Stockholm entfernt, mehrere Notrufe eingegangen. Der Angreifer soll nach Informationen schwedischer Medien ein 18-jähriger ehemaliger Schüler der Schule sein, der bereits wegen Körperverletzung verurteilt wurde. Die Polizei hat ihn am Bein angeschossen und festgenommen. Der Sender SWT berichtet, dass die Polizei im Zusammenhang mit der Tat ein Konto auf der Social-Media-Plattform TikTok untersucht. Auf diesem sollen vor der Tat gewaltverherrlichende Inhalte und das Foto eines Schwertes gepostet worden sein.
1: Ihre Klage gegen die Mediengruppe Associated Newspapers hatten sie schon im Juli verloren. Als Folge müssen der britische Prinz Harry, Popmusiker Elton John, die Schauspielerin Elizabeth Hurley und weitere Prominente Millionen an Prozesskosten zurückzahlen. Das zuständige Gericht in London hat bekannt gegeben, dass dem Verlag mindestens 9,5 Millionen Pfund erstattet werden müssen, umgerechnet etwa 11 Millionen Euro. Die Prominenten hatten dem Verlag der Boulevardzeitungen Daily Mail und Mail on Sunday fragwürdige Recherchemethoden vorgeworfen. Das Medienhaus soll Privatdetektive angeheuert haben, um Autos und Wohnungen zu verwanzen und private Telefongespräche abzuhören. Aus Sicht des Gerichts konnten die Vorwürfe aber nicht ausreichend belegt werden.
0: Das Wetter.
1: Heute ist es wechselnd bewölkt mit örtlichen Schauern und vereinzelten Gewittern, die zum Abend nachlassen. Die Höchstwerte liegen zwischen 18 und 23 Grad.
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5: Ich wünsche Ihnen einen schönen guten Morgen und ich kann Ihnen versprechen, wir haben wirklich einige sehr, sehr erfreuliche Themen heute Morgen. Den 80. Geburtstag des Landes Nordrhein-Westfalen zum Beispiel, das Deutschlandfunk Kultur Sommerfest, das heute ab 14 Uhr hier auf dem Platz, dem Hans-Rosenthal-Platz, direkt vor dem Funkhaus stattfindet. Aber anfangen müssen wir leider jetzt mit einem sehr traurigen Thema. Mindestens 20 Menschen sind in den vergangenen 24 Stunden bei russischen Angriffen in der Ukraine ums Leben gekommen. Allein 16 davon in einem Einkaufszentrum, und über diesen Angriff und seine Opfer werden wir gleich berichten.

0: Joel Saracula mit Midnight Driver. 6:09 ist es, Sie hören Deutschlandfunk Kultur. Es war später Nachmittag. Menschen haben sich in einem Einkaufszentrum in der ukrainischen Stadt Kryvyi Rih einfach aufgehalten, um etwas zu kaufen oder auch nur Zeit zu verbringen. Da wurde dieses Einkaufszentrum von russischen Drohnen angegriffen. Es gab nach jetzigem Stand der Dinge 16 Tote bei diesem Angriff und über 130 Verletzte. Einzelheiten von Florian Kellermann.
1: Das getroffene Einkaufszentrum ist eines der größten in Kryvyi Rih. Es liegt nördlich der Innenstadt. Videoaufnahmen vom Nachmittag zeigen starke Zerstörungen des Gebäudes. Nach Angaben der Behörden griff Russland es in zwei Wellen mit Langstreckendrohnen an, mit einem Abstand von einer halben Stunde. Mit solchen zweiten Angriffswellen sollen in der Regel Helfer getroffen werden, zum Beispiel medizinisches Personal und Feuerwehrleute, die zu einem Unglücksort gerufen wurden. Eine Besucherin des Einkaufszentrums sagte gegenüber ukrainischen Medien vor Ort: Es ging alles so schnell, der Rauch, der Staub. Wir haben nichts verstanden, alle haben geschrien, sind gerannt, da waren viele Verletzte. Der Reporter des Fernsehsenders Fünfter Kanal berichtete aus Kryvyi Rih: Dies war eines der ältesten Einkaufszentren der Stadt. Hier haben immer viele junge Leute ihre Freizeit verbracht. Der Angriff kam um 16:30 am Freitag, deshalb waren viele Menschen anwesend. Die eingesetzten Drohnen waren mit einem Strahltriebwerk ausgestattet. Russland stellt immer mehr Drohnen dieses Typs her. Sie fliegen deutlich schneller als herkömmliche Drohnen und sind dadurch schwerer abzufangen. Der ukrainische Präsident Volodymyr Zelensky kommentierte den Angriff in einer Ansprache: Das war eine absolut bestialische Tat der Russen. Wir werden darauf auf jeden Fall antworten. Es ist wichtig, dass wir alles bekommen, um Leben zu schützen. Es ist wichtig, dass die Welt über all das nicht schweigt. Dieser russische Krieg muss zum Ende kommen. Die Welt muss uns dabei helfen. Kryvyi Rih ist Zelenskys Heimatstadt. Russland greift sie immer wieder an. Auch das dortige Stahlwerk, das vom nun getroffenen Einkaufszentrum allerdings rund 8 Kilometer entfernt liegt. Bei einem weiteren russischen Drohnenangriff im Bezirk Mykolaiv am Abend kamen weitere 4 Menschen ums Leben, darunter 3 Kinder, wie die Behörden mitteilten. Fotos zeigen, dass hier ein einstöckiges Gebäude das Ziel war, in dem ein Laden, eine Poststelle und eine Apotheke untergebracht waren. Nach Angaben der Vereinten Nationen stieg die Zahl der zivilen Opfer des Kriegs in der Ukraine zuletzt stark an. Im Juli starben demnach 437 Zivilisten, so viele wie seit den ersten Monaten der russischen Vollinvasion nicht mehr.
0: Und als dieser Angriff gestern am späten Nachmittag stattfand, da war Dagmar Leupold gerade in Lviv in der Westukraine unterwegs mit vielen Kolleginnen und Kollegen. Sie ist Teil der Brücke aus Papier, einer gemeinsamen Initiative von deutschen und ukrainischen Schriftstellerinnen. Deshalb ist sie gerade in der Ukraine. Und um kurz nach 19:30 werden wir live mit ihr reden. Jetzt ist es 6:13 und ich habe ja eigentlich gute Stimmung versprochen. Die kann man seit fast 50 Jahren eigentlich ziemlich problemlos mit diesem Song hier erzeugen. 1979 ist er rausgekommen, war dann aber auch nochmal 1984 und 1994 ein Hit. Also zumindest in Deutschland, Großbritannien, USA. Ich kann nicht garantieren, ob nicht zwischendurch in Burundi zum Beispiel auch mal zu einer anderen Zeit. Ich übrigens kenne diesen Titel seit 50 Jahren, aber habe ihn noch nie im Radio gespielt selber. Hier eine Premiere sozusagen. Sister Sledge mit Lost in Music.

Ich finde, das ist eigentlich schon eher Musik für Menschen, die jetzt noch wach sind. Vielleicht nicht unbedingt schon. 6.17 Uhr ist es hier in Deutschlandfunk Kultur. 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Und da haben sie sofort eine Idee entwickelt. Und diese Idee wird jetzt auch tatsächlich umgesetzt. 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Klasse. Also das haben wir mal so festgesetzt. 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Einzelheiten dazu gibt es unter deutschlandfunkkultur.de/merkel-unplugged.

0: Vincent Varus aus Stuttgart mit Psycho. 6.21 Uhr, das Wort zum Tage kommt jetzt von Eberhard Hadem von der Evangelischen Kirche.
1: Vor einigen Jahren kam ein Jugendlicher zu mir, der seinen Konfirmationsspruch gefunden hatte. Ein Jesuswort. Alles ist möglich dem, der da glaubt. Er wollte gerne eine Textfassung, mit der er sich das Bibelwort leichter merken konnte, und so sollte es auch auf seiner Urkunde stehen. Wer glaubt, kann alles. Eigentlich steht es so nicht da, aber ich begriff, dass ihm die selbstgewählte Fassung viel bedeutete. Für ihn, so glaube ich, drückten in einer schwierigen Jugendzeit diese vier Worte aus, dass Gott an ihn glaubt. Er fühlte sich von Gott ins Vertrauen gezogen. Ich erfüllte ihm seinen Wunsch. Einige Jahre später kam in der Nürnberger Fußgängerzone ein junger Mann mit ausgestrecktem Zeigefinger auf mich zu, so dass ich etwas erschrocken war. »Sie«, meinte er, »erinnern Sie sich? Wer glaubt, kann alles.« Es war jener Konfirmand. Wen Gott ins Vertrauen zieht, der kann alles, solange klar ist, worauf sich das Alleskönnen bezieht, nämlich ausschließlich auf das, was Gott will. Gott will nicht alles, so wie der Mensch sich manchmal wünscht, er wäre allmächtig und könnte alles machen, sondern Gott kann alles das, was sein Wille ist, vergeben, trösten, zum Frieden ermutigen, Frieden schenken, barmherzig sein, nahe kommen,

0: wie Jesus das macht? Er sagt nicht, du brauchst mehr Glauben. Vertrauen fordern, das tun Menschen, besonders Herrschende. Jesus fordert kein blindes Vertrauen. Er lässt mich nicht mit mir allein. Er zieht mich in sein Vertrauen hinein. So macht Jesus das. Neu, anders, überraschend.
1: Das war Eberhard Harem im Auftrag der Evangelischen Kirche.

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1: Backstein kann viel mehr sein als nur Stein auf Stein. Das Ostfriesische Landesmuseum in Emden zeigt jetzt die Ausstellung Zickzack, Emder Backsteinexpressionismus vor 100 Jahren. Der Backstein wurde nicht nur als Baumaterial benutzt, sondern wie ein Gestaltungsmittel eingesetzt. Er macht die Wand rhythmisch, fast skulptural. Museumsdirektorin Jasmin Alay.
2: Die Fassadengestaltung im Backsteinexpressionismus ist ausschließlich mit Backsteinen vorgenommen worden. Das heißt, man hat geschaut, welche Formen mit dem Stein möglich sind und ist vor allem auf viele zickzackige und dreieckige Formen gekommen. Und diese Gestaltung mit Ecken und Kanten macht diese Gebäude daher so besonders.
1: Zickzack. Emder Backsteinexpressionismus vor 100 Jahren. Die Ausstellung zu sehen bis Ende Januar im Ostfriesischen Landesmuseum in Emden. Wenn die Dämmerung in den Arkadenhof fällt, wird das kurfürstliche Schloss zum Kinosaal unter freiem Himmel. Die internationalen Stummfilmtage sind jetzt in Bonn zu erleben. Vor der großen Leinwand warten die Gäste mit Decken und Pullovern auf den Beginn. Manche kommen allein, andere als Paar, mit Freunden oder mit der Familie. Das Warten

gehört zum Abend. Menschen lesen und unterhalten sich und im Hof entsteht eine Gemeinschaft auf Zeit. Dann setzt die Live-Musik ein. Flügel, Geige, Schlagwerk, Oboe oder Harfe geben den stummen Bildern Rhythmus und Spannung. Publikum und Musiker eint die Begeisterung für die frühe Kinokunst. Ein Sommerabend zwischen Schlossmauern, Musik und früher Filmkunst. Heute Abend bei den Internationalen Stummfilmtagen in Bonn. Das Unterwegssein als Dauerzustand. Vincent Weiss hat seine Karriere mit dem Song Musiksein begonnen und sich seitdem vom Casting-Teilnehmer zum festen Namen im deutschen Pop entwickelt. Sein viertes Album, Irgendwo ankommen, markiert das vorläufige Ende einer musikalischen Reise, die er mit Irgendwas gegen die Stille begonnen hatte. Heute Abend ist Vincent Weiss in St. Goarshausen.

0: Vincent Weiss, live, heute Abend auf der Lorelei-Freilichtbühne in St. Goarshausen. Danach unter anderem in Gießen, Bochum und Neubrandenburg.
1: Ey, da müsste Musik sein.
2: Das waren die Kulturtipps von Nikolas Hansen, 6.30 Uhr.
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4: Mit Christian Riedel. Die Präsidentin des Bundesamtes für Sicherheit in der Informationstechnik Plattner verlangt mehr Schutz vor Cyberangriffen. Deutschland steht aus ihrer Sicht dauerhaft unter Beschuss. Als Beispiele nannte Plattner im Deutschlandfunk den Versuch, in IT-Systeme einzudringen, um Daten zu verschlüsseln und Lösegeld zu erpressen. Hinzu kämen politische Spionage und Sabotage in einer geopolitisch aufgeladenen Lage. Zum aktuellen Angriff auf die Berliner Landesverwaltung sagte sie, die Sicherheit der Senatsverwaltung liege beim Land. Der Bund helfe aber über eine Kooperationsvereinbarung mit. Die Spannungen zwischen der Türkei und Israel verschärfen sich weiter. Wie der türkische Justizminister Gürlek mitteilte, hat sein Land einen internationalen Haftbefehl gegen den israelischen Regierungschef Netanyahu erlassen. Es geht dabei um Ermittlungen zu der Behandlung von Aktivisten der Gaza-Hilfsflotte. Als Gründe für den Haftbefehl nannte Gürlek Verbrechen gegen die Menschlichkeit, Völkermord und schwere Freiheitsberaubung. Netanyahus Büro bezeichnete den türkischen Präsidenten Erdogan daraufhin als antisemitischen Diktator. Die Weltgesundheitsorganisation hat der Demokratischen Republik Kongo die ersten 16.000 Dosen des Ebola-Impfstoffes Ervebo geliefert. Das berichtet die Nachrichtenagentur AFP. Insgesamt soll das Land 70.000 Impfdosen erhalten. Sie sind für einen begrenzten Einsatz bei besonders gefährdeten Menschen und für Tests vorgesehen. Bislang ist nur für den sogenannten Zaire-Stamm des Ebola-Virus nachgewiesen, dass der Impfstoff sicher und wirksam ist, nicht aber für die derzeit im Kongo grassierende Bundibugyo-Variante. Nach UNO-Angaben sind bislang mehr als 2.500 Menschen an der Infektionskrankheit gestorben. In Nordrhein-Westfalen gilt die Fahrerlaubnis für Lastwagen wegen des andauernden Niedrigwassers bis zum 30. September und damit einen Monat länger als bisher vorgesehen. Das gab das Landesverkehrsministerium in Düsseldorf bekannt. Wegen der eingeschränkten Transportmöglichkeiten auf den Flüssen haben fast alle Bundesländer das Lkw-Fahrverbot an Sonn- und Feiertagen meist bis Ende August gelockert. In Rheinland-Pfalz und im Saarland ist das wie in NRW bis Ende September der Fall. Das soll der Wirtschaft helfen, Lieferketten wenigstens teilweise aufrechtzuerhalten. Weltweit schauen Kinder die russische Zeichentrickserie Mascha und der Bär. Doch die ukrainische Regierung hat die Serie jetzt verboten. Sie sieht darin eine Gefahr für die nationale Sicherheit. Gegen die Filmemacher wurden Sanktionen verhängt. Kulturministerin Brezhnev schrieb auf Facebook, für russische Propaganda gebe es keinen Platz auf Kinderbildschirmen. Hintergrund ist eine journalistische Studie vom vergangenen Jahr. Demnach ist der ukrainischsprachige YouTube-Kanal des Trickfilms überaus populär. Über den Kanal werden der Studie zufolge aber Werbeeinnahmen erzielt, die auch der russischen Armee zugutekommen. Hauptfiguren der Trickfilme sind das kleine Mädchen Mascha und ein ehemaliger Zirkusbär.
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4: Heute ist es wechselnd bewölkt mit örtlichen Schauern und vereinzelten Gewittern, die zum Abend nachlassen. Die Höchstwerte liegen zwischen 18 und 23 Grad.
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2: Ich wünsche Ihnen einen schönen guten Morgen. Nicht mal mehr 8 Stunden, dann geht es los. Das Deutschlandfunk-Kultursommerfest auf dem Hans-Rosenthal-Platz in Berlin, direkt vor diesem Funkhaus, in dem ich jetzt stehe. Die Zeit stehe ich vielleicht draußen, man weiß es nicht. Ich will nicht zu viel versprechen. Ich finde nur, wenn man wirklich wissen will, was da heute Nachmittag und heute Abend alles passiert, dann sollte man den Programmchef fragen. Und da käme nix, auch wenn es noch früh ist. Das werde ich in ungefähr einer Viertelstunde auch tatsächlich machen.

0: The National im Deutschlandfunk Kultur. Mit Slow Show, 6.37 Uhr. Es gibt viel Kritik daran, dass Bundeskanzler Merz sich bisher nicht öffentlich zu den Folgen des Klimawandels, zu diesem Hitzesommer in Deutschland geäußert hat. Und den gibt es jetzt auch in der Feuilleton-Presseschau von Klaus Pokatzki.
1: Bundeskanzler Merz ist im XXL-Urlaub und lässt sich nicht von der brennenden Welt um ihn herum ablenken. Das lesen wir in der Tageszeitung Taz. Der größte Waldbrand, den Nordrhein-Westfalen je erlebt hat? Draufgeschissen, vielleicht erstickt das Feuer dann. Ein Wort zu den Hitzetoten erspart er uns instinktsicher, schreibt Uli Hahnemann. Der stellvertretende Regierungssprecher Sebastian Hille, der ein struwwelpetereskes Szenario sondergleichen ganz allein in der riesengroßen Hauptstadt die Stellung hält, beruhigt die Kritiker. Herrlich erheiternde Originaltöne liefert dieser Mann bei seinen Auftritten vor der Bundespressekonferenz. Die Taz zitiert Sebastian Hille aber einmal mit einem klar verständlichen und zusammenhängenden Satz. Der Kanzler beobachtet immer, egal wo er sich aufhält, was in Deutschland, in Europa und der Welt passiert. Und dann hört er sicherlich auch diese Kulturpresseschau. Europa steht inzwischen wirklich im Zentrum der globalen Erwärmung, sagt Thomas Piketty. Im Winter vergessen die Menschen das vielleicht wieder. Im nächsten Sommer erinnern sie sich daran. Aber wir sollten nicht darauf warten, dass immer neue Katastrophen eintreten, meint der französische Wirtschaftswissenschaftler im Interview mit der Frankfurter Rundschau. Wir müssen ein neues Modell gemeinsamen und nachhaltigen Wohlstands entwickeln, in Europa und in anderen Teilen der Welt. Es muss möglich sein, Wohlstand zu schaffen und gleichzeitig die Bewohnbarkeit unseres Planeten zu erhalten. Dem dürften auch der Kanzler und sein stellvertretender Regierungssprecher zustimmen. Aber ob ihnen auch gefällt, was Thomas Piketty dringend uns allen und damit natürlich auch der Politik empfiehlt? Wir brauchen nicht jedes Jahr ein neues Smartphone und nicht ständig neue Kleidung. Wenn wir das gleiche materialintensive Wachstumsmodell fortsetzen wie bisher, werden wir unseren materiellen Fußabdruck nicht ausreichend reduzieren können. Deshalb müssen wir massiv in kohlenstoffarme Infrastruktur, Bildung und Gesundheit investieren. Wir empfehlen, diesen Mann mal ins Kanzleramt einzuladen. Wenn man zur Zeit sagt, dass man aus dem Osten kommt, erntet man besorgte Blicke, lesen wir in der Süddeutschen Zeitung. Wählen da jetzt nicht alle AfD? Eine Einladung zur Differenzierung von einer Erfurterin wird nicht zuletzt uns Westlern geboten. Und zwar von Kathleen Hildebrand, Filmredakteurin im Feuilleton der Süddeutschen. Seit ich meine Heimatstadt Erfurt im Jahr 2004 nach dem Abi in Richtung Süddeutschland verließ, habe ich oft in leere Augen geblickt, wenn ich erzählte, wo ich aufgewachsen bin. Woher sollen Westler auch wissen, wo Erfurt liegt? Genau in der Mitte, habe ich dann gesagt. Und mit ein bisschen mehr Schärfe in der Stimme, das ist die Landeshauptstadt. Und diese und das ganze Land Thüringen beschreibt uns Kathleen Hildebrand so liebevoll, dass ein Besuch jedem aus dem Westen zu empfehlen ist, der dort noch nie war. Auf der Wartburg hat Martin Luther die Bibel übersetzt und damit die deutsche Sprache standardisiert. Erfurt war ein Zentrum des Hochmittelalters. Hier wurde die erste Universität in Deutschland gegründet, nämlich 1379. Später studierte auch Martin Luther hier. Über der Altstadt thront einer der beeindruckendsten Dombauten Deutschlands. In Weimar haben Goethe, Schiller, Wieland, Herder die Fundamente moderner deutscher Literatur gelegt. Fichte und Hegel haben in Jena gelehrt. Idealismus und Frühromantik hatten dort ihren Ursprung. Ein Urlaubstipp unter uns Westfalen, lieber Friedrich Merz. Entspannen Sie mal im schönen Thüringen. 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

0: Carole King mit Smack Water Jack, einer der nicht so oft gehörten Titel aus ihrem Album Tapestry. 6.46 Uhr wird es in ein paar Sekunden.
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0: Deutschlandfunkkultur am Samstagmorgen. Das gibt es ja 52 Mal im Jahr, dass hier jemand sagen kann, heute ist Samstagmorgen. Aber nur heute kann ich sagen, es ist ein besonderer Samstag. Denn heute findet das Deutschlandfunkkultur Sommerfest statt. Direkt vor diesem Funkhaus auf dem Hans-Rosenthal-Platz. Von 14 bis 22 Uhr. Und wenn Sie jetzt sagen, 8 Stunden, das ist ja länger als eine Wagner-Oper. Stimmt je nach Aufführung der Wagner-Oper zwar nicht, aber ich habe trotzdem Verständnis. Man kann auch nur einen Teil der Zeit dabei sein. Es sei denn, man ist unser Programmchef. Da muss man natürlich die ganze Zeit dabei sein. Oder lacht er auch schon? Er ist jetzt erstmal hier und noch nicht auf dem Fest. Ist ja noch nicht losgegangen. Ralf Müller-Schmidt, schönen guten Morgen.
1: Ja, guten Morgen.
0: Worauf freust du dich denn am meisten?
1: Also ich freue mich wirklich, dass wir einen Tag für die ganze Familie anbieten können. Das ist, glaube ich, uns ganz gut gelungen. Wir haben ja, wer das weiß, nicht nur hier unser schönes Funkhaus stehen, sehr schön gesäumt von einem großen Park, der jetzt im Sommer sehr schön ist, sondern auch einen großen Spielplatz vor der Tür. Und wir haben auch ein Angebot, was wirklich Kindern, Eltern mit Kindern und allen, die sich für unser Programm interessieren, glaube ich, viel Spaß machen wird.
0: Welche Rolle spielt dieser besondere Ort, der ja auch diesen besonderen Namen trägt, Hans-Rosenthal-Platz?
1: Ja, das ist uns eigentlich so richtig klar geworden, glaube ich, oder mir erst letztes Jahr, als wir das Festival zum ersten Mal gemacht haben. Damals ja noch auch zum 100. Geburtstag von Hans Rosenthal in Erinnerung an den großen Entertainer, der ja auch Schutzpatron gewissermaßen des Hauses ist, der ja hier beim RIAS, das Haus heißt ja auch noch im städtischen Sprachgebrauch RIAS Funkhaus, der hier seine große Karriere begonnen hat. Und mir ist klar geworden, wie groß das Interesse eigentlich auch an der Geschichte dieses Ortes ist. Hier ist nach dem Krieg noch unter amerikanischer Besatzung mit dem RIAS ein ganz wichtiges Stück Rundfunkgeschichte für Berlin, aber auch für ganz Deutschland geschrieben worden. Hier hat dann mit der Wende die Fusion stattgefunden von damals RIAS mit dem anderen Ostberliner Programm Deutschlandsender Kultur und dem Deutschlandfunk in Köln zum Deutschlandradio, das wir heute auch noch sind, zum einzigen Anbieter bundesweiter Angebote im Hörfunk für ganz Deutschland. Und da ist dieser Ort hier irgendwie wie so ein Brennglas oder wie eine Schnittstelle historischer Linien, die medienhistorisch wichtig sind, die aber auch wichtig sind, wenn man verstehen will, warum es diese drei Programme sind es ja heute, Deutschlandfunk Kultur, Deutschlandfunk, Deutschlandfunk Nova, warum es die gibt.
0: Man kann übrigens, wenn es nicht zu voll ist und man ein bisschen genau guckt, den Türgriff an unserer Haupttür, am Haupteingang sehen. Ich sage es deshalb, da steht immer noch RIAS drauf. Warum? Das Ding ist denkmalgeschützt. Also muss man wirklich sagen, nicht, dass Sie glauben, heimlich ist er noch der RIAS drin. Nein, ist er nicht, sind wir. Aber das kann man auch sehen. Aber wo du jetzt so viel über die Geschichte auch gesprochen hast, letztes Jahr wäre ja der 100. Geburtstag von Hans Rosenthal gewesen. Deshalb ging es jetzt letztes Jahr auch viel um ihn auf diesem Sommerfest. Wird es denn in diesem Jahr, wird es heute auch um die Geschichte gehen?
1: Also was wir auf jeden Fall anbieten können, sind Funkhausführungen. Da muss ich allen, die sich jetzt vielleicht denken, boah, ist eine gute Idee, wollte ich immer mir mal anschauen, schon sagen, die sind leider ausgebucht. Ja, da sind schon zahlreiche Leute aus ganz Deutschland, die sich auch durchs Haus führen lassen dürfen. Dann zeigen wir natürlich auch die ganzen historischen Studios, die wir noch haben. Das ist total spannend. Wir haben da auch eine Ausstellung, wo man mal die Geschichte des Hauses wirklich sehr, sehr anschaulich nachvollziehen kann. Aber wir haben auch im Programm zum Beispiel Zeitzeugen, RIAS-Zeitzeugen, die noch im Programm gearbeitet haben. Und wir haben am Rand des Programms eben nicht nur, kommen wir bestimmt noch drauf zu sprechen, Dieter, tolle Musikerinnen und Musiker, sondern wir haben auch Kolleginnen und Kollegen da, die mit unseren Hörerinnen und Hörern ins Gespräch gehen, die sich auf unser Publikum freuen. Wir haben zum Beispiel auch einen Stand des Hörfunkrats, der uns oder Ihnen, wenn Sie Zeit haben, vorbeizukommen, mal erklärt, wie ein Gremium, ein Kontrollgremium des öffentlich-rechtlichen Hauses funktioniert, was deren Aufgaben sind, wie die arbeiten und überhaupt auch die Gelegenheit, mit Leuten zu sprechen, die sonst auch nicht so im Mittelpunkt stehen, aus unseren Archiven, die nämlich einen ganz, ganz wichtigen Job machen, indem sie das, was wir täglich machen, nicht nur konservieren, sondern auch bereithalten dafür, dass es immer mal wieder ausgestrahlt wird. Und das Interesse, wie gesagt, an dieser Geschichte ist sehr groß.
0: Wo du jetzt so schön mit dem Zaunfall sagst, da sprechen wir ja noch drüber, was da für berühmte Leute kommen. Als ich dich gefragt habe, worauf du dich freust, kam im Wesentlichen der Spielplatz und das Familienprogramm. Da bin ich ja anders. Ich freue mich zum Beispiel auf Joy Delanani, ist quasi die Headlinerin zusammen mit Betteroff. Die werden abends auftreten. David Hermlin ist dabei mit seinem Orchester und noch ein paar andere, gibt ganz viel Musik. Jetzt hast du aber schon gesagt, Ralf, dass ja, wer nicht angemeldet ist, nicht rein darf ins Funkhaus. Zur Wahrheit gehört aber auch, Leute wie ich und viele Kolleginnen und Kollegen dürfen ja raus. Wird man auch so ein paar Leute, die man von der Stimme her aus dem Radio kennt, treffen?
1: Ganz bestimmt. Das hängt natürlich davon ab, wen man kennt. Aber da gibt es auf jeden Fall Gelegenheit. Ich weiß von allen, die da teilnehmen, Die freuen sich riesig, die werden auch möglichst viel Zeit an den Ständen verbringen und dann ins Gespräch gehen. Und ich bin sicher, da gibt es die eine oder andere Begegnung mit einer Stimme, die man dann auch mal persönlich treffen kann. Und weil du die Musik ansprichst, ne, das ist ja eine Auswahl, wo wir uns sehr viele Gedanken gemacht haben. Ergänzen könnte ich noch den Rundfunkchor Berlin, der auch auftreten wird. Das ist ein Ensemble, was wirklich auf der ganzen Bandbreite, ob das jetzt Mahlers zweite Sinfonie ist oder eine Konzertzusammenarbeit mit Herbert Grönemeyer, diese ganze Bandbreite beherrschen und die auch auftreten werden. Also auch da ist unsere Idee eigentlich, ein Programm zu machen, das möglichst viele Leute interessiert, das viele Leute auch bei uns hier vorm Haus zusammenbringt und auch eigentlich ein bisschen daran erinnert, was unser Auftrag ist als bundesweites Kulturangebot, nämlich Brücken zu bauen, Leute zusammenzubringen. Wir glauben daran, dass Kultur Grenzen überschreitet, Barrieren abbaut. Unser Programmmotto ist ja auch seit einiger Zeit, wie groß ist deine Welt? Die Frage stellen wir uns oft, wenn wir uns überlegen, wie wir das Programm weiterentwickeln können. Aber das ist, glaube ich, auch etwas, was unser Programm, unsere Auffassung von Kultur gut trifft.
0: So, zum Schluss kommt die negativste Frage, die mir eingefallen ist, Ralf. Ich weiß aber, du hast eine positive Antwort. Was machen Menschen, die es, auch wenn sie das gerne möchten, einfach heute nicht nach Berlin schaffen?
1: Die haben noch Gelegenheit, sich ein Radio zu kaufen, weil wir haben auf jeden Fall ab 15 Uhr bei Deutschlandfunk Kultur die Veranstaltung live auf dem Sender. Die können Sie verfolgen bis ca. 20 Uhr, dann gehen wir wieder raus. Aber die musikalischen Highlights, die werden Sie alle mitbekommen. Sie werden das Zeitzeugengespräch 80 Jahre Rias verfolgen können. Und Sie werden auch nochmal eine Sondersendung der dienstältesten Radioshow Deutschlands, des Sonntagsrätsels, erleben können. Also da ist wirklich viel tolles Programm, was Sie in der ganzen Breite auch mitverfolgen können, auch wenn Sie nicht hier am Platz sind. Und man kann auch die Urlauberinnen und Urlauber vielleicht noch grüßen, auch wenn sie nicht in Deutschland sein können. Sie können über unsere Streams das natürlich auch im Ausland hören und sich dann über unser Programm ein bisschen wieder Vorfreude auf die Heimat sichern.
0: Ralf Müller-Schmid, unser Programmchef, wird auch da sein und ganz viele andere. Ich sag nochmal Joy Delanani, weil ich die so sehr mag, aber Betteroff und all die anderen lohnen sich auch. Moderiert wird das Ganze heute Nachmittag von Susanne Führer und Axel Ramloh. Also die werden Sie auf jeden Fall kennenlernen können. Von 14 bis 22 Uhr auf dem Hans-Rosenthal-Platz, direkt vor unserem Funkhaus heute. Und von 17 Uhr bis 20.30 Uhr auch im Programm von Deutschlandfunk Kultur.

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1: Mit Christian Riedel. Die Präsidentin des Bundesamtes für Sicherheit in der Informationstechnik fordert mehr Schutz vor Cyberangriffen. Nach dem schweren Waldbrand besucht Kanzler Merz Hürtgenwald. Und der Hauptpreis beim Sarajevo Filmfestival geht an Everytime. Die Präsidentin des Bundesamtes für Sicherheit in der Informationstechnik Plattner verlangt mehr Schutz vor Cyberangriffen. Deutschland steht aus ihrer Sicht dauerhaft unter Beschuss. Als Beispiele nannte Plattner im Deutschlandfunk den Versuch, in IT-Systeme einzudringen, um Daten zu verschlüsseln und Lösegeld zu erpressen. Hinzu kämen politische Spionage und Sabotage in einer geopolitisch aufgeladenen Lage.
2: Also Bewusstsein stellt sich nach und nach und mehr ein. Mehr und mehr Menschen verstehen, wie wir aktuell aufgestellt sind und was da auch einfach noch auf uns zukommt. Wir leben in einer Welt, auch in einer Cyberwelt, die nicht ganz ungefährlich ist. Ganz im Gegenteil. Da müssen nochmal eine ordentliche Schippe draufgelegt werden. Das gilt für Berlin, aber genauso auch für viele, viele, viele andere Bundesländer, einzelne Behörden.
1: BSI-Chefin Claudia Plattner. Zum aktuellen Angriff auf die Berliner Landesverwaltung sagte sie, die Sicherheit der Senatsverwaltung liege beim Land, der Bund helfe aber über eine Kooperationsvereinbarung mit. Rund eine Woche nach dem schweren Waldbrand bei Hürtgenwald besucht Kanzler Merz die Gemeinde in Nordrhein-Westfalen. Er möchte Helfern und Feuerwehrleuten für ihren Einsatz danken. Fast eine Woche lang tobte das Feuer, mittlerweile ist es gelöscht. Thomas Wenkert.
3: Es ist der erste öffentliche Auftritt des Kanzlers nach seinem Urlaub. Am Nachmittag will Merz die Einsatzkräfte treffen. Das Feuer im Hürtgenwald in Eifel war das größte in der Geschichte von Nordrhein-Westfalen. Eine Fläche von 300 Hektar wurde zerstört. Rund 2000 Menschen aus dem Ortsteil Gai mussten ihre Häuser verlassen, da sich die Flammen bis auf wenige Meter dem Ort genähert hatten. In Spitzenzeiten waren rund 1800 Kräfte im Einsatz. Auch die Bundeswehr unterstützte die Löscharbeiten.
1: Nach den Ausschreitungen beim DFB-Pokalspiel zwischen dem SV Waldhof Mannheim und dem 1. FC Kaiserslautern müssen beide Vereine mit Konsequenzen rechnen. Der DFB will die Vorfälle umfassend aufarbeiten. Nach Polizeiangaben wurden 35 Beamte verletzt und mehrere Fußballfans vorläufig festgenommen. Rund 23.500 Zuschauer hatten das ausverkaufte Stadion in Mannheim am Abend besucht. Nach torlosen 90 Minuten waren auf dem Platz Spieler aneinander geraten. Danach sollen Kaiserslautern Anhänger Feuerwerkskörper in den Sitzplatzbereich geschossen haben. Mannheimer Fans stürmten danach den Platz. Einsatzkräfte der Polizei, manche von ihnen auf Pferden, mussten einschreiten, um die Lage wieder unter Kontrolle zu bringen. Die mauretanische Küstenwache hat nach eigenen Angaben mehr als 300 Migranten gerettet, darunter 40 Kinder. Sie sollen sich auf dem Weg nach Europa befunden haben. Sarah Mersch.
4: An Bord befanden sich 315 Menschen aus den westafrikanischen Ländern Gambia und Senegal. In den vergangenen Monaten war es immer wieder zu schweren Unglücken vor der mauretanischen Küste gekommen, bei denen Menschen aus Westafrika versucht hatten, mit Booten die Kanarischen Inseln zu erreichen. Allein im Juli seien 144 Menschen gestorben oder vermisst worden, so das Flüchtlingshilfswerk der Vereinten Nationen, UNHCR.
1: In Deutschland greifen weniger Menschen zum Festnetztelefon. Das ergab eine Umfrage des Vergleichsportals Verivox. Danach nutzten nur noch 61% der Befragten zu Hause ein klassisches Telefon. Das sind 10 Prozentpunkte weniger als 2025. Die Nutzung ist schon seit längerem rückläufig, weil vielen Menschen das Handy ausreicht. Wegen Flatrate-Tarifen zahlen sie für Gespräche mit den Mobiltelefonen auch nicht mehr als mit dem Festnetztelefon. Beim wichtigsten Filmfestival Südosteuropas ist der Hauptpreis vergeben worden. Der deutsch-österreichische Spielfilm Everytime von Sandra Wollner hat beim Sarajevo Filmfestival als bester Spielfilm gewonnen. Er holte bereits bei den diesjährigen Filmfestspielen in Cannes den Hauptpreis in der Nebenreihe Un Certain Regard. Anfang des Monats ist Everytime in den deutschen Kinos. Das Sarajevo Filmfestival ist 1995 während der serbischen Belagerung der Stadt im Bosnienkrieg entstanden. Der Hauptpreis Herz von Sarajevo wird in mehreren Kategorien verliehen. Im Jahr 2021 hatte der deutsche Filmregisseur Wim Wenders für sein Lebenswerk das Ehrenherz erhalten.
0: Das Wetter.
1: Heute ist es wechselnd bewölkt mit örtlichen Schauern und vereinzelten Gewittern, die zum Abend nachlassen. Die Höchstwerte liegen zwischen 18 und 23 Grad.
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5: Ich wünsche Ihnen einen schönen guten Morgen. Mir ist erst in den letzten Tagen so richtig klar geworden, dass Nordrhein-Westfalen als Bundesland noch ganz jung war, als ich da geboren wurde. Da war das Land gerade mal 22 Jahre alt. Morgen wird es 80. Mit diesen Informationen versorgt, können Sie jetzt nachrechnen, wie alt ich bin. Oder aber, was ich persönlich interessanter finde, gleich zuhören, wenn wir der Frage nachgehen, ob die doch recht unterschiedlichen Regionen nördliches Rheinland und Westfalen nach so langer Zeit nun wirklich zusammengewachsen sind.

0: Yakuto mit Without You, 7.08 Uhr, Sie hören Deutschlandfunk Kultur. Nordrhein-Westfalen, das sagt man jetzt einfach so, das klingt so total normal. Es ist halt das bevölkerungsreichste Bundesland, da gibt's Kohle und den Kölner Dom und viel Fußball. Aber als Nordrhein-Westfalen vor 80 Jahren von den Briten gegründet wurde, da war das ein gewagtes Unterfangen, denn mehr als der Bindestrich hat die beiden Landesteile damals erstmal noch nicht verbunden. Ganz konkret ist morgen der 80. Geburtstag von NRW und da feiert auch Basil Kerski, seit Anfang des Jahres Präsident der Stiftung Haus der Geschichte Nordrhein-Westfalen. Morgen, Herr Kerski.
1: Hallo, guten Morgen.
0: Sie als Unbeteiligter, Sie kommen eigentlich aus Danzig und haben eine Weile lang in Berlin auch gelebt. Sie als Unbeteiligter müssen mir als Betroffenem, ich komme aus dem Rheinland, die Frage beantworten. Nach 80 Jahren passen inzwischen eigentlich Westfalen und Rheinländer zusammen?
1: Ja, Sie haben in Ihrer Anmoderation vollkommen verständlich den Kontext der Gründung vor 80 Jahren vergessen. Das war eine riesenpolitische Utopie, ein Riesenexperiment. Die Briten wollten zu Beginn des Kalten Krieges, da wusste man gar nicht, wo es lang geht, auch mit Deutschland, wie es weitergeht, ja, einen ersten größeren politischen Körper, nicht kulturellen, politischen Körper schaffen, in dem Demokratie möglich werden konnte. Vor allem um das sehr, sehr wichtige Ruhrgebiet, das Industriegebiet. Und dieses Land sollte Frieden schaffen, Frieden bringen für Europa. Und nach 80 Jahren muss ich sagen, ja, dieses Ereignis, das ist auch mein Ereignis, nicht weil ich jetzt hier lebe, sondern das war der Schritt auch dann zum Entstehen der Bundesrepublik. Also wenn wir über Europa, Frieden, Wohlstand, Zukunft sprechen, dann ist das eines der, ja, sicherlich weniger bekannten, aber ganz, ganz wichtigen Daten, nicht nur für die Menschen, die heute in Nordrhein-Westfalen leben.
0: Aber und die Briten haben, wir müssen aber eins ehrlich sein, auch damals schon wie heute hat neben Demokratie, Menschenrechten auch die Wirtschaft eine Rolle gespielt. Man darf nicht vergessen, dass das Ruhrgebiet sich so ungefähr knappe drei Viertel in Westfalen und ein gutes Viertel im Rheinland befindet. Duisburg zum Beispiel, Oberhausen, alles Rheinland. Und die Briten wollten damals natürlich dieses wirtschaftlich so wichtige Ruhrgebiet nicht auf zwei verschiedene Bundesländer aufteilen.
1: Das war noch spannender, denn 1946 haben sich alle Alliierten nochmal hingesetzt in Paris, auch die Sowjets unter Stalin, ganz schlimmer Verbrecher, also aus polnischer Sicht einer, der mit Hitler Polen überfallen hat und mit ihm bis 1941 paktiert hat. Dieser ganz schlimme Verbrecher hat nochmal 1946 den Anspruch formuliert, nicht nur Berlin aufzuteilen in vier Zonen, sondern auch das Ruhrgebiet. Und den Briten war es ganz wichtig, diesen Teil Deutschlands, nicht nur die Industrie, eben abzusichern vor den Sowjets. Das wurde dann übrigens auch eine ganz wichtige Grundlage für die spätere europäische Montanunion, die ja schon 1951 beschlossen wurde. Das war ja der erste Schritt auch zur europäischen Integration. Also man muss zwei Dinge unterscheiden. Wir schmeißen die mal zusammen. Das höre ich hier auch immer. Ja, was hat der Westfale oder Sauerländer mit NRW zu tun oder jemand, der an der Eifel lebt? Man muss unterscheiden zwischen einer politischen Identität, also einer solidarischen Gemeinschaft, die in Grenzen entstehen kann, die natürlich infolge hier zum Beispiel des Krieges neu gezogen werden, und einer kulturellen, regionalen Identität. Demokratie führt ja auch dazu, dass sich Menschen noch mal viel stärker mit ihrer lokalen Identität befassen können, verwurzeln können in der Freiheit. Also das ist kein Widerspruch, dass wir verschiedene Identitäten haben. Also jetzt hier in NRW die absolute Vielfalt der regionalen Prägungen, auch konfessionellen Prägungen und dann dieses neue, aber doch schon 80 Jahre alte Land, dieser ganz wichtige politische Körper im Herzen Europas.
0: Nun mussten aber trotzdem die Menschen ja auch ein bisschen zusammenwachsen. Das war ja nicht so, dass plötzlich das Land gegründet wurde vor 80 Jahren und drei Tage später haben sich alle als NRWler empfunden. Und die Unterschiede sind ja groß. Rheinland, wenn man sich die Regionen Bonn, Köln, Düsseldorf anguckt, dann auch das Ruhrgebiet, eigentlich alles Riesengroßstädte. Boah, größte westfälische Großstadt ist vielleicht Bielefeld, ne? Also das ist schon ein bisschen unterschiedlich geprägt gewesen. Wie ist eigentlich dieses Zusammenwachsen dann gelungen und wann würden Sie sagen, war es ungefähr soweit?
1: Also natürlich, Sie haben vollkommen recht, das ist ein ziemlich langer, mühsamer Prozess. Also jetzt vor 80 Jahren im August hat es kaum einer richtig mitbekommen. Es war eine Verordnung, eine trockene. Man muss auch sagen, die Briten haben es durchgezogen und die Debatte über die Gründung des Landes, eben über die Vision, über die wir heute so sprechen können, die fand im Juni 1946 ohne deutsche Beteiligung statt, im britischen Unterhaus. Also das kam schon von oben Und die Menschen waren erstmal überrascht. Und natürlich waren 46 alle Europäer, die den Krieg erlebt haben, erstmal mit Lebensaufbau beschäftigt. Da, wo die Infrastruktur zerstört war, hier natürlich auch sehr stark. Wohnraum, Essen, überhaupt war Herbst, Winter 46 nochmal dramatisch. Riesenhunger eigentlich, Krise hier in NRW. Die Menschen mussten überleben. Viel, viel später haben sie mitbekommen, dass da eine Einheit entsteht, zu etwas führt. Es war auch nach 46 nicht klar, ja, was wird mit Deutschland, mit dem größeren Deutschland? Ja, gibt es einen Staat? Ja, heute kennen wir die Geschichte. Also insofern hatten die Menschen natürlich ein Problem mit diesem Körper, weil das war ja kein Staat, den sie ja selbst gegründet haben. Also ich komme aus einer Einrichtung, ich habe jahrelang in Danzig das Solidarność-Zentrum geleitet, das polnische Demokratiemuseum. Da konnte ich erzählen, wie die Menschen selbst ihr Schicksal in die Hand genommen haben und ihre Demokratie gegründet haben. Hier war das anders, weil natürlich, ja, wir kennen den Zweiten Weltkrieg, wir wissen, wer ihn ausgelöst hat. Das war eine andere Situation. Aber ich glaube, mittlerweile ist, ich sehe das auch in diesen Tagen, in diesen Jubiläumstagen, ist ein großes Interesse da, wer sind wir auch auf der politischen Ebene? Eben, was führt dieses große Land zusammen? Was waren unsere Erfolge? Was war schwierig? Und wie können wir diese Erfahrung mit in die Zukunft nehmen? Also das sage ich jetzt nicht nur als Chef der Stiftung, sondern das hat auch mit diesen Wiederwandelzeiten zu tun, nicht ökonomisch auch, wenn wir uns Identitäten anschauen. Wer sind wir als Deutsch? Wer sind wir als Europäer? Ich erlebe sehr stark eben diese Frage, ja, wie waren wir 80 Jahre als Menschen in NRW? Und ich glaube, die Menschen sind doch stolz darauf, dass sie sagen können, ja, das ist eine große, wichtige Demokratie in Deutschland.
0: Wie die Menschen in NRW 80 Jahre lang waren, das kann man unter anderem sehen aus Anlass dieses Jubiläums auf Plakaten. Es gibt eine Plakatausstellung, die sich durch das ja fast ganze Düsseldorfer Stadtgebiet zieht. Kann man einfach spazieren gehen und das sehen. Es gibt auf dem Schadowplatz, zentraler Platz in Düsseldorf, den Westfalen kennen und Rheinländer, gibt es natürlich morgen, aber auch am ganzen Wochenende große Veranstaltungen zu diesem Jubiläum, 80 Jahre Nordrhein-Westfalen. Wir haben darüber mit Basil Kerski gesprochen, dem Präsidenten der Stiftung Haus der Geschichte NRW. Ich danke Ihnen fürs Gespräch und wünsche Ihnen auch vor allem morgen, Sie feiern ja schon eine ganze Weile, ehrlich gesagt, aber vor allen Dingen morgen eine tolle Feier.
1: Ich danke, Herr Kassel, alles Gute auch für Sie.
0: Danke.
1: Danke.

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2: Es gibt so Momente, da muss man reden. Und jetzt werden Sie, wenn Sie mich kennen, sagen, ja, das ist bei diesem Mann im Radio da so ungefähr von Mitternacht bis 23.59 Uhr. Nein, aber man muss ja jetzt irgendwie um 7.19 Uhr, was es jetzt gerade ist, von der Oper zu den Kings kommen. Das ist nicht so einfach. Deshalb sage ich einfach nur, hier ist ein Titel, der jeder kennt, der, sagen wir mal, über 40 ist. Sunny Afternoon.

Die Kings mit Sunny Afternoon. Sunny in Deutschland teils, teils. Afternoon jetzt nur noch gar nicht. 7:23 Uhr ist es nämlich. Sie hören Deutschlandfunk Kultur. Die

0: Konstantin Film als Sicherheit für ihre Gläubiger beliehen. Ja, und wie es weitergeht, ist völlig unklar. Es könnte sogar sein, dass die Filmfirma in Zukunft irgendwann verkauft werden muss.
1: Ich glaube, ich bin nicht der Einzige, den das ein bisschen wundert, weil die Konstantin ja immer bekannt war, wirklich regelrecht als Blockbuster-Schmiede, also für große Publikumsfilme, die auch viel Geld einspielen.
0: Ja, das basiert ja im Grunde noch auf diesem genialen Gespür von Bernd Eichinger, der da jahrelang Chef war und der einfach groß gedacht hat. Ne? Also wenn man zum Beispiel an Der Name der Rose denkt, da hat er in den 80er Jahren einfach mal Sean Connery engagiert mit viel Geld, oder in den 1990ern zum Beispiel das Geisterhaus, Meryl Streep, Glenn Close und Antonio Banderas. Das waren ja wirklich internationale Erfolge, die dann die Millionen auch wieder eingespielt haben und viel mehr.
1: Aber nachdem Eichinger 2011 gestorben ist, gab es doch auch noch große und erfolgreiche Produktionen. Die Fuck You Goethe-Reihe zum Beispiel oder eben gerade erst im letzten Jahr der Film Das Kanu des Manitou.
0: Ja, Das Kanu des Manitou, das haben wirklich sagenhafte 5 Millionen Menschen im Kino gesehen. Aber was eben Konstantin in den letzten Jahren kaum noch geschafft hat, das sind wirklich internationale Blockbuster. Man hat einfach sehr stark auf Komödien gesetzt, aber deutscher Humor, der funktioniert im Ausland eben nur begrenzt, auch wenn es Streaming-Hits wie Achtsam Morden zum Beispiel nach wie vor gibt.
1: Aber auch sehr deutsch. Man ist war Netflix ein Erfolg, aber sehr, sehr deutsch. Lustigerweise wusstest du, dass die Serie spielt in Berlin, die Romane, auf denen alles beruht, in Hamburg. Jetzt frag mich nicht, warum sie das gemacht haben. Keine Ahnung. Aber klar ist, weil du hast das Thema Streaming erwähnt, Tobias, gerade auch durch das Streaming ist der Filmmarkt total im Umbruch. Riesenproblem auch für die Kinos. Die Leute gucken den Kram zu Hause und gehen eventuell nicht mehr ins Kino. Die Zahl der verkauften Tickets hat sehr, sehr stark nachgelassen in den letzten 20, 25 Jahren. Wir reden deshalb über den aktuellen Zustand, über die Zukunft des Kinos und auch ein bisschen über die Erfolge der Vergangenheit mit Dieter Koslik um kurz nach 8, dem langjährigen Präsidenten, Präsident, sag mal bei der Berlinale, nicht Direktor der Berlinale.

0: 7.29 Uhr.
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2: Mit Christian Riedel. Es soll sich um eine der höchsten Zahlungen handeln, die jemals in einem solchen Fall geleistet wurde. TikTok zahlt in den USA 400 Millionen Dollar, um einen jahrelangen Rechtsstreit um Datenschutz für Kinder beizulegen. Im Gegenzug wird das Verfahren gegen das Videoportal eingestellt, so das US-Justizministerium. Die US-Regierung hatte TikTok und seiner Muttergesellschaft ByteDance vorgeworfen, etwa persönliche Daten unter 13-Jähriger ohne die Zustimmung der Eltern gesammelt zu haben. Selbst Konten, die im Kindermodus angelegt waren, sollen E-Mail-Adressen und weitere persönliche Informationen erfasst haben. Die Präsidentin des Bundesamtes für Sicherheit in der Informationstechnik Plattner verlangt mehr Schutz vor Cyberangriffen. Deutschland steht aus ihrer Sicht dauerhaft unter Beschuss. Als Beispiele nannte Plattner im Deutschlandfunk den Versuch, in IT-Systeme einzudringen, um Daten zu verschlüsseln und Lösegeld zu erpressen. Hinzu kämen politische Spionage und Sabotage in einer geopolitisch aufgeladenen Lage. Zum aktuellen Angriff auf die Berliner Landesverwaltung sagte sie, die Sicherheit der Senatsverwaltung liege beim Land, der Bund helfe aber über eine Kooperationsvereinbarung mit. Die Weltgesundheitsorganisation hat der Demokratischen Republik Kongo die ersten 16.000 Dosen des Ebola-Impfstoffes Erwebo geliefert. Das berichtet die Nachrichtenagentur AFP. Insgesamt soll das Land 70.000 Impfdosen erhalten. Sie sind für einen begrenzten Einsatz bei besonders gefährdeten Menschen und für Tests vorgesehen. Bislang ist nur für den sogenannten Zaire-Stamm des Ebola-Virus nachgewiesen, dass der Impfstoff sicher und wirksam ist, nicht aber für die derzeit im Kongo grassierende Bundibugyo-Variante. Nach UN-Angaben sind bislang mehr als 2.500 Menschen an der Infektionskrankheit gestorben. Die Spannungen zwischen der Türkei und Israel verschärfen sich weiter. Wie der türkische Justizminister Gürlek mitteilte, hat sein Land einen internationalen Haftbefehl gegen den israelischen Regierungschef Netanyahu erlassen. Es geht dabei um Ermittlungen zu der Behandlung von Aktivisten der Gaza-Hilfsflotte. Als Gründe für den Haftbefehl nannte Gürlek Verbrechen gegen die Menschlichkeit, Völkermord und schwere Freiheitsberaubung. Netanyahus Büro bezeichnete den türkischen Präsidenten Erdogan daraufhin als antisemitischen Diktator. In Nordrhein-Westfalen gilt die Fahrerlaubnis für Lastwagen wegen des andauernden Niedrigwassers bis zum 30. September und damit einen Monat länger als bislang vorgesehen. Das gab das Landesverkehrsministerium in Düsseldorf bekannt. Wegen der eingeschränkten Transportmöglichkeiten auf den Flüssen haben fast alle Bundesländer das Lkw-Fahrverbot an Sonn- und Feiertagen meist bis Ende August gelockert. In Rheinland-Pfalz und im Saarland ist das wie in NRW bis Ende September der Fall. Das soll der Wirtschaft helfen, Lieferketten wenigstens teilweise aufrechtzuerhalten.
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2: Heute ist es wechselnd bewölkt mit örtlichen Schauern und vereinzelten Gewittern, die bis zum Abend nachlassen. Die Höchstwerte liegen zwischen 18 und 23 Grad.
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0: Ich wünsche Ihnen einen schönen guten Morgen. Eine Brücke aus Papier. Ich kenne ehrlich gesagt keine andere Organisation, die einen so schönen Namen trägt. Worüber die Mitglieder aber reden, das ist nicht immer schön, denn es handelt sich um eine Initiative deutscher und ukrainischer Schriftstellerinnen und Schriftsteller. Die treffen sich seit gestern in Lviv und mit dabei ist auch die deutsche Autorin Dagmar Leupold, mit der wir gleich reden.

0: 7.37 Uhr, Sie hören Deutschlandfunk Kultur am Samstagmorgen. An diesem Wochenende, schon seit gestern, findet in Lviv ein Treffen der Brücke aus Papier statt, einer Initiative ukrainischer und deutscher Schriftstellerinnen. Und mit dabei ist auch Dagmar Leupold, die sich mit der Ukraine, mit dem 4,5 Jahre andauernden Krieg in diesem Land intensiv beschäftigt hat, immer wieder auch in ihrem Werk, zum Beispiel zuletzt in dem Lyrikband Smalltalk, der im vergangenen Jahr erschien. Sie ist in dieser Stadt im Westen der Ukraine und wir erreichen Sie da jetzt live. Schönen guten Morgen, Frau Leupold.
1: Guten Morgen, Herr Kassel. Danke für die Einladung.
0: Danke, dass Sie mit uns sprechen. Was uns hier in Deutschland im Moment sehr bewegt, ist der Angriff auf ein Einkaufszentrum in der ukrainischen Stadt Kryvyi Rih. Sie werden das gestern Abend, das war Ortszeit am späten Nachmittag, dass das passiert ist. 16 Tote, 130 Verletzte ist im Moment Stand der Dinge. Sie werden das ja gestern Abend in Lviv auch mitbekommen haben. Wie haben Sie und wie haben Ihre Kolleginnen darauf reagiert?
1: Ja, wir haben es gestern Abend schon mitbekommen. Es war Thema bei der beim Abendessen, beim gemeinsamen Abendessen. Wir sind eine sehr, sehr große Gruppe. Und es hat natürlich eine große Betroffenheit ausgelöst. Gleichzeitig, und das ist natürlich auch besonders beklemmend und bedrückend, gehört es so dermaßen zur Tagesordnung, dass es dann sozusagen auch nach einem kurzen Gespräch schon wieder vorbei war. Das ist sicher auch eine Möglichkeit, das einigermaßen zu verarbeiten, ohne den Rest an Stabilität zu verlieren, den man noch hat. Aber es ist absolut nicht untergegangen. Also die Nachrichten sind allgegenwärtig.
0: Sie haben gestern zusammen mit den Kolleginnen und Kollegen aus der Ukraine und aus Deutschland den Tag verbracht mit einer Stadtrundfahrt in Lviv, vor allen Dingen aber auch mit dem Besuch eines großen Rehabilitationszentrums. Was war das für ein Eindruck, den Sie da bekommen haben?
1: Ja, das war mit Sicherheit das, was am gestrigen Tag am eindrücklichsten war. Es ist ein sehr, sehr großes Reha-Zentrum. Es gibt 3 oder 4, das vierte ist im Bau in Kiew. Superhuman nennen die sich, hochmodern. Und wir haben eine Führung bekommen von einem sehr, sehr jungen Veteranen, der uns in die neueste Technologie der Prothetik eingeführt hat. In die Räume, in denen wieder laufen gelernt wird mit den unterschiedlichen Prothesentypen. Natürlich furchtbar erschütternd, dass man auf lauter Blut junge Veteranen und Veteraninnen trifft. Das gilt übrigens für Zivilisten wie für Soldaten und Soldatinnen. Also es ist ein Zentrum, das einfach allen Kriegsversehrten versucht zu helfen. Und dort vor Ort hat eine Lesung stattgefunden einer ukrainischen Lyrikerin, Yarina Chohornus, die sie hat sich vor 6 Jahren freiwillig gemeldet und ist mittlerweile Drohnenpilotin und hat ausgesprochen bewegende, eindrückliche, auch sprachlich eindrückliche Gedichte vorgetragen aus ihrem Gedichtband Der Garten der Aphrodite. Und und anschließend gab es ein Gespräch mit den Versehrten und der Lyrikerin. Also das war nochmal ein ganz anderer Einblick, als man ihn gewinnen kann, wenn man diesen großen Stadtspaziergang macht und natürlich auch die Spuren der Zerstörung auch in Lviv sieht, das mehrere Male angegriffen wurde. Aber diese unmittelbare Begegnung mit den körperlich und seelisch Versehrten, die war doch nochmal um einiges beklemmender.
0: Sie waren vor 3 Jahren, ein bisschen mehr als 3 Jahren, auch bei einem Treffen der Brücke aus Papier in der Ukraine, damals in einer anderen Stadt, in Uschgorod. Wenn Sie das mal vergleichen, damals war der Krieg ungefähr ein Jahr alt und man wusste, wie heute ja auch nicht, wann er zu Ende geht. Jetzt sind es 4,5 Jahre. Was stellen Sie da bei den Menschen noch für Unterschiede fest?
1: Also Uschgorod liegt nun im äußersten Südwesten der Ukraine mit einer großen ungarischen Minderheit, was sicherlich Teil des Grundes war, dass es einfach nie bombardiert wurde oder mit Raketen beschossen oder was auch immer. Das ist hier schon anders. Das ist natürlich auch eine wesentlich größere Stadt. Was sie gemeinsam haben, ist die große Zahl an Binnenflüchtlingen. Also beide Städte sind sehr, sehr voll. Einfach, wenn man sich bewegt in der Stadt, wirkt die, also ist es einfach sichtbar, ja, dass es sehr, sehr viele Menschen gibt. Aber eben die Länge, die Sie genannt haben, es ist jetzt 4,5 Jahre her, dass der Krieg begann. Das merkt man schon auch in den Gesprächen. Ja, also niemand neigt zu Zynismus, aber doch immer mal wieder zur Resignation. Aber das ist durchgehend. Es gibt mit Rühmkopf gesagt, Entschiedenheit, bleib erschütterbar und widersteh. Das ist sehr, sehr bewundernswert.
0: Was ich teilweise bewundernswert finde, Sie haben ein Beispiel genannt wegen der Lesung gestern, aber auch andere, dass man unter diesen Umständen überhaupt noch schriftstellerisch arbeiten kann, egal ob man nun den Krieg in irgendeiner Form verarbeitet im Werk oder auch nicht. Merken Sie das selber als Frau des Wortes? Sie sind sowohl Lyrikerin als auch Autorin von Romanen. Merken Sie das auch, wie schwer es ist, für all das, was da in den letzten 4,5 Jahren passiert ist, überhaupt noch Worte zu finden?
1: Ja, das ist auch immer wieder Thema. Das ist übrigens ein Unterschied. In Uschhorod haben sehr viele gesagt, also ich lasse das, ich schreibe keine Gedichte mehr, ich schreibe keine Prosa mehr, ich schreibe nur noch Reportagen. Also sozusagen ein unmittelbarer Zugriff auf das Geschehen, das überhaupt nicht mehr verstoffwechselt wird in irgendeiner literarischen Form. Das ist anders. Also mindestens bei den Autorinnen und Autoren auf ukrainischer Seite, die jetzt dabei sind, gibt es diese absolute Entschlossenheit. Die Jarina Chodnohos hat gestern zum Beispiel gesagt, wir müssen Texte schreiben. Wir müssen Texte schreiben, damit unsere Erinnerungen das Maßgebliche sind und nicht die putinische Erzählung. Und diese Entschlossenheit, die ist viel, viel stärker als vor gut 3 Jahren.
0: Sie werden heute selber auch lesen, geht ja weiter, gestern war der erste Tag dieses Treffens aus Ihrem Roman Muttermale, der ist auch letztes Jahr erschienen, gab 2 Bücher von Ihnen, den erwähnten Lyrikband.
1: Ja, Rentnerin, mehr Zeit.
0: Na, ich glaube, das ist vielleicht der Grund 705 dafür, aber das diskutieren wir ein andermal. Muttermale ist, man würde es fast schon vermuten, weil tatsächlich eine Beschäftigung, eine schriftstellerische, freie Beschäftigung mit ihrer eigenen Mutter. Was hat das mit der Ukraine zu tun? Mit welchen Anschlussmöglichkeiten rechnen Sie heute?
1: Also geografisch natürlich wenig, außer dass es sich auch im Leben meiner Mutter um den Osten handelt. Meine Mutter ist aus dem ehemaligen Ostpreußen mit dem großen Flüchtlingszweck über Pillau nach Kopenhagen geschifft worden. Ist es natürlich das Thema Gewalt, strukturelle wie individuell erlebte Krieg. Ja, das ist mir als sozusagen Nachfolgegeneration der Kriegsgeneration eingeschrieben. Und das hat mich immer schon beschäftigt über mein ganzes Werk und die Schreibspanne, die ich mittlerweile erreicht habe von 30 Jahren hindurch. Und das ist sozusagen traurigerweise die Anschlussfähigkeit. Aber natürlich auch überhaupt die Art, Literatur im Unterschied zu wissenschaftlichen Texten, glaube ich, macht auch schlimmste Dinge erfahrbar, nicht nur wissensbar. Ja? Und diese Erfahrbarkeit, ich glaube, auf der bestehen alle als ein großes Plus, eben einer künstlerischen, literarischen Gestaltung.
0: Dagmar Leupold, live aus Lviv in diesem Fall hier im Deutschlandfunk Kultur, wo sie mit teilnimmt an einem Treffen der Brücke aus Papier. Frau Leupold, ich danke Ihnen sehr für das Gespräch und wünsche Ihnen interessante und vor allen Dingen auch sichere Tage.
1: Auch meinerseits herzlichen Dank. Danke für das Interesse.
0: Danke.

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0: Die Weepies mit Does Not Bear Repeating. 7.52 Uhr, Sie hören Deutschlandfunk Kultur. Kreuzfahrten sind trotz aller Kritik an ihrer ökologischen Bilanz immer noch sehr beliebt. Millionen Deutsche machen die. Und da ist man dann irgendwie unterwegs in der Weltgegend und macht Tagestouren, Tagesausflüge, was zur Folge hat, dass die Anzahl der Tagesbesucher bei manchen karibischen Inseln die Anzahl der Einwohner inzwischen längst überschreitet. Die norwegische Schiffsgesellschaft Hurtigruten will einen anderen Weg gehen, weshalb sie jetzt auch ganz kleine, abgelegene Inseln anfährt. Das klingt erstmal gar nicht nach so einer spitzen Idee, ist es aber vielleicht ja doch. Andrea Gerg hat sich das vor Ort angeschaut.
1: Wenn man dort oben ist und bis hinter die Berge blickt, wo scheinbar nichts ist, und dann in die andere Richtung auf das Festland schaut, dann hat man wirklich das Gefühl, am Ende der Welt zu sein.
2: Sagt Ramona Remmen. Und dann beginnt auch schon der Rundgang über eine der 5 bewohnten Inseln und Schären, durch die der Polarkreis verläuft. Hüsøy. 380 Bewohner, eine Schule, ein Kindergarten, ein Arzt. Klein genug, um in den paar Stunden, in denen neuerdings ein Schiff der Hurtigruten Signature Line in Træna anlegt, eine der abgelegensten bewohnten Regionen Norwegens zu Fuß zu erkunden.
3: My name is Ramona, as you know. I am born and raised here on.
2: Die 35-jährige Ramona Remmen ist auf Hüsøy geboren und aufgewachsen. Sie führt nicht nur Besucher über die Insel, sondern ist auch Direktorin des kleinen Museums, das in einem der typischen roten Holzhäuser untergebracht ist. Museumsdirektorin auf Hüsøy, das sei schon immer ihr Traumjob gewesen, sagt Ramona, die in England Archäologie studiert hat und erst vor ein paar Jahren mit ihrem Mann auf die Insel zurückgekommen ist. Im Museum, ihrem erklärten Lieblingsort auf der Insel, zeigt sie auch Arbeiten der Stipendiaten, die über ein Artists in Residence Programm auf die Insel kommen. Im Erdgeschoss steht eine originale Küche aus den 40er Jahren und es gibt viele Geschichten zu entdecken, wie die von Theodor, der 1898 nach Hawaii ausgewandert ist und vor lauter Heimweh seiner Schwester einen Fotoapparat schickte, damit sie ihm Bilder aus der Heimat sendet. Seit die Hurtigrutenschiffe einmal pro Woche hier anlegen, kommen mehr Besucher auf die Insel, schlendern über die sanften Hügel im rauen Nordmeer, besuchen die Lachsfarm, die Nachbarinsel Sanna mit ihren markanten Bergen oder auch die weißstrahlende Kapelle auf einem der Hügel, die nach dem norwegischen Barockdichter Peter Dass benannt ist.
3: So this is our lovely, lovely church. She is 252 years old.
2: Unten am Wasser sind einige würfelartige Häuser zu sehen, die schon vor einigen Jahren gebaut wurden, als eine Art Testballon für das Itri Hotel, das mit seinen 38 Zimmern in diesem Jahr eröffnet wurde.
1: Die Tourismusbranche boomt gerade richtig mit dem Itri Hotel, an dem wir auf dem Weg zur Kapelle vorbeikommen werden. Und dann die Kooperation mit Hurtigruten, die wirklich eine coole Sache ist.
2: Nicht alle Inselbewohner finden den wachsenden Tourismus cool.
1: Es gibt immer Leute, die gegen alles sind. Aber im Großen und Ganzen sind die Menschen positiv eingestellt, weil es Arbeitsplätze schafft und Möglichkeiten, die man sonst nicht hätte.
2: Das Aloha-Inselcafé etwa, wo es Lefse gibt, norwegische Kartoffelcrepe, die mit Zimt und Zucker oder Braunkäse serviert werden, hätte heute ohne die Hurtigruten Gäste gar nicht aufgemacht. Jetzt bietet vor dem weißen Holzhaus die Bürgermeisterin selbstgestrickte Norweger-Pullis zum Verkauf an. Und auch der Wirt des Dorfpubs hat ein paar mehr von seinen berühmten Fischkuchen gebacken.
4: This is a fish cake. So farsche, kann einfach noch. It's really popular in Norway, especially fish cakes.
2: Bisher war Træna vor allem etwas für abenteuerlustige Reisende, die sich per Schnellboot oder mit der Autofähre auf den langen Weg gemacht haben. Oder für Fans eines dreitägigen Musikfestivals im Juli. Aber all diese Besucher sind schnell wieder weg, genau wie die Schiffspassagiere. Ramona und all die anderen Einwohner aber bleiben und müssen sich gut überlegen, wie weit sie ihre Türen für den Tourismus öffnen.
3: I think we can handle a bit more, but I think we have to be really careful and make
1: Ich denke, ein bisschen mehr können wir noch bewältigen. Aber wir müssen wirklich vorsichtig sein und wohlüberlegte Entscheidungen treffen. Und es ist sehr wichtig, dass wir im Gespräch miteinander bleiben über alles.
0: Ich habe jetzt vor allen Dingen Hunger auf Fischkuchen, aber das ist nicht so leicht in Berlin. Andrea Gerg berichtete aus Trainer.

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1: Mit Christian Riedel. TikTok zahlt in den USA 400 Millionen Dollar. Nach dem schweren Waldbrand besucht Kanzler Merz Hürtgenwald. Und Außenminister Wadephul trifft in der Ukraine ein. Es soll sich um eine der höchsten Zahlungen handeln, die jemals in einem solchen Fall geleistet wurde. TikTok zahlt in den USA 400 Millionen Dollar, um einen jahrelangen Rechtsstreit um Datenschutz für Kinder beizulegen. Im Gegenzug wird das Verfahren gegen das Videoportal eingestellt, so das US-Justizministerium. Anne Schneider.
2: So soll die Plattform persönliche Daten von Nutzern unter 13 Jahren ohne die Zustimmung der Eltern gesammelt haben. Laut der Klage konnten selbst Konten, die im Kindermodus angelegt waren, E-Mail-Adressen und weitere persönliche Informationen erfassen. Zudem habe das Unternehmen Anträge von Eltern zur Löschung von Konten nicht ausreichend bearbeitet. Betroffen ist auch die Plattform Musical.ly, die später in TikTok aufging.
1: Die Präsidentin des Bundesamtes für Sicherheit in der Informationstechnik Plattner verlangt mehr Schutz vor Cyberangriffen. Deutschland steht aus ihrer Sicht dauerhaft unter Beschuss. Als Beispiele nannte Plattner im Deutschlandfunk den Versuch, in IT-Systeme einzudringen, um Daten zu verschlüsseln und Lösegeld zu erpressen. Hinzu kämen politische Spionage und Sabotage in einer geopolitisch aufgeladenen Lage. Zum aktuellen Angriff auf die Berliner Landesverwaltung sagte sie, die Sicherheit der Senatsverwaltung liege beim Land, der Bund helfe aber über eine Kooperationsvereinbarung mit. Rund eine Woche nach dem schweren Waldbrand bei Hürtgenwald besucht Kanzler Merz die Gemeinde in Nordrhein-Westfalen. Er möchte Helfern und Feuerwehrleuten für ihren Einsatz danken. Fast eine Woche lang tobte das Feuer, mittlerweile ist es gelöscht. Thomas Wenkert.
3: Es ist der erste öffentliche Auftritt des Kanzlers nach seinem Urlaub. Am Nachmittag will Merz die Einsatzkräfte treffen. Das Feuer im Hürtgenwald in Eifel war das größte in der Geschichte von Nordrhein-Westfalen. Eine Fläche von 300 Hektar wurde zerstört. Rund 2000 Menschen aus dem Ortsteil Gai mussten ihre Häuser verlassen, da sich die Flammen bis auf wenige Meter dem Ort genähert hatten. In Spitzenzeiten waren rund 1800 Kräfte im Einsatz. Auch die Bundeswehr unterstützte die Löscharbeiten.
1: Bundesaußenminister Wadephul ist zu einem Besuch in der Ukraine eingetroffen, 2 Tage vor dem 35. Unabhängigkeitstag des Landes. Wadephul teilte nach seiner Ankunft mit, er wolle mit möglichst vielen Menschen sprechen, vor allem darüber, wie Deutschland die Ukraine gezielt unterstützen könne. Dabei werde es auch um die technische und wirtschaftliche Zusammenarbeit gehen, etwa bei der gemeinsamen Entwicklung von Drohnen. Nach den Ausschreitungen beim DFB-Pokalspiel zwischen dem SV Waldhof Mannheim und dem 1. FC Kaiserslautern müssen beide Vereine mit Konsequenzen rechnen. Der DFB will die Vorfälle umfassend aufarbeiten. Nach Polizeiangaben wurden 35 Beamte verletzt und mehrere Fußballfans vorläufig festgenommen. Rund 23.500 Zuschauer hatten das ausverkaufte Stadion in Mannheim am Abend besucht. Nach torlosen 90 Minuten waren auf dem Platz Spieler aneinander geraten. Danach sollen Kaiserslautern-Anhänger Feuerwerkskörper in den Sitzplatzbereich geschossen haben. Daraufhin stürmten Mannheimer Fans den Platz. Einsatzkräfte der Polizei, manche von ihnen auf Pferden, mussten einschreiten, um die Lage wieder unter Kontrolle zu bringen. Kaiserslautern hat das Spiel nach der Verlängerung 1:0 gewonnen. Bei dem Schwertangriff an einer weiterführenden Schule in Schweden hat es einen Toten gegeben. Wie die Polizei am Abend erklärte, wurden dabei außerdem 2 Jugendliche schwer verletzt, sie sollen aber in stabilem Zustand sein. Arne Bartram.
4: Um kurz nach 14 Uhr am Freitagnachmittag sind bei der Polizei in der Stadt Fagersta, etwa 2 Stunden Autofahrt von Stockholm entfernt, mehrere Notrufe eingegangen. Der Angreifer soll nach Informationen schwedischer Medien ein 18-jähriger ehemaliger Schüler der Schule sein, der bereits wegen Körperverletzung verurteilt wurde. Die Polizei hat ihn am Bein angeschossen und festgenommen. Der Sender SWT berichtet, dass die Polizei im Zusammenhang mit der Tat ein Konto auf der Social-Media-Plattform TikTok untersucht. Auf diesem sollen vor der Tat gewaltverherrlichende Inhalte und das Foto eines Schwertes gepostet worden sein.
0: Das Wetter.
1: Heute ist es wechselnd bewölkt mit örtlichen Schauern und vereinzelten Gewittern, die zum Abend nachlassen. Die Höchstwerte liegen zwischen 18 und 23 Grad.
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5: Ich wünsche Ihnen einen schönen guten Morgen. Heute hat ein Mann Geburtstag, der zweimal in seinem Leben die Zukunft des Kinos zutreffend vorhergesehen hat. Hans-Joachim Flebbe gründete die ersten Multiplexe in Deutschland und stieg dann um auf luxuriös ausgestattete Filmkunstpaläste. 75 wird er heute und deshalb reden wir über ihn und über die jetzige Zukunft des Kinos gleich mit dem langjährigen Berlinale-Chef Dieter Koslig. Das hier ist Musik von Mary Beth State, Other Side.

0: 8.09 Uhr, Sie hören Deutschlandfunk Kultur am Samstagmorgen. 1989 gründete Hans-Joachim Flebbe die Firma Cinemax und wurde zum Pionier der Multiplex-Kinos in Deutschland. War damit sehr, sehr erfolgreich, aber ungefähr 20 Jahre später stieg er aus und gründete bald darauf das erste von inzwischen mehreren Filmkunstkinos. Es war damals die Astra Film Lounge in Berlin, ein großes Kino mit aber trotzdem nur einem Saal, Bedienung am Platz und vielem anderen. Das war seine sozusagen zweite ganz große Idee. Flebbe wird heute 75 Jahre alt und wir reden über seinen Einfluss und über die Zukunft des Kinos jetzt mit Dieter Koslik. Er war 18 Jahre lang Leiter der Berliner Filmfestspiele. Davor war er Geschäftsführer der Filmstiftung NRW und er leitet jetzt als Direktor des Green Visions Festival in Potsdam. Schönen guten Morgen, Herr Koslik.
1: Guten Morgen, Herr Kassel.
0: Gehen wir auf diese Multiplex-Anfänge zurück. Damit wurde, glaube ich, zumindest für Filmfreunde auch Flebbe erstmal überhaupt bekannt. Warum war das damals die richtige Idee zum richtigen Zeitpunkt?
1: Ja, ich kann mich noch sehr gut erinnern, als der Sinedom in Köln gebaut wurde, also die ganze Multiplex-Geschichte, da war ich in Nordrhein-Westfalen. Und das war wirklich eine Reaktion auf diese ganze Schachtel-Kino-Entwicklung, so hieß das damals, dass die großen Kinos in der Nachkriegszeit dann immer kleiner gemacht worden sind. Es gab übrigens keinen guten Service, es war stickig und ja, Schachtelkinos im wahrsten Sinn des Wortes. Und diese neue Art Kino zu gucken in vielen Sälen, die hat einfach einen ganz großen Reiz für die Leute gehabt. Es waren meistens auch ganz tolle Sitze, große, gute Leinwand, tolle Projektion. Das ist auch heute noch alles immer wichtig. Und das war der große Schritt, dass, wie ich finde, wenn Sie jetzt schon Achim Flebbe, der ja Geburtstag hat, erwähnen, der war der große Visionär und auch Pionier.
0: Aber als er dann 20 Jahre später, jetzt lassen wir mal die Tatsache, dass er sich auch mit seinen Geschäftspartnern gestritten hat, das ist Wirtschaft, aber wenn es ums Kino geht, hat er ja damals plötzlich gesagt, ich will es jetzt wieder anders. Ich will jetzt wieder keinen Riesenbau, in dem man 12 Filme gleichzeitig zeigen kann. Ich will einen Film, aber das so angenehm wie möglich, noch bessere Sitze, natürlich tolle Technik, aber auch Essen am Platz, eine Garderobe, wo man vor allem im Winter sein Zeug loswerden kann. War das die Fortführung mit anderen Mitteln oder war das eine völlig neue Idee, plötzlich dann ein Turnaround?
1: Nee, das war eine Idee daneben. Also das war eine, die das nochmal anders aufgriff. Ich erinnere mich auch noch sehr gut an Diskussionen darüber mit Joachim Flebbe, als wir sagten, es muss einfach mehr Komfort sein. Wir müssen den Leuten mehr bieten im Kino, als nur reinzugehen, Popcorn zu essen und wieder raus. Ja, bei allem Respekt davor. Und das war seine Idee. Er kam ja, muss man dazu sagen, sowieso von so einem sogenannten Programmkino, also heute nennen wir das Arthouse-Kino in Hannover. Da hat er begonnen und hat dann jetzt mit dieser, sag ich mal, neuen Art Kino zu machen, ja auch großen Erfolg gehabt bis heute. Die Zuschauer sind zurück und sein Flagship, wie man das heute nennt, sein Vorzeigekino. Der Zoopalast wurde auch gerade als eines der schönsten und besten Kinos der Welt nominiert zum neuen Kino-Oscar.
0: Jetzt werde ich was machen, wovor ich plaudere mal ein ganz kleines bisschen aus dem Nähkästchen. Sie mich selber gewarnt haben. Sie haben nämlich gesagt, als wir noch privat redeten, wenn man Zahlen nennt, der eine nennt die, der andere nennt die, das überzeugt mich nicht. Ich versuche es jetzt trotzdem einmal. Ja. Laut Statista, ganz offizielle Statistik, wurden im Jahr 2001 in Deutschland noch 173 Millionen Kinokarten verkauft. Im vergangenen Jahr, 25, waren es 88. Also weniger als die Hälfte. Wenn man dann so, wir beide als Großstädter, auf die Kinos von zum Beispiel Flebbe blickt oder auch ein paar andere, was weiß ich, die Lichtburg in Essen. Übersieht man nicht, dass in der Fläche doch das Kino tatsächlich in der Krise ist?
1: Naja, das Kino, muss man mal dazu sagen, ist seit 125 Jahren in der Krise und es hatte immer damit zu kämpfen, dass neue Technologien, neue Dinge quasi immer die große Leinwand bekämpft haben, beziehungsweise mit neuen Methoden. Und dass es weniger Zuschauer gibt, hat natürlich damit zu tun, dass es auch weniger Kinos gibt. Natürlich können Sie sagen, das Kino geht zu Ende. Aber ich finde, dass es ganz schön die ganz großen Krisen überstanden hat. Die ganz große war die Pandemie. Und wie alle sagen, die Zuschauer in der Vorpandemiezeit sind zurück. Wenn Sie das jetzt vergleichen mit, ich kann mir das gar nicht vorstellen, 173 Millionen Zuschauer. Also ja gut, okay, wenn Sie das haben in dieser Statistik. Also es waren immer so um die 100 Millionen, die es jetzt auch sind. Und ich finde, das steht ganz gut da. Also das Kinosterben findet vielleicht auf dem Land statt, wo ja viele Sachen sterben, auch die Bäcker. Und das hat natürlich auch was damit zu tun, dass sich die Leute, sage ich mal, mehr ins Digitale, in Anführungszeichen, mehr orientieren. Die haben Abos für die Streamer. Aber trotzdem gibt noch jeder ungefähr 15 Euro im Monat aus, um einmal ins Kino zu gehen. Also ich habe da jetzt nicht Bedenken, dass es noch weiter nach unten geht. Und gerade nicht in der jetzigen Kinosituation, wo echt alle ins Kino rennen, um die tollen Filme zu sehen, ob das Steckerfisch-Fiasko ist oder Odyssee.
0: Aber Odyssee, das noch kurz zum Schluss, Herr Kostlich. Also uns rennt die Zeit davon. Andererseits, Odyssee ist ein 3-Stunden-Film, da kann man kurz noch was drüber sagen. Das ist ein Film, dessen Erfolg viele Gründe hat. Einer, nicht der einzige, vielleicht nicht mal der wichtigste, aber ist, dass der Christopher Nolan den in der 70-Millimeter-Technik gedreht hat. Nur ganz wenig Kinos können das in dieser Form zeigen. Manche zeigen auch eine andere Version, aber auch das macht die Leute an. Das ist ja fast ein bisschen nostalgisch. Da sagt doch der moderne Mensch, das ist Quatsch, heute macht man alles digital.
1: Ja, das kann der moderne Mensch ja sagen, aber ich habe das Gefühl, dass die Leute, gerade auch das, was Sie jetzt erwähnen, dass sie das wieder schauen wollen. In Prag gibt es ein Kino, was über Monate, ich habe letztens gehört, sogar 2 Jahre, ich kann mir das gar nicht vorstellen, die Odyssee spielen, das ausverkauft, da bekommt man gar keine Karte, weil die noch in einer anderen Technik dieses Riesenformat zeigen. Also ich glaube, es ist natürlich auch der Event, aber ich habe eine ganz andere Hoffnung für das Kino. Der Mensch möchte nicht allein sein. Und das kann er im Kino mit anderen teilen. Ich war gerade in Bayern im Steckerfisch-Fiasko am letzten Sonntag und es war ein Multiplex, und ich muss Ihnen sagen, ich habe noch nie so viel erlebt, dass die Leute so lange gelacht haben wie in diesem Film und rausgegangen sind und glücklich sind. Und da dachte ich, das kann eigentlich nichts ersetzen, das kann nur die Gemeinsamkeit ersetzen.
0: Der Direktor des Green Vision Festivals und langjährige Berlinale-Chef Dieter Kostlich im Deutschlandfunk Kultur am heutigen, das war unser Anlass, 75. Geburtstag von Hans-Joachim Flebbe. Ich danke Ihnen für das Gespräch, Herr Kostlich.
1: Ja, vielen Dank, Herr Kassel, schönen Tag.
0: Ihnen auch.

0: die Lars mit There She Goes. 8:19 wird es gleich. 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Es gibt offiziell zumindest in ganz Israel nur ein einziges Museum, das arabische und dann wiederum insbesondere palästinensische Kunst zeigt. Dafür wurde es auch gegründet, die sichtbar zu machen. Das ist natürlich seit dem Massaker vom 7. Oktober schwieriger geworden. Andererseits versucht aber der Gründer jetzt sogar noch mehr. Er will nicht einfach nur arabische Kunst zeigen, er möchte auch Brücken bauen und die Gelegenheit zu einem Dialog bieten. Jörg Poppendieck berichtet.
1: Said Abu Shakra läuft durch das Kunstmuseum. Sein Baby, wie er es liebevoll nennt. Er ist der Gründer. Gerade werden hier Bilder von Rabab Sa'abna gezeigt, einer palästinensischen Künstlerin aus Israel. Es sind mit Kohle gezeichnete Porträts, vor allem älterer Frauen. In ihren Gesichtern geht es um persönliche Erinnerungen, aber auch um Verlust, Gewalt und das Leben der Palästinenserinnen unter schwierigen Bedingungen. Meiner Meinung nach besteht die Aufgabe der Kunst im Krieg darin, den Menschen einen Spiegel vorzuhalten und die Geschichten zu erzählen, die niemand hören möchte. Ich denke, ein Künstler ist wie ein Zeuge, der kommen muss, um seinem Volk die Wahrheit zu erzählen. Er muss die Geschichte erzählen, die niemand hören oder sehen will. Als Abu Shakra das Kunstmuseum gegründet hat, Mitte der 90er, ging es ihm vor allem darum, palästinensische und arabische Kunst sichtbar zu machen. Mittlerweile geht es ihm um mehr als Ausstellungen. Er bietet Workshops an, Diskussionsrunden und Künstlerresidenzen. Sein Ziel ist es, die Menschen in Israel aus ihren jeweiligen Blasen zu holen und wieder miteinander ins Gespräch zu bringen. Araber und jüdische Israelis, die beide von Angst, Verlust und Trauma geprägt sind. Um ein gleichberechtigter Ort zu sein, möchte ich einen ehrlichen Dialog mit den Juden in Israel führen. Ich möchte, dass dieser Dialog von Respekt und Liebe geprägt ist und auf Augenhöhe stattfindet. Ein Vorhaben, das in den vergangenen Jahren noch schwieriger geworden ist. Umfragen zeigen, wie weit sich arabische und jüdische Israelis voneinander entfernt haben. Dazu kommt, erzählt der Museumsdirektor, dass die Spielräume für Kunst in Israel enger geworden sind. Das Museum wird von der israelischen Regierung finanziell gefördert. Abu Shakra sagt, derzeit werde überprüft, wie es mit der Förderung weitergeht. Kulturminister Miki Zohar hat mehrfach deutlich gemacht, dass er staatliches Geld nicht für Werke oder Institutionen einsetzen will, die aus seiner Sicht Israel oder die Armee herabsetzen. Der Museumsdirektor berichtet, dass der Druck auf sein Haus zugenommen hat. Ich weigere mich, einfach nur ein Ja-Sager zu sein. Der Künstler soll der Gesellschaft einen Spiegel vorhalten und Zeugnis davon ablegen, was hier passiert. Ich will mit meiner Botschaft nicht extrem sein, aber ich will zumindest erzählen, was geschieht. Zensur habe ich noch nicht erlebt, aber es wird dazu kommen. Die ersten Museumsbesucher an diesem Morgen sind die Teilnehmer eines Kunstprojekts. Jugendliche aus dem Osten Jerusalems. Die Mädchen unter ihnen tragen Kopftuch. Abu Shakra begrüßt sie persönlich, spricht mit ihnen über das, was Kunst erreichen kann, im Allgemeinen und im Konkreten, dem Konflikt zwischen arabischen und jüdischen Israelis. Raja Mansour leitet das Kunstprojekt. Es war ihre Idee, das Museum in Umm al-Fachim zu besuchen. Kunst ist ein Raum, in dem man sich ausdrücken und Gefühle herauslassen kann. Und ich finde, dass Orte wie dieser wirklich wichtig sind, besonders für Jugendliche. Wenn jemand echtes Talent dafür hat, kann so ein Ort dabei helfen, sich weiterzuentwickeln. Es geht also vor allem um einen Raum für emotionalen Ausdruck. Abu Shakra hört den Jugendlichen zu, stellt Fragen. Gemeinsam schauen sie sich die Bilder an. Ob Kunst die Gräben zwischen arabischen und jüdischen Israelis tatsächlich überbrücken kann, weiß auch er nicht. Aber für ihn beginnt Verständigung genau hier. Damit, dass Menschen ihre Geschichten erzählen und andere bereit sind, sie anzuhören.
0: Jörg Poppendieck stellte uns das Umm al-Fachim Museum of Art vor. Das hier ist Musik von Ray. Titel heißt Happier Times Ahead.

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2: Mitten in der Industriestadt Ludwigshafen findet auf der idyllischen Parkinsel im Rhein das Festival des deutschen Films statt. Heute Abend Sönke Wortmanns Komödie Die Eltern. Der Film überträgt Jan Weilers gleichnamigen Roman als Komödie auf die Leinwand. Wenn die Kinder eigene Wege gehen, gerät auch das Leben ihrer Eltern aus dem Takt.
3: Was denn?
4: Frühstück?
3: Keine Zeit jetzt.
4: Aber es ist total wichtig, morgens was zu essen.
3: Papa, das Schicksal von Mädchen mit Genitalverstümmelung ist total wichtig. Und der Gender Pay Gap ist total wichtig.
4: Ja, es bestreitet auch niemand, aber...
3: Das Allerunwichtigste hingegen ist dein kleinbürgerliches Morgenritual mit Eiern aus dem Hühner-KZ und Kohlenhydraten.
4: Und frisch gepressten Orangensaft.
2: Die Eltern, zu sehen heute um 14 Uhr beim Festival des deutschen Films. Weitere Vorstellungen sind morgen und am nächsten Freitag. Und das Festival geht bis 6. September in Ludwigshafen. In einer Zeit, als der Fernseher noch ein Möbelstück war, machten Gary Schumm und Ursula Wevers ihn zum Ausstellungsraum. Das ZKM Karlsruhe zeigt jetzt die Ausstellung Der Fernseher als Galerie. 1969 war es eine radikale Idee. Kunst sollte in die Wohnzimmer kommen. Nicht als Objekt, sondern als Sendung. Kuratorin Margit Rosen.
5: Vor 50 Jahren haben sich Familien ja noch zu einer festen Uhrzeit vor dem Fernsehgerät im Wohnzimmer versammelt. Und man muss sich vorstellen, plötzlich erscheinen Kunstwerke auf diesen Bildschirmen. Ohne Kommentar, ohne Erklärung. Es war also auch ein Versuch der Demokratisierung von Kunst. Kunst kam ins Wohnzimmer gleichzeitig für alle am Galerie- und Museumsbetrieb vorbei.
2: Der Fernseher als Galerie. Das Archiv Gary Schumm und Ursula Wevers. Die Ausstellung zu sehen bis 10. Januar im ZKM Karlsruhe. In Pariser Kneipen und Kabarets sang sie genauso wie in den Straßen von Montmartre. Ihre Stimme rauchig, vom Jazz inspiriert. Ihre Musik mitreißend, poppig und rhythmisch. Saz mischt französische Chanson-Tradition mit Jazz und Pop und ist jetzt auf Tournee in Deutschland.

0: SAS live, heute Abend im Schlossgarten in Bruchsal. Weitere Stationen sind unter anderem Fulda, Hamburg und Bochum.
1: Das waren die Kulturtipps von Nicolas Hansen. Jetzt ist es 8.30 Uhr.
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3: Mit Christian Riedel. Die Präsidentin des Bundesamtes für Sicherheit in der Informationstechnik Plattner verlangt mehr Schutz vor Cyberangriffen. Deutschland steht aus ihrer Sicht dauerhaft unter Beschuss. Als Beispiele nannte Plattner im Deutschlandfunk den Versuch, in IT-Systeme einzudringen, um Daten zu verschlüsseln und Lösegeld zu erpressen. Hinzu kämen politische Spionage und Sabotage in einer geopolitisch aufgeladenen Lage. Zum aktuellen Angriff auf die Berliner Landesverwaltung sagte sie, die Sicherheit der Senatsverwaltung liege beim Land, der Bund helfe aber über eine Kooperationsvereinbarung mit. Bundesaußenminister Wadephul ist zu einem Besuch in der Ukraine eingetroffen, 2 Tage vor dem 35. Unabhängigkeitstag des Landes. Wadephul teilte nach seiner Ankunft mit, er wolle mit möglichst vielen Menschen sprechen, vor allem darüber, wie Deutschland die Ukraine gezielt unterstützen könne. Dabei werde es auch um die technische und wirtschaftliche Zusammenarbeit gehen, etwa bei der gemeinsamen Entwicklung von Drohnen. Die von der Regierung unter US-Präsident Trump ausgesetzten Einwanderungsvisa für Staatsangehörige aus 75 Ländern sind rechtswidrig. Das hat eine US-Bundesrichterin entschieden. Das Außenministerium hatte die Regelung im Januar verkündet. Nach Ansicht der Richterin hat Außenminister Rubio damit seine gesetzlichen Befugnisse überschritten. Die Maßnahme betraf Antragsteller aus einigen lateinamerikanischen Ländern und Balkanstaaten, aus südasiatischen Ländern wie Pakistan und Bangladesch sowie aus vielen Staaten in Afrika, dem Nahen Osten und der Karibik. Nach Ansicht des Ministeriums besteht bei diesen Personen ein hohes Risiko, dass sie der öffentlichen Hand zur Last fallen und Sozialleistungen in Anspruch nehmen. Es soll sich um eine der höchsten Zahlungen handeln, die jemals in einem solchen Fall geleistet wurde. TikTok zahlt in den USA 400 Millionen Dollar, um einen jahrelangen Rechtsstreit um Datenschutz für Kinder beizulegen. Im Gegenzug wird das Verfahren gegen das Videoportal eingestellt, so das US-Justizministerium. Die US-Regierung hatte TikTok und seiner Muttergesellschaft ByteDance vorgeworfen, etwa persönliche Daten unter 13-Jähriger ohne die Zustimmung der Eltern gesammelt zu haben. Selbst Konten, die im Kindermodus angelegt waren, sollen E-Mail-Adressen und weitere persönliche Informationen erfasst haben. Ihre Klage gegen die Mediengruppe Associated Newspapers hatten sie schon im Juli verloren. Als Folge müssen der britische Prinz Harry, Popmusiker Elton John, die Schauspielerin Elizabeth Hurley und weitere Prominente Millionen an Prozesskosten zurückzahlen. Das zuständige Gericht in London hat bekannt gegeben, dass dem Verlag mindestens 9,5 Millionen Pfund erstattet werden müssen, umgerechnet etwa 11 Millionen Euro. Die Prominenten hatten dem Verlag der Boulevardzeitungen Daily Mail und Mail on Sunday fragwürdige Recherchemethoden vorgeworfen. Das Medienhaus soll Privatdetektive angeheuert haben, um Autos und Wohnungen zu verwanzen und private Telefongespräche abzuhören. Aus Sicht des Gerichts konnten die Vorwürfe aber nicht ausreichend belegt werden.
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3: Heute ist es wechselnd bewölkt mit örtlichen Schauern und vereinzelten Gewittern, die zum Abend nachlassen. Die Höchstwerte liegen zwischen 18 und 23 Grad.
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1: Einen schönen guten Morgen wünsche ich Ihnen. Was ist denn das da für ein großes schwarzes Plastikding, das da bei Ihnen auf einer ebenfalls erstaunlich großen Ladestation steht? Haben Sie etwa noch ein Festnetztelefon? Haben nämlich noch relativ viele Leute, aber es werden weniger. Und über aktuelle Zahlen dazu werden wir gleich reden. Bevor es dann natürlich auch heute wieder eine neue Folge 1001 Nacht bei uns gibt.

0: B-52s im Deutschlandfunk Kultur mit Love Shack. Das ist ein Song aus dem Jahr 1989 und damals hatte in den USA, wo die herkommen, und auch hier in Deutschland eigentlich jeder ein Festnetztelefon. Wobei, Deutschland war noch gespalten, in der DDR hatten manche Leute keins, aber die hatten dann eben gar keins. Aber wer ein Telefon hatte, hatte ein Festnetztelefon. Das ist jetzt anders. Tobias Jecker aus unserem Frühteam ist wieder bei mir im Studio. Tobias, es gibt neue Zahlen, die sagen, dass das Festnetz immer unbeliebter wird. Das ist ja nun eigentlich auch nicht überraschend, oder?
1: Ja, ich finde fast noch überraschender, wie viele Menschen überhaupt noch ein Festnetztelefon nutzen. Die Daten, die basieren auf einer Umfrage des Vergleichsportals Verivox. Und demnach nutzen immerhin noch 61% der Befragten zu Hause ein klassisches Telefon. Das sind, 10% Punkte weniger als im letzten Jahr, aber immerhin. Und ich persönlich kenne ja gar nicht mehr so viele, obwohl du, ne?
0: Ja. Ich muss zugeben, also ein Grund fällt langsam weg. Ich fand einfach früher, es klingt besser, so ein Festnetz. Das ist jetzt durch Voice HD und so beim Handy nicht mehr ganz so. Aber mir ist ehrlich gesagt, ich bin ja jemand, das wird dich überraschen, ich rede manchmal auch ein bisschen mehr. Und wenn ich lange telefoniere, finde ich so ein größeres Gerät irgendwie ein bisschen bequemer als so ein kleines Handy.
1: Ja, ich gehöre ja zu den 18% der Festnetzbesitzer, die das Telefon nur noch gelegentlich benutzen. Meine Eltern rufen da immer noch an oder dann gibt es ab und zu so Betrugsanrufe, du kennst das sicher. Ja. Hier ist der Microsoft-Kundendienst und so. Ja, und der Rest, der läuft eben über Handy, wie bei so vielen.
0: Ich hatte neulich einen Microsoft-Kundendienst und habe gesagt, ich habe ja nur Apple-Geräte, das hat den überhaupt nicht. Also er hat weitergemacht. Aber jetzt, dass die Leute immer nur Handy, ich verstehe es ja auch, weil Kostenfrage ist es ja auch nicht mehr dank der Flatrates.
1: Ja, wobei ich mir vorstellen könnte, dass auch diese Flatrate-Verträge bald überflüssig werden, weil ja immer mehr Sprachnachrichten über WhatsApp und so verschickt werden. Und da wünsche ich mir fast das Festnetz zurück.
0: Da sind wir uns wieder einig. Ne? Das ist also ganz irgendwie, warum kann man dann nicht einfach anrufen oder diese Textnachricht verschicken? 8:41 Uhr.

0: Willy P.O.T. mit Kodak, 8.44 Uhr.
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0: Mina Richmond, Something to Rely on. 8:48 Uhr, Deutschlandfunk Kultur. Ich habe heute Morgen so ungefähr 4:10 Uhr und auch schon vorher unter der Dusche 1001 Nacht gehört. Mehrere Folgen unseres Podcasts. War zum Teil Zufall. Ich wollte die 4 Uhr Nachrichten beim Deutschlandfunk hören. Hier im Deutschlandfunk Kultur gibt es ja in der Nacht von Samstag auf Sonntag keine Nachrichten wegen der Tonart Klassik. Ich wollte Nachrichten hören, war ich beim Deutschlandfunk. Was war? Die lange Nacht von 1001 Nacht. Geht übrigens nächste Nacht weiter, von 20 Uhr bis 6. Aber wenn Sie sagen, das ist dann doch ein bisschen viel auf einmal, dann bleiben Sie halt bei uns. Bei uns gibt es jeden Tag eine neue Folge.
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2: Scheißart. Alf, Layla, Walayla.
3: 1001 Nacht. Die 74.
2: فلما كانت الليلة القابلة
3: Und wieder war es Nacht geworden und Dinarasad sagte zu ihrer Schwester:
2: Ja, Scheherazad, in kunti ghayra na'ima.
3: Scheherazad, wenn du nicht schläfst, dann erzähl uns eine Geschichte.
2: Fahadithina bihadduth min ahadithik al-hisan.
3: Und Scheherazad antwortete:
2: Qalat,
4: mit Vergnügen.
2: Hubban wa karamatan.
5: Es ist mir zu Ohren gekommen, dass der Schneider dem Kaiser von China erzählte, dass der junge Mann bei dem Festessen den Anwesenden berichtete, die Frau hatte ihr Gedicht zu Ende gesprochen. Dann hat sie mich aufgefordert, schilder mir deinen Kummer. Ich habe ihr meine Geschichte erzählt. Mein liebes Kind, die Dame, in die du dich verliebt hast, das ist die Tochter vom Kadi von Bagdad. Sie wird streng vor der Außenwelt verborgen gehalten. Der Ort, wo du sie gesehen hast, das ist ihre Wohnstube im oberen Stock. Unten drunter im Kuppelsaal leben ihr Vater und ihre Mutter. Oben ist sie alleine. Mach dir keine Sorgen, ich werde die Sache schon einrichten. Ich bin sowieso die Einzige, über die du an sie rankommen kannst. Ich war außer mir. Das waren die besten Nachrichten, die mir hätten überbracht werden können. Ich fing wieder an zu essen, ich konnte wieder trinken, meine Familie freute sich und alles war gut. Die Alte ging und kam schon am nächsten Morgen wieder. Ihr Gesicht sah verändert aus. Mein Sohn fragt mich nicht, was die Dame mir angetan hat, als ich ihr von dir erzählt habe. Das Letzte, was ich von ihr über dich gehört habe, war: Wenn du nicht sofort still bist, du grässliches altes Weib, und noch mehr redest, dann richte ich dich zugrunde. Erwähn diesen Mann nicht noch einmal oder ich erzähle es meinem Vater. Aber trotzdem, mein Kind, ich werde es noch einmal versuchen. Egal, was sie mir antun wird, ich werde mein Glück probieren. Mir war noch schlimmer zumute als davor. Wah, wah, wie schrecklich ist es, verliebt zu sein. Die Dame besuchte mich täglich. Meine Krankheit wurde immer schlimmer. Alle Ärzte und meine Angehörigen verzweifelten. An einem dieser Tage kam die Alte wieder zu mir. Sie setzte sich zu mir, neigte sich tief herab.
6: Was schenkst du mir, wenn ich dir eine gute Nachricht überbringe?
2: Als ich gestern bei der jungen Dame war, habe ich ihr noch einmal von dir erzählt.
5: Sie hat gesehen, wie verzweifelt ich war und hat mich gefragt, was mit mir los ist. Und dann habe ich ihr erklärt, dass ich gerade von einem jungen Mann komme, der so geschwächt ist durch die Liebeskrankheit, dass seine Angehörigen die Hoffnung aufgegeben haben, dass er bewusstlos daliegt und dass kein Zweifel daran besteht, dass er sterben wird. Und zwar deinetwegen.
2: Und da ist ihr Herz weich geworden.
5: Wie steht dieser junge Mann zu dir? Hat sie mich gefragt. Er ist mein eigener Sohn. Vor ein paar Tagen hat er dich am Fenster gesehen, wie du deinen Pflanzen Wasser gegeben hast. Als er dein Gesicht gesehen hat und dein Handgelenk, hat sich sein Herz an dich gekettet.
2: Bihayati wajhaka alladhi ataki,
4: La taktolibil hajri min yahwaki.
2: Ich beschwöre dich, bei dem Angesicht, das dir Gott geschenkt, töte nicht durch Trennung den Liebenden, der an dir hängt.
4: Al-jismu ablahu siqamu wa shakkahu, wal-qalbu sakranun bikasi hawaki.
2: Mein Körper hat die Krankheit schon ganz und gar zerstört. Und das Herz, es ist im Kelch der Liebe im Rausch versenkt.
4: وقوامك اللدن العديل المنثني.
2: Ich, ein sanfter, biegsamer Leib.
4: وخجلة الدر النضيد لفاكي.
2: Und vor deinem Mund muss die edelste Perle sich schämen, so sehr sie sich anstrengt.
4: فرميت السهم من قصى حواجبا ما زاغ عن قلبي فما أرماكي.
2: Mit dem Bogen deiner Augenbrauen schossest du den Pfeil. Er hat mein Herz nicht verfehlt. Wie gut hast du gelenkt.
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2: Ich beschwöre dich bei der Zauberkraft deines Wangenmals. Hab Erbarm mit deinen Opfern, die du mit Tod getränkt. Und beim Skorpion deiner Schläfenlocke, so gib uns doch ein Gefühl, das deinen Gefangenen etwas Mitleid schenkt. Deine Wade hat mich ins Leiden und in den Tod geschickt. Nur Gott hat Trost für den Liebenden, der an dir hängt.

0: وأدرك شهرزاد الصبح فسكتت عن الحديث.
1: Da erreichte das Morgengrauen Schahrazad und sie hörte auf zu erzählen.
0: فقالت دينارزاد لأختها:
1: Schwester,
0: ما أطيب حديثك يا أختا.
1: Du kannst jetzt nicht aufhören zu erzählen, deine Geschichte ist so unglaublich spannend, sagte Dinarzad. Und Schahrazad antwortete:
2: Das ist noch gar nichts gegen das, was ich euch morgen Nacht erzählen werde.
0: قالت: أين هذه مما أحدثكم به في ليلة القابلة؟
2: Vorausgesetzt, ich lebe dann noch.
0: إن عشت و...
2: Und der König verschont mich.
0: أبقاني الملك.
3: Das war sie, die 74. Folge unseres Podcasts 1001 Nacht. Und Sie können das Ganze hören, wie gesagt, in der kommenden Nacht. Ganz viele Folgen hintereinander von 20 Uhr bis 6 Uhr im Deutschlandfunk. Aber auch, wann auch immer Sie wollen, so viel Folgen, wie Sie wollen, in der Deutschlandfunk-App. Da finden Sie, wenn Sie wollen, eine auf einmal. Und weiter geht's bei uns. Morgen nicht, Sonntag machen wir das ja nicht, sondern am Montag dann wieder so gegen 8:45 Uhr. Jetzt ist es 8:56 Uhr. Und es geht gleich weiter mit dem Hitzesommer. Keine Angst, wenn es bei Ihnen wieder ganz normal ist mit den Temperaturen, das bleibt auch so. Da erinnern wir nichts dran, aber wir reden darüber, wie wir uns darauf einstellen können, dass es so viele Hitzetage, so große Trockenheit in Zukunft immer öfter geben wird und wie wir gerade auch, was die gesundheitlichen Folgen angeht, damit umgehen können. Das Ganze nach 9, wie immer, wenn Sie wollen, auch mit Ihnen.

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1: 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Die Präsidentin des Bundesamtes für Sicherheit in der Informationstechnik fordert mehr Schutz vor Cyberangriffen. Die mauretanische Küstenwache rettet mehr als 300 Migranten und TikTok zahlt mehr als 400 Millionen Dollar. Die Präsidentin des Bundesamtes für Sicherheit in der Informationstechnik Plattner verlangt mehr Schutz vor Cyberangriffen. Deutschland steht aus ihrer Sicht dauerhaft unter Beschuss. Als Beispiele nannte Plattner im Deutschlandfunk den Versuch, in IT-Systeme einzudringen, um Daten zu verschlüsseln und Lösegeld zu erpressen. Hinzu kämen politische Spionage und Sabotage in einer geopolitisch aufgeladenen Lage.
2: Also Bewusstsein stellt sich nach und nach und mehr ein. Mehr und mehr Menschen verstehen, wie wir aktuell aufgestellt sind und was da auch einfach noch auf uns zukommt. Wir leben in einer Welt, auch in einer Cyberwelt, die nicht ganz ungefährlich ist. Ganz im Gegenteil. Da müssen nochmal eine ordentliche Schippe draufgelegt werden. Das gilt für Berlin, aber genauso auch für viele, viele, viele andere Bundesländer, einzelne Behörden.
1: BSI-Chefin Claudia Plattner. Zum aktuellen Angriff auf die Berliner Landesverwaltung sagte sie, die Sicherheit der Senatsverwaltung liege beim Land, der Bund helfe aber über eine Kooperationsvereinbarung mit. Nach den Ausschreitungen beim DFB-Pokalspiel zwischen dem SV Waldhof Mannheim und dem 1. FC Kaiserslautern müssen beide Vereine mit Konsequenzen rechnen. Der DFB will die Vorfälle umfassend aufarbeiten. Nach Polizeiangaben wurden 35 Beamte verletzt und mehrere Fußballfans vorläufig festgenommen. Rund 23.500 Zuschauer hatten das ausverkaufte Stadion in Mannheim am Abend besucht. Nach torlosen 90 Minuten waren auf dem Platz Spieler aneinander geraten. Danach sollen Kaiserslautern-Anhänger Feuerwerkskörper in den Sitzplatzbereich geschossen haben. Daraufhin stürmten Mannheimer Fans den Platz. Einsatzkräfte der Polizei, manche von ihnen auf Pferden, mussten einschreiten, um die Lage wieder unter Kontrolle zu bringen. Die mauretanische Küstenwache hat nach eigenen Angaben mehr als 300 Migranten gerettet, darunter 40 Kinder. Sie sollen sich auf dem Weg nach Europa befunden haben. Sarah Mersch.
3: An Bord befanden sich 315 Menschen aus den westafrikanischen Ländern Gambia und Senegal. In den vergangenen Monaten war es immer wieder zu schweren Unglücken vor der mauretanischen Küste gekommen, bei denen Menschen aus Westafrika versucht hatten, mit Booten die Kanarischen Inseln zu erreichen. Allein im Juli seien 144 Menschen gestorben oder vermisst worden, so das Flüchtlingshilfswerk der Vereinten Nationen, UNHCR.
1: In Deutschland greifen weniger Menschen zum Festnetztelefon. Das ergab eine Umfrage des Vergleichsportals Verivox. Danach nutzen nur noch 61% der Befragten zu Hause ein klassisches Telefon. Das sind 10 Prozentpunkte weniger als 2025. Die Nutzung ist schon seit längerem rückläufig, weil vielen Menschen das Handy ausreicht. Wegen Flatrate-Tarifen zahlen sie für Gespräche mit dem Mobiltelefon auch nicht mehr als mit dem Festnetztelefon. Vor dem Hintergrund der stockenden Verhandlungen mit dem Iran hat US-Präsident Trump... Nein, das ist die falsche Meldung. In Thüringen gibt es im neuen Schuljahr ein besonderes Leseförderangebot. Dazu sind sogenannte Bücherkoffer an 8 weiteren Grundschulen eingeführt worden. Damit nehmen nun insgesamt 32 Schulen mit 82 Klassen an dem Programm teil, wie das Bildungsministerium in Erfurt mitteilte. Bücherkoffer werden bereits seit 2016 bundesweit in Schulen genutzt. In den Koffern stecken jeweils 12 mehrsprachige Kinderbücher, die in der Familiensprache oder auf Deutsch gelesen und vorgelesen werden können. TikTok hat in den USA 400 Millionen Dollar gezahlt. Danach wurde ein Verfahren eingestellt, wie das US-Justizministerium bekannt gegeben hat. Anne Schneider.
4: So soll die Plattform persönliche Daten von Nutzern unter 13 Jahren ohne die Zustimmung der Eltern gesammelt haben. Laut der Klage konnten selbst Konten, die im Kindermodus angelegt waren, E-Mail-Adressen und weitere persönliche Informationen erfassen. Zudem habe das Unternehmen Anträge von Eltern zur Löschung von Konten nicht ausreichend bearbeitet. Betroffen ist auch die Plattform Musical.ly, die später in TikTok aufging.
0: Das Wetter.
1: Heute ist es wechselnd bewölkt mit örtlichen Schauern und vereinzelten Gewittern, die zum Abend nachlassen. Die Höchstwerte liegen zwischen 18 und 23 Grad.
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5: Ich wünsche Ihnen einen schönen guten Morgen. Warnung vor Hitze. Der Satz tauchte in den letzten Wochen so gut wie jeden Tag auf, als Schlagzeile in den Zeitungen, auf den öffentlichen Digitalanzeigen oder wenn wir unsere Computer oder die Smartphones geöffnet haben. Die Warnung vor Hitze hat uns wochenlang begleitet und wir ziehen heute an einem der etwas kühleren Tage mit Ihnen eine vorläufige Bilanz. Welche Auswirkungen hat die Hitze auf unsere Gesundheit? Wie können wir uns auf weitere heiße Sommer einstellen und in den Wohnungen und Häusern vorsorgen? Welche Maßnahmen gegen Hitze haben Sie getroffen? Und was muss Ihrer Meinung nach passieren, damit wir künftig in den Dörfern und Städten gut mit der Hitzewarnung umgehen können? Rufen Sie uns an unter der kostenfreien Telefonnummer 0800 22 54 22 54 und erzählen Sie uns, was bei Ihnen zum Einsatz kam, um die Hitze erträglich werden zu lassen. Vielleicht gibt es ja in Ihrem Ort auch Aktionen oder Maßnahmen, die Sie besonders beeindruckt haben und die eine Anregung für andere Kommunen sein könnten. Denn fest steht, der nächste Hitzesommer kommt bestimmt. Und deshalb ist heute im Gespräch von Deutschlandfunk Kultur der Architekt Professor Dr. Eike Roswack-Klinge zu Gast, Vizepräsident für Nachhaltigkeit und Campusentwicklung an der TU Berlin und Präsident der Berliner Architektenkammer. Schönen guten Morgen.
6: Guten Morgen.
5: Und zugeschaltet aus Bremerhaven ist Dr. Julia Hellmann, die am Institut und der Poliklinik für Arbeits-, Sozial- und Umweltmedizin des LMU-Klinikums München die Arbeitsgemeinschaft Globale Umweltgesundheit und Klimawandel leitet. Schönen guten Morgen, Frau Hellmann.
7: Guten Morgen.
5: Frau Hellmann, wir haben Temperaturen von mehr als 40 Grad erlebt. Viele tausend Menschen sind an der extremen Hitze gestorben. Was passiert im Körper, wenn der überhitzt?
7: Ja, also unser Körper versucht als allererstes mal seine Temperatur zu halten und das ist so die wichtigste Aufgabe, um die Organe einfach ja intakt zu halten sozusagen. Und um das zu schaffen, setzen Kühlmechanismen ein, wie zum Beispiel das Schwitzen oder auch der Transport von Wärme an die Hautoberfläche. Aber das schaffen eben nicht alle Leute gleichermaßen gut. Menschen, die beispielsweise eine chronische Erkrankung haben oder sehr junge Menschen oder ältere Menschen, die tun sich dann ein bisschen schwerer. Insofern kann man sagen, Hitze trifft uns zwar alle, aber eben unterschiedlich stark.
5: Wenn Sie sagen, wir versuchen die Temperatur zu halten, dann ist das die Temperatur von 37 Grad oder wann fühlen wir uns am wohlsten?
7: Richtig, genau. Das ist die Temperatur von 37 Grad.
5: Warum werden einige Menschen aggressiv oder total launisch, wenn es zu heiß wird?
7: Ja, Hitze hat ganz unterschiedliche Auswirkungen auf unseren Körper, im Grunde eben auf alle Organe, aber natürlich auch auf unser Wohlbefinden und unser Stresslevel. Und das ist tatsächlich auch in Studien dargestellt worden, dass Hitze und Aggressivität, Hitzegewaltbereitschaft zusammenhängen und wir werden einfach nervöser, gereizter. Im Grunde genommen kann man von dieser kurzen Zündschnur sprechen, die wir bei Hitze haben. Auch so dieses friedliche Miteinander und Lösungsorientiertheit zum Beispiel. Das sind Faktoren, die bei Hitze ja nicht ganz so vorhanden sind wie normalerweise, wenn wir in unserer Wohlfühltemperatur unterwegs sind.
5: Ist das bei Ihnen auch der Fall?
7: Definitiv, leider ja.
5: Was hilft denn vor allem, damit es dem Körper auch an sehr heißen Tagen einigermaßen gut geht?
7: Also wir müssen unseren Körper unterstützen, diese Kühlmechanismen zu halten oder eben, damit die gut funktionieren. Das heißt, wir müssen natürlich gucken, dass wir die Kühlmechanismen nicht noch einschränken, indem wir natürlich uns luftig kleiden, indem wir aber zum Beispiel mit einem Ventilator arbeiten, um diese Verdunstungskühle nochmal zu unterstützen, indem wir ganz viel trinken und natürlich versuchen, in Räumen unterwegs zu sein, die sich nicht so stark aufgeheizt haben, also die Hitzeexposition zu reduzieren. Und da kommen wir tatsächlich schon relativ schnell an unsere Grenzen, wenn wir an diesen Sommer denken, weil wir eigentlich kaum mehr einen Raum gefunden haben, der wirklich kühl war. Aber natürlich mit viel Trinken, das sind immer so die Klassiker, kann man schon ganz viel machen. Aber wir kommen natürlich mit unseren persönlichen Anpassungsmaßnahmen doch relativ bald auch an unsere Grenzen. Aber ich denke, da werden wir natürlich im Laufe der 2 Stunden auch nochmal drüber sprechen, was wir sonst noch tun können.
5: Was sind Ihre persönlichen Maßnahmen? Also was ist Ihr favorisiertes Mittel? Haben Sie zum Beispiel so einen Ventilator, den man sich ins Gesicht hält, so ein Mini-Teil?
7: Nein, das habe ich nicht. Ich habe leider nicht mehr schnell genug zugegriffen und dann waren diese Dinger nicht mehr zu kaufen. Das hätte ich gern gehabt. Naja, also ich muss schon sagen, dass ich dadurch, dass ich relativ flexibel arbeiten kann, und das sehe ich als sehr, sehr großes Privileg, kann ich natürlich meine Arbeitszeiten entweder mal in den frühen Morgen irgendwie verlegen oder später am Abend arbeiten. Das sind so Punkte, die für mich sehr, sehr gut funktioniert haben. Oder zum Beispiel, dass ich eben auch gesagt habe, ich gehe nicht in die Klinik, wir arbeiten dort unterm Dach in einem sehr alten Gebäude und es heizt sich unfassbar stark auf. Und wenn ich da morgens reinkomme, hatte es schon teilweise an die 28 Grad. Das heißt, da habe ich gesagt, okay, ich arbeite eher im Homeoffice. Aber da merkt man schon, diese Flexibilität ist natürlich auch nicht jedem gegeben. Die hat nicht jeder. Aber das sind so für mich Punkte, die ganz, ganz wichtig sind. Oder zum Beispiel tatsächlich mal die Füße in einen Eimer mit kaltem Wasser stellen.
5: Herr Rosmer-Klinge, was bei Menschen passiert, haben wir gerade gehört. Die werden zum Teil launig, werden zum Teil auch wirklich so schlapp, dass sie kaum arbeiten können. Was ist denn generell das Problem für Städte, wenn die 40-Grad-Marke erreicht ist?
6: Ja, Städte, insbesondere die massiven Teile der Städte, die Straßen und auch die Gebäude, die wirken ja ein bisschen wie Heizplatten, die von der Sonne angestrahlt werden, die Energie sammeln und dann quasi zu Heizkörpern werden. Das ist so ein bisschen das große Problem, dass Straßen auf 70 Grad hochgehen. Unsere Flachdächer, die oft aus schwarzer Pappe geklebt sind, die gehen auch auf 80 Grad hoch. Und dann wird es in den Häusern nach mehreren Tagen auch sehr ungemütlich.
5: Deutschland ist ja offenbar auf diese Hitze gar nicht vernünftig vorbereitet. Welche Herausforderungen stellt Hitze überhaupt ganz generell fürs Bauen dar?
6: Ja, ich glaube, wir müssen halt auch unsere Konzepte verändern. Mhm. Wir sind halt auf ein anderes Klima eingestellt. Jetzt geht die Temperatur hoch und wir denken immer, diese 1,5 Grad ist nicht viel. Aber die sind jetzt, seit 3 Jahren haben wir die 1,3 Grad plus in der Stadt. Und dann muss man das noch sehr differenzieren, da wo wir sehr dicht bauen, also in den urbanen Innenstädten, da wo viel Beton liegt, wo wenig Bäume sind, da wird es besonders heiß. Da gehen wir bis 3 bis 5 Grad teilweise hoch, auch in Berlin, gegenüber der Temperatur, die im Freibereich eigentlich wäre. Also das sind schon Spitzen, die wir uns gar nicht vorstellen mögen. Und dann sind wir schnell über 40 Grad.
5: Das heißt, wir bauen ja bisher auch so, dass Wärme im Haus bleibt, aber nicht so, dass sie im Sommer gar nicht erst reinkommt. Also wir müssen Architekten und Planerinnen umdenken.
6: Ja, wir müssen aufpassen, dass wir die Sonne, die jetzt intensiver wird, natürlich für die Belüftung nutzen, aber die Sonne im Sommer insbesondere aus dem Haus raushalten und Häuser so bauen, dass sie halt nicht sich aufheizen.
5: Nämlich wie?
6: Ja, wir brauchen, glaube ich, andere Materialien. Da gibt uns das zum Beispiel das alte Fachwerkhaus mit seinen Lehmbaustoffen und Strohfasern und solchen Produkten und Holz ein sehr gutes Vorbild, weil diese Häuser sind im Sommer sehr komfortabel, weil sie Feuchtigkeit nachts aufnehmen und am Tag wieder verdunsten, sich damit kühlen. Und solche Modelle sollten wir mehr in die Jetztzeit übertragen.
5: Vielleicht gibt es ja bei Ihnen, unseren Hörerinnen und Hörern in der Region, schon solche wirksamen Konzepte oder Umsetzungen, von denen Sie uns erzählen möchten. Wie sorgt Ihre Kommune dafür, dass Sie sich abkühlen können? An welchen Initiativen sind Sie beteiligt und welche Mittel außer kaltem Waschlappen und Sonnensegeln haben sich bei Ihnen bewährt? Rufen Sie uns an unter der kostenfreien Telefonnummer 0800 22 54 22 54 oder aber schreiben Sie uns eine Mail an gespräch@deutschlandfunkkultur.de.

0: Der Architekturprofessor Eike Roswack-Klinge und die Medizinpädagogin Julia Hellmann sind heute zu Gast im Gespräch von Deutschlandfunk Kultur, weil wir über aktuelle und künftige Maßnahmen gegen die Hitze reden. Und dazu meldet sich aus Göttingen Sigrid Pessel. Guten Morgen, Frau Pessel.
1: Ja, das Thema, das erwischt uns ja alle wirklich voll. Von daher finde ich das sehr schön, dass Sie sowas behandeln. Ja, ich habe so zwei Punkte. Und zwar geht es so um öffentliche Gebäude, die Krankenhäuser, Altenheime oder wie ich jetzt kürzlich aus einer Reha wiederkomme, Reha-Kliniken. Meine Mutter lebt im Altenheim hier in Göttingen, in einem betreuten Wohnen, hat keine Klima- oder hat keine Hitzeschutzmaßnahmen vom Betreiber. Und da haben wir ihr eine Klimaanlage besorgt, die in diesem Sommer an ihre Grenzen gekommen ist und tatsächlich nicht ausgereicht hat von der Größe, von der Stärke. Da mussten wir dann nachrüsten, also das ist so ein Problem. Gebäude, das komplett nach Süden ausgerichtet ist, große Fenster hat und keinerlei Hitzeschutzmaßnahmen vom Betreiber, also keine Verschattungsmöglichkeiten. Genau, und ja, das war für meine Mutter eine starke Herausforderung. Sie ist dann ein paar Tage auch zu uns gekommen, bei unserer Wohnung im Altbau in einer dunklen, also wir haben nicht so viel Besonnung, wir konnten die noch so einigermaßen runterkühlen, sodass sie dann ein paar Tage bei uns war. Genau, das ist so der eine Punkt und ich war in der Reha-Klinik von der Deutschen Rentenversicherung und diese Klinik ist frisch saniert, also ganz komplett neu gemacht, ohne jegliche äußere Verschattung von großen Fenstern. Also da gibt es halt innen drin zwar Vorhänge, die man zuziehen kann, aber zum Beispiel die Treppenhäuser, die komplett verglast sind, riesengroße Treppenhäuser nach Süden ausgerichtet, werden voll besonnt. Dadurch heizen sich eben die ganzen Flure extrem auf und es gab nur zwei Räume, die klimatisiert waren. Das war die da, wo eben die medizinische Trainingstherapie, also die Muckibude sozusagen und noch ein anderer kleiner Raum. Sonst alle Räume nicht klimatisiert.
0: Wahnsinn.
1: Genau, und das sind so Punkte, wo ich denke, da wird einfach von den Planenden immer noch viel zu wenig dran gedacht.
0: Herr Roswack-Klinge, wie kann das sein, dass eine Reha-Klinik, die frisch saniert ist, ohne Hitzeschutz saniert wurde?
2: Ja, das ist wirklich überraschend und auch traurig, dass wir da noch nicht so weit sind, dass der Gesetzgeber das vorgibt oder auch, dass die Planen und auch die Betreiber der Einrichtungen dieses Thema, das ist ja jetzt schon auch ein paar Jahre im Diskurs, das noch nicht untergebracht haben. Deswegen ist es sehr, sehr schade, dass man halt so noch, immer noch der Moderne folgt und groß verglaste Gebäude baut. Es wäre wichtig, dass da wirklich was außen passiert. Man müsste dann zumindest einen außenliegenden Sonnenschutz haben.
1: Genau. Also das ist ein altes Gebäude, ich denke so aus den 50er, 60er Jahren.
2: Ja.
1: Jetzt eben komplett im Laufe von vielen Jahren komplett saniert worden. Und da ist eben keinerlei, genau, da hätte man diese riesigen Fenster, die das Treppenhaus, also das Treppenhaus sozusagen beleuchtet, also mit Licht versorgen, hätte man mit einer Außenverschattung machen müssen, mit Rollo dann runterfahren.
2: Da weiß man nicht, vielleicht ist der Denkmalschutz da im Wege, aber der Denkmalschutz will sich da heute auch anpassen.
1: Ich glaube nicht, dass das denkmalgeschützt ist. Also da gibt es ein Gebäudeteil, so eine alte Villa, die ist denkmalgeschützt, aber der Rest kann ich mir nicht vorstellen. Ja. Aber ja, also das, genau, und in den Patientenzimmern, ich hatte ein Zimmer nach Osten, ich habe jeden Morgen um 4:30, wenn die Sonne rumkam oder hochstieg, dann habe ich halt diese Innengardine zugezogen.
2: Ja.
1: Aber das bringt, Raum hat sich trotzdem wahnsinnig aufgeheizt.
2: Genau, das bringt dir ein bisschen was, ne, weil die Sonne nicht so auf den Boden strahlt, den Boden nicht so aufheizt.
1: Genau.
2: Aber die Wärme ist dann schon drin. Sie müssen ja immer bei dem Glas sagen, das ist ja wie ein Gewächshaus. Und da drin bricht sich die Sonne und heizt den Raum auf. So kennen wir das ja vom Gewächshaus, wo wir uns das wünschen. Und diesen Effekt müssen wir draußen halten. Deswegen brauchen wir eigentlich außen Klappläden oder auch eine Sonnenschutzgardinen, die von außen runterfahren, dass die Hitze draußen bleibt. Aber da gibt es viel Nachrüstungsbedarf.
0: Jetzt nehmen wir mal an, Herr Roswack-Klinge, Sie hätten diesen Auftrag bekommen, dieses Gebäude zu sanieren. Wie hätten Sie angefangen? Erstmal, wen hätten Sie an den Tisch geholt und wie hätten Sie denn angefangen?
2: Ja, also in unseren Projekten spielt immer der Klimadesigner eine Rolle, also eine Klimadesignerin. Die müssen gucken, wie die Sonne auf das Gebäude auftrifft und einen angemessenen Glasanteil planen. Also ich würde auch im Bestand durchaus mal Fenster etwas kleiner machen und vor allen Dingen ein öffentliches Fenster machen, wo wir nachts auch auskühlen können. Das ist wichtig. Oder mal ein Objekt drin haben, wo wir bei Regen auch das Fenster offen haben können, dass der Regen nicht in die Wohnung schlägt. Lauter so Sachen, die sind dann schon sehr technisch. Und ich glaube auch, man muss außen mit den richtigen Materialien dämmen. Wir haben heute in ganz vielen Häusern Styropor verbaut. Daher schlägt die Hitze sofort durch. Das hilft uns im Sommer nicht. Und wir müssen außen zum Beispiel auch mit Holzfasern und solchen Produkten dämmen. Dann
0: was
2: hilft
0: sind
2: uns
0: solche
2: das im
0: Produkte?
2: Sommer.
0: Was ist außer
2: also natürlich gewachsene Naturfaserprodukte, das kann Stroh sein, das kann vor allen Dingen die Holzfaser sein. Das kommen da viele Produkte jetzt auch neu auf den Markt. Das nach außen zu legen, das hilft uns im Sommer sehr. Also auch gerade bei den Dächern, da kommen wir wahrscheinlich später zu.
0: Jetzt hat ja so eine Klinik auch einen Kostenrahmen, die hat ein festes Budget und sagt, das wird uns alles zu teuer, wenn wir jetzt die Fenster verkleinern müssen oder all das umsetzen, was Sie da vorschlagen. Ist das dann teurer?
2: Ja, das Fenster kostet ja das Dreifache wie die Wand daneben. Also wenn wir ein Fenster austauschen, kann man es auch etwas kleiner machen. Da wird das Bauen eigentlich nicht teurer, sondern eher günstiger. Also diese großen Verglasungen, die treiben die Kosten nach oben. Da stecken auch sehr viele Ressourcen im Bauen drin, sehr viel CO2. Von daher sollte man das ein bisschen reduzieren und dann einen angemessenen Glasanteil kriegen und dann ein bisschen Sonnenschutz im Sommer davor von außen. Das ist, glaube ich, auch wichtig in vielen Fällen. Mhm. Was natürlich viel besser ist, dass man Bäume pflanzt, gerade wenn man von Kliniken oder Reha-Anlagen spricht. Bäume oder auch Grünfassaden, die davor wachsen. Also, dass man so Kletterpflanzen hat, die auch immens viel leisten, weil der Schatten dadurch kommt, dass der größte Teil und das auch ein bisschen verdunstet und damit das Gebäude entstresst. Also, wenn man im Altbau war, wo außen schöner Efeu dranhängt, der wird drinnen nie warm werden, weil es halt so schön das Gebäude klimatisiert. Also außenliegende natürlich Begrünungen, die werden auch viel leisten können in Zukunft.
0: Frau Pessel, wie grün ist es denn vor dieser Reha-Klinik?
1: Ja, die ist im Bestand geplant worden, also in dem Wohngebiet, da ist so gut wie gar kein Grün, wenig. Und es gibt einen Innenhof, also praktisch ein Gebäude, das um einen Innenhof drumherum gebaut wurde, also ein Trakt davon. Und der ist eben auch sehr komplett versiegelt. Da haben sie vor einigen Jahren durch die Renovierungsmaßnahmen einen Teich eingebaut. Mhm. Der ist aber inzwischen wieder ausgebaggert aus irgendwelchen Gründen, da ist keine Wasserfläche mehr. Mhm. Und Bäume sind gepflanzt, aber sehr klein. Und die brauchen natürlich viele Jahre, bis die eine Größe haben, die eben ordentlich Beschattung bringt. Und da denke ich eben auch manchmal, da muss dann vielleicht auch mal ein größerer Baum. Ich weiß, also ich bin selber Landschaftsplanerin, ich kenne auch so ein bisschen die Preise. Das geht ins Geld, einen größeren Baum zu einem kleinen. Aber er bringt natürlich dann viel, also Anzahl größerer Bäume deutlich mehr in kurzer Zeit, als wenn man so kleine pflanzt.
0: Ne? Vor allen Dingen ist er langfristig dann.
1: Genau, ja.
0: Jetzt haben Sie erzählt, dass Sie bei Ihrer Mutter im Seniorenheim eine Klimaanlage installiert haben.
1: Oh,
0: Frau Hellmann, was spricht für Klimaanlagen und was spricht dagegen?
3: Ja, also ich finde das ganz spannend, was Sie erzählt haben, berichtet haben, Frau Pessel. Ich kenne das auch aus meinem privaten Umfeld, dass sich einfach diese Senioreneinrichtungen wahnsinnig aufheizen. Und natürlich die Frage eben, was bringt eine Klimaanlage? Ich denke, dass wir nicht mehr drum rumkommen, wirklich sensible Einrichtungen oder Räume, wo Menschen leben, die hochvulnerabel sind, wirklich auch zu kühlen. Das weiß Herr Roswag sehr viel besser, welche Maßnahmen wir da machen können. Das muss jetzt, glaube ich, nicht die klassische Klimaanlage sein, die nochmal gegen den Klimaschutz arbeitet. Aber da kommen wir nicht mehr drum rum, dass wir wirklich dass wir die hochvulnerablen Menschen da besser schützen. Ob wir jetzt überall in unseren privaten Wohnungen Klimaanlagen reinpacken, so wie ich das jetzt auch irgendwie im privaten Umfeld diesen Sommer echt oft beobachtet habe, ich glaube, das ist nochmal eine andere Frage.
0: Mhm. Aber also wenn wir uns diese klassischen Klimaanlagen angucken, dann heißt das hoher Energieverbrauch, klimaschädliche Kältemittel und die heizen die Außenluft noch ein bisschen mehr auf.
1: Also ich sehe das auch problematisch. Wir haben angefangen mit

0: in vielen Belangen problematisch. Wenn wir aber davon ausgehen, dass wir heute überall Wärmepumpen, in ganz vielen Fällen Wärmepumpen einbauen und eine Flächenheizung haben, also eine Fußboden- oder eine Wandheizung, das haben ja sehr, sehr viele Häuser mittlerweile, dann können wir mit der Wärmepumpe auch etwas kühles Wasser durch die Leitung leiten und passiv quasi gegenhalten. Und dann sind es wenige Grad, ganz wenig Energie, die da aufzuwenden ist, die dann im Raumklima 2, 3, 4 Grad helfen. Und das ist, glaube ich, eine wichtige Maßnahme. Also wir haben zum Beispiel auch ein 60er-Jahre-Haus saniert, die mit dieser Methode im Sommer sehr, sehr gut klarkommen, weil sie dann einfach ein bisschen Temperatur, ein bisschen Hitze aus dem Haus rausnehmen und leicht temperieren und ich würde gar nicht sagen kühlen.
1: Gibt es denn noch eine weitere Alternative? Also die Klimaanlage setzt ja voraus, dass das Strom da ist und die Stromzufuhr kann natürlich auch unter der Hitze leiden, weil die Kraftwerke runtergefahren oder abgeschaltet werden, die kein Kühlwasser mehr haben. Also welche Alternative könnte es noch geben zur Klimaanlage?
0: Ich glaube, das Wichtigste ist wirklich, die Gebäude auf das klimagerechte Bauen anzupassen, dass wir wirklich die Wärme nicht reinkriegen. Das ist das Allerwichtigste, dass die Leute nachts auskühlen können, dass man quasi die Wärme, die sich natürlich am Tage aufbaut, nachts rauskriegen kann. Das sind diese passiven Maßnahmen, das ist das Allerwichtigste. Und dann, ja, ich glaube, diese Wärmepumpenvariante, die braucht kaum Strom. Da sind ein bisschen Wasserpumpen, die dann die Temperatur durch das Haus führen. Im Idealfall hat man eine Geothermie, also so eine Sonde, mit der man sich die Wärme oder auch die Kühle im Sommer holen kann. Das ist die allerbeste Variante. Damit hat man ganz, ganz geringen Energiebedarf. Wenn man dann noch ein paar PV-Paneele hat, dann deckt man das aus dem eigenen Haus. Das ist, glaube ich, dann nicht mehr kritisch. Schwierig wird es mit den Klimaanlagen, wenn wir viel Luftpumpen, die sind sehr problematisch, ja.
1: Frau Pessel, letzte Frage an Sie. Haben Sie mal mit dem Betreiber des Seniorenheims gesprochen?
2: Ja, natürlich.
1: Und?
2: Im letzten Jahr. Da wurde uns jetzt in diesem Jahr versprochen, letztes Jahr, ja, müssten wir mal überlegen. Und in diesem Jahr, als es dann so heftig war, Anfang im Juni, war die schlimmste Hitzewelle hier bei uns in der Region, da wurde uns gesagt, ja, wir wollen da wohl mal was machen und dann Folien kleben. Also und diese Folien an den Fenstern, ja, es ist halt billig, schnell gemacht und wir haben es ja bei meiner Mutter schon gemacht, aber eben nicht ausreichend.
1: Ja. Frau Hellmann, wo stockt die Kommunikation vor allem? Sie machen ja auch viele Projekte, wo es dann um die Kommunikation und das Miteinander geht.
3: Naja, also das, was Sie ansprechen, ist natürlich ganz, ganz wichtig. Die Einrichtungen müssen unterstützt werden, solche Hitzeschutzkonzepte umzusetzen. Mhm. Natürlich sind das auf der einen Seite technische Maßnahmen, die haben wir jetzt ja besprochen, aber dazu gehören natürlich auch noch andere Maßnahmen. Wie kann ich zum Beispiel die Organisationsstruktur umbauen? Was können die Mitarbeiter machen? Wie können die Mitarbeiter auch geschützt werden? Also es ist ganz, ganz vielfältig und jede Einrichtung hat so ihre unterschiedlichen Betroffenheiten und auch Anpassungsmöglichkeiten. Und wir sehen, dass die Einrichtungen einfach vor einem riesengroßen Problem stehen, weil die überhaupt keine Finanzierung dafür haben. Natürlich gibt es Förderprogramme auch zur Hitze oder für Hitzeschutzkonzept oder Klimaanpassungskonzepte für soziale Einrichtungen, aber da ist so ein Run drauf, da gibt es einfach nicht genug davon und insofern ja, brauchen wir einfach da eine große Förderung für diese Einrichtung. Und das ist natürlich, wenn Sie die Kommunikation ansprechen, Kommunikation während der Erstellung so eines Hitzeschutzkonzeptes ist enorm wichtig und natürlich auch darüber hinaus. Und da merke ich, da hakt es oft noch ein bisschen. Aber das eben von Anfang an zu begleiten, das machen wir eben auch ganz oft.
1: Frau Pessel, vielen Dank für Ihren Erfahrungsbericht.
2: Ja, ich danke schön und viel Spaß bei dem Gespräch weiterhin.
1: Werden wir haben. Dankeschön.
2: Ich auch. Danke, tschüss.
1: Und wir gehen von Göttingen nach Sachsen-Anhalt, nach Jesnitz zu Rüdiger Nitsche. Guten Morgen, Herr Nitsche.
4: Einen schönen guten Morgen zurück. Hallo.
1: Welche Erfahrungen haben Sie gemacht mit dem Hitzesommer?
4: Ich habe folgende Erfahrung gemacht. Ich staune nach wie vor, dass es möglich ist und auch, ich sag mal, Privatunternehmen gestattet ist, neue Gebäude zu bauen mit einer dunkelroten Ziegelfassade. Rundherum ist dort also ein Backsteinofen gebaut und ich erlebe dann bei den Neubauten, dazwischen noch diese sogenannte Styropor-Isolation, wo ich echt teilweise kopfschüttelnd davor stehe, weil ich sehe, was nach wie vor noch für Steinöfen gebaut werden. Und genau wie schon bei der Vorrednerin angesprochen, ist es immer das Problem, wenn die dunkle Fassade haben, die heizt sich auf. Man hält die Hand von außen davor.

0: Und spürt regelrecht, wie das Wärme abstrahlt. Irgendwann drückt es nach drinnen durch und das wird man, ich sag mal, ewig nicht los. Mhm. Und da staune ich, dass sowas erlaubt ist. Wie genauso auch die Fläche vor diesen Gebäuden, die werden zugepflastert. Da frage ich mich, wessen Geisteskind man sein muss, um das nach wie vor so zu bauen. Weil das wird dann keiner mehr rausreißen. Alle reden über die Öffnung der Böden, um Grünfläche zu schaffen. Da passiert im Neubau genau das Gegenteil. Und das sind Dinge, wo ich davor stehe und sage, wie kann das denn noch sein? Wie kann es keine Vorgaben geben? Wir wissen ja, von alleine tut sich oft schwer etwas. Wir brauchen oft diese Vorgabe von außen, also von der Politik her, dass es heißt, Neubauten müssen diesen oder jenen Bedingungen gerecht werden, um sie überhaupt, ich sag mal, in die Tat umzusetzen. Mhm. Eine Sache, die ich nicht nachvollziehen kann.
1: Mhm. Herr Roswag-Kling, Sie sind ja Präsident der Berliner Architektenkammer. Mhm. Ja. Machen Sie sich stark für solche Reformen, wie Herr Nitsche Sie jetzt auch zu Recht, wie ich finde, wenn ich das sagen darf, einfordert?
2: Auf jeden Fall, wir sind da. Dieses Thema ist ja bei uns schon lange präsent, also gerade die Landschaftsplaner, Städteplaner sind ja auch in der Architektenkammer aktiv und wir weisen schon sehr lange auf diese Themen hin und vor allen Dingen, dass man es integriert denken muss. Also wir können nicht auf der einen Seite Verkehr planen und auf der anderen Seite sagen, wir müssen Klimaanpassungen machen und Bäume pflanzen. Ja, in Berlin ist es ja sehr skurril noch, jetzt hat man vor der Wahl das Thema Baumentscheid noch quasi abgeräumt und hat ein Baumgesetz gemacht. Die nächste Regierung muss jetzt die Milliarden finden, um diese Bäume zu pflanzen.
1: Das Baumgesetz beinhaltet was? Wie viele Bäume sollen gepflanzt werden?
2: Ich weiß gar nicht, wie viele.
1: Tausende.
2: Ja, auf alle Fälle. Ich glaube, 1 Million Bäume, die da gepflanzt werden. Also eine gigantische Zahl. Also wenn man das Programm so umsetzt, an der richtigen Stelle diese Bäume in entsprechender Größe pflanzt, dann hat das eine riesen Auswirkung auf die Stadt. Aber man muss halt auch die Betonflächen entsiegeln. Das Wasser muss da versickern können, dass die Bäume wachsen können. Also der Wasserspeicher im Erdreich muss sich auf, als Grundwasser muss sich da speichern können. Und wir müssen die heißen Flächen wegnehmen. Das ist genau das, was Herr Nitsche sagt. Und da muss sich jetzt die Politik und Verwaltung dran gewöhnen. Und im Moment planen unsere Senatsverwaltung zum Beispiel in Berlin noch gegeneinander. Und der eine plant dann ein grünes Stadtquartier und der nächste legt dann seinen Plan für Verkehr vor. Es gibt dann immer mal wieder so Kristallisationspunkte wie die Torstraße, die jetzt gerade stark in der Diskussion ist in Berlin, wo eine sehr innerstädtische Straße, die einen stellen sich vor, dass es ein Boulevard mit Fahrrädern und Menschen wird und die anderen wollen da sehr viel mehr Auto sehen. Und da tragen sich halt solche Kulturkämpfe auch aus. Das ist sehr schade. Man sollte eigentlich viel reflektierter und integrierter denken. Und dass die Klimaanpassung muss mit in die Straße eingebaut werden und in die Gebäude. Und das ist, glaube ich, schon ein Hinweis an die Politik.
1: Wäre geholfen, wenn die dunkelroten Ziegelsteine hell gestrichen werden, von denen Herr Nitsche eben erzählt hat? Also bringt Farbe schon ein bisschen?
2: Ja, jetzt sagen Sie das mal den Hamburgern, ne? Und den Leuten im norddeutschen Raum, die den Ziegel sehr lieben.
1: Okay.
2: Und das ja jahrelang das eigentliche Betongold des Nordens war, ja. Und der Ziegel also sehr dauerhaft angesehen und jetzt soll das auf einmal zum Problem werden. Das ist natürlich eine kulturelle Aufgabe. Aber natürlich sind Städte wie Rom auch aus Ziegeln gebaut und gerade die Altbauten mit Kalk und sehr leicht gebrannten Ziegeln, also nicht versinterte Klinke außen und verputzt mit einem Kalkputz, die haben sehr gut auf das Klima reagiert, weil die auch feuchtesteuernd sind und auch gerade über die Farbe, Kalkfarben in der historischen Altstadt von Rom, das sehr hilft, dass die Gebäude nicht sich so aufheizen. Und da müssen wir uns ein bisschen dran gewöhnen. Und da wird man das ein oder andere Ziegelhaus vielleicht doch auch nochmal mit einem Kalkputz versehen und hell anstreichen.
1: Frau Hellmann, Ergänzung? Sie sitzen ja gerade im Klimahaus in Bremerhaven. Genau. Wie sieht's da aus? Ist das hell gestrichen?
3: Nein, das ist nicht hell gestrichen. Das Klimahaus hat ja den Vorteil, dass wir hier ganz unterschiedliche Klimazonen auch haben in dieser Ausstellung. Und das ist großartig, weil es gibt hier auch die Antarktis. Und wenn es einem zu heiß wird im Büro, dann kann man mal ganz kurz für ein paar Minuten in die Antarktis gehen und sich da mal zwischen die Eisberge stellen. Und schon ist man runtergekühlt. Also das, genau, das ist ein guter Tipp.
1: Wie kühl ist es da in der Antarktis bei Ihnen?
3: Naja, also deutlich unter Null, weil wir ja tatsächlich Eisberge da drin haben und es ist wirklich großartig. Ja. Also es ist sehr, sehr, also auch man kommt in diesen Raum rein, die Luft ist total ganz anders. Also es ist wirklich beeindruckend, wenn man gerade aus Samoa gekommen ist, dem Raum davor oder im Niger war.
1: Ja. Also Herr Nitsche, erstmal vielen Dank für Ihren Appell, dass sich alle zusammensetzen und dass wirklich auch zügig Reformen passieren. Herr Roswag, ist es eigentlich so, dass wir jetzt der Hitze hinterherlaufen? Also können wir noch irgendwas stoppen oder können wir nur noch hinterherrennen und sagen, jetzt ist das Kind im Brunnen? Es ist eben deutlich wärmer geworden. Wir können jetzt nur noch gucken, dass wir den Zustand, wie er jetzt ist, verbessern.
2: Nein, ich glaube, da ist immens viel zu tun, weil wenn wir das nicht täten, dann würden wir meinetwegen 5 Grad akzeptieren und dann wäre ein Überleben für den Großteil der Menschheit einfach schlicht nicht möglich. Wir müssen aktiv werden an allen Ecken und Enden und wach werden und das Geld vor allen Dingen richtig investieren. Im Moment investieren wir sehr, sehr viel Geld noch gegen das Klima. Und da müssten wir eigentlich eine Prüfung machen. Eigentlich müsste jede öffentliche Investition oder auch private Investition müsste fragen, nicht nur trifft das auch soziale Belange, finden wir Wohnungen damit und so weiter, sondern auch wird das Stadtklima damit besser und können die Menschen da auch vernünftig leben. Diese Fragestellung muss in unser Denken einkehren.
1: Hitzesommer, wie können wir uns wappnen? Unser Thema heute und wir freuen uns über Ihre Anrufe. Und ich danke zunächst mal Rüdiger Nitsche für seinen Anruf aus Jesnitz unter der kostenfreien Telefonnummer 0800 22 54 22 54 oder aber per Mail an gespräch@deutschlandfunkkultur.de.

0: Noch nie gab es in Westeuropa so viele Hitzetage wie in diesem Jahr. Rekordtemperaturen nahe 40 Grad, tropische Nächte und die haben natürlich auch Folgen für unsere Gesundheit. Wie können wir uns schützen? Die Medizinpädagogin Julia Hellmann und der Architekt Eike Roswack-Klinge geben heute Tipps bei Deutschlandfunk Kultur und beantworten ihre Fragen. Zum Beispiel von Volkmar Haustein, der uns schreibt, ist es auch möglich, sich durch moderates Aussetzen der Hitze sich persönlich anzupassen, seine eigene Toleranzgrenze zu verschieben? Oder ist es bei Hitzeempfindlichkeit grundsätzlich sinnvoll, sich an Hitzetagen wie eine Kellerassel zu verhalten? Kühl und dunkel. Frau Hellmann, Kellerassel? Also kann man sich der Hitze anpassen?
1: Ja, ein Stück weit natürlich schon. Also wir merken das ja an unserer Akklimatisierung, Hitzewellen, wie wir sie diesen Juni hatten. Also am Anfang des Sommers, die treffen uns deutlich härter als Ende August beispielsweise oder Mitte August, wenn wir uns ein Stück weit eben schon an die Wärme, an die hohen Temperaturen gewöhnt haben. Das wird natürlich so ein bisschen länger, also dieser Akklimatisierungsprozess dauert ein bisschen länger, wenn wir eben der Hitze weniger ausgesetzt sind. Also wenn wir zum Beispiel den ganzen Tag in einem stark klimatisierten Büro sitzen, dann verzögert sich diese Akklimatisierung einfach ein bisschen, dauert ein bisschen länger. Aber es ist natürlich so, dass der Körper irgendwann an seine physiologischen Grenzen kommt. Und das ist, wir können uns diesen Temperaturen, mit denen wir jetzt in Zukunft rechnen müssen, an die können wir uns nicht unbegrenzt anpassen. Aber natürlich hitzeempfindliche Menschen, ja, die einfach wirklich ganz, ganz schwer zurechtkommen mit den hohen Temperaturen. Die müssen wahrscheinlich manchmal auch zu einer Kellerassel mutieren, aber das ist natürlich nicht besonders angenehm. Aber natürlich merkt man auch bei dieser Frage, jeder hat ja so ein unterschiedliches Hitzeempfinden. Also manche vertragen es ein bisschen besser, manche vertragen es ein bisschen schlechter. Dann natürlich auch in der Kombination mit einer hohen Luftfeuchte merkt man ja auch oft, das ist dann wirklich so der, ach ja, dann kommt man wirklich so an seine Grenzen auch. Aber wie gesagt, das ist bei jedem Menschen so ein bisschen unterschiedlich. Grundsätzlich haben wir aber natürlich unsere physiologischen Grenzen, an die wir uns dann einfach schlicht nicht mehr anpassen können.
0: Nun schreibt Ralf Richter passend zu dieser Frage, seit mehreren tausend Jahren leben Menschen in der arabischen Welt mit der Hitze ganz ohne Klimaanlagen. Könnten europäische Architekten nicht mehr vom Süden in Anführungsstrichelchen lernen? Frage ich mal den Berliner Architekten.
2: Ja, das ist ein sehr, sehr guter Beitrag, weil wir müssen einfach mal wieder das Beispiel Rom nehmen. Da sehen wir, dass wir da viel Stadtbäume haben und dass wir dann aber vor allen Dingen Balkone haben. Den Balkon haben wir noch gar nicht besprochen. Das ist ein ganz wichtiger Ort, den wir stärken müssen, weil die Menschen dann ins Freie treten können, da das Klima oftmals viel besser ist, man sich da abends lange abkühlen kann. Also wenn man der Balkon groß genug ist, da auch seine Matratze hinlegen könnte, um quasi im Freien zu schlafen. Das wird jetzt nicht überall möglich sein.
0: Dann schläft man im Stehen.
2: Oder man schläft im Stehen, genau. Und der Balkon ist ein ganz wichtiges Element. Also gerade in den südlichen Städten sehen wir das, weil das eine Verschattung bildet, weil ein schattenwerfendes Element ist draußen und dann die Markise nochmal auf dem Balkon Schatten schafft. Das ist das, was wir im Süden sehen. Und wir müssen das menschliche Verhalten anpassen. Wir müssen die Arbeitszeiten, also die Siesta, über die wir hier oben im Norden immer noch ein bisschen lächeln, werden wir zunehmend machen. Im Baubereich ist das schon zwingend. Wer mit heißem Tee auf der Straße arbeiten kann, um die Mittagszeit jetzt nicht mehr arbeiten, die müssen dann früher anfangen und später wiederkommen. Und ich glaube, das sind so ja der berühmte Anzugträger in der Bank, ja, das muss man sich abgewöhnen, der darf auch mal ein kurzes Hemd tragen. Aber das ändert sich, glaube ich, langsam. Und dann werden diese Probleme, glaube ich, Stück für Stück etwas kleiner.
0: Die Bauarbeiter, die Sie ansprechen, passen zu Ihrem Projekt, Frau Hellmann. Sie haben das Projekt Basis.com durchgeführt oder sind noch dabei, das durchzuführen, bei dem es um Schutzmaßnahmen für draußen Beschäftigte geht. Was untersuchen Sie da und wie?
1: Ja, das ist ein Projekt, was wir gefördert bekommen haben vom Bundesarbeitsministerium und wir wollten uns anschauen, welche Berufsgruppen sind besonders vom Klimawandel, von der Hitze betroffen. Also insbesondere eben diejenigen, die schwer körperlich arbeiten und die eine besondere Hitzeexposition haben. Und es sind natürlich diejenigen, die draußen unterwegs sind. Natürlich sind das die Menschen auf den Baustellen, aber das sind zum Beispiel auch ganz, ganz viele Berufe in den Lieferdiensten, in der Logistik, aber zum Beispiel auch in dieser sogenannten Blaulichtfamilie, also Rettungsdienste, Feuerwehren, aber auch ambulante Pflegekräfte. Und wir haben erstmal geguckt, welche Berufsgruppen sind besonders betroffen und wie können wir die eben langfristig schützen oder besser schützen, auch mit Arbeitsschutzstruktur, mit einer Kommunikation. Und das machen wir gerade. Wir haben sehr, sehr viele Interviews geführt, auch mit Beschäftigten, aber auch mit der Arbeitgeberseite, werten diese Interviews gerade aus. Und ich finde solche Projekte ganz, ganz wichtig, weil wir eben gerade sehen, dass wenn die Strukturen fehlen in den unterschiedlichen Berufsgruppen in den Unternehmen, dass wir dann einfach Schwierigkeiten haben, Gesundheitsschutz auch umzusetzen. Und man kann so ein bisschen sagen, also dieser klassische Fall, der Subunternehmer vom Sub, von Sub, vom Sub, wo man dann gar nicht mehr weiß, wer ist denn jetzt hier eigentlich für den Arbeitsschutz zuständig. Mhm. Das sind diejenigen, die eben am allermeisten betroffen sind, wenn wir zum Beispiel an die Rider denken, die sogenannten Rider, die unser Essen bringen, weil wir vor lauter Hitze oder aufgrund schlechten Wetters das Haus nicht verlassen wollen. Dann sind das diejenigen, die draußen unterwegs sind. Also ich glaube, da können wir auch alle mal so ein bisschen uns an unsere eigene Nase packen und überlegen, was bauen wir eigentlich durch unser Verhalten auch für Strukturen auf.
0: Und zu den draußen Beschäftigten gehören natürlich auch noch Postbotinnen, absolut, Bauern. Genau. Die können ja bei extremer Hitze nicht einfach die Arbeit niederlegen. Also welche Lösungen schlagen Sie vor?
1: Ja, das ist eben gar nicht so einfach, ehrlich gesagt. Und dieser Punkt der Siesta, der ist total wichtig. Aber man merkt eben, dass man sehr schnell an seine Grenzen kommt, wenn wir uns die Arbeitsfelder oder Tätigkeitsgruppen ganz genau anschauen. Und was wir in unseren betrieblichen Hitzeschutzplänen immer machen, dass wir mit den Mitarbeitern zusammenarbeiten und mit der Arbeitgeberseite und dann gemeinsam überlegen, welche Maßnahmen können eben je nach Tätigkeitsfeld umgesetzt werden. Wir haben eine Vielzahl an Maßnahmen, natürlich erstmal die technischen Ideen, die wir haben mit zum Beispiel Zelten, die draußen aufgebaut werden, die dann gekühlt werden, wo sich zum Beispiel Arbeiter, die draußen unterwegs sind, mal abkühlen können oder Kühltücher, Kühlwesten, das sind solche technischen Maßnahmen, aber wir haben natürlich auch Möglichkeiten in der Organisation, dass wir Schichtdienste verkürzen, nicht so viele Nachtdienste aneinanderhängen, weil man muss ja dann eben tagsüber schlafen, wenn es so heiß ist. Und natürlich auch persönliche Anpassungsmaßnahmen, man nennt es im Arbeitsschutz immer das Top-Prinzip. Und ja, da muss man gemeinsam gucken, welche Möglichkeiten sind da. Aber Hitzeschutz eben im Betrieb ist eine doch sehr, sehr individuelle Geschichte. Und das BMAS hat da aber ganz gute Handlungsempfehlungen auch erstellt. Also da kann man mal gucken auf der Seite vom BMAS die Handlungsempfehlungen für den betrieblichen Hitzeschutz.
0: Zum Beispiel, das waren die Handlungsempfehlungen, die Sie auch gerade zitiert haben?
1: Richtig, genau. Also da sind einige davon drin. Wir haben die erstellt mit Kollegen zusammen von Klug. Und dieses Projekt Basiscom ist quasi die Weiterführung davon, dass wir nochmal genauer hingucken.
0: Herr Rosbach, bei solchen Temperaturen, also bei diesen heißen Temperaturen, da leiden die Beschäftigten auf dem Bau ja wirklich ganz besonders. Und natürlich bedeutet das auch einen enormen Schaden für die Wirtschaft, wenn die Hitze so lähmt, dass alles langsamer geht oder gar nicht mehr voran. Wo finden Bauarbeiter Schatten, außer in Zelten, in gekühlten Zelten? Haben sich Architekten für die auch schon was ausgedacht?
2: Ich glaube, das ist an vielen Stellen fast gar nicht möglich, weil wir in der Regel ja, wenn wir Häuser bauen, Kräne haben, die von oben Sachen anliefern müssen. Wir sehen das im Holzbau, denken wir auch oft über den Wetterschutz nach, dass nicht reinregnet und das ist fast nicht möglich. Also die müssen Pausen kriegen und das erhöht natürlich die Kosten, weil dann die Effizienz sinkt und auch die Arbeitskraft halt runtergeht. Und man kann dann nur die ganzen Maßnahmen, die gerade beschrieben worden, sind toll. Ich habe auch neulich einen Bericht gesehen, so japanische fast Mondmann-Anzüge, wo die so aufgeblasene Jacken hatten. Die helfen sicherlich ein bisschen, aber es ist natürlich Wahnsinn, weil der Kopf bleibt trotzdem irgendwie frei und so. Die Menschen, also helfen kann man da nicht, aber man muss dann operativ gegengehen und das erhöht natürlich den Aufwand beim Bauen, macht die Kosten hoch und es dauert viel länger. Das ist schon sehr schwierig. Also das, klar kann man dann mit großen Schirmen und so weiter arbeiten. Das ist, glaube ich, schon, das muss man alles tun. Mhm. Aber es wird aufwendiger.
0: Andrea Segers ruft uns an aus Bonn. Guten Morgen, ja. Frau Segers.
3: Ja, guten Morgen ins Studio. Ich wollte kurz erzählen, also wir haben in unserer Not Kopfkissenbezüge vor die Fenster gehängt und ich bin nachts immer aufgestanden um 2 oder 3 und habe dann erst angefangen zu lüften. Und wir bestellen jetzt Fensterläden aus Holz und haben das schon für die sonnenexponierte Seite vor Jahren gemacht. Und die sind halt auch zugleich belüftet durch Lamellen, die da drin sind. Das ist wirklich eine so tolle Möglichkeit, vielleicht ja auch für denkmalgeschützte Häuser, das zu ergänzen. Und dann hat die Stadt Bonn schon seit Jahren einen begehbaren Springbrunnen zwischen die beiden Museen gestellt. und installiert. Das war eine Kunstinstallation, die ist dann angekauft worden oder angemietet worden, das weiß ich nicht. Und der ist begehbar, und zwar für Jung und Alt. Und da kommen jetzt auch Leute, also mit Kindern sowieso. Aber es kommen vor allen Dingen Leute, die sonst nicht in ein Museum gehen würden. Also das ist die tollste Sache, die jetzt hier Bonn zu bieten hat.
0: Sind das diese Museen auf der Königstraße, wenn Sie sagen zwischen die beiden Museen?
3: Das ist die Bundeskunst. Das ist die Bundeskunsthalle und das Kunstmuseum. Ah. Und das ist wirklich ein Anziehungspunkt, der ungleich viel schöner ist als alles, was ich bisher gesehen habe.
0: Kommen wir mal kurz zurück zu den Holzfensterläden. In welchem Kostenrahmen bewegt sich sowas, wenn man sagt, ach, das ist eigentlich eine gute Idee?
3: Ja, dafür muss man sparen. Also das ist eine Sache, die man gestalterisch haben will und die sicherlich nicht die. Also mein Sohn in Köln hat sich ein Stoffrollo vor die Fenster in Klemmrahmen gesetzt. Das ist die preiswertere Alternative. Und für die Fensterläden aus Holz, da muss man schon auch sparen. Ja, das ist richtig.
0: Herr Rosbach, begehbare Springbrunnen, so wie in Bonn. Gibt es das in vielen Städten oder ist Bonn da noch ein Einzelfall?
2: Ja, es gibt, wir haben ja gerade über die arabische Welt gesprochen, zum Beispiel in Doha habe ich das mal gesehen. Da haben die so Sprühnebelanlagen in den Einkaufszonen oder da, wo Leute, die Region ist es ja nicht gewohnt, draußen im Freien zu sitzen, sondern immer im Schatten. Aber da hat man oft so Sprühnebelanlagen, die sehr stark die Temperatur rausnehmen aus dem Stadtraum. Und solche, also Wasserspiele werden ein großes, im sehr dichten Bereich ein wichtiges Thema sein. Generelle Aufenthaltsorte, kühle Orte im Freiraum, das ist das ganz große Thema. Wir haben, wenn wir mal so 50er-Jahre-Siedlungen anschauen, bilden sich die Wohnungsbaugesellschaften an, dass man da mit einem großen Mähdrescher drüber fahren muss und kurze Rasenflächen braucht und die armen Menschen da immer das Problem sind, wenn da Menschen sitzen, weil die könnten ja mal ihre Frühstückstüte da vergessen. Und da müssen wir ein komplettes Umdenken haben. Die Menschen müssen da eigentlich Buddelkisten kriegen, sie müssen Bäume kriegen, sie müssen Schattensegel kriegen. Wir brauchen Aufenthaltsräume, gerade für die unteren Einkommensgruppen, Menschen, die sich nicht leisten können, anders zu fliehen aus der Hitze, dass die zumindest tagsüber die Familien in den Freiraum können. Und da gibt es Riesenpotenziale, nur in einer anderen Bewirtschaftung der Flächen. Ja, wir müssen einfach den Menschen mitdenken, den Menschen den Raum geben in den Flächen, die sie eigentlich auch sowieso bezahlen.
0: Frau Segers, gibt es Initiativen, an denen Sie beteiligt sind? Vielleicht auch so Nachbarschaftsinitiativen, dass Sie sagen, wir gucken jetzt einfach mal bei uns in der Nachbarschaft, in der Region, was wir privat machen können?
3: Also das ist nur von der Information her so, dass wir untereinander uns austauschen, weil die Stadt Bonn jetzt zum Beispiel Zisternen wohl aktuell fördern will. Und wir uns dann auch in der Gemeinschaft der Nachbarschaft überlegen, Zisternen auch in den Garten einzulassen. Das ist das Einzige, woran ich da denke. Und ansonsten gibt es natürlich nur die Information, wo es kühle Orte gibt, und das geht über die sozialen Medien, also dass man sich da austauscht. Übrigens in Wien gibt es wohl auch in Parkanlagen Sprühnebelanlagen, also einfach in öffentlichen Parks, wo die Stadt Wien auch diese Sprühnebelmöglichkeit einsetzt.
0: Herr Rosbach.
2: Genau, ja, die Zisternen sind ein Thema. Ich würde die Zisterne vorrangig da sehen, wo wir die zur Wassernutzung nehmen, also wo wir dann Regenwasser sammeln, was wir zum Bewässern nutzen oder auch vorrangig für Toilettenanlagen, weil wir das ganzjährig brauchen, oder selbst für Waschmaschinen kann man Regenwasser gut nutzen. Das hilft uns sehr stark beim Wasserverbrauch, glaube ich. Dafür sind die Zisternen sehr gut. Ansonsten sollte man möglichst versickern, ja, also im urbanen Gebiet, wo wir enge Flächen haben, da müssen wir dann spezielle Einrichtungen in den Boden senken, die das Regenwasser von den Gebäuden ins Grundwasser versickern. Das ist dann wiederum der wichtigere Teil, dass das Wasser, der Grundwasserspiegel sich auch anhebt wieder.
0: Was für spezielle Einrichtungen sind das? Wie funktioniert das?
2: Das sind so Rigolenanlagen, das sind quasi Kästen, die Luft schaffen, in das Wasser, wenn es kommt, in großem Schwall einlaufen kann und dann nach und nach vom Boden aufgenommen werden kann.
0: Frau Segers.
2: Also wie große Schwämme quasi, die man in die Landschaft einbaut.
0: Ja. Frau Segers, vielen Dank für den Anruf aus Köln.
3: Ja, danke schön.
0: Wie können wir nicht nur uns, sondern auch die Umgebung dem Klima anpassen? Wie wappnen Sie sich persönlich gegen die Hitze am Arbeitsplatz und zu Hause? Und wie wird in Ihrem Ort oder in Ihrem Viertel dafür gesorgt, dass Sie es schön schattig haben und die hohen Temperaturen im Freien aushalten können? Heute unser Thema bei Deutschlandfunk Kultur. Wir freuen uns über Ihre Anrufe und Anregungen unter der kostenfreien Telefonnummer 0800 22 54 22 54 oder per Mail an gespräch@deutschlandfunkkultur.de.

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2: Mit Christian Riedel. Bundesaußenminister Wadephul besucht die Ukraine. Die Türkei erlässt einen internationalen Haftbefehl gegen Israels Regierungschef Netanyahu. Und der Hauptpreis beim Sarajevo Filmfestival geht an Everytime. Bundesaußenminister Wadephul ist zu einem Besuch in der Ukraine eingetroffen, 2 Tage vor dem 35. Unabhängigkeitstag des Landes. Der CDU-Politiker teilte nach seiner Ankunft mit, er wolle mit möglichst vielen Menschen sprechen, vor allem darüber, wie Deutschland die Ukraine gezielt unterstützen könne. Dabei soll es auch um die technische und wirtschaftliche Zusammenarbeit gehen.
3: Hier leiden die Menschen jeden Tag, tagtäglich, nicht nur in der Nacht unter fortwährenden, brutalen Angriffen Russlands, vor allen Dingen auch gegen die Zivilbevölkerung. Wir sehen das Leiden, wir sehen, wie dieses Land kämpft und wir werden dieses Land weiter unterstützen. Wir dürfen eben in der Zeit dieses Sommers, in dem wir uns erholen, nicht vergessen, dass dieses Land weiter unsere Unterstützung braucht. Und ich möchte hier versichern, diese Unterstützung, die wird weiter bestehen.
2: Bundesaußenminister Johann Wadephul, CDU. Die Präsidentin des Bundesamtes für Sicherheit in der Informationstechnik Plattner verlangt mehr Schutz vor Cyberangriffen. Deutschland steht aus ihrer Sicht dauerhaft unter Beschuss. Als Beispiele nannte Plattner im Deutschlandfunk den Versuch, in IT-Systeme einzudringen, um Daten zu verschlüsseln und Lösegeld zu erpressen. Hinzu kämen politische Spionage und Sabotage in einer geopolitisch aufgeladenen Lade. Zum aktuellen Angriff auf die Berliner Landesverwaltung sagte sie, die Sicherheit der Senatsverwaltung liege beim Land, der Bund helfe aber über eine Kooperationsvereinbarung mit. Rund eine Woche nach dem schweren Waldbrand bei Hürtgenwald besucht Kanzler Merz die Gemeinde in Nordrhein-Westfalen. Er möchte Helfern und Feuerwehrleuten für ihren Einsatz danken. Fast eine Woche lang tobte das Feuer, mittlerweile ist es gelöscht. Thomas Wenkert.
4: Es ist der erste öffentliche Auftritt des Kanzlers nach seinem Urlaub. Am Nachmittag will Merz die Einsatzkräfte treffen. Das Feuer im Hürtgenwald in Eifel war das größte in der Geschichte von Nordrhein-Westfalen. Eine Fläche von 300 Hektar wurde zerstört. Rund 2000 Menschen aus dem Ortsteil Gai mussten ihre Häuser verlassen, da sich die Flammen bis auf wenige Meter dem Ort genähert hatten. In Spitzenzeiten waren rund 1800 Kräfte im Einsatz. Auch die Bundeswehr unterstützte die Löscharbeiten.
2: Die Spannungen zwischen der Türkei und Israel verschärfen sich weiter. Wie der türkische Justizminister Gürlek mitteilte, hat sein Land einen internationalen Haftbefehl gegen den israelischen Regierungschef Netanyahu erlassen. Es geht dabei um Ermittlungen zu der Behandlung von Aktivisten der Gaza-Hilfsflotte. Als Gründe für den Haftbefehl nannte Gürlek Verbrechen gegen die Menschlichkeit, Völkermord und schwere Freiheitsberaubung. Netanyahus Büro bezeichnete den türkischen Präsidenten Erdogan daraufhin als antisemitischen Diktator. Die USA haben Strafzölle in Höhe von 50% auf bestimmte Importe aus Kanada verhängt. Dabei nimmt Washington erstmals auch Güter ins Visier, die unter das nordamerikanische Freihandelsabkommen fallen. Kanadas Ministerpräsident Carney kündigte Vergeltungsmaßnahmen im gleichen finanziellen Umfang an. Zuvor waren bilaterale Gespräche gescheitert. Anne Schneider.
5: Betroffen sind rund 5% der kanadischen Exporte in die USA, unter anderem bestimmte Fahrzeug-, Alkohol- und Milchprodukte. Beide Seiten machen sich gegenseitig für das Scheitern der Verhandlungen verantwortlich. Die politischen Auswirkungen dürften nach Einschätzung von Beobachtern noch weitreichender sein als die wirtschaftlichen. Ursprünglich sollten die Zölle bereits am Mittwoch um 0:01 Uhr in Kraft treten. US-Präsident Donald Trump verlängerte die Frist jedoch um 3 Tage, um weitere Verhandlungen zu ermöglichen.
2: Beim wichtigsten Filmfestival Südosteuropas ist der Hauptpreis vergeben worden. Der deutsch-österreichische Spielfilm Everytime von Sandra Wollner hat beim Sarajevo Filmfestival als bester Spielfilm gewonnen. Er holte bereits bei den diesjährigen Filmfestspielen in Cannes den Hauptpreis in der Nebenreihe Un certain regard. Seit Anfang des Monats ist Everytime in den deutschen Kinos. Das Sarajevo Filmfestival ist 1995 während der serbischen Belagerung der Stadt im Bosnienkrieg entstanden. Der Hauptpreis Herz von Sarajevo wird in mehreren Kategorien verliehen. Im Jahr 2021 hatte der deutsche Filmregisseur Wim Wenders für sein Lebenswerk das Ehrenherz erhalten.
0: Das Wetter.
2: Heute ist es wechselnd bewölkt mit örtlichen Schauern und vereinzelten Gewittern, die bis zum Abend nachlassen. Die Höchstwerte liegen zwischen 18 und 23 Grad.
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6: Ich wünsche Ihnen einen schönen guten Morgen. Die vorläufige Bilanz dieses Sommers heißt, viele haben ihn genossen und sich über die schönen Tage und lauen Nächte gefreut, bis es so unerträglich heiß wurde, dass die Wälder brannten, die Flüsse vertrockneten, die Schifffahrt eingestellt wurde und laut Robert-Koch-Institut 14.000 Menschen an der Hitze gestorben sind. Wie müssen wir jetzt vorsorgen? Welche Auswirkungen haben die Hitze und der Klimawandel aufs Bauen? Und zu welchen Mitteln greifen Sie? Das bespreche ich heute mit Ihnen unter der kostenfreien Telefonnummer 0800 22 54 22 54 und mit meinen Gästen, dem Architekten Professor Eike Roswag, Vizepräsident für Nachhaltigkeit und Campusentwicklung an der TU Berlin und mit Dr. Julia Hellmann, Leiterin der Arbeitsgruppe Globale Umweltgesundheit und Klimawandel am Institut und der Poliklinik für Arbeits-, Sozial- und Umweltmedizin am Klinikum der LMU München. Wir sammeln Beispiele für wirksame Konzepte und Ideen, die schon umgesetzt wurden, und beantworten natürlich auch Ihre Fragen. Ralf Edelmann ruft uns an aus Freiburg. Schönen guten Morgen, Herr Edelmann.
7: Ja, guten Tag. Hören Sie mich?
6: Ja, wir hören Sie gut. Guten Morgen.
7: Also ich will mal sagen, ich habe zum 1. August eine top renovierte Wohnung bezogen. Es war ein Glück. Ich war über den Stadtbau Freiburg gemeldet, irgendwie seit 5 Jahren, dass ich was Neues suche. Und es ist top renoviert und ich habe hier 28 Grad und ich schwitze nicht.
6: Schön.
7: Und es ist harmlos. Es waren hier schon 40. Und ich sage Ihnen ganz ehrlich, was Sie da am Platz der alten Pädagoge gemacht haben, das ist Uniklinik, also eine Universität, Bibliothek, da haben sie die ganzen Bäume weggefällt, haben alles asphaltiert, irgendwie ein Swimmingpool reingebaut, wo das Wasser verdunstet am Tag irgendwie ohne Ende, müssen jeden Tag auffüllen. Und der Punkt ist, diese Bibliothek, die ist mit schwarzem Glas bezogen, was nach oben sich hinzieht, wie so, es geht von unten hoch und wird immer breiter und es blendet die Autofahrer und es hitzt alles auf. Jetzt verstehe ich nicht, was ist das für eine Architektur? Diese Architektur verstehe ich nicht. In Freiburg sehe ich das 3-mal.
6: Herr Roswag-Klinge, kennen Sie dieses Objekt, von dem Herr Edelmann erzählt in Freiburg?
8: Nee, ich kenne das nicht. Ich kenne genau diese Phänomene natürlich so aus den Bürohäusern.
7: Ja, dann gucken Sie mal kurz, ja. Uni-Bibliothek, ja. Freiburg, dann wissen, ja, Sie, was Sie da für ein Klotz gebaut haben.
8: Es erklärt sich selbstredend, was Sie mir berichten. komplett verglaste Häuser, das kennen wir eben vorrangig natürlich. Das da auch manchmal beim Museum. Und dann,
7: die Fenster brechen runter, die prallen raus.
8: Ja, herrlich. Ja, ja. Und wir kennen das natürlich auch von den Bürobauten, die auch sehr stark im Hitzestress stehen. Das überrascht mich jetzt sehr, dass die Stadt Freiburg, die sonst ökologisch ja sehr vorbildhaft ist, so ein Projekt zugelassen hat. Aber das ist natürlich ein bisschen gegen die Zeit und der Platz braucht dann natürlich ein paar mehr Bäume. Das Wasserspiel ist eigentlich im Grunde immer sehr gut, weil das auch die Dreisach heißt die, glaube ich, ne? Der Fluss, der durch Freiburg führt, der ja da einen sehr schönen, sehr guten, kühlen Raum bildet und einen attraktiven Außenraum, Freiraum für Menschen schafft. Das ist ein gutes Vorbild, da kann man halt, also das Wasser und Grün muss muss natürlich dann auch in dem Umfeld von diesem Museum helfen.
6: Herr Edelmann hat ja erzählt, dass er Mieter ist in Freiburg. Die Rechte der Mieter etwas zu ändern, die sind relativ begrenzt, ne? Was müsste sich da tun?
8: Ja, ich glaube, dass der Gesetzgeber und auch die Menschen, die Geld damit verdienen, dass sie Wohnungen vermieten, da muss man einen Ausgleich finden, beziehungsweise müsste das Denkmodell Klimaanpassung da unbedingt noch mit rein. Gerade in den kostengünstigen Wohnungen wollen ja die großen Wohnungsbaugesellschaften jetzt kein Geld investieren. Und da muss man auf alle Fälle unterstützen, weil das ist die schwächste Gruppe. Die wohnen sehr eng und haben die schlechtesten Häuser. Und da muss man auf alle Fälle Klimaanpassungsmaßnahmen nachführen. Da muss gesetzgeberisch was passieren. Sonst wird die Spaltung in der Gesellschaft auch durch die Hitze noch mal zusätzlich sich vorangetrieben.
6: Wie nehmen Sie das denn wahr? Sie haben ja mit Sicherheit mit vielen privaten Vermietern zu tun und auch mit den großen Wohnungsbaugesellschaften. Wie offen sind die dafür, sagen wir mal, Reformen anzupacken oder Reformchen?
8: Ja, ich glaube schon, dass die Vermietenden, also zumindest auch die landeseigenen, heißt das in Berlin, also die kommunalen Gesellschaften, die haben halt eine politische Vorgabe. Und ich glaube, da muss man leider doch die Politik adressieren. Die Politik will im Wesentlichen nur Schlagzeilen, Schlagzeilen, Schlagzeilen. Das ist das Einzige, was wir in den Medien hören. Und Klimaanpassung ist teuer, Ökologie ist teuer. Deswegen wird das jetzt heute noch mal nach hinten gestellt. Und da muss man eindeutig das Klima stärker mitdenken und auch den kommunalen Betrieben die Möglichkeit geben, die entsprechenden Investitionen auszuführen, weil das ist ja eine Investition in die Gesellschaft und auch in die Städte. Das müssen die machen dürfen, auch mit ihren Freiräumen. Und die privaten Investoren, die damit viel Geld verdienen an manchen Stellen, denen muss man das, glaube ich, gesetzgeberisch vorschreiben. Die müssen Maßnahmen, Klimaanpassung für die Mietenden auf alle Fälle verpflichtend ins Lastenheft kriegen.
6: Es ist ja auch gerade viel in der Diskussion, aber Hitzeschutz ist Ländersache und Umweltminister Carsten Schneider von der SPD hat betont, dass trotzdem diskutiert wird, wie der Bund stärker eingreifen könnte, um die Anpassung an den Klimawandel zu einer Gemeinschaftsaufgabe von Bund und Ländern zu machen, die dann auch wirklich im Grundgesetz verankert ist. Wie lange wird das wohl dauern?
8: Tja, das sind die, das Ihre ist jetzt eine schwierige
6: nach.
8: Frage.
6: Also das,
8: ja, also ich bin ein sehr ungeduldiger Mensch, vielleicht leider. Aber da kriege ich schon das manche graue Haar, wie lange man dann im politischen Raum diskutiert, dass es dann mehrere Legislaturen braucht, um so wichtige Themen zu machen. Ich hoffe, dass das die Krise offensichtlich genug ist, dass man das jetzt nicht mehr zum Politikum macht, sondern zu einer Gemeinschaftsaufgabe.
6: Herr Edelmann, vielen Dank für Ihren Beitrag aus Freiburg. Und wir gehen von Freiburg nach Kitzingen zu Monika Müller. Guten Morgen, Frau Müller.
9: Grüß Gott an die tolle Runde und an die tolle Sendung. Und schön, dass ich meinen Senf dazugeben darf. Übrigens Kitzingen, wir haben dreimal den Hitzerekord gehabt im Bayerischen. Darum sage ich, man kann ja sagen, wir dürfen dann hitzig sein, sozusagen. Also, wie gesagt, es wird ja, die Jahre, die bringen ja immer mehr Hitze. Und wir wissen es ja eigentlich schon seit dem Club of Rome, das ist ja in die 70er Jahre schon gewesen. Und man hat aber nichts gemacht, weil, wie gesagt, da waren andere Prioritäten wohl wichtiger, keine Ahnung. Aber ich, also, übrigens, unser kleines Kitzingen, das am Main, wir haben jetzt diese Nebeldusche und wir haben einen neuen IB, OB Dr. Thies, und der hat das jetzt wegen der Hitzemonate und Bürgerbegehren, haben wir tatsächlich schon jetzt eine Nebeldusche. Und das ist jetzt ganz frisch, der ist noch nicht lange in Amt und Würden und siehe da, die Umsetzung läuft. Und er freut sich hoher Beliebtheit, gerade bei der Wahnsinnshitze jetzt im Juni, Juli.
6: Also haben viele Leute die genutzt, die Nebeldusche?
9: Ja, jetzt ein bisschen weniger, weil im Moment ist er ein wenig kühler. Ja. Aber wie gesagt, von alt bis jung, in dem kleinen Kitzingen ist alles asphaltiert, betont, wissen wir ja überall das Problem. Und diese Nebeldusche, die ist Gold wert. Also in Verbindung mit LKW und mit der Stadt Kitzingen wurde die aufgestellt. Geht 2 Sekunden, glaube ich, dann macht man 2 Sekunden aus, dann geht es wieder an. Und es ist eine ganz tolle Sache, weil das ist ja auch, wie Sie ja sagen, stimmt ja, das ist ja gegen die Spaltung. Und genau die Schwächsten, wenn man auf die Schwächsten losgeht, das macht Spaltung. Und das ist ja entgegen jeder Demokratie, das ist kreuzgefährdend.
6: Frau Hell,
9: zu meiner eigenen,
6: ja. Lassen Sie mich gerade noch diesen Punkt vertiefen, Frau Müller, mit Hilfe von Frau Hellmann, denn Sie haben einen wichtigen Punkt angesprochen. Diese Hitze, Frau Hellmann, hat ja auch einen sozialen Effekt. Also einerseits einen positiven, nämlich das Bürgerbegehren in Kitzingen, von dem Frau Müller gerade erzählt hat. Auf der anderen Seite gibt es natürlich auch so eine soziale Isolation, weil niemand mehr die Wohnung verlässt.
10: Ja, absolut. Also da sprechen Sie was ganz, ganz Wichtiges an. Und das haben wir ja diesen Sommer auch gemerkt. Und ich hatte schon manchmal das Gefühl, es erinnert mich irgendwie an die Corona-Pandemie. Ich weiß gar nicht, ob ich das aussprechen sollte, aber schon passiert. Ich denke, also wir, ja, die Wohnungen waren für viele eben der einzige Ort, wo man sich noch aufhalten konnte. Die Wohnung wurde nicht mehr verlassen. Die Spielplätze waren komplett leer. Es wurden Veranstaltungen abgesagt. Und ich habe zum Beispiel einen Bericht aus Rom gesehen, wo die Menschen eben, wo die Wohnungen oftmals klimatisiert sind, dann diese Wohnung erst recht nicht mehr verlassen und dann eben soziale Projekte irgendwie installiert wurden, dass man sich einmal in der Woche zusammensetzt, um eben gegen diese soziale Isolation auch zu arbeiten. Und Hitze hat einen ganz, ganz großen sozialen Effekt und trifft eben sehr, sehr ungleich, je nachdem, wie wir wohnen, wie wir arbeiten, wie wir in unserem Alltag der Hitze ausgesetzt sind. Und auch den Beitrag aus Kitzingen finde ich ganz wichtig zu sagen, wir müssen eben wirklich schauen, dass wir nicht diejenigen, die sowieso schon am meisten betroffen sind von der Hitze, nicht noch mehr belasten, indem wir die Städte noch mehr aufheizen.
6: Dazu gehört sicherlich auch so eine Nachbarschaftshilfe, nicht? Dass man mal gucken geht, trinkt die Nachbarin genug oder kann man irgendwie helfen mit so, also mit wirklich diesen kleinen Hausmittelchen?
10: Absolut. Und wenn wir uns die Mortalitätszahlen vom Robert-Koch-Institut anschauen, dann sehen wir eben, dass insbesondere im Bereich der hochaltrigen Menschen diese hohen Mortalitätszahlen auch stattfinden. Und das sind eben auch vor allen Dingen Menschen, die sozial isoliert sind, die ihre Wohnung nicht mehr verlassen können, die chronisch erkrankt sind, betrifft auch überwiegend Frauen, mehr Frauen als Männer. Und da ist es natürlich ganz, ganz wichtig, proaktiv eben diese Menschen aufzusuchen. Und das kann keine, momentan zumindest keine öffentliche Einrichtung schaffen. Da braucht es, wenn wir an den Sommer 2027 denken, auf den wir uns ja eigentlich jetzt schon vorbereiten sollten, brauchen wir Strukturen wie zum Beispiel eine Nachbarschaftshilfe, um hier besser eben auf diese hochvulnerablen Leute auch, Menschen auch zu gucken.
6: Mhm. Welche Maßnahmen fallen Ihnen sonst noch ein? Also zum Beispiel auch nochmal für die Pflegeeinrichtungen, die ja auch am Limit sind.
10: Also für die Pflegeeinrichtungen gibt es ganz, ganz tolle Projekte auch schon, wo wir unterschiedliche Maßnahmen haben, die umgesetzt werden können, sowohl stationär als auch ambulant. Was wir aber zum Beispiel auch, um diese sozialen Effekte ein bisschen abzumildern, haben in München, habe ich letzte Woche kennenlernen dürfen, was mich sehr gefreut hat, ein Hitzeschutzraum für Frauen, die von Armut betroffen sind. Mhm. Und das finde ich ein ganz, ganz tolles Projekt, weil das ist ein Raum mitten in der Stadt, der gekühlt ist und der immer offen steht. Und hier wurden zum Beispiel auch abends viele kulturelle Projekte angeboten, Kinoabende, Lesungen, Theaterveranstaltungen und für ganz, ganz wenig Geld oder eben auch umsonst. Und die Frauen in dem Fall, die wirklich von der sozialen Isolation betroffen waren, weil sie ihre Wohnung eigentlich kaum mehr verlassen haben, sind eben dann insbesondere abends dorthin gegangen, haben dieses kulturelle Programm auch genossen, haben die soziale Interaktion genossen in einem kühlen Raum. Also das sind so Projekte, die, finde ich, wirklich Gold wert sind.
6: Mhm. Frau Müller, Sie hatten noch einen zweiten Aspekt.
9: Ich habe nur einen zweiten. Ich habe jetzt nochmal, weil stimmt das alle? Ich würde mir wünschen, also so eine Anregung, wisst ihr, wer die Kältewinter gibt, wo man dann also mit dem Essen zusammenkommt, vor allem die Alleinstehenden, die vor Vereinsamung bedrohten Menschen, die kommen zusammen zum Essen. Ich habe da auch schon Musik gegeben und zusammen singen. Und sowas könnte man da in so Hitzesommern auch machen. Ja. Im kühlen Raum, toll die Idee, was ich gerade gehört habe. Dass man eben so einen gekühlten Raum anbietet, zum Beispiel, wenn es so knallheiß und da zusammenkommt, was weiß ich, zum kühlen Trink zum Beispiel und dann mit Musik zum Beispiel, dass man da wie so Bürgerzentrum, Bürgerstuben, sowas könnte man installieren. Also das ist nur mal eine kleine Idee von mir. Mein konkreter Anruf eigentlich, ich habe eine konkrete Frage, wie, physikalisch gesehen, wie ist es denn, wenn innen Fenster verdunkle mit dunklen Vorhängen, die strahlt doch physikalisch gesehen eigentlich zurück, wenn da die Sonne drauf knallt den ganzen Tag, oder?
8: Ja, natürlich ist das besser, da einen hellen Vorhang zu verwenden und im besten Falle natürlich nach außen verlagert. Das ist das Wichtigste, was wir tun sollten. Der innere Vorhang hilft nur ganz wenig und der dunkle Vorhang stiehlt einem auch das Licht. Ne? Wir hatten, es gibt ja viele Leute, die dann auch die Rollläden runterlassen, aber das ist ja quasi die Assel im warmen Raum, weil man dann kein Licht mehr hat, kein Tageslicht mehr hat und eigentlich doppelt leidet. Also man braucht schon was, der Klappladen von vorhin, wo sich die Lamellen hochstellen lassen, wo man noch rausschauen kann, Tageslicht durchkommt, aber die Sonne draußen gehalten wird, das sind die Maßnahmen. Da gibt es auch so Stoffe, Textilien, die das heute steuern, dass man eine Durchsichtigkeit hat, aber trotzdem das Sonnenlicht draußen hält. Das ist alles das, was wir außen brauchen. Und innen, das ist wirklich nur eine Notmaßnahme. Und ich glaube, wir sehen das hier viel in unserer Nachbarschaft, auch wo ich selber wohne, dass die Leute anfangen, Bettlaken in die Fenster einzuspannen. Das ist natürlich nicht das, was wir empfehlen sollen, weil das technisch für die Fenster auch schlecht ist. Aber das ist das, wo man sich mit in der Not helfen kann. Aber eigentlich muss das nach außen, gerade im Süden. Wenn ich vielleicht noch einen Hörer kurz dazu ziehen darf. Ich habe hier von Herrn Kelschinski aus Hamburg einen Zettel liegen, der sagt, die Kirchen ist so ein wichtiger Ort. Die Kirchen als sozialer Ort, die ja auch wirklich Leute verlieren, wenn die das die Chance nutzen. Also man müsste stärker über die Landeskirchen oder auch die Gemeinden vor Ort nochmal machen. Das bringt mir auch zu einem Gedanken, die Kommunen haben so viele Orte für Vereine und sonst sowas alles, die man vielleicht stärker öffnen könnte, wo man Gemeinschaft fördert. Das ist, glaube ich, es gibt da schon noch Raumpotenziale, die man stärker nochmal identifizieren müsste.
6: Auf diese Mail habe ich auch gerade geguckt und Peter Kelschinski aus Hamburg schreibt, ich werde nicht müde, Kirchen als kühle Orte zu empfehlen. Und natürlich gibt es auch in Kitzingen Kirchen und vielleicht treffen Sie da demnächst Monika Müller zum gemeinsamen Singen. Frau Müller, vielen herzlichen Dank.
9: Also machen Sie weiter so. Ich bin eine Fan und Fanin Ihrer Sendung. Und vor allem diese wichtige Sache da.
6: Das freut uns. Vielen Dank und ein gutes Wochenende.
9: Ebenso ein schönes Wochenende.
6: Und wir gehen von Kitzingen nach Zeitz zu Harald Thümig. Guten Morgen.
11: Guten Morgen, ich grüße Sie.
6: Herr Thümig, welche Erfahrungen haben Sie in diesem Hitzesommer gemacht? Und wie haben Sie sich gewappnet?
11: Das geht schon seit 2017, dass ich Erfahrungen mache mit Krankenhäusern. Mhm. Und zwar, wenn man hier in so einen Neubau kommt, da denkt man erstmal, Mensch, Treffer, hell, schöne Räume, toll. Aber dann kommt das Aufwachen. Ich war in einem Krankenhaus, da war eine Klimaanlage drin, aber da war laufend der ganze Zeit der Halsrachenraum vereitert. Ich schließe da auf Feinstaub, keine Ahnung. In anderen Krankenhäusern, auch Neubauten, da wird halt billig gebaut, im Fließverfahren Beton hochgezogen, riesengroße Fenster, normal verglast, also die normalen Permaverglasungen, also nicht dreifach verglast oder so, sondern nur zweifach verglast. So, Jalousien sind davor, teilweise sogar in einem halben Meter Abstand, aber die sind aus Metall und das strahlt irgendwie dort, wenn die Sonne da reinkommt. Also es ist eine Katastrophe, sie werden da irre, wenn sie da 3 Wochen in so einer Hitze liegen, das habe ich durch. Dann habe ich denen gesagt, den Kollegen, entweder sie lassen mich raus oder sie können mich eine Klapse schieben. Mhm. Das ist, wenn sie da in den Krankenhaus liegen, sie können sich das nicht vorstellen, sie können ja nicht entfliehen. Ne? Mhm. Wir haben uns da ja mit Sprühflaschen vollgesprüht und sowas alles. Also das ist ein echtes Problem und Klimaanlagen sind auch ein Problem, weil die müssen ja dermaßen gut sein in der Filterung, dass da keine Keime und was weiß ich übertragen werden. Ich hatte es ja einmal erlebt, das hat auch nicht richtig geklappt mit der Klimaanlage. Und ohne Klimaanlage, wie gesagt, da müssten die Bauten ganz anders sein. Mhm. Wenn ich da in Altbauten gekommen bin mit hohen Wänden und mit hohen Räumen und dicken Wänden, da hat man das gut ausgehalten, auch bei starker Sonneneinstrahlung. Mhm. Aber die Neubauten waren im Prinzip durchweg eine Katastrophe.
6: Herr Rosverklinge, das sind schlimme Erfahrungen, die Harald Thümig gemacht hat im Krankenhaus.
8: Ja, das ist leider so, dass viele moderne oder Gebäude aus unserer Zeit halt sich komplett vom Klima abwenden. Vielleicht ein kleiner Exkurs, die Moderne hat uns ja Glas und Stahl gebracht und wir waren dann ganz stolz, dass man quasi in der Natur leben kann und so weiter. Ganz viele tolle Aspekte, weshalb wir dann ganz lange auf diese Richtung gepeilt haben, alles musste verglast sein. Und heute lernen wir, man hat immer von Glas und Beton gesprochen. Was man aber immer nicht diskutiert im öffentlichen Diskurs, ist die Gebäudetechnik dahinter. Weil man konnte das nur bauen, weil man technisch heizen und technisch kühlen konnte. Und die Gebäude hochtechnisiert waren und dadurch dieser riesen Fußabdruck der Gebäude entstanden ist. Und das wird heute zur Falle, weil die Gebäude noch höheren Stress ausgesetzt sind und die Anlagen das alles nicht mehr hinkriegen. Also wir sehen das offenen Auges. Und es gibt da von dem Kollegen Thomas Auer in München von der Technischen Universität sehr schöne Untersuchungen auch zu Schulen und Wohnbauten. Je höher die technisiert sind, umso schwieriger werden die eigentlich im Betrieb. Und auch wir an der Technischen Universität in Berlin haben jetzt Neubauten übernommen, die die teuersten Gebäude im Betrieb sind und vermeintlich eine riesen Energieeffizienz aufweisen. Aber da braucht sie Umkehr. Diese historischen Gebäude, die Gründerzeitgebäude mit viel Baumasse, kleinen Fenstern, hoher Raumhöhe, da müssen wir wieder hin. Und wir müssen gucken, was wir in den Bestandsgebäuden in die Richtung umbauen können und wie wir quasi diese Prinzipien auf die bestehenden Gebäude übertragen können. Das ist die große Aufgabe. Ich finde es sehr schön, wie Sie, Herr Thüming, die das so schön beschreiben zwischen genau diesen zwei Typologien, dem historischen Gebäude und dem aktuellen Gebäude. Also davon müssen wir wieder mehr lernen und das auf den Bestand übertragen.
6: Und je digitaler und technisch aufwendiger alles wird, desto mehr müssen wir vielleicht ja auch mal die Rechenzentren in den Blick nehmen. Davon gibt es rund 2000 in Deutschland und die verbrauchen ja auch Unmengen an Wasser für die Kühlung. Oder wie werden die gekühlt?
8: Ja, das meiste ist, glaube ich, Strom und dann gibt es teilweise Rückkühlwerke mit Verdunstung. Da bin ich jetzt gar nicht so der ganz große technische Experte. Aber die bringen natürlich auch Lasten in die Städte rein, in vielem Sinne. Gerade wenn sie da in den Zentren stehen, ist das natürlich eine Belastung für die Infrastrukturen. Und ja.
6: Man verlässt sich darauf, dass die weiter funktionieren, aber es kann ja sein, dass das alles mal zusammenkracht wegen der Hitze.
8: Ja.
6: Oder zumindest, wenn es nicht ganz kracht, zumindest eingeschränkt nur noch.
8: Es wird auf alle Fälle sehr intensiv, die zu betreiben. Es wird immer teurer natürlich, all diese technischen Anlagen. Und da muss man schon hingucken, wie wir aus diesem Pfad rauskommen.
6: Herr Thümig, danke für den Anruf aus Zeitz. 0800 22 54 22 54 bleibt unsere Telefonnummer, die Mailadresse gespräch@deutschlandfunkkultur.de. Unser Thema heute: Hitzesommer. Wie können wir uns wappnen?

0: Welche Unterstützung brauchen Unternehmen bei der Umsetzung von Arbeits- und Gesundheitsschutzmaßnahmen im Zusammenhang mit Hitze? Auch das besprechen wir heute bei Deutschlandfunk Kultur mit der Medizinpädagogin Julia Hellmann und dem Architekten Eike Roswack-Klinge. Und Frau Hellmann, Sie haben erstens eine Kinderuni besuchen dürfen und haben dort über die Hitzekompetenz in Kitas und Schulen mit den Kindern gesprochen, wenn ich richtig informiert bin.
1: Ganz genau.
0: Und zweitens sage ich gleich.
1: Ja, dann erstmal zuerstens. Ja, ich durfte Ende Juni in München die Kinderuni besuchen als Dozentin sozusagen, und das war wirklich ein Termin. Also ich mache ja viele Vorträge, aber das war ein Termin, vor dem hatte ich wirklich Respekt, weil mir schon angekündigt wurde, da sitzen 200 Kinder im Hörsaal und die löchern einen und die wollen es ganz genau wissen. Und ich bin also mit schlotternden Knien dorthin gelaufen und es hat wahnsinnigen Spaß gemacht. Also es war ganz, ganz großartig, mit den Kindern zusammenzuarbeiten und denen zu erzählen, was macht denn das Klima eigentlich so mit uns und was bedeutet Hitze, Hitzeschutz, hitzefrei aber auch. Also das war so die übergreifende Frage.
0: Ab wann gibt es hitzefrei? Hitze?
1: Richtig, ab wann gibt es hitzefrei und wieso kriegen eigentlich Erwachsene hitzefrei oder sowas in der Art? Wieso gibt es denn einen Hitzeschutz für Beschäftigte, aber keinen Hitzeschutz für Kinder? Also da haben die mich ganz schön in die Mangel genommen. Und also es war wirklich großartig. Und das Ziel ist natürlich auch immer, dass wir oder dass ich versuche, den Kindern auch zu vermitteln, es gibt noch Handlungsmöglichkeiten. Also sie haben schon auch eben eine Selbstwirksamkeit, sie haben eine Kompetenz, die man erhöhen muss, damit man auf alle Fälle die Kinder nicht vor diesem Katastrophenszenario stehen lässt und sagt, das geht alles in den Bach runter, sondern dass wir wirklich den Kindern auch Handwerkszeug, einen Werkzeugkoffer sozusagen an die Hand geben und sagen, okay, das könnt ihr tun. Und
0: was
1: das
0: denn?
1: Könnt ihr zum Beispiel auch in eurer Schule tun. Ja, ich habe dann dazu motiviert, sich doch mal das Schulgebäude ganz genau anzugucken und mal so einen kleinen Hitzespaziergang durchs Schulgebäude zu machen, durch die Außenanlagen, den Pausenhof zu machen und mal zu notieren, wo wird es denn ganz besonders heiß, wo könnten wir uns Schatten wünschen oder wo wünschen wir uns Schatten, wie schaut es denn mit der Mensa aus, was wird denn da so serviert an Hitzetagen, gibt es da vielleicht eher so einen Sommerspeiseplan, also ganz unterschiedliche Aspekte. Und mit dieser Liste sollen sie mal zu ihrem Schulleiter, zu ihrer Schulleiterin gehen. Ich habe dann als Antwort bekommen, aber was mache ich denn, wenn meine Schulleiterin nichts auf die Reihe kriegt? Da ist mir dann auch nichts eingefallen. Aber also einfach auch die Kinder zu motivieren, aktiv zu werden und sich zusammenzutun und so eine Art sozialen Kipppunkt quasi auch in der Schule zu erreichen und zu sagen, okay, ich brauche einfach nur genug Schülerinnen und Schüler, ich brauche einfach nur genug in meiner Gruppe

0: Und wenn wir viele sind, dann können wir eben auch in unserem Schulgebäude was erreichen. Und das müssen nicht immer die ganz, ganz teuren Sachen sein. Das können auch mal ein paar Low-Budget-Schnellmaßnahmen sein, die funktionieren. Schlussendlich kommen wir natürlich um die langfristigen, leider etwas kostenintensiveren Maßnahmen nicht drum rum. Aber es gibt eben auch im ersten Schritt ein paar einfache Maßnahmen. Und es war hochspannend. Es hat wahnsinnig, wahnsinnig viel Spaß gemacht.
1: Welche Folgen hat denn Hitze für Kinder, die ja auch oft genug nicht trinken? Da muss man wahrscheinlich auch sehr drauf aufpassen.
0: Ja, also Kinder sind ja aufgrund ihres Alters schon mal von der Hitze besonders betroffen, weil ihre Kühlmechanismen noch nicht so ausgebildet sind wie bei uns Erwachsenen. Das heißt, dass wir Kinder eben besonders schützen müssen vor der Hitze. Natürlich vergessen sie dann aber auch, ihre Kühlmechanismen zu unterstützen oder für sich zu sorgen, weil sie mitten im Spiel vertieft sind und eben nicht dran denken, viel zu trinken oder in Schatten zu gehen. Aber wenn wir natürlich auch an die etwas größeren Kinder denken, an die Jugendlichen denken, die zum Beispiel bei 30 Grad in der Turnhalle ihre Abschlussprüfungen für die Realschule zum Beispiel absolvieren mussten, dann hat das natürlich auch wirklich Effekt. Also ich meine, da geht's ja um was. Das ist ja jetzt nicht irgendeine Prüfung, sondern das ist eine wichtige Prüfung. Und da leidet natürlich die Konzentrationsfähigkeit total. Also man sieht das eben auch ganz gut in Studien, dass komplexe Aufgaben ganz, ganz schwer nur noch bearbeitet werden können. Ich meine, das kennen wir ja im Grunde genommen von uns allen auch. Mhm. Und bei Hitze. Und dass auch dieses friedliche Miteinander leidet. Und auch natürlich Kinder, die chronisch erkrankt sind, die Medikamente einnehmen, die aber zum Beispiel eh schon eine Schwierigkeit haben, sich zu konzentrieren, dass die Kinder eben ganz besonders gefährdet sind. Und da bringt es auch zum Beispiel nicht zu sagen, wir brauchen hitzefrei, sondern wir müssen unbedingt die Schulen so vorbereiten, dass eben gerade diese Kinder besser geschützt sind, aber natürlich auch alle Kinder.
1: Ab wann gibt es hitzefrei?
0: Ja, das gibt es keine einheitliche Regelung. Das kann jede Schule für sich selbst entscheiden. Ich bin überhaupt kein Fan von hitzefrei, weil dann müsste es ja quasi zu Hause kühler sein und zu Hause müsste auch jemand da sein, der für die Kinder sorgt, der bei den Hausaufgaben vielleicht unterstützt. Also gerade die Kinder, die einen hohen Unterstützungsbedarf haben, denen ist mit hitzefrei natürlich überhaupt nicht geholfen. Diejenigen, die gut alleine zurechtkommen, die ihre Hausaufgaben alleine machen können, für die ist das eher machbar, aber eben nicht für alle Kinder. Insofern bin ich kein Fan von hitzefrei, sondern bin eher dafür, dass eben die Schule so gestaltet ist, dass sie keine Hitzebelastung auslöst. Auch klappt das organisatorisch ja oftmals nicht, wenn Schulbusse beispielsweise zur Verfügung stehen müssen. Man kann diese Fahrpläne ja nicht mal schnell ändern aufgrund von hitzefrei. Also das ist gar nicht so leicht umsetzbar.
1: Jetzt kommt zweitens, hatte ich ja angekündigt. wenn ich das richtig gesehen habe, untersuchen Sie bei diesem Projekt Basiscom auch die, wie Sie das nennen, hitzeassoziierte Arbeitsunfähigkeit. Wen betrifft das eigentlich eher? Also wer meldet sich wegen der Hitze schneller arbeitsunfähig? Die Jungen oder die Alten?
0: Oh, dazu haben wir tatsächlich keine Ergebnisse und wir untersuchen auch nicht wirklich, ob es einen Zusammenhang gibt zwischen Hitze und Arbeitsunfähigkeit. Das haben glücklicherweise auch schon andere Forscherinnen und Forscher vor uns gemacht. Es gibt einen Zusammenhang, wobei man eigentlich sich oftmals ja nicht wegen der Hitze krank schreiben lässt, sondern weil einem schwindelig ist, weil man müde ist, abgeschlagen und oftmals kann man das dann gar nicht so genau zuordnen, welche Diagnose quasi auf der AU steht und ob die mit der Hitze assoziiert ist. Aber tatsächlich gibt es einen Zusammenhang, was aber einen viel größeren wirtschaftlichen Effekt hat, wenn wir jetzt mal abgesehen vom Wohlbefinden und der Arbeitszufriedenheit, wenn wir uns mal den wirtschaftlichen Effekt anschauen, dann sehen wir massive Leistungseinbußen aufgrund der Hitze. Da gibt es ein Gutachten im Auftrag des BMAS, also Bundesministerium für Arbeit und Soziales. Und dort sieht man, dass die Leistungsfähigkeit massiv eingeschränkt ist. Da werden auch große Zahlen genannt, dass ein Hitzetag in Deutschland um die 420 Millionen Euro kostet. Das sind Zahlen, die sind jetzt erstmal riesig und da muss man mit Sicherheit auch noch ein bisschen genauer hingucken. Aber auf alle Fälle ist hier ein Zusammenhang zu sehen.
1: Gabriele Meyer-Ulrich ruft an aus Haltern in Westfalen. Guten Morgen, Frau Meyer-Ulrich.
2: Ja, guten Morgen. Guten Morgen in die Runde.
1: Grüße Sie.
2: Tolles Thema und ich habe was beizutragen, allerdings nicht aus Haltern. Hier ist mein Rückzugsrefugium, gerade an heißen Tagen. Da habe ich ein kleines Ferienhäuschen und hier ist es wunderbar.
1: In Haltern am See vermutlich.
2: In Haltern am See, in Westfalen.
1: Sehr schön.
2: Aber ich wohne jetzt auch neu in Gladbeck. Und zwar in einem Haus mit 7 Stockwerken, gebaut in den 70ern. Also quasi auch ein historisches Bauwerk, aber eher ein historischer Sündenfall. Denn das ist gebaut an der Fassade mit Asbest und darüber sind Schieferplatten. Und jetzt habe ich konkret die Frage, weil es heizt total auf. Ich habe ja jetzt den ersten Sommer da verbracht und die Hitze geht einfach auch gar nicht raus, auch wenn es draußen dann kühler wird. Die Fassade, die ist richtig heiß. Was kann man da machen? Asbest, da gibt es wahrscheinlich kaum eine Möglichkeit der Begrünung, obwohl mich das am meisten interessieren würde, denn da bin ich echter Fan von. Gibt es da irgendein ein Angebot, eine Möglichkeit, ein Rat?
1: Herr Roswag, gibt es die Möglichkeit, eine Schieferplattenfassade zu begrünen?
3: Das würde ich auf alle Fälle denken, dass das geht. Bei der Montage muss man halt aufpassen, wenn man durch das Asbest durchbohrt, dass man da dann mit den entsprechenden Schutzmaßnahmen arbeitet. Das ist aber durchaus herstellbar. Sehe ich keinen Grund, warum man da nicht Seile spannen sollte, an denen dann Grün hochwächst. Das ist eine sehr gute sommerliche Maßnahme.
1: Und was für ein Grün würden Sie da empfehlen?
3: Ja, es gibt halt schnell wachsende Kletterpflanzen, immer bodengebundene Systeme, das ist immer wichtig. Also sie sollen im Boden eingegraben sein. Auch im urbanen Raum braucht man vielleicht so 30, 40 Zentimeter, wo die Pflanze quasi Platz findet und dann das Grundwasser nutzt, also, oder das Wasser aus dem Boden nutzt. Und dann gibt es da unterschiedliche wilden Wein und der Knöterich ist ein bisschen ein Monster, der dann wuchert. Aber es gibt viele Pflanzen, da kann man sich ein bisschen beraten lassen, die dann auch auf die unterschiedlichen Himmelsausrichtungen eingehen und da ein gutes Potenzial bieten.
1: Frau Meier-Ulrich, sind Sie Mieterin oder wie schaut es aus? Also dürften Sie das begrünen?
2: Im Augenblick noch nicht. Das ist eine Eigentümergemeinschaft und wir haben auch und steht jetzt gerade die Versammlung bevor. Und deshalb bin ich auch froh, dass ich mich bei Ihnen nochmal melden kann. Ich habe aber trotzdem nochmal eine Frage zum Beispiel zum wilden Wein, weil der klebt sich ja quasi an der Fassade fest. Der hat ja so Saugvorrichtungen selber. Und da hätte ich zum Beispiel Angst, dass der unter die Schieferplatten geht und an den Asbest dran kratzt. Das ist, ich meine, der begnügt sich ja nicht mit den Seilen, die wir dann spannen würden.
3: Genau, da muss man Pflanzen nehmen, die halt gerade nicht klettern wollen, also die nur an der Kletterhilfe sich bewegen, sondern die sich nicht auf die Fläche kleben und da nicht dazwischen gehen. Da gibt's also durchaus Pflanzen, bin ich jetzt nicht so ganz tief drin, aber da gibt es tolle Pflanzen, die nur an der Kletterhilfe bleiben, die dann so vielleicht 30, 40 Zentimeter Abstand hat von der Fassade. Aber dieses Gestell muss man halt davor spannen.
1: Frau Hellmann, haben Sie noch eine Idee, Landschaftsplanerin?
0: Na, also ich komme ja aus Bayern, also ich würde den Hopfen empfehlen.
3: Ja.
0: Aber ich habe tatsächlich nicht so eine große Expertise.
3: Ja, der Hopfen aber auch toll, genau. Ja.
1: Frau Meier-Ulrich, hat Ihnen das geholfen?
2: Okay, ja, ich gehe gestärkt in unsere Eigentümerversammlung.
1: Viel Spaß, wir sind
2: das
1: immer
2: Wort
1: schön.
2: Sagen. Und genau, da kommt Stimmung auf. Und ich bedanke mich.
1: Dankeschön, ein schönes Wochenende schön, nach Haltern am See.
2: Tschüss.
1: Dankeschön. Es gibt noch eine praktische Frage auch von Ralf Richter aus Dresden. Wie wäre es, wenn wir Ventilatoren mit Solarenergie betreiben? Gibt es dafür kostengünstige Lösungen auch für Menschen, die in Mietwohnungen wohnen? Herr Roswag, Ventilatoren mit Solarenergie betreiben.
3: Ja, ich glaube, zum Ventilator kann vielleicht auch Frau Hellmann noch mal was sagen. Ein Studierender von mir, der eine Mutter hat, die Philippinen ist, der viel Zeit auch auf den Philippinen in seiner Kindheit verbracht hat, der sagt, da wird ja klimatisch so gebaut, dass es eine Brise gibt im Haus. Also immer eine leichte Luftbewegung. Da gebe ich gerne an Frau Hellmann weiter, weil ich da nicht so der Experte bin, weil dann der Körper schneller Energie abgeben kann. Aber Ventilatoren im Bürobereich, zum Beispiel große Also wir kennen das aus dem Westernfilm, diese großen flackernden Ventilatoren. Das ist was, wo wir sehr gut auf das Klima reagieren können. Und das hilft uns ein paar Grad zumindest im Wohlempfinden. Also bei uns im Büro steht auch die Frage, jetzt brauchen wir eine Klimaanlage? Und wir meinen, wir müssen eher große, ruhig laufende Ventilatoren brauchen und auch...
1: Aber es geht ja, um die Energie, die die betreiben, also Solarenergie.
3: Energie dazu kann man, da sollte man sein Balkonkraftwerk, das kann jeder quasi an, wenn er einen Balkon hat, hinbauen. Und klar, PV kann das im Sommer locker liefern. Mhm. Wenn das moderne, gute Motoren sind, dann brauchen die wenig Energie.
1: Ich wohne zur Miete in einem Altbau in Karlsruhe, schreibt Ulrike Tillmann. Vor 2 Jahren wurde die Fenster denkmalgerecht und staatlich gefördert ausgetauscht. Im Zuge dieser Maßnahme wurden die Rollläden entfernt. Das Haus hatte ursprünglich Fensterläden, jetzt haben wir deckenhohe Fenster. Im Sommer ist das sehr unerträglich. Auf Nachfrage wurde leider auch nicht nachgebessert in Form von Lichtschutzrollos. Diese Rollos sind ohnehin schwierig, da es zu Hitzerissen im Glas führt. Das Denkmalamt meinte auf Anfrage, dass sie da nichts machen können. Und fragt Frau Tillmann, was ist wichtiger, Denkmalschutz oder Klimaschutz? Was sagt der Präsident der Berliner Architektenkammer?
3: Ja, ich glaube, gerade bei den unteren Denkmalschutzbehörden ist das oftmals noch sehr so dieses Bild, das muss halt absolut am Original bleiben und man darf nicht anpassen. Ich glaube, der Denkmalschutz muss viel dazulernen, zumindest was Energieanlagen angeht, also PV-Anlagen gibt es dazu ja auch im Bundesgesetz mittlerweile, dass man sagt, dass auch Denkmäler müssen PV-Anlagen mit einer guten Gestaltung vertragen. Ich glaube, da muss man die Diskurse führen. Und der von Ihnen beschriebene Klappladen wäre genau die Lösung. Das muss man dann gestalterisch einbetten, aber da sollte der Weg hingehen und der Denkmalschutz muss verpflichtend natürlich auch uns helfen, Denkmäler in Betrieb zu halten, weil wenn die dann zu heiß werden, werden die dann irgendwann auch nicht mehr nutzbar. Also das gibt eine klare Verpflichtung, hier gute gestaltete Lösungen zu finden.
1: Hitzesommer, wie können wir uns wappnen? Letzte Runde 0800 22 54 22 54 oder aber per Mail gespräch@deutschlandfunkkultur.de.

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1: Juli Gilde mit Rosa Roth bei Deutschlandfunk Kultur, wo wir uns heute dem Hitzesommer widmen und uns überlegen, wie wir uns gegen die Hitze, auch die kommende Hitze, wappnen können. Heidemarie Eickmeier ruft uns an aus der Nähe von Frankfurt am Main. Schönen guten Morgen, Frau Eickmeier.
2: Schönen guten Morgen Ihnen. Nach all den interessanten Beiträgen ist meiner jetzt eigentlich sehr bescheiden. Ich hatte vor einigen Wochen gerade in dieser sehr großen Hitze ein Gespräch mit unserem Bürgermeister. Und natürlich kann man auch auf Klimaschutz und Maßnahmen der Stadt zu sprechen. Und da wurde gesagt, ja, wir haben nicht so viel Geld in der Kasse und wir müssen sehr, sehr sorgfältig planen, was an hitzeschützenden Maßnahmen für die Bürgerinnen und Bürger der Stadt möglich ist. Da kam mir ganz spontan der Gedanke, der Stadt einen kleinen Baum zu stiften.
1: Ach.
2: Und ich habe dann gebeten, dass eben ein Baum gewählt wird, der hitzeresistent ist und möglichst schnell wächst. Und der soll jetzt irgendwann im Herbst gepflanzt werden. Es gibt also ein kleines Karree, das wurde früher von der Stadt mit Blumen bepflanzt. Das hat diesen Sommer nicht mehr stattgefunden. Wegen der Hitze, wegen Geldmangel, das weiß ich nicht. Aber in jedem Fall liegt das Beet brach und da soll jetzt der kleine Baum gepflanzt werden.
1: Wissen Sie schon, was für ein Baum das wird, Frau Eickmeier?
2: Nein, das weiß ich nicht. Das sollen wohl die Experten entscheiden. Ich habe darum gebeten, dass die Experten eben sagen, welcher Baum dafür am besten geeignet ist.
1: Mhm. Schöne Eigeninitiative.
2: Frau Helm, ich denke, das sollte eine Anregung sein, ob man nicht in anderen kleinen Städten oder Stadtvierteln, in größeren Städten vielleicht eine Art Bürgerinitiative machen könnte, dass man zu der Spende von Bäumen aufruft. Vielleicht jetzt im Herbst, wo jedem der heiße Sommer noch im Gedächtnis ist, oder im Frühling, wo man dann ja wahrscheinlich mit einem weiteren heißen Sommer rechnen muss.
1: Mhm. Frau Hellmann, ist das so was, was wir uns auf den Merkzettel schreiben sollten, notieren sollten?
3: Ja, absolut. Also das finde ich eine ganz großartige Initiative. Und eben genau wie Sie sagen, jetzt, wo wir uns noch so gut daran erinnern können, wo eigentlich die besonders aufgeheizten Orte in der Stadt waren oder in der Ortschaft waren, auch hier nochmal eben zu sagen, okay, da müsste was hin oder da habe ich eine Idee. Also das finde ich eine ganz, ganz großartige Idee. Und da eben auch eine Initiative zu gründen und zu sagen, okay, dann tun wir uns eben mit mehreren zusammen und verteilen das auf mehrere Schultern, das finde ich ganz wichtig. Und natürlich auf den Merkezettel auch mal sich zu überlegen, was kann ich denn oder was hat mich denn eigentlich ganz persönlich diesen Sommer besonders belastet? Waren das Wege, die besonders hitzeexponiert waren? Waren das Termine beispielsweise, die mittags stattgefunden haben auf irgendwelchen Ämtern oder beim Arztbesuch? Oder habe ich zum Beispiel mein Sportprogramm, was ich sonst immer ganz motiviert durchziehe, gar nicht mehr machen können, weil es einfach so heiß war? Und sich dann zu überlegen, okay, was kann ich denn eigentlich für 2027 anders machen? Was muss ich mehr auf meinen Merkezettel schreiben, was ich eben dann anpassen, meine Alltagsroutinen anzupassen oder zum Beispiel sich eben auch aufzuschreiben, okay, ich muss meinen Arzt mal ansprechen, meinen Medikamentenplan auch mal anzugucken, bevor es eben heiß wird. Eventuell muss man hier auch nochmal was anpassen. Also ich fände es eben wichtig, dass wir uns jetzt mal hinsetzen, solange wir uns noch gut daran erinnern können, wie heiß der Sommer war und wie belastet wir waren, wann und wo auch, bevor diese Hitze Demenz, sage ich jetzt mal, wieder einsetzt und wir uns eigentlich schon wieder nach Sommer sehnen, sich mal hinzusetzen und wirklich so eine Evaluation zu machen. Solche Evaluationen gibt es ja im Grunde genommen für kommunale Hitzeaktionspläne oder für Hitzeschutzpläne in Einrichtungen. Das ist eigentlich zwingend notwendig. Und warum das nicht einfach auch mal für sich privat nutzen und sagen, okay, das schreibe ich mir auf für 2027 und manchmal muss man eben schon ein bisschen früher anfangen, bevor eben dann der Ventilator vergriffen ist, wie in meinem Fall. Vielleicht muss man sich dann einfach schon im Januar so ein Ding kaufen.
1: Zu Weihnachten wünschen.
3: Genau. Richtig.
1: Frau Eickmeier, wie haben Sie denn persönlich Ihre Wohnung oder Ihr Haus ausgestattet, um mit der Hitze fertig zu werden?
2: Also ich habe eine Wohnung mit reiner Südlage, habe nahezu 12 Meter Südbalkon und da wird es schon sehr heiß. Aber ich habe erstens einen Hitzeschutz in Form einer Sonnenschutz über dem Balkon, über die Hälfte des Balkons. Und das andere habe ich, das wurde aber schon angesprochen, mit Plissés gelöst, die wärmedämmend oder auch natürlich kältedämmend wirken. Die sind beschichtet von einer Seite und halten im Sommer die Hitze raus und im Winter die Kälte. Und der Temperaturunterschied zwischen dem und anderen Räumen ist 2 bis 2,5 Grad.
1: Gute also Anregung.
2: Wenn es in anderen Räumen dann 27, 28, dann waren es da 25, 26. Und das ist schon eine kleine Hilfe.
1: Ja.
2: Ich selbst bin auch nicht hitzeempfindlich, aber ich denke eben, ein Baum im Idealfall sogar vielleicht noch mit einer Bank darunter könnte so manchem dann doch ein bisschen Schutz vor der Hitze spenden. Und da müsste man tatsächlich, wie Sie es gesagt haben, am besten jetzt im Herbst beginnen, denn der Baum wächst ja auch nicht von heute auf morgen. Das wird ja schon ein paar Jahre dauern. Wenn man aber einen mittelgroßen Baum wählt, der schon im kommenden Jahr ein kleines Blätterdach hat, dann hat man zumindest mal einen Anfang geschaffen.
1: Dankeschön. Gute Tipps von Heidemarie Eickmeier. Vielen Dank. Und wir bekommen eine Mail gerade noch rein von Roland Neuburg. Der schickt ein Foto mit Flaggen aus Köln in der Hohe Straße. Das ist eine große Einkaufsstraße mitten in der Stadt. Und er schreibt, das steht in dem Artikel, also Kölner Stadtanzeiger hat einen Artikel über diese Flaggen geschrieben. Und Roland Neuburg schreibt, Hitze in der Stadt, die Flaggen machten die Hohe Straße um bis zu 5 Grad kühler. Die Fahnen haben die Temperatur tatsächlich gesenkt. Wo und ob sie wieder aufgehängt werden, ist allerdings noch unklar. Herr Roswag, haben Sie schon mal darüber nachgedacht, Fahnen aufzuhängen, um die Städte zu kühlen?
0: Ja, tolle Maßnahme. Ist genau das, was wir am Haus mit dem außenliegenden Sonnenschutz machen, ist hier eine große Fläche im Stadtraum zu verschatten über solche vertikalen Elemente. Super. Ich erinnere mich da an Venedig, wenn wir da zur Biennale fahren, gehe ich gerne in den Straßenrang, wo die Leute ihre Wäsche aufgehängt haben. Weil genau das passiert, der Straßenraum darunter ist verschattet. Und es wird zudem gekühlt, weil die Wäsche ja Wasser verdunstet. Und das ist eigentlich eine total tolle Maßnahme. Also man könnte auch wieder darüber nachdenken, seine Wäsche wieder auf dem Balkon aufzuhängen.
1: Zu den Schattenseiten heutiger Bau- und Wohnkultur gehört für Sie ja auch das Einfamilienhaus, Herr Roswag. Hat diese Wohnform des Einfamilienhauses für Sie ausgedient?
0: Nein, diese Häuser sind ja, ich glaube, 16 Millionen in Deutschland, ein ganz, ganz wichtiger Beitrag, aber die müssen sich verändern. Die müssen etwas dichter belegt werden, da muss man Einliegerwohnungen reinkriegen. Und wir müssen irgendwie das Problem der energetischen und Klimaanpassung bei diesen Einfamilienhäusern, das muss gelingen. Und dazu braucht man wahrscheinlich ein paar mehr Maßnahmen als jetzt nur ein bisschen Dämmung. Und es gibt so eine Genossenschaft in Altötting, glaube ich, Saureisel heißen die, glaube ich.
1: Saureisel,
0: also der Schweinerüssel, deren wichtigster Paragraph ist Punkrock mit 60% an Wichtigkeit. Ja, also eine tolle Genossenschaft und die haben mehreren alten Damen Familien angedient, die mit denen das Haus sanieren und quasi den älteren Menschen eine Einliegerwohnung ermöglichen und dann das Haus wieder eine hohe Belegung hat und man dann schafft, diese Fragen natürlich neben vielen sozialen Belangen, die dann auch dazu kommen, das Haus auf mehrere Schultern zu tragen, die Fläche besser nutzt und da eigentlich ein Riesenpotenzial hat in den Einfamilienhausgebieten, wenn man mehr zusammenrückt. Das hat, glaube ich, sehr, sehr viel Potenzial, um diese großen Aufgaben, die da vor uns liegen, zu bewältigen.
1: Wie können wir alle uns so engagieren, dass der Klimawandel und die Hitze nicht zum Gesundheitsrisiko werden? Das war heute unser Thema bei Deutschlandfunk Kultur. Ich danke allen ganz herzlich, die angerufen haben. Ich danke vor allen Dingen natürlich unseren Gästen, Eike Roswag-Klinge, dem Präsidenten der Berliner Architektenkammer und Frau Hellmann. Und vor allen Dingen möchte ich nochmal in Ihrem Sinne, Julia Hellmann, appellieren an das Eigenengagement. Ich glaube, das ist ganz wichtig, dass wir alle zusammenhalten und zusammen in die Zukunft gucken. Und Klimaschutz, sagen Sie, Frau Hellmann, und vor allen Dingen Klimaanpassung leben, richtig?
3: Ja, absolut. Also bei allen Maßnahmen, die wir umsetzen, bitte nicht den Klimaschutz vergessen, weil ohne Klimaschutz wird es schwierig und das ist im Grunde genommen die beste Anpassungsmaßnahme, die wir haben.
1: Danke für Ihre Ideen, danke für Ihre Anrufe und ein gutes Wochenende mit Deutschlandfunk Kultur. Mhm.

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1: Mit Christian Riedel. Die Präsidentin des Bundesamtes für Sicherheit in der Informationstechnik fordert mehr Schutz vor Cyberangriffen. Bundesaußenminister Wadephul besucht die Ukraine. Und Thüringen will die Lesekompetenz fördern. Die Präsidentin des Bundesamtes für Sicherheit in der Informationstechnik Plattner verlangt mehr Schutz vor Cyberangriffen. Deutschland steht aus ihrer Sicht dauerhaft unter Beschuss. Als Beispiele nannte Plattner im Deutschlandfunk den Versuch, in IT-Systeme einzudringen, um Daten zu verschlüsseln und Lösegeld zu erpressen. Hinzu kämen politische Spionage und Sabotage in einer geopolitisch aufgeladenen Lage.
2: Also Bewusstsein stellt sich nach und nach und mehr ein. Mehr und mehr Menschen verstehen, wie wir aktuell aufgestellt sind und was da auch einfach noch auf uns zukommt. Wir leben in einer Welt, auch in einer Cyberwelt, die nicht ganz ungefährlich ist. Ganz im Gegenteil. Da müssen nochmal eine ordentliche Schippe draufgelegt werden. Das gilt für Berlin, aber genauso auch für viele, viele, viele andere Bundesländer, einzelne Behörden.
1: BSI-Chefin Claudia Plattner. Zum aktuellen Angriff auf die Berliner Landesverwaltung sagte sie, die Sicherheit der Senatsverwaltung liege beim Land, der Bund helfe aber über eine Kooperationsvereinbarung mit. Bundesaußenminister Wadephul ist zu einem Besuch in der Ukraine eingetroffen, zwei Tage vor dem 35. Unabhängigkeitstag des Landes. Der CDU-Politiker teilte nach seiner Ankunft mit, er wolle mit möglichst vielen Menschen sprechen, vor allem darüber, wie Deutschland die Ukraine gezielt unterstützen könne. Dabei werde es auch um die technische und wirtschaftliche Zusammenarbeit gehen, etwa bei der gemeinsamen Entwicklung von Drohnen. Die mauretanische Küstenwache hat nach eigenen Angaben mehr als 300 Migranten gerettet, darunter 40 Kinder. Sie sollen sich auf dem Weg nach Europa befunden haben. Sarah Mersch.
3: An Bord befanden sich 315 Menschen aus den westafrikanischen Ländern Gambia und Senegal. In den vergangenen Monaten war es immer wieder zu schweren Unglücken vor der mauretanischen Küste gekommen, bei denen Menschen aus Westafrika versucht hatten, mit Booten die Kanarischen Inseln zu erreichen. Allein im Juli seien 144 Menschen gestorben oder vermisst worden, so das Flüchtlingshilfswerk der Vereinten Nationen, UNHCR.
1: Nach den Ausschreitungen beim DFB-Pokalspiel zwischen dem SV Waldhof Mannheim und dem 1. FC Kaiserslautern mit zahlreichen Verletzten müssen beide Vereine mit Konsequenzen rechnen. Der Deutsche Fußballbund will die Vorfälle umfassend untersuchen. Kaiserslauterns Geschäftsführer Hengen betonte, trotz der Emotionen habe es nicht so ausarten dürfen. Waldhof-Geschäftsführer Zuber sagte, er habe sich auch den Abbruch der Partie vorstellen können. Kurz vor Ende der regulären Spielzeit war die Situation zwischen den Fans der Vereine eskaliert. Erst die Polizei konnte die Lage beruhigen. 85 Menschen wurden verletzt, darunter 35 Polizisten. In der Nachspielzeit erzielte Kaiserslautern den Siegtreffer zum 1:0. Es soll sich um eine der höchsten Zahlungen handeln, die jemals in einem solchen Fall geleistet wurde. TikTok zahlt in den USA 400 Millionen Dollar, um einen jahrelangen Rechtsstreit um Datenschutz für Kinder beizulegen. Im Gegenzug wird das Verfahren gegen das Videoportal eingestellt, so das US-Justizministerium. Anne Schneider.
4: So soll die Plattform persönliche Daten von Nutzern unter 13 Jahren ohne die Zustimmung der Eltern gesammelt haben. Laut der Klage konnten selbst Konten, die im Kindermodus angelegt waren, E-Mail-Adressen und weitere persönliche Informationen erfassen. Zudem habe das Unternehmen Anträge von Eltern zur Löschung von Konten nicht ausreichend bearbeitet. Betroffen ist auch die Plattform Musical.ly, die später in TikTok aufging.
1: In Thüringen gibt es im neuen Schuljahr ein besonderes Leseförderangebot. Dazu sind sogenannte Bücherkoffer an 8 weiteren Grundschulen eingeführt worden. Damit nehmen nun insgesamt 32 Schulen mit 82 Klassen an dem Programm teil, wie das Bildungsministerium in Erfurt mitteilte. Bücherkoffer werden bereits seit 2016 bundesweit in Schulen genutzt. In den Koffern stecken jeweils 12 mehrsprachige Kinderbücher, die in der Familiensprache oder auf Deutsch gelesen und vorgelesen werden können.
0: Das Wetter.
1: Heute ist es wechselnd bewölkt mit örtlichen Schauern und vereinzelten Gewittern, die zum Abend nachlassen. Die Höchstwerte liegen zwischen 18 und 23 Grad.
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5: Guten Tag. Sachsen-Anhalt wählt sich ja in 2 Wochen einen neuen Landtag und das lässt wahrscheinlich niemanden kalt, egal wo in der Republik. Weil zum ersten Mal seit 1945 steht die Möglichkeit im Raume, dass eine als gesichert rechtsextrem eingestufte Partei eine Regierung bilden könnte. Das lässt auch den Buchmarkt nicht kalt. Aus dem großen Stapel an Neuerscheinungen habe ich deswegen 4 Sachbücher ausgewählt. Die Bücher, die Sie heute lesen müssen. Herzlich willkommen.

0: Uppercut von Lemony Rock.
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2: Erinnern Sie sich noch an Alexander Gauland? War mal Kopf der AfD, ist heute trotz Ehrenvorsitz der Partei nicht mehr wirklich sehr präsent. Kommt einem so ein bisschen vor wie aus längst vergangenen Zeiten. Was ja vielleicht auch daran liegt, dass die AfD im Laufe ihrer gut 13-jährigen Geschichte schon eine Menge Vorsitzende verschlissen hat. Über diesen Alexander Gauland jedenfalls hat vor einigen Jahren schon der Journalist und RBB-Reporter Olaf Sundermeier ein Porträt geschrieben. So lange befasst sich Sundermeier schon mit der AfD. Jetzt hat er ein neues Buch vorgelegt, darüber, wie sich das Land verändert, wenn und wo die Partei an Einfluss gewinnt. Und jetzt noch ein Name. Nadine Lindner, kennen Sie auch. Die berichtet hier im Deutschlandfunk Kultur über die AfD auch schon viele Jahre und sie ist für ihre Berichterstattung schon mit Preisen ausgezeichnet worden. Also dachte ich natürlich, ich bitte Nadine Lindner, dieses neue AfD-Buch für uns zu lesen. Hallo Nadine.
3: Ja, hallo.
2: Ja, der Titel lautet Blaues Land über Leben mit der AfD. Welchen Fokus hat das Buch? Wer hat da recherchiert?
3: Ja, also bei Blaues Land geht es genau darum, Blau, Parteifarbe der AfD. Es geht um die Frage, wie es sich eigentlich in Bundesländern und Landstrichen lebt, wo die AfD mittlerweile so stark ist, dass sie politisch den Ton angibt. Das heißt jetzt noch nicht zwingend regiert, aber doch stark ist in den Umfragen, das heißt dann aber auch in den Stadträten. Olaf Sundermeier hat dabei einen Fokus auf das Land Brandenburg gelegt, dort vor allem auf das südliche Brandenburg, auf die Lausitz. Einige Beobachtungen, die in diesem Buch dann angesprochen werden, die kommen auch aus dem Ruhrpott in Nordrhein-Westfalen. Und das ist kein Zufall, weil Olaf Sundermeier selbst kommt aus Dortmund. Mittlerweile lebt er in Brandenburg und das macht auch das Buch meiner Ansicht nach so besonders, weil Olaf Sundermeier schildert diese Entwicklung, die er sieht, jetzt nicht nur aus einer Distanz als Journalist, sondern er wechselt dann hin und wieder mal die Position und schildert das, was er beobachtet, auch als Einwohner des Bundeslandes, quasi als Nachbar. Und er berichtet dann zum Beispiel darüber, wie die AfD soziale Veranstaltungen, Feste, wie zum Beispiel Osterfeuer, dann ganz bewusst frequentiert und auch dann für sich nutzt. Das Ganze ist aufgeteilt, 3 große Kapitel. Das 1. Kapitel sind Botschaften aus dem Blauen Land, dann ist es der Kampf um Vorherrschaft und das 3. Überleben mit der AfD.
2: Jetzt hast du schon angedeutet, diese Nähe ist eine Stärke. Du kennst ja nun die AfD und ihr Umfeld sehr gut. Wo liegen noch die Stärken des Buches?
3: Also was man ganz deutlich merkt, ist, dass sich Olaf Sundermeier seit über 20 Jahren mit dem organisierten Rechtsextremismus befasst und seit 13 Jahren, also das heißt seit der Gründung, auch mit der AfD. Und das merkt man diesem Buch an, einfach diese Langstrecke. Man sieht es in der Art und Weise, wie er Herleitungen und Personen beobachtet und halt auch ihre Entwicklung beobachtet. Man sieht halt, das ist jetzt nicht nur für dieses eine Buch recherchiert und dann aufgeschrieben, sondern er beschreibt Wege. Er beschreibt Wege der Partei, Wege der AfD weg von einem gierigen Haufen, wie sie Alexander Gauland ja mal genannt hat, die eigene Partei, hin zu einer Kaderpartei. Also das heißt, wo sich Parteimitglieder über Schulungen ganz gezielt auf die Macht vorbereiten. Es wird Roland Hartwig zitiert mit, wir haben dann einen Pool, der immer einsatzbereit ist, dort, wo er gebraucht wird. Stichwort könnte vielleicht Sachsen-Anhalt sein, wo ja in wenigen Tagen die Landtagswahl stattfindet. Olaf Sundermeier beschreibt aber auch, und ich finde, das macht es halt auch aus, die AfD als eine Bewegungspartei. Also das heißt, eine Partei, die sich als Teil, quasi als Mosaikteil einer größeren Einbettung in die Rechte bzw. die neue Rechte versteht und sich da auch mit anderen teils rechtsextremen Akteuren vernetzt und austauscht. Also Zukunft Heimat aus Cottbus, das ist so eine Teilorganisation der völkischen Graswurzelarbeit mit der Lausitz als neurechte Musterregion. Ich finde, da wird halt deutlich, dass er sich nicht nur auf die Partei beschränkt, sondern auch ihr Umfeld. Und ich finde es auch spannend, wie er solche Ökosysteme beschreibt. Da ist die rechtsalternative Buchmesse in Halle vom vergangenen Herbst, wo sich rechte Verlage getroffen haben. Und er beschreibt dann, wie dieser Ort, diese Buchmesse als Scharnier funktioniert, wo zum Beispiel der Zahnarzt, der früher Fokus gelesen hat und dann über das Medium zum Beispiel Tichys Einblick Zugang zu diesen anderen Denkstrukturen bekommen hat und dann dort auf Leute wie Benedikt Kaiser trifft, Buchautor, einst bei der Identitären Bewegung und jetzt Mitarbeiter bei einem AfD-Bundestagsabgeordneten und von dort aus auch, ich würde sagen, Treiber, ideologischer Treiber der AfD. Und das finde ich halt schon interessant. Ich beschäftige mich ja auch seit der Gründung 2013 mit der AfD und selbst ich als, Expertin oder langjährige Beobachterin finde dort auch immer wieder neue und unbekannte Aspekte.
2: Das klingt auch wirklich deswegen spannend, weil es ja fast wie eine Art politische Milieustudie ist, was du da beschreibst. Du hast mir aber vorher auch schon, bevor wir jetzt hier reden miteinander, schon gesagt, du findest, das Buch hat eine entscheidende Schwäche. Welche ist das?
3: Ich finde, es hat eine große Schwäche und ich finde das sehr schade, weil es wird sehr viel aus dem Innenleben der Partei und dem Umfeld beschrieben. Ich finde, es ist an einigen Stellen etwas zu regional. Ich habe ja gesagt, es geht sehr viel um Brandenburg, wo sich Olaf Sundermeier wirklich sehr gut auskennt in der Partei. Es geht auch ein bisschen Nordrhein-Westfalen. Ich hätte mir aber ein bisschen mehr Übertragbarkeit gewünscht. Also, dass dieses Pars pro Toto von Beschreiben von AfD-Strategien wie der Landnahme, des Dauerwahlkampfes über Bürgerdialoge, über das Aufbauen von sozialen Treffpunkten innerhalb von Parteibüros, wenn er das noch mal ein bisschen stärker bundesweit geschildert hätte, um zu sehen, wie auch AfD-Landesverbände voneinander lernen. Und das, was mir wirklich zu kurz kommt, das ist eben die andere Perspektive. Also das heißt, das ist die Perspektive derjenigen, die mit der AfD in diesem blauen Land leben, aber die AfD nicht wählen, die AfD nicht unterstützen, was ja immer noch die Mehrheit der Menschen ist. Also das heißt, ich hätte mir schon noch mal gewünscht, dass er stärker schildert, wie sich die Gesellschaft verändert, die mit so einer starken AfD konfrontiert ist, wie sich das auf die Situation in den Schulen auswirkt oder das Miteinander, das Umgehen zum Beispiel in den Stadträten oder auch theoretisch unpolitischen Orten wie zum Beispiel Sportvereinen. Wie gehen Menschen konkret mit diesen Herausforderungen um und auch welche guten Instrumente haben sie entwickelt in der Auseinandersetzung mit der AfD?
2: Das heißt, insgesamt betrachtet, für wen ist das? Ist das so ein Mutmacherbuch für genau diese Leute?
3: Also als Mutmacherbuch würde ich es nicht beschreiben. Es ist wirklich eher ein analytisches Buch. Es ist für Leute gut geeignet, die sich in Tiefe mit der AfD und auch ihren Strategien auseinandersetzen wollen, die verstehen wollen, wie die Machtmechanismen in dieser Partei funktionieren und die auch die Netzwerke in der Partei sich anschauen wollen. Und da ist das Buch wirklich lehrreich, die ein Interesse daran haben, wer vielleicht so in 3, 4, 5 Jahren den Ton innerhalb der AfD angeben könnte, welche nächste Generation sich da schon warm läuft. Ich habe das Gefühl, es ist eher ein bisschen so für das Expertenlevel, für alle, die sich jetzt zum ersten Mal mit der AfD auseinandersetzen, habe ich das Gefühl, sind doch sehr, sehr viele Namen drin, wo einem nicht sofort ein Gesicht dann dazu einfällt. Das kann dann vielleicht ein bisschen viel sein.
2: Nadine Lindner in der Lesart. Und wir haben gesprochen über das Buch Blaues Land – Überleben mit der AfD von Olaf Sundermeier. Im Herder Verlag erschienen für 22 Euro. Ich danke dir.
3: Ja, bitte, danke.
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2: Always on your side. Von Bonobo featuring Joy Crook.

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1: Sachsen-Anhalt steht vor der Wahl. Und falls die AfD bei der Landtagswahl am 6. September die absolute Mehrheit bekommen sollte, dann wäre das eine politische Zäsur. Denn die AfD in Sachsen-Anhalt gilt als gesichert rechtsextrem, ist durchsetzt von völkischem, antidemokratischem Denken und Pläne, die Landesbehörden umzuorganisieren und mit ihren eigenen Angehörigen zu besetzen, die liegen auch in der Schublade. Aber vielleicht geht dergleichen ja auch schon ohne einen Wahlsieg. Zumindest versuchen das Rechtsextreme schon längst, Einfluss zu erlangen. Das beschreiben Tom Mannewitz und Tom Thieme in ihrem Buch Heimliche Übernahme, Angriff der Demokratiefeinde auf Justiz, Polizei, Schule und Verwaltung. Tom Mannewitz und Tom Thieme sind Politikwissenschaftler, beide aus Sachsen. Und dort in Sachsen ist Alexander Moritz unser Korrespondent. Hallo Alexander, Grüße nach Dresden.
2: Hallo, Grüße.
1: Was schreiben denn die beiden, wie genau greifen Rechtsextreme den Staat und seine Verwaltung an? Wie groß ist die Gefahr, die aus so einer Unterwanderung durch Rechtsextreme ausgeht?
2: Sehr groß, das machen die Autoren anschaulich. Sie dröseln da verschiedene Strategien auf, die Rechtsextreme nutzen, um den Staat sich anzueignen. Das fängt an mit Sabotage der Verwaltung, zum Beispiel durch Reichsbürger, die mit völlig hanebüchen Rechtseinwänden lokale Verwaltungen lahmlegen oder Gerichtsprozesse sprengen. Das geht über Online-Portale, in denen Lehrerinnen und Lehrer eingeschüchtert denunziert werden sollen. Und es geht auch weiter zu gezielter Unterwanderung von Polizei und Bundeswehr, aber auch Verwaltungen und Gerichten. Dort sollen Verbündete gewonnen werden, die keine dem Grundgesetz verpflichteten Verwaltungsbeamten sind, unparteilich, sondern die sich in den Dienst einer nationalistischen Revolution stellen. Und dann gibt es natürlich auch das Horten von Waffen, verbunden mit Plänen für einen gewaltsamen Umsturz. Diese ganzen Vorfälle kennt man, sie aber so nebeneinander aufgelistet zu sehen, das ist in der Zusammenschau schon erschreckend. Und das Buch belegt auch, dass das keine Zufälle sind, sondern gezielte Strategie. Belegt wird das mit Zitaten von rechtsextremen Vordenkern wie Götz Kubitschek oder auch Martin Sellner, der zum Beispiel sagt, dass die Nationalisten eigentlich nur 10.000 Schlüsselfiguren in Verwaltung und Staatsapparat auf ihre Linie bringen müssten oder durch eigenes Personal ersetzen müssten. Und das würde reichen, um den Staat zu übernehmen.
1: Welche Rolle spielt denn dabei konkret die AfD bei so einer rechtsextremen Unterwanderung?
2: Die AfD, zumindest Teile der Partei, nutzen die Demokratie aus, um sie zu beseitigen. Das ist die Analyse, die auch Tom Mannewitz und Tom Thieme so teilen, wenn ich sie richtig verstehe. Beispiele gibt es dafür ja auch eine ganze Menge, beispielsweise im Landtag von Thüringen, wo nach der letzten Landtagswahl ein AfD-Abgeordneter als Alterspräsident die erste Sitzung geleitet hat und ins Chaos gestürzt hat. In Thüringen, wo die AfD die Ernennung von Richtern blockiert, aber auch in anderen Parlamenten, wo sie durch parlamentarische Anfragen, die natürlich ein Recht der Opposition sind, versucht, Ministerien mit ausufernden Fragekatalogen sinnlos Anfragen zu lähmen. Da sagen die Autoren, das ist eine Art Missbrauch von Oppositionsrechten mit der Absicht, den Staat vorzuführen. Und es gibt ja auch den Verdacht, die AfD versuche, über die Parlamente gezielt Informationen zu sammeln, die für fremde Mächte interessant sind, namentlich Russland, über kritische Infrastruktur zum Beispiel. Diesen Verdacht hat ja der Thüringer Innenminister von der SPD schon geäußert in der Vergangenheit.
1: Entwerfen die beiden auch Strategien, wie sich der Staat gegen Rechtsextreme in den eigenen Reihen wehren kann?
2: Da bleiben sie leider, muss man sagen, etwas allgemein. Also sie sagen, man darf die Gefahr nicht bagatellisieren, es braucht mehr Forschung, bessere Zahlen und Daten über Rechtsextreme in Sicherheitsbehörden, mehr politische Bildung und auch die demokratischen Parteien müssten ihre politischen Entscheidungen besser erklären, um Populisten und Rechtsextremisten den Nährboden zu entziehen. Konkreter wird es dann hinsichtlich der Sicherheitsbehörden, da raten die Autoren dazu, dass man sich sehr genau anschaut, wer eigentlich in der Polizei aufgenommen wird, welche Bewerber man nimmt und welche man eben auch ablehnt, weil sie möglicherweise bereits erkennbar rechtsextreme Einstellungen haben. Da raten die Autoren, die Behörden sollten einfach mal selber googeln und schauen, was Bewerber so bei Social Media posten. Das kann vielleicht helfen. Trotzdem, so ganz überzeugt mich das dann auch nicht. Und die Autoren werben für mehr Diversität in staatlichen Stellen, auch innerhalb der Polizei, damit dort kein falscher Korpsgeist entsteht bzw. aufgebrochen wird zu einer besseren Fehlerkultur. Sie fordern interne Meldestellen, um Extremisten konsequenter aus Polizei und Staatsdienst zu entfernen. Aber das scheint mir alles gut gemeint und trotzdem auf eine gewisse Art hilflos. Und die Autoren sagen auch, kritisieren auch, dass es bisher relativ wenige Verurteilungen gab gegen Mitglieder rechtsextremer Terrornetzwerke in den Behörden, beispielsweise NSU 2.0, wo ja auch Polizisten aus Hessen beteiligt waren. Und die meisten dieser Polizisten, die in einer rassistischen Chatgruppe mitgeschrieben haben, die arbeiten weiterhin bei der Polizei.
1: Das heißt, ich habe den Eindruck, am Ende würdest du sagen, gute Bestandsaufnahme, dürftige Gegenstrategie?
2: Das ist eine gute Bestandsaufnahme, wie Rechtsextreme im Staatsdienst unsere Demokratie gefährden, was da auch schon alles passiert ist. Deswegen würde ich es empfehlen, gerade jetzt vor der Landtagswahl in Sachsen-Anhalt. Was mir ein bisschen gefehlt hat, ist dieser Blick auf das Bundesland Sachsen-Anhalt. Wie geht es dort weiter, falls die AfD tatsächlich an die Regierung kommt? Das ist ja auch dann so eine Bewährungsprobe für alle demokratischen Beamten, Polizisten in diesem Bundesland. Wie gehen sie dann damit um? Wer wird sich dort widersetzen, wenn ein AfD-Innenminister verfassungswidrige Befehle erteilt, beispielsweise im Umgang mit Geflüchteten? Und diese Fragen kommen in dem Buch nicht wirklich vor. Das hat mir ein bisschen gefehlt. Trotzdem insgesamt eine gute Lektüre, kann man sich mal anschauen.
1: Alexander Moritz sagt das über dieses Buch von Tom Mannewitz und Tom Thieme. Heimliche Übernahme, Angriff der Demokratiefeinde auf Justiz, Polizei, Schule und Verwaltung. Das ist im Rowohlt Verlag erschienen, kostet 24 Euro. Alexander, Dankeschön.
2: Gerne.

0: 2033. Die AfD gewinnt die Wahl als stärkste Kraft und stellt dann nach längeren Verhandlungen die Kanzlerin, weil die Union in der Hoffnung, die AfD in der Regierung zu entzaubern, nachgibt. Die Hoffnung stellt sich dann als falsch heraus und in nur einem Jahr bauen die Rechtspopulisten die Bundesrepublik um, den Verfassungsstaat ab und ein autoritäres Regime auf. Guten Tag, Justus Bender.
1: Schönen guten Tag.
0: Hand aufs Herz, haben Sie ein Angstporno geschrieben?
1: Nee, ich finde, ich habe genau das Gegenteil geschrieben, weil an ganz vielen Stellen des Buches passiert eben nicht das Allerschlimmste und das, was man sich ausmalen könnte und was man auch mit Verweis dann auf 100 Jahre vorher, 1933, denken würde, sondern es passiert immer das Sanftere, das weniger Grelle, das weniger Spektakuläre und die Veränderungen sind eigentlich eher klein in der Bürokratie und werden eher übersehen am Anfang und erst dann erkennt man irgendwann, dass doch da sehr viel drinsteckte.
0: Sie nennen Ihr Szenario dementsprechend auch eine Gefahrenprophylaxe. Sie haben gerade schon ein bisschen angedeutet, was der Unterschied ist zu einem Angstporno. Was noch kennzeichnet so eine Gefahrenprophylaxe?
1: Ja, dass man, indem man sie ausspricht, und zwar so, wie sie wahrscheinlich kommt, nämlich gar nicht so spektakulär, sondern eher hintenrum, dass man darauf vorbereitet ist, dass man es früher erkennt und dass es einem dann vielleicht hoffentlich nicht passiert. Also das ist dann sozusagen die Funktion dieses Szenarios.
0: Mich würde interessieren, wie Sie gearbeitet haben. Das geht also um das Jahr 2033. Das Buch geht in Monatsschritten vorwärts, beginnt mit der Bundestagswahl im Februar, dann Juli nach langem Hin und Her gibt's die Vereidigung Alice Weidels zur Kanzlerin und es endet dann im Dezember mit Weidels Silvesterrede. Die hat es dann in sich, kommen wir noch drauf. Also mal handwerklich gesprochen, das ist ja kein Roman, sondern ein Sachbuch. Wie haben Sie gearbeitet, um die Gegenwart halbwegs real fortzuschreiben?
1: Ich habe mir vor allem immer überlegt, wie es denn realistischerweise wirklich wäre, wenn die handelnden Personen nicht dumm sind, wie wir manchmal meinen, sondern sich das wirklich alles gut überlegen. Und auch eine Union, die Brandmauer fallen lässt, das nicht tut aus einer Verantwortungslosigkeit oder aus einer Laune heraus, sondern aus dem ganz nüchternen Kalkül, dass alles andere schon gescheitert ist. Und solche Abwägungen gelten dann auch für AfD-Politiker, die dann eben nicht das tun, was man vielleicht angstvollerweise annehmen könnte, sondern etwas viel Moderateres und dann noch eine Erleichterung in der Bevölkerung. Ach, so schlimm ist das ja gar nicht. Also so habe ich gearbeitet und habe dann immer hingeschrieben in den Kapiteln, die dann beginnen, ja immer mit einem Szenario und dann mit einer Analyse, die ein bisschen die Hintergründe und aus meiner Erfahrung, ich mache das jetzt seit 13 Jahren, berichte ich über die AfD, die Wurzeln dieses Phänomens ein bisschen offenlegen und dann eben auch Gegenstrategien zeigen, wie man es eigentlich wirklich machen müsste, nämlich ganz anders, als wie es momentan passiert.
0: Sie haben jetzt auch auf die Union verwiesen und damit beginnt das Szenario im Grunde auch, denn die Union steht nach dieser fiktiven Bundeswahl ja vor der Frage, was sie tun kann. Welche Machtoption hat die denn in ihrem Szenario?
1: Ja, es bleibt dann ja irgendwann nur eine Allparteienkoalition gegen die AfD. Und das ist ja dann etwas, von dem man schon absehen kann, dass es nicht dazu führen wird, die Union irgendwie zu alter Stärke und Größe zu bringen. Und wir reden ja hier über das Jahr 2033, also eine Zeit in 7 Jahren in der Zukunft, in der schon ganz viel nicht funktioniert hat, offenbar. Und dann ist auch eine Unionspolitikergeneration, der ich momentan absolut abnehme, dass sie ihr politisches Schicksal verbinden mit der Brandmauer und dass jemand wie, ich weiß nicht, Carsten Linnemann, Friedrich Merz, die werden nicht mit der AfD koalieren. Die müssten dann erstmal weg, die müssen ihre Ämter verlieren und dann kommt auch eine Generation, die doch sehr stark ernüchtert ist und eigentlich nur noch vor der Option steht, dem Sterben der eigenen konservativen Partei zuzuschauen oder jetzt noch einmal das allerletzte, was man probieren kann, doch einmal zu probieren.
0: Trotz dieser Nüchternheit endet das ja sehr dramatisch. Sie beschreiben, wie die Stimmung kippt, wie die Menschen einfach Angst bekommen vor lauter Meldeportalen, die die AfD aufbaut und so weiter. Da haben Sie sich ja viel gar nicht ausdenken müssen, weil es das heute schon gibt. Ende des Jahres dann beschreiben Sie eine Situation, wo selbst die AfD bemerken muss, dass die Kanzlerin Weidel ihr im Grunde entglitten ist. Und dann kommt diese Silvesteransprache und Weidel verkündet Neuwahlen. Sie schreiben, Weidel braucht die AfD nicht mehr. Was ist da passiert in diesem Jahr?
1: Ja, ich glaube, das ist ein natürlicher Effekt populistischer Bewegungen, dass sie ja Institutionen erodieren. Und so wird die AfD, wenn sie dann soweit wäre, auch sich selbst erodieren und ihre Führungspersonen in eine Situation bringen, in der sie letztlich unabhängig sind, in der sie nur noch in Verbindung stehen mit den Bürgern über Volksentscheide, über die Stimmung in den sozialen Medien, über die Personalisierung, die ja in solchen populistischen Bewegungen viel stärker

0: stattfindet. Und dann braucht eine Alice Weidel keine Rücksicht mehr zu nehmen auf irgendeinen Flügel ihrer Partei, sondern sie kann dann letztlich selbst steuern. Die Partei ist ja abhängig dann von ihr. Also die kann ja nicht jemanden, den sie so aufgebaut haben in dieser Personalisierung, dann einfach absägen, weil sie sagen, das ist aber nicht unser Programm oder so. Ne? Das funktioniert dann alles nicht mehr. Und das ist auch ein bisschen Teil der destruktiven Art, Politik zu machen, die sich dann gegen die AfD selbst wendet irgendwann. Mhm. Und dann ist es eben zu spät.
1: Solche Szenarien zu entwickeln, überhaupt historische Vergleiche aufzumachen zwischen heute und Weimar, also zwischen 2033 und 1933, das wird oft und routiniert dann eigentlich gekontert mit dem Vorwurf, das sei nicht zulässig. Wer die AfD Faschisten nenne oder sogar mit der NSDAP vergleiche, der verharmlose den historischen Nationalsozialismus. Diese Problematik beschreiben Sie ja auch in Ihrem Buch. Warum halten Sie welche Form der Parallelität für zulässig?
0: Also mir fallen auch 1 Million Gründe ein, warum die AfD mit der NSDAP nun wirklich gar nichts zu tun hat. Da kann man ganz lange drüber reden. Aber was ist denn mit den Ähnlichkeiten? Also ich bin einfach ein Journalist, der seit 13 Jahren mit AfD-Leuten redet. Und ich bin jemand, der aus Interesse mal die Tagebücher von Viktor Klemperer gelesen hat, aus der Nazizeit. Kann ich sehr empfehlen. Und dieser Sound, was Herr Klemperer beschreibt, wie empört Nazis waren, wenn man ihnen gesagt hat, ihr werdet doch Verbrechen begehen, wenn ihr an der Macht seid und so, sozusagen in dem Tonfall, wie können sie es wagen, das sind die Lügen der liberalen Lügenpresse, uns so etwas zu unterstellen und so. Also die Nazis haben Stein und Bein geschworen in den 30er Jahren, dass sie niemals illegale Mittel anwenden werden und haben gleichzeitig immer insinuiert, was sie möglicherweise tun könnten und haben dann gelacht, wenn das aufgegriffen wurde. Es gibt eine Szene aus einer Reichstagsrede, da gab es einen Zwischenruf gegen die NSDAP, sie wollen die Revolution. Und dann sagte der NSDAP-Redner, haben Sie noch nie etwas von einer geistigen Revolution gehört? Mhm. In diesem Sinne war das ein großes Gelächter auf Nazi-Seite. Und es erinnert mich schon in der Fahrlässigkeit, der Rhetorik und auch in dem Zurückweisen, wie man überhaupt darauf kommen könnte, es gäbe irgendein Problem mit der AfD ideologisch. Das finde ich eine Ähnlichkeit, die wir uns genau anschauen sollten und wo wir eben nicht den Fehler machen sollten des Jahres 1933, der ja lautete, nicht etwa, ja, ja, schön, wenn die NSDAP regiert, dann haben wir einen schönen Zweiten Weltkrieg, sondern der lautete, lassen wir sie doch mal machen, sie werden sich ja schon entzaubern.
1: Ja, und es geht um die selbstkritische Frage, wie früh man denn eigentlich angemessen hart reagiert auf solche Bestrebungen. Ja. Denn das ist ja eine Frage, die Sie auch immer wieder stellen in Ihrem Buch. Wären wir denn damals wirklich so viel klüger und anständiger und weitsichtiger gewesen, wie wir uns das heute gerne einbilden? Sie scheinen skeptisch zu sein.
0: Ja, wir merken ja an uns selbst, wie wir auch den Konflikt scheuen. Ne? Also angenommen, man würde jetzt einfach sagen, machen wir doch ein AfD-Verbotsverfahren. Wir wissen doch alle, was dann los wäre. Und das ist ja gerade dann nicht die Befriedung der Gesellschaft, die wir uns eigentlich insgeheim wünschen, dass wir nicht diese Spaltung haben und diese Wut und diesen Zorn. Also es ist eben ein ganz lähmender Prozess, finde ich. Also auch wenn man sich den Untergang der liberalen Demokratie ausmalt, dann ist das, glaube ich, nie etwas Lautes, wo Straßenschlachten stattfinden, sondern wo sich das liberale Bürgertum auch zurückzieht, auch frustriert ist, desillusioniert und gar nicht mehr weiß, was es eigentlich noch tun soll, weil es wirkt ja offenbar alles nicht. Also das ist ein sehr frustrierender Prozess und um ein bisschen optimistisch zu sein, ich glaube schon, dass man in der politischen Kommunikation sehr viel verändern könnte, um da doch noch Leute zu erreichen.
1: Denn damit endet Ihr Buch ja, nachdem Sie dieses Jahr uns einigermaßen unschön ausgemalt haben. Das letzte Kapitel dann widmet sich der Frage, was man denn nun daraus lernen könnte und ein zentraler Satz ist, all das scheitert in Ihrem Szenario, weil die anderen Parteien sich jahrelang etwas vorgemacht hätten und sie hätten gedacht, die AfD sei eine Partei wie alle anderen. Damit fängt es ja wahrscheinlich schon mal an, das anzuerkennen, es ist keine Partei wie alle anderen.
0: Ja, und es ist auch eine Anhängerschaft, der es nicht unbedingt um Politik geht. Das ist eine ziemlich provokante These von mir, aber ich habe nun wirklich jetzt viele Jahre mit denen gesprochen und es ist eine emotionale Bewegung. Also Menschen fühlen sich in ihrer Persönlichkeit marginalisiert in der Gesellschaft. Eine Persönlichkeit vielleicht, die von Angst handelt auch, dass man eine Überfremdung fürchtet und dann wird man sofort dann auch von der liberalen Gesellschaft sozusagen in die Ecke gestellt, so geht das nicht und so weiter. Und diese Menschen suchen in der AfD eigentlich Vertraute, also eigentlich ähnliche, andere Menschen, die sie repräsentieren in ihrer Art. Und es geht immer nur um die Emotion, es geht nicht um die politische Forderung. Und deshalb wäre es für die AfD nicht etwa verheerend, wenn man ihr einen Widerspruch nachweist, irgendwie rationaler Art, sondern es wäre verheerend für die AfD, wenn man ihren Vertretern nachweisen würde, dass sie in Wahrheit keine Angst haben oder dass sie in Wahrheit nicht so sind wie ihre Anhänger oder dass sie in Wahrheit gar keine Ordnung wollen. Die Anhänger sind sehr ordnungsliebend in den sozialpsychologischen Analysen zum Beispiel, ne? Oder dass die AfD gar keinen Spaß macht, weil die AfD verspricht immer, eine Gemeinschaft zu sein, in die man aufgenommen wird und so. Also solche emotionalen Felder sind eigentlich die, über die man nachdenken sollte. Und das ist natürlich leicht, das zu belächeln, weil wir reden hier über sehr ernsthafte, ja auch politische Krisen in unserem Land. Und wenn dann einer kommt und sagt, redet doch mal mehr über Gefühle, denkt man, was soll das denn jetzt? Aber es ist wirklich nach reiflicher Überlegung, es ist meine tiefe Überzeugung, dass da die Wurzel liegt. Und alles andere ist sozusagen abgeleitet. Und man sieht in der Wechselhaftigkeit von AfD-Wählern in ihren politischen Positionen, die wir seit Jahren beobachten, sehen wir das Symptom, dass die Wurzel eigentlich woanders liegt.
1: Das wäre dann auch die Erklärung, wenn es eigentlich in Gefühlen begründet ist, warum inhaltlicher Widerspruch, Faktencheck, Expertenurteil und so weiter, all das nicht funktioniert bislang?
0: Genau, ja. Die gesamte rationale Ebene, auch der Nachweis, dass viele AfD-Positionen ja eben nicht im deutschen Interesse liegen, all das interessiert AfD-Anhänger ja gar nicht. Und man hat sich jahrelang an den Kopf gegriffen und gefragt, wie kann das eigentlich sein, wenn jemand Patriot ist und sagt, ich will für dieses Land einstehen, wieso will er dieses Land dann ruinieren? Oder wieso will ein Bürgergeldempfänger AfD wählen, wenn die AfD beim Bürgergeld nun nicht gerade Erhöhungen vorsieht, sondern eher ein härteres Regime? Ne? Der wählt ja völlig gegen seine Interessen. Und wenn man mal in die emotionale Ebene abtaucht, dann macht das auf einmal sehr viel Sinn alles, dass Menschen auch gegen ihre rationalen Interessen wählen, wenn sie dafür eine Aufwertung ihres Status und ihrer Persönlichkeit und ihrer Art einfach erleben in der Gesellschaft.
1: Das sagt der Journalist Justus Bender im Deutschlandfunk Kultur. Und wir haben gesprochen über das Buch Deutschland 2033, ein Szenario, bei C.R. Beck, ganz frisch erschienen für 20 €. Herr Bender, Dankeschön.
0: Vielen Dank.

0: My Freedom is You von Miles Senko. Es gibt nicht viele Historiker, die sich so klar und pointiert einmischen in politische Debatten wie Ilko Sascha Kowalczuk. 1967 in Ost-Berlin geboren, hat er aktiv an der friedlichen Revolution 1989 teilgenommen. Und im Grunde widmet er sein ganzes wissenschaftliches Forschungsleben seither der Aufarbeitung der SED-Diktatur. Und er schreckt dabei auch nicht zurück vor deutlichen Worten gegen den Rechtsruck und gegen die AfD. Auch in seinem neuen Buch ist das so. Faschismus ist keine Meinung, stabil bleiben in autoritären Zeiten, so heißt es. Und darüber habe ich mit Ilko Sascha Kowalczuk gesprochen. Herzlich willkommen, Herr Kowalczuk.
1: Hallo, ich grüße Sie.
0: Ihr Buch enthält eine Menge spannende Thesen, mit denen will ich jetzt aber gar nicht anfangen, sondern ich möchte anfangen mit einem Kunstwerk, das Sie auch ganz am Ende des Buches erwähnen. Das ist eine Bronzeplastik von Wolfgang Mattheuer, ein riesiger Mensch, fast kopflos, mit so einem weit ausholenden Schritt nach vorne marschiert, der den rechten Arm zum Hitlergruß gestreckt, die linke Faust zum kommunistischen Gruß geballt, der Jahrhundertschritt. Das ist eine Plastik, die haben Sie, so schreiben Sie das, 87 in Dresden zum ersten Mal gesehen und Sie schreiben, dieses Kunstwerk hat Sie sofort gefesselt und lässt Sie bis heute nicht los. Warum lässt die Sie nicht mehr los?
1: Also als ich da 1987 bei der DDR-Kunstausstellung in Dresden in einem Saal diese Plastik, diese überlebensgroße Plastik entdeckte, hat mich der Schlag getroffen. Ich hätte nicht für möglich gehalten, dass so etwas in einem DDR-offiziellen Rahmen und Raum möglich ist, so etwas zu zeigen. Ich kannte die ganzen Vorarbeiten von Wolfgang Mattheuer nicht. Heute weiß ich, dass er sich damit praktisch sein ganzes Leben lang beschäftigt hat und es immer wieder so eine Vorarbeiten für diese Plastik gab. Und das, was ich da sah, drückte mein Lebensgefühl aus. Meine Freunde und ich, wir nannten die DDR nicht nur Diktatur, was sie zweifellos war, sondern wir nannten sie Ostoid. Und zwar in ganz bewusster Anlehnung an Faschistoid. Wir haben natürlich die DDR nicht Faschistoid genannt, obwohl wir sie so wahrgenommen haben, um uns gewissermaßen nicht strafrechtlich komplett unmöglich und angreifbar zu machen. Und deswegen habe ich dieses Kunstwort Ostoid erfunden. Und diese Plastik hat genau das ausgedrückt, diesen engen Zusammenhang zwischen Faschismus und zwischen Kommunismus, zwischen der Theorie und der Praxis. Und auch der Unhaltbarkeit, denn wenn man genau hinschaut, diese Plastik, die steht ja gewissermaßen so, dass sie eigentlich nicht stehen kann. Wenn diese Figur loslaufen würde, würde sie umfallen. Genau sozusagen diese tönernden Füße. Und diese Plastik war immer in meinem Kopf all die Jahre und Jahrzehnte und war für mich auch immer so ein bisschen so eine moralische Richtschnur für das, was ich als Historiker, als jemand, der sich öffentlich einmischt seit 35 Jahren, was ich da so treibe. Und ja, diese Plastik, dieser Jahrhundertschritt, der nun mittlerweile auch in unserem Jahrhundert angekommen ist, könnte aktueller nicht sein und
0: das
1: könnte
0: ja
1: auch Mahnen da nicht sein.
0: Das ist ja das Ding, wenn man sich das anguckt, ich finde, das hat was sehr Bedrohliches. Viele kennen das Ding vielleicht, davon stehen ja mehrere Abgüsse mittlerweile. Man kann sich es in Potsdam angucken, in Bonn, in Aachen, in Leipzig. Also wenn Sie es noch nicht kennen, gehen Sie unbedingt mal hin. Und Sie schreiben das ja auch. Man steht davor und denkt sich, ich könnte da unter den Stiefel geraten, aber ich könnte auch selber der Stiefel sein oder der gereckte Arm, die geballte Faust. Ist es das, was Sie denken, jetzt so wenige Wochen vor den Wahlen, vor denen wir stehen?
1: Naja, ich meine, wir beobachten das wahrscheinlich jeder so in seinem Umfeld, sofern man sich politisch interessiert, dass es oft eine sehr schmale Grenze ist zwischen der Faust und dem gestreckten Arm, zwischen dem Fuß, der tritt, und dem Tritt, den man selber erhält. Damit will ich nicht sagen, dass das alles so beliebig ist, aber wenn man so in seine eigene Biografie schaut, dann wird man das auch einfach feststellen. Niemand von uns geht irrtumsfrei durch die Welt, niemand von uns ist nicht auch mal auf Abwägen gewesen. Und dieser enge Zusammenhang hier sozusagen unter einer totalitären Maske versinnbildlicht für mich diesen Jahrhundertschritt. Das ist ja gerade das, worum es jetzt aktuell geht, um den Kampf zwischen Demokratie und Diktatur, zwischen Freiheit und Unfreiheit, zwischen totalitären Weltbildern und einer offenen Gesellschaft. Und deswegen ist das für mich nach wie vor so aktuell.
0: Sie beschreiben in Ihrem Buch sehr plastisch, wie Sie als Teenager eben die DDR schon als Ostoid erlebt haben und was Sie daraus für Lehren gezogen haben, nämlich nie wieder zu schweigen, wenn es um die Freiheit geht und um die Demokratie geht. Und ich habe da gedacht, es ist so frappierend, dass so viele von denen, die heute gegen die Demokratie und gegen den Rechtsstaat kämpfen, sich im Grunde auf genau dasselbe berufen. Die sagen auch, ich habe durch meine Vergangenheit in der DDR so ein ganz feines Näschen für Unfreiheit und heute bemerke ich deswegen mit als Erster, dass wir in so einer Art neuen Diktatur leben. Wie erklären Sie sich, dass Menschen so konträre Schlüsse aus demselben Erleben ziehen?
1: Also zunächst einmal ist das ja gar kein Problem. Das ist die Kraft der offenen Gesellschaft, dass konträre Lebensentwürfe, konträre Meinungen nebeneinander stehen können und auch stehen sollen. Das ist gewissermaßen das Salz in der Suppe von lebendiger Demokratie. Das wird erst dann zum Problem, wenn aus diesen Meinungen Überzeugungen wären, die eben nicht mehr im demokratischen Spektrum angesiedelt sind. Und das drückt ja auch der Titel meines neuen Buches aus, dass ich der Auffassung bin, Faschismus ist keine Meinung und ich eben auch nicht davor zurückschrecke, das als faschistisch zu brandmarken, was ich als faschistisch identifiziere. Für mich ist Putin ein Faschist, für mich ist Trump ein Faschist, für mich ist die AfD ein Faschist und natürlich ist mir klar, dass nicht jedes Mitglied in der AfD ein Faschist ist und natürlich ist mir klar, dass nicht jeder Wähler und jede Wählerin ein Faschist ist, aber sie müssen erst einmal das Gegenteil beweisen und das, was uns droht, ist sehr, sehr fatal, denn ich betrachte eine Gesellschaft nicht von meiner Position als gesettelter, älterer, weißer Mann, sondern ich schaue immer, wie wird mit den Rändern, mit den Schwachen, mit den Unterlegenen, mit den Ausgeschlossenen einer Gesellschaft umgegangen. Und da kann mir nur Angst und Bange werden, wenn ich mir die programmatischen Äußerungen der AfD anschaue, wie sie mit People of Color, mit Migranten, mit Frauen, mit der ganzen LGBTQ-Szene und so weiter umgehen wollen. Und das ist für mich klassisch Faschismus.
0: Um diesen Begriff wird natürlich viel gestritten. Ich will diese Diskussion jetzt hier gar nicht wiederholen. Sie machen das in Ihrem Buch auch ausführlich und stellen auch dar, dass es im Grunde gar nicht eine einzelne verbindliche Definition von Faschismus gibt. Aber diese Verharmlosung realer deutscher Diktaturen in der Vergangenheit, ist das quasi eine systematische Vorbereitung neuer autoritärer Systeme in Ihren Augen?
1: Das ist eine meiner zentralen Thesen. Nun bin ich Historiker. Ich bin jemand, der seit 35 Jahren in diesen ganzen auch geschichtspolitischen und geschichtswissenschaftlichen Debatten involviert ist. Ich war in vielen Kommissionen von Parlamenten und des Staates und habe das alles sehr hautnah miterlebt. Und ja, ein Grundpfeiler von totalitären Bewegungen, und da sind sich Faschismus und Kommunismus sehr ähnlich, besteht darin, die Vergangenheit zu instrumentalisieren, die Vergangenheit umzuschreiben, dieser Vergangenheit entweder etwas Gesetzmäßiges anzudichten, wie es die Marxisten-Leninisten machen, oder die Vergangenheit zu mythisieren und zu behaupten, wir holen uns diese Vergangenheit, so wie sie mal war, so rein, so sauber, so völkisch, so homogen zurück. Und da ist das für mich natürlich interessant, wie mit der Vergangenheit umgegangen wird. Bei der AfD ist das ja relativ eindeutig bezogen auf den Nationalsozialismus. Den will man entsorgen. Da will man irgendwie diesen Vogelschiss von 12 Jahren in eine Besenkammer stellen und nicht die ganze glühende deutsche Geschichte damit weiter beschmutzen. Aber, und das ist halt so mein Punkt, das geht eben auf einer anderen Ebene auch mit der DDR, mit der kommunistischen Geschichte, indem die immer mehr verharmlost wird, indem die immer mehr verinnert wird. Und da ist sozusagen der Punkt, dass ich natürlich auch ganz deutlich sage, jeder einzelne Mensch kann die DDR, kann seine eigene Vergangenheit erinnern und erzählen, wie er will. Dagegen ist nichts zu sagen. Aber wenn man daraus gewissermaßen ein großes Programm macht oder neue Geschichtsbilder entwirft und diese Geschichtsbilder, und das ist etwas, was wir in Ostdeutschland mittlerweile millionenfach täglich erleben, diese Geschichtsbilder, die SED-Diktatur als eine Alternative zur bundesdeutschen Demokratie verzeichnen und damit im Prinzip eben auch einem neuen Autoritarismus durch diese Beliebigkeit der Vergangenheit den Weg laufen, was ja dann auch die AfD aufgreift, indem sie irgendwie von DDR 2.0 spricht, vollende die Wende und all diese Sachen, die sie und ihre Zuhörerinnen natürlich kennen, sind das für mich sozusagen so eine Zeichen. Und ich bin nun mal Experte für die Geschichte des Kommunismus und der DDR und konzentriere mich deshalb auf dieses Feld, weil das hier auch besonders extrem ist. Aber ich bin nun kein Zukunftsforscher, aber mich würde es nicht wundern, wenn wir in absehbarer Zeit nicht ganz ähnliche Verklärungstendenzen auch für andere Felder der Geschichte erleben werden. Und das hängt eben sehr stark mit unserer Gegenwart zusammen. Wir haben alle keine Zukunftsvorstellungen mehr. Die digitale Revolution, der drohende massenhafte Einsatz von KI, hat sozusagen für viele konkrete Zukunftsvisionen zerstört. Niemand weiß, ob der eigene Job morgen noch existiert. Und das führt zu einer großen Verunsicherung, wenn ich das noch sagen darf. Und in dieser Verunsicherung suchen viele Menschen Menschen nach sicheren Orten.
0: Das würde mich nämlich interessieren, weil Sie beschreiben ja die Vergangenheit als diesen Sehnsuchtsort, diesen Verklärten, und haben jetzt aber gerade gesagt, wie ja nicht nur auf der einen Seite die DDR nachträglich schön geredet wird, sondern gleichzeitig man sich als neue Opposition gegen die DDR 2.0 richtet. Dieser, ich sag mal, politische Trotzgeist, der da drin steckt, der hat doch auch was immens Positives. Wie ließe sich denn der nicht nur von der AfD anzapfen, sondern demokratisch anzapfen, um damit eben in dieser unsicheren Gegenwart, in der wir leben, was Positives für die Zukunft zu gewinnen, was Demokratisches? Was wäre Ihre Empfehlung?
1: Da bin ich mir jetzt nicht so ganz sicher, ob ich das so positiv sehe, wenn man unsere demokratische Gegenwart mit der DDR 2.0 gleichsetzt. Ich habe da gar keine sozusagen.
0: Ich meinte diese Lust am Widerspruch, die könnte man ja vielleicht positiv packen.
1: Naja, das Problem ist, dass es keine Lust am Widerspruch ist. Ich glaube, es ist eine Lust an der Destruktion und der Zerstörung. Und das, was gerade Faschisten treiben, und das ist ja etwas, was wir seit einem Jahrhundert in Italien, in Argentinien, in Brasilien, in Chile, in Spanien, in Frankreich, wo auch immer beobachten, es ist nicht rational. Und was nicht rational ist, ist auch nicht rational zu erklären. Und deswegen sind diese merkwürdigen Widersprüche auf der einen Seite diese merkwürdige Verteufelung der DDR und gleichzeitig im nächsten Satz gewissermaßen auch wieder die Verniedlichung und Verharmlosung, deswegen kann man das nicht auflösen. Das gehört aber zu dem im Prinzip Programm dazu. Und ich glaube, diese Sehnsucht nach Sicherheit führt eben dazu, dass sich viele Leute an eine Geschichte glauben zu erinnern, in der sie sich auskannten. Und das stimmt. Denn es gibt keinen Ort, der so sicher ist wie die Vergangenheit. Da kann jeder genau Geschichten erzählen, was passierte, wenn man das macht und wenn man das macht und wie viel man gelacht hat und so weiter. Das kann einem auch keiner nehmen. Und das wird dann aber zum Problem, wenn es zu einer grundlegenden Gegenerzählung für die Gegenwart wird. Und mein Rezept, das ist vielleicht ein bisschen naiv, aber ist zu sagen, liebe Leute, lasst uns erstmal anschauen, wo leben wir denn wirklich? Und da kann ich immer nur wieder wiederholen, wir leben in einem Land, was es so in der Weltgeschichte noch nie gegeben hat. Politisch stabil, sozial, wirtschaftlich stark. So wie wir heute leben, leben auf der ganzen Welt nicht einmal 5% aller Menschen. Das sollten wir uns bewusst machen und daraus auch Selbstbewusstsein, auch wegen mir so etwas wie Stolz ziehen, auch uns gewahr werden, wie privilegiert wir leben. Und Privilegien sind eigentlich dazu da, in meinem Weltbild, um sie zu teilen, um davon etwas abzugeben und um sie zu nutzen für das eigene Selbstbewusstsein. Natürlich sehe auch ich, was in unserem Land alles verändert werden muss, verbessert werden muss. Natürlich sehe ich diese Hyperbürokratisierung, ich sehe dieses ungerechte Gesundheitswesen, sehe das marode Bildungssystem, ich sehe die kaputte Infrastruktur, ich sehe diese nicht funktionierende Digitalisierung des öffentlichen Lebens, der öffentlichen Verwaltung und. Und ich sehe natürlich auch eine kopflose Bundesregierung, die über trockengelegte große Flüsse redet, die redet über das Wetter und nicht über das Klima und. Das muss ich hier keinem erzählen. Aber vor dem Hintergrund, dass wir uns alle gewahr sein können, auf was für einem hohen Niveau wir angelangt sind, einmalig in der Weltgeschichte, fast unerreicht auf der ganzen Welt. Daraus sollten wir das Selbstbewusstsein schöpfen und sagen, ja, wir sind hier mit dieser bundesdeutschen Demokratie, mit dieser repräsentativen Demokratie an diesen unfassbaren Höhepunkt angekommen. Und wir wollen uns das nicht zerstören lassen, sondern wir wollen das verbessern, wir wollen das verändern. Aber wir wollen uns nicht zerstören lassen von diesen Miesepetern, von den Faschisten innerhalb der AfD. Und denen setzen wir positive Narrative über unsere Gegenwart entgegen. Denn allen ist doch wohl klar, dass man noch nie ein positives Wort von der AfD oder auch vom BSW, zwei Seiten einer Medaille, alle kriechen nicht umsonst Putin in den Hintern, noch nie ein positives Wort über unsere Gegenwart gehört hat. Und der Sache, glaube ich, muss man entgegentreten, auch mit guter Laune, mit Höflichkeit, mit Freundlichkeit, all das Dinge, die wie der Teufel das Weihwasser scheuen. Alice Weidel hat vor einigen Monaten mal gesagt, und das offenbart, glaube ich, auch so diese innere Haltung dieser Leute, uns, und damit meinte sie die AfD, geht es gut, wenn es Deutschland schlecht geht. Und dem müssen wir, glaube ich, können wir alle entgegensetzen. Jeder von uns, von diesen 75-70%, die der AfD noch nicht erlegen sind, in ganz Deutschland, in Ostdeutschland sind es leider viel mehr, können sozusagen auch in ihrem Alltag mit Freundlichkeit, mit Höflichkeit und mit dem Bewusstsein, in was für einem tollen Land wir leben, entgegentreten.
0: Freundlichkeit, Höflichkeit und gute Laune als Empfehlung von Eko Sascha Kowalczuk. Wir haben gesprochen über ihr Buch Faschismus ist keine Meinung, stabil bleiben in autoritären Zeiten. Bei C.H. Beck ist das erschienen, kostet 23 Euro. Herr Kowalczuk, haben Sie vielen Dank.
1: Ich danke Ihnen vielmals. Tschüss.
0: Das war die Lesart für heute. Wählen Sie weise. Tschüss und bis bald.
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3: Mit Christian Riedel. Außenminister Wadephul sichert der Ukraine weitere Hilfe zu. Regenfälle lassen die Flusspegel langsam wieder steigen. Und der Hauptpreis beim Sarajevo Filmfestival geht an Everytime. Bundesaußenminister Wadephul ist zu einem Besuch in der Ukraine eingetroffen, 2 Tage vor dem 35. Unabhängigkeitstag des Landes. Der CDU-Politiker teilte nach seiner Ankunft mit, er wolle mit möglichst vielen Menschen sprechen, vor allem darüber, wie Deutschland die Ukraine gezielt unterstützen könne. Dabei soll es auch um die technische und wirtschaftliche Zusammenarbeit gehen.
4: Hier leiden die Menschen jeden Tag, tagtäglich, nicht nur in der Nacht unter fortwährenden, brutalen Angriffen Russlands, vor allen Dingen auch gegen die Zivilbevölkerung. Wir sehen das Leiden, wir sehen, wie dieses Land kämpft und wir werden dieses Land weiter unterstützen. Wir dürfen eben in der Zeit dieses Sommers, in dem wir uns erholen, nicht vergessen, dass dieses Land weiter unsere Unterstützung braucht. Und ich möchte hier versichern, diese Unterstützung, die wird weiter bestehen.
3: Bundesaußenminister Johann Wadephul, CDU. Die Präsidentin des Bundesamtes für Sicherheit in der Informationstechnik Plattner verlangt mehr Schutz vor Cyberangriffen. Deutschland steht aus ihrer Sicht dauerhaft unter Beschuss. Als Beispiele nannte Plattner im Deutschlandfunk den Versuch, in IT-Systeme einzudringen, um Daten zu verschlüsseln und Lösegeld zu erpressen. Hinzu kämen politische Spionage und Sabotage in einer geopolitisch aufgeladenen Lage. Zum aktuellen Angriff auf die Berliner Landesverwaltung sagte sie, die Sicherheit der Senatsverwaltung liege beim Land, der Bund helfe aber über eine Kooperationsvereinbarung mit. Rund eine Woche nach dem schweren Waldbrand bei Hürtgenwald besucht Kanzler Merz die Gemeinde in Nordrhein-Westfalen. Er möchte Helfern und Feuerwehrleuten für ihren Einsatz danken. Fast eine Woche lang tobte das Feuer, mittlerweile ist es gelöscht. Thomas Winkert.
5: Es ist der erste öffentliche Auftritt des Kanzlers nach seinem Urlaub. Am Nachmittag will Merz die Einsatzkräfte treffen. Das Feuer im Hürtgenwald in Eifel war das größte in der Geschichte von Nordrhein-Westfalen. Eine Fläche von 300 Hektar wurde zerstört. Rund 2000 Menschen aus dem Ortsteil Gai mussten ihre Häuser verlassen, da sich die Flammen bis auf wenige Meter dem Ort genähert hatten. In Spitzenzeiten waren rund 1800 Kräfte im Einsatz. Auch die Bundeswehr unterstützte die Löscharbeiten.
3: Die zum Teil kräftigen Regenfälle der vergangenen Tage haben die Pegelstände des Rheins und anderer Flüsse wieder leicht steigen lassen. Ein Sprecher des größten deutschen Binnenhafens in Duisburg bezeichnete das als leichte Erholung für die Schifffahrt. Dennoch könnten Güterschiffe im Moment nur mit rund 20% der sonst üblichen Ladung unterwegs sein. Mit einer wirklichen Entspannung rechnet man erst Ende September oder Anfang Oktober. Dafür können immer mehr Rheinfähren wieder fahren. So nimmt heute nach 29 Tagen Pause im Juli und August die Fähre zwischen dem Düsseldorfer Süden und Zons den Betrieb wieder auf. Die USA haben Strafzölle in Höhe von 50% auf bestimmte Importe aus Kanada verhängt. Dabei nimmt Washington erstmals auch Güter ins Visier, die unter das nordamerikanische Freihandelsabkommen fallen. Kanadas Ministerpräsident Carney kündigte Vergeltungsmaßnahmen im gleichen finanziellen Umfang an. Zuvor waren bilaterale Gespräche gescheitert. Anne Schneider.
6: Betroffen sind rund 5% der kanadischen Exporte in die USA, unter anderem bestimmte Fahrzeug-, Alkohol- und Milchprodukte. Beide Seiten machen sich gegenseitig für das Scheitern der Verhandlungen verantwortlich. Die politischen Auswirkungen dürfen nach Einschätzung von Beobachtern noch weitreichender sein als die wirtschaftlichen. Ursprünglich sollten die Zölle bereits am Mittwoch um 0:01 Uhr in Kraft treten. US-Präsident Donald Trump verlängerte die Frist jedoch um 3 Tage, um weitere Verhandlungen zu ermöglichen.
3: Beim wichtigsten Filmfestival Südosteuropas ist der Hauptpreis vergeben worden. Der deutsch-österreichische Spielfilm Everytime von Sandra Wollner hat beim Sarajevo Filmfestival als bester Spielfilm gewonnen. Er holte bereits bei den diesjährigen Filmfestspielen in Cannes den Hauptpreis in der Nebenreihe Un certain regard. Seit Anfang des Monats ist Everytime in den deutschen Kinos. Das Sarajevo Filmfestival ist 1995 während der serbischen Belagerung der Stadt im Bosnienkrieg entstanden. Der Hauptpreis Herz von Sarajevo wird in mehreren Kategorien verliehen. Im Jahr 2021 hatte der deutsche Filmregisseur Wim Wenders für sein Lebenswerk das Ehrenherz erhalten.
1: Das Wetter.
3: Heute ist es wechselnd bewölkt mit örtlichen Schauern und vereinzelten Gewittern, die zum Abend nachlassen. Die Höchstwerte liegen zwischen 18 und 23 Grad.
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7: Einen schönen guten Tag und herzlich willkommen zu dieser neuen Folge der Summer Edition. Das heißt, ein Thema, ein Gast, eine Stunde lang. Und ich freue mich heute sehr auf diesen Gast. Er ist Redakteur bei den Blättern für deutsche und internationale Politik. Möglicherweise, wenn der Spiegel einen Titel über ihn machen würde, könnte er sagen, der gefährlichste Politikanalyst Deutschlands. Ach. Albrecht von Lucke, herzlich willkommen. Schönen guten Tag.
8: Lieber Herr Frenzel, ich kriege ja richtig Angst vor mir selbst. Also hören Sie auf. Nichts dergleichen ist richtig. Aber ich freue mich besonders natürlich, das erste Mal in der Sommer Edition dabei zu sein. Ich wusste ja noch gar nicht, dass es diesen schönen Namen gibt. Jetzt bin ich umso beglückter.
7: Ich muss jetzt gerade mal nachdenken. Hatten wir nicht schon mal eine im letzten oder vorletzten Jahr?
8: Nein, ich glaube nicht. Summer Edition, das muss ich gestehen, das ist ja vollkommen. Ich habe wohl mitbekommen, aber dass ich jetzt noch drin bin, der war ja. Ich schon also so voll. Ich bin ja schon aus dem Sommer ausgetreten. Ich bin schon voll im Herbst.
7: Echt?
8: Ja, klar, was alles auf uns zukommt.
7: Im Herbst der Entscheidung oder im
8: Sie
7: Herbst
8: sagen,
7: des Lebens?
8: Es geht, naja, jetzt wird es ganz freundlich. Aber auch das ist nicht ganz falsch, lieber Herr Frenzel. Man wird nicht jünger. Nein, aber es geht ja Richtung September und ich bin schon gewissermaßen auch angesichts, ja, das muss ich sagen, des Umschlags des Wetters ein bisschen nostalgisch. Der schöne Sommer, der Sommer, der so dramatisch ist, sind wir auch gleich im Politischen so ungeheuerlich dramatisch, aber natürlich auch schöne, warme Tage hatte und man hat den Eindruck, es endet und es geht Richtung Herbst.
7: Also ich bin frisch zurück aus diesem Urlaub, so wie der Kanzler übrigens, heute erster Arbeitstag, eine der vielen Gemeinsamkeiten zwischen Friedrich Merz und mir. Allerdings darf ich heute hier im Studio sein und er besucht den Wald, den Hürtgenwald, der gebrannt hat in der Eifel und macht jetzt ein bisschen das. Ich finde es interessant, als Sie mit Frank Ulbricht, Redakteur der Sendung, sprachen noch vor ein paar Tagen, sagten Sie, Mensch, was hätte Schröder gemacht? Er hätte seinen Urlaub unterbrochen, er hätte sich die Gummistiefel in dem Fall, die Brandschutzjacke angezogen, Bilder produziert. Jetzt hat Merz spät gelernt.
8: Ja, sehr spät, denn er hat ja eigentlich seinen Urlaub eine Woche verlängert. Das ist ja die eigentliche Ironie der Geschichte. Er ging vor 4 Wochen jetzt am Ende mit den Worten in den Urlaub, übrigens bevor dann die versenkte Rochade folgte, beziehungsweise gerade nach der ihn ledierenden Rochade, ausgelöst von Jens Spahn, aber mit den Worten, tschüss, wir machen jetzt Urlaub, dann hat er seinen Urlaub eine Woche verlängert. Das war alleine schon natürlich ein Wahnsinn. Und jetzt kommt er viel zu spät, das Land hat aufgeschrien, wo bleibt nicht Bele, wo bleibt Merz. Jetzt kommt er zurück und fährt endlich, denn der Hürtgenwald ist ja ein hochgradiges Symbol. Die große letzte Schlacht des Zweiten Weltkrieges mit immer noch wahnsinnig viel Munition, die dort übrigens im Boden liegt. Also eine inhärente Brandgefahr und ganz nah am Hohen Venn in Belgien, auch schwer kriegsbelastet, aber vor allem eine Moorgegend, das ist schon ein Zeichen, dass er muss ja nicht mal reden. Er muss, denn was von Merz gesagt wird, ist ja in letzter Zeit sehr oft entglitten. Sie merken, manchmal muss man die Lage fast realsatirisch begreifen, nach dem Aufschrei und der Klopperei in der Union. Aber zeigt, wie desolat diese Partei ist. Aber er muss sich ja nur zeigen. Er muss Empathie zeigen. Und das ist für diesen Kanzler schon eine Menge. Weil er hat
7: eben
8: ja nicht gerade...
7: Also erstens ist das nicht seine unbedingte Stärke. Ja. Ne? Da ist er eben nicht der Schröder.
8: Ja,
7: und das Zweite ist, also klar, er muss erstmal nicht reden. Andererseits sind natürlich dann bei einem solchen Besuch drängende Fragen gleich mit in den Bildern dann drin, ein Kanzler der. Mhm. Und ich glaube, da tut man ihm nicht unrecht, wenn man sagt, Klimaschutz nicht als absolute Priorität betrachtet, jetzt in seinem eigenen Land, sogar seinem eigenen Heimatbundesland, konfrontiert wird mit Folgen dieses Klimawandels in einer Form. Also an sich, ich glaube, ganz ohne Worte käme er nicht aus. Und die wären dann auch wieder problematisch, weil letztendlich muss er sagen, wir haben so viele Baustellen, das ist eigentlich eine, leider kümmere ich mich gar nicht um die.
8: Ja, das ist wohl wahr, aber das Aussitzen oder das Ausschweigen reicht ja nicht bei einer so ersichtlichen Krise. Sie haben natürlich völlig recht. Er wird sich wahrscheinlich gefragt haben, so spiele ich gewissermaßen sogar den Grünen natürlich damit in die Hände, indem ich sage, und das ist ja die eigentliche Dramatik, mittlerweile ist die ökologische Riesenkrise, die Jahrhundertkrise, nicht nur eine ökologische, sie wird mit dem Ausdörren des Rheines zu einer brutal ökonomischen. Das wird so sichtbar wie vielleicht noch nie. Sie war übrigens davor schon hochgradig ökonomisch. Erinnert an die große Aussage eines Versicherungsexperten, der mal gesagt hat, eine 2 Grad wärmere Welt ist gar nicht mehr versicherbar, weil all diese riesigen Vermögen, die in Küstengegenden lagern und so weiter, gar nicht mehr haltbar sind. Das heißt, aber es wurde mit dem Rhein so schlagend deutlich. Und es hätte der Kanzler einen natürlich überraschen können. Vielleicht hätte es sogar Punkte geschaffen, wenn er gesagt hätte, ja, wir müssen sie jetzt auch ökonomisch ernst nehmen. Wir sehen, dass diese Krise eine ökologische, aber vor allem auch eine ökonomische ist, die dem Wert dieses Landes fundamental an die Wurzel geht. Denn ein nicht mehr beschiffbarer Rhein erzeugt ungeheure Kosten. Das sind dann wieder ironischerweise, weil das gut auf die Straße gebracht wird, in LKWs, wieder ökologische Kosten. Die entstehen also eine dramatische Spirale. Und naja, sicher, Sie haben recht. Er hat sich gesagt, ich schweige lieber, kann ich nichts falsch machen. Aber ich halte auch das für ein großes Versagen.
7: Mit Albrecht von Lucke kann man alles besprechen, alles Politische, was so da steht. Wir haben natürlich uns in der Summer Edition hier vorgenommen, ein Thema vor allem nach vorne zu stellen. Ich nenne ihn mal den Titel, den wir gewählt haben für den heutigen Tag, für diese heutige Studio 9 Folge. Wahlen im Osten, wankt die Republik. Und alles hängt ja mit allem zusammen. Natürlich auch das, was wir gerade besprochen haben, die Performance dieser Parteien der Mitte. Da können wir gleich, und das werden wir tun, über die CDU sprechen. Da müssen wir leider auch über die SPD sprechen. Für die war das ja auch kein ganz ruhiger Sommer. Und wir wollen dann natürlich schauen auf diese 3 Wahlen, die anstehen. Zuerst in Sachsen-Anhalt, dann in Mecklenburg-Vorpommern und in Berlin. All das hier heute mit Albrecht von Lucke in der Summer Edition. Ich freue mich sehr, dass Sie da sind. Und ich freue mich, dass Sie dabei sind. Jetzt gerade live am Radio oder auch im Podcast. Schönen guten Tag.

0: 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Ja, lieber Albrecht von Lucke, das war, könnte man sagen, mal wieder ein Sommer des Missvergnügens. Schon der zweite vergeigte Sommer, also gerade wenn wir an den Anfang dieser parlamentarischen Sommerpause denken, für diese Koalition oder vor allem für die Union. Ich meine, das liegt jetzt schon ein bisschen zurück gedanklich, aber so ging das los vor einigen Wochen mit vielen Fragestellungen, die sich jetzt nochmal verstärkt haben, ne? Mit diesem überraschenden notwendigen Rücktritt von Jens Spahn als Fraktionschef und dann einer großen Frage, die die Union ja schon so ein bisschen aus dem Tritt gebracht hat. Oder wie sehen Sie das? Ist dieser Kanzler eigentlich der Richtige? Oder war das auch wieder mal so ein bisschen so diese Nervosität des Betriebs aufgeblasen? Und am Ende, jetzt sind wir ein paar Wochen weiter, von der Substanz ja gar nicht so präsent.
1: Nein, nein, das war viel, viel mehr. Und das ist ja mittlerweile so, einen solchen Aufschrei nicht nur in den Teilen der Bevölkerung, die längst vom Kanzler abgerückt sind. Wir haben ja einen Misstrauensbescheid in sämtlichen Umfragen, den es binnen eines Jahres und viel mehr als ein Jahr ist es ja noch nicht. Das kann man manchmal kaum fassen. Da wusste man, diese Regierung ist ein Jahr am Start. Das zeigt übrigens natürlich auch die unfassbare, das muss man immer am Anfang vielleicht auch sagen, die unfassbare Dichte der Herausforderungen. Wir haben eine extraordinäre Lage, eine Lage außenpolitisch so dramatisch wie noch nie. Diesen Sommer hat es ja nochmal alles gewissermaßen kulminiert. Wir haben eine Drohne gehabt, die das erste Mal einen wirklichen Terroranschlag dramatischer Art mutmaßlich, man muss es sehr deutlich sagen, bisher ist nichts bewiesen, aber mutmaßlich vielleicht russischen Herkunft. Es ging gegen eine ukrainische Maschine, Luftmaschine, also ein Flugzeug. Auch das ein Aberwitz, nicht durch zu Boden gebracht. Ich glaube, was ein Feuerwehr, ein Mann, der da ganz zufällig, es war also ein Zufall, dass diese Drohne quasi, weil der Zünder nicht richtig gekoppelt war, zu Boden gebracht werden konnte. Das alleine zeigt, welche Dramatik wir außenpolitisch haben. Ich rede nicht von der Eskalation in der Ukraine immer wieder. Die Lage, die jetzt schon mit Blick auf den Winter dramatischer wird. Der Iran-Krieg, der nicht geht. Wir letztlich, und heute ist so interessant, macht die FAZ am Sonntag auf, man kann ja die heutige FAS schon lesen, sie schreibt vom Dreifrontenkrieg des Kanzlers. Dreifrontenkrieg. Und ich will den Begriff Dreifrontenkrieg hier mal sehr relativieren. Sie meint nämlich die innenpolitische Lage. Ich finde das ein bisschen gefährlich, weil wir haben tatsächlich eine Kriegslage im Äußeren permanent.
0: Okay, aber die
1: wirkt nach innen. Und jetzt ist das der entscheidende Punkt. Er hat zunächst einmal, und das ist jetzt gar nicht die FAS, die das so darstellt, aber ich würde es darstellen, er hat eine riesige Front in der Bevölkerung. Er hat ein solches Unbehagen erzeugt in der Bevölkerung, das mit über 80-prozentiger Ablehnung, ich glaube, es gibt gerade mal 20%, selbst in der Union, und da komme ich zum dritten dann schon Punkt, aber ich nehme den zweiten erst auf, in der SPD natürlich auch. Es gibt einen riesigen Riss in der Koalition zwischen SPD und CDU-CSU, weil, und das ist schon lange meine These, der Angang völlig falsch war. Er hat nicht es geschafft, von Anfang an eine Allianz, ich sage es mal hart, der Ernsthaftigkeit der Lage zu formulieren. Wir hätten heute eigentlich ein bisschen so die Churchill- und Kennedy-Lage in doppelter Hinsicht. Nämlich die Tatsache, nicht, dass wir Blut bräuchten, das nimmt uns die Ukraine ab. Wir müssen nicht kämpfen, das ist manchmal bei einer als Mist, im Gegenteil.
0: Schweiß und Tränen
1: durchaus. Und das wäre durchaus eine Ansage, die er gesamtbundesrepublikanisch hätte formulieren können, an die stärksten Schultern zuallererst, gegen oder in seine eigene Wählerschaft, in seine Richtung, das Kapital durchaus sehr stark ansprechend, aber damit auch stärker die SPD mitnehmen. Denn wenn die Starken viel stärker in Anspruch genommen, dann wird man es auch den Schwächeren, den Gewerkschaften zumuten können, dass eine Stunde mehr pro Woche zu arbeiten beileibe kein Dammbruch ist. Aber das hat der Kanzler alles nicht gemacht. Er hat nie eine patriotische Ansprache gefunden. Dadurch ist die SPD, getrieben zum Teil von den Gewerkschaften, wahnsinnig auf die Barrikaden gegangen. Oder sind die Affen auf die Bäume gestiegen, können wir uns erinnern. Denken Sie auch an den DGB-Parteitag oder die Auftritte von Bärbel Bas. Und die SPD kommt da kaum runter. Wir haben ja mittlerweile einen Riss auch in der SPD. Wir sprechen drüber. Und das Dritte, und das macht es aber so dramatisch für den Kanzler, das ist der Vertrauensverlust in den eigenen Reihen. Ich habe noch nie erlebt, dass eine eigene Partei, die Kanzlermaschine, der Kanzlerwahlverein von Adenauer bis Kohl gegen den eigenen Kanzler so Front gemacht hat. Und das beispielhaft am dramatischsten wohl im Landesverband Rheinland-Pfalz. Übrigens auch fast schon, das war schon nicht mehr fair, auch übrigens gegenüber den Wahlkämpfern in Sachsen-Anhalt, die ein Treffen mit dem Kanzler abgesagt haben, weil er völlig natürlich auch desaströs in der Vorbereitung, dann aber leider auch seinem Kandidaten niedersächsisch geschuldet, der einfach über Nacht absagte, hat der Schnieder, den Verkehrsminister und Bruder des rheinland-pfälzischen Ministerpräsidenten, abgesetzt, wollte absetzen, Schnieder war hoch getroffen und der Rheinland-Pfalz, Landesverband Rheinland-Pfalz sagt, weil man sich eigentlich mit ihm treffen wollte, Dafür braucht es ein Mindestmaß an Vertrauen. Das ist nicht mehr gegeben. Stellen Sie sich das mal vor.
2: Das ist vielfach beschrieben, Albrecht von Lucke. Und hat ja den Anfang dieses Sommers sehr stark bestimmt. In der Tat, Sie haben ja aufgeführt, was seitdem alles passiert ist an substanzieller politischer Herausforderung. Die Drohne, die Brände, über die wir anfangs sprachen. Also wo man sieht, wir haben einerseits diesen Teil, also quasi der performative Teil von Politik, aber eben ja auch sozusagen eine ganz krasse Handlungsnotwendigkeit. Aber ich finde es interessant, was Sie da beschreiben, weil für mich wird damit deutlich, dass diese alte, unglaublich verlässliche Machtmaschine der Bundesrepublik, also die Konstante, dass die Union regierungsfähig ist, dass sie regierungswillig ist und dass sie auch bereit ist, um regierungsfähig und an der Regierung zu bleiben, bereit ist, auch Positionen über Bord zu werfen. All das funktioniert so nicht mehr, wenn man nur noch 20% reinholt.
1: Ja, genau das ist es. Genau das ist es. 20% machen wir uns, wir sagen das manchmal so lapidarerweise. Das ist aber aus Sicht eines CDU-Mitgliedes eine so desaströse Zahl. Wir haben einen glatten Rollentausch im bundespolitischen Mittel. Es geht gar nicht mal nur um Sachsen-Anhalt, da müssen wir gleich drüber reden. Das ist ja immer unser Fokus. Wir haben ja immer den Blick auch auf diese Frage. Denn das wird Anfang September bis Ende September, Sachsen-Anhalt den Anfang, 6., 20. Mecklenburg-Vorpommern und dann Berlin. Das wird schon eine Erosion erzeugen. Nicht, dass die Republik wankt, das sehe ich ganz und gar nicht. Aber
2: okay, darauf komme ich gleich zurück.
1: Ja, kommen wir darauf zurück am Ende. Aber aber die Union wird natürlich in wanken, beziehungsweise die Spitze wird radikal in Frage gestellt werden. Warum? Es hat diese Koalition binnen eines Jahres unter Führung von Friedrich Merz geschafft, die Verhältnisse umzudrehen. Die AfD stand bei 22% am Wahltag. Die Union bei ohnehin schon ungeheuer schwachen 28%. Mittlerweile ist das einfach umgedreht. Das heißt, und die Union hat ja bisher keinerlei Geheimnis gefunden, um diese Tendenz umzudrehen. Und wenn jetzt noch innerhalb der eigenen Partei über Attacken gegen den Kanzler, zum Teil anonymisiert, aber zum Teil sogar expresses Verbes, nicht? Denken Sie an Altmaier und andere Altvordere, die sich natürlich sehr stark, Bosbach sowieso, die sich sehr stark gegen Merz geäußert haben, aber mittlerweile fast ein Fatalismus Einzug hält. Eben genau der Glaube an die Macht und Machtfähigkeit der CDU, dann ist ein Kanzler eigentlich so angeschlagen, dass normalerweise nach diesen drei absehbaren Niederlagen, die seine Partei hat, die sind doch jetzt schon absehbar, es ist eigentlich völlig ausgeschlossen, dass sie nicht kommen. Schulze wird in Sachsen-Anhalt knapp über 20% bekommen, in Berlin wird der Nachfolger von Herrn Wegner ja vielleicht achtbarer rauskommen als gedacht, aber natürlich nicht das Bürgermeisteramt verteidigen. Mhm. Und die dritte Sache in Mecklenburg-Vorpommern stürzt die CDU möglicherweise unter 10%. Das heißt, summa summarum, gäbe es einen echten Aspiranten für die Nachfolge für Friedrich Merz, der sofort, ich sage bewusst, sofort bereit stünde, wäre die Debatte ganz heiß. Er steht nicht bereit und deswegen wird das meines Erachtens auf April nächsten Jahres verschoben, wenn nämlich Hendrik Wüst seine Wahl in Nordrhein-Westfalen gewonnen haben wird.
2: Ja, und natürlich vielleicht auch politisch zurecht verschoben, denn das ist für mich immer wieder die Frage, die wir uns auch, die wir das alles beobachten, glaube ich, ernsthaft stellen müssen. Also wie viel ist davon Nervosität auch in der Beobachtung, bei allen Fehlern, die man vorfinden kann, die man analysieren kann. Aber diese Regierung hat ja angefangen zu regieren. Sie hat ein unglaubliches Budget, sie hat Geld, ja, Klammer auf, ein Grund für die Absetzung des Verkehrsministers liegt ja auch darin, dass das offenbar da nicht schnell genug verbaut wurde. Aber die Ressourcen sind da. Es sind jetzt verschiedene Reformbaustellen aufgemacht worden, sind im Gange. Diese Regierung hat ja gehandelt. Ja, man kann da nochmal in die Details gehen und schauen, wie klug und wie umfassend das schon ist. Aber sie regiert ja, aber natürlich sehen wir noch keine Resultate. Und natürlich sehen, glaube ich, auch alle, die da gerade kritisch innerhalb der Union auf Friedrich Merz schauen, würden wir denn gerade eine andere Situation hinkriegen? Also liegt es wirklich an Friedrich Merz? Oder ist es auch ein aktuelles Phänomen? Also schauen wir uns auch international um. Egal, welche Regierung neu antritt, die Zustimmungswerte sind so schnell im Keller, sind so schnell unten, weil die Erwartungshaltung möglicherweise enorm sind, weil der Problemdruck enorm ist. Also ich frage mich, wie viel ist sozusagen wirklich verschuldet dieser Regierung? Wie viel ist einfach auch die Situation, wie sie ist? Und eine Ungeduld, bevor wir Resultate sehen.
1: Die Situation, das habe ich ja gleich eingangs beschrieben und ich will das auch eben nochmal stark machen, ist ungeheuer herausfordernd. Gar keine Frage. Aber in einer solchen Herausforderung kann eine Chance liegen. Es gibt ja den klassischen Satz, verpasse nie eine gute Krise. Mhm. Never waste a good crisis. Churchill hat in einer historisch noch völlig unvergleichbaren Beispiel vorgemacht. Wenn du die richtigen Worte findest, dann bist du in der Lage, auch eine solche Situation zu meistern. Und ich glaube, das war der Kardinalfehler bei Friedrich Merz von Anfang an. Ich sag mal hart, eine konzertierte Aktion hätte man viel früher begreifen müssen als eine Chance. Sofort Einbeziehung von Gewerkschaften und Arbeitgebern. Das ist nicht passiert und jetzt versucht man das 2 Jahre später nachzuholen. Das kommt einfach zu spät. Aber es kommt noch ein zweites hinzu. Es ist nicht so, dass es überall ein Scheitern gäbe. Denken Sie doch an diesen absurden Rollentausch, den wir zwischen Deutschland und Italien erleben. Mittlerweile ist Frau Meloni, ja, die Langzeitpräsidentin beziehungsweise Chefin eines Landes wie Italien, das wir vor Jahren nur belächelt haben, weil es mit permanenten Kurzzeitregierungen behaftet war. Wir schaffen es, in Abfolge einer nur 3 Jahre zu Wege bringenden Ampelregierung möglicherweise schon wieder diese Legislatur nicht zu ändern. Das ist ein fundamentaler Bruch mit einer Situation, die wir in den alten bundesrepublikanischen Zeiten nicht hatten. Also ich würde schon sagen...
2: Aber nur kurz ein, Giorgia Meloni hat auch ein wichtiges Referendum in ihrem Land verloren zur Justizreform.
1: Du hast ja wenigstens gemacht.
2: Innenpolitische auch Schwierigkeiten, die sehen wir vielleicht so im Detail nicht. Und ich meine, und dazu kommen natürlich noch, wenn also sozusagen die Rechtsausleger, die Rechtspopulisten jetzt im Prinzip das erfolgreiche Regierungsmodell sind, dann ist das ja auch schon mal eine interessante Aussage. Oder Albrecht von Lucke? Also das müsste uns dann natürlich an dieser Stelle auch zu denken geben.
1: Absolut, das ist die Neuerung, die wir gerade ja erleben. Die eigentliche fundamentale Veränderung, und das zieht eigentlich durch ganz Europa seit 2015, ist die Tatsache, dass wir nicht mehr die alte europäische Konstellation, die wir in allen Ländern, Italien hat übrigens da den Anfang gemacht des Endes mit Berlusconi, die alte Konstellation, eine konservative, christlich grundierte versus eine sozialdemokratische Partei haben, sondern eine klassische Auseinandersetzung zwischen Konservativen um die Macht gegen ganz Rechte. AfD oder eben Meloni, Le Pen und in Frankreich vielleicht sogar noch dramatischer, Linksradikale gegen Rechtsradikale. Ja. Also das ist der eigentliche europäische Bruch, da gebe ich Ihnen ja recht, aber es ist trotzdem nicht erklärlich, man muss sich das bewusst machen. Und das ist auch noch was Interessantes, dass mittlerweile man ja den Eindruck hat, und da sind wir nachher dann sehr doch hoffentlich bei Sachsen-Anhalt, dass man den Eindruck hat, die Ansteckung über ein Phänomen wie Sachsen-Anhalt. Wir sind ja mittlerweile fast hypnotisch auf diesen Wahlakt am 6. September fixiert. Steckt dann die Bundes-CDU auch an. Das macht sich in den Umfragewerten bemerkbar. Also es ist ja mittlerweile der Anstieg der AfD ein bundesweiter. Es hat aber auch sehr mit dieser Fixierung auf den September zu tun. Und ich bin mir nicht sicher, darüber müssen wir dann reden, ob der AfD letztlich sogar der Wahlsieg dient. Weil wir mittlerweile untergründig auch eine Debatte bekommen, die ist ganz merklich, einer ostidentitären Positionierung der AfD im Osten mit unwahrscheinlichen Unterstützungen von Bataillonen Ostdeutschland, das ist auch medial zum Teil gepusht, von einer OAZ, einer neu gegründeten Ostallgemeinen Zeitung. Diese Stoßrichtung wird der AfD noch ein Stück weit Probleme machen, weil im Westen die AfD-Zustimmung nicht auf einer irgendwie gearteten nostalgischen DDR-Identität kombiniert mit reaktionärem Nationalismus grundiert, sondern das ist etwas Spezifisches. Also ich sehe nicht, dass sich dieser mögliche Wahlsieg der AfD so ohne weiteres auf den Westen übertragen ist.
2: Gut, das, ich meine, die 26, 27, 28%, die wir jetzt in bundesweiten Umfragen sehen, sind ja politisch schon herausfordernd genug, um es mal einigermaßen neutral zu formulieren. Lassen Sie uns noch kurz auf den anderen Teil dieser Regierungskoalition schauen, die SPD. Man konnte ja denken, die Union, gerade die CDU, beschäftigt sich jetzt ausgiebig und erschöpfend mit sich selbst. Die SPD hat mal Verschnaufpause. Und dann fängt die SPD auch von der Basis aus betrachtet eine Personaldebatte an, Fragezeichen, ob das überhaupt so sinnvoll ist mit Klingbeil und Bärbel Baas. Ich finde es schon echt faszinierend. Man sieht eigentlich bei beiden Regierungsparteien, und das ist natürlich wirklich das Erschreckende, ein gutes Jahr in der Regierung und eigentlich ist die Batterie schon leer.
1: Absolut, aber bei der SPD ist das ja noch viel weniger ein Wunder, um es mal deutlich zu machen. Die SPD steht auf 12%. Das ist für eine Volkspartei, die sie mal war, so unfassbar und so desaströs. Und es kommt ein zweites hinzu. Diese Debatte ist ja nur verschoben worden. Wenn wir daran denken, wie nach den Rheinland-Pfalz und Baden-Württemberg

0: hätte man ihn vielleicht schon unter besseren Voraussetzungen damals überlegt abzulösen. Es gibt, aber Frau Redinger beispielsweise ist ja gar nicht bereit. Aber jetzt ist die Situation natürlich noch dramatischer. Es ist aber natürlich, und das macht es genauso fahrlässig übrigens wie von der Unionsbasis, jetzt vor diesen Wahlen im Osten, vor der Wahl von Mecklenburg-Vorpommern, Manuela Schwesig, jetzt eine solche Führungsdebatte loszutreten mit Aufrufen vor allem bei übrigens nordrhein-westfälischen Verbänden zu sagen, wir brauchen einen Sonderparteitag, Klingbeil und Baas, das ist in der Sache nachvollziehbar, aber es ist natürlich taktisch ungemein unklug,
1: weil es wieder Gegenwind schafft. Name Manuela Schwesig fällt da ja häufig als mögliche neue Führungsfrau, das kann ihr dann vielleicht sogar ein bisschen Aufmerksamkeit schaffen
0: in diesem
1: Wahlkampf.
0: Genau.
1: Also und auch ein bisschen Prominenz nochmal, dass sie die starke und führende Figur der SPD ist. Nur, ich meine, letztendlich tröstet es ja nicht über den Fakt hinweg, dass die SPD ja, was die Personaldecke angeht, auch komplett blank ist. Also man ist ja sozusagen schon nach der Bundestagswahl mit dem letzten Gefecht nochmal da aufgetreten. Und ich habe manchmal das Gefühl, die SPD ist schon das Opfer dieser veränderten Parteienlandschaft. Die SPD muss regieren. Also die SPD muss, egal ob wir uns Landesverbände, Landespolitik anschauen, Bundespolitik, die SPD kommt aus der Rolle der Regierungspartei nicht mehr raus. Man hat dafür das schöne Wort der staatspolitischen Verantwortung. Mittlerweile hat sich natürlich in der SPD auch, glaube ich, sehr stark eingeschlichen, dass man sich sehr wohl fühlt in den Ministerien, in den ganzen Strukturen, die damit einhergehen, den Posten, die man vergeben kann. Aber inhaltlich ist diese Partei ja so entleert. Sie bräuchte dringend mal eine Pause. Man müsste sie wirklich mal auf die Ersatzbank schicken für Jahre.
0: Das lässt sich so leicht sagen, aber ich sage Ihnen ganz ehrlich, selbst die Ersatzbank wäre nicht allein die Rettung. Das hat einen ganz entscheidenden Grund, weil sie mittlerweile umstellt ist von Parteien, die klarere Angebote machen, die in jeder Hinsicht die SPD quasi attackieren inhaltlich. Die Grünen haben sowieso ihr Megathema, hat der Sommer wieder gezeigt. Die Grünen werden nie Probleme haben mit diesem Thema der Ökologie, dem Jahrhundertthema, das übrigens viele Folgethemen hat. Migrationsfragen, also die ganze Frage von Ceuta, die Frage von Zerstörung von Lebenswelten, führt dazu, dass Migration eine Frage infolge von ökologischer Zerstörung wird. Das heißt, die Grünen sind damit meiner Meinung nach immer gesichert als eine kluge, linkskonservative Kraft, die der Erhaltung der natürlichen Lebensgrundlagen dient, immer deutlich über 10% zu kommen. Dieses Thema hat die SPD aus zwei Gründen nicht mehr. Das linke Thema ist hier von der Linkspartei in hohem Maße abgenommen worden. Die Linkspartei hat es geschafft, sich über die soziale Frage, denken Sie an den ganzen Wahlkampf jetzt auch in Berlin, viel zu teure Mieten. Die Frage der Wohnungsfrage, eine zentrale Frage, nicht nur für die Jungen, aber am allermeisten Studierende etc., durch die Migration auch nochmal befördert. Ein Riesenthema. Diese soziale Frage kann die Linkspartei immer radikaler und wird sie übrigens auch, wenn die SPD in der Opposition wäre, immer radikaler intonieren als die SPD. Bis zu der Frage von Vergesellschaftung, die wir jetzt in Berlin ganz groß haben, wo die Linkspartei sich natürlich auf den Standpunkt stellt, ja, wir hatten mal diese Umfrage, da hat sich die Mehrheit der Berlinerinnen dafür entschieden, ungeachtet der Frage, ob das enorme Kosten für den Staat mit sich bringt. Die Antwort gibt die Linkspartei nicht, aber sie sagt, wir wollen das machen. Das wird die SPD auch nicht besetzen. Und jetzt kommt der letzte, und das ist ja der brutalste Einschnitt, das ist die AfD. Die AfD ist natürlich die Übernahme der Law-and-Order-Komponente, die die SPD auch immer hatte. Die SPD war ja eine staatsorientierte, staatstragende, denken wir an Schiedi, solche Figuren, die immer wichtig waren. Oder die klassische Kanalarbeiterfraktion, Rappe und solche Gewerkschafter, harte Leute, die in dem Sinne für die Arbeiterschaft, das hat zum Teil die AfD übernommen. Und das sehe ich auch nicht, das würde die SPD in der Opposition, klar, ihr leichter machen, aber es würde sie nicht retten. Das heißt, jetzt bleibt nur noch eine Antwort, und Sie haben den Namen Schwesig schon genannt. Meine These ist die, nach der Wahl wird es anders als bei der CDU, denn da ist es mit der Ablösung von Merz ganz schwierig. Das wird nicht gelingen und wird auch nicht zum Zeitpunkt passen. Da wird der kriegt noch eine Zeit. Ob es im April, wenn Wüst gewählt hat, sehe ich es ganz anders. Aber gewählt worden sein wird in Nordrhein-Westfalen. Aber bei der SPD ist es ja so, die SPD wird mit Schwesig entweder eine triumphale Verteidigerin in Mecklenburg-Vorpommern haben, anders als in Sachsen-Anhalt, wo mit Sicherheit Herr Schulze ein desaströses Ergebnis erzielt. Vielleicht sogar fast nur die Hälfte, und das müssen wir ja diskutieren, die Hälfte dessen, was die AfD erreicht. Das ist eine ungeheure Niederlage, die sich dort abzeichnet. Wenn Schwesig das nur schafft, es aufzuholen und ihren Ministerpräsidententitel zu verteidigen, möglicherweise sogar durch eine Duldung in Koalition mit der Linken, vielleicht geduldet durch die Union, man kann sich da ja manches vorstellen, wenn es nicht sogar für eine Koalition mit den Grünen sogar reicht, dann ist sie natürlich die geborene Kandidatin für die Trennung von Amt und Mandat, was in der SPD eben viele wollen. Sie wollen eine neue Spitze, die in der Lage ist, handlungsfähig zu sein gegen die in die Regierung eingebauten Baas und Klingbeil. Und der Ruf wird, glaube ich, sehr, sehr laut werden. Und ich glaube, Frau Schwesig, wir wissen das, ist hinreichend ehrgeizig, dass sie anders als Frau Rehlinger und Schwerin liegt weit näher als das Saarland, als Saarbrücken zu Berlin.
1: Hin, ne? Da ist man schnell. Obwohl ich glaube, nur mit Regionalzug.
0: Mag sein, aber das ist in zwei Stunden, anderthalb Stunden geschafft. Das heißt, da wäre

0: Schwesig bereit und da würde Klingbeil und Baas würden da kaum Widerwehr leisten können.
1: Ich habe nochmal, und damit kommen wir vielleicht dann schon auch auf diese Kurve und diese Frage, inwieweit die Republik wankt und sich auch verändert durch diese drei Wahlen. Nochmal mit Blick auf die SPD und die Grünen, was Sie gerade dargestellt haben, einen Gedanken, der ist vielleicht auch nochmal frisch befeuert durch meine Reisen dieses Sommers, die mich unter anderem auch in die Niederlande geführt haben. Dort ist ja jetzt das passiert, was sich da schon länger angedeutet hat. Die Grünen und die Sozialdemokraten haben sich zusammengeschlossen zu einer Kraft, die Progressive Allianz, und sind damit auf einmal rein zahlenmäßig in diesem interessanten Wettbewerb, der ja heute nicht mehr ist. Man hat 40-45%, also wenn wir jetzt mal bundespolitisch denken, und sucht sich dann nur noch kleine Partner, sondern wo es ja letztendlich darauf ankommt, wer ist so im 20-30%-Turm vorne, um einen Regierungschef zu stellen, vielleicht eine ganz interessante Option. Also sicherlich nicht morgen, aber übermorgen für Deutschland eine Option, dass dass eine linke Volkspartei der Mitte aus diesen beiden Kräften erwächst, die beide alleine zusammen nicht genug auf die Waage bringen?
0: Sehe ich ganz und gar nicht, aus einem entscheidenden Grund. Die Grünen sind in Teilen viel zu konservativ, in einem ökologisch linken Sinne übrigens deutlich zu sagen. Das Konservative bei den Grünen, die Bewahrung der Schöpfung, ist ja ganz anders als das Progressive im Sinne auch so des Wirtschaftswachstums, zwecks Umverteilung der Sozialdemokratie. Die Sozialdemokratie hat zwar mit Erhard Eppler einen absoluten Vorreiter ökologischen Denkens hervorgebracht, aber danach ist das Ökologische bei ihr absolut verkümmert. Sie werden doch nicht Gerhard Schröder und Frank-Walter Steinmeier irgendwie ökologische.
1: Also, Sie haben einen ausgewiesenen Umwelt- und Energiepolitiker, Mirsch, gerade als Fraktionschef.
0: Ja, den haben sie prompt zum Fraktionschef gemacht und Carsten Schneider, der ökologisch nicht sonderlich verdächtig war. Ich sag gar nicht, dass das jetzt nicht schlecht macht. Das macht er ganz, ganz solide. Aber dass er nun ein strahlender Ökologe gewesen wäre, ganz im Gegenteil. Es gibt einige, es gibt Frau Scheer jetzt, die Tochter von Hermann Scheer. Es gibt einige Leuchttürme. Aber es ist doch kein Zufall, dass sich, und das war auch vernünftig, dass sich mit den Grünen eine auch übrigens in Teilen weit bürgerlichere, konservative Kraft dieses Themas der Ökologie befleißigt hat. Auch mit dem Anspruch, damit vielleicht sogar Fortschrittsgewinne materialistischer Art zu reduzieren, damit man Überlebensbedingungen schafft. Vielleicht sogar eine Verzichtskomponente. Alles Dinge, die weit mehr ins Bürgerliche gehen, als bei der SPD angesiedelt ist. Die SPD, und das dürfte die SPD auch gar nicht machen, sie müsste arbeitsteilig eigentlich eher wieder versuchen, die abgegangenen Arbeiterwähler zur AfD zurückzugewinnen. Das muss die eigentliche Aufgabe sein. Das kann man durchaus versuchen. Ich bin da natürlich gegen jegliche Feindschaft, gegen das Ökologische, aber man muss schon diese Trennung akzeptieren, die gut zusammengegangen ist unter Rot-Grün, wenn auch immer mit Bauchschmerzen, Koch und Kanzler und so weiter, Koch und Kellner und so weiter, wir kennen die alle Interessen. Aber das zusammenzubringen hat keinen Sinn. Weil jetzt, im Gegenteil, es ist die Breite, die es macht. Aber es reicht halt nicht mehr. Und das liegt daran, dass die SPD zu einer Partei, wenn Sie dran denken, man sprach früher noch vom 30%-Turm. Mhm. Da war der Streit um die Frage. Man wollte raus. Stellen Sie sich das mal vor. Ja. Ja, was sagte, glaube ich, Willy Brandt? 45% oder 40% sind auch ein gutes Ergebnis als Rau im Wahlkampf war. Ne? Können Sie sich erinnern, zu Kohlzeiten? So, das war ein Eklat. Clement hat gleich seinen Posten gesagt, was? So, wir paar 40%, du gibst den Wahlsieg auf. Das ist alles bei einer 10%-Partei so ausgeschlossen. Also insofern, nein, die SPD muss irgendwie. Da sehe ich schon die Notwendigkeit durch eine Veränderung und da wird es drauf hinauslaufen. Das wird nicht das Allheilmittel sein. Ich sehe ihn sprechlich überhaupt nicht. Aber dass sie anders zu Kräften kommen muss und versuchen muss, personell wie inhaltlich sie neu aufzustellen, das ist ersichtlich.
1: Albrecht von Lucke sagt das hier heute in der Summer Edition im Deutschlandfunk Kultur, Studio 9. Ja, wankt diese Republik angesichts all dieser Phänomene, die wir gerade beschrieben haben und vor allem nach den beiden Wahltagen mit den drei Landtagswahlen. Darauf schauen wir gleich hier genauer. Und ich kann schon mal verraten, Albrecht von Lucke sagt, sie wankt nicht.

0: am 6. September. Die Wahl in Sachsen-Anhalt am 22. September, die Wahl in Mecklenburg-Vorpommern und in Berlin. Das sind die drei Landtagswahlen, die anstehen. Drei Wahlen, die, wenn wir auf die aktuellen Umfragen schauen, folgendes Ergebnis bringen könnten, dass nämlich in den beiden Flächenländern Sachsen-Anhalt und Mecklenburg-Vorpommern die AfD teils vielleicht mit enormen Abstand vorne liegt und dass in Berlin möglicherweise die Linke vorne liegt. Albrecht von Lucke, jetzt haben wir gerade hier schon echt die Geschichtsbücher ein bisschen aufgemacht. Ich stelle mir manchmal so vor, ein Zeitreisender, und da muss man wahrscheinlich gar nicht so weit zurückgehen. Also jemand aus den 80er Jahren hätte wahrscheinlich gesagt, Moment mal, ja, die beiden Parteiennamen noch nie gehört. Aber selbst wenn wir 5 Jahre oder 10 Jahre zurückgehen, nehmen wir mal 5 Jahre. Unvorstellbar, dass bei einer deutschen Landtagswahl, bei drei deutschen Landtagswahlen im Prinzip Parteien, die man klassischerweise den Rändern zuordnen würde, vorne liegen.
1: Ja, absolut. Das ist absolut spektakulär und überhaupt nicht vorstellbar gewesen, 1989, 90. Das hat uns wahrscheinlich auch alle in dem Sinne kalt erwischt. Und das würde ich sagen, weil es mit einer so ungeheuren Beschleunigung vonstatten gegangen ist. Als die Ampel ihr Ende fand, war ja bundespolitisch zwar auch schon die Verdopplung der AfD. Wir müssen das dürfen Sie nicht vergessen, von 10,4 auf 20,8. Ja. Jetzt hat sich dieses Verhältnis umgedreht, wir haben es beschrieben, die AfD bei 28 und die Union driftet Richtung 20 und drunter. Das heißt, dass eine solche rechtsradikale Partei, die ja in erheblichen Teilen der Ost, vor allem des Ostens, in den Ostbundesländern als erwiesen rechtsextremistisch ausgezeichnet ist, dass das passieren würde, hat man zur Wendezeit nicht sich vorstellen können und in der Beschleunigung nicht. Ich glaube trotzdem, und das scheint mir vielleicht wichtig zu sein, erstens zweierlei, dass das Grundglück der AfD ist, wir haben es in den beiden Fällen von CDU und SPD beschrieben, dass sie bei dieser Wahl ungeheuer davon profitiert, dass die Fokussierung auf die Fehler der anderen Parteien, die auch aber ungeheure Fehler machen, eigentlich diese Partei weitgehend aus dem Spiel genommen hat. Bisher gerade mit Blick auf Sachsen-Anhalt, die eigentlich zentrale Frage, und da wiederholt sich das Desaster von Friedrich Merz im Bundestagswahlkampf, fast 1:1. Die große Frage, ist diese AfD zutiefst schädlich für das Land Sachsen-Anhalt, wovon ich ausgehe, weil viele der Betriebe, der Unternehmen brauchen genau die Arbeitskräfte, die Ulrich Siegmund ganz flachs quasi wegschickt. Wir brauchen die ausländischen Ärzte nicht, wir brauchen die Pflegerin nicht, wir brauchen die Fachkräfte. Wir holen dann gewissermaßen die Deutschen, die nach Ungarn etc. gehen, wir holen die alle zurück. Ein völlig ungedeckter Scheck, weil ich glaube, dass diese Offenheit des Landes Sachsen-Anhalt, die ja auch auf dem Kulturbereich attackiert wird, wenn er sagt, wir brauchen hin zu einer deutschen Kultur, weg von der Moderne, weg mit dem Bauhaus und so weiter. Diese Stoßrichtung wird wirtschaftlich ein riesiges Problem bedeuten. Das sagen auch viele der großen Unternehmen. Es gibt auch mittlerweile Aufrufe, aber es verschwindet vollkommen, weil diese anderen Parteien absolut destruktiv sich mit sich selbst beschäftigen. Und eine dritte, die müssen wir kurz, wenn ich es noch andere, das ist das BSW, nicht? Mhm. Also wenn man sieht, wie es Sarah Wagenknecht, für die es übrigens bei diesen Wahlen um alles oder nichts geht, das ist der Grund, warum sie so auf diese Wahlen schaut, wie sie es schafft, mit dem BSW Höcke nicht nur in die Hände zu spielen, sondern sich als zukünftige Mehrheitsbeschafferin in Sachsen-Anhalt anzubieten, also Ulrich in die Hände spielt, Sigmund Ulrich. Mhm. Höcke aber clever darauf aufsetzt und sagt, ja, Frau Wagenknecht, das können Sie alles in Thüringen jetzt schon haben. Wir wählen Sie mit unseren Stimmen zur Ministerpräsidentin von Thüringen. Sie sich dann ein Infight mit ihrer ja wirklich regierungsverantwortungsbewusst sich verhaltenden Katja Wolf, der Ministerin in Thüringen liefert, eine völlig zerrissenes BSW dasteht, das sich auch noch wie, also wirklich als letzte Reaktion mit sich selbst beschäftigt, weil Wagenknecht eine große Angst hat, wenn wir bei diesen beiden Wahlen in Sachsen-Anhalt und Mecklenburg-Vorpommern nicht reinkommen, und das meint sie nur als Fundamentalopposition zu schaffen, deswegen zerstört sie ihren eigenen Landesverband in Thüringen, wenn es nach ihr ginge, wenn wir es nicht schaffen, so die Prognose von Wagenknecht, dann ist dieses BSW so schnell tot, wie es entstanden ist, dann wäre das wahrscheinlich das Ende, weil bis zur Bundestagswahl wird man sich dann kaum regenerieren können.
0: Das wäre wahrscheinlich eine der kleineren Veränderungen und wahrscheinlich gar nicht so spürbar, weil, wie gesagt, ja wirklich auch ein relativ kurzes Phänomen, dieses BSW. Aber auf der großen Linie, also wenn diese Wahlen jetzt wirklich so ausfallen, also nehmen wir mal, fangen wir an mit Sachsen-Anhalt. Wenn in Sachsen-Anhalt die AfD, was nicht unwahrscheinlich ist, die absolute Mehrheit der Mandate kriegt, alleine regieren kann, ist das dann eine andere Republik?
1: Nein, das sehe ich überhaupt nicht. Und ich würde es sogar erstmal so formulieren, ich glaube erstmal nicht, dass er die absolute Mehrheit kriegt. Ich glaube allerdings, dass das gegenwärtig diskutiert wird. Es wird ja von sehr verantwortungsbewussten Gruppierungen, Campaign beispielsweise, eine große Strategie gegenwärtig gefahren, die nachvollziehbar ist. die dahin geht zu sagen, da Herr Schulze überhaupt keine Chance hat, der AfD überhaupt das Wasser abzugraben. Der Abstand ist viel zu groß, dass er, und hat übrigens auch einen desaströsen Wahlkampf geführt, ich erinnere daran, dass er mit Didi Palim-Palim-Hallervorden ja, die eigene Parteispitze Herrn Merz als Kriegstreiber denunzierend Wahlkampf machte und sich als Wutbürger darstellt, ich bin ja auch gegen Berlin, das ist alles falsch, die Rente mit rein. Im Glauben, dass er damit gewählt würde, kein Pieps bewegt sich bei seinen Prozenten, alles geht in das Original also
0: jetzt,
1: AfD.
0: Jetzt wissen ein paar mehr Leute, erstens, dass Didi Hallervorden noch lebt und zweitens, dass es überhaupt einen Herrn Schulze gibt.
1: Herr Schulze ist genau. Das war übrigens das, was ihm manche dann sogar bei diesem Irrsinn zugute gehalten. Jetzt ist er wenigstens über Didi bekannt geworden.
0: Möglicherweise war das auch ein Teil der Strategie.
1: Aber, ja, mag ja sein, aber es bewegt sich nichts. Ich sage nur, es bewegt sich nichts bei ihm und es bewegt sich interessanterweise bei der AfD sogar eher nur nach oben. Jetzt passen Sie auf. Jetzt ist der große, und deswegen müssen wir da einen Unterschied machen. Sachsen-Anhalt wird einen riesigen Unterschied machen zu Mecklenburg-Vorpommern. Weil in Mecklenburg-Vorpommern wird der Abstand zwischen Schwesig und Herrn, wie heißt der Kandidat nochmal hier, der sagen Sie mal.
0: Leif Holm.
1: Na genau, der AfD-Kandidat Leif Holm wird, und Schwesig holt auf. Schwesig ist es zuzutrauen, dass das alte Phänomen noch einmal greift, dass Ministerpräsidentinnen und Präsidenten, wenn sie stark waren, wenn sie eine gewisse Reputation haben, nochmal in der Lage sind, den Mann abzufangen.
0: Das klassische Pferderennen am Ende. Und dann ebenso häufig zu Lasten der anderen Parteien der politischen Mitte, so weil sich dann nämlich Wählerinnen und Wähler im Zweifel hinter der SPD versammeln.
1: Genau.
0: Sachsen-Anhalt wird
1: das genau gegenteilig sein. Jetzt passiert aber Folgendes. Das führt dazu, dass im Zweifel sogar etliche der CDU sagen, na, dann wählen wir vielleicht sogar Grün. Zumal jetzt Herr Schulze so rechts blinkt mit Didi und Co., dass sie sagen, oder SPD, dann wählen wir doch lieber SPD. Mhm. Das heißt, der Abstand wird so fundamental sein, dass am Schluss die Frage auftaucht, bei allem, was die anderen gut meinen, auch wenn die Zahlen der anderen drei Parteien sich arithmetisch, also oder vier, fünf Parteien sogar, zu einer Mehrheit addieren lassen, kann man, die Frage ist dann im Raum, kann man einem Kandidaten Ulrich Siegmund, der doppelt so viel Stimmen gewonnen hat wie der CDU-Kandidat, und übrigens, ich sage Ihnen, das ist meine Prognose, bei dem sehr schnell ein paar Überlaufer aus der CDU sehr schnell sagen werden, ich bin dabei, kann man dem das Ministerpräsident können? Ich würde sagen, ganz, ganz schwer. Und ich sage Ihnen sogar, warum ich der Meinung bin, es wäre besser, er wird jetzt regieren. Weil ich glaube, dass die AfD erstens überhaupt nicht vorbereitet ist. Am allermeisten Angst vor dem Wahlsieg der AfD in Sachsen hat die Bundes-AfD. Weil die Bundes-AfD ein ganz anderes Spiel spielt. Die Bundes-AfD rechnet darauf, dass sie bei der nächsten Bundestagswahl aus die Fundamentalopposition nie irgendwie an der Regierung gewesen seiend, ja, nie irgendwie mal Rechenschaft ablegen müssend, dass sie dann genau mit dieser Karte spielen kann und dann am besten noch wieder gegen solch eine Allparteienregierung, gegen die ja Siegmund wunderbar zu Felde ziehen kann. Und wenn die Konstellation noch schwieriger wird, stellen Sie sich mal vor, diese Union müsste sich wählen lassen von einer Linkspartei, deren Spitzenmann, Herr Pantisano, noch vor wenigen Wochen das Irrsinnswort gesagt hat, eigentlich ist die CDU genauso eine faschistische Partei.
0: Das ist
1: aber die Geisteshaltung von Teilen der Partei.
0: Ja.
1: So. Und Frau von Angern, und Frau von Angern, die sehr kluge Linkspartei-Spitzenkandidatin, sagt, hat natürlich gesagt, so ein Rohrkrepier, so was Dummes, also die vielleicht begriffen hat, Herr Pantisano, nun gut. Aber das heißt doch, in dem Augenblick, wo die Union dieses eingeht, ist das ein so gefundenes Fressen für eine AfD, die in der Opposition weiter wachsen wird. Deswegen ist meine These die, momentan kommt der Wahlsieg der AfD zu einer hochkritischen Situation in einem Land, bei dem Ulrich Siegmund jetzt schon einmal sagt, wir werden in Sachsen halt vieles gar nicht machen können. Es ist der böse, böse Bund. Er weiß doch jetzt schon ganz genau, dass diese irren Versprechungen, wir machen riesige Rentenaufschläge, wir werden euch sozial absichern, aber gleichzeitig werden wir die Steuern reduzieren. Alles das sind Versprechungen, die völlig auf Sand gebaut sind. Und bei einer Partei wie der AfD, die in weiten Teilen aus Schnäppchenjägern, aus Glücksrittern besteht, aus Seilschaften, wir haben das ja gerade am Beispiel Sachsen, ich rechne nicht damit, dass die AfD dort erfolgreich regieren kann. Sie wird genauso ein Schicksal erleiden wie die anderen Parteien. Das muss ich eigentlich leider dazu sagen, es wird für Minderheiten im Kulturellen, es wird auch innenpolitisch für Migranten hart zum Teil. Aber das muss man leider, ich sage es.
0: Ich meine, wir reden von einem Bundesland mit 2 Millionen Einwohnern.
1: Ne?
0: Also
1: genau. Wir sind 80 Millionen.
0: Könnte man sagen, das ist zu vernachlässigen. Man könnte vielleicht auch sagen, weil ich höre bei Ihnen so ein bisschen raus, lass die jetzt mal regieren, lass die mal scheitern. Lieber als nochmal so eine Notkoalition, die letztendlich, ja, was ist dann die Perspektive bei der Wahl in 5 Jahren dann in Sachsen-Anhalt dazu führt, dass die AfD da bei 55-60% liegt?
1: Das sehe ich leider so. Und ich sehe es nicht als möglich an, dass man mit einer solchen absolut gewillkürten und völlig, das ist ja auch der Witz, dieses Stimmen, das ist die Kritik an diesem Stimmensplitting, der ist berechtigt, also dieses taktischen Wählens, was Kempeck und andere jetzt vorschlagen. Man wählt dann nur taktisch, man wählt nicht nach der inhaltlichen Überzeugung. Und genauso kommt danach eine nochmalige Notkoalition zustande, nur zwecks Verhinderung einer AfD mit einem, und das darf man nicht vergessen, mit einem möglichen Wahlgewinner dessen Balken, das haben wir uns überhaupt noch nicht, halten wir uns noch gar nicht vor Augen,
0: naja,
1: dessen Balken doppelt so hoch sein wird, wie möglicherweise die Erzählung. Und jetzt kommt's, und die jetzt, der vielleicht noch entscheidendste Punkt, denken Sie an den Abgang von Herrn Prange, dieses unsäglichen Bürgermeisters, der jetzt gerade, haben Sie das mitbekommen? Also Sie kommen gerade aus dem Urlaub, das haben Sie gerade mit, merken das schon. Sie gucken mich an, Prange, wer ist denn das?
0: Das ist manchmal übrigens auch wirklich erholsam und heilsam, wenn man sich der Nachrichtenlage, und ich weiß, es ist brandgefährlich, wenn ein Radio, ein politischer Radiomoderator so etwas sagt, aber wenn man sich der Nachrichtenlage ein Stück weit entzieht, ist das für das Seelenheil durchaus empfehlenswert.
1: Ja, ich bin ja schon wieder 2 Wochen voll hier, hatte auch das große Glück, darf ich an dieser Stelle vielleicht sagen, dass ich meinen ersten Auftritt gleich bei Ihnen wunderbaren Zweitsender Deutschlandfunk dem anderen hatte, und dann hatte ich ja eine tolle Sendung Zwischentöne. Also ich bin schon wieder durch Sie quasi so in die Gegenwart gebeamt, konnte deswegen vielleicht auch die Zeit nicht ganz so politisch hinter mir lassen. Aber jetzt gibt es einen Bürgermeister, um es vielleicht Ihnen noch kurz zu sagen, der hat glatt in Sachsen-Anhalt als CDU-Bürgermeister 10.000 Euro für die AfD gespendet, hat gesagt, wählt alle die AfD, damit wir Friedrich Merz, und da kommen wir zurück zu unserer Ursprungsdebatte, damit wir Friedrich Merz loswerden, denn mittlerweile ist für diesen Mann Friedrich Merz der Inbegriff, stellen Sie sich das mal vor, des Linksrucks in der Union. Das heißt, er sagt natürlich, ich erwarte darauf, genau, Frau Merkel sagt jetzt, wie schön. So, jetzt kommt der Punkt, es bleibt natürlich, wenn man so weit geht, dass man die eigene Parteispitze nur noch als links begreift, dann bleibt natürlich nur noch die AfD, und er sagt auch, ich warte auf den Rauschmiss, wir wissen alle, wie schwierig das ist, jemand aus der Partei, macht den Sarrazin-Salopp gesagt. Aber das ist, sag Ihnen das ehrlich, das ist Ausdruck einer gewissen Haltung in der Basis der CDU in Sachsen-Anhalt. Ja. Da sind viele Leute der AfD so viel näher, dass ich ganz davon überzeugt bin, dass etliche Leute sagen werden, wenn wir, bevor wir uns geduldet von der Linkspartei in eine Zwangskoalition mit Grünen und SPD, werden die 4-5 Leute zusammenkommen und sagen, das macht nicht die CDU als Fraktion, geht nicht, kann sie nicht, das wäre der große Bruch, das wäre wirklich ein Wanken der Republik, wenn die Union geschlossen als Fraktion mit der, das wird nicht passieren. Aber die Leute werden abgehen für meinen Beschluss, und dann bin ich, sage ich Ihnen ganz ehrlich, dann meine ich, dann sollen sie mal. Dann muss dieses Land halt wirklich, so hart es ist, machen müssen. Und Herr Siegmund, dieser Mann, dieser Duftverkäufer, der uns, also nichts, ein reiner Verkäufertyp übrigens, der hat noch vor 5 Jahren fast queere oder wie hieß es, Woke-Düfte, alternative Düfte in Berlin, da kommt er ja her, ne? Ist ein Mann, der Düfte für die Berliner S-Bahn verkauft hat. Ein geschmeidiger, und so einen Typus haben wir noch nicht gehabt unter den Rechten.
0: Das ist natürlich wirklich in der Tat das Gefährliche, dass man zum ersten Mal da so eine Art charismatische Führerschaft hat. Bisher hat
1: sehr hochgegriffen. Wie sieht man beim Schumpfcharisma, ehrlich gesagt.
0: Ja, aber wir reden natürlich auch von Sachsen-Anhalt. Ja,
1: Sie sind aber hart. Das würde ich jetzt so weit. Ja, was machen Sie denn jetzt Sachsen-Anhalt?
0: Wir reden von der Landespolitik.
1: Um sich Berliner ist auch nicht besser.
0: Ich wollte gerade sagen, ich habe mir gerade, das habe ich übrigens noch vorab gegeben, habe mich in Hintergrundgespräche begeben mit Berliner Spitzenkandidaten und hatte da vor allem einen Eindruck, dass ich dachte, also insofern, das gilt nicht Sachsen-Anhalt, dass ich dachte, wow, das ist sozusagen das intellektuelle Format, was die Landespolitik heutzutage anzubieten hat, und war angesichts, ich meine, wir sind hier in der Nähe des Schöneberger Rathauses mit Bürgermeistern wie Richard von Weizsäcker, Willy Brandt, meinetwegen sogar Walter Momper und Eberhard Diepgen, das ist schon mal heutzutage eine andere Liga. Also ich sehe auch, vielleicht ein kleiner Gedankeneinschub, ich sehe auch, wie die politische Klasse insgesamt, also wie wir darunter leiden, dass bei der Elitenformung wir offenbar im Moment gerade es nicht schaffen, die besten Leute für Politik zu begeistern.
1: Genau, Sie
0: also da haben wir ein Riesenproblem.
1: Das ist genau.
0: Bei aller Anerkennung für die Leistung derjenigen, die das immer noch machen. Aber das sind häufig bessere Verwaltungsangestellte, die ihre Zahlen kennen, aber denen etwas fehlt. Und damit bin ich jetzt auch wieder bei dieser AfD-Frage. Denn das ist ja das Faszinierende, dass da Politik in einer Form begeistern kann, dass wir Balken von 40% plus X sehen. Also was wir ja schon komplett eigentlich für die Vergangenheit erklärt haben, dass es das gar nicht mehr gibt. Aber es geht ja doch. Also es gibt Parteien, die schaffen das mit Ideen, so gaga und so unrealistisch sie sein mögen, aber durch eigenständige Ideen, nicht durch Abgrenzung, sondern zu sagen, wir stellen uns die Welt so vor. Wir stellen uns die Welt so vor, politisch zu begeistern. Und das ist natürlich ja eigentlich das Faszinosum, dass die Parteien der politischen Mitte, obwohl, und da sind wir auch wieder bei der Bundesregierung, sie im Moment alle Mittel haben. Der Geldhahn ist aufgemacht. Ohne Stopp. Es gibt keinen Stopp. Die Bundesregierung kann so viel Geld ausgeben fürs Militär, wie sie will. Sie hat 500 Milliarden für die Infrastruktur. Das heißt, das, was Politik ganz häufig in seinen Visionen begrenzt, mangelnde Möglichkeiten, ist im Moment gar kein Problem.
1: Ja, aber das macht ja den
0: fehlt die Vision.
1: Aber jetzt wollen wir es mal reduzieren. Also bei aller Liebe, gleich komme ich auf die Vision und die Ideen der AfD. Weil man sollte ein bisschen aufpassen bei dem Begriff der Vision, den nicht zu billig zu machen. Denn da muss man gleich beschreiben, was sie macht. Aber was das Hauptproblem natürlich unserer Regierung ist, Geld ist bekanntlich nicht alles. Ich pflege das immer bei der ganzen großen Bildungsfrage zuallererst zu sagen. Ja. Wie schön es ist, dass man neue Klos baut und neue Schulgebäude. Wenn die Konkurrenz bzw. das Drama der digitalen Medien junge Menschen so derartig abhält, überhaupt in Bücher zu schauen, dann wird man ein zweites Problem haben. Das gleiche ist übrigens noch viel dramatischer bei den Bahnen. Wir haben doch das riesige Problem, dass das jetzt auszugebende Geld aufgrund einer jahrzehntelangen Nichtinvestition zu genau den Baustellen über die nächsten Jahre führen wird. Wir haben also das Problem, ja, das haben wir gerade auf der Linie Hamburg gemerkt, wir hatten es im Süden auch, es ist jetzt gerade die Umstellung sogar ein Problem. Und ich rede noch gar nicht von der Bundeswehr. Da ist leider mit Geld beileibe nicht, dass ich übrigens von Herrn Pistorius sehr wenig, muss ich Ihnen sagen. Ja. Ich finde das übrigens bemerkenswert. Ja. Wer glaubt denn im Ernst daran, dass diese Dinge, die jetzt in hohem Maße investiert werden, dass die wirklich dazu sorgen, dass dieses Land bisher irgendwie verteidigt wird?
2: Aber
1: diese
2: da stoßen Sie selber von, wie ich, ja. Es braucht sozusagen politische Ideen und Pläne und Visionen. Ja, bin ich
1: aber
2: Ihnen.
1: Aber was ist die, die jetzt gucken? Ja, und jetzt kommt der vielleicht wirklich entscheidend. Punkt. Warum gewinnt diese AfD? Und ich, meine erste These, sonst halte ich die für die fundamentale, ist die, weil sie nie regieren musste, erstens. Weil sie nie den Beweis erbringen musste, dass sie irgendetwas kann. Und weil sie so, und ich will das auch nochmal deutlich machen, ich bin ja ganz bei Ihnen, aber das durfte ich bei Ihnen in den Zwischentönen eben auch länger ausformulieren. Diese ganze Kritik, die wir üben an der politischen Elite, ich bin dabei, fällt total auf uns, Ihre so viel jüngere Jahrgänge und natürlich auch meine uralte Generation, Jahrgang 67, voll zurück. Ja, ich gebe es aber unumwunden zu. Wir haben uns, meine Jahrgänge, 67 geboren, mit 22 die Einheit erlebt, beziehungsweise den Mauerfall. Wir glaubten nie, dass das passieren würde. Wer ist denn von uns in die Politik gegangen? Und ich rede noch gar nicht vom Osten, wo leider nach 89, und das muss man ihnen auch zum Teil werfen, die Bereitschaft zu sagen, wir machen uns die Politik zu eigen, wir gehen in andere Volksparteien, wir machen die alten Volksparteien CDU und SPD stark, ist doch nie passiert. Wir haben die noch nicht mal. Und bei uns dünnen sie auch aus. Das heißt, dieser Vorwurf fällt auf uns als Beobachter total zurück. Ich will das auch mal deutlich machen, auch übrigens auf viele der jetzt so intellektuell sich positionierenden Leute, all die Soziologen. Wir haben überhaupt keine Parteiintellektuellen mehr. Eine Glotz, der auch Eppler, es gibt das gar nicht, weil die Leute sich alle ferngehalten haben von den Parteien, von den Volksparteien. So. Das ist ein riesiges Problem, fällt auf uns zurück. Aber jetzt zur Vision der AfD. Und das ist übrigens ein Teil meiner Hoffnung. Was ist denn das Visionäre der AfD? Die AfD fährt mit knatternden Simsons, ja, mit Herrn Steimle die DDR-Hymne anstimmend durch die DDR, verkörpert mit Herrn Siegmund das Bild einer Rückkehr der nostalgischen Sicherheits-DDR dieses Systems gewissermaßen. Das war die gute alte Zeit, kombiniert mit einer irgendwie geahnten Kohl-Vorstellung und einem absolut reaktionären, deutschtümelnden Momentum, weg von Hitler, mehr Bismarck. Mhm. Das ist ein Bild, das ist so fern der gegenwärtigen Realität, der harten Realitäten, die bedeuten würden, wo wollt ihr eigentlich wirtschaften? Wo sollen die modernen Betriebe herkommen? Wo kommen die tauglichen Fachkräfte her? Alles das ist eine gestrige, antiquierte Position. Jetzt kommt für mich das Allerspannendste. Wir erleben gerade gegenwärtig, wie ein neuer Konflikt in dramatischer Weise, ich halte ihn auch für prekär, auftaucht, nämlich ein Ost-West-Konflikt. Diese AfD im Osten mit Siegmund, übrigens ein Mann, ich bin mal sehr im Zweifel, wie der Mann im Westen wahrgenommen wird, mit seinem Kurzhaarschnitt. Ja, das ist ein Schnitt der 20er, 30er Jahre anmutet. Man könnte auch sagen, deutlich 30er Jahre. Auch übrigens immer mit seiner Rechtsassoziation spielen. Und wenn er jetzt noch mit einer DDR-Nostalgie zu Felde zieht, ja, und der Höcke noch einen draufsetzt und sagt, eigentlich sind die im Westen gar keine Deutsche mehr, das sind alles assimilierte Amerikaner, dann wird in der AfD ein Riss aufgemacht, der zwischen Ost und West spielt. Und das, glaube ich, ist etwas, das wird die AfD im Westen nicht attraktiver machen. Mhm. Diese DDR-Nostalgie, die dann in Sachsen-Anhalt zum Durchschlagen kommt, Ostdeutschland, das macht die AfD nicht attraktiver. Denn, ja. Und ökonomisch wird sie auch scheitern. Deswegen habe ich diese riesige Sorge nicht und glaube, dass wir uns daran eher danach gewöhnen werden müssen, genau zu gucken, was passiert, natürlich mit allen Mitteln, auch die möglich sind, rechtsstaatlich, zu intervenieren, wenn es gemeingefährlich wird. Aber diese Partei wird das Land nicht zum Wanken bringen. Jedenfalls nicht in Sachsen-Anhalt.
2: Also unter den Voraussetzungen, wie es idealerweise wäre, eine Partei regiert und liefert nicht. Ja?
1: Genau.
2: Und scheitert an vielen Dingen, die sie selbst versprochen hat. Mit einer kritischen medialen Öffentlichkeit, die Menschen, die diese Partei wählen und unterstützen, erreicht, würde ich Ihnen recht geben. Ich glaube, und das ist meine Befürchtung, dass wir schon an einem Punkt sind, wo jegliches Scheitern der AfD in konkreter Regierungsverantwortung gar nicht mehr dazu führen würde, dass die Anhängerschaft sich abwendet, sondern eher einen noch größeren Groll entwickelt gegen die verbleibenden Eliten, die den AfD-Erfolg verhindern. Eine Befürchtung. Die zweite, die ich habe, all das, was jetzt angestoßen wird politisch, diese Investitionen, von denen ich vorhin gesprochen habe, bei denen wir vielleicht auch ein bisschen Geduld haben müssen, bis sie wirken, ja, die Infrastruktur und dergleichen mehr, dass wir möglicherweise, und das wäre wirklich das Horrorszenario, sehen, dass die Erfolge dieser Politik vielleicht dann eintreten werden, wenn die AfD in Regierungsverantwortung kommt und dass sie dann darauf aufbauen kann und dass sie so möglicherweise so wie eine Angela Merkel von den Schröderschen Reformen über ein ganzes Jahrzehnt profitiert hat, möglicherweise wir dann ein Deutschland sehen, wo diese
1: AfD davon profitiert wird. Da meinen Sie sehr schwarz. Ich sehe es ganz anders. Ich sehe nicht, dass die AfD plötzlich der Wunderheiler ist, beziehungsweise der Profiteur. Diese Phase der Schwierigkeiten wird anhalten, wird gewaltig anhalten. Und sie wird nicht in Sachsen-Anhalt als einem Verlust- und Schuldenstaat leichter zu bewältigen sein. Und insofern habe ich eher eine ganz andere, und nicht nur Hoffnung. Ich glaube tatsächlich, dass jedenfalls die reine Projektionsfläche AfD, der man es ungemein leicht gemacht hat, Frau Weidel genauso mit all ihren Versprechungen, dass die mit Sachsen-Anhalt einen richtigen Stoß vom Bug kriegt. Es sei denn, und da bin ich, dem traue ich nicht, dem Braten, es sei denn, und das versucht natürlich jetzt Sigmund durchaus schon, dass es ihm gelingt, die Schuld immer nach Berlin zu schieben. Aber so einfach wird das nicht sein.
2: Albrecht von Lucke, wir werden es genau beobachten. Am 6. September die erste Wahl in Sachsen-Anhalt, dann am 22. zwei Wochen später die beiden in Mecklenburg-Vorpommern und in Berlin. Ich bedanke mich auf jeden Fall für die Analyse bis hierhin heute in der Summer Edition. Freue mich, wenn wir dann miteinander sprechen und dann schauen, wie das Ganze ausgegangen ist. Albrecht von Lucke, ganz herzlichen Dank für Ihre Zeit heute und hier für Ihren Besuch live im Studio.
1: War mir eine Freude, lieber Franz. Bis bald.
2: Mir auch.
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4: Bundesfinanzminister Klingbeil und fünf weitere EU-Ressortkollegen haben für eine stärkere Besteuerung von Mineralölfirmen geworben. In einem gemeinsamen Brief an die irische EU-Ratspräsidentschaft plädieren Portugal, Spanien, Österreich, Italien, Polen und Deutschland für eine sogenannte Übergewinnsteuer. Die Minister argumentieren, infolge des Iran-Kriegs und gestiegener Erdölpreise sollten die Konzerne für ihre Profite auch mehr Steuern zahlen. Die Finanzminister begründen ihren Vorstoß mit den hohen Lebenshaltungskosten. Bisher ergriffene staatliche Maßnahmen hätten nicht gereicht, um die Preise für Unternehmen und Bürger dauerhaft zu senken, heißt es in dem Schreiben, das der deutschen Presseagentur vorliegt. Der Brief soll nach Informationen des Magazins Spiegel auf Betreiben Klingbeils zustande gekommen sein. Das Thema Übergewinnsteuer solle auf einer Tagung der EU-Wirtschafts- und Finanzminister Mitte September in Dublin auf die Tagesordnung gesetzt werden. Die Bundesregierung ist in der Frage einer Übergewinnsteuer gespalten. Wirtschaftsministerin Reiche von der CDU lehnt höhere Abgaben auf kriegsbedingte Extraprofite der Mineralölkonzerne ab. Thüringens Ministerpräsident Vogt kandidiert auf einem Landesparteitag der CDU erneut für den Parteivorsitz. Bei der Abstimmung geht es auch darum, wie viel Rückhalt der 49-Jährige innerhalb der Thüringer CDU hat. Vogt steht politisch unter Druck, nachdem sein Widerspruch gegen die wegen Plagiatsvorwürfen erfolgte Aberkennung seines Doktortitels keinen Erfolg hatte. Der Regierungschef wurde vom bisherigen Vorstand einstimmig für das Spitzenamt in der Thüringer CDU vorgeschlagen. Die zum Teil kräftigen Regenfälle der vergangenen Tage haben die Pegelstände des Rheins und anderer Flüsse wieder leicht steigen lassen. Für die Binnenschifffahrt bedeutet dies eine leichte Erholung, betonte ein Sprecher des größten deutschen Binnenhafens in Duisburg. Die Pegelstände seien aber weiter so niedrig, dass Güterschiffe nur mit 20% der sonst üblichen Ladung unterwegs seien. Mit einer wirklichen Entspannung rechne man erst Ende September oder Anfang Oktober. Bundesaußenminister Wadephul hält sich zu einem Besuch in der Ukraine auf. Zum Auftakt kam er in der Hauptstadt Kiew mit seinem Amtskollegen Sibiha zusammen. Beide Politiker stellten auf dem zentralen Platz, dem Maidan, Kerzen auf, um der im russischen Angriffskrieg gefallenen ukrainischen Soldaten zu gedenken. Bereits kurz nach seinem Eintreffen in Kiew, heute früh, hatte Wadephul der Ukraine die weitere Unterstützung Deutschlands zugesichert. Er warf Moskau wahllosen Mord an Zivilisten vor. Die täglichen Bilder der Zerstörung dürften niemanden kalt lassen. Der ukrainische Präsident Selenskyj hat in den vergangenen Tagen erneut eindringlich um Unterstützung gebeten. Man brauche dringend Abwehrraketen für das Patriot-System. Die USA haben Strafzölle in Höhe von 50% auf bestimmte Importe aus Kanada verhängt. Die Maßnahmen betreffen nach Angaben der amerikanischen Regierung Waren im Wert von rund 20 Milliarden Dollar. Dabei nimmt Washington erstmals auch Güter ins Visier, die unter das nordamerikanische Freihandelsabkommen fallen. Kanadas Ministerpräsident Carney kündigte Vergeltungsmaßnahmen im gleichen finanziellen Umfang an. Zuvor waren bilaterale Gespräche gescheitert. Die USA und Kanada machten sich gegenseitig für das Scheitern der Verhandlungen in Ottawa verantwortlich. Der deutsch-österreichische Spielfilm Everytime hat beim Sarajevo Filmfestival als bester Spielfilm gewonnen. Das Werk von Sandra Wollner holte bereits bei den diesjährigen Festspielen in Cannes den Hauptpreis in der Nebenreihe Un certain regard. Die österreichische Regisseurin nahm die Auszeichnung Das Herz von Sarajevo am Abend im Rahmen der Abschlussfeier des Festivals im Nationaltheater der bosnischen Hauptstadt entgegen. Der Film Everytime erzählt von Trauer und Verlust und lässt in warmen Farben die Realität mit der Vergangenheit, Videoaufnahmen mit Erinnerungen verschmelzen, heißt es von Kritikern. Das Wetter. Heute bewölkt mit örtlichen Schauern und vereinzelten Gewittern, vor allem in der Mitte und im Nordwesten. Im Südwesten sonnige Abschnitte. Höchsttemperaturen 18 bis 23 Grad. Morgen im Norden teils Schauer und Gewitter, sonst heiter bis wolkig. Im Südwesten auch länger sonnig. Maximal 17 bis 25 Grad. Das waren die Nachrichten.
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5: Herzlich willkommen zu einer neuen Breitbandausgabe. Heute mit Vera Linz und mit Aida Baganejad und Hagen Taschüren aus unserem Breitbandteam. Schön, dass ihr da seid. Hallo.
6: Hallo.
7: Hallo.
5: Wir vertiefen wieder drei Ereignisse aus der digitalen Welt. Zwei Themen habt ihr mitgebracht. Aida, bei dir geht's auf den ersten Blick um was Buntes. Nämlich den Sommerhit des Jahres oder den möglichen Sommerhit des Jahres. Nicht unbedingt zwingend ein Breitbandthema, mag man vielleicht denken. Aber wir sprechen trotzdem drüber. Was ist so wichtig dran?
6: Weil wir mal wieder über KI und Musik sprechen müssen. Das haben wir schon ein paar Mal bei Breitband gemacht. Aber gerade die letzten Wochen ist wahnsinnig viel Dynamik in der Sache. Und ich habe mich die letzten Wochen ziemlich tief damit beschäftigt. Und wir müssen drüber reden.
5: Okay, dazu gleich mehr. Du, Hagen, bist der Frage nachgegangen, wie man den Einfluss der sozialen Medien auf die reale Welt misst. Also wie sich zum Beispiel Ideologien über die sozialen Medien verbreiten. Ist das so kompliziert, das herauszufinden?
7: Auf eine Art ja, auf eine andere nein. Technik hilft dabei, aber das macht nicht die Fragen einfacher, die man genau richtig stellen muss, um wirklich wertvolle Informationen aus diesen Daten bekommen zu können.
5: Mhm. Also das vertiefen wir dann am Ende dieser Ausgabe. Außerdem haben wir einen Studiogast. Bei uns ist der Rechtswissenschaftler Malte Engler. Herzlich willkommen.
8: Hallo.
5: Er ist Co-Autor des Buches Digitale Solidarität. Dieses Buch fragt danach, wie sich digitale Technologien anders gestalten lassen, als wir es aktuell erleben. Genauer gesagt, wie man sie der kapitalistischen Logik entreißen kann. Herauskommen würde demnach ein Modell der digitalen Solidarität. Ich weiß, Sie haben ein ganzes Buch drüber geschrieben. Lässt sich trotzdem auf den Punkt bringen, was diese digitale Solidarität kennzeichnet?
8: Digitale Solidarität ist einerseits ein Versuch, einen Gegenbegriff zu prägen oder eine Erweiterung der Begriffe sowas wie digitale Souveränität, den wir sehr kritisch sehen, und dann ein solidarisches Konzept vorzuschlagen. Und es ist auch der Wunsch, dass progressive Kräfte ihre politischen Kämpfe, aktivistischen Kämpfe verbinden, digitale Fragen mit einbeziehen und somit solidarisch sich aufeinander beziehen.
5: Ich bin sehr gespannt. Los geht's hier mit Musik von Henry and the Waiter, einem in Erfurt gebürtigen Indie-Pop-Künstler, der in Frankfurt am Main lebt. Over the Rainbow ist ein Song über eine Jugendliebe, die abrupt geendet ist, und seitdem denkt er wehmütig darüber nach, ob sie nun Frieden und Harmonie gefunden hat. Ein nachdenklicher Song, der aber auch Lebensmut und Hoffnung ausstrahlt.

0: Wir starten mit dir, Aida, und den möglichen Sommerhits dieses Jahres. Lass mal hören.
1: Ja, vielleicht hat ja die eine oder andere Person diesen Song hier gehört. 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Oder vielleicht auch den hier.
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1: Beide gelten als Anwärter auf den Sommerhit des Jahres. Der erste heißt Rubbers und stammt von dem ganz real existierenden US-amerikanischen Rapper Phoenix Flexen. Der andere heißt Wieso sagt ChatGPT von der nicht ganz real existierenden, komplett KI-generierten deutschsprachigen Figur Nimi. Beiden Songs ist gemein, dass sie mindestens zu weiten Teilen, womöglich sogar komplett mit KI erstellt wurden. Die KI-Figur Nimi macht sogar Songs zusammen mit gestandenen Künstlern wie dem deutschen Rapper Manuelsen. Phoenix Flexen erklomm nach Jahren des nicht so Bekanntseins die US-amerikanischen Billboard-Charts und war zwischenzeitlich auf einigen Plattformen der meistgehörte oder meistgesuchte Song. Nimi ging in Deutschland viral, wurde von allen besprochen, von Nina Chuba in ihrem Podcast, von T-Online bis hin zu natürlich Musikzeitschriften wie Diffus.
0: Sagt mir, Aida, KI-Musik scheint spätestens dieses Jahr im Mainstream angekommen zu sein. Oder ist das alles doch ganz anders? Damit hast du dich befasst. Du hast dich an ein Update zum Themenkomplex KI-Musik gemacht. Und damit kommen wir jetzt zum ersten Teil. Übrigens, ich kannte diese Songs noch nicht. Also gut. Aber würdest du sagen, nach all dem, was du jetzt geschildert hast, dass die Debatte um KI-Musik vorbei ist? Hat die KI also gewonnen?
1: Diesen Sommer ist wahnsinnig viel Dynamik in der Sache gewesen und man könnte denken, ja, letztes Jahr gab es noch riesige Aufregung, als zum ersten Mal mit Velvet Soundown eine offensichtlich komplett KI-generierte Band, in ganz großen Anführungszeichen, in den Charts von Musikstreaming-Anbietern einstieg. Dieses Jahr wirkt die Aufregung von damals für mich geradezu niedlich, wenn man sieht, wie sich jetzt das Thema eben entwickelt hat.
0: Aber die Aufregung letztes Jahr hat immerhin dazu geführt, dass einige Streaming-Plattformen eine KI-Kennzeichnung eingeführt haben.
1: Lange hatte sich aber Spotify als der größte Anbieter und Platzhirsch dazu eher verschlossen gezeigt. Gerade ändert sich das, gehört auch zur Dynamik der Sache. Erst letzte Woche haben sie angekündigt, KI-Kennzeichnung einführen zu wollen, die AI-Persona-Badge. Und sie wollen mit einem Filtersystem gegen KI-Slop, also minderwertige generierte Musik, vorgehen, wie sie mir in einem schriftlichen Statement mitteilten. Leider aber glaube ich nicht, dass so eine Kennzeichnung viel ausrichten kann, denn viele Menschen hören Musik über Playlisten und achten nicht wirklich darauf, was als nächstes kommt. Und da liegt das Potenzial für KI-Musik, aber auch ihre größte Gefahr.
0: Inwiefern?
1: Es gibt immer wieder Studien, wie zum Beispiel von Streaming-Anbieter Deezer, die zeigen, dass KonsumentInnen zumindest bewusst nicht wirklich Lust auf Musik haben, die von der KI generiert wurde. Laut der Studie wünschen sich 80% KI-Musik aus ihren Vorschlägen und Playlisten filtern zu können. Ich habe zum Beispiel mit dem Autor, Musikproduzenten und Labelbesitzer Johann Scherer gesprochen, der aktuell eine sehr laute Stimme zum Thema Musikstreaming ist und zu KI. Und er glaubt, dass KI-Musik nur in einem Umfeld von echter, in Anführungszeichen menschengemachter Musik bestehen kann.
3: Warum gibt es keine eigene Plattform für KI-generierte Musik? Es gibt ja beispielsweise eine eigene Plattform für klassische Musik, Apple Music Classic. Weil klar war, Klassik funktioniert nach einem ganz anderen Verwertungssystem als Popmusik. Frage, warum macht man das nicht mit KI? Auch völlig andere Verwertungslogik, weil es gar keinen Urheber gibt. What? Und keinen Interpreten. Antwort, weil KI-generierte Musik nur im Umfeld von menschengemachter Musik funktioniert, weil sie vorgibt, etwas zu sein, was sie nicht ist. Und sobald man ihr dieses Umfeld nimmt, in dem sie vorgeben kann, was sie nicht ist, fällt sie in sich zusammen, weil es irrelevant ist.
0: Naja, aber ganz so irrelevant scheint es ja nicht zu sein, Aida, wenn man eben sieht, diese viralen Hits dieses Sommers, die da offenbar ganz viele HörerInnen erhalten haben.
1: Ja, das dachte ich auch. Aber das Interessante ist, all diese Künstler oder sagen wir eher Figuren behaupten so lang wie möglich, dass KI in ihrer Musikproduktion keine oder nur eine geringe Rolle gespielt hätte. Nehmen wir mal Phoenix Flexen. Der Künstler hat wochenlang behauptet, er hätte den Song ganz alleine, vollständig selbst produziert. Obwohl sich immer mehr Beweise fanden, dass der Song wahrscheinlich vollständig generiert wurde. Aktuell hat auch der sehr reale Rapper Tiger aus den USA ein Album veröffentlicht, das mutmaßlich zu weiten Teilen, wenn nicht komplett KI generiert wurde, wie sich an so gewissen Artefakten im Sound zeigt. Darüber haben wir in der Vergangenheit ja auch schon gesprochen. Und er gibt die Wahrheit, dass es sehr offensichtlich KI generiert wurde, nur stückchenweise zu. Ich habe auch mit dem Verleger und Musiker Daniel Matteo gesprochen, der das ganz prägnant zusammenfasst.
4: Also ich glaube, dass für uns die Musikszene weiterhin und immer mehr zweigeteilt wird, wie bei Anzügen. Es gibt die von der Stange und es gibt die handgemacht. Und ich glaube, dass in diesem Welt von der Stange, dass da die KI als Mechanismus zunehmen wird.
1: Künstler wie Phoenix Flexen oder Tiger, aber auch so viele andere wissen, eine vollständig künstlich hergestellte Musik oder Musiksimulation kommt nicht gut bei den ZuhörerInnen an. Die wollen diese Musik von der Stange eben nicht. Denn dann können sie ja gleich ihre eigenen Songs über Anbieter wie Suno oder Udio generieren.
0: Mhm. Suno ist ein Name, der in den letzten Wochen bei uns im Programm von Deutschlandfunk Kultur öfter gefallen ist. Das KI-Programm für Musikerstellung hat gerade in München einen Rechtsstreit mit der GEMA verloren oder geführt und verloren. Also der GEMA, der Deutschen Verwertungsgesellschaft für Musikrechte. Da haben wir auch in Deutschlandfunk Kultur darüber berichtet. Heißt das, dass deutsche User dieses Programm jetzt nicht weiter nutzen dürfen?
1: Nee, ganz so weit kann man nicht gehen. Denn das Verfahren ist erstmal noch gar nicht rechtskräftig. Außerdem ist es gar nicht unbedingt das Ziel der GEMA, diese Apps vollständig zu stoppen. Und ich glaube auch nicht, dass das geht, denn die Büchse der Pandora ist geöffnet. Der GEMA geht es vielmehr darum, das Urheberrecht ihrer Mitglieder zu schützen und dafür zu sorgen, dass sie entlohnt werden für ihr geistiges Eigentum.
0: Na, die Songs, die mit Suno generiert werden, die entstehen ja auf den Prompts der NutzerInnen. Das ist ja kein wirklich eigenständiges Produkt. Also was die Nutzer da generieren, hat ja keine geistige Schöpfungshöhe, wie man so schön im Recht sagt.
1: Aber die Grundlage für diese generierten Songs sind massenhafte Urheberrechtsverstöße. Den Datensatz für die KIs bilden Songs, die mehr oder weniger über Piraterie eigentlich erlangt wurden. Das US-Magazin The Atlantic hat einen solchen Datensatz auf seiner Seite hochgeladen und man findet da alles. Von den größten Namen der Popgeschichte bis zu irgendwelchen ExperimentalmusikerInnen, die ich höchstens in einem Keller irgendwo in Berlin-Neukölln gesehen habe. Und die GEMA hat nachgewiesen, dass Songs, die man mit Prompts dann erstellt, diesen originalen Vorbildern zum Verwechseln ähnlich klingen. Das kann man sich auf der Webseite der GEMA auch anschauen. Suno bestreitet das nicht einmal, aber hat immer widersprochen, dass daraus auch eine Vergütungspflicht folgt. Auch wenn sie selbst mit diesem Datensatz eben Geld verdienen. Und dem hat das Landgericht München jetzt widersprochen.
0: Okay, und was ist jetzt das Ziel der GEMA?
1: Ich habe diese Woche auch mit Tobias Holzmüller gesprochen, dem CEO der Verwertungsgesellschaft. Und er beschreibt das Ziel so.
5: Unser Ziel ist ja, mit den KI-Unternehmen einvernehmliche Lösungen zu finden. Und wir haben jetzt gerade auch einen Lizenzvertrag mit einem deutschen Musik-KI-Unternehmen geschlossen, Klang.io aus Karlsruhe. Und wir reden auch mit anderen Musik-KI-Unternehmen, wenn die bereit sind, ihr Geschäftsmodell so anzupassen, dass man zusammenkommt. Da geht es nicht nur um die Frage, wie viel wird bezahlt, sondern auch, was passiert beispielsweise mit dem Output. Kann dieser Output dann einfach rechtefrei auf Spotify hochgeladen werden oder gibt es da irgendwelche Kontrollen, gibt es da Limitierungen?
1: Andere Anbieter zeigen sich bislang wohl kompromissorientiert. Also, dass man dann die Musik nicht auf Spotify oder Apple Music oder wo auch immer hochladen kann. Suno aber eben nicht. Das Urteil kann auch einen Anreiz bieten, dass Firmen offener werden, Lösungen zu finden. Oder, wenn sich Suno doch noch durchsetzen sollte, die Fronten eher verhärten.
0: Was sagen denn jetzt die KünstlerInnen dazu? Sind die zufrieden damit, einfach nur Lizenzzahlungen zu erhalten, damit ihre Songs digital auseinandergenommen und neu zusammengesetzt werden?
1: Die GEMA ist eine der weltweit größten Verwertungsgesellschaften mit über 100.000 Mitgliedern. Da gibt es natürlich extrem viele unterschiedliche und auch widersprüchliche Meinungen, wie Tobias Holzmüller sagt. Und auch die restliche Musikindustrie jenseits der Künstlerinnen, alle Beteiligten, die haben alle sehr unterschiedliche Bedürfnisse. Manche sind mit Einmalzahlungen zufrieden. So eine gab es kürzlich in den USA. Anderen geht es um das Prinzip. Das GEMA-Urteil ist dabei ein Teilerfolg, aber eben nur das, weil es noch gar keine Entscheidung zu anderen wichtigen Fragen gibt, wie mir Johann Scherer gesagt hat. Er meint,
3: dass die Zeit gegen Urheberinnen und Urheber tickt. Also die ganzen KI-Plattformen machen das einfach weiter, bis man es ihnen verbietet. Und da täglich Tausende, Zehntausende, Hunderttausende KI-generierte Songs hochgeladen werden und den Pool von menschengemachter Musik verwässern und somit auch die Lizenzgebühren für menschengemachte Musik schmälern, spielt hier Zeit eben eine große Rolle. Und natürlich sind diese Prozesse, die die GEMA führt, sehr wichtig. Aber die Uhr tickt und während diese Zeit läuft, fühlt es sich momentan manchmal so an, als würde menschengemachte Musik irrelevanter und irrelevanter werden.
1: Also die Uhr tickt und ich glaube, wir werden bald schon wieder über das Thema sprechen müssen, weil es passiert sehr viel.
0: Ja, mal sehen, wie es sich weiterentwickelt. Aber ich frage mal hier in die Runde, könnte man oder müsste man trotzdem sagen, KI-Musik ist gekommen, um zu bleiben, egal wie sich das jetzt rechtlich weiter ausgeht, Hagen?
6: Meine These ist auf eine Art vielleicht. Ich glaube nicht, dass vollständig KI-generierte Musik irgendwie, das reizt Leute nicht. Der Reiz ist viel zu schnell verflogen. Vielleicht für so Fahrstuhlmusik, Hintergrundmusik in Restaurants oder so. Aber was ich tatsächlich glaube, was bleiben wird, ob man es mag oder nicht, ist, dass Teile der Musik, bestimmte Teile von dem Beat oder so weiter, dass die KI generiert werden, aber dann auch noch ganz viele menschliche Schöpfungshöhe dazukommt. Ich nehme an, dass so ein Hybrid daraus, der ist da, der wird auch bleiben. Aber ich glaube, wirklich komplett KI generiert, das kann ich mir nicht vorstellen, dass das so sich durchsetzt.
0: Und das wäre ja auch das Entscheidende. Am Ende denke ich, dass der Mensch noch eine zentrale Rolle dabei spielt. Malte Engler, was würden Sie sagen? KI-Musik ist gekommen, um zu bleiben.
7: Ich tue mich immer sehr schwer damit zu sagen, so, das ist jetzt für immer da und unveränderlich. In der Geschichte der Menschheit sind viele Technologien gekommen und verschwunden. Und ich würde eher dafür plädieren, sich diese Haltung zu bewahren. Auch KI ist etwas, das wir gestalten können. Und es gibt viele Bereiche, wo wir sie einfach gar nicht mehr brauchen und auch abschalten sollten. Und bei der Musik würde ich sagen, also wenn es nach mir geht, ich hatte eine sehr, sehr unangenehme Erfahrung mit KI-generierter Musik auf Spotify. Also von mir aus kann die auch komplett verschwinden.
0: Was war das für eine Erfahrung?
7: Ein fantastischer Song, der ein absoluter Ohrwurm war, wie für mich gemacht. Und da habe ich hinterher die Künstlerin gesucht und ich gemerkt, es ist komplett fake. Und das war, glaube ich, bevor Spotify diese Kennzeichnung eingerichtet hat. Und dementsprechend, ich war richtig enttäuscht davon, weil ich fühlte mich unglaublich hintergangen. Genau.
0: Was sagst du, Aida, wie geht's weiter mit KI-Musik?
1: Also ich glaube, es werden Lösungen gefunden werden und man muss ja auch ans Positive denken. Das hat mir Daniel Meteo im Gespräch gesagt, dass ja es auch bestimmte Hierarchien brechen kann. Vielleicht weibliche, queere KünstlerInnen, die nicht mit alten Produzenten zusammenarbeiten wollen, die wahnsinnig viel Macht halten, das jetzt selber leichter machen können. Es ist ein tolles Tool für viele im Studio. Aber gleichzeitig Gebrauchsmusik, Fahrschulmusik, wie du es genannt hast, Hagen, das ist auch für viele Menschen Einkommen. Und ich habe gerade heute Morgen ganz frischen Max Richter gesehen, wie er vor dem englischen Parlament gestern gesprochen hat. Und er darauf hingewiesen hat, es verdienen wahnsinnig viele Menschen mit Musik Geld. Und eben gerade auch mit Gebrauchsmusik, die im Supermarkt oder sonst wo im Hintergrund läuft. Und wir müssen dran denken, dass ein ganzer Wirtschaftszweig vielleicht abgeschnitten wird und das ist auch schwierig.
6: Ich wollte das auch nicht verteidigen. Ich habe einfach nur gesagt, was ich glaube, was passiert.
1: Nee, du hast ja auch, ich teile deine Einschätzung und das sagt man auch gerade unter Kritikern, glaube ich, sehr leicht und schnell, aber es bringt wirklich reale Auswirkungen, auch wirtschaftliche mit sich.
0: Wir behalten das im Blick, sage ich jetzt mal ganz salomonisch. Danke für deine Recherchen, Aida.
1: Sehr gerne, vielen Dank.

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Ganz frische Musik war das hier im Deutschlandfunk Kultur von Udo West, einem Trio aus Würzburg, das seit 2022 deutschsprachigen Indie-Pop mit einer gehörigen Portion Augenzwinkern und Ironie spielt. Ihre Songs sind volle Anleihen an die neue deutsche Welle oder aber auch an Schlager. Dieser hier hieß Spülmaschine, die man natürlich auch ausräumen muss, wenn man verliebt ist. Und das Stück ist neu hier bei uns im Deutschlandfunk Kultur. Wie groß die Herausforderungen durch digitale Technologien sind, hast du uns am Beispiel KI und Musik gerade deutlich gemacht, Aida. Aber es ließen sich etliche weitere Beispiele anführen, die wir hier bei Breitband auch immer wieder diskutieren. Gefahren für die Demokratie durch soziale Netzwerke, die polarisieren, oder durch Überwachungstechnologien, Zerstörung der Umwelt durch den Energiehunger von künstlicher Intelligenz oder die enorme Machtfülle von Tech-Unternehmen. All das sind Probleme, auf denen bislang in der Praxis kaum befriedigende Antworten gefunden wurden. Vielleicht kann ja das Buch Digitale Solidarität von Aline

0: in Hand gehen?
1: Ja, genau das ist die Grundlage unseres Buches. Wir machen den Case dafür, dass wir, wenn wir über Technologie reden, eigentlich gar nicht drumherum kommen, um uns anzuschauen, die Technologien, die wir heute haben, warum haben wir die eigentlich? Und die haben wir nicht, weil Technologie so eine Naturgewalt ist, die über die Menschheit herbricht und sie so von sich selbst in so eine Fortschrittsrichtung drängt, sondern weil Technologie für den Kapitalismus ganz wesentlich ist, weil es dafür sorgt, dass bestimmte Geschäftsmodelle profitabler sind, weil man Arbeit einspart, und gleichzeitig verändert die Technologie auch, welche Facette vom Kapitalismus gerade dominiert, sodass sich der Kapitalismus gewandelt hat, so seit den Anfangszeiten Manchester-Kapitalismus zum Silicon Valley-Kapitalismus. Wichtig ist uns in dem Buch aber eben auch dann zu sagen, wir reden auch darüber, welche grundlegenden Wesensmerkmale den Kapitalismus grundlegend ausmachen, und da setzen wir dann an.
0: Für das, was wir heute erleben, gibt es ja schon einige Begrifflichkeiten, mit denen die Kritik an den Verhältnissen zum Ausdruck gebracht wird. Ich nenne mal zwei: Technofeudalismus ist so ein Begriff und Enshittification. Das sind Begriffe, über die wir hier auch bei Breitband immer wieder sprechen. Der eine bezeichnet die übermäßige Macht und den Einfluss von Tech-Milliardären. Und der zweite, Enshittification, meint, dass Technologien aus der Nutzerperspektive immer schlechter werden, um auf diese Weise mehr Profit zu generieren. Sie schreiben, diese sehr eingängigen Begriffe greifen zu kurz und kritisieren die Verwendung sogar als irreführend. Warum? Was ist daran irreführend?
1: Weil, wie ich gerade sagte, der Kapitalismus zwar im Laufe der Geschichte seine Form geändert hat, aber es gibt Wesensmerkmale, die wir glauben, die ihn und die auch eine große verbreitete Ansicht in der Theorie glauben, ihn eigentlich über alle Zeiten hinweg grundlegend geprägt hat. Und diese Merkmale, die sind die gleichen im Manchester-Kapitalismus wie jetzt im Silicon Valley-Kapitalismus. Und wenn man dann anfängt, sich auf Nuancen von dem neuen Kapitalismus zu konzentrieren, jetzt zum Beispiel heute kann man über Überwachungskapitalismus reden, man kann über digitalen Kapitalismus reden, kann auch Plattformkapitalismus sagen oder eben auch sowas wie Technikfeudalismus oder Enshittification als schöne griffige Floskel, dann hat es oft oder dann kann es dazu führen, dass man übersieht, dass man dann nur noch über Symptome redet und die grundlegende Dynamiken des Kapitalismus aus dem Blick verliert und damit fast so eine Art Rückbesinnung auf so einen guten alten Kapitalismus, als noch alles in Ordnung war, das Wort redet. Und deswegen ist uns ganz wichtig, dass wir, wenn wir über Kapitalismus reden, auch ganz klar sagen, was meinen wir denn damit?
0: Genau, was sind denn diese Wesensmerkmale, die Sie im Buch dann benennen?
1: Also die benennen nicht nur wir, die benennt eine große, breite Bandbreite an Theorie, die sich im weitesten Sinne auf Menschen wie Friedrich Engels und Karl Marx beziehen. Für uns sind die drei Wesensmerkmale das Privateigentum an dem, was wir brauchen, um unser Leben zu gestalten. Also die Firmen, der Boden und die Rohstoffe und die Läden, wo wir unsere Geschäfte kaufen können. Das gehört alles irgendwem, eine Einzelperson. Das ist Eigentum. Und diese Einzelpersonen müssen dieses Eigentum irgendwie verwerten und deswegen stehen sie miteinander in Konkurrenz, um das Maximum aus ihrem Privateigentum rauszuholen. Und das tun sie, indem sie Menschen für sie arbeiten lassen und ihnen dafür weniger bezahlen, als diese Arbeit wert ist. Und so, dass ein System entsteht, in dem Menschen, die kein Privateigentum haben, dazu gezwungen sind, ihre Arbeitskraft zu verkaufen. Und das ist nicht nur ein Wirtschaftssystem, das ist auch ein Herrschaftssystem, was zu sehr viel Ungleichheit und Ungerechtigkeit führt. Und das ist eben zentral für den Kapitalismus und nicht zu lösen, indem man sich für einzelne Symptome wie Digital-Bindestrich oder Plattform-Bindestrich fokussiert.
0: Ich möchte, bevor wir zu den Lösungen kommen, die ja da auch schon so ein bisschen durchscheinen, trotzdem nochmal auf ein Symptom kommen, nämlich zu einer weiteren, ich sage mal in Anführung, Irreführung. Man fragt sich ja tatsächlich, haben Sie auch schon gesagt, was kann man tun, um die Übermacht der Tech-Konzerne zu brechen? Und was mich persönlich überrascht hat, ist, wie Sie einige andere Mythen auch noch komplett dekonstruieren. Reden wir nämlich auch oft hier drüber in der Sendung. Ich mal ein Beispiel: Open Source, also Software mit einsehbarem Quellcode, der theoretisch von jedem überprüft und verändert werden kann. Reden wir oft darüber und sagen wir immer, das ist ein Mittel, um digital souverän zu werden. Und da schreiben Sie, ich sag's mal mit meinen Worten, das ist Quatsch. Open Source hat keinen inhärent emanzipatorischen Gehalt. Das müssen Sie jetzt mal begründen.
1: Ja, Open Source heißt ja im Grunde erstmal nur, dass alle den Code sehen können und ihn weiter benutzen können. Da ist ja noch überhaupt keine Aussage darüber getroffen, zu welchen Zwecken man den Code benutzt. Und es gibt genug Beispiele von Open Source Systemen, Android, das Betriebssystem zum Beispiel, die sich auch dahinter verstecken, dass sie Open Source sind, aber im Grunde dieselben toxischen Dynamiken an den Tag legen wie auch proprietäre Software. Darüber hinaus ist bei Open Source auch eigentlich im Hintergrund immer viel kostenlose Arbeit von Menschen, die mit ganz viel Herzblut, ganz viel Leidenschaft reingehen, so dass wir sagen würden, Open Source ist nicht schlecht, aber es ist in dem Sinne unpolitisch, als dass sie auch kein Gegenspieler zum Kapitalismus ist. Und deswegen sich darauf zu fokussieren, wie das, was ich gerade sagte, verschiebt so ein bisschen die Perspektive und sagt,

0: dafür, dass wir uns auf so Kleinigkeiten konzentrieren und glauben, damit systemische, transformatorische Effekte auslösen zu können, das aber tatsächlich gar nicht tun.
1: Also Open Source ist auch mit kapitalistischer Logik vereinbar.
0: Absolut.
1: Wie weit kommen wir denn nun mit digitaler Technologie? Also heißt das, sie ist inhärent kapitalistisch, sodass man eigentlich komplett neue Technologien bräuchte? Oder gibt es da vielleicht auch Abstufungen zwischen den verschiedenen Technologien?
0: Also wir versuchen uns in dem Buch in der zweiten Hälfte an so einer groben Kategorisierung, um das nämlich beantworten zu können, um zu sagen, welche Technologien sind inhärent schon so geprägt von autoritären, unfreiheitlichen Logiken, dass man sie eigentlich schon abschalten kann. Also das sind Erfindungen, die man am besten nicht erfindet. Und es gibt Technologien, die sind so ambivalent, da muss man ganz schön korrigieren und Rahmen setzen, damit sie bedürfnisorientiert und gemeinwohlorientiert eingesetzt werden können. Und dann gibt es Technologien, die sind sehr gut eher geeignet dafür. Und auf dieser Skala versuchen wir dann auch zum Beispiel KI einzuordnen.
1: Ja, bringen Sie mal ein Beispiel für das, was man am besten gar nicht mehr erfinden sollte.
0: Also wir würden sagen, KI ist so eine Erfindung, die am besten gar nicht passiert wäre.
1: Mhm. Und was dazwischen liegt, was wäre das?
0: Ja, ich würde wahrscheinlich sagen, dass Netzwerktechnologien irgendwo dazwischen liegen. Also die Frage, wie kontrollierbar ist eigentlich ein großes, überregionales, vielleicht sogar globales Netzwerk? Also soziale Medien zum Beispiel sind eine Technologie, die auf jeden Fall ihre Risiken mit sich bringt. Ja.
1: Woran erkenne ich denn eine gute Technologie? Also eine Technologie, die wirklich aus Ihrer Sicht brauchbar ist?
0: Ich würde sagen, das kann man der Technologie in der Regel nicht ansehen. Und wir wollen auch nicht so tun, als sei dieser Fokus auf, welche Technologie ist jetzt gut und welche nicht, ist das Entscheidende. Das Buch hat schon den primären Ansatz zu sagen, diese Form von gemeinwohlorientierter, guter Technologie, die ist eigentlich nur denkbar in anderen ökonomischen, gesellschaftlichen Verhältnissen. Deswegen ist die Kritik am Kapitalismus für uns wesentlicher Teil der Kritik an der Technologie.
1: Greifen wir mal eine dieser Lösungen raus, eben nämlich Vergesellschaftung. Das ist ein wichtiger Baustein, das schreiben Sie auch. Wie genau kann die aussehen und wer entscheidet dann, was passiert? Können Sie das kurz an einem Beispiel verdeutlichen?
0: Vergesellschaftung ist ein Begriff, der bedeutet, dass das, was ich eingangs sagte, dass irgendwas einer Einzelperson gehört, dass das dann gemeinschaftlich verwaltet wird. Und da gibt es ganz verschiedene Ansätze. Ich glaube, ganz viele in Berlin kennen das System von der Deutschen Wohnen und Co. enteignen, wo Wohnraum in eine öffentliche Anstalt überführt werden soll, damit es dann eben für die Menschen da ist, nicht für Profite. Und es gibt auch Ansätze, die sagen, das kann man kommunal regeln, sodass meinetwegen Gemeinden die digitale Wohnungsvermittlung wieder selbst regeln und das nicht Plattformen wie Immobilien-Scout24 überlassen und dann kooperieren. Also es gibt da sehr zentrale Systeme, wie bei Deutschen Wohnen und Co. enteignen, wo es eine Anstalt macht, und es gibt sehr dezentrale Ansätze.
1: Und welche Verantwortung sehen Sie beim Einzelnen? Also ich spreche jetzt nicht von den AktivistInnen, sondern von dem ganz normalen Bürger oder Bürgerin. Ich frage darum, weil eine Idee, wie man sozusagen gegen Big Tech vorgehen kann, besteht ja darin, dass man sagt, geh in alternative Netzwerke, entzieh dich, mach Digital Detox und solche Dinge. Und da wird ja schon auch die Verantwortung auch ein Stück weit dem Einzelnen sozusagen übergeholfen.
0: Ja, die Verantwortung des Einzelnen ist ein ganz so ein slippery slope. Wenn wir darüber reden, dass es total gute Ansätze gibt, um sich individuell besser zu verhalten. Vielleicht wechselt man von irgendeiner blöden Plattform zu einer nicht ganz so blöden Plattform. Und das ist auch erstmal etwas, wo wir sagen, macht es Leute, installiert euch irgendwie alternative Betriebssysteme, voll gut. Aber es kann auch total zu einer Überforderung von Individuen führen. Und deswegen haben wir in dem Buch auch ganz doll dafür plädiert, diese individuelle Perspektive nicht zu verlassen, nicht komplett abzuschneiden, aber sie in ein Verhältnis zu setzen, zu einbetten in Bewegungen, in aktivistische Bestrebungen, in politische Kampagnen, die dafür sorgen, dass das Individuum entlastet wird und wir generell an größeren Hebeln drehen können, als nur ich ändere mein Nutzungsverhalten.
1: Malte Engler, Co-Autor des Buches Digitale Solidarität, herzlichen Dank. Das Buch ist gerade erschienen im Dietz Verlag Berlin. Hier geht's weiter mit dem US-Amerikaner Role Model, so sein Künstlername. In Harmony geht's darum, das Ende einer Beziehung zu verarbeiten und bereit zu sein für eine neue Liebe. Der Song ist neu hier bei uns im Deutschlandfunk Kultur.

0: Soziale Medien haben einen großen Einfluss auf unsere Gesellschaft. Sie prägen Popkultur, PolitikerInnen nutzen sie zur Kommunikation und immer wieder versuchen Staaten über Propaganda-Attacken in den sozialen Medien Stimmung und Wahlen zu beeinflussen. Doch wie genau funktioniert das eigentlich? Wie nimmt man Einfluss? Das zu erforschen ist wichtig, um gegebenenfalls gegensteuern zu können. Allerdings, diese Dynamik genau zu beschreiben, ist leichter gesagt als getan oder als man vielleicht annehmen könnte. Du hast du das genauer angeschaut? Es ist ja eigentlich so, Computer sind ja schon gut darin, Daten zu durchforsten und Verbindungen zu finden. Warum ist das überhaupt ein Thema?
1: Es stimmt auf jeden Fall, dass die Auswertung immer besser und auch dank Techniken wie maschinellem Lernen auch mächtiger werden können. Das ermöglicht dann, Verknüpfungen in massiven Datenmengen zu finden, die Menschen alleine so niemals auswerten könnten. Das Problem ist aber, diese Daten überhaupt erstmal zu bekommen. Social-Media-Plattformen sind so verschlossen, wie sie eigentlich noch nie waren. In der Web 2.0-Ära, als das mit den sozialen Medien gerade losging, waren alle stolz darauf, offene Schnittstellen zu haben. Da konnte man dann sehen, wer hat wem gefolgt, wer liked welche Sachen und so weiter. Diese Schnittstellen wurden aber nach und nach abgeschaltet. Einmal aus tatsächlich guten Gründen. Wir erinnern uns an diese ganze Facebook-Geschichte mit Cambridge Analytica und was da alles hinterherkam. Da wurden dann massenhaft NutzerInnen-Daten abgegriffen. Aber man muss auch sagen, die Sachen wurden auch aus kapitalistischer Logik abgeschaltet, nämlich um Konkurrenz auszusperren. Also Instagram ist zum Beispiel damals überhaupt erst groß geworden, weil es Twitter Social Graph, also die Verknüpfung der einzelnen Accounts, benutzen konnte, um Freunde zu finden, sagen konnte, ey, der ist auch da, folgt ihm mal und so weiter. Also Instagram konnte auf dem Erfolg von Twitter aufbauen und da haben die Plattformen dann natürlich auch irgendwann gemerkt, ja, das schalten wir mal lieber ab, das ist ja schlecht für uns.
0: Aber dieser Abschottung hat die EU ja einen Riegel vorgeschoben. Im Digital Services Act ist festgelegt, dass die Netzwerke ihre Daten für Forschungszwecke bereitstellen müssen, um eben solche Dinge wie Wahlbeeinflussung und Co. unabhängig überprüfen zu können. Passiert denn das nicht?
1: Das passiert schon. Aber es ist jetzt nicht so, dass man einfach hingehen kann und sagen kann, ey, ich bin Forscher, gib mir mal die Daten und dann bekommt man die auch. Also man kann da schon hingehen, aber das wird dann halt häufig abgelehnt. Ich habe darüber auch mit Marius Selzer gesprochen. Er ist Professor für Digital Social Science an der Universität Oldenburg und arbeitet gerade an einer Studie zu den Ideologien und Verbindungen in der rechten Tech-Szene mit einer Analyse aus Daten von Blogs und sozialen Medien. Und er wünscht sich eigentlich, dass in der Wissenschaft viel mehr Wissen darüber geteilt wird, wie man so einen erfolgreichen Antrag an die Plattform stellt, um die Daten dann auch zu bekommen.
2: Man kann das auch framen, so dass es funktioniert. Und es gibt sehr gute Anträge, die dann auch durchgehen. Es ist nicht so, dass alle abgelehnt werden. Aber 2/3 werden abgelehnt, glaube ich. Und die Frage ist halt, wie schreibt man Anträge, die die Bedingungen der europäischen Bürokratie und der sozialen Medien dort erfüllen.
1: Er sagt aber auch, dass aktuell schon an Projekten gearbeitet wird, um diese Lage zu verbessern, dass es in Zukunft einfacher werden kann.
0: Und was machen die ForscherInnen denn, wenn ihre Anträge abgelehnt werden? Wird das Projekt dann geerdet?
1: Nicht unbedingt. Es gibt oft auch andere Wege, an diese Daten zu kommen. Das ist dann nicht unbedingt so elegant. Aber zum Beispiel baut man dann Bots, die die Webseiten aufrufen und die Daten von da herunterladen. Das ist nicht so schön, weil man die Daten dann nicht in dem perfekten Format für die Weiterverarbeitung bekommt. Aber es geht schon. Also so hat es zum Beispiel auch ein JournalistInnen-Team vom ORF gemacht, die analysiert haben, ob die Flüchtlinge von Ceuta durch Propaganda gesteuert wurden, wie es ja von einigen anfangs vermutet wurde. Ihr Ergebnis war dann, das ist durchaus organisch passiert und das hat sich einfach wie so ein Lauffeuer durch die sozialen Medien verbreitet. Das haben sie untersucht, indem sie WhatsApp-Gruppen beigetreten sind, in denen die Flüchtlinge sich ausgetauscht haben. Das hat mir Maximilian Handel vom ORF so erklärt.
3: Wir haben uns ein Tool gebastelt, das über WhatsApp in Echtzeit diese Nachrichten in Tabellen überträgt und auch Sprachnachrichten in Echtzeit transkribiert und übersetzt. Und haben dann mal Daten gesammelt, die ersten 2 Tage, um mal zu sehen, was wird da geteilt. Sehr viele der Profile haben zum Beispiel TikTok-Videos geteilt und dann haben wir ja auch das TikTok-Profil der Person gefunden, die da etwas teilt und haben dann gesehen, also diese Person ist wahrscheinlich echt. Dazu kommt ja, dass sie sehr viel Sprachnachrichten geschickt haben und dann konnten wir sehr schnell feststellen, dass diese Unterhaltungen, die da stattfinden, echt sind.
1: Diese Technik, die nennt sich Scraping und die ist aktuell tatsächlich noch sehr effektiv darin, Daten zu bekommen. Man muss aber auch sagen, das könnte sich in Zukunft ändern.
0: Warum?
1: Wegen KI. Ich meinte ja vorhin, dass die Auswertung von Daten durch maschinelles Lernen immer besser wird. Das ist auch eine Form von KI, aber nicht diese generative KI. Das kann der Wissenschaft durchaus helfen. Aber diese großen KI-Unternehmen wie OpenAI, die setzen auch ganz viel Scraping ein, um das ganze Internet nach neuen Daten zu durchforsten und die dann abzugrasen, um ihre eigenen Modelle zu trainieren. Und das machen sie natürlich auch gerne bei den Social-Media-Plattformen, denen das wiederum Dorn im Auge ist. Entweder weil sie es als Konkurrenz sehen, weil sie ihre eigenen Chatbots haben oder weil die gerne Geld für die Daten auf ihren Plattformen hätten. Und deswegen wird auf deren Seite gerade sehr viel unternommen, um dieses Scraping schwerer zu machen.
0: Aber nehmen wir jetzt mal an, man bekommt alle Daten, die man gerne hätte. Woher weiß man überhaupt, dass jetzt genug ist? Weil das Internet ist ja nicht ein Buch, wo dann irgendwann mal Schluss ist, sondern es geht ja immer weiter.
1: Das ist je nach Forschungsziel ein echtes Problem, meint der Journalist Maximilian Handel.
3: Wir können nicht abdecken alle tausenden Gruppen, die es da gibt. Wir werden sie A nicht finden und B können wir sie nicht auswerten, weil da können wir noch so viel Tools und KI nutzen, die uns da hilft. Irgendwie muss ich als Mensch drüber schauen, das interpretieren und überlegen, was tue ich damit.
1: Für sein Team war also die Grenze, was können wir in dem Rahmen und mit der Zeit, die uns zur Verfügung steht, auswerten. Auch Marius Selzer von der Uni Oldenburg sagt, dass man natürlich aufpassen muss, das genaue Problem zu definieren und sich Grenzen zu setzen. Aber er sieht auch eine große Chance in diesen riesigen Datenbergen, die es da gibt.
2: Die Sozialwissenschaft hat schon immer irgendwie Inhaltsanalysen gemacht. Also das sind unfassbar langwierige Prozesse. Selbst ein Wahlprogramm zu analysieren für 30 Seiten dauert irgendwie Wochen. Ja. Aber jetzt gibt es das erste Mal die Möglichkeit, mit Techniken aus der Informatik, mit maschinellem Lernen und mit, was man landläufig als KI bezeichnet, das eben zu skalieren und zum ersten Mal diese gigantischen Datenmengen zu systematisieren und zu kategorisieren.
0: Genau, eine andere Frage ist nämlich genau die, wie kategorisiert man denn sowas überhaupt? Ja, das Internet ist ja riesig, es hat einen massiven Einfluss, aber wir wissen ja auch, dass die meisten Menschen oder sehr viele zumindest ja nur passiv online sind, sich also gar nicht aktiv äußern in diesem Diskurs. Wie stellt man denn hier sicher, dass man wirklich ein Abbild von der Gesellschaft bekommt?
1: Das ist ein großes Problem und ehrlich gesagt muss man sagen, es geht nicht. Soziale Medien, sie sind kein Abbild der Gesellschaft und es ist einfach sehr wichtig, das in der Forschung zu berücksichtigen und eben nur Fragen zu stellen, die mit den dort vorhandenen Daten eben auch beantwortet werden können. Und dabei auch im Hinterkopf zu behalten, dass für verschiedene Fragen auch verschiedene Netzwerke relevant sind. Also wir haben gerade diesen großen Wandel durchgemacht von Twitter zu X und dabei hat sich halt doch auch sehr viel bewegt.
2: Bei Politikern sehen wir eine starke Konvergenz hin zu Instagram. Bei den Akademikern, wo ich mich einfach von Berufswegen als Nutzender teilweise eben auch auf Twitter bewegt habe, die sind alle auf Blue Sky mittlerweile.
1: Und weil Politik eben viel über Außendarstellung funktioniert, sind die meisten PolitikerInnen tatsächlich auch auf diesen Plattformen zu finden. Das lässt sich dann also sehr gut abbilden, weil die nehmen dann da auch am Diskurs teil. Genau wie Forschung zu Wahlbeeinflussung in sozialen Medien. Das kann man natürlich sehr gut machen, weil das findet per Definition auf sozialen Medien statt.
0: Okay, was nehme ich jetzt daraus mit, was die Perspektive der Forschung betrifft?
1: Ich würde sagen, dass wir gerade erst am Anfang dessen stehen, so, was so die Erforschung angeht und welches Potenzial das haben kann. Also gerade durch maschinelles Lernen kann es einen massiven Sprung in der Komplexität der Forschung geben. Und die Chancen, die dadurch entstehen, die sind tatsächlich immens. Wir werden dann sehr viel mehr darüber lernen, wie Menschen miteinander in Verbindung stehen und sich auch beeinflussen. Das ist dann vielleicht immer noch kein Abbild der ganzen Gesellschaft, aber eben doch von Netzwerken, die uns stark beeinflussen, was natürlich wichtig ist, weil das betrifft dann auch die Leute, die gar nicht aktiv daran teilnehmen. Wie genau sie uns dann beeinflussen, das ist dann wieder Medienwirkungsforschung. Ich glaube, da müssen wir noch mal eine ganz eigene Sendung zu machen.
0: Ich frage mal hier in die Runde. Das ist doch aber am Ende jetzt doch ein überraschend positives Fazit, oder?
4: Ich finde es auf jeden Fall ein spannendes Fazit. Ich habe ja auch eine Vergangenheit im akademischen Bereich und zu sehen, was und wie viel mehr möglich ist zu beforschen, gerade als ehemalige Medienwissenschaftlerin und Ethnologin, das ist ein, ja, ich möchte nicht ganz sagen Quantensprung, weil der steht uns, glaube ich, noch bevor, aber es ist auf jeden Fall sehr spannend zu beobachten.
5: Also ich habe, während ich zugehört habe, das Gefühl gehabt, diese Plattformen, über die wir reden, die sind ja alle nicht aus dem Nichts gekommen, sondern die sind halt Geschäftsmodelle von Unternehmen. Und ich frage mich manchmal, wie sähe eigentlich ein soziales Netzwerk, ein Internet aus, wenn wir das einfach alle frei von Profitinteressen so miteinander ausgehandelt hätten. Und das Das blieb so hängen.
1: Oh, definitiv. Die Lage könnte sehr viel besser sein, als sie ist. Aber hier geht es natürlich um die Erforschung des Ist-Zustandes, den man da irgendwie abbilden muss. Dass das nicht ideal ist, ich glaube, da können wir uns alle.
0: Genau, das war jetzt eine Antwort auf eine andere Frage. Aber Hagen, warst du selber auch überrascht, dass es dann doch ein recht positives Fazit ist, was du da ziehen konntest?
1: Auf jeden Fall. Man hat ja das Gefühl, es wird immer schlimmer und die Anträge werden sowieso alle abgelehnt. Aber dass es jetzt da auch Bewegung gibt, dass man vielleicht doch noch an die Daten kommt und dass man die auch in Zukunft besser auswerten kann, ist eigentlich schön zu hören.
0: Danke, Hagen, für deine Recherchen.
1: Gerne.

0: Musik von Hjalmar. Die Band wurde 2004 in Keflavík gegründet und spielt Reggae-Musik mit einem isländischen Einschlag, wie sie selbst sagt. Dieser Song hier hieß Fihirtik. Das ist isländisch und heißt übersetzt so viel wie für dich. Wir sind am Ende von Breitband. Nach den Nachrichten folgt hier unser Theatermagazin Rang 1. Danke an Aida Bagernajad und Hagen Taschüren für eure Recherchen.
1: Gerne. Sehr gerne.
0: Herzlichen Dank an Malte Engler für den Besuch im Studio.
2: Vielen Dank für die Einladung.
0: Die Redaktion dieser Ausgabe hatte Markus Richter. Danke dafür. Und danke auch an unsere Technikerin Christiane Neumann für die Produktion dieser Ausgabe. Und natürlich danke auch an euch, liebe HörerInnen, fürs Zuhören. Wir freuen uns auf Post an breitband@deutschlandfunkkultur.de und über Weiterempfehlungen und Rezensionen auf allen sozialen Medien oder der Podcast-Plattform eurer Wahl. Ich bin Vera Linz. Bis demnächst. Hier noch Musik von Blossom. So nennt sich der 1998 geborene französische Sänger, Songschreiber, Multiinstrumentalist und Produzent Arnaud Bernard. Und in seinem sonnigen Popsong Breathin' geht's um die Liebe, aber auch um das sich einschleichende, ungute Gefühl, dass die Freundin Träume hat, die er vielleicht nicht erfüllen kann.

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1: Die Nachrichten. Bundesfinanzminister Klingbeil und fünf weitere EU-Ressortkollegen haben für eine stärkere Besteuerung von Mineralölfirmen geworben. In einem gemeinsamen Brief an die irische EU-Ratspräsidentschaft plädieren Portugal, Spanien, Österreich, Italien, Polen und Deutschland für eine sogenannte Übergewinnsteuer. Die Minister argumentieren, infolge des Iran-Kriegs und gestiegener Erdölpreise sollten die Konzerne für ihre Profite auch mehr Steuern zahlen. In der aktuellen Krise dürfe es keine, Zitat, Abzocke durch Energiekonzerne geben. Das habe Klingbeil mehrfach deutlich gemacht, hieß es aus dem Finanzministerium in Berlin. Die Finanzminister begründen ihren Vorstoß mit hohen Lebenshaltungskosten. Bisher ergriffene staatliche Maßnahmen hätten nicht gereicht, um die Preise für Unternehmen und Bürger dauerhaft zu senken, heißt es in dem Schreiben, das der deutschen Presseagentur vorliegt. Der Brief soll nach Informationen des Spiegel auf Betreiben Klingbeils zustande gekommen sein. Die Bundesregierung ist in der Frage einer Übergewinnsteuer gespalten. Wirtschaftsministerin Reiche von der CDU lehnt höhere Abgaben auf kriegsbedingte Extraprofite der Mineralölkonzerne ab. In der Region Karlsruhe ermittelt die Staatsanwaltschaft gegen Personen, die sogenannte Prank-Videos ins Netz stellen. Wie ein Sprecher mitteilte, geht es derzeit um 5 Fälle, bei denen Straftaten vorgetäuscht wurden. Bei Prank-Videos werden Menschen unter anderem mit fingierten Straftaten hereingelegt, brüskiert oder veralbert. Währenddessen werden sie gefilmt. Ihre Reaktionen werden manchmal ohne ihr Einverständnis auf Plattformen wie TikTok oder YouTube veröffentlicht. Nach Angaben der Staatsanwaltschaft ist in einem Film ein Ladendiebstahl in einem Drogeriemarkt vorgetäuscht worden. Der Polizeieinsatz sei gefilmt und ins Netz gestellt worden. In der Debatte über einen besseren Hitzeschutz mahnt der Präsident des Deutschen Städtetages Jung ein Umdenken in der Verkehrsplanung an. Weniger Parkplätze und Straßen seien künftig unvermeidbar, wenn man mit den Auswirkungen des menschengemachten Klimawandels klarkommen wolle, sagte Jung der Neuen Osnabrücker Zeitung. 6-spurige Straßen in Städten könnten nicht mehr länger die Lösung sein. Der Städtetag-Präsident warb für mehr öffentlichen Nahverkehr, Anreize für Carsharing, Jobräder und Anwohnerparken. Seiner Einschätzung nach reicht dafür die finanzielle Leistungsfähigkeit der Kommunen nicht aus. Jung unterstützt deshalb die Forderung seines SPD-Parteikollegen Bundesumweltminister Schneider, Klimaanpassung in das Grundgesetz aufzunehmen. Als Gemeinschaftsaufgabe von Bund, Ländern und Kommunen könne Geld dafür bereitgestellt werden. Im Nordosten Spaniens sind bei schweren Unwettern mindestens 7 Menschen verletzt worden. Nach Angaben der Rettungskräfte erlitten 5 Menschen Verletzungen, als in der Hafenstadt Roda de Bera, südwestlich von Barcelona, 2 Mauern einstürzten. Die Feuerwehr musste außerdem mehrere Menschen aus ihren von Wassermassen eingeschlossenen Autos retten. In der Stadt El Vendrell stand die Strandpromenade unter Wasser. Erst vor rund einer Woche hatten schwere Regenfälle, Überschwemmungen und Erdrutsche im Nordwesten Spaniens ausgelöst. 2 Frauen kamen dabei ums Leben. Somalische Piraten haben vor der Küste des Jemen einen Öltanker gekapert. Nach Berichten mehrerer Nachrichtenagenturen handelt es sich um die Sibo 1, die unter eritreischer Flagge fährt. Auch die britische Behörde für maritime Sicherheit, UK MTO, bestätigte den Vorfall, der sich bereits am Donnerstag ereignete. Den Angaben zufolge brachten 6 Bewaffnete den Tanker unter ihre Kontrolle. Die Sibo 1 steht unter Sanktionen der USA. Diese betrachten den Tanker als Teil einer Schattenflotte des Iran, mit der US-Sanktionen gegen den Ölsektor umgangen werden sollen. Das Wetter heute bewölkt mit örtlichen Schauern und vereinzelten Gewittern, vor allem in der Mitte und im Nordwesten. Im Südwesten sonnige Abschnitte, Höchsttemperaturen 18 bis 23 Grad. Morgen im Norden teils Schauer und Gewitter, sonst heiter bis wolkig, im Südwesten auch länger sonnig, maximal 17 bis 25 Grad. Die weiteren Aussichten, am Montag meist heiter bis sonnig, 22 bis 28 Grad. Das waren die Nachrichten.
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2: Sein oder nicht sein, das ist die Frage, ob's edle im Gemüt die Pfeil und Schleudern des wütenden Geschicks erdulden oder sich waffnend gegen eine See von Plagen durch Widerstand sie enden.
3: Ja, so fängt er an, der sicherlich berühmteste aller Theatermonologe aus Shakespeares Hamlet, hier gesprochen vom großen Oskar Werner. Jetzt kommt der Klassiker einmal mehr auf die Bühne beim Lausitz-Festival in Cottbus, wird Hamlet Teil einer Generation, die sich auflehnt gegen die Taten der Eltern. Wie geht Hamlet heute? Darüber sprechen wir gleich mit der Hauptdarstellerin der Premiere, Lynn Reusse. Außerdem schauen wir nach Hamburg, dort steht das Produktionshaus Kampnagel vor einer aufwendigen Sanierungsphase. Vorher gab es aber noch mal hochkarätige Premieren beim Internationalen Sommerfestival. Ja, und unter Druck steht nicht nur Hamlet bei Shakespeare, sondern standen auch Queen und David Bowie, Under Pressure, ein Riesenhit.

0: Es ist das wohl meistgespielte Stück der Theatergeschichte und es ist die wohl berühmteste Rolle überhaupt. William Shakespeares Hamlet. Die Tragödie um den Dänenprinzen, der den Mord an seinem Vater aufzudecken und zu rächen versucht, ist unendlich oft aufgeführt und die Titelrolle auf alle nur erdenklichen Arten von so ziemlich allen großen Schauspielern interpretiert worden. Und trotzdem scheint Hamlet einfach unausschöpflich. Jetzt gibt's wieder eine Version. Beim Lausitz-Festival in Cottbus soll Hamlet als Vertreter einer jungen Generation erscheinen, die von den Alten schwere Lasten mitbekommen hat. Kommende Woche ist Premiere, Regie führt Marcel Kohler und die Hauptrolle Hamlet, die spielt Lynn Reusse. Hallo, willkommen in Rang 1.
1: Hallo, vielen Dank für die Einladung.
0: Wenn man als Schauspielerin, als Schauspieler weiß, da kommt jetzt diese Rolle, dieser Hamlet, da hat man doch wahrscheinlich automatisch gleich so einen riesigen Rucksack auf den Schultern, der vollgepackt ist mit allem und allen, die diese Rolle auch schon gespielt haben, mit den berühmten Zitaten, den großen Inszenierungen, auch der ganzen Populärkultur. Haben Sie versucht, diesen Rucksack irgendwie loszuwerden oder gerade gar nicht?
1: Ja, teils, teils. Also natürlich, wenn ich jetzt diese Aufzählung nochmal in der Einleitung höre, dann muss ich schon schlucken. In einer Woche ist Premiere. Wir stecken mittendrin und ich habe diesen Rucksack, ich würde mal sagen, ich hatte ihn auf dem Rücken und habe ihn jetzt mal in die Ecke gestellt und versuche eigentlich seit wir proben, seit ungefähr 3 Wochen irgendwie meinen eigenen Hamlet zu finden und mich jetzt gar nicht so erdrücken zu lassen von den vielen großartigen Schauspielern und auch Schauspielerinnen, die diese Rolle schon gespielt haben.
0: Also man schaut lieber nicht nochmal, wie hat's der gemacht, wie hat's die gemacht oder so ein bisschen.
1: Nein, also das ist gerade gar nicht mein Inhalt. Meine Aufgabe ist ja wirklich, mich mit dieser Figur auseinanderzusetzen, so im Grunde genommen auch dann wie mit jeder anderen Figur. Und das schaffe ich nur, indem ich mich hier annähere und nicht allzu viel Ehrfurcht habe, würde ich mal sagen.
0: Wie haben Sie sich denn dann diese Figur zu Ihrer eigenen gemacht? Fangen Sie dann einfach nochmal ganz grundlegend beim Text an, bei Shakespeare an? Oder hat man bei so einer berühmten Rolle vielleicht eh schon die ganze Zeit, auch während man ganz andere Rollen spielt, so ein bisschen im Kopf, wie man es machen würde, wenn es mal zu einem kommt?
1: Ja, also ich habe lustigerweise gerade letztes Jahr im Schauspielhaus haben wir Hamlet aufgeführt in der Regie von Frank Castorf. Da habe ich Güldenstern gespielt und durfte dann sozusagen den Hamlet etwas beobachten. Unseren Kollegen Paul Behrens, der es gespielt hat damals.
0: In Hamburg.
1: Genau, und die ist mir natürlich immer wieder begegnet, die Figur. Ich habe allerdings nie damit gerechnet, dass ich sie mal spielen würde. Und mir hilft jetzt natürlich sehr die sehr enge Zusammenarbeit mit dem Regisseur Marcel Kohler, der eine ganz tolle Fassung geschrieben hat, also eine eigene Fassung aus diesem Stoff gebaut hat, auch mit Fremdtexten und auch teilweise Szenen umgestellt oder Figuren, die sonst eher nicht so im Fokus stehen, nochmal Textfutter gegeben. Und mit ihm zusammen, würde ich sagen, bauen wir einen ganz eigenen Hamlet. Und ich habe auch das Gefühl, oder das ist jetzt eine besondere Art für mich, normalerweise sagt man ja, man nähert sich einer Figur an, man schlüpft in sie hinein und bei dem Hamlet passiert gerade eher das Gegenteil, dass ich das Gefühl habe, diese Figur kommt irgendwie über mich und ich entdecke in mir plötzlich Facetten und Wesenszüge, die ich bislang noch nicht so auf Bühnen spielen konnte und das ist gerade ungemein beglückend für mich.
0: Jetzt haben Sie eben gesagt, Sie haben nicht damit gerechnet, diesen Hamlet mal spielen zu dürfen. Das hat vielleicht auch damit zu tun, dass das natürlich eine Figur ist, anhand derer ja über Jahrhunderte auch immer wieder vor allem Konzepte von Männlichkeit diskutiert wurden.
1: Ja.
0: Nun sind Sie natürlich nicht die erste Frau, die diese Rolle spielt. Es gibt berühmte Vorgängerinnen, Angela Winkler, Sandra Hüller. Aber ist das für Sie eigentlich noch eine Kategorie, als Frau diesen Hamlet zu spielen oder ist das inzwischen eigentlich nebensächlich?
1: Ehrlich gesagt, meine Herangehensweise am Anfang war zu sagen, es ist für mich erstmal nebensächlich. Und interessanterweise jetzt im Laufe der Arbeit stoße ich immer wieder in Momenten daran, dass ich merke, es ist ein Unterschied. Es ist einfach eine Figur, die vielleicht am Anfang zweifelt und zögert, was ungemein spannend ist, aber dann eben doch ab einem gewissen Moment in so eine Zerstörungslust und so einen Rausch gerät. Und wir haben auch die berühmte Stelle von Heiner Müllers Hamlet-Maschine mit drin, die Zeile, ich will eine Frau sein. Und ich finde das einen interessanten Aspekt, den ich jetzt mittlerweile gar nicht mehr negieren will. Ich spiele das als Frau. Und wir haben zwar einen Hamlet, den wir als jetzt männlich lesen in dieser Inszenierung. Und trotzdem bin ich eine Schauspielerin, die das fühlt. Und ich denke darüber als Frau nach. Und in diesen Spagat, zwischen diesen Figuren, den finde ich wichtig und den würde ich auf keinen Fall mittlerweile negieren oder sagen, das ist unwichtig. Ich finde gerade diese Spannung, die stellen wir auch sehr heraus.
0: Holen wir Hamlet noch mal so ein bisschen näher an uns heran. Also Sie haben es eben schon angedeutet, das heißt ja über ihn immer, er ist jemand, der sich nicht entscheiden kann, der zu viel denkt, der nicht so richtig ins Handeln kommt. Ist es auch so, wie Sie ihn sehen, als Grübler und als Zauderer? Oder das Gefühl habe ich immer so ein bisschen, das ist auch jemand, der eine große Widerständigkeit dadurch ausübt, dass er es eigentlich ganz genau wissen will, bevor er überhaupt anfängt, etwas zu tun und sich dann aber, Sie haben es eben auch gesagt, dann eigentlich so reinsteigert.
1: Mhm. Genau das ist, was ich an der Figur toll finde, dass die eigentlich ja jemand ist, der sagt, ich halte mich erstmal zurück, ich möchte eigentlich mein Ding machen, für mich sein und eigentlich eher den Entscheidungen aus dem Weg gehen will. Bis hin, und das finde ich zum Beispiel einen Wesenszug, den habe ich bisher noch gar nicht gespielt auf einer Bühne, jemand, der sagt, ich will einfach nicht mitmachen, ich möchte einfach nicht. Und dann doch gezwungen wird, sich zu entscheiden. In dem Falle vielleicht ist es auch eine Entscheidung, die ihm aufoktroyiert wird von der Generation über ihm. Was wiederum, finde ich, auch ein wichtiger Grund ist, das Stück immer noch zu erzählen. Die junge Generation, die gezwungen ist zu handeln und vielleicht dann Entscheidungen trifft, die gar nicht ihre eigenen sind. Und diese Entwicklung dieser Figur, wo der startet und wo der endet, das ist natürlich ein Riesenbogen. Und das macht vielleicht auch diese Figur ja zu dieser fast wichtigsten Figur in unserer Theaterwelt.
0: Das ist ja auch ein interessanter Aspekt, der sich da an Ihrer Inszenierung ankündigt, also einen Generationenkonflikt darin zu lesen, also Hamlet als den Vertreter einer jungen Generation zu verstehen, die eine ja, beschädigte Welt von den Eltern übernimmt und trotzdem ja irgendwie so Zukunft gestalten soll. Ist dann Hamlet so ein heimlicher Vorfahr von Fridays for Future?
1: Ja, schön wär's. Das wäre es, wenn er dann nicht anfangen würde, doch umzubringen und das zu tun, was von ihm verlangt wurde. Also ich würde sagen, Fridays for Future war ja eher eine Bewegung, die gesagt hat, wir sagen nicht nur Nein, sondern wir machen auch was in unserem Sinne. Und das hoffe ich, dass wenn man unser Stück sieht und besonders auch unsere Fassung, dass man darüber nachdenkt, wie müssen wir ins Handeln kommen? Wie müssen wir was wirklich verändern und nicht einfach nur Nein sagen?
0: Jetzt ist das Lausitz-Festival auch bekannt dafür, an besonderen Orten Theater zu machen. Für Hamlet ist es jetzt der ehemalige Militärflughafen in Cottbus. Inwiefern ist das ein Ort, der selber auch mitspielt?
1: Ja, der spielt mit. Ich würde da gerne kurz noch ausholen, dass wir vor 2 Jahren auch schon beim Lausitz-Festival mit fast demselben Team eine Inszenierung gemacht haben, Othello von Shakespeare. Auch da hat Marcel Kohler eine komplett neue Fassung geschrieben gehabt und wir hatten das in so eine alte Telux-Fabrik-Glashalle gesetzt. Auch da spielte der Ort eine große Rolle und auch hier der Flugzeughangar, das Militärische, aber auch Verwaiste, aber auch wiederum ein Ort, den man schnell wieder aktivieren könnte. Was bedeutet das? Was für eine Zeit befinden wir uns gerade? Das spielt eine große Rolle. Das steckt ja auch im Hamlet drin. Es geht ja los mit, es ist Krieg und eigentlich müssten wir jetzt ins Handeln kommen. Und ja, das deckt sich ja nun leider auch sehr mit unserer Gegenwart.
0: Ein spezieller Ort für das Stück aller Stücke, Shakespeares Hamlet beim Lausitz-Festival in Cottbus in der Regie von Marcel Kohler. Premiere ist am 26. August. Mit dabei sind dann viele bekannte SchauspielerInnen, zum Beispiel auch Corinna Harfouch, Götz Schubert und natürlich als Hamlet eben gehört, Lynn Reusse. Ich bedanke mich ganz herzlich fürs Gespräch.
1: Vielen Dank.

0: Pop aus Frankreich. Oscar Anton heißt dieser Sänger und der Song Ophélie. Sie hören Rang 1. Das Produktionshaus Kampnagel in Hamburg zählt zu den wichtigsten Orten der freien Szene und der zeitgenössischen Kunst im deutschsprachigen Raum und gehört gleichzeitig zu den Hamburger Staatstheatern. Und nun steht die riesige ehemalige Kranfabrik vor dem größten Umbau ihrer Geschichte. Ab Herbst beginnt hier eine Operation am offenen Herzen, wie Intendantin Amelie Deuffelhardt es nennt. Denn auf Kampnagel soll während der ganzen vierjährigen Bauzeit weitergespielt werden. Zuvor stand jetzt aber noch einmal Gewohntes und Bewährtes auf dem Programm. Das internationale Sommerfestival auf Kampnagel versammelt zur letzten Ausgabe vor dem Ausnahmezustand zahlreiche prominent besetzte Produktionen aus der ganzen Welt. Morgen geht das Sommerfestival zu Ende und Gerd Brendel blickt auf einige der spannendsten Arbeiten zurück.
1: Der Vorhang geschlossen, die Spannung steigt. Vimala Pons Stimme aus dem Off denkt laut nach. Das Stück, es könnte so anfangen.
2: Ganz so.
1: Ein bombastischer Auftakt für die erste Szene. Ein Bild wie aus einem Horrorfilm. Pons liegt am Boden, erschlagen von einer Art riesigem Satelliten. Die Menschengruppe hinter ihr filmt mit Handys. Mühsam richtet sich Pons auf, spuckt Blut. Und während das Gerät wieder nach oben schwebt, durchlebt Pons die niederdrückende Last ihrer manischen Depression. Jetzt steht sie alleine auf der Bühne, links und rechts und hinter ihr. Druckluftkanonen. Liebe mich, wimmert sie. Da wird sie von einem Windstoß fast umgeworfen. Jetzt brabbelt sie in Kinderstimme, dann ruft sie Slogans. Ein Windstoß von links. Physisch hin und her gerissen im Windkanal erlebt sie Verzweiflung und Hochstimmung. Szenenwechsel. Die weiße Bühne wird zum Laufsteg für die neuen Unfallzeugen vom Anfang. Zu ihrem hypnotischen Singsang gehen sie zum Bühnenrand und kehren um. Vor und zurück, in wechselnden Kostümen, mal euphorisch mit Geburtstagstorten, mal mit einer Pistole im Gürtel. Ein Catwalk des Lebens. Und am Ende singen alle. Tage und Nächte spielen keine Rolle für die, die gemeinsam spielen. Die Nächte auf Kampnagel während der letzten Festivalwoche feiern das Spielen in einer todernsten Welt. Wenn die Realität keinen Sinn ergibt, bleibt im Theater nur die Feier des Unsinns. Von der Achterbahn-Depression bei Vimala Pons zur Endlos-Hysterie bei Christoph Marthaler. Bühne frei für eine Gala der Superlative mit allem Drum und Dran, Orchester und Showtreppe und hervorragenden Darsteller, Darstellerinnen.
3: Liebes Publikum, an einem einzigen Abend, ja hallo, was ist denn das?
1: Eine überdrehte Gala mit Preisen am laufenden Band für das beste Gemüse. Den Preis für die beste Nachwuchssopranistin weit jenseits der Teenagerjahre oder für den besten Alleinunterhalter.
4: Hallihallo! Treffen sich zwei Giraffen in der Konditorei. Sagt die eine zur anderen, sag mal, was ist eigentlich dein Lieblingsgericht? Da dreht die andere Giraffe ihren Hals rum und sagt...
1: Erste, letzte Sekunde. Eine Gala. Aber die Überwältigungsmaschinerie läuft ins Leere. Da hilft auch der euphorische Händelchor nichts und auch nicht der ganze Schlagerkitsch. Umwerfend schmachten dargeboten von Uli Jegi und Rosemary Hardy, Altbekannte aus dem Marthaler-Universum. Das letzte Festivalwochenende gehört den Stars. Vimala Pons, Christoph Marthaler und einem Veteranen des zeitgenössischen Tanz, Xavier Leroy. Der lädt heute Abend in die Kunsthalle zu einer denkbar undramatischen Lecture-Performance über Monsters of Circumstances, Ungeheuer der Umstände.
2: So if the reality is the stage, where is the stage for the
1: monster? Wo sind die Monster, die Fabelwesen, die Dämonen heute? Fragt er. In einer Welt, wo das Leben in den sozialen Medien als Bühne stattfindet, wo ist da die Bühne für die Monster? Und am Ende? Am Ende bleibt die gemeinsame Zeit im Theater. Wir, die Zuschauer, Zuschauerinnen, erkennen uns wieder. Beim Mitfiebern, selbst für die absurdesten Best-of-Trophäen. Und hin und her gerissen zwischen Verzweiflung und Euphorie bei Wimala Pons. Am Schluss stehen sie und ihre neuen Performer, Performerinnen ganz dicht vor der ersten Zuschauerreihe und singen ein allerletztes Wort. Es ist das Motto des ganzen Festivals. Weniger Appell als zärtliche Einladung. Hope, Hoffnung.
0: Ja, Hope war das Motto der diesjährigen Ausgabe des Internationalen Sommerfestivals auf Kampnagel, kurz bevor das Produktionshaus in seine mehrjährige Generalsanierung geht. Aus Hamburg berichtete für uns Gerd Brendel.

0: zeitgenössischen Ausstellungsräume in London. Und gleichzeitig ist es ein Ort für den Stadtteil. Es gibt einfach überhaupt kein Problem, das, was wir in Deutschland Soziokultur nennen würden und das, was wir in Deutschland Hochkultur nennen würden, am gleichen Ort zu betreiben. Und es hat den unglaublichen Vorteil, dass die Bevölkerung in einer viel größeren Breite diesen Ort als ihren Ort begreift und sich dort trifft und dann halt außer zu der neuesten Hot Shit-Ausstellung auch zum Töpferkurs. Also ich sage jetzt einfach Töpferkurs, ich weiß nicht genau, ob da getöpfert wird. Aber vielleicht muss es dann eben auch, ich hätte jetzt vor dem Töpferkurs keine Angst, das bietet sich jetzt im Theater vielleicht weniger an als in der bildenden Kunstinstitution. Aber ich glaube, das wären zwei Grenzen, von denen ich glaube, dass es schlau wäre, wenn man sie nicht so streng ziehen würde.
1: Geht das Theater Baden? Das fragt unser Theaterpodcast angesichts der Debatten um das Volksbad der Berliner Volksbühne jetzt überall, wo es Podcasts gibt. Und damit verabschiedet sich Rang 1 für diese Woche. Hier kommt Vollbild. Viel Spaß.
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3: Guten Tag.
4: Guten Tag. Ich bin auf der Suche nach meiner Mutter. Mechthild. Ich bin es, Hein. Mechthilds Sohn.
3: Hein kommt nach 14 Jahren in die Heimat zurück, auf eine kleine Insel, und findet sich lauter Ablehnung gegenüber. Der Heimatlose heißt ein neuer, faszinierender Film, um den es heute hier geht. Und die Frage nach Zugehörigkeit, Heimat und Freiheit stellt auch ein neuer Dokumentarfilm. Hiddensee. Da geht es um jene Insel in der Ostsee, die unter anderem in der DDR der 80er Jahre für viele Jugendliche zu einem wichtigen Bestandteil ihres Lebens wurde.
5: Früher war es eben genau das, dass du irgendwie in die Freiheit gefahren bist, ne? Dass da keiner geguckt hat. Und ich meine, für mich war es immer das Zuhause, aber die anderen, alle anderen, die kamen, konnten da machen, was sie wollten und haben es natürlich genossen.
3: Ein Gespräch mit der Regisseurin von Hiddensee, Anne-Kathrin Händel, gibt es gleich. Und es geht hier auch um die Band Stereo Total bzw. um ein Mitglied dieses Duos, nämlich Brezel Göring. Der hat jetzt einen Film gedreht. Erstmal aber The Aces mit The Magic.

0: Hiddensee, das ist eine kleine Insel in der Ostsee und für viele ein Sehnsuchtsort. Die Dokumentarfilmregisseurin Anne-Kathrin Händel kennt die Insel seit ihrer Jugend. Jetzt hat sie einen Film über Hiddensee gemacht. Sie erzählt darin nicht nur von der Gegenwart, sondern springt durch ein ganzes Jahrhundert. Von den Menschen, die heute auf der Insel leben, zurück in die DDR-Zeit und zum Ende des 19. Jahrhunderts.
1: Nur Stille, Stille. Dass es nicht etwa ein Weltbad werde, schreibt schon der junge Dichter Gerhard Hauptmann. Später in den goldenen 20ern nennt man Hiddensee das romanische Café in der Ostsee oder das Versteck im Meer.
0: Anne-Kathrin Händel verbindet in ihrem Film historische Bilder, Gespräche, Schwarz-Weiß-Aufnahmen und sogar Marionetten zu einem dokumentarischen Essay. Die Regisseurin hat sich schon in früheren Filmen mit deutscher Geschichte beschäftigt, mit Künstlerbiografien und mit dem schwierigen Verhältnis von Individuum und politischer Macht, etwa in Anderson oder Familie Brasch. Und ich freue mich, dass Anne-Kathrin Händel jetzt im Studio ist. Guten Tag.
1: Guten Tag, freut mich sehr.
0: Ja, Sie kennen Hiddensee seit Ihrer Jugend, haben die Insel als Ostberliner Jugendliche in den 80ern erlebt. Welche Erinnerungen haben Sie denn an diese Zeit? Welche Rolle spielte diese Insel in Ihrer Jugend?
1: Also in meiner Jugend spielte die Insel eine ganz große Rolle, aber ich würde eher sagen in unserer Jugend, weil so richtig gut erinnern kann ich mich nicht, weil wir sind da in erster Linie zum Feiern hingefahren und waren wenig nüchtern tatsächlich. Aber es spielte diese Insel spielte eine ganz große Rolle. Es war ein Ort, wo die DDR einfach nicht existiert hat und man war wirklich frei. Und deshalb sind doch alle hingezogen. Ich bin gar nicht so oft da gewesen, weil ich auch nicht so ein ganz großer Fan bin, wie viele meiner Freundinnen und Freunde. Aber deshalb nur kann ich auch so einen Film machen. Als Fan kann man keinen Film machen.
0: Warum sind Sie nicht Fan?
1: Das kann ich gar nicht so genau erklären. Ich konnte dieses Hiddensee-Fieber, wie viele sagen, oder diese Obsession, die es wirklich für viele ist, die hat mich nicht ergriffen. Das liegt vielleicht daran, dass ich mit meinen Eltern immer an der Ostsee war, an der polnischen Ostsee oder auf dem Darß. Und es ist für mich jetzt nicht irgendwie sowas ganz Besonderes gewesen. Und ich habe mich da auch als Kind immer frei gefühlt und ohne DDR. Also insofern, und in Berlin haben wir auch immer gefeiert. Also es war für mich jetzt nicht das super Besondere.
0: Sie haben dann nach der Wiedervereinigung erstmal sowieso Abstand genommen von der Insel Hiddensee. Was hat Sie dann Jahre später dazu gebracht, wieder genauer hinzuschauen und schließlich einen Film über die Insel zu machen?
1: Also erstmal habe ich schon vor 20 Jahren darüber nachgedacht, einen Film darüber zu produzieren mit anderen Leuten. Und da ging es um die DDR-Zeit und daraus ist aber nichts geworden, weil der im Grunde nicht gefördert worden ist. Und vor 10 Jahren hat mich eine Freundin, also Maren Last, die auch im Film ist, hat mir erzählt, neuer Bürgermeister, man weiß nicht so richtig, aber es gibt Geschichten, die sich rechts an fühlen. Und dann habe ich immer wieder danach gefragt und nach 8 Jahren war es irgendwie aber selbstverständlich, dass er da ist. Und da habe ich gedacht, dann muss ich irgendwie los, muss mir das anschauen, weil ich ja viele Filme produziere und wir hatten auch Überleben in der Mine gemacht, der sich auch damit befasst, wie aus der Mitte unserer Gesellschaft reaktionäres Verhalten sich entwickelt oder wieder hervortut. Also nicht die bösen Rechten, sondern wie es in uns und mit unseren Eltern, wir alle haben ja Eltern, die Nazis waren, sage ich mal, und was da übrig ist. Und da bin ich auf Forschungsreise gegangen, habe mich dann auch sehr mit der Geschichte befasst und habe dann beschlossen, dass ich dann auch wirklich die ganze Sache nicht aus den Zusammenhängen reiße, sondern etwas größer fasse und im Grunde 100 Jahre einfassen möchte.
0: Genau, Sie beleuchten die Geschichte der Insel von verschiedenen Seiten. Wenn wir aber bei diesem politischen Konflikt einen Augenblick bleiben zwischen dem Bürgermeister Thomas Gens und Sie begleiten ihn und auch den Konflikt mit dem Inselpastor. Also wie haben Sie diesen Konflikt erlebt?
1: Ach, der ist jetzt nicht AfD-Mitglied, aber das sind viele Bürgermeister an der Ostsee nicht. Die möchten die Wähler, glaube ich, abgreifen, die nicht die AfD wählen würden. Mich hat einfach die Entwicklung interessiert, in Zusammenhang mit der Entwicklung, die wir auch schon mal hatten, auf dem Weg zu einer wirklichen faschistischen Diktatur sozusagen. Und das ist interessant, das miteinander zu vergleichen, ohne dass ich sage, das eine ist wie das andere. Aber dieser Streit, der auch ein Kulturstreit ist, ein politischer Streit, ein Kulturstreit ist, was wird aus der Insel, wie gehen wir damit um, wer engagiert sich? Und der Pastor steht dafür nur exemplarisch da, sind viele Kräfte auf der Insel, die ihm ähnlich tun und ist ja ein Film und was kann man sich mehr wünschen als exemplarische Figuren, Don Camillo und Peppone? Also sage ich mal so, irgendwie habe ich sofort daran gedacht, und wenn, das kann man ja sich gar nicht ausdenken.
0: Hiddensee ist ja schon irgendwie ein besonderer Ort, einfach dadurch, dass er auch immer Künstler angezogen hat, dass er auch in der DDR ein besonderer Ort war. Aber inwieweit haben Sie von Anfang an auch die Insel so ein bisschen gesehen als Brennglas für eine Entwicklung oder auch eine Geschichte, die wir in ganz Deutschland eigentlich sehen?
1: Die Insel ist 17 Kilometer lang, ja, also das ist eigentlich wie eine Lupe, die alles, was da an Kultur in Deutschland Rang und Namen hatte, hat diese Insel schon vor den 20er Jahren eigentlich, also aber auf jeden Fall seit den 20er Jahren besucht. Auf dieser Insel ist all das passiert, was dann in ganz Deutschland passiert ist, inklusive Gründung der DDR, inklusive Zusammenbruch der DDR, also diese ganzen Brüche, diese gesellschaftlichen Umbrüche, der Wechsel der Wertesysteme, das hat sich auf diesen 17 Kilometern sehr exemplarisch abgespielt. Aber es ist auch eine besondere Insel. Also das findet man jetzt auf anderen Inseln vielleicht nicht. Dieses Zusammenprallen von Ereignissen und von Kunst und Kultur und Mainstream und diesen politischen Kräften, also das ist schon sehr extrem und man sieht es eben sehr gut.
0: Genau, wenn wir bei den großen Künstlern bleiben oder der Geschichte Hiddensees, Asta Nielsen, Gerhard Hauptmann, Joachim Ringelnatz, Grit Paluca, ganz viele andere. Und besonders in den Fokus nehmen sie Asta Nielsen und Gerhard Hauptmann, ein Kontrast, der sich ja sozusagen auftut, denn Nielsen geht, als Nationalsozialisten an die Macht kommen, Hauptmann bleibt. Also was sagen diese beiden Personen für Sie aus über die Frage, wie sich KünstlerInnen zu diesem politischen System verhalten haben?
1: Also beide standen ja vor der Frage, sich zu entscheiden, ob sie sich vereinnahmen lassen. Ich sage jetzt mal von Goebbels, also vom Propagandaminister, oder nicht. Und der eine hat es dann gemacht, also Gerhard Hauptmann hat es zum Beispiel dann gemacht und Asta Nielsen nicht. Also Asta Nielsen ist eine Filmgesellschaft angeboten worden, sogar. Sie hat ja auch Filme mit produziert und so und hat es nicht gemacht und ist verschwunden und nie wiedergekommen. Und Gerhard Hauptmann hat sich dann, der Goebbels war gar kein Freund von Hauptmann, der fand ihn eigentlich blöd, aber er war dann irgendwie doch wichtig. Also Kunst und Kultur war und ist eben wichtig auch und soll dann vereinnahmt werden und dann muss man schauen, ob man da mitmacht. Und Gerhard Hauptmann hat dann sich Preise geben lassen. Also erst sehr spät, erst ab 42, aber doch, er hat es dann mitgemacht. Und der Film versucht davon zu erzählen, von diesen Fragestellungen und von dem, was vielleicht passiert ist und wie andere damit umgegangen ist, um uns anzuregen, dass wir an uns selber denken und was würden wir machen oder was werden wir machen.
0: Diese Frage nach dem Verhältnis von Künstlern und Macht zieht sich ja in gewisser Weise durch ihr ganzes Werk. Also in ihren Filmen über Paul Gratzig, über Sascha Andersen bis zu Familie Brasch. Was interessiert Sie an diesen Zwischenräumen, also an Menschen, die sich einem System vielleicht nicht einfach unterwerfen, aber sich ihm auch nicht eindeutig widersetzen?
1: Das sind alles total aktuelle, brennende Fragen. Wir müssen uns alle damit beschäftigen, die ganze Zeit. Und ich mache ja als Autodidaktin so schon seit 22 Jahren Filme und versuche, die Filme zu machen, die es nicht gibt. Oder ich mache eigentlich nur Filme, die ich selber sehen möchte. Und alle meine Filme sind Angebote, sich nochmal neu und anders auseinanderzusetzen mit gesellschaftlichen Verhältnissen. Sehr subjektiv erzählt, aus meiner persönlichen Sicht, ja.
0: Wenn wir nochmal auf den Film schauen, das Interessante ist ja, dass die Geschichte ja auch von Familien weitergetragen wird. Sie haben ja einige ProtagonistInnen gefunden, deren Vorfahren auf Hiddensee gelebt haben. Barbara Schnitzler zum Beispiel ist die Tochter von Inge Keller und Karl Eduard von Schnitzler. Ihre Tochter Pauline Knof gehört ebenfalls zur Schauspielerfamilie. Was hat sie an dieser Kontinuität interessiert oder anders gefragt, was erfahren wir über Geschichte, wenn wir nicht nur auf die historische Person schauen, sondern darauf, was von ihr in der nächsten Generation dann ankommt?
1: Naja, der ganze Film erzählt ja diese 100 Jahre überhaupt nicht über Jahreszahlen oder über geschichtliche Ereignisse in dem Sinne, sondern immer nur über die Beziehungen zwischen den Menschen, wie eigentlich auch alle meine Filme. Es gibt keinen Bericht von irgendwas, sondern ich versuche, Leuten zu begegnen, die was dazu zu sagen haben und dann sind das eben diese Leute, ne? Und also wenn ich Barbara Schnitzler treffe mit ihrer Tochter Pauline Knof, ja, das sind Schauspiellegenden auch heute, ja, also die Tochter, die Mutter und die Großmutter Inge Keller und dann diese Zusammenhänge mit dem bestgehassten Mann, wie Barbara Schnitzler zu ihrem Vater selber sagt, dann spielt aber Barbara Schnitzler die bestgehasste verhasste Frau aus dem Osten, nämlich Margot Honecker. Und ihre Tochter spielt dann die Sonja Honecker. Und wir unterhalten uns darüber. Und dann entsteht irgendwie ein Bild, ohne dass wir irgendwas aufsagen oder ein Geschichtsbuch zitieren, wo man, finde ich, sehr sinnlich etwas erfährt über eine bestimmte Zeit und auch über bestimmte Generationen hinweg. Und sind natürlich alles Geschenke für Filmemacher, aber ich nehme sie gerne an.
0: Auch sehr sinnlich, aber auf einer ganz anderen Ebene ist der Soundtrack. Den hat nämlich, wie wir dann im Abspann erfahren, Flake beigesteuert, also der Keyboarder von Rammstein. Der hat auch eine Beziehung zu Hiddensee. Er war 1983, wurde er Mitglied der DDR-Punkband Feeling B, gab seine ersten Konzerte auf Hiddensee. Sie haben ja 2012 auch einen Film über ihn gemacht. Wie eng ist eigentlich seine Beziehung zu Insel und wie bereitwillig hat er die Musik beigesteuert?
1: Na, ich habe ja eben diesen Film gemacht mit ihm. Er hat die Musik schon komponiert für meinen Film über Rainer Werner Fassbinder. Er hat die Musik gemacht für Union, die Besten aller Tage. Aber jetzt hat er wirklich nochmal richtig einen draufgelegt. Was er gemacht hat, er schöpft sozusagen aus dem Vollen. Es gibt natürlich diese donnernde Punkmusik, die er auch gemacht hat zusammen mit Aljoscha Rompe und mit Paul Landers, der auch bei Rammstein ist. Aljoscha Rompes Geschichte wird erzählt, der ja schon lange nicht mehr lebt, der, ich sag mal, ziemlich zugrunde gegangen ist und aber sein Grab auf Hiddensee ist. Und er hat alte Aufnahmen gefunden, die er in der Zeit gemacht hat, die gar nichts mit Rammstein oder Feeling B zu tun haben. Wir haben sie reinweben können und er hat ganz, ganz fantastische neue Musik komponiert. Also es ist, diese Musik trägt wirklich den Film, der ja sehr, sehr kompliziert geschichtet ist. Mit dem Schnittmeister Sven Kulik haben wir wirklich uns echt einen abgebrochen. Ich hoffe, jetzt wirkt es nicht so und wir haben eine Leichtigkeit gefunden, aber eben auch mit und über die Musik von Flake.
0: Ja, genau. Er ist sehr aufwendig montiert in den verschiedenen Zeitebenen mit den verschiedenen Geschichten. Und eine sehr markante Entscheidung ist ja auch Schwarz-Weiß. Hiddensee an sich, gerade im Sommer, strahlt ja in den verschiedensten Farben. Warum wollten Sie die Insel nicht in den Farben zeigen?
1: Das stand von Anfang an fest, weil die Stummfilmzeit, und wir haben ja den Stummfilmstar auch im Film, diese Stummfilmzeit war eine Zeit, wo Deutschland wirklich international auf höchster Stufe in der Filmkultur stand. Und es ist verloren gegangen durch den Nationalsozialismus. Die Leute sind ausgewandert und Hollywood hat die, sage ich mal, fast komplett geschlossen übernommen, um es mal etwas übertrieben zu sagen. Aber eigentlich ist es so und wollte schon visuell und künstlerisch mehr für den Hinterkopf daran erinnern, was wir verloren haben auch. Und natürlich, wenn man durch so viele Zeiten geht und aus vielen Zeiten gibt es ja Material nur in Schwarz-Weiß, hat es auch die Funktion ganz praktisch, dass sich die Dinge mehr verbinden. Aber es ist schon auch als sinnliche, also für die Wahrnehmung gedacht. Und das Schwarz-Weiß ist fantastisch. Von Martin Farkas auch gedreht, fantastisch einfach.
0: Jetzt haben Sie sich so lange, so viele Jahre mit Hiddensee beschäftigt. Die Insel zieht sich natürlich ein bisschen durch Ihre Biografie. Aber wenn Sie heute auf Hiddensee schauen oder sind, schauen Sie noch auf dieselbe Insel wie früher?
1: Ja, ich schaue auf dieselbe Insel wie früher und ich wundere mich, was ich alles nicht wahrgenommen und gesehen habe. Also wo die Insel ihre Ecken und Kanten hat, das kann die Insel sehr gut verbergen. Es war sowieso in den Ostseebädern so, aber eben auch auf Hiddensee hat eben ein Badeprospekt schon 1922 damit geworben, dass es dort judenfrei sei. Und darüber redet jetzt keiner. Also das muss man schon, da muss man schon ganz schön polken, bis man bestimmte Dinge erfährt. Und insofern sehe ich natürlich auch anders auf die Insel.
0: Anne-Kathrin Händel, die Regisseurin des Films Hiddensee, der läuft jetzt im Kino. Vielen Dank fürs Gespräch.
1: Ja, vielen Dank und kommen Sie alle.

0: Gestern hat Kulturstaatsminister Wolfram Weimer die Filmförderung des Bundes in einer Pressemitteilung als Erfolgsgeschichte präsentiert. Noch nie seien auf Bundesebene so viele Film- und Serienproduktionen gefördert worden wie in diesem Jahr. Die 250 Millionen Euro für die wirtschaftliche Filmförderung seien bereits ausgeschöpft. Für Weimer ein Beleg dafür, dass die Förderung wirkt. In der Filmbranche allerdings sorgt genau diese Nachricht für Alarmstimmung, denn für sie bedeutet der Förderstopp vor allem fehlende Planungssicherheit. Die Branche fordert grundlegende Änderungen an der Filmförderung und verliert zunehmend das Vertrauen in die Kulturpolitik des Bundes. Christian Berndt über den Streit um die Zukunft der deutschen Filmförderung.
1: Die deutsche Filmbranche ist alarmiert. Die Filmförderungsanstalt hat erklärt, dass sie für dieses Jahr keine Anträge für die sogenannten automatischen Förderungen von Kinofilmen, TV- und Serienproduktionen mehr annimmt. Der Grund? Die Fördertöpfe sind bereits jetzt zur Jahreshälfte leer. Das bedeutet nicht nur, dass Filmproduktionen nun ihre Drehs verschieben müssen.
2: Wir sind auch sehr beunruhigt, weil die Planbarkeit dadurch gefährdet ist. Eine Filmproduktion braucht 1 bis 2 Jahre Vorlauf. Und wenn ich mir nicht mehr sicher sein kann, dass ich meine Finanzierung so wie geplant kurz vor Drehbeginn schließen kann, dann ist das ein äußerst schlechtes Zeichen.
1: Dass die Fördertöpfe so schnell leer sind, war zu befürchten, meint das Vorstandsmitglied des Bundesverbandes Dokumentarfilm AG DOC, Martin Hagemann. Denn die Filmförderreform des Kulturstaatsministeriums sei nicht weit genug gegangen.
3: Das grundsätzliche Problem besteht darin, dass diese automatischen Anreizmittel in Deutschland begrenzt sind, weil es Haushaltsmittel sind. In anderen Ländern ist das anders und die Branche fordert seit langem, dass auch in Deutschland das Ganze nicht als Haushaltstitel ausgegeben wird, sondern als Steueranreizmodell.
1: In vielen anderen europäischen Ländern gibt es dieses Steueranreizmodell für Filmproduktionen längst. Auch Kulturstaatsminister Wolfram Weimer wollte es ursprünglich einführen, aber er konnte keine Einigung mit den Bundesländern erzielen. Die Bundesländer wollen nicht auf Steuereinnahmen verzichten, die sie durch ein Steueranreizmodell verlieren würden. Die Filmbranche aber argumentiert, dass die Länder mit diesem Modell mehr Produktionen anziehen würden.
3: Auch die Länder würden von einem Steueranreizmodell massiv profitieren. Natürlich bestimmte Länder, in denen Film- und Fernsehindustrie ansässig ist. Aber aus meiner Sicht ist zu wenig geredet worden.
1: Immerhin plante Wolfram Weimer als Ersatz für ein Steueranreizmodell, die Bundesfilmfördermittel auf 250 Millionen Euro fast zu verdoppeln. Allerdings wurden diese Mittel jetzt aufgrund der angespannten Haushaltslage um 50 Millionen gekürzt. Wenigstens soll nun die ebenfalls seit langem von der Branche geforderte Investitionsverpflichtung für Streamer und TV-Sender kommen, die es in vielen anderen Ländern bereits gibt. Allerdings sehen viele die geplante Quote von 8% des Umsatzes, die in heimische Produktionen investiert werden müssten, als zu niedrig an. Die Unzufriedenheit mit dem Kulturstaatsminister wächst.
3: Wir vermissen oft Sachkenntnis, oft auch die Beschäftigung mit unseren Themen, die etwas tiefer geht. Wir haben Kulturstaatsministerinnen und Kulturstaatsminister erlebt, die sich wesentlich stärker mit dieser Branche auseinandergesetzt haben. Das vermissen wir bei Staatsminister Weimer definitiv.
1: Auch das Vorstandsmitglied des Produktionsverbandes Producers of Germany, Britta Strampe, befürchtet negative Folgen des Förderstopps.
4: Im Einzelfall muss man jetzt eben eruieren, was das für die einzelnen Projekte bedeutet, weil Drehbeginne natürlich nicht einfach per se verschoben werden können. Und auch gerade im Bereich Dokumentarfilm, wo die Dinge ja manchmal weitaus weniger planbar sind als im Spielfilm, ist das eine wirklich verheerende Nachricht.
1: Strampe kritisiert, dass die Kürzungen vom Kulturstaatsminister ad hoc durchgezogen wurden, ohne erkennbare Überlegungen, Kompensation zu schaffen.
4: Wichtig ist einfach, dass seitens des BKM auch bedacht wird, eben was für eine Außenwirkung das hat. Anfang des Jahres gab es den großen Filmbooster mit 250 Millionen Euro, der angekündigt war. Natürlich, Haushaltskürzungen finden gerade überall statt. Gleichermaßen kommt diese Ankündigung der Kürzung auf vielleicht bis zu 200 Millionen gerade dann doch relativ schnell. Und man fragt sich, warum wurde das nicht vorausgesehen?
1: Die Kürzungen der Bundesmittel um 50 Millionen betreffen nicht nur die deutschen Filmproduktionen. Gedacht waren die Zuschüsse auch, um ausländische Produktionen nach Deutschland zu locken.
4: Wenn unsere ausländischen Partner sehen, okay, Deutschland ist irgendwie kein zuverlässiger Standort, dann wird genau nicht dieser Effekt eintreten, Filmhits made in Germany, sondern man wird andernorts mit seinen Produktionen hinziehen.
1: Die Einsparungen treffen die deutsche Filmbranche gerade in einem Moment, in dem sie nach Jahren der wirtschaftlichen Krise wieder anfing, Licht am Horizont zu sehen. Auch künstlerisch konnte der deutsche Film zuletzt auf internationalen Festivals reüssieren.
4: dieses Jahr fing schon sehr gut an. Auch in Sundance wurde ja zum Beispiel eine deutsche Koproduktion ausgezeichnet. Der Goldene Bär ging dieses Mal an eine majoritäre deutsche Koproduktion. Was ein Wesensmerkmal ist, glaube ich, des deutschen Films auch hier, ist, dass es in der Regel Koproduktionen sind, internationale Koproduktionen. Weil allein aus Deutschland sind die Projekte einfach in der Regel nicht zu finanzieren.
1: Aus der deutschen Filmbranche kommen jetzt nach dem Förderstopp Forderungen, ein Steueranreizmodell einzuführen. Dass die Fördertöpfe für 2026 bereits im August leer sind, zeige den finanziellen Bedarf des deutschen Films. Das Steueranreizmodell umzusetzen, würde allerdings immense politische Durchsetzungskraft und Ausdauer benötigen. Ob Kulturstaatsminister Weimer, der eher für Schnellschüsse bekannt ist, das erreichen kann und will, erscheint mehr als fraglich.
0: Christian Berndt über eine Filmbranche, die immer mehr das Vertrauen in die Kulturpolitik des Bundes verliert. Nach den Nachrichten geht es weiter mit Vollbild. Nach 15 Uhr geht es unter anderem um die Frage, ob die Sitcom zurückkehrt. Und wir tauchen ein in das filmische Universum von Brezel Göring, einem der Macher der Popband Stereo Total. Er legt jetzt sein Spielfilmdebüt vor.

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1: Uhr die Nachrichten. Thüringens Ministerpräsident Vogt steht weiterhin an der Spitze der CDU in dem ostdeutschen Bundesland. Vogt, der nach der Aberkennung seines Doktortitels politisch unter Druck steht, bekam auf einem Landesparteitag in Eisenach 82,4% der abgegebenen Stimmen. Er hatte keinen Gegenkandidaten. Vor 4 Jahren, als er zum ersten Mal zum Parteivorsitzenden gewählt worden war, hatte Vogt 84,6% der abgegebenen Stimmen erhalten. Die Wahl galt auch als Stimmungstest, wie viel Rückhalt der Thüringer Regierungschef in seiner Partei hat. Vogt muss sich am kommenden Freitag im Landtag einem Misstrauensantrag der AfD-Fraktion stellen, dem zweiten in diesem Jahr. Turnusmäßig wählt die CDU auf dem Landesparteitag in Eisenach ihren gesamten Vorstand neu. Bundesfinanzminister Klingbeil und 5 weitere EU-Ressortkollegen haben für eine stärkere Besteuerung von Mineralölfirmen geworben. In einem gemeinsamen Brief an die irische EU-Ratspräsidentschaft plädieren Portugal, Spanien, Österreich, Italien, Polen und Deutschland für eine sogenannte Übergewinnsteuer. Die Minister argumentieren, infolge des Iran-Kriegs und gestiegener Erdölpreise sollten die Konzerne für ihre Profite auch mehr Steuern zahlen. In der aktuellen Krise dürfe es keine, Zitat, Abzocke durch Energiekonzerne geben. Das habe Klingbeil mehrfach deutlich gemacht, hieß es aus dem Finanzministerium in Berlin. Die Finanzminister begründen ihren Vorstoß mit hohen Lebenshaltungskosten. Bisher ergriffene staatliche Maßnahmen hätten nicht gereicht, um die Preise für Unternehmen und Bürger dauerhaft zu senken, heißt es in dem Schreiben, das der deutschen Presseagentur vorliegt. Der Brief soll nach Informationen des Magazins Spiegel auf Betreiben Klingbeils zustande gekommen sein. Die Bundesregierung ist in der Frage einer Übergewinnsteuer gespalten. Wirtschaftsministerin Reiche von der CDU lehnt höhere Abgaben auf kriegsbedingte Extraprofite der Mineralölkonzerne ab. Der französische Präsident Macron hat mit Bestürzung auf die jüngsten russischen Luftangriffe auf die Ukraine reagiert. Russland wähle den Weg der Einschüchterung und Eskalation, indem es systematisch Zivilisten angreife, teilte Macron nach einem Telefonat mit dem ukrainischen Präsidenten Selenskyj mit. Macron kündigte weitere Unterstützung für die Ukraine und die Lieferung von Abfangraketen an. Vergangene Nacht hatten die russischen Streitkräfte die Ukraine erneut aus der Luft angegriffen. Dabei ist laut Behörden in der Hauptstadt Kiew mindestens 1 Mensch getötet worden. Drohnenangriffe wurden auch aus dem südukrainischen Saporischschja gemeldet. Dort kamen mindestens 3 Menschen ums Leben. Russland meldete nach einer Welle ukrainischer Drohnenangriffe mindestens 6 Tote. Ziele waren demnach ein Logistikzentrum sowie eine Industrieanlage in der Region Samara. In der Region Karlsruhe ermittelt die Staatsanwaltschaft gegen Personen, die sogenannte Prank-Videos ins Netz stellen. Wie ein Sprecher mitteilte, geht es derzeit um 5 Fälle, bei denen Straftaten vorgetäuscht wurden. Bei Prank-Videos werden Menschen unter anderem mit fingierten Straftaten hereingelegt, brüskiert oder veralbert. Währenddessen werden sie gefilmt. Ihre Reaktionen werden manchmal ohne ihr Einverständnis auf Plattformen wie TikTok oder YouTube veröffentlicht. In Bremen hat der Christopher Street Day begonnen. Ein Demonstrationszug zieht derzeit durch die Innenstadt. Mit mehr als 50 Gruppen aus Vereinen, Initiativen, Unternehmen, Parteien, Gewerkschaften, sozialen Einrichtungen und der Community gäbe es eine Rekordbeteiligung, teilten die Veranstalter mit. In Magdeburg feiern die Teilnehmer unter dem Motto »Wähle Liebe für Demokratie und Menschlichkeit«, 30 Jahre CSD in Sachsen-Anhalt. Kleinere Veranstaltungen sind auch etwa im nordrhein-westfälischen Arnsberg und Bocholt vorgesehen. Nach dem Anschlag von Berlin hat die Polizei die Sicherheitslage besonders im Blick. Das Wetter heute bewölkt mit örtlichen Schauern und vereinzelten Gewittern, vor allem in der Mitte und im Nordwesten. Im Südwesten sonnige Abschnitte, Höchsttemperaturen 18 bis 23 Grad. Morgen im Norden teils Schauer und Gewitter, sonst heiter bis wolkig. Im Südwesten auch länger sonnig, maximal 17 bis 25 Grad. Das waren die Nachrichten.
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2: Guten Tag. Was macht einen Ort zur Heimat? Und was passiert, wenn man dort plötzlich nicht mehr dazugehört? Darum geht es gleich. Anlass ist der neue Film Der Heimatlose. Das hier ist Lady Hawk und Walk Away.

0: Heimkommen, eigentlich klingt das nach Vertrautheit, nach einem Ort, an dem man weiß, wer man ist und wo man hingehört. Für Hein im Spielfilm Der Heimatlose ist die Rückkehr in sein Heimatdorf allerdings der Beginn eines Albtraums. Niemand erkennt ihn wieder, selbst sein Jugendfreund nicht. Die Dorfgemeinschaft zweifelt daran, dass er tatsächlich derjenige ist, für den er sich ausgibt, und richtet ein eigenes Gericht ein, um darüber zu entscheiden.
1: Bitte zeige uns das Grab deines Vaters.
2: Ich war seit 14 Jahren nicht mehr hier.
1: Du erinnerst dich ja scheinbar sehr genau an die Beisetzung. Dann wirst du wohl noch wissen, wo sich das Grab befindet.
0: Ein Ausschnitt aus Der Heimatlose von Kai Stenicke. Der Film hatte bei der Berlinale seine Premiere. Es geht unter anderem um Erinnerungen und Identität, vor allem aber um die Frage, wie eine Gemeinschaft ihre Regeln festlegt und was mit einem Menschen geschieht, der nicht mehr in dieses Gefüge passt. Über diesen Film und die Idee von Heimat spreche ich mit dem Regisseur Kai Stenicke. Guten Tag.
3: Hallo.
0: Ja, der Titel Der Heimatlose könnte erstmal so ein bisschen irritieren, denn Hein kehrt an den Ort zurück, an dem er ja aufgewachsen ist, und wird dort aber zum Fremden. Was bedeutet Heimat für Hein?
3: Also im Film und für Hein geht es sehr viel um ein Gefühl der Zugehörigkeit und ein Ort, wo man wirklich man selbst sein kann. Und diese Suche spiegelt der Film und Heins Reise wider.
0: Es ist ja eine Insel, auf die er zurückkommt, ein Dorf, das nicht näher beschrieben wird, in einer Zeit, die in der Vergangenheit liegt, aber welche Zeit, weiß man nicht genau. Und er kommt also in eine Gemeinschaft zurück, die offenbar sehr genau weiß, wer zu ihr gehört und wer nicht. Wie entsteht dieses Gefühl von Zugehörigkeit innerhalb eines solchen Dorfes?
3: Naja, im Film ist es tatsächlich so, dass diese Gemeinschaft auf einer winzig kleinen Insel mitten im Nirgendwo lebt. Und das war tatsächlich sehr wichtig für den Film, weil diese Gemeinschaft total isoliert ist, aber auch sehr abhängig voneinander ist. Also sie müssen sich aufeinander verlassen, um auch überleben zu können. Und das heißt, sie sind von Natur aus schon sehr, sehr verdächtig gegenüber Fremden, die in diese Gemeinde reinkommen. Und das war quasi der Konflikt, den ich aufmachen wollte, dass Hein, der lange Zeit am Festland war, in diese Gemeinde zurückkehrt wie eine Art Fremdkörper. Und dass daraus dieses Gefühl der Ablehnung und Nichtzugehörigkeit entsteht.
0: Im Verlauf dieses Verfahrens, was dann beginnt, nämlich ein Dorfgericht entscheidet darüber, ob er denn nun wirklich der Hein ist, der er ausgibt, zu sagen. Und dafür muss er bestimmte Fragen beantworten, wie eben zu hören war, wo ist das Grab deines Vaters? Und die Dorfgemeinschaft muss dann auch ihre eigene Vorstellung davon verteidigen, wie die gemeinsame Vergangenheit gewesen ist. Also es geht nicht mehr nur um Hein. Was sagt dieses Verhalten über die Stabilität einer Gemeinschaft aus?
3: In diesem Gerichtsprozess geht es sehr viel um Erinnerungen und auch um die Subjektivität von Erinnerungen. Und da steht sehr viel im Raum, wie Hein seine Vergangenheit sieht und wie diese Gemeinde seine Vergangenheit sieht. Und diese Vorstellungen clashen aufeinander und treffen quasi aufeinander. Und diese subjektive Wahrnehmung von Erinnerung war halt etwas, was mich sehr fasziniert hat, was auch zurückgeht auf meine persönliche Erfahrung, die ich gemacht habe in meiner Kindheit und Jugend. Ich bin im kleinen Ort in NRW aufgewachsen und hatte da oft das Gefühl, dass ich nicht ich selbst sein kann. Und wenn ich aber dann später mit meiner Familie und Freunden über meine Vergangenheit gesprochen habe und über meine Kindheit gesprochen habe, waren sie oft überrascht, was ich durchgemacht habe. Und das hat mich fasziniert, weil ich habe dann erkannt, dass ich das alles in mir getragen habe und nicht nach außen gezeigt habe. Und dann war halt wirklich die Frage für mich, was ist die wahre Erinnerung hier? Wie ich mich gefühlt habe oder wie ich es nach außen gezeigt habe? Und das ist quasi in diesen Prozess eingeflossen.
0: Ja, es gibt eine andere Frage, die das Dorfgericht stellt, nämlich er soll einen Fisch ausnehmen. Und ein Dorfbewohner erzählt dann, wie der junge Hein den Fisch ausgenommen hat. Der Dorfbewohner sagte, das war exzellent, und Hein meinte halt irgendwie, er konnte das noch nie und er kann es auch jetzt nicht und er musste es machen und das war eine Katastrophe. Wie gesagt, das zeigt nochmal, wie unterschiedlich die Erinnerung ist, und anhand dieser Erinnerung wollte man ja irgendwie in der Dorfgemeinschaft eine Wahrheit etablieren. Welche Rolle spielt die persönliche Erinnerung in einer Gemeinschaft, die sich auf ja eine gemeinsame Vergangenheit geeinigt hat?
3: Ja, das ist der Konflikt des Films tatsächlich. Und die Frage, wo hat man mit seiner eigenen Wahrheit und seiner subjektiven Wahrnehmung einen Platz in einer solchen Gemeinde? Und wo fängt man an, dass man konform sein muss mit dem Rest der Gemeinde. Und das ist quasi der Konflikt des Films und das ist quasi auch die Reise, die Hein macht, zu erkennen, okay, wie weit bin ich bereit zu gehen, um von dieser Gemeinde akzeptiert zu werden und ein Teil dieser Gemeinde zu sein.
0: Was stellt es eigentlich mit Hein an, seine eigene Geschichte zu beweisen? Was macht diese Situation mit seinem Verhältnis zu sich selbst?
3: Das ist die innere Reise des Charakters tatsächlich. Und das ist eine Erfahrung, die auch sehr persönlich ist. Wie weit ist man bereit, eigene Teile von sich zu opfern, um in der Gemeinde und in einer Gemeinschaft angenommen zu werden? Mhm. Und inwieweit schützt man sich auch, indem man eine Schutzschicht aufbaut und Teile von sich selbst kreiert, die vielleicht von Natur aus gar nicht so gegeben wären, nur um sich zu schützen und nur um nicht ausgeschlossen zu werden. Und das ist was, was einen ein Leben lang begleiten kann, gerade wenn es in der Jugend und Kindheit passiert, in diesen sehr formativen Jahren, wo man das Gefühl hat, man kann nicht man selbst sein und man muss eine Rolle spielen oder vorgeben, jemand anders zu sein. Und das begleitet einen ein Leben lang herauszufinden, okay, welche Teile von mir sind eigentlich wirklich ich und welche Teile habe ich kreiert als Schutzschild.
0: Der Film lässt ja auch dabei bewusst offen, wie verlässlich die Erinnerungen der Figuren sind. Wie haben Sie beim Schreiben und Inszenieren mit dieser Unsicherheit gearbeitet?
3: Ja, das war die Faszination für mich tatsächlich, dieses ambivalente Gefühl von, okay, jeder hat seine eigene Wahrheit und diese Gemeinde hat halt ihre Wahrheit und Hein hat seine Wahrheit. Und da muss man nicht unbedingt sagen, das ist die echte Wahrheit, sondern wie gesagt, Gefühle können auch eine Wahrheit haben. Und wie man sich gefühlt hat, hat auch einen Platz in der Erinnerung. Und deswegen spielt der Film sehr mit dieser Ambivalenz, welche Erinnerung jetzt wirklich die richtige ist.
0: Ganz spannend ist ja auch die Szenerie. Also ich sagte schon, die Geschichte spielt auf einer Insel. Aber das Interessante ist, das Dorf ist keine realistisch gebaute Dorfgemeinschaft, sondern die Häuser sind offene, fragmentierte Kulissen, also jemand geht rein ins Haus und dann ist ein bisschen Bühne und dann sieht man aber hinten dann die Landschaft wieder. Was verändert diese Künstlichkeit an unserem Blick auf die Gemeinschaft?
3: Es betont auf jeden Fall den parabelhaften Charakter der Geschichte, was mir sehr wichtig war. Und sehr viele Entscheidungen, die ich getroffen habe, waren dem zugrunde gelegt. Das geht los mit dem historischen Setting, dass es halt in der Vergangenheit spielt, aber auch gleichzeitig nicht der Finger drauf gelegt werden kann, welches Jahr genau das jetzt ist. Und auch diese Insel, dieser märchenhafte Ort außerhalb der Welt, all diese Entscheidungen waren dem parabelhaften Charakter der Geschichte geschuldet und so auch das Szenenbild tatsächlich. Also der Gerichtsprozess, den habe ich schon immer als eine Art Amphitheater gesehen, wo die Dorfbewohner halt so eine Art Amphitheater aufbauen, wo dieser Prozess abläuft, als eine Art Theaterstück für die Dorfbewohner. Und dann hat sich aber gezeigt, dass wir nicht genug Budget hatten, tatsächlich ein komplettes Dorf aufzubauen. Und dann war so ein bisschen die Frage, okay, wie können wir denn diesen Film mit den Mitteln, die wir haben, erzählen? Und wie kann man diesen theaterhaften Aspekt, den ich schon für das Dorfgericht hatte, ausweiten auf das Dorf? Und war sehr inspiriert von Dogville von Lars von Trier, ein Film, der auf einer Theaterbühne spielt, aber mir war es halt wichtig, dass man diese Theaterbühne mit der Landschaft der Insel verschmilzt und dass man immer noch diese Insel als Ort wirklich hat und überall auch spürt. Und am Ende war das wirklich, dass es aus der Not eine Tugend geworden ist, weil es diesem Film so viel mehr gibt durch das offene Szenenbild. Das spiegelt halt total die Themen des Films wider. Es geht darum, immer auf einer Bühne zu sein und immer eine Rolle zu spielen, aber auch in so einem kleinen Ort, wo jeder alles über jeden weiß. Es gibt keine Rückzugsräume, alles ist offen. In seinen eigenen Häusern kann man sich nicht mehr verstecken und zurückziehen, weil alles offen für Bewertung ist. Und auch für Hein als Charakter. Er kommt zurück an einen Ort, an den er sich nur fragmentiert erinnert. Und so sind auch die Häuser nur Fragmente.
0: Genau, das wollte ich nämlich fragen. Dogville ist ja, da sind die Häuser nur angedeutet durch Striche auf dem Boden. Sie haben ja die Kulissen und dann eben dieses Offene. Ich wollte Sie eigentlich genau fragen, was das mit der Privatheit anstellt, wenn Menschen eigentlich ständig dem Blick der anderen ausgesetzt sind. Das finde ich sehr interessant. Aber kommen wir vielleicht nochmal zur Sprache, denn die Sprache der Figuren ist auch so ein bisschen stilisiert. Also wie haben Sie diese besondere Sprechweise entwickelt und was sollte Sie über diese Welt des Films vermitteln?
3: Ja, das geht auch wieder in diese Richtung der Parabel, die ich erzählen wollte. Und wir befinden uns in einer historischen Welt und wir befinden uns an einem sehr besonderen Ort auf dieser Insel und ich wollte das auch in der Sprache reflektieren tatsächlich. Und wir haben in gewisser Weise unsere eigene Sprache kreiert, die historisch angelehnt ist. Und das habe ich tatsächlich so gemacht, dass ich die Dialoge in modernem Deutsch geschrieben habe erst und auch mit einem Rhythmus, den ich mir selbst vorgesprochen habe, um zu sehen, okay, funktionieren diese Dialoge für mich und kann ich einen authentischen Rhythmus in dieser Sprache haben? Und dann habe ich mich mit einer sehr guten Freundin, mit der ich zusammen studiert habe, die sehr gute Dialoge geschrieben hat, haben wir immer uns jedes Wochenende zusammengesetzt und sind durch die ganzen Dialoge gegangen und haben immer die Wörter rausgesucht, die uns zu modern erschienen und haben da historische und altertümliche Alternativen für gesucht. Zum Beispiel war uns das Wort vielleicht leicht zu modern. Und dann haben wir gesucht und sind auf das Wort womöglich gestoßen und haben halt jedes vielleicht im Dialog durch womöglich ersetzt. Und so ging es mit einigen Wörtern, zum Beispiel sicher ist dann gewiss geworden. Und so haben wir Stück für Stück, Wort für Wort unsere eigene Sprache kreiert.
0: Ja, wenn man sich jetzt vorstellt, womöglich, wenn man das irgendwie sprechen soll, da entsteht schon eine gewisse Künstlichkeit. Gleichzeitig hat man den Eindruck, dass die Figuren ja, dass die Emotionen sehr wahrhaftig sind. Wie haben Sie mit den Schauspielenden das austariert, diese Balance gefunden zwischen der Künstlichkeit der Sprache und der Wahrhaftigkeit in Anführungszeichen der Emotionen?
3: Ja, das war eigentlich für mich der wichtigste Punkt, dass man trotz des historischen Settings und auch trotz der offenen Häuser, die ja auch eine Abstraktion haben und dieser historischen Sprache, dass man trotzdem mit der Geschichte mitgeht, das war immer der wichtigste Punkt für mich und dass man trotzdem emotional dranbleibt an dieser Geschichte und mit Hein, unserem Hauptcharakter, durch diesen Film geht. Und deswegen waren mir alle anderen Instrumente, die ich hatte, waren mir immer sehr, sehr wichtig, dass man den Zuschauer sehr, sehr nah dran hält. Und dazu gehörte das Spiel, dass das so authentisch wie möglich und so wahrhaftig wie möglich ist und dass man mit dieser Sprache so natürlich und emotional glaubhaft umgeht wie möglich. Und das hat sich im Casting tatsächlich dann schon gezeigt, okay, wer kann mit dieser Sprache umgehen und wer hat einen Zugang zu dieser Sprache? Und wir sind einfach gesegnet mit einem ganz großartigen Cast, bis in die kleinsten Nebenrollen haben wir tolle Schauspieler und Schauspielerinnen dabei, die halt mit dieser Sprache eine wunderbare Arbeit gemacht haben. Und genau das nicht passiert, dass man außen vor bleibt und eine Distanz da ist, sondern sie tatsächlich die Zuschauer sehr nah ranholen.
0: Der Film hatte ja bei der Berlinale Premiere in der Reihe Perspectives, also eher einer Nachwuchsreihe. Wie haben Sie die Premiere wahrgenommen und die internationale Aufmerksamkeit, die ja doch auch auf dieser Reihe liegt?
3: Ja, also es war total schön, aber für mich war es auch sehr mit Druck behaftet, einfach weil dieser Film so persönlich ist und weil ich so lange an ihm gearbeitet habe. Also von der ersten Idee bis zum fertigen Film waren es 10 Jahre tatsächlich. Mhm. Und dann das erste Mal diesen Film wirklich der Welt zu zeigen und mit der Welt zu teilen, das war schon mit Druck behaftet und gleichzeitig ist die Berlinale, natürlich passiert so viel dann während der Berlinale. Ich weiß noch, dass ich von der Premiere, die am Freitagabend war, dass ich bis zum Sonntagabend gebraucht habe, um erstmal zu verstehen, okay, ich glaube, der ist ganz gut angekommen und ich glaube, die Reaktionen waren ganz positiv.
0: Und jetzt können Sie alle ins Kino gehen und sich den sehr, sehr faszinierenden Film ansehen, Der Heimatlose von Kai Stenicke, ab Donnerstag im Kino. Vielen Dank für Ihren Besuch im Studio.
3: Vielen Dank.

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1: In etwas mehr als 3 Wochen, am 14. September, findet wieder die Emmy-Verleihung statt, der wichtigste Fernsehpreis der Welt. Da gehören in der Comedy-Kategorie Serien wie Hacks, The Bear und Widow's Bay zu den größten Favoriten. Alles humorvolle Serien, keine Frage. Aber was in den letzten Jahren bei den Emmys fehlt, das sind die klassischen Sitcoms, wie sie früher das Fernsehprogramm dominiert haben, aufgenommen vor Studiopublikum und mit eingeblendeten Lachern. Wie kommt es, dass dieses Komödienformat in den letzten Jahren so selten geworden ist? Und deutet eine Serie wie Leanne bei Netflix, die nächste Woche in die 2. Staffel geht, auf ein mögliches Comeback der guten alten Sitcom hin? Der Filmkritiker Patrick Heidmann hat sich dazu ein paar Gedanken gemacht. Patrick, die Liste der legendären Sitcoms ist ja sehr, sehr lang. Wenn ich da denke an I Love Lucy, an Cheers, Friends oder How I Met Your Mother. Warum ist dieses Genre in den letzten Jahren so selten geworden?
2: Ja, im Grunde ist das eine schleichende Entwicklung, würde ich sagen, die jetzt sicherlich schon vor 20 Jahren begonnen hat, wenn man sich das genau überlegt. Damals nahm ja das sogenannte goldene Serienzeitalter seine Fahrt auf. Mutige, komplexe Dramen wie Mad Men oder Breaking Bad waren in aller Munde. Die waren produziert von Kabel- und Pay-TV-Sendern. Und alles, was so ganz gewöhnlich im frei empfangbaren Fernsehen lief, das galt als altmodisch, als zu weichgespült, zu sehr für die breite Masse. Und dazu gehörten eben vor allem diese klassischen Sitcoms. Dieses bewährte Konzept mit mehreren Kameras im Studio gefilmt und Lacher vom Publikum, das schien irgendwie uncool und selbst die großen Sender fingen dann nach und nach an, auch bei den Comedy-Serien andere Formate auszuprobieren. Also wenn ich da denke an The Office oder 30 Rock, selbst Modern Family, die hatten plötzlich einen anderen Look, einen anderen Humor und galten als deutlich cooler als zum Beispiel Big Bang Theory. Und dann kam ja auch noch das Streaming-Zeitalter und da wollte man erst recht nichts mehr zu tun haben mit dem klassischen Fernsehen, setzte noch mehr auf Formate, die ja High-Concept waren, die genreübergreifend waren, nicht in Schubladen passten. Und da vermischten sich auch Comedy und Drama immer mehr, auch weil zeitlich diese Begrenzung, 30 Minuten Sitcom, 60 Minuten Drama, die fielen auch weg. Und so kam es dann, dass ganz andere Sachen entstanden, wie eben The Bear oder Hacks. Man denke auch an Marvelous Mrs. Maisel, Emily in Paris. Das war alles leicht und humorvoll, aber eben keine klassische Sitcom.
1: Ganz verschwunden sind Sitcoms aber nicht. Also bei Netflix läuft, wie schon erwähnt, Leanne zumindest so erfolgreich, dass am 27. August die 2. Staffel startet. Was ist das für eine Serie? Klassische Sitcom?
2: Wirklich ganz klassisch. Und das erinnert zum Beispiel an Roseanne, diesen 90er-Jahre-Klassiker. Denn Leanne, das ist die in den letzten Jahren in den USA sehr populär gewordene Komikerin Leanne Morgan. Und die Serie erzählt nun basierend auf deren eigenen Leben und deren Persona von einer religiösen Südstaatenhausfrau, nicht mehr ganz jung, die sich gerade von ihrem Mann trennt und ansonsten mit ihrer Schwester, ihren Eltern und ihren erwachsenen Kindern beschäftigt ist. Und produziert hat das Ganze Chuck Lorre. Der hat damals bei Roseanne angefangen und auch steckt auch hinter Two and a Half Men, Big Bang Theory, Mom, solchen klassischen Sitcoms. Und genau so sieht jetzt Leanne eben auch aus. Es ist eine Familien-Sitcom mit Wohnzimmerkulisse, Sofa in der Mitte. Zwischen den Szenen ist das Haus von außen eingeblendet und die Pointen, die kommen so, dass die SchauspielerInnen immer genug Zeit lassen, damit auch wirklich gelacht werden kann. Das ist im Vergleich zur Konkurrenz irgendwie so ein bisschen entschleunigt, fast bescheiden und irgendwie auch sympathisch, auch weil Leanne Morgan wirklich sehr angenehm ist. Aber der Humor, das muss man dann doch zugeben und auch die Geschichten sind schon eher schlicht und ein bisschen harmlos.
1: Und im Großen und Ganzen ist Leanne eher eine Ausnahmeerscheinung oder kommen Sitcoms alter Schule jetzt auch tatsächlich zurück?
2: Komplett zu Grabe getragen, würde ich sagen, haben wir die Sitcom ja nie. Es gab sie schon immer hin und wieder. Wir haben es nur, glaube ich, kaum mitbekommen. Also in den USA, ich habe nochmal nachgeguckt, lief zum Beispiel gerade 8 Jahre lang eine Serie namens The Neighborhood. Ich kenne niemanden, der da je drüber gesprochen hat. Oder auch bei Netflix, die Upshaws. Das war eine Sitcom über eine schwarze Arbeiterklassefamilie. Die ging gerade erst nach 5 Jahren zu Ende. Also es gab sie immer wieder, aber im Moment habe ich das Gefühl, erhöht sich tatsächlich die Schlagzahl. Also bei Disney Plus, da versuchte man sich kürzlich an Mid-Century Modern. Es gab jetzt einen Ableger von Big Bang Theory, eine Neuauflage von Frasier. Und in den USA kommt nächsten Monat tatsächlich auch eine große neue Sitcom über eine Beziehungsgeschichte, prominent besetzt mit Tia Leoni und Jamie Lee Curtis namens Newlyweds. Also da passiert viel. Ich habe schon das Gefühl, die Sitcoms gewinnen zumindest an Land wieder. Tendenz steigend.
1: Und wie erklärst du dieses potenzielle, ich will nicht sagen Comeback, aber an Land gewinnen?
2: Ja, wahrscheinlich ist es eine Mischung aus verschiedenen Gründen. Zum Ersten sind wir im Moment doch in einer Krisenzeit, würde ich mal sagen. Und da wächst das Bedürfnis nach Humor ja immer sehr. Und da reicht es dann vielleicht nicht, eine Serie über Stress in der Restaurantküche zu gucken, um sich abzulenken. Und dazu kommt, dass in Hollywood ganz allgemein gerade zu beobachten ist, wie man doch ein bisschen weggeht von Experimenten, von allzu progressiven Geschichten und man sich wieder hinwendet zu einem konservativen Publikum, das vielleicht nicht in den Metropolen lebt, sondern in der Mitte des Landes, vielleicht auch Trump wählt. Und da passt natürlich so eine klassische Sitcom ganz gut. Plus, dass wir ja alle gerade doch sehr uns um Nostalgie drehen, habe ich das Gefühl, im Serienbereich.

0: so passen. Und ich könnte mir schon vorstellen, dass diese wirklich tolle fünfte und letzte Staffel der Serie wieder einen Emmy gewinnen wird. Aber wenn ich auf mein Bauchgefühl höre, dann könnte ich mir vorstellen, dass es eine Überraschung gibt und Widow's Bay am Ende gewinnt. Obwohl oder vielleicht gerade, weil das doch mindestens so sehr eine Horrorserie ist wie eine Komödie.
1: Also am 14. September wissen wir mehr. Da werden die Emmys verliehen. Eigentlich gesprochen haben wir aber über das mögliche Comeback der Sitcom. Am 27. August startet nämlich die zweite Staffel von Leanne bei Netflix. Vielen Dank, Patrick Heidmann.
0: Danke.

0: Stereo Total, das waren Breze Göring und Françoise Cactus. Ein Duo, das seit den frühen 90er Jahren von Berlin aus Punk, Chanson, elektronische Musik und jede Menge Do-It-Yourself-Energie miteinander verbunden hat und damit weit über Deutschland hinaus bekannt wurde. Mit Songs wie diesen.
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0: Wir tanzen im Viereck, ein Song von Stereo Total. 2021 starb Françoise Cactus, aber ihre Stimme ist jetzt im Kino zu hören. Breze Göring greift in seinem ersten Spielfilm Für immer 16 auf einen unvollendeten Roman von Françoise Cactus zurück. Im Film treffen drei ehemalige Freundinnen nach Jahren wieder aufeinander. Sie haben früher gemeinsam Experimentalfilme gedreht, aber inzwischen haben sie sehr unterschiedliche Wege genommen. Im Urlaub beschließen sie, noch einmal einen Film zu machen.
2: Ich schreibe gerade das Drehbuch über Dementia. Was denkst du, warum sie mordet?
0: Lilith Stangenberg spielt Charlotte und diese Dementia im Film im Film. Gedreht ist das Ganze auf Super 8 mit einer bewusst rauen, unperfekten Ästhetik. Und die Musik von Stereo Total zieht sich durch den gesamten Film. Für immer 16 hatte beim Filmfest München Premiere. Mit Breze Göring habe ich vor der Sendung gesprochen über Underground, Freundschaft, gescheiterte Kunst und seine ganz eigene Vorstellung vom Filmemachen. Eingangs habe ich ihn gefragt,

0: Ein Film über Menschen, die ihre Jugend wiederholen wollen, indem sie einen Film machen. Was hat Sie daran interessiert?
1: Dass man die in einem Satz wiedergeben kann. Also ich fand, dass Françoise ganze Arbeit geleistet hat, indem sie sich so einen guten Plot überlegt hat.
2: Diese drei Figuren haben einmal, erfahren wir, Kunst zusammen gemacht, sind daran gescheitert, auf ganz unterschiedliche Weise. Charlotte ist erfolgreich geworden, Helena ist verbittert, Oskar hat die Kunst aufgegeben. Es scheint auch so ein bisschen um diese Idee des Scheiterns zu gehen. Was interessiert Sie daran?
1: Das ist auch die Erfahrung, die wir vielleicht mit Stereo Total gemacht haben. Also es ist sehr schwierig, denselben Esprit über viele Jahrzehnte aufrechtzuerhalten. Und insofern glaube ich, dass diese drei Aggregatzustände in jedem, der sich künstlerisch betätigt, irgendwie immer gleichzeitig existieren. Also irgendwie gibt es immer ein Ausverkauf, eine Verweigerung und eine Resignation gleichzeitig.
2: Wenn wir über die drei Freundinnen sprechen, also die kommen nach vielen Jahren wieder zusammen. Und es gibt ja offensichtlich irgendwas, was die Zeit auch überdauert hat in der Beziehung, obwohl sie dann auch im Film brechen die alten Konflikte wieder auf. Sie sind neidisch, verletzen sich, konkurrieren und wollen aber unbedingt trotzdem zusammen diesen Film machen. Was hält diese oder solche Freundschaften eigentlich zusammen?
1: Das weiß ich nicht. Françoise hat sich diese Geschichte ausgedacht, dass für die ist Freundschaft wahnsinnig wichtig gewesen. Und zum Beispiel zu der Person, die im Film als Helena dargestellt ist, das war so eine ganz langjährige Freundschaft, in der es auch irrsinnig gekracht hat und sogar manchmal verlässlich oft gekracht hat. Und ich glaube, so Streit und Auseinandersetzung war für sie ganz wichtig gewesen. Und ich glaube auch, dass sie, Françoise, ich spreche jetzt mal für Françoise, versucht hat, so eine Art Gegenentwurf vielleicht zu Sachen, die ihr in der Gesellschaft nicht gefallen hat, zu formulieren. Das ist Liebe und das ist Freundschaft und das ist wertvolles Miteinander von Menschen. Zum Beispiel auch mit diesem Lied Wir tanzen im Viereck, was zum Schluss läuft, was der einzige Text, der nicht von Françoise stammt, der von Wolfgang Müller stammt. Da hat Françoise so eine ganz tolle Interpretation gemacht, dass ihr so gut diese Idee von Liebe gefällt, dass ich bewege mich genau wie du und ich will dein Zwilling sein. Und also nicht so eine Liebe wie bei Werther, ich liebe und deswegen kann ich nicht anders, sondern ich wähle mir das ganz bewusst aus, ich will das so und nicht anders, ja.
2: Ja, und die Schauspielenden, die tanzen ja sogar noch dann zu diesem Song.
1: Stimmt, ja.
2: Wie ist diese Choreografie entstanden? Weil ich fand, sie war unglaublich passend zum Song.
1: Die sind ganz schön talentiert, was Tanz bedeutet. Also ich kann es ja jetzt hier verraten, wir haben ohne Musik gedreht. Ich habe denen gesagt, jetzt tanzt mal einfach und bin dann weggegangen. Und vielleicht haben sie das im Kopf gehabt. Oder also Mücke ist sowieso passionierte Tänzerin, Twiggy auch. Also die beiden habe ich bei Konzerten eigentlich immer gesehen, wie sie sich bewegt haben zur Musik. Und die anderen beiden auch sehr gut, ja.
2: Also die drei wollen zurück zu ihrer Art, Filme zu machen. Und auch Sie, Brezel Göring, lassen Ihren Film sehr roh, körnig und unperfekt aussehen. Wie sind Sie auf diese Form gekommen?
1: Ich wollte schnell fertig werden und mit Super 8, das ist ein sehr dankbares Medium, das kann man filmen und sich entwickeln lassen und hinterher angucken und das sieht einfach sofort gut aus oder sieht so aus, wie ich die Wirklichkeit wahrnehme und vielleicht mit einer digitalen oder moderneren Kamera wäre das auch möglich, zu so einer Ästhetik dahin zu kommen, aber man würde nur über sehr viele Umwege und sehr viele Entscheidungen, die man dann ästhetisch treffen müsste, dahin kommen, wo man mit Super 8 schon automatisch ist.
2: Ja, was passiert, wenn man auf Super 8 dreht? Also sehr, sehr, sehr analog.
1: Man hat keine Kontrolle. Mit jeder anderen Kamera kann man sich hinterher nochmal schnell angucken, ob alles drauf ist. Oder man kann sogar eine zweite Szene drehen. Das ist bei Super 8 so erstmal nicht möglich. Man weiß nicht, was man da gerade gefilmt hat. Und sogar bei uns kam erschwerend hinzu, dass wir hatten eine alte Kamera. Da wusste man auch nicht, ob die überhaupt gefilmt hat. Und gleichzeitig habe ich versucht, alle ein bisschen zu ermahnen. Super 8 ist auch irgendwie, na gut, es ist teuer, aber trotzdem, da werden Chemikalien verwendet, also wir verschwenden das jetzt nicht, deswegen haben wir jede Szene genau einmal gedreht. Und manchmal war ich beim hinterherigen Ansehen verblüfft, dass der Motor gestreikt hat, die Szene so kurz war, die Szene unscharf war und das heißt, es ist sehr gut, nicht sich am Anfang ein Ziel zu setzen, wo man hin will, sondern es ist sehr viel besser, wenn man sich an das gewöhnt, was man dann hinterher hat.
2: Ah ja, das ist interessant. Also man merke dem Film an, dass sie in Anführungszeichen Fehler nicht korrigieren wollten, konnten, ja auch zu gewissem Grade. Ein Bild ist manchmal zu dunkel, Bewegung ist nicht sauber, Satz sitzt nicht exakt auf dem Mund, wobei das ja nochmal ein extra Thema ist, denn die sind ja hinterher oder vorher eingesprochen worden. Wann wird aus einem, ich sage in Anführungszeichen Fehler, weil Sie nehmen das ja wahrscheinlich gar nicht so wahr, für Sie eine filmische Entscheidung?
1: komme so von der Musik her und da sind ganz oft, dass so Verzeichnungen oder Imperfektionen immer das sind, was mich zumindest als Hörer fesselt und beim Stück bleiben lässt. Und manchmal ich von so einer Hochglanzfläche, die so eine Perfektion hat, also wo alles richtig gemacht worden ist, mein Ohr abgleitet und ich den Blick gar nicht richtig dran heften kann. Und deswegen denke ich immer, wir machen lieber ein paar Fehler. Darüber hinaus lerne ich ja auch aus Fehlern, deswegen mal schnell ein paar Fehler machen, um was zu lernen.
2: Besonders ungewöhnlich ist tatsächlich, finde ich, auch der Ton, denn die Stimmen wirken manchmal eher wie eine Erzählung, die über den Bildern liegt, als wie jetzt so ein klassischer Dialog. Die Dialoge sind auch separat eingesprochen, wodurch auch so eine bestimmte Distanz zu den Figuren entsteht. Was interessiert Sie an diesem Bruch zwischen Bild und Stimme?
1: Also ich finde das Bild schön und ich mag diese Schauspielerin, habe ich auch teilweise deswegen ausgewählt, weil die so schöne Stimmen haben und die auch sehr gerne mag. Aber andererseits mag ich, wie die sich präsentieren oder gestikulieren, aber beides passt eigentlich nicht zusammen und ich wollte das Schönste aus beiden Welten.
2: Man muss natürlich auch sagen, der Film wirkt überhaupt nicht formlos. Also es klingt jetzt vielleicht so, es gibt sehr genaue Bildideen, Kostüme, Musik, Rhythmen, dann teilweise fast surreal komponierte Situationen. Wie viel Planung steckt eigentlich in diesem scheinbar so vollkommen freien Kino?
1: Also ich habe minutiös geplant. Ich hatte ein Drehbuch, in meinem Kopf hatte ich es schon genau. Und dann habe ich jede Szene genau, also damit wir schnell drehen konnten, vorformuliert, dass wir direkt nach Anweisung gedreht haben, ja.
2: Und nach Anweisung gedreht haben. Sie haben ja jetzt nicht so wahnsinnig viel Erfahrung als Regisseur. Was hat das bedeutet für die Zusammenarbeit mit den Schauspielenden?
1: Na, ich habe vorher einmal grob die Situation erklärt und dann habe ich während des Films das Drehbuch vorgelesen und die haben versucht, den Mund dazu zu bewegen.
3: Klingt ganz logisch.
1: Ja. Also ich weiß es nicht, ich habe ja nicht die Filmhochschule besucht, also möglicherweise wird den Studierenden da was anderes noch nahegelegt, aber ich würde mal sagen, so wird es gemacht, ne? So machen wir das jetzt.
2: Sie sprachen ja eben schon von, was Sie auch an der Musik reizte, welche Situation. Bei Stereo Total gehört ja das Unperfekte, das Selbstgemachte auch immer wieder zur Ästhetik. Heißt es, ist diese Haltung auch wirklich jetzt in den Film gewandert?
1: Ja, also ich bin gar nicht unbedingt auch so, dass es unperfekt sein muss. Ich habe beim Film auch manchmal gedacht, es muss nicht alles ausformuliert werden. Also das Publikum ist, glaube ich, sehr klug und das kann sehr wohl sehen, wenn ich Sachen auch nur andeute, sich den Rest dazu zu denken. Es muss jetzt nicht wie bei einer Märchenplatte zwingend alles so erklärt werden, sondern manchmal ist es wie ein Ideenfilm oder sowas. Oder wie irgendwann bin ich mal bei Mutter Courage gewesen, dem Theaterstück, und das Haus war so klein, wo die oben drauf gesessen hat, dass der Soldat eigentlich von unten greifen hätte können und die da runterholen. Aber es wurde so getan, als wäre das Haus so groß und Mutter Courage wäre da unerreichbar. Und also so dachte ich, naja, so kann ich es auch machen. Ne?
2: Wenn wir noch mal kurz über die Handlung in der Handlung sprechen. Die Figuren drehen ja im Film ziemlich wilden und Krimi über eine Serienmörderin, die Männer umbringt und plötzlich werden aus den Rollen, die sie spielen, ihre eigenen Konflikte. Was hat sie an diesem Spiel im Spiel gereizt?
1: Also schon die Idee, dass sie diesen Film drehen, das fand ich wahnsinnig lustig. Und im Buch selber ist das auch gar nicht so ausformuliert, dass sie sich den dann auch nochmal angucken. Aber ich fand das natürlich total interessant, dass es dann auch noch eine andere Ästhetik da drin gibt. Und wir haben es auch digital gefilmt und dann dieses Digitale nochmal mit der Super 8-Kamera abgefilmt, damit es dann auch wirklich anders aussieht als der Rest des Films, ja.
2: Françoise Cactus ist ja in dem Film nicht zu sehen, aber ihre Stimme ist ständig präsent. Ist ihre Stimme eigentlich auch sowas wie eine eigene Figur?
1: Oh ja, meine Gedanken kreisten sowieso sehr viel um sie. Eigentlich wollte ich nur so ein paar Stereo-Total-Lieder verwenden, aber als ich dann das erste drunter gelegt habe beim Schneiden, dachte ich, das mischt sich so schön in die Dialoge rein und wir sind dabei, nochmal der Stimme der Toten Gehör zu verleihen. Und das ist sehr schön, das so zu machen, so zu tun, als wäre sie gerade hier.
2: Sie haben Ihren ersten Spielfilm gemacht, ausgerechnet einen Film, der sich, könnte man sagen, demonstrativ über viele Regeln des Spielfilms hinwegsetzt oder sie gar nicht erst beachtet. Was haben Sie beim ersten Kinofilm über das Filmemachen gelernt, das Sie vorher nicht wussten?
1: Dass es ganz gut ist, den Leuten was in die Hand zu geben. Also den Darstellerinnen, Ich habe gemerkt, wie die sich automatisch schon, weil ich das offensichtlich gar nicht bedacht hatte, sich Gegenstände suchen oder was mit ihren Händen machen. Und dann hatte ich gedacht, ah ja, alles klar, ich sehe schon, da sind meine Defizite. Also ich will es jetzt nicht zu laut sagen, sonst sage ich, wieder, oh, die stehen ja da nur rum. Also so schlimm war es auch nicht, aber sagen wir mal, ich habe sehr viel darüber gelernt, dass man entweder die Leute noch mehr anleitet, die da spielen, oder sie noch mehr in Ruhe lässt. Ich habe mich jetzt bei dem Film dafür entschieden, sie möglichst in Ruhe zu lassen. Und das hat auch sehr viel Gutes mir gebracht, weil zum Beispiel Lilith so viel Erfahrung von ihrer langjährigen Schauspielerei eingebracht hat, die ich gar nicht hätte liefern können.
2: Ja, Lilith Stannenberg spielt eben die Charlotte, die erfolgreiche Künstlerin. Wie ist es, mit so einer ja gestandenen Schauspielerin zu arbeiten? Die anderen haben Erfahrung aus anderen Bereichen, aber jetzt nicht vergleichbar mit Lilith.
1: Lilith ist eine entsetzliche Diva, die hat uns die ganze Zeit gequält und wir mussten, ach Quatsch, also wir spielen ja auch zusammen in einer Band, Lilith, Shang Wang und ich, und deswegen kennen wir uns auf so eine andere Art und Weise ganz gut, wie wir zusammen im selben Rhythmus spielen können, wie sich jeder verhält, wenn es beim Konzert aufregend ist oder irgendwas schief geht oder sowas. Das heißt, das ist bei mir sehr großes Grundvertrauen den beiden gegenüber. Und die wussten auch so ein bisschen, worauf sie sich einlassen mit mir. Insofern war es nur eine Fortsetzung dessen, was wir sowieso gemacht haben.
2: Brezel Göhring, vielen Dank.
1: Ich sage auch mal vielen Dank für die Einladung.
2: Für immer 16, der Film, der kommt am Donnerstag ins Kino.

0: Zwei Schwestern aus Indianapolis, Lily und Madeleine mit Just Do It. Das Kino als Orakel, als visionärer Blick in die Zukunft. 1991 kam James Camerons Terminator 2, Tag der Abrechnung, in die Kinos und wurde für seine bahnbrechenden Spezialeffekte und seine dynamische Action gefeiert. Es geht im Film um ein neuronales Netzwerk namens Skynet, das mit seinen Maschinen die Menschheit auslöschen will. Wenn man sich heute den Film ansieht, dann ist man wirklich erstaunt, wie visionär dieser düstere Science-Fiction war. Heute wissen wir, dass Begriffe wie autonome Waffensysteme, generative Sprachmodelle, künstliche Superintelligenzen, die sich unserer Kontrolle entziehen, längst keine Fiktion mehr sind. Zu seinem 35. Jubiläum kehrt Terminator 2 in einer 4K-restaurierten Fassung ab Donnerstag auf die Leinwand zurück. Und über das Visionäre des Films spreche ich mit Anke Lewicke. Anke, kannst du dich erinnern, wie hast du James Camerons Film damals erlebt? Als düstere, aber ferne Science-Fiction-Fantasie, oder hattest du eine dunkle Vorahnung, dass das alles nicht so weit hergeholt ist?
1: Also ich muss sagen, ich war erstmal überwältigt von den Schauwerten und von der Action. Also die erste Verfolgungsjagd, Susanne, in den ausgetrockneten Entwässerungskanälen von Los Angeles, die war doch schon sensationell. Der schwarze Truck, der von der Brücke da rein donnert, scheppert, kracht am Steuer T-1000 und dann jagt er eben diesen kleinen Jungen auf dem Mofa. Alles echt, der Sound, die Funken, wenn der Truck eben alles den Beton abrasiert. Und dann gibt es aber wieder die nächste Verfolgungsjagd. Da gab es dann schon Morphing, die frühe Technik ganz in den Anfängen. Und da sind T-1000 und T-800 getrennt durch ein Gittertor. Und T-1000 geht einfach dadurch hindurch, weil er ja aus Flüssigmetall besteht. Und also er nimmt dann wieder seine Gestalt an. Und das ist dann so ganz geräuschlos. Also da hat man schon die analoge Action und schon so die erste digitale Action. Da finde ich den Film auch schon ziemlich bahnbrechend. Aber was mir nie aus dem Kopf gegangen sind, sind diese Maschinen am Himmel nach der Apokalypse. Der Film fängt ja erstmal in der Zukunft an, geht dann in unsere Gegenwart zurück. Die haben mich irgendwie immer verfolgt. Und letztlich war ich bei Freunden am Pool und da gab es dann auf einmal den kleinen Poolroboter, der, ohne dass jemand das wollte, einfach in den Pool gerollt ist. Und das hat bei mir dann direkt wieder diese Assoziation an die Maschinen freigemacht.
0: Wenn wir auf die popkulturelle Ebene schauen, auch da war der Film ja bereits zukunftsweisend, oder? Also in der Gestaltung der KI.
1: Ja, auf alle Fälle. Vor allen Dingen war es ja erstmal eine Dekonstruktion vom Mythos Schwarzenegger. Also der war bekannt mit seinen Muckis und Muckis, Bodybuilding, alles Handarbeit. Aber hier, die monumentalen Muskeln sind ja eigentlich nur so eine, wie soll ich sagen, eine Tarnhaut. Darunter ist ja die Maschine und dann kommt er ja noch nackt aus der Zukunft in die Gegenwart. Und wir sind dann in dem Maschineninneren drin und sehen, dass alles rötlich ist und er so lauter Daten bekommt, also so schon Computereinsatz. Und dann entdeckt er die richtige Kleidung.
2: Ich will deine Kleider, deine Stiefel und dein Motorrad.
1: Ja, und dann sieht er doch ziemlich cool aus in diesem Biker-Outfit. Also er war da auch in einer Biker-Bar. Und das Lustige ist, er nimmt sich ja auch noch immer die Sonnenbrille mit. Also die KI adaptiert da schon so eine Coolness, trägt sie dann aber auch nachts. Also das hat dann wirklich auch popkulturelle Geschichte geschrieben. Und natürlich so Sprüche wie, ja, wie kommt die KI da drauf? Hasta la vista, Baby.
0: James Cameron hat 2023 in Interviews gesagt, also als es thematisch um die rasante Entwicklung von KI ging, Zitat, ich habe euch gewarnt und ihr habt nicht auf mich gehört. Er meinte damit natürlich die Terminator-Filme. Wenn man sich heute den Einsatz von realen KI-gesteuerten Drohnenschwärmen anschaut, dann war der Regisseur mit seinen Maschinen schon sehr nah an unserer heutigen Realität dran. Wie setzt er denn diese Technologie in Szene?
1: Ja, da sind wir wieder bei den Maschinen und bei der Zukunft. Und diese Maschinen wurden ja im Film vom Militär entwickelt. Das ist, das hast du ja schon gesagt, dieses System Skynet. Und das Skynet bekommt da mit, vielleicht wollen die Menschen uns wieder abstellen. Deshalb werden wir Menschen quasi der natürliche Feind. Und deshalb fangen sie an, uns zu bekämpfen. Und weil du die Drohnen erwähnt hast, die heißen ja Hunter Killer in dem Film. Und die sehen ja wirklich aus wie Drohnen heute. Kein Cockpit, kein Pilot und sie sind wie die Drohnen, bilden sie auch damals in dem Film wirklich schon so einen Schwarm und ohne menschliches Kommando greifen sie einfach ihr Ziel an. Also das ist schon faszinierend, wenn man das heute sieht und man könnte wirklich sagen, das ist eine visuelle Dokumentation unserer Gegenwart und das kann man noch vertiefen. Susanne, auf Arte gibt es nämlich einen Film, Terminator, der Film, der unsere Zukunft heraussah. Kann man ab den 27. August sehen.
0: Bei Cameron ist die künstliche Intelligenz ja in der Gestalt des Terminators T-800 der Freund des Menschen, während sein Nachfolgermodell T-1000 die Menschheit vernichten will. Spiegelt sich in diesen beiden Modellen unsere ambivalente Haltung zur KI auch schon wieder?
1: Ja, auf alle Fälle. Also T-1000 ist ja die unsichtbare KI, die immer wieder Gestalt annehmen kann, die verschwinden kann. Und das ist ja so wie die KI heute, die so in unseren Alltag eindringt, sich so einnistet in unserer Arbeitswelt, aber natürlich auch in unseren Smartphones. Und der T-800 hingegen ist ja eine lernfähige Software mit einer schweren greifbaren Hardware, ne? Und es gibt dann die Szene jetzt in der neuen Fassung, die wurde nochmal geändert, wo eben Schwarzenegger Arnie, also der Terminator, erklärt, wie er funktioniert.
3: Mein CPU ist ein Prozessor mit neutralem Netz, ein lernender Computer. Aber Skynet blockiert ihn durch eine Sperre, wenn wir alleine ausgesandt werden.
4: Kann man das rückgängig machen?
1: Ja, und der Junge, Josh, in dem Film wird dann den Schalter umlegen. Also Schwarzenegger T-800 wird lernfähig, Freund und Helfer des Menschen. Und er kriegt dann ja aber so Anweisungen wie, du sollst nicht mehr töten. Ja, was macht er stattdessen? Er schießt eben in die Kniescheibe. Also so legt die KI dann unsere Befehle aus. Durchaus augenzwinkernd.
0: Könnte man also festhalten, dass der T-800 und der T-1000 zu Ikonen der künstlichen Intelligenz im Kino geworden sind?
1: Ja, die sind so, die nehmen alle Vorgänger auf. Also du hast ja schon in den 20er Jahren Fritz Langs Metropolis mit der Maschinenfrau gehabt. Du hast die Replikanten aus dem Blade Runner oder Hell, der IBM Bordcomputer eben bei Stanley Kubrick 2001 in der Odyssee. Und all diese verschiedenen Facetten schnappt sich eben der Terminator und vereint ineinander. Und deshalb ist der Film bis heute, ja, kann man den so diskursiv lesen, Susanne.
0: Anke Lewicke über James Camerons Terminator. Terminator 2, Tag der Abrechnung. Der kommt am Donnerstag wieder in die Kinos in einer 4K-restaurierten Fassung. Und ja, auch bei Arte gibt es eben eine Sendung über das Visionäre vom Terminator. Hier geht es im Programm vom Deutschlandfunk Kultur weiter mit den Nachrichten und der Echtzeit. Die schaut auf die Macht der Muskeln. Viel Spaß dabei wünscht Susanne Burg.

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1: Uhr, die Nachrichten. Der französische Präsident Macron hat mit Bestürzung auf die jüngsten russischen Luftangriffe auf die Ukraine reagiert. Russland wähle den Weg der Einschüchterung und Eskalation, indem es systematisch Zivilisten angreife, teilte Macron nach einem Telefonat mit dem ukrainischen Präsidenten Selenskyj mit. Macron kündigte weitere Unterstützung für die Ukraine und die Lieferung von Abfangraketen an. Vergangene Nacht hatten die russischen Streitkräfte die Ukraine erneut aus der Luft angegriffen. Dabei ist laut Behörden in der Hauptstadt Kiew mindestens ein Mensch getötet worden. Drohnenangriffe wurden auch aus dem südukrainischen Saporischschja gemeldet. Dort kamen mindestens 3 Menschen ums Leben. Erst gestern starben beim Beschuss eines Einkaufszentrums in der Stadt Kryvyi mindestens 16 Menschen. Russland meldete nach einer Welle ukrainischer Drohnenangriffe mindestens 6 Tote. Ziele waren demnach ein Logistikzentrum sowie eine Industrieanlage in der Region Samara. Thüringens Ministerpräsident Vogt steht weiterhin an der Spitze der CDU in dem ostdeutschen Bundesland. Vogt, der nach der Aberkennung seines Doktortitels politisch unter Druck steht, bekam auf einem Landesparteitag in Eisenach 82,4% der abgegebenen Stimmen. Er hatte keinen Gegenkandidaten. Vor 4 Jahren, als er zum ersten Mal zum Parteivorsitzenden gewählt worden war, hatte Vogt 84,6% der abgegebenen Stimmen erhalten. Die Wahl galt auch als Stimmungstest, wie viel Rückhalt der Thüringer Regierungschef in seiner Partei hat. Vogt muss sich am kommenden Freitag im Landtag einem Misstrauensantrag der AfD-Fraktion stellen, dem 2. in diesem Jahr. Turnusmäßig wählt die CDU auf dem Landesparteitag in Eisenach ihren gesamten Vorstand neu. Bundesfinanzminister Klingbeil und 5 weitere EU-Ressortkollegen haben für eine stärkere Besteuerung von Mineralölfirmen geworben. In einem gemeinsamen Brief an die irische EU-Ratspräsidentschaft plädieren Portugal, Spanien, Österreich, Italien, Polen und Deutschland für eine sogenannte Übergewinnsteuer. Die Minister argumentieren, infolge des Iran-Kriegs und gestiegener Erdölpreise sollten die Konzerne für ihre Profite auch mehr Steuern zahlen. In der aktuellen Krise dürfe es keine, Zitat, Abzocke durch Energiekonzerne geben. Das habe Klingbeil mehrfach deutlich gemacht, hieß es aus dem Finanzministerium in Berlin. Die Finanzminister begründen ihren Vorstoß mit hohen Lebenshaltungskosten. Bisher ergriffene staatliche Maßnahmen hätten nicht gereicht, um die Preise für Unternehmen und Bürger dauerhaft zu senken, heißt es in dem Schreiben, das der deutschen Presseagentur vorliegt. Der Brief soll nach Informationen des Magazins Spiegel auf Betreiben Klingbeils zustande gekommen sein. Die Bundesregierung ist in der Frage einer Übergewinnsteuer gespalten. Wirtschaftsministerin Reiche von der CDU lehnt höhere Abgaben auf kriegsbedingte Extraprofite der Mineralölkonzerne ab. In der Debatte über einen besseren Hitzeschutz mahnt der Präsident des Deutschen Städtetages Jung ein Umdenken in der Verkehrsplanung an. Weniger Parkplätze und Straßen seien künftig unvermeidbar, wenn man mit den Auswirkungen des menschengemachten Klimawandels klarkommen wolle, sagte Jung der Neuen Osnabrücker Zeitung. 6-spurige Straßen in Städten könnten nicht mehr länger die Lösung sein. Der Städtetag-Präsident warb für mehr öffentlichen Nahverkehr, Anreize für Carsharing, Jobräder und Anwohnerparken. Seiner Einschätzung nach reicht dafür die finanzielle Leistungsfähigkeit der Kommunen nicht aus. Jung unterstützt deshalb die Forderung seines SPD-Parteikollegen, Bundesumweltminister Schneider, Klimaanpassung in das Grundgesetz aufzunehmen. Als Gemeinschaftsaufgabe von Bund, Ländern und Kommunen könne Geld dafür bereitgestellt werden, betonte der Präsident des Deutschen Städtetages. Das Wetter, nachts abklingende Schauer, gebietsweise klar, im Süden örtlich Nebel, Tiefstwerte 14 bis 7 Grad. Am Tag im Norden wolkig und vor allem im Nordosten Schauer und Gewitter, sonst heiter bis wolkig, im Südwesten auch länger sonnig. 17 Grad auf Sylt und 25 am Oberrhein. Die weiteren Aussichten am Montag im Norden und Osten heiter, allenfalls an der Küste noch kurze Schauer, sonst vielfach sonnig. Erwärmung auf 22 bis 28 Grad. Das waren die Nachrichten.
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2: Hallo und herzlich willkommen zu einer Echtzeit, die heute kräftiger machen kann. Stärker. Es geht nämlich um die Macht der Muskeln. Wie immer nähern wir uns dem Thema mit spannenden und überraschenden Geschichten. Und eine Überraschung gleich am Anfang. Bei uns sind Muskeln heute keine Männersache, wie sonst ja so oft, sondern wir schauen besonders darauf, welche Rolle starke Muskeln in der weiblichen Welt spielen. Wie ein muskulöser Körper Frauen dabei helfen kann, sich neu zu erfinden. Können wir uns ja auch schon mal kurz anhören.
3: Muskeln, Teil des menschlichen und tierischen Körpers, der aus von Bindegewebe umhüllten Fasern besteht und der Bewegung von Gliedmaßen und Körperteilen dient.
4: Lieber ein paar Muskeln zu viel.
5: Muscles obviously are literally what move us through the world. First as a girl and then as a woman in the world, like to understand that strength is also something for me.
6: Wer früh Muskeln aufbaut, kann später im Leben schnell stärker werden. Der Körper greift auf sein Muskelgedächtnis zurück.
7: Helia trainiert für die Weltmeisterschaft im Powerlifting. Und 130 Kilogramm stemmt sie mittlerweile standardmäßig im Training. Helias Ziel, stärker werden.
8: MS ist zwar eine schwere Erkrankung, aber mit Krafttraining kann ich meine Lebensqualität extrem verbessern.
9: Zeig deine Muskeln.
2: Ein Thema, vier Facetten. Heute erfahren Sie alles zum Mäuschen. Da kommt er nämlich her, der Name der Muskeln, aus dem Lateinischen. Musculus, das Mäuschen, weil sie eben wie kleine Mäuse aussehen, unsere Muskeln, wenn sie sich unter der Haut hin und her schieben und bewegen, vor allem am Bizeps. Gleich wird uns die Bestseller-Autorin Bonnie Tsui verraten, was sie für ihr neues Buch über die Macht der Muskeln herausgefunden hat. Nach diesem Song hier von Gabriella Chilmi, Pure Love.

0: Wenn es um Muskeln geht, dann gibt es da einen Unterschied zwischen Männern und Frauen. Männer haben durchschnittlich mehr Muskelmasse, Frauen dagegen im Vergleich zum Oberkörper gesehen einen stärkeren Unterkörper als Männer. Klar ist aber auch, Männer und Frauen brauchen Muskeln. Muskeln sind keine reine Männersache. Kann man auch sehr schön nachlesen im Buch von Bonnie Tsui, On Muscle. Darin hat sie sich auch mit der Frage beschäftigt, warum es lange Zeit etwas Besonderes war, wenn Frauen stark und muskulös sind. Auch darüber wollen wir sprechen. Hi Bonnie, it's so nice to have you in the show.
1: Oh, thanks for having me, Martin. It's great to be talking with you.
0: Meine erste Frage geht vielleicht gleich ein bisschen weg. Wie sieht eigentlich so ein typischer Tag im Leben von Bonnie Tsui aus? Ist da viel, viel Sport mit drin?
1: I was just, talking to my husband a couple of days ago about, you know, how as we all get older, it requires, or at least it seems to require so much more time.
2: Ich habe gerade vor ein paar Tagen mit meinem Mann darüber gesprochen, dass unser Körper mehr Zeit und Aufmerksamkeit braucht, wenn wir älter werden. Das ist wichtig, um unsere Fähigkeiten, unsere körperliche Gesundheit und Stärke aufrechtzuerhalten. Und ich möchte dafür etwas tun und dabei unbedingt auch Spaß haben. Für meinen sportlichen Alltag heißt das Surfen und Schwimmen und an ein paar Tagen in der Woche auch Gewichte heben. Und ich weiß natürlich durch die Arbeit an meinem Buch, wie wichtig das ist. Deshalb suche ich, soweit ich kann, nach diesen Aktivitäten, diesen Beschäftigungen, diesen körperlichen Freuden, um meinen Körper zu bewegen.
1: And I think that also has its pleasures and satisfactions.
0: Unsere Muskulatur, die funktioniert ja so ein bisschen wie ein Motor. Ohne Muskeln gibt es keine Bewegung. Was ist denn daran so faszinierend?
1: Muscles obviously are literally what move us through the world, right? It's how we make ourselves known, really, like our internal lives.
2: Es sind ja unsere Muskeln, die uns durch die Welt bewegen. Wir lernen uns kennen, unser inneres Leben kehrt sich damit nach außen. Auch jetzt, wo wir miteinander sprechen, wir bewegen uns und lernen uns so kennen, nicht nur durch Sprache. Ich finde es toll, dass es so ist. Und ich liebe Muskeln, denn sie beeinflussen uns auch dabei, wie wir über uns selbst denken. Wir bewundern Muskeln ja bei anderen, bei uns selbst. Und ich denke, ihre Beschaffenheit ist auch ein Indikator dafür, wie wir über uns selbst denken.
1: How we think about ourselves as people.
0: Aber warum sollten wir uns die Zeit und die Mühe aufwenden, um unsere Muskeln ja zu pflegen, um uns darum zu kümmern? Wie könnte man das so auf den Punkt bringen? Was bringt uns das?
2: Also gesundheitlich gesehen, weißt du, Muskeln sind ja nicht nur dazu da, unsere Knochen zu bewegen. Eines der faszinierendsten Dinge, die ich gelernt habe, Muskeln sind ein Gewebe, das ständig Signale sendet, auch an unser Gehirn. Wenn wir Sport treiben, werden diese Signale gesendet, um zu sagen, oh, das ist gut, was du da tust. Bewegung ist gut und Muskeln sind gesprächig. Ich mag es, dass sie ein Gespräch mit unserem Gehirn führen. Wenn wir Sport treiben, wenn wir unsere Muskeln stärken, stärken wir auch Bereiche unseres Gehirns, bestimmte Teile unseres Gehirns, wie unseren Hippocampus, der das Zentrum des Lernens und Gedächtnisses ist. Wenn du deine Muskeln aufbaust, baust du dein Gehirn auf. Weißt du, ich denke, das macht intuitiv so viel Sinn. Wir fühlen uns gut, wenn wir uns bewegen. Wir fühlen uns klar. Wenn wir zum Beispiel spazieren gehen und dann zurückkommen, unsere Arbeit wieder aufnehmen, haben wir oft neue Ideen. Unsere Muskeln arbeiten mit unserem Gehirn zusammen. Deshalb liebe ich es, das zu verstehen. Muskelgesundheit ist kognitive Gesundheit, es ist Herz-Kreislauf-Gesundheit, es ist Immungesundheit. Es sind all diese Dinge. Und ich denke, das ist wirklich nützlich, um uns zu motivieren, die Dinge zu tun, die wir tun müssen.
1: I think is just really useful in terms of motivating us to do the things that we need to do to keep our muscles strong and healthy, which is really our whole body health.
0: Sie waren ja schon als Kind als Leistungsschwimmerin unterwegs, sahen auch sehr durchtrainiert aus oder sehen immer noch sehr durchtrainiert aus. Wie haben Sie Krafttraining für sich entdeckt?
1: Of course, I write about this a lot in the book, as you know, about my dad. My father is an artist and a martial artist, and he was a black belt in karate. And so when my brother,
2: mein Vater ist Künstler und Kampfkünstler und hatte einen schwarzen Gürtel in Karate. Als mein Bruder und ich Kinder waren, trainierte er uns in seinem Studio zu seinen kleinen Ninjas. Was ich also schon in jungen Jahren verstanden habe, ist, dass Kunst und Bewegung Hand in Hand gehen. Die Form und die Funktion von Muskeln sind wunderschön. Was ich noch mitbekommen habe in meiner Kindheit durch diese ungewöhnliche Erziehung, ich habe mich in Beziehung auf körperliche Fähigkeiten nie anders als mein Bruder wahrgenommen, weil mein Vater uns wie Sparringspartner erzogen hat. Er brachte uns zum Fußball, er brachte uns zum Schwimmen, er brachte uns bei, wie man Gewichte richtig hebt und damit arbeitet. Dieser Sportunterricht war Teil einer allgemeinen Ausbildung darüber, was es heißt, ein gesunder Mensch auf der Welt zu sein. Rückblickend war das ziemlich entscheidend für mein Verständnis dessen, was der Körper kann, warum es so außergewöhnlich ist, einen zu besitzen, der gesund ist. Zunächst als Mädchen und dann als Frau habe ich den Wert von Stärke verstanden. Die Welt, die Kultur, in der wir leben, sagt uns ja, was wir tun sollen und was nicht. Ich hatte zu Hause zum Glück ein Gegengewicht zu den vielen toxischen Botschaften darüber, was weiblich ist und was nicht.
1: Obviously, our world, our cultures tell us, send us signals, tell us stories about what we should and shouldn't be doing. But I always at least had that kind of inoculation against a lot of the more toxic messaging around, you know, what is feminine, what is not feminine, all of that stuff around the capability, physical capability of a person.
0: Das ist ja in Ihrem Buch ein ganz wichtiger Aspekt, diese Bedeutung von Muskeln für Frauen. Wenn Frauen trainieren, dann werden sie nicht nur stärker körperlich, sondern auch selbstbewusster. Aber wie ist das bei Ihnen? Welche Ihrer Muskeln sind denn die stärksten?
1: I think because I grew up as a swimmer, I really... And I also write about this in the book, how my shoulders.
2: Ich denke, weil ich als Schwimmerin aufgewachsen bin, es sind meine Schultern. Ich finde sie sehr schön. Und ich bin auch stolz darauf, dass ich starke Schultern habe. Und Schultern gehören, denke ich, auch zu den Dingen, die tatsächlich auch eine metaphorische Bedeutung haben. Ich schultere eine Last. Ich leihe einem Freund eine Schulter. Ich finde, die Art, wie wir über Schultern reden, ist ziemlich großzügig. Ja, und wenn du zu jemandem sagst, er soll sich entspannen, beziehst du dich zwar auf seinen körperlichen Zustand, meinst aber einen psychischen. Ist doch toll, wie Muskeln eine Metapher über innere Zustände sein können. Ich finde dieses Miteinander wirklich wunderschön.
1: Body and bodily states can be a metaphor for our internal states again, like it's how we communicate that to each other is actually quite beautiful.
0: Zum Schluss noch ein paar Hinweise für uns bitte. Sie haben sich ja tief ins Feld der Muskulatur gestürzt, mit Experten gesprochen, intensiv recherchiert. Welcher Aspekt in Sachen Muskelkraft hat Sie denn eigentlich am meisten überrascht?
1: One of my favorite findings is that muscle has its own kind of intelligence.
2: Eine meiner Lieblingserkenntnisse ist, dass Muskeln ihre eigene Intelligenz haben. Sie haben ihr eigenes Gedächtnis. Es gibt ja auch die Auffassung, Muskeln sind irgendwie stumpf, sogar dämlich. Und das Gehirn, das ist der intelligente Teil unseres Körpers. Aber Muskeln sind quasi die stillen Helden in unserem Körper. Wir halten sie zu Unrecht für selbstverständlich. Forschende haben zum Beispiel herausgefunden, dass Muskeln und Muskelzellen tatsächlich ein Gedächtnis an ein vorheriges Training haben können. Unsere Muskeln können sich erinnern, wann wir schwach und wann wir stark waren. Und es ist so, als ob sie im Laufe ihres Lebens an diese Ereignisse denken, dass sie erkennen, ob sie verletzt oder krank sind. Und dann erholen sie sich. Aber es gibt auch Zeiten, in denen es ihnen gut geht und sie wirklich in Bewegung investieren und in Stärke investieren. Muskeln können sich daran erinnern. Und das fördert langfristig Kraft und Gesundheit für den Rest des Körpers. Ich meine, das ist natürlich eine sehr verallgemeinernde Art, über diese Forschung zu sprechen. Aber ich ermutige all unsere Zuhörer, sich wirklich damit auseinanderzusetzen, weil es wirklich inspirierend ist, wie viel unsere Muskeln tatsächlich wissen und auch, wie viel sie uns über uns selbst beibringen können.
1: I encourage all of our listeners to really look into it, because it's really inspiring how much our muscles know and also how much they have to teach us about ourselves.
0: Vielen Dank, Bonnie Tsui, Autorin der Bücher Warum wir schwimmen und On Muscle, über Muskeln, bisher nur auf Englisch erschienen, aber kommt dieses Jahr auch noch in der deutschen Übersetzung heraus.

0: I Need Someone to Trust, Musik vom Mann mit der Mütze, vom Badly Drawn Boy. Die Echtzeit im Deutschlandfunk Kultur, heute mit vielen Geschichten rund um die Körperkraft, um die Macht der Muskeln. Gerade haben wir schon gehört, wie Bonnie Tsui als ehemalige Leistungssportlerin daran geht. Und wir haben auch gehört, dass Muskelaufbau und Muskelpflege in jedem Alter möglich und wichtig ist. Was wir noch nicht gehört haben, in den verschiedenen Lebensphasen muss man unterschiedliche Körperregionen stärken. Worauf es da ankommt, das hat Susanne Balthasar recherchiert und verrät sie uns jetzt.
1: Also ich trainiere eher den Oberkörper, Unterkörper auch, aber eher selten. Also so Rücken, Schultern, Arme, Brust, manchmal auch Bauch.
2: Bei einem 18-Jährigen kann man das schon nach kurzer Zeit sehen. Der Testosteronspiegel ist hoch und die Muskeln wachsen schnell. Ein Ziel ist natürlich, gut auszusehen, erzählt Gustav mir. Breites Kreuz, starke Arme und unten schmaler. Ebenfalls wichtig ist die Rumpf- und Rückenmuskulatur für eine aufrechte Haltung. Und die Po-Muskeln, mit die stärksten. Sie geben dem unteren Körper Kraft. Aber Gustav denkt schon weiter.
1: Prävention ist bei mir das oberste Ziel. Also ich merke das ja auch an anderen Leuten, die älter werden, zum Beispiel mein Vater. Mit dem konnte man früher kämpfen und mittlerweile geht das eher nicht mehr, weil da lässt die Kraft dann auch einfach nach. Also man kann das natürlich nicht komplett verhindern, aber man kann da schon sehr gut gegen vorgehen, wenn man halt aktiv bleibt.
2: Wer früh Muskeln aufbaut, kann später im Leben schnell stärker werden. Selbst wenn man wegen Beruf und Familie eine Trainingspause einlegt. Der Körper greift auf sein Muskelgedächtnis zurück. Tatsächlich schrumpfen unsere Muskeln ab dem 30. Geburtstag um bis zu 1% pro Jahr. Der Fachbegriff heißt Sarkopenie. Mit Training kann man gegensteuern, sagt Karen Hollmann. Sie leitet ein KISA-Studio in Berlin. Die Methode setzt auf gesundheitsorientiertes Krafttraining. Hollmann empfiehlt in den 30ern auf jeden Fall die Beine zu stärken.
3: Was natürlich auch wichtig ist, ist alles um den Hüftbereich, also die Adduktion und die Abduktion, das Abspreizen und das Anziehen der Beine im Hüftgelenk, aber auch die Streckung und Beugung im Hüftgelenk. Bauchmuskulatur, gerade sowie auch schräge Bauchmuskulatur, enorm wichtig für alles, was wir im Alltag brauchen, Haltung, egal ob stehend oder sitzend. Und natürlich auch die Rückenstreckmuskulatur. Hauptursache, wenn die zu wenig ausgeprägt ist, für den klassischen Bandscheibenvorfall.
2: Wen es in den 30ern nicht erwischt hat, bekommt vielleicht in mittleren Jahren Probleme. Der Stoffwechsel verlangsamt sich, das Fett wird mehr, die Muskeln weniger. Jetzt ist allerhöchste Eisenbahn, dem Verfall entgegenzuwirken. Ich will wissen, wie es um mich steht und lasse mich im KISA-Studio von Karen Hollmann vermessen. Dafür trete ich auf eine Art Waage.
4: Dann dürfen Sie bitte einmal auf die hell erleuchteten Füße.
2: Bei der biometrischen Impedanzanalyse wird die Verteilung von Muskelmasse, Fett und Wasser im Körper gemessen.
3: Ihr Viszeralfett liegt in einem sehr guten Bereich. Wunderbar. Ihr gesamter Haushalt in der Fettmasse mit 28,5% sieht auch sehr gut aus. Muskelmasse ist gut ausgeprägt, das bedeutet, aktuell sieht das sehr gut bei Ihnen aus.
2: Test Nummer 1 ist geschafft, aber es gibt noch einen zweiten, die Handkraft. Handkraft ist ein Biomarker für die Konstitution und die Langlebigkeit. Für den Test presse ich eine schwere Zange zusammen.
4: Eine gute Handkraft würde bei 32 liegen und Sie haben die 26 erreicht. Das heißt, Ihr Handgriff ist ziemlich schwach.
2: Die gute Nachricht ist, auch die Handkraft kann ich noch trainieren. Die schlechte, ab 50 geht der Abbau immer schneller. Vor allem die weißen Muskelfasern für schnelle, explosive Bewegungen bauen ab. Dagegen hilft Springen, zum Beispiel auf eine Kiste oder auf einem Bein hüpfen. Zu spät ist es nie. Etwa in meinem Alter hat Mario Pfötsch angefangen zu trainieren. Inzwischen betreut er auch die Kunden des KISA-Studios mit 74 Jahren.
5: Wenn ich mich manchmal mit Damen und Herren, aber mehr mit Herren vergleiche in meinem Alter, ne, die eigentlich dem Krafttraining skeptisch gegenüberstehen, sieht man doch gewisse Unterschiede, ne, in der Leistungsfähigkeit, in der Belastbarkeit. Ne.
2: Im Alter ist die Sturzprophylaxe ein Thema, also gut trainierte Hände und Füße.
5: Dass man tritt und stettfest ist, gerade im höheren Alter, dann ist das ganz wichtig. Aber ich denke auch, der Oberkörper sollte stabil sein im Hinblick einer Autonomie, ne? Dass man nicht auf Dritte abhängig sein wird. Ne?
2: Eigenständig bleiben ist jetzt das Ziel. Mario Pfötsch setzt sich an die Beinpresse.
6: Ich stelle jetzt 210 Pfund ein. Ich würde jetzt ungefähr gute 100 Kilo bewegen. Ja?
2: Zweimal die Woche, 45 Minuten ist sein Pensum. Einmal quer durchs Studio. Mario Pfötsch sieht sportlich aus, nicht wie ein Bodybuilder. Und wichtiger noch, er fühlt sich auch in seinen 70ern noch fit und gesund.
6: Ich sage immer ganz gerne in Abwandlung von Loriot, ne? Ein Leben ohne Krafttraining ist denkbar, aber sinnlos.
0: Und wer will schon sinnlos durchs Leben schreiten, oder? Wir halten fest, keine Muskelzelle in unserem Körper ist älter als 20 Jahre, denn sie erneuern sich ständig durch Zellteilung. Und je mehr wir unsere Muskulatur fordern, durch zum Beispiel Krafttraining, desto besser funktioniert das alles. Also ran, an die Hanteln.

0: come va fi. Povera me, ein Song von Katharina, Musikerin, die in Südtirol zu Hause ist. Noch mehr Muskeln jetzt hier im Deutschlandfunk Kultur. Wichtige Unterscheidung vorweg beim Bodybuilding. Da geht's ja darum, die Muskeln möglichst aufzublasen und symmetrisch den Körper zu formen. Das hat nicht zwangsläufig mit Kraft zu tun. Beim Powerlifting, wo man auch Hanteln stemmt, zählt dagegen die reine Kraft. Und zwar im Bankdrücken, bei der Kniebeuge und dem Kreuzheben. Kraft Dreikampf heißt das Powerlifting, deshalb auch im Deutschen. Und Sophia Fiedler hat für die Echtzeit die Powerlifterin Helia Fati getroffen. Eine Frau, die sich mit dem Training aus einer gefährlichen Situation befreit und dabei neu erfunden hat.
1: Ich habe meinen ersten schweren Bank-Single. Also 130 Kilo drücke ich auf der Bank. Und das ist meine erste Wiederholung fürs spezifische Bankdrücken für den Wettkampf. Also ich bin in Wettkampfvorbereitung und drücke jetzt 130 Kilo. Fokus ist wichtig, Fokus ist alles. Also wenn mein Fokus nicht da ist, dann kann es sein, dass es nicht gut ist, aber oder wenn ich zu aufgeregt bin, aber ich gehe da ganz ohne Erwartung ran, sondern ich weiß, dass ich das kann und gut mache und dann let's go.
2: Helia Fati ist 21 Jahre alt und 130 Kilogramm stemmt sie mittlerweile standardmäßig im Training. Helia trainiert für die Weltmeisterschaft im Powerlifting. Drei Disziplinen. Kniebeugen, Bankdrücken, Kreuzheben. Helias Ziel? Stärker werden. Dass sie ihren Körper einmal genau dafür lieben würde, hätte sie sich als Kind nicht vorstellen können. Helia wächst mit ihrer Mutter und Schwester in Oldenburg auf. Der Vater ist gewalttätig und verlässt die Familie. Und Helia? Sie beginnt mit Gerätetouren. Sie will gut sein. Und vor allem, sie will dazugehören. Doch mit 13, 14 Jahren kommen die ersten Kommentare.
1: Und dann hat auch meine Trainerin gesagt, ich wünschte, ich kann was von deinem Bauchfett irgendwie an meinen Armen haben, weil die so dünn war. Ich habe voll viel gediätet, also das ist verrückt. Man sieht auf jedem Bild als Teenager, als Kind krasse Abnahmen und Zunahmen.
2: Ein Problem mit dem Thema Essen hat Helia da schon lange. Mit 7 macht sie die erste Diät.
1: Da hat es so angefangen, dass meine Mom halt so meinte, dass ich halt zu dick bin und das dünn gut ist. Also sie wollte mich so brainwashen. Dann wurde darum diskutiert, ob ich ab- oder zugenommen habe.
2: Mit 15 landet Helia mit Anorexie und Bulimie in einer Klinik. Dort darf sie nur eingeschränkt Sport machen.
1: Das war richtig, richtig, richtig schlimm für mich, weil ich super viel Sport gemacht habe. Also durch die Essstörung wurde es leider zu was Toxischem, aber ich habe super viel Sport gemacht immer. Mir ging es so schlecht, dass ich realisiert habe, ich will das nicht.
2: Helia will ihren Körper verändern. Aber diesmal in die andere Richtung.
1: Ich war einfach voll müde von einem Umfeld, wo es so sehr um Körper und Aussehen geht. Also diese Mischung aus Kommentaren im Sport, in der Schule und dann auch noch meine Mom. Dann habe ich einfach komplett Strichlinie gezogen und meinte, ich will jetzt richtig stark werden.
2: Stark werden bedeutet für Helia zunächst, gegen das Alter.

0: die Ideal anzukämpfen. Nicht mehr dünn sein. Muskeln bekommen. Sie trainiert auch deshalb, weil sie weiß, dass sie so gegen ihre Mutter rebellieren kann. Aber die alten Probleme verschwinden nicht sofort. Auch das Krafttraining benutzt Helia zunächst noch, um Kalorien loszuwerden. Dann entdeckt sie Powerlifting. Kniebeugen, Bankdrücken, Kreuzheben. Eine Sportart, in der nicht der Körper bewertet wird, sondern das Gewicht, das er bewegt.
1: Im Bodybuilding geht es ums Aussehen auf der Bühne und im Powerlifting geht es um deine Stärke, die du auf die Plattform bringst, also die Kilos, die du bewegst. Du kannst du sein, du kannst so viel wiegen, wie du möchtest.
0: Helias Muskeln wachsen. Die Oberschenkel werden stärker, ihr Kreuz breiter. Mit ihrem Bizeps kann sie problemlos 2 Kisten durchs Treppenhaus tragen. Und sie merkt, dass es dabei nicht nur um Kilos auf der Hantel geht. Körperliche Stärke wird für Helia zu etwas, das sie auch innerlich verändert. Sie wird selbstbewusster, auch gegenüber ihrer Familie. Als Helia einer Ausbildung zur Physiotherapeutin nicht mehr gefällt, bricht sie diese ab, auch wenn ihre Familie dagegen ist. Mittlerweile macht sie eine Sport- und Fitnessausbildung an der Deutschen Sportakademie. Ihre Familie unterstützt sie dabei und reist auch zu Helias Wettkämpfen.
1: Ein neuer Gürtel. Ich habe auf jeden Fall einen neuen von dem jetzigen bestellt und einer, der 10 cm breit ist, damit ich so ein bisschen weniger im Weg habe. Das ist richtig cool. Okay. Und wie findest du das jetzt, dass du eine andere Größe bestellen musst? Geil, weil ich kann atmen.
0: Ein größerer Gürtel. Eigentlich eine Kleinigkeit. Für Helia ist es trotzdem ein Moment, in dem die alte Körperlogik wieder auftaucht. Sollte sie vielleicht abnehmen, um in den alten Gürtel zu passen? Ganz verschwunden ist die alte Stimme also nicht. Aber wenn Helia in den Spiegel schaut, schafft sie es, ihren Körper nicht zu bewerten. Im Gym kamen manchmal noch Männer auf sie zu, die beeindruckt davon waren, wie viel Kilogramm sie bewegt. Die haben dann Sachen gesagt wie:
1: Du bist echt stark für eine Frau. Da denke ich mir echt, ich bin einfach stark. Ich bin einfach stark, das reicht doch eigentlich.
2: Ja, reicht auf jeden Fall. Powerlifterin Helia Fati hier in der Echtzeit. Kraft und Muskeln, die gelten ja oft als Ausdruck von Jugend und Gesundheit. Wie wir gleich hören werden, kann man aber auch ordentlich Muskeln haben, wenn es einem nicht so gut geht, beziehungsweise wenn man krank ist, vielleicht sogar, weil man krank ist. Wie das zusammenhängt, darum geht's bei uns nach diesem Song hier von den Folds, My Number.

0: Muskeln. Ohne Muskeln geht es nicht. In dieser Echtzeit beschäftigen wir uns mit Muskeln und vor allem mit weiblichen Muskeln. Jetzt kann ich mit meiner Kollegin Uranus Mamodi darüber sprechen, inwiefern Muskelkraft auch bei Krankheiten helfen kann. Uranus, hallo erstmal.
1: Hi, Martin.
0: Du hast Multiple Sklerose, eine Erkrankung des zentralen Nervensystems, Bewegungsstörungen, Schwäche und Gleichgewichtsschwierigkeiten. Das sind so häufig Symptome. Und die Kraft geht abhanden, weil Nervenimpulse schlechter weitergeleitet werden. Gleichzeitig hast du aber ziemlich große, kräftige Muskeln und das erstaunt die Menschen. Kannst du uns das mal beschreiben, wieso dieser Eindruck entsteht? Warum wundern die sich so?
1: Ja, also gut, das klingt jetzt so, als wäre ich Arnold Schwarzenegger. So ist ganz so ist es nicht. Aber ja, also es ist einfach, die Leute wundern sich, dass ich sportlich aussehe, aber mit viel Mühe und sehr, sehr langsam gehen kann und Schwierigkeiten habe, mich zu bewegen und so weiter, überhaupt zum Beispiel Treppenstufen hochzulaufen. Das kostet mich sehr viel Mühe und von außen macht das so den Eindruck, als würde ich 300 Kilo mit mir rumschleppen. Und so fühlt es sich tatsächlich für mich auch an, aber es sieht komisch aus, wenn so eine sportliche Person irgendwie so wahnsinnige Mühe hat, irgendwie sich zu bewegen. Also und die Leute glauben auch, dass meine motorischen Probleme auf jeden Fall was mit Muskeln zu tun haben und wundern sich, dass ich ja offensichtlich trainierte Muskeln habe. Also gerade im Sommer sieht man das ja, wenn ich mit einer kurzen Hose rumlaufe oder so, sehen die Leute ja, dass ich ja offensichtlich meinen trainierten Körper habe, aber mich sehr schlecht bewegen kann. Und die Leute wissen natürlich nicht, dass ich MS habe. Und das Ding ist einfach, die Muskulatur von MS-Patienten ist immer gesund. Und das Problem liegt vielmehr eben an der Steuerung der Muskulatur. Also ich kann meine Muskeln nicht so gut ansteuern, also vor allen Dingen die Beinmuskeln nicht. Das ist so ein bisschen ein Problem.
0: Wenn ich das aber richtig verstehe, die Muskeln haben auch für dich eine heilende oder eine unterstützende Wirkung. Wie genau funktioniert das dann?
1: Ja, also natürlich kann man nicht heilend sagen in dem Sinne, dass die MS geheilt wird, aber bestimmte Symptome werden tatsächlich geheilt. Also wie zum Beispiel Fatigue. Das ist eine ausgesprochene Müdigkeit, die man mit MS auch haben kann. Also Fatigue klingt so niedlich, ist aber ganz furchtbar. Man ist erschöpft bis zum geht nicht mehr und trotzdem kann man auch nicht einschlafen. Und mit Sport und Muskeltraining und Krafttraining habe ich diese Fatigue wegbekommen und Spastiken zum Beispiel, was auch ein Symptom der MS ist, mit Muskeltraining sind die wirklich weg, also geheilt bin ich von diesen Symptomen auf jeden Fall. Also deswegen kann ich schon sagen, dass Muskulatur, Muskeln für mich eine heilende Wirkung haben. Also ich habe das auch gemerkt, weil ich hatte mich mal über einige Monate gehen lassen und habe eben nicht so fleißig trainiert und habe dafür auch gleich die Strafe gekriegt und habe einfach in jeder Hinsicht abgebaut. Also ich wurde viel unbeweglicher, hatte Schmerzen, hatte regelmäßig Spastiken in den Beinen und die Fatigue kam plötzlich zurück und ich wurde, ja, das sieht man einfach auch im Alltag. Mir fiel es plötzlich schwer, in die Dusche zu steigen und solche Sachen. Also das ist nicht nur ein Teufelskreis, sondern eine richtige Abwärtsspirale. Also dass man letztendlich landet man dann als Pflegefall.
0: Aber wie, Uranus, da muss ich mal unterbrechen, wie bist du denn dann da rausgekommen?
1: Ja, tatsächlich wieder mit Krafttraining. Also Muskeltraining, einfach die Muskeln wieder stärken, um einfach wieder Kondition zu bekommen. Also wenn meine Muskeln stark sind, kann ich einfach besser gehen, habe dadurch eine bessere Kondition. Das ist einfach, wie nennt man das, Engelskreis vielleicht. Also man kann das einfach ganz simpel in eine Rechnung zusammenfassen. Mit Muskeln ist alles gut und ohne Muskeln wird immer alles schlechter.
0: Ist das eine Erkenntnis, die du selber gewonnen hast oder ist die Wissenschaft da auch so weit, dass die das mittlerweile weiß, wie man gegen die MS wirken kann?
1: Ja, sowohl als auch. Also tatsächlich ist das meine persönliche Erfahrung und das hat die Wissenschaft auch gesagt. Aus der Forschung weiß man, dass Krafttraining Spastiken reduziert und die Fatigue bei MS auch reduzieren oder auch komplett verschwinden lassen kann. Und abgesehen davon, also weiß man auch aus der Wissenschaft, dass Sport sogar gegen entzündliche Prozesse im Körper helfen kann. Also nicht nur bei mir, sondern bei allen Menschen.
0: Wo sind denn Muskeln bei dir besonders wichtig? Wahrscheinlich ja vor allem die Beine, oder?
1: Ja, die Beine auf jeden Fall, weil ich da einfach die größten Probleme habe. Ja, aber auch der Rumpf und insgesamt die gesamte Stützmuskulatur, die man für Gehen und Stehen braucht, die muss ich trainieren. Also meine Physiotherapeutin sagt immer, Rumpf ist Rumpf. Und da hat sie auch recht. Also ich habe, Rumpf heißt die Körpermitte, ne? Also das sind die Bauchmuskeln und die Rückenmuskeln. Und ich muss aber dazu auch noch meine Arme gut trainieren. Ja, weil Rumpf und Arme auch vieles ausgleichen, was ich mit den Beinen nicht mehr schaffen kann.
0: Was genau können die denn dann ausgleichen? Kannst du uns hier ein Beispiel nennen, um das besser zu verstehen?
1: Ja, also ich habe zum Beispiel gemerkt, wenn ich zum Beispiel gestolpert bin oder so, dann hat der Rumpf sich angespannt. Und ich kann das jetzt nicht erklären, wie das genau funktioniert, aber ich bin nicht gefallen. Also der Rumpf hält mich immer noch fest. Also eigentlich falle ich fast nie hin oder so, weil ich einfach so einen kräftigen Rumpf habe. Und die Arme, die helfen mir immer dann, wenn die Beine erschöpft sind. Also wenn ich zum Beispiel eine Treppe hochsteigen muss und die Beine sind müde, dann kann ich mich mit meinen Armen hochziehen. Also deswegen ist es auch wichtig, dass meine Arme so kräftig sind, dass sie mein eigenes Gewicht tragen.
0: Ja, das also verstehe ich auf jeden Fall. Gibt ja verschiedene Methoden, um Muskeln aufzubauen. Wie machst du es denn?
1: Ja, also früher war ich Fan von ausschließlich von Muskelaufbau durch Eigengewicht, also durch einfach so Übungen, so wie Planken oder so. Aber inzwischen trainiere ich an Geräten, also wie in einem Fitnesscenter. Also das ist aber kein normales Fitnesscenter, sondern das ist eine Physiotherapiepraxis, wo mich eine Physiotherapeutin anleitet an den Geräten. Also das ist ganz, ganz normales Fitnesstraining, so wie Pumpen im Fitnesscenter.
0: Nur eben mit einer Physiotherapeutin. Welche Strategien hast du denn noch so neben deinen Muskeln, um zu mehr Kraft zu kommen? Oder setzt du ganz allein auf die Kraft der Muskeln?
1: Nein, also das ist alles Mögliche. Also das fängt an bei der Ernährung, die übrigens auch muskelfreundlich ist und vor allen Dingen auf gesunde Fette geht. Also ich folge eigentlich der OMS, Ernährungsstrategie oder Diät. Das heißt Overcoming MS. Und da wird darauf geachtet, dass man eben gesunde Fette zu sich nimmt. Deswegen bin ich auch vegan, esse aber trotzdem proteinreich und entzündungshemmend. Es hat ja auch alles mit Lebensqualität zu tun. Also mit Lebensqualität und ob ich autark leben möchte oder ob ich auf Hilfe und Pflege angewiesen sein möchte. MS ist zwar eine schwere Erkrankung, aber mit Sport und gerade Krafttraining kann ich meine Lebensqualität extrem verbessern.
0: Uranus Mahmoudi über die Kraft der Muskeln, auch im Kampf gegen MS. Vielen Dank für dieses Gespräch, Uranus.
1: Ja, sehr gerne, Martin.

0: Interessant, wie hier immer wieder die Musik, die Geschwindigkeit angezogen wird und dann abgebremst wird. Stop the Wedding, Musik von Ash. Ein Thema, vier Facetten. Wir sind durch mit der Macht der Muskeln in dieser Echtzeit. Aber wie immer wartet noch etwas anderes Gutes auf uns, unsere Serie.
1: Rituale.
0: Es geht in dieser Serie um sehr persönliche, immer wiederkehrende Riten, die man sich manchmal einfach nur angewöhnt hat, die einem aber auch manchmal helfen, die anstrengende Welt besser zu ertragen. Heute erzählt uns Sonja Heitzmann von ihrem total unkomplizierten, aber sehr beglückenden Alltagsritual.
2: Mein Ritual ist eigentlich aus einer großen Sehnsucht entstanden. Als mein Sohn nämlich klein war und ich viel mit ihm alleine, da war ich immer beschäftigt, immer ausgelastet. Immer gab es was zu tun, Wäsche aufhängen, Spülmaschine ausräumen. Oder ich musste meinen Sohn trösten oder etwas zu essen machen. Also ich war ständig im Einsatz und ich habe so oft gedacht, ich würde so gerne einfach mal nur da sitzen und den Wolken nachschauen, wie sie da ziehen. Und jetzt, wo mein Sohn älter ist und nicht mehr ganz so bedürftig, habe ich das tatsächlich zu meinem Ritual gemacht. Ich mache dann die Tür von meinem Wohnzimmer zu und setze mich ans Fenster. Da habe ich so meinen Lounge-Sessel platziert, meinen alten, in den ich mich dann so richtig fleze, sodass ich gut rausgucken kann, gut nach oben gucken kann. Und manchmal lege ich mich auch auf meinen flauschigen, weichen Berberteppich. Ja, und dann schaue ich mir tatsächlich den Himmel an, die Wolken. Und das mache ich so 2-3 Mal die Woche. Und das ist super. Da passiert immer was da oben. Entweder sind das plüschige, weiße Wolken oder sie sind völlig zerrissen. Oder es regnet in Strömen und dann reißt der Himmel wieder auf. Also es ist wirklich immer ein Spektakel. Ich habe dann auch mal überlegt, ob ich Wolkenformationen fotografiere. Aber das war mir dann schon wieder zu viel. Da geht es ja schon wieder ums Festhalten. Dieses Ziehen der Wolken, das ist das, was mir wichtig ist. Es geht um diese Leerstelle eigentlich, diese Auszeit. Und das hat was wahnsinnig Beruhigendes, Erdendes. Und was dann noch dazu kommt, ist natürlich, dass ich mich der Natur da so ein bisschen näher fühle, dem Universum, dem großen Ganzen, dass ja das Kleine, in dem wir uns so bewegen, auch manchmal nochmal so ein bisschen zurechtrückt und relativiert.
0: Der Blick in den Himmel in unserer Serie Rituale. Und das war sie für heute, die Echtzeit hier im Deutschlandfunk Kultur. Im Programm, da kommen gleich die Nachrichten und dann die Übertragung unseres Sommerfestivals, was zurzeit vor dem Berliner Funkhaus stattfindet. Falls Sie in der Nähe wohnen, vielleicht wollen Sie auch noch schnell am Hans-Rosenthal-Platz vorbeischauen. Eins noch kurz zum Schluss. Wir sagen Ihnen hier gleich eine Telefonnummer, unter der Sie uns Themen vorschlagen können, die Sie gerne hier in der Echtzeit hören würden. Wir freuen uns auf Ihre Vorschläge. Ich bin Martin Böttcher. Machen Sie es gut.
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1: Nach den jüngsten russischen Angriffen auf die Ukraine hat Frankreich der politischen Führung in Kiew weitere Luftabwehrraketen zugesagt. Das teilte Präsident Macron nach einem Telefonat mit seinem ukrainischen Amtskollegen Selenskyj mit. Dieser erklärte, man habe über den Mangel an Luftabwehrsystemen gesprochen. Frankreich wolle die Lieferung moderner Ausrüstung und Raketen beschleunigen. Bundesaußenminister Wadephul kündigte bei einem Solidaritätsbesuch in Kiew ebenfalls weitere Unterstützung an. Konkret geht es um Hilfen zur Wiederherstellung der Infrastruktur und Energieversorgung für den bevorstehenden Winter. Wadephul will sich außerdem bei den europäischen Bündnispartnern und den USA dafür einsetzen, dass die Ukraine weitere Patriot-Abwehrraketen erhält. Während Wadephuls Aufenthalt in Kiew setzte die russische Armee ihre Luftangriffe auf die ukrainische Hauptstadt fort. Bundesfinanzminister Klingbeil und 5 weitere EU-Ressortkollegen haben für eine stärkere Besteuerung von Mineralölfirmen geworben. In einem gemeinsamen Brief an die irische EU-Ratspräsidentschaft plädieren Portugal, Spanien, Österreich, Italien, Polen und Deutschland für eine sogenannte Übergewinnsteuer. Die Minister argumentieren, infolge des Iran-Kriegs und gestiegener Erdölpreise sollten die Konzerne für ihre Profite auch mehr Steuern zahlen. In der aktuellen Krise dürfe es keine, Zitat, Abzocke durch Energiekonzerne geben. Das habe Klingbeil deutlich gemacht, hieß es aus dem Finanzministerium in Berlin. Die Minister begründen ihren Vorstoß mit hohen Lebenshaltungskosten. Bisher ergriffene staatliche Maßnahmen hätten nicht gereicht, um die Preise für Unternehmen und Bürger dauerhaft zu senken, heißt es in dem Schreiben, das der Deutschen Presseagentur vorliegt. Der Brief soll nach Informationen des Spiegel auf Betreiben Klingbeils zustande gekommen sein. Die Bundesregierung ist in der Frage einer Übergewinnsteuer gespalten. Wirtschaftsministerin Reiche von der CDU lehnt höhere Abgaben auf kriegsbedingte Extraprofite der Mineralölkonzerne ab. Thüringens Ministerpräsident Vogt steht weiterhin an der Spitze der CDU in dem ostdeutschen Bundesland. Vogt, der nach der Aberkennung seines Doktortitels politisch unter Druck steht, bekam auf einem Landesparteitag in Eisenach 82,4% der abgegebenen Stimmen. Er hatte keinen Gegenkandidaten. Vor 4 Jahren, als er zum ersten Mal zum Parteivorsitzenden gewählt worden war, hatte Vogt 84,6% der abgegebenen Stimmen erhalten. Die Wahl galt auch als Stimmungstest, wie viel Rückhalt der Thüringer Regierungschef in seiner Partei hat. Vogt muss sich am kommenden Freitag im Landtag einem Misstrauensantrag der AfD-Fraktion stellen. Turnusgemäß wählt die CDU auf dem Landesparteitag in Eisenach ihren gesamten Vorstand neu. Die zum Teil kräftigen Regenfälle der vergangenen Tage haben die Pegelstände des Rheins und anderer Flüsse wieder leicht steigen lassen. Für die Binnenschifffahrt bedeutet dies eine leichte Erholung, betonte ein Sprecher des größten deutschen Binnenhafens in Duisburg. Die Pegelstände seien aber weiter so niedrig, dass Güterschiffe nur mit rund 20% der sonst üblichen Ladung unterwegs seien. In Duisburg beträgt der Rheinpegel derzeit 1,63 Meter. Das ist weniger als die Hälfte des mittleren Wasserstandes. Auch an der Elbe steigt der Pegelstand wieder, in Sachsen und Sachsen-Anhalt um teils 17 bis 25 Zentimeter seit gestern. Der deutsch-österreichische Spielfilm Everytime hat beim Sarajevo Film Festival als bester Spielfilm gewonnen. Das Werk von Sandra Wollner holte bereits bei den diesjährigen Festspielen in Cannes den Hauptpreis in der Nebenreihe Un certain regard. Die österreichische Regisseurin nahm die Auszeichnung Das Herz von Sarajevo am Abend im Rahmen der Abschlussfeier des Festivals im Nationaltheater der bosnischen Hauptstadt entgegen. Der Film Everytime erzählt von Trauer und Verlust und lässt laut Kritikern in warmen Farben die Realität mit der Vergangenheit, Videoaufnahmen mit Erinnerungen verschmelzen. Das Wetter. Nachts abklingende Schauer, gebietsweise klar, im Süden örtlich Nebel, Tiefstwerte 14 bis 7 Grad. Am Tag im Norden wolkig und vor allem im Nordosten Schauer und Gewitter. Sonst heiter bis wolkig, im Südwesten auch länger sonnig. 17 Grad auf Sylt und 25 Grad am Oberrhein. Das waren die Nachrichten.
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2: Und herzlich willkommen zu diesem Sommerfestival hier live aus Berlin-Schöneberg.
3: Hallo, schön, dass Sie alle da sind. Wir haben richtig gutes Wetter. Mit gut meine ich, der Regen, der hält sich immer so weit fern, dass es niemals anfangen kann zu regnen. Und auch deswegen haben wir hier jede Menge Leute, die mit uns feiern. Hallo auch alle an Sie. Herzlich willkommen.
2: Man hört. Hier ist gut was los. Wir feiern nämlich den Sommer. Wir können sagen, es ist nicht so heiß und das ist sehr genau richtig für unsere Party hier heute Abend. Und wir feiern unser Radio natürlich mit Ihnen und mit ganz viel Musik. David Hamlin in the Swing Dance Orchestra kommt nämlich. Das werden wir heute Abend hören und es wird in die Beine gehen. Sie werden alle swingen, tanzen wollen. Vorher gibt es deutschen Soul erster Güte, Joy Dinalani, wird nämlich hier unser Gast sein. Und jetzt kommt Petarov.

Hallo Berlin, wie geht's euch? Vielen Dank. Es ist so schön, hier zu sein. Wir haben uns wahnsinnig lange auf dieses Event gefreut, dass es ein Sommer ist, dass es draußen etwas gibt, dass es eine Bühne gibt, dass es Menschen gibt und dass es vor allen Dingen auch nichts kostet. Sagen wir mal ehrlich, das ist total schön. Ich habe mich total gefreut auf dieses Event, dass das für alle ist. Das ist so ein bisschen ja auch die Essenz meines Albums und ich habe mich total gefreut, dass das heute hier stattfindet. Ich werde sie heute Abend noch ganz oft vorstellen und noch ganz oft nennen, weil sie ganz, ganz toll sind. Am Bass heute Abend. Ich will die ganze Zeit Abend sagen, aber es ist ja kein Abend. Am Bass heute Nachmittag. Paul Breiting. Und an der Klarinette und am Saxophon Conny Niklas. Wir haben wahnsinnig viele neue Songs für euch dabei, aber jetzt spielen wir einen von meiner ersten EP, der heißt Nacht und geht so.

Vielen, vielen, vielen Dank. Vielen, vielen Dank. Ich habe ein Album rausgebracht, das heißt Große Kunst, und auf diesem Album sind zwei Songs drauf, die mir sehr, sehr, sehr am Herzen liegen, weil ich immer schon mal davon erzählen wollte und aber nie so richtig gewusst habe, wie, oder nicht so richtig der Moment kam. Und dieser Moment kam jetzt mit meinem Album Große Kunst. Und zwar sind da zwei Songs drauf, die heißen 17. Juli 1989 und 18. Juli 1989 und erzählen die Geschichte, wie meine Familie ja geflüchtet ist aus der DDR in den Westen. Mein Vater hatte das mit meiner Mutter abgesprochen, nachdem das System ihm keine Wahl mehr gelassen hat. Die beruflichen Situationen waren extrem angespannt. Mein Vater stand ja auf der roten Liste, wie das ja nicht wenigen so ging. Und mein Vater hat das alles sehr minutiös geplant, mit meiner Mutter abgesprochen und ist dann nach langer Beobachtung der Grenze los in dieser Nacht, hatte sich drei selbstgebaute Haken gebaut, also wie so ein L, so ein Flacheisen, was man in die Zäune stecken konnte. Die sahen aus wie so eine Raute, so eine kleine. Und ist dann los in dieser Nacht, hat die zwei Haken in den Zaun gesteckt, den dritten nach oben, und hat sich dann quasi wie mit einem Leiterprinzip über die Zäune gehievt, hat dann am ersten Zaun in den Alarmdraht gefasst. Das musste man, man kam nicht drum rum, und hat dann Alarm ausgelöst. Ab da war alles hell erleuchtet. Mein Vater ist dann 400 Meter wie ein Wildschwein durch das Gestrüpp und auf den zweiten Zaun und hat sich dann dort ins Gras fallen lassen eines anderen Landes. Meine Mutter hatte meinem Vater 800 Ostmark in so eine ganz fette grüne Jacke eingenäht, in so einen Anorak, damit mein Vater sich auf den Stacheldraht legen konnte. Und mein Vater hat dann diese 800 Ostmark genommen und sie eingetauscht gegen 58 Westmark. Und hat sich davon eine Jeans und ein 5-Liter-Fass Veltins gekauft. Falls Sie also mal wissen wollten, wie sich Freiheit anfühlt, es ist eine Jeans und ein 5-Liter-Fass Veltins als Gegenstand. Meine Mutter wurde dann beobachtet und von der Stasi abgeführt, und sie konnten ihr nicht nachweisen, dass sie damit was zu tun hatte, Gott sei Dank. Und meine Mutter durfte dann ausreisen am 8. November 1989. Es hat sich gelohnt, konnte man da nur sagen. Ja, und das ist heute natürlich witzig, diese Geschichte. Also vor allem das mit dem, natürlich mit dem Achten ist ein lustiges Detail, aber es sollte uns natürlich daran erinnern, dass es 5 Sekunden her ist, dass man Menschen so ihre Freiheit genommen hat, und es ist in 5 Sekunden wiederhergestellt, und wir sollten alles dafür tun, dass unsere Demokratie und unsere Freiheit erhalten bleibt. Applaus.

Vielen Dank. Vielen Dank. Den nächsten Song habe ich geschrieben, als ich auf Tour war und in so einem Nightliner lag, in dem man nachts in die nächste Stadt fährt, während man auf Tour ist. Und man liegt da drin und man liegt so auf der Autobahn und man hört die ganze Zeit die Reifen und diese Fahrgeräusche. Und ich dachte mir die ganze Zeit, ich kenne diesen Sound irgendwo. Ich habe das alles schon mal irgendwo gehört. Und habe mich dann daran erinnert, dass ich als Kind wahnsinnig oft mit meinem Vater LKW gefahren bin, der in zwei Jobs gearbeitet hat, unter der Woche als Schweißer und am Wochenende als LKW-Fahrer. Und ich bin am Wochenende wahnsinnig oft mit ihm gefahren und hatte plötzlich so ein Flashback an diese Zeit und dachte mir, es ist irgendwie verrückt, dass man diese Jobs, obwohl sie so unterschiedlich sind,

egal wie weit man wegläuft und sich entfernt, vielleicht kommt man immer wieder da an, wo man hergekommen ist. Davon handelt der nächste Song, der heißt Papa fuhr immer einen großen LKW. Aber erst muss ich was trinken. Im Radio sieht man das jetzt nicht. Ich habe jetzt einen Schluck getrunken.

Den nächsten Song habe ich geschrieben in Berlin, als ich einkaufen gehen wollte. So begann alles. Ich wollte einkaufen gehen und sah dann so unten im Gleisbett so drei Leute stehen. Und diese drei Leute waren zwei Polizisten und ein normaler Mensch. Also. Es ist passiert. Es tut mir leid. Ich möchte mich entschuldigen. Einer in Zivil, sagt man, nicht normal. So, und der hat die ganze Zeit gebuddelt und gebuddelt und gebuddelt. Und ich bin dann so oben auf der Brücke gewesen und habe denen so zugeguckt. Man kann jetzt darüber philosophieren, was ich zu tun habe den ganzen Tag, aber auf jeden Fall stand ich dann, habe denen zugeguckt und dann bin ich einkaufen gegangen und dann kam ich wieder und dann hatten die noch woanders gebuddelt und nochmal woanders gebuddelt und dann irgendwann habe ich gesehen, dass die eine Bombe gesucht haben und auch eine Bombe gefunden haben. Und das war der Nährboden für den nächsten Song, weil ich mir dachte, vielleicht gut, sein Leben mal so zu überdenken. Der Song heißt, mein Leben ist monoton.

Vielen, vielen, vielen Dank. Der nächste Song ist der Titelsong meiner EP und heißt Viertel vor irgendwas.

Vielen, vielen, vielen Dank. Den nächsten Song habe ich geschrieben über ein... Du brummst, Paul. Es brummt, ist egal. Auf jeden Fall. Den nächsten Song habe ich geschrieben über ein Kulturkaufhaus. Und diesen Song habe ich geschrieben, ich verrate jetzt, also früher war das mal ein Geheimnis, aber ich habe das so oft erzählt, dass ich auch das im Radio mal erzählen kann. Aber es war mein bestgehütetes Geheimnis. Aber ich verrate es euch jetzt. Ich habe diesen Song geschrieben und ich singe ja aus der vierten Etage springen. Ich habe das geschrieben, ich habe es aufgenommen, ich habe es meinem Produzenten gezeigt. Wir sind damit ins Studio gegangen. Ich habe es aufgenommen, es wurde gemixt, es wurde gemastert, es waren alle Rechnungen bezahlt. Und dann war ich nochmal bei Dussmann und habe gesehen, es sind nur 3 Etagen. Und dann dachte ich, das ist jetzt blöd. Das kann ich nicht nochmal ändern. Und es ist aber nie jemandem aufgefallen. Und dann dachte ich, es muss doch irgendwann mal jemandem auffallen. Und dann hat mich Dussmann eingeladen, diesen Song da zu spielen. Und ich dachte schon, naja, jetzt ist es vorbei. Dann stand ich irgendwann vor dem Chef von Dussmann. Und wir haben uns so unterhalten und ich konnte mich auf nichts konzentrieren, was der gesagt hat, weil ich die ganze Zeit dachte, gleich sagt er das, der sagt das jetzt gleich, der fragt das jetzt gleich. Und ich war so aufgeregt irgendwann, dass ich's gesagt habe. Und habe ihm gesagt, es gibt gar keine 4 Etagen, oder? Und dann hat er gesagt, doch, es gibt eine 4. Etage. Da ist mein Büro. Und somit können wir jetzt für euch ein historisch absolut korrektes Lied spielen. Gott sei Dank.

0: unserer Bühne.
1: Große Kunst.
0: Große Kunst.
1: Oh, ist das Album, genau.
0: Und so viele Fans hier. Und wir dürfen jetzt noch ein bisschen uns unterhalten mit Betteroff. Das Vergnügen ist noch nicht ganz zu Ende. Willkommen.
1: Hallo.
2: Hallo, vielen Dank für uns hier zu sein.
1: So, das war jetzt eine gute Dreiviertelstunde da am Flügel. Das ist jetzt quasi wirklich der Moment danach. Was geht da so in einem vor?
3: Ich freue mich einfach total. Diese Uhr, ich könnte niemals Radio machen, habe ich gerade gemerkt. Ich kann nichts timen, schon mein Privatleben nicht, jetzt wenn ich noch so eine Radiosendung timen muss.
1: Aber das war doch stark, es war genau auf die Sekunde genau.
3: Danke, das freut mich, dass du das sagst.
0: Ja, perfekt, ich schließe mich an.
1: Du hast einiges zu deinen Songs auch erzählt. Ich möchte mal zurückkommen auf 17. Juli, 18. Juli 1989. Wir haben jetzt gelernt, für 58 Westmark gibt es eine Jeans und ein 5-Liter-Fass Veltins. Was ich jetzt noch zusagen muss, du bist ja 1994er Jahrgang. Wie müssen wir uns diesen Schreibprozess vorstellen für dieses Lied? War das quasi eine Zusammenarbeit mit deinen Eltern? Wie hast du das gemacht?
3: Ja, genau das. Also ich habe mich zwischendrin eigentlich ein bisschen gefühlt wie ein Journalist, also gar nicht so richtig wie ein Musiker, weil es natürlich eine sehr lange Geschichte ist. Jetzt hat man, wenn man einen Song schreibt, auch nur ganz wenig Zeit, was zu erzählen. Das heißt, man muss es komprimieren. Das kann man eigentlich nicht. Das ist extrem schwierig. Deswegen sind es sehr lange Gespräche. Man muss sich sehr genau überlegen, was ist jetzt wirklich das Wichtigste und das dann schreiben. Und dann war es natürlich auch viel hin und her schicken. Also man will ja dann auch, dass das richtig ist. Das hatte ich jetzt auch zum ersten Mal. Das hat man bei Songs sonst auch nicht.
1: Quasi so Co-Writing quasi.
3: Ja, nicht unbedingt Co-Writing, aber man hat so die Verantwortung für diese Geschichte. Und man, das hat man sonst nicht. So, und
1: noch eine kurze Frage. Wie ist das, die Verantwortung für die Geschichte seiner Eltern quasi auf ein Lied zu bringen? Wie fühlt sich das an?
3: Das war viel. Das hatte ich vorher nicht auf dem Schirm, ehrlicherweise. Also ich hätte das nicht gedacht, dass das so groß ist. Und deswegen haben wir dann auch noch den Podcast gemacht, weil ich dachte, diese Geschichte geht jetzt irgendwie doch recht, also ist jetzt ganz viel und wird ganz viel erzählt und auch nicht von mir. Und deswegen haben wir diesen Podcast auch nochmal gemacht, um zu sagen, okay, also so ist es extrem nah dran.
0: Mir ist ja aufgefallen, ich habe hier ganz viel ins Publikum geguckt, während ihr gespielt habt und du gesungen hast. Und es ist so faszinierend, weil so viele Menschen hier waren, die haben Wort für Wort mitgesungen. Ganz beseelt, lächelnd. Hast du das auch mitbekommen?
3: Ja, ich kriege das sehr oft mit auf Konzerten. Das ist ja ganz, ganz toll. Es ist einfach ein fantastisches Publikum.
1: Die gucken uns alle direkt an.
0: Aber das muss doch auch so, ich weiß nicht, so in einem, ne? Das ist so die Texte, die du geschrieben hast und die singen das, die kennen die aus dem Kopf, ist doch irgendwie, muss doch irgendwie berührend sein, oder?
3: Ja, das ist das Schönste. Also das hätte ich mir mit 14 nicht träumen lassen.
0: Wir kennen ja ganz harte so Punkrock-Stücke von dir. Ne? In meinem Zimmer spielen sich Dramen ab. Heute hier hast du jetzt in sehr reduzierter akustischer Besetzung gespielt. Ein Du am Flügel, dazu eine Klarinette, ein akustischer Bass. Was macht das mit der Musik?
3: Es ist ein bisschen vielleicht das Äquivalent zu der Geschichte. Also man muss sich auch so extrem reduzieren und nochmal schauen, was wichtig ist. Ich mache das aber total gerne, weil es auch ganz viele Songs bei mir am Klavier entstehen. Und das ist ja, also mehr reduzieren kann man es fast nicht. Und ich mache das total gerne, auch die Songs nochmal zu brechen, weil sie auch immer nochmal einen anderen Charakter haben, wenn man sie anders instrumentiert. Deswegen ist das immer eine sehr schöne Erfahrung.
1: Wir haben das jetzt hier erlebt. Wir hatten dich auch schon in einer Tonart Live Session. Das ist unser Musikmagazin hier im Deutschlandfunk Kultur. Wir hatten dich in einem Funkhauskonzert. Jetzt hatten wir dich quasi hier. So, welcher Ort für dich persönlich fehlt denn noch? Wo willst du eigentlich noch so ein Konzert geben, so ein neuer Ort?
3: Im Deutschlandfunk Kosmos.
1: Ja.
3: Ja.
1: Ja.
3: Wo darf ich denn?
1: Wir würden dich überall haben.
3: Überall. Ja.
0: Also unseretwegen. Ne?
3: Oh. Dann. Ja, vielleicht im Funkhaus in Berlin.
1: Gut.
3: Machen wir das jetzt fest. Ist das der Vertrag jetzt?
1: Das ist quasi hier. Ich habe auch einen Stift dabei.
3: Okay, ja, unterschreibe ich gleich.
0: Machen wir klar. Mit unserer Unterschrift gilt das.
1: Ja, unser Intendant war ja heute auch schon da.
0: Ja, genau, genau. Du warst ja gestern zu Gast bei uns in unserer schönen Porträtsendung im Gespräch. Da hast du einiges erzählt, unter anderem die wunderbare Geschichte, dass dir mal ein Flugblatt in die Hände geraten ist, wo jemand eine Belohnung von 5.000 Euro ausgesetzt hat, wenn der Hund wiedergefunden wird. Und irgendwie am 1. Oktober scheint ein Roman, der heißt Goldener Retriever, und irgendwie gibt es da einen Zusammenhang. Also dein erster Roman.
3: Genau, das wird mein erstes Buch, der erscheint am 1. Oktober, den kann man schon vorbestellen. Und das war ein bisschen die Initialzündung dafür. Also ich hatte erst die Idee, es gab erst das Flugblatt, dann hatte ich eine Idee für dieses Buch und dann habe ich das Buch geschrieben. Ich habe gehört, es ist meistens andersrum, dass man erst ein Buch schreiben will und dann sucht man eine Idee. Bei mir war es andersrum. Ich fand das ein total spannendes Setting, dass jemand 5.000 Euro Finderlohn für einen Hund aussetzt, weil ich mir dachte, das muss man sich auch erstmal leisten können. Und ich finde das auch so schön, weil es zeigt so, dass Leute, die einfach extrem viel Geld haben, einfach so ein bisschen verlernt haben, auch was Dinge kosten. Und die geben sich ja wahnsinnig viel Mühe, normal zu sein und so einen normalen Umgang damit zu haben und überlegen die ganze Zeit, wie machen das eigentlich andere Leute, wenn die einen Hund verlieren? Wie setzt ein Finderlohn aus? Ja, wie viel kostet das denn? Und dann kommen die auf 5.000 Euro, was eine absurde Welt erzählt und die wird im Buch noch ein bisschen weiter gesponnen.
0: Okay, magst du noch ein bisschen mehr verraten?
3: Ich kann noch ein bisschen die Storyline verraten, aber nicht zu viel.
1: Aber hier wollen es Leute wissen.
3: Ja. Also das Buch handelt von zwei jungen Menschen, die aus Ostdeutschland nach Berlin ziehen, in den Stadtteil Berlin-Grunewald. Das ist ein sehr wohlhabender Stadtteil. Es gibt aber auch noch in Berlin-Grunewald so zwei sehr, ich nenne das jetzt mal normale, ich habe mich eben schon so in die Nesseln gesetzt mit dem Wort normal, normale Häuser, wo man ganz günstig drin wohnen kann. Und dem einen läuft dann, ja, da leben die dann in dieser Welt, die total skurril ist, zwischen diesen ganzen Villen. Und abends läuft einem der beiden ein Hund zu, den er damit nach Hause nimmt und kassiert dann am nächsten Tag den Finderlohn. Und das sorgt für ein halblegales Geschäftsmodell, was das Studium etwas in den Hintergrund rücken lässt und dann am Ende sehr doll und groß eskaliert.
0: Oh, okay.
1: Das ist ein ordentlicher Cliffhanger, würde ich sagen.
0: Ja.
1: Ganz gut gemacht. Aber ist das, wenn du diesen Roman geschrieben hast, eigentlich als sozusagen von der Musik her kommst, gibt es da so einen gemeinsamen Kosmos, so eine gemeinsame Ideenwelt?
3: Ja, also auch mein iPhone ist so gespickt mit irgendwelchen Dingen, die mir im Alltag so aufgefallen sind, seien das Wörter oder was Freunde mir sagen oder was ich irgendwo gelesen habe, das gibt es bei einem Buch auch. Also man hat so eine ganz lange Einflugschneise, wo man erstmal alles sammelt und das ganze Material so zusammenrafft und es dann am Ende aber auch aufschreiben muss. Das ist, glaube ich, so die große Parallele, würde ich sagen.
0: Wetterhoff, ein Multitalent. Danke, dass du bei uns warst. Vielen Dank für deinen Besuch hier im Deutschlandfunk Kultur.
4: Wetterhoff.
0: Auf dem Sommerfestival von Deutschlandfunk Kultur. Goldener Retriever erscheint am 1. Oktober. Der Cliffhanger ist gesetzt. Und ich habe es gerade kurz gesagt, wenn ihr das nachhören wollt, er war gestern zu Gast in unserer Sendung Im Gespräch. 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
1: Wir sind mittendrin im Sommerfestival 2026 von Deutschlandfunk Kultur. Es kommen bald noch David Hermlin und sein Swing Dance Orchestra. Die kriegen quasi die große Zeit des Swing hier ins Hier und Heute und ins Radio. Und gleich wird noch Joy Denalani spielen, eine der ganz großen deutschen Soulstimmen. Da ist schon so ein bisschen ihr Applaus. Ja, da ist ihr Applaus. Hier bei uns im Hintergrund auf der Bühne wird schon alles vorbereitet. Und das sind auch nochmal so Namen, die tatsächlich für unsere ganze Bandbreite von Musik hier im Programm stehen.
0: Ja, also Musik ist ja ungemein wichtig für Deutschlandfunk Kultur. Also in nahezu allen Sendungen bei uns läuft Musik. Und ich suche jetzt verzweifelt nach unseren Kollegen Wiebke Gerking und Matthias Wegner. Die sollten jetzt eigentlich hier zu uns kommen.
1: Da sind sie auch.
0: Die sind nämlich, wunderbar. Schön, dass ihr
1: hallo,
0: da
1: Wiebke.
0: Seid.
1: Hallo Wiebke, hallo Matthias.
0: Die sind hallo. Nämlich verantwortlich für die Musik in unserem Programm. Also nicht nur die beiden, aber diese
1: auch.
0: Beiden eben auch. Und sind jetzt hier zu Gast bei uns. Und ihr wart ja auch beteiligt an dieser großartigen Musikauswahl für das heutige Sommerfestival. Wie habt ihr denn diese Gäste ausgesucht?
5: Jetzt erstmal muss ich ganz unverschämt sagen, wir waren nicht beteiligt, wir haben sie ausgesucht. Vor allen Dingen Matthias hier. Vielleicht magst du was
6: danke,
5: dazu sagen.
6: Matthias. Natürlich, klar. Also wir haben ja viele gute Kontakte zu Musikerinnen und Musikern, die auch schon häufig bei uns hier gespielt haben, aufgetreten sind. Und natürlich wollten wir, dass das auch alles hier passt zu unserem Haus. Wir haben ja ganz am Anfang heute den Franzosen Antoine Villotré hier gehabt. Ein Musiker, der im Repertoire läuft hier im Deutschlandfunk Kultur, der auch häufiger schon zu Gast da war. Also es passte super. Petrov haben wir gerade gehört, dessen Karriere haben wir im Grunde ja ein bisschen mit begleitet. Natürlich hätte er die auch ohne uns gemacht, aber wir hatten ihn, ich habe mal nachgeguckt, 2020 das erste Mal schon hier im Studio und seitdem eigentlich jedes Jahr. Und das ist natürlich toll, wenn wir dann so jemanden auch hier auf der großen Bühne dann kriegen können.
5: Er hat sogar schon mal für uns gespielt hier im Funkhauskonzert, da oben im Raum Dresden. ganz toll in einer ganz verwunschenen Atmosphäre, ohne Gäste, nur fürs Radio, nur für uns. Auch dafür nochmal danke, Betteroff.
1: Wir werden ihn ja wiederkriegen. Haben wir
0: ja er will ja unbedingt wiederkommen.
1: Das ist jetzt quasi natürlich so, dass die Musik, die wir jetzt hier präsentieren, die ist ja so ein Ausschnitt von dem, was unser ganzes Programm ausmacht. Aber vielleicht könnt ihr ein bisschen was dazu erzählen. Wir haben ja auch Musik, die ganz wichtig ist für unser Tagesprogramm, für unsere ganzen aktuellen Sendungen. Wir nennen das Repertoire. Ja. Wie entstehen so eine Playlisten?
5: Wie entsteht eine Playlist? Natürlich mit sehr, sehr viel Arbeit. Wir haben uns da so einen Schlachtruf gegeben, der heißt Pop mit Persönlichkeit. Pop mit Persönlichkeit ist das, was wir bieten wollen. Das heißt, wir haben den Anspruch, dass wir schon natürlich so das bieten, was gerade aktuell ist in der Musik, das, was man so hört, aber eben das, was nicht überall läuft. Bei uns können auch Leute ein bisschen kantiger singen, ein bisschen was anderes singen, ein bisschen abseitiger als so im Mainstream. Darauf sind wir sehr stolz. Für uns hat Popmusik kein Datum, das heißt, auch wenn was schon mal ein bisschen älter ist, aber lieb geworden und einfach auch gute Musik ist, auch dann darf sie bei uns laufen. Und was auch sehr wichtig ist, bei uns darf man auf Deutsch singen. Das machen viele Sender überhaupt nicht mehr, weil die sagen, alles muss Englisch sein, alles, was nicht Englisch ist, irritiert die Leute, dann schalten die ab, dann haben die Angst. Wir haben diese Angst nicht. Bei uns darf man auch auf Deutsch singen, auch auf Französisch, auf Spanisch, auf Italienisch. Also auch das Lettisch. Genau, die ganze Welt darf bei uns auch mal singen und das ist uns auch sehr wichtig.
0: Isländisch. Ich musste ja immer ansagen, oh Gott, und mein Isländisch ist ein bisschen beschränkt.
5: Die Wörter sind schwierig, aber die Musik ist toll.
0: Genau. Also Axel und ich, wir haben ja mehr so Beiträge und Interviews und so im Programm. Ihr seid für die Musik verantwortlich und das ist ja einerseits sehr schön, weil zur Musik haben alle eine Meinung. Ne? Wir dann ja auch sagen, oh, dieser Titel, aber ja, heute kommt mein Lieblingssong. Aber es kann auch ein bisschen schwierig sein. Was bekommt ihr denn für ein Feedback für eure Musikauswahl?
6: Total unterschiedlich. Natürlich ganz viel Begeisterung, aber auch Kritik und das ist ja auch gut so, weil damit müssen wir dann auch irgendwie umgehen und lernen daraus eine Menge. Das ist aber ja schon in der Redaktion interessant, was wir auch oft für Diskussionen führen, ne? Was so reinpasst, was nicht. Und ja, das ist ein Prozess, der geht weiter immer, ne? Der hört nie auf.
0: Also ihr seid euch auch nicht immer einig.
5: Nee, vor allen Dingen, was wirklich oft passiert, was du gesagt hast, jeder hat eine Meinung zur Musik, das finde ich auch toll, nur wir sagen halt manchmal, komm, wir sind aber die Profis und jetzt nur, weil du diesen Song toll findest, heißt das nicht, dass der jetzt gerade passt. Und dann muss man manchmal gerade so Moderatoren wie euch beiden überzeugen und sagen, ja, dir gefällt das jetzt vielleicht nicht, aber wir sind sehr sicher, dass viele Hörer das richtig geil finden gerade und deswegen spielen wir das trotzdem. Und ja, die Diskussionen sind total wichtig, weil natürlich auch die Moderatoren die ersten Hörer sind. Aber viel wichtiger ist, was die Hörerinnen und Hörer selber sagen und wollen. Und da versuchen wir natürlich, das zu treffen, wo alle sagen, diese Sendung, man spürt es vielleicht, also man analysiert es vielleicht beim Hören gar nicht so, aber man hört zu und man weiß sofort, ui, das ist Deutschlandfunk Kultur, so klingt das da. Und zweitens, irgendwie, es fließt toll, es trägt mich, ich habe Lust, da weiter dran zu bleiben. Das macht die Musik, hoffentlich.
1: Also das macht ja einen Teil unserer Musik. Wir haben ja eben auch noch viel klassische Musik, ne? Was bei uns auch läuft. Wir hatten hier den Rundfunk Kur Berlin heute, der hat diesen Teil unseres Programms repräsentiert. Da laufen ja dann vor allem bei uns abends Konzerte. Das kann ja auch echt alles sein. Wie wird das ausgewählt? Wie macht ihr das?
6: Willst du mit der Klassik erstmal anfangen, Wiebke?
5: Ja, wir haben natürlich auch nicht klassische Konzerte, aber dienstags bis sonntags haben wir klassisches Konzert und Oper. Ja, wir haben vor allen Dingen viele Redakteure, die eigentlich das ganze Jahr alle Konzertprogramme, alle Festivalprogramme durchflöhen, um zu gucken, was ist das Beste. Und diese besten Konzerte versuchen wir dann zu senden. Und was ich auch noch sagen sollte, natürlich haben wir die Rundfunkorchester und Chöre GmbH. Das heißt, wir haben sogar Orchester, an denen wir selber beteiligt sind, die wunderbare Konzerte spielen, die auch eine Säule unseres Programms sind.
1: Und da gibt es auch noch Infos natürlich. Wir haben auch den ganzen Tag hier die Leute hier vor Ort die Möglichkeit gegeben, mit uns ins Gespräch zu kommen. Jetzt Danke. Hier im Gespräch noch Matthias Wegner, der wollte noch unbedingt einen Satz sagen zu den anderen Konzerten, die du nämlich abends vor allem machst.
6: Matthias. Ja, natürlich. Es gibt ja eine Sendung, die nennt sich In Konzert, jeden Montagabend 20 Uhr. Und wir gehen ja auch in Clubs, in Venues, auf Festivals und schneiden da mit. Und wir versuchen natürlich auch mal über den Tellerrand zu gucken und können mit den wundervollen anderen Rundfunkanstalten in England, Frankreich, wo auch immer, auch gut zusammenarbeiten und kriegen dann da ja auch Mitschnitte aus London, aus Paris, aus Helsinki. Das ist auf jeden Fall auch sehr bereichernd, sehr belebend, ein toller Austausch und nicht zu vergessen, einmal im Monat Funkhauskonzerte hier im Haus, haben schon Leute gespielt wie Dota Kehr, Peter Licht, Julia Hülsmann, International Music und natürlich Betteroff.
0: Und Betteroff, genau. Also, danke Matthias Wegner und Wiebke Gerking für diesen Einblick in eure Arbeit.
5: Danke.
0: Macht es weiterhin so toll. Ich freue mich schon aufs nächste Sommerfestival. Vielen Dankeschön. Dank.
6: Vielen Dank.
1: Wiebke Gerking und Matthias Wegner hier beim Deutschlandfunk Kultur Sommerfestival. Und jetzt kommen wir zu der Frau, die tatsächlich mir zum Beispiel gezeigt hat, wie schön es ist, wenn gesungen wird.
0: Was ist da passiert, Axel?
1: Ich war Ende der 90er Teenager, ich bin da groß geworden, ich habe Rap geliebt. Ich war extremer Rap-Fan und ich fand alles andere, was nicht gerappt war, extrem weichgespült, per se. Und dann ist aber Joy Dinalani aufgetaucht im Umfeld von einigen Rappern.
0: Also ich ahne, darauf wird es hinauslaufen, dass sie dich aus diesem Rap-Ghetto, will ich jetzt nicht sagen, aber deinen musikalischen Horizont erweitert hat. Wie hat sie das denn geschafft?
1: Und zwar hat sie das geschafft, weil singen kann cool klingen und singen kann trotzdem so unfassbar viel Wärme und Tiefe vermitteln auf Deutsch. Und das hat dann zum Beispiel meine Musikwelt unfassbar erweitert.
0: Und Joy Dinalani ist ja seit über 25 Jahren dabei. Sie hat den deutschen Soul mitgeprägt, den deutschen R&B, deutschen Hip-Hop. Sie hat 6 erfolgreiche Soloalben veröffentlicht, darunter auch 1 bei dem legendären Label Motown aus den USA.
1: Und jetzt haben wir sie hier bei uns. Gleich wird sie spielen. Vorher hat sie noch Zeit, mit uns zu reden, wenn sie einen Applaus gibt. Hallo, Joy Dinalani.
4: Hallo.
0: Hallo, hi. Herzlich willkommen.
1: Herzlich willkommen
0: im Deutschlandfunk Kultur auf unserem Sommerfestival. Toll, dass du da bist.
4: Dankeschön für die Einladung. Ich freue mich sehr.
1: Hi.
0: Hi. Du bist ja, Joy, du bist ja geborene Berlinerin, Westberlinerin. Ja. Und ich glaube, gar nicht so weit von hier.
1: Der Wind. Der Wind.
4: Soll ich weitermachen? Also gar nicht so weit von hier.
0: Aufgewachsen.
4: Ja.
0: Und was war denn das für eine Kindheit hier?
4: Ja, ich hatte eine tolle Kindheit. Also ich bin geboren worden in Steglitz und aber dann, also im Krankenhaus in Steglitz, aber bin dann erstmal in Schöneberg aufgewachsen, bis ich 6 war, in der Kurfürstenstraße 1. Das weiß ich noch so genau, weil es war nämlich damals ein Altbau und der war so marode, dass sie den abgerissen haben, nachdem wir auszogen und dann ersetzt haben durch einen Neubau, der heute aber auch schon in die Jahre gekommen ist. Also, und es war toll, in Berlin aufzuwachsen. Ich liebe Berlin. Es ist meine Stadt einfach.
0: Ich will mal kurz sagen, für die Nicht-Berliner Kurfürstenstraße klingt toll, ist aber nicht nobel.
1: Sie nickt.
0: Kann man so sagen.
4: Sag jetzt mal nichts.
1: Aber du hast das ja zum Beispiel. Du hast das ja zum Beispiel auch in einem Album, einer deiner Alben, Gleisdreieck. Ja. Du hast das ja auch viel musikalisch bearbeitet, wo du herkommst, was du so machst.
4: Ja.
1: Wir reden hier aber auch natürlich dann über eine Zeit, wo auch du groß geworden bist. Da war Radio ja noch anders als heute. Wie hat dich Radio geprägt?
4: Also mein Vater hat vor allem AFN gehört. Und RIAS. Es gab RIAS 1 und RIAS 2,
1: korrekt.
4: Richtig?
1: Ja, korrekt.
4: Genau. Also es lief bei uns RIAS 2 und AFM. Und das war so meine Radioerfahrung aus meiner Kindheit. Vor allem hat mein Vater aber ja seine Platten aufgelegt. Und deswegen war Radio ein Teil, aber es war jetzt nicht so, so groß wie vielleicht in anderen Biografien hier in Deutschland.
0: Du bist ja aktuell mit Max Herre auf Tour mit eurem Album Alles Liebe. Es gab schon Konzerte in Hamburg und in Bayreuth. Ihr werdet auf Schweizer Festivals auftreten. Nächstes Wochenende, also heute hier, nächstes Wochenende auch wieder in Berlin. Das ist ja, kann ja auch so ein bisschen anstrengend sein, so eine Tournee, aber die Bühne lockt dann doch. Was bedeutet dir die Bühne, dieses Live-Erlebnis?
4: Ach Gott, das ist ja so eine große, aber auch ganz kleine Frage irgendwie auf eine Art. Ja, was ist die Bühne? Die ist ja irgendwie eine Verlängerung von dem, was ich mir ausdenke, wenn ich Songs schreibe. Und ich fühle mich wohl auf der Bühne. Sie ist sozusagen eigentlich auch mir lieber als das Studio, weil ich finde, auf der Bühne passieren Fehler. Die Bühne ist imperfekt. Und das Studio ist eigentlich so, dass es einen immer dazu verleitet, nochmal einen Take und nochmal einen Take zu machen. Also es ist künstlicher als jetzt sozusagen der Live-Moment. Also deswegen, ich schätze den Moment auf der Bühne. Ich hoffe, es geht einigermaßen gut heute.
0: Wir hatten schon ein paar kleine Pannen, aber
4: ja?
0: Das macht
4: oh Gott.
1: Wir haben das so quasi schon erledigt. Letzte Frage, das hier ist eine Bühne, da passt auch eine Band drauf, du spielst aber zum Teil auch auf viel größeren Bühnen. Die Größe der Bühne, hat das manchmal auch Einfluss auf die Auswahl der Songs?
4: Nicht unbedingt. Also ich glaube eher, die Länge des Sets hat einen Impact auf die Auswahl der Setliste. Aber ob ich auf einer kleinen oder großen Bühne spiele vor tatsächlich, also 10 Menschen oder 10.000, ist mir egal. Für mich ist immer so, das Konzert, das gespielt wird, ist das Wichtigste, das es gibt.
0: Joy, letzte Frage, bevor es dann hier gleich losgeht mit dem Konzert. Die Liebe in all ihren Facetten steht ja ganz häufig im Mittelpunkt deiner Songs. Du hast vorhin gesagt, 6 erfolgreiche Alben. Wie schaffst du das, dem immer wieder neue Töne, neue Farben abzulauschen?
4: Das Leben ist doch reich, das Leben geht doch weiter, das bleibt ja nicht stehen. Und deswegen finde ich, sind die Geschichten auch immer, wenn sie auch im Kleinen, sie sind im Kleinen anders und im Großen, vielleicht geht es um ähnliche Dinge, aber es gibt immer was zu erzählen.
1: Wir hier am Hans-Rosenthal-Platz beim Sommerfestival von Deutschlandfunk Kultur. Wir sind nicht 10, wir sind nicht 10.000, aber wir sind viele, weil hier ist alles voll. Und die warten jetzt alle auf Joy Denalani. Los geht's.
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Vielen Dank. Ich nehme euch mit nach Südafrika. Mein Vater ist aus Johannesburg und kam 1960 nach Heidelberg. Hat dort meine Mutter getroffen. Und dann sind sie nach Berlin gezogen. Dedicating this to you, Papa.

Vielen Dank. Danke, danke, danke schön. Wie geht's euch denn eigentlich heute so? Gut? Freut mich. Also ich werde jetzt, ihr habt gehört, ich habe mit deutschsprachigen Liedern begonnen, aber ich singe ja auch sehr häufig auf Englisch. Und das Stück, was ich jetzt spiele, ist eben ein englischsprachiges. Und es heißt Hideaway und es ist wirklich sweet. Sweet Soul Music. Also wo sind meine Soul-Fans hier heute Abend? In Berlin City. Wie? Was jetzt? Wo seid ihr? Okay, let's go.

Vielen Dank. Dankeschön. Das ist eine Ballade. Das ist ein Duett. Aber mein Duettpartner ist nicht da heute Abend, also werde ich seine zweite Strophe für euch singen. The song heißt Be Here in the Morning.

Ich spiele ein Stück von meiner ersten Platte, Mamani. Diese Platte ist 2001 erschienen. Und das Stück, das ich spiele, ist eigentlich eine Bearbeitung eines bekannten Liedes von Nina Simone, Four Women. Und dieses Stück heißt Vier Frauen. Es kommt ein anderes Stück. Aber das ist auch spannend, weil, warte, ich sag, Moment, it's coming. Weil, jetzt kommt das Stück, das heißt I Miss the Summer. Das habe ich wahrscheinlich so amnesiemäßig schnell vergessen, weil dieses Stück habe ich nämlich noch nie performt. Also gar nicht. Das gibt es ja auch noch überhaupt nicht. Und jetzt kommt also I Miss the Summer already.

Achso, warte mal. Das Stück hatte ich euch schon angekündigt, das heißt Vier Frauen.

0: Vielen, vielen Dank. Vielen Dank. Könnt ihr noch? Seid ihr ganz sicher?
1: Okay.

Vielen, vielen Dank. Dankeschön. Toll, dass wir hier sein dürfen und mit euch zusammen feiern. Wir kommen jetzt zu unserem letzten Stück. Na, ihr wisst ja, wie es ist. Das geht ja weiter, das Programm. Das tolle Programm. Da habe ich gar keinen Einfluss drauf, leider. Das ist ja so eine Live-Übertragung im Radio. Und je länger ich spreche, desto... Weißt du? Das ist ja das. Deswegen rede ich so wenig. Ich rede sonst ziemlich viel. Okay, das Stück heißt Alles leuchtet und ich widme es euch. Wenn ihr wollt, könnt ihr mitmachen. Da gibt es so ein Sing-Along. Vielleicht hört ihr es raus. Let's go. Und danke und tschüss!

0: Vielen, vielen Dank. Applaus für Camillo am Bass, Matteo an den Drums, Ferdi an der Gitarre, Maurizio Abelton, der ist da hinten. Hey Berlin, vielen Dank, das war schön mit euch. Ich wünsche euch einen ganz schönen Abend. Es ist einfach immer so schön hier. Also bis bald, macht's gut und tschüss. Tschüss, tschüss, tschüss.
1: Joy Denalani! Danke!
2: Danke! Im Deutschlandfunk Kultur, Sommerfestival. Und Band. Genau. Ihr seid hier auf dem Sommerfest, ihr hört das Sommerfestival im Deutschlandfunk Kultur und wir stehen im Hans-Rosenthal-Platz in Berlin. Und Hans Rosenthal hat 1965, also vor 61 Jahren, zum ersten Mal das Sonntagsrätsel hier im RIAS moderiert. Und dieses Sonntagsrätsel gibt es immer noch. Immer sonntags um 9.30 Uhr und natürlich jederzeit auf deutschlandfunkkultur.de.
1: Das ist ein Stück Radiogeschichte auf jeden Fall. Und das soll auch heute hier Teil unseres Tages sein. Wir haben später bald noch mehr Musik. David Hermlin und das Swing Dance Orchestra. Aber erstmal das Sonntagsrätsel. 6 Musikstücke, 6 Fragen, 6 Buchstaben. Am Ende ergibt das ein Lösungswort. Und das machen wir jetzt live.

0: Ja, hallo, hallo, hallo, hallo und herzlich willkommen. Herzlich willkommen. Wir machen hier heute ein Sonntagsrätsel am Samstag. Das Sonntagsrätsel ist ja die letzte Sendung aus dem alten RIAS-Programm, die noch im Deutschlandfunk Kultur läuft. Und ja, wie gesagt, heute eine Sonderausgabe am Samstag.
1: Mit Ralf Beiderkellner und mir Ulrike Jährling. Und wir beide kennen uns, weil wir an den Feiertagen ein Familienrätsel für alle machen. Für euch Kleine samt den Großen, aber auch nach den Spielregeln vom alten Sonntagsrätsel. Heute gibt es nur 5 Fragen und 5 Musiken. Die Meeresschildkröte des Deutschlandrates, so kann man es sagen. Und ich schaue jetzt mal hier ins Publikum, Arm hoch. Wer hört manchmal am Sonntagmorgen? Ich muss zu Ihnen kommen. Haben Sie bitte keine Angst. Eine Frage. Was mögen Sie an der Sendung?
2: Es ist immer wieder überraschend. Manchmal ist es sehr einfach, manchmal ist es sehr schwierig. Wir sind auf jeden Fall immer gefordert. Wir lernen was dazu. Wir können unser Wissen aus den verschiedenen Genres verschieden einbringen. Es ist wunderbar für uns. Wir haben das entdeckt. Wir empfehlen das jedem weiter aus unserem Freundeskreis. Wir versuchen das ein bisschen zu verjüngen, ne? Also auch die Hörerschaft.
1: Das versuchen wir auch. Können Sie kurz die Spielregeln erklären für alle in einem Satz?
2: Das sind 6 Lieder. Meistens ist es ein Substantiv mit 2 Verben. 2 Silben, sorry. Das gesucht wird und es gibt eine Überschrift, die so ein bisschen was verrät, schon in was die Richtung geht. Genau, da werden 6 Lieder angespielt oder manchmal komplett gespielt und man muss erraten. Manchmal geht es um den Titel, manchmal geht es um den Komponisten. Genau.
1: Und jetzt machen wir es nochmal in kurz und knackig für alle. Sie sind super. Ralf in Kurzform. Wie geht das Rätsel? Großartig.
0: Ja, ich fühle mich ein bisschen durchschaut, aber ich würde es ähnlich sagen. 6 Fragen zu 6 Musikstücken ergeben 6 Buchstaben und die zusammengefügt ergeben das Rätselwort.
1: Heute nur 5 Musiken. Ich hoffe, Ihre Aufmerksamkeit reicht. Wir wollen das hier zusammen rauskriegen. Wir senden aber auch live im Radio, also gemeinsamer Rätselspirit in ganz Deutschland. Ralf, das Thema, was unser Hörer ansprach, welches ist es heute?
0: Ja, ganz klar, die Geschichte des RIAS. Und deshalb werden wir heute auch nicht nur Musik hören, sondern auch gesprochenes Wort. Und das Lösungswort passt natürlich wie immer zum Thema.
1: Und wie immer gibt es auch ein Überraschungspaket zu gewinnen. Und weil wir 2 Moderatoren sind,
0: da gibt es auch 2 Überraschungspakete.
1: Wobei wir sagen müssen, der Spaß ist hoffentlich auf allen Ebenen verteilt mit uns zusammen. Legen wir los?
0: Würde ich sagen, ne? Erste Frage. Wie hieß das Funkkabarett im RIAS, das von 1946 bis 1968 ein echter Straßenfeger war? Nach ihm ist auch ein Trümmerberg hier im Stadtteil Schöneberg und das zugehörige Freibad benannt. Aus seinem Namen, der auch das damalige Lebensgefühl der Westberlinerinnen und Berliner beschrieb, soll aufgeschrieben werden, der letzte Buchstabe.
1: Und mit diesem Funkkabarett beamen wir uns in die Ende 40er in Berlin.
3: In einer kleinen Kneipe, da fand ich einen Verehrer. Ich fragte ihn nach seinem Beruf, da sprach der:
4: Ich bin Lehrer.
3: Ich dachte mir, ein Lehrer ist ein gebildeter Mann. Vielleicht ein Philologe. Und ich pirschte mir an ihn ran. Was lernen Sie denn? Können Sie mir das verraten? Da sagte der:
4: Ich lehre Automat.

0: Ja, Musikzeit haben wir leider heute hier nicht. Wir haben hier die schnelle Rätselnummer zu stemmen. Wie hieß diese Truppe eben, die wir gehört haben, das Funkkabarett des ehemaligen RIAS? Von diesem Namen müssten Sie sich bitte den letzten Buchstaben merken. Und wenn Sie es nicht raus hatten, dann lassen Sie einfach mal noch eine Leerstelle. Denn Sie könnten ja auch später, Ralf, wie sagst du das immer?
1: Kongenial ergänzen.
0: Das ist seine Rede. Und wenn Sie den ersten Buchstaben schon haben, dann hier im Publikum bitte merken. Am Radio liegt ja immer gern ein Notizzettel parat und ein Stift. Aber heute,
1: ja, aber Sie können ja heute zum Beispiel auch einfach Smartphone nehmen. Das hat ja jeder in der Tasche. Dann einfach die Notizfunktion einfach kurz reintippen. Na, das muss ich Ihnen nicht erklären.
0: Nein, ich schaue hier in dem Publikum. Das sind lauter wache Menschen, die können sich das merken. Toll, dass Sie alle da sind. Wir senden live vom Hans-Rosenthal-Platz. Das sagen wir hier mal raus. Ja. Da müssen wir beide jetzt lachen. Sie werden schon noch merken, warum. Wir freuen uns, dass Sie an den Geräten dabei sind. Und der zweite Buchstabe, der will gesucht werden, die Frage.
1: Seit Anbeginn des RIAS zählt auch das Kinderprogramm zu den festen Bestandteilen des Programms. Eine Institution war von 1947 bis 1972 Fritz Genschow als der Onkel Tobias vom RIAS. Und wie heißt heute das Kinderprogramm von Deutschlandfunk Kultur? Aus seinem Namen mit 6 Buchstaben soll notiert werden, der zweite oder der vierte.
0: Und die Fans hier unten nicht gleich reinrufen. Ihr wisst es.

0: Na dann, adieu.
1: Es war sehr schön.
0: Drum sagen wir,
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4: Ich habe jetzt mal hier ins Publikum geschaut. Manche haben mitgesprochen. Der ist einfach bekannt. Der Onkel Tobias vom Rias, der wurde ja auch im Ostteil der Stadt gehört. Wir wollen jetzt aber wissen, wie heißt denn das Kinderprogramm, was wir heute hier senden im Deutschlandfunk Kultur? Zweimal in der Woche gibt es einen Podcast. Sonntag sind wir live. Hier hinter uns wird es produziert. Die jüngste Gruppe hier vorne weiß es wahrscheinlich. Welche Buchstaben müssen wir uns merken?
5: Den zweiten oder den vierten.
4: So sieht's aus. Und ich habe es gerade angerissen, auch im Rest der DDR, was sag ich, im Rest unseres Landes wurde der Rias gehört. Nichts mit Rundfunk im amerikanischen Sektor. Der kam auch bei uns aus dem Sternrekorder, der Rias. Und jetzt frage ich Sie mal, wer hat vielleicht Berliner Rundfunk gehört? Kennen Sie das noch? Irgendjemand dabei? Da ist eine Meldung. Jetzt gucke ich mal zu Ihnen. Wussten Sie, was da 6:50 kam? Morgens? Ich sag's, ja, was ist denn heute bei Findigs los? Das war die Sendung, das war das Kinderprogramm, meine Uhrzeit, um zur Schule zu müssen. Aber jetzt hänge ich ein bisschen, ne? Das war gar nicht unsere Überleitung, oder?
5: Weiß ich nicht.
4: Ich wollte jedenfalls sagen, Onkel Tobias, ich hatte die Findigs. Was wir hier haben, wenn der Rias bei mir früher im Sternrekorder lief, dann war das eigentlich ziemlich... schwierig, denn die Oberen mochten das nicht gern. Und um einen solchen Oberen geht es auch in der nächsten Frage.
5: Ja, die dritte Frage. Ein gefundenes Fressen war der Rias für den Chefideologen des DDR-Rundfunks Karl Eduard von Schnitzler. Und hier kommt die Frage. Mit welchem Spitznamen belegte der Volksmund Karl Eduard von Schnitzler? Der ist aus 2 Wörtern zusammengesetzt. Sie brauchen aus einem der beiden Wörter den mittleren Buchstaben.
6: Und meine Damen und Herren, was der Rias da treibt, das hatte und hat mit Journalismus nichts zu tun. Der Rias ist weder ein Westberliner noch ein Regionalsender noch überhaupt eine Rundfunkstation. Diese vorgeblich freie Stimme der freien Welt ist eine ausländische Agentenzentrale. Ihr Programm lautet Fehlinformation, Konterrevolution, Spionage, Unterwanderung, Propagierung amerikanischer Politik als Friedenspolitik und amerikanischer Verbrechen als Freiheitstaten.
5: Tja, da war jemand so gar nicht einverstanden mit dem Programm des Rias. Wenn man heute freundlich sein will, nennt man sowas, glaube ich, meinungsstark. Und hier nochmal die Frage. Wie nannte man Karl Eduard von Schnitzler im Volksmund? Dieser Name besteht aus 2 Wörtern. Rätselrelevant ist der mittlere Buchstabe beider Wörter.
4: Der mittlere Buchstabe beider Wörter, das ist kompliziert. Sowieso, war das jetzt eine leichte Frage, war das eine schwere Frage? Ich schaue mal ins Publikum, ich sehe da so Kopfschütteln und Kopfnicken. Ja, ja, manche wissen es und noch nicht vorsagen. Darf man eigentlich googeln im Sonntagsrätsel?
5: Ja, beim Sonntagsrätsel ist eigentlich alles erlaubt. Also viele versuchen ja einfach, das einfach nur mit ihrem eigenen Kopf zu lösen. Das ist vielleicht auch ein bisschen so der ursprüngliche Spirit gewesen, aber ich sage mal, ich sehe Sie ja nicht. Wenn Sie zu Hause am Rundfunk sitzen, machen Sie, was Sie wollen. Hauptsache, Sie kriegen es raus.
4: Und ansonsten sind wir noch auf Sendung? Ja, dann ist meine Funkstrecke ausgefallen. Sie hören mich, ja? Das ist gut. Ansonsten ist Neugierde ja immer eine wunderbare Tugend. Ich bin ein großer Fan davon, Sachen rauszukriegen. Und was das Schöne ist bei Ralf und mir, wir haben so 2 Perspektiven. Ralf ist ein Kind gewesen der Bundesrepublik Deutschland. Ich bin ein Kind der DDR gewesen. Und wir unterhalten uns oft. Wir haben Prägungen und die sind auch nach 35 Jahren nicht weg. Wie ist denn das bei Ihnen? Arm hoch, wer denkt, es ist vorbei und alles ist gemacht? Die Arme bleiben unten. Würden Sie gern sich mehr austauschen, gegenseitig mehr verstehen und noch was wissen? Gehen die Arme hoch? Ich sehe welche, das freut mich. Wir nehmen das hier unbedingt mit rein in unser Programm. Dafür ist Deutschlandfunk Kultur auch da. Aber jetzt müssen wir rätseln. Was wollen wir rätseln? Nächste Frage, Ralf?
5: Vierte Frage. Die vierte Frage. Der Rias hat sich in seiner Aufgabe als Informationsportal der DDR nicht nur mit Ruhm bekleckert. So kündigte Moderator Kai Blömer im September 1969 in der Rias-2-Sendung Treffpunkt an, die Rolling Stones würden am 7. Oktober, also am 20. Jahrestag der Gründung der DDR, in der Nähe der Mauer auf dem Dach eines Hochhauses spielen. Zwar stellte der Moderator wenige Minuten später klar, dass es sich dabei um einen Scherz handelte, aber da war das Gerücht eben schon bei den Jugendlichen drüben fest in den Köpfen verankert. Wir suchen jetzt den Namen des Hochhauses und aus dem Namen des Hochhauses den vierten Buchstaben. Kleiner Tipp, es trägt heute noch den Familiennamen seines Erbauers und der war 1969 in der Bundesrepublik nicht gerade beliebt.

0: die Rolling Stones hier und eine schöne Stimmung. Ich muss Ihnen beschreiben, also die ersten tanzen dann doch schon hier vorne. Hier vorne trommeln Kinder einfach mit zum Sound. Wir haben das Sommerfestival hier beim RIAS, beim Deutschlandfunk Kultur. Wir sind der ehemalige RIAS. Schöne Stimmung. Und zur Musik wollten wir wissen, auf welchem berühmten Hochhaus in damaligen West-Berlin sollte denn 1969 das Konzert der Stones stattfinden? Das war damals eine Ente aus dem RIAS, die aber unzählige Jugendliche auf die Straßen trieb. Aus dem Namen dieses Hochhauses verbrauchen wir bitte den vierten Buchstaben. Ralf, nochmal ein Tipp vielleicht?
1: Ja, das Haus beherbergte einen Verlag und das tut es auch immer noch. Tja, die Sache mit den Stones-Fans in der DDR ist damals ziemlich schief gegangen. Da kamen ja sogar einige für längere Zeit ins Gefängnis. Das hatte der Moderator ganz bestimmt nicht beabsichtigt. Aber der RIAS gehörte jahrzehntelang zu den Hauptquellen, was die Versorgung mit Unterhaltung und nicht zuletzt eben auch mit Musik anging. Das lesen wir bis heute noch Woche für Woche aus den Zuschriften raus, die uns beim Sonntagsrätsel jede Woche erreichen.
0: Wobei man als Mensch von drüben nun wirklich nicht unbedingt einen Brief an den RIAS schickte, das war eher schwierig.
1: Ja, genau. Dafür gab es dann irgendwann auch die sogenannten Deckadressen. Also wenn ich das Risiko eingehen wollte, direkt an RIAS zu schreiben, konnte auch eine falsche Adresse, die im RIAS durchgegeben wurde, benutzen. Beim Sonntagsrätsel war das die berühmt-berüchtigte Michaela Wegner in der Torgauer Straße 45. Als dann die Mauer aufging, wollten natürlich viele Leute die Frau, an die sie da jahrzehntelang geschrieben hat, endlich mal kennenlernen und waren dann sehr enttäuscht, dass es weder die Frau gab noch das Haus.
0: Heute brauchen wir die Lösung nicht im Brief. Sie liegt quasi hier schon wie in der Luft. Wir sichern jetzt nochmal ab. Sie sind alle orientiert. Ich schaue. Ja, doch, es wird genickt. Jetzt kommt nochmal nur zur Sicherheit der fünfte Buchstabe.
1: Zum Schluss suchen wir den Mann, der das Programm des RIAS geprägt hat wie kein zweiter. Zu ihm muss man eigentlich nicht mehr viel sagen. Ich spiele Ihnen jetzt eine Reihe von Versprechern vor, die ich im Nachlass meines Vorvorgängers im Amt des Sonntagsrätselmoderators Christian Bienert gefunden habe. Und Sie notieren bitte aus dem Familiennamen dieser Gründerfigur den zweiten Buchstaben.
2: Sagt mir, wann ich quatschen soll. Ja, gut, dann geht's jetzt los. 1946 gewinnt der Künstler einen Gesangswettbewerb in Zürich und ist schon bald in den Eidgenössischen. 1946 gewinnt der Künstler einen Gesangswettbewerb in Zürich und ist schon bald in den Eidgenössischen. Mensch, sagst du, wie findest du das? Es gibt so Worte, wo du nicht rüberkommst. Cool, das ist der RIAS, das ist so ein armer Sender. Das Band läuft da jetzt. Achtung, fertig und los.
3: Und mir schmeckt sogar gar nicht schlecht, wie Sie merken. Ich esse gerade Gurke. Gurke knackt so schön, aber macht lustig. Und damit sind wir schon bei unserem RIAS-Programm.
2: So müsste man singen können. Ich auch, aber im Moment bin ich erkältet. Das war Placido, Himmel, Sakra, Asch und Zwirn. So möchte ich singen können, aber ich bin ja im Augenblick erkältet. Entschuldigung, bin hier gegen die Lampe gestoßen.
4: Und das Lied, das Sie jetzt gleich hören werden, ist eine bayerisch-texakische Koproduktion. Texanische, nicht? Texake. Wie komme ich auf Texako? Auch von Texaco.
2: Ende der Durchsage.
0: Ja, also die sogenannten Outtakes, die finden wir hier einfach immer spitze. Wir senden ja hier live und ungeschnitten. Sie haben es an meinen herrlichen Versprechern gemerkt. Wir sind hier beim Sommerfestival beim Deutschlandfunk Kultur. Ja, er hat den RIAS geprägt wie kein zweiter. Der Mensch, den wir eben gehört haben. Und aus seinem Familiennamen bräuchten wir bitte den zweiten Buchstaben. Und jetzt haben wir alle beisammen. Und wenn jetzt Sonntagmorgen wäre und Sie es raus hätten, dann könnten Sie uns eine E-Mail schicken oder einen Brief. Das sparen wir uns heute. Aber nicht, ohne noch kurz die Hörerpost zu würdigen, die beim Sonntagsrätsel ja immer eintrifft. Du liest ausführlich draus vor, Ralf, und das ist immer ein großer Spaß.
1: Ja, absolut. Also es ist eigentlich vergnügungssteuerpflichtig. Ich finde das toll zu lesen, wie viele Leute da draußen sich das anhören, so ihre kreativen Gedanken dazu machen. Und manchmal frage ich mich, warum bin ich eigentlich der Moderator und nicht die ganzen Leute da draußen? Macht trotzdem Spaß.
0: Und ja, glaube ich schon, das macht trotzdem Spaß. Und jetzt kommen wir zur Lösung. Wir kürzen extrem ab, ganz mutig. Erstmal Arm hoch, wer hat's nicht raus? Oh doch, doch, ich finde es toll, dass Sie ehrlich sind. Ja, natürlich. Und wer hat's raus? Ja, ich würde sagen, 2/3 Mehrheit hat's raus. Wir lösen, wollen wir 2 junge Menschen auf die Bühne bitten, die auflösen? Aber ihr habt nicht aufgepasst, hä? Dann frage ich Sie, wer möchte nach vorne kommen? Bitte kommen Sie, Sie haben mich die ganze Zeit angelächelt. Und jetzt hast du dich doch gemeldet, auch ein junger Mensch kommt nach oben. Komm schnell her, hier ist eine Treppe, nimm die Box, trau dich. Haben Sie Kinder, die Kakadu hören?
5: Nein.
0: Das ist schade, dann müssen Sie sich Kinder suchen, die Kakadu hören, weil das Überraschungspaket könnte günstig sein. Aber erstmal das Lösungswort. Wollen Sie es lösen?
5: Es ist Radio.
0: Wann hatten Sie es raus?
5: In der Mitte.
0: in der Mitte. Und ich glaube, für das Wort Radio brauchen wir einen großen Applaus. Weil Radio ist immer noch da und bringt immer noch viel. Uns fliegen die Papiere weg. Wo sind die Pakete, Ralf? Überraschungspakete übergeben wir. Ralf, gib es mir doch mal, bitteschön. Ich brauche mal ein Paket. Und danke, dass Sie sich hochgetraut haben. Danke, dass Sie mitgerätselt haben, auch an den Geräten. Und weil der Rateweg ja doch immer schön ist, Ralf, würdest du noch mal kurz für alle lösen? Für die andere Drittelrunde?
1: Ich habe gerade Wasser über mein Manuskript gegossen. Ich muss mal kurz gucken, wo es ist. Ich brauche Manuskript. Ich kann sowas. Es muss jedes Wort sitzen.
0: Also ja. Muss jedes Wort sitzen. Guck mal, wir sind ungeschnitten, haben wir gesagt. Ich habe ja auch noch ein Skript.
1: Ja, warte, ihr seid
0: also los, womit ging es denn los? Mit dem Funkkabarett ging es los.
1: Nun, warte mal, ich hab's doch gleich. Hier ist doch schon Seite 8 von 9.
0: Ich weiß es aus dem Gedächtnis. Das Funkkabarett haben wir gesucht und da...
1: Hier, pass auf, ich hab's.
0: Okay.
1: Also.
0: So ist live.
1: Los ging es mit der Kabaretttruppe um Günter Neumann, die Insulaner. Das gab ein R. Die heutige Entsprechung zu Onkel Tobias ist natürlich der Kakadu, der uns ein A gab. Karl Eduard von Schnitzler war im Volksmund sehr berechtigt der Sudelede, ein D. Das Hochhaus mit den Rolling Stones bewohnte und bewohnt ein gewisser Herr Springer, was ein I ergab. Und last not least, also der wohnt da nicht mehr, aber ich weiß nicht, was mit Friede ist. Springer ist immer noch drin und steht immer noch drauf. Und last not least hörten wir den ersten Moderator des Sonntagsrätsels und Quizmaster der Nation, Hans Rosenthal. Das gab ein O, alles zusammen gab das Radio. Und wenn Sie wollen, dann hören wir uns morgen früh um 9.30 Uhr in diesem Radio zu einem neuen Sonntagsrätsel. Und Rieke, was machen wir beide jetzt?
0: Wir beide sagen erstmal Danke zuallererst dem Menschen, der hier gelöst hat und treu auf der Bühne stand. Suchen Sie sich Kinder, das ist vor allem Kinderstuff. Jetzt müssen Sie springen hier. Das ist Live-Radio hier vom Hans-Rosenthal-Platz. Wir sagen vor allem Danke bei Ihnen, liebes Publikum, fürs Radio hören, fürs Hiersein. Haben Sie einen schönen Abend. Genießen Sie unser Programm.
5: Von Kultur ein Klassiker, den wir auch unbedingt mal live machen wollten. Das haben wir geschafft. Mit Ralf Beider Kellen und Ulrike Jährling. Und das gibt es natürlich jede Woche. Ich muss mich hier ein bisschen durchschlingen, weil die Bühne mittlerweile sehr vollgepackt ist. Jeden Sonntag 9.30 Uhr bei uns im Programm.
6: Ja, und wir hören gleich hier authentischen Swing im Stil der 30er Jahre. Wir haben nämlich die Familie Hermlin hier, André Hermlin, mit seinen Kindern Rachel und David.
5: Herzlich willkommen.
7: Vielen Dank.
6: Und alle sind auch so rausgeputzt, dass ich mich sofort vollkommen underdressed fühle natürlich. Hier Rachel im wunderschönen, seidigen, schwarzen, rüschen, langen Kleid mit einer wunderschönen schwarzen Schleife im Haar. David im schwarzen Anzug mit Fliege.
7: Ja, aber ich habe ein rosafarbenes Hemd heute.
5: Der Kontrast.
6: Und der Pater Familias hier mit roter Krawatte und Einstecktuch. Ich habe gehört, dass Sie alle drei auch privat so rumlaufen. Also von Ihnen beiden weiß ich das, dass Sie auch privat so rumlaufen. Wie ist das mit Rachel? Laufen Sie auch privat so rum?
8: Ich nicht mehr, mir wurde es dann zu teuer.
5: Auch das gehört zur Wahrheit dazu. Wir haben jetzt hier eine ganze Bühne voll mit einer richtigen großen Band. Und Bandleitung ist mittlerweile bei David. Wie ist das so, in diese Fußstapfen zu treten? Vom Vater, hat das alles gut geklappt, reibungslos?
7: Das hat reibungslos geklappt, so sollte es auch sein, ne, Papa?
9: Ja, reibungslos, völlig reibungslos.
7: Nein, ich war ja schon lange der musikalische Leiter des Orchesters und irgendwann war es klar, dass es jetzt

0: wahnsinnig gespannt. Ich freue mich drauf. Ich bin jetzt schon ganz unruhig. David Hamlin and his Swing Dance Orchestra.
1: Live. Viel Spaß.
2: Meine Damen und Herren, wir sind das Swing Dance Orchestra und unser Motto ist Swing is the thing. 1, 2, 3.

Vielen Dank. Dankeschön. Mein Name ist David Jan und das ist das Swing Dance Orchestra und das bedeutet natürlich, ich bin der Boss. Und wir spielen die Musik der 30er, 40er Jahre. Wir versuchen das so authentisch wie möglich auch darzubieten. Deswegen haben wir auch ein Mikrofon aus den 30er Jahren, Instrumente aus den 30er Jahren, wir haben die Anzüge aus den 30er Jahren und einige Musiker sind auch in ihren 30ern. Und der erste Song, Und der erste Song war eine absolute Meisterwerksleistung von einem berühmten Komponisten. Es war ein absolutes Meisterwerk, heißt Swing is the Thing. Und jetzt spielen wir einen Song, geschrieben von, Standing Ovation. Und wir spielen jetzt einen Song von den Gershwin-Brüdern, George und Ira Gershwin, meine Schwester Rachel Hamlin singt. Fascinating Rhythm.

meine Schwester Rachel Hamlin und Johannes Böhmer an der Trompete. Die Musik, die wir spielen, stammt aus der Großen Depression. Eine Zeit, wo Millionen von Menschen in Amerika ihre Jobs verloren haben und an den Suppenküchen standen. Und die einzige Motivation, die sie fanden, war in Musik. Und es wurden Songs geschrieben, um eben diese Menschen in dieser Krise zu motivieren. Es gibt aber auch einen Song, der die Krise ganz direkt anspricht. Basierend auf einer russisch-jüdischen Melodie, ein Wiegenlied, und geschrieben von einem jüdischen Komponisten und gesungen von Bing Crosby. Es war sein erster Hit. Hier ist unsere eigene Version, ein brandneues Arrangement. Das spielen wir hier heute zum ersten Mal von Brother, Can You Spare a Dime? One, two, three, four.

0: Okay, ihr habt gewonnen, danke. Malte Tönnissen, Rachel Hermlin und the Singaroos. Die Backstreet Boys können gar nichts. Ja, hier ist ein Stück, das spiele ich sehr gerne. Nicht nur, weil ich es geschrieben habe, sondern weil es laut ist und schnell. Wir müssen wissen, ich habe mit Schlagzeug angefangen, mit 3. Und meine Eltern haben mich eigentlich zu nie irgendwas gezwungen. Und das haben die ziemlich schnell bereut.
1: Es war schrecklich!
0: Ruhe da hinten. Ist doch gar nicht so schlimm, 8 Stunden Schlagzeug spielen, jeden Tag? Das war völlig normal. Also, meine Damen und Herren, hier ist Bugle Shout.

Meine Damen und Herren, Tito Lopez, Anna Posana, Mircea Gerasimov am Altsaxophon. Oh, Mr. Fabian on the trumpet. Ich bin zu alt dafür, ich kann da nicht mehr. Auch nicht mal mein Drumstick. Für die Zuhörer, ja, mein Schlagzeugstock ist jetzt in zwei Hälften geteilt. Ich habe jetzt drei. Ja, jetzt wird's sehr romantisch. Endlich. Ja, ne? Hier ist einer der schönsten Songs, geschrieben von Richard Rodgers und Lawrence Hart aus dem Jahre 1937. Hier ist ein Arrangement, das ich geschrieben habe. Meine Schwester Rachel Hamlin singt Where or When.

0: Rachel Hamlin. Ist das nicht schön? Ach ja. Also ich musste noch einige Male auf meinem Handy schauen, ob das tatsächlich August ist. Wenn ich mir jetzt ihre Klamotten anschaue, ich habe das Gefühl, bald ist Weihnachten. Apropos, bald ist Weihnachten, Papa.
1: Oh ja, ja.
0: Ja, ja, komm mal her. Aber fass dich kurz.
1: Ich fasse mich sehr kurz. Ich habe vor einigen Tagen in einer Zeitschrift bereits die ersten Fotografien gesehen von Supermärkten mit Spekulatius, ja, und Dominosteinen. Weihnachten steht vor der Tür. Nur noch wenige Wochen. Und dann sind sie überall in den Geschäften zu bekommen, die Schokoladen, Weihnachtsmänner und Schneemänner. Und ein sicheres Zeichen, sie brauchen ein Geschenk. Ach, Christian. Hallo, Christian. Ein ältester Freund. Wir sind seit 50 Jahren Freunde. Ein halbes Jahrhundert. Ja, Christian ist fast so alt wie ich. Sieht aber älter aus. Naja. Also kurz und gut, Sie brauchen noch ein Geschenk und wir haben die richtigen Geschenke mit für Ihre Freunde, Ihre Familie und für Ihre Feinde. Insbesondere Verletzte eignen sich am besten. CDs und Schallplatten unseres Orchesters, die Sie nach dem Konzert bekommen können. Hier an der Seite, meine Frau Joyce, die hier vorne in der ersten Reihe steht, wird sie Ihnen andrehen. Kommen Sie vorbei in großer Zahl und jetzt muss ich leider wieder ans Klavier.
0: So, mein Vater, André Hamlin. Und ich dachte mir, damit Sie nicht zu traurig sind, dass der Sommer schon vorbei ist, spielen wir jetzt einen Song, den habe ich geschrieben, nur für Sie. Der heißt The Island Song.

Eieiei. Eieiei. Was will das Orchestra mit an? Die Island Song. Ich hoffe, Ihnen ist jetzt sehr warm geworden. Also mir auf jeden Fall. Ja, wir hatten eigentlich, normalerweise sind wir immer auf Tourneen und spielen in verschiedenen Städten, sogar auch Ländern. Und dann gab es tatsächlich jetzt Anfang des Jahres keinen Ausweg mehr. Wir waren in Berlin gefangen. Und zwar für 5 Monate im Wintergarten Berlin. Ja, das ist ein wunderschönes Theater, wo man wirklich sehr nett essen kann. Und da hatten wir unsere eigene Show, die ich geschrieben habe, die hieß Ahoi. Und da waren wir, ja, danke. Und da waren wir immerhin eine Person. Ja, Sie waren das. Jeden Tag. Ja, da waren wir für 5 Monate, hatten wir dann 140 Shows. Ja, und wir, beziehungsweise ich, vermisse es. Und deswegen spielen wir jetzt einen Song aus diesem Stück. Und das heißt, You Make My Heart Sing.

0: Was zum Teufel war das gerade?
1: Ja, ich glaube, die mögen deinen Song nicht, ne?
0: Ja. Mein Song?
2: Wow, wow, wow. Ja, danke.
0: Das ist ein Meisterwerk.
1: Geht so. Aber wie wär's, David, wie wär's denn, wenn du die Jungs einfach mal fragst?
0: Okay. Ja. Do you like my song? You think you can do it better? Yeah. Die sind aber ganz schön frech gerade. Na gut, okay, well you try it now, huh? One, two, three.

0: Wofür bezahle ich die eigentlich hier? Das hat dir doch jetzt nicht wirklich gefallen, oder? Ja, ich gehe.
1: David! David, komm mal wieder her. David, kommst eigentlich so. Ich habe eine Überraschung für dich. Hast du eigentlich den Tanzschuh an?
0: Ich habe Schuhe an.
1: Ja, das passt. Dann tanz doch mal was.
0: Was? Nee, ich kann nicht mehr.
1: Oh, nur so ein bisschen.
0: Nee, aus dem Alter bin ich raus. Ich schaff das nicht mehr.
1: David, dafür wirst du bezahlt.
0: Du hast recht. Okay, alles klar. Okay.

Rachel Hamlin und Stormy Weather. Meine Damen und Herren, Swingmusik ist ja eigentlich Tanzmusik. Ist ja keine Konzertmusik. Und Sie können natürlich auch hier tanzen. Ist Corona ist schon längst vorbei. Wir brauchen diesen Social Distancing nicht mehr. Aber Sie können natürlich aber auch zu der Band woanders tanzen. Und zwar im Ballhaus Berlin in der Chausseestraße. Jawohl. Eine. Und wir haben eine Veranstaltung, die nennt sich Monday Swing. Und dreimal können Sie raten, warum? Weil es am Montag ist. Und ich bin mir hundertprozentig sicher, dass Sie an einem Montagabend nichts vorhaben. Und die nennt sich eben Monday Swing im Ballhaus Berlin. Nächste Veranstaltung am 31. August. Es gibt sogar vorher einen Tanzkurs, wenn man will. Aber bringen Sie einfach Spaß mit, dann machen Sie alles richtig. Und um Sie jetzt ein bisschen in Tanzstimmung zu bringen, spielen wir einen Song, den haben Sie bestimmt schon mal gehört, aber wir spielen nicht die Originalversion, sondern meine Version.

Na, haben Sie erkannt? In the Mood. Meine Damen und Herren, hier ist einer meiner Lieblingssongs. Einer in meinen Top 100. I can give you anything but love.

0: Vielen Dank. Meine Damen und Herren, es ist Zeit, auf Wiedersehen zu sagen. Es ist Zeit, auf Wiedersehen zu sagen. Ich hab gesagt...
1: Das ist Meuterei, Captain.
0: Ja, du hast recht. Aber Sie müssen ein bisschen Rücksicht haben. Mein Vater muss ins Bett. Nein, das ist cool. Aber eure Eltern müssen ins Bett, ne? Ihr dürft lange aufbleiben. Ich sehe das an eurem Grinsen. Ja, wir müssen leider schon auf Wiedersehen sagen, aber es hat uns sehr glücklich gemacht, hier wieder zu sein, denn wir waren ja letztes Jahr hier und auch wenn es wärmer war, diesmal war es schöner. Ja. Aber keine Sorge, wir haben natürlich noch einen Song und das ist eine kleine Erinnerung für Sie, dass ja bald Weihnachten ist, ne? Sie verstehen, CDs, LPs und so weiter und so fort. Meine Damen und Herren, hier ist ein weiterer Song, den ich sehr gerne spiele. Sie wissen warum. Hier ist meine Schwester Rachel Hamlin mit Tom Tom Drum Parade.

Swing Dance Orchestra unter der Leitung von David Hermlin live vom Sommerfestival 2026, direkt von der Open-Air-Bühne am Hans-Rosenthal-Platz in Berlin. An dieser Stelle endet unsere Live-Übertragung. Vielen Dank fürs Zuhören. Im Anschluss geht es hier im Programm gleich weiter mit Musik vom Glyndebourne-Festival. Wir senden eine Oper von Richard Strauss, nämlich Ariadne von Naxos, in einer Aufnahme vom 19. August.

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1: Eine Megaparty, prickelnde Perlgetränke. Das Buffet biegt sich unter der Last all der Köstlichkeiten. Ein Shootingstar wird seine neue Komposition vorstellen. Es sind aber auch Tänzer und Schauspieler geladen, die eine Komödie aufführen sollen. Als der Hausherr plötzlich verkündet, dass er sein großes Feuerwerk pünktlichst bestaunen möchte, bricht die Hölle los. Am Ende gerät alles aus den Fugen. Ariadne auf Naxos, eine Oper von Richard Strauss und seinem Lieblingslibrettisten Hugo von Hofmannsthal, erzählt diese Geschichte. Vor ein paar Tagen, am 19. August, wurde in London bei den Proms die aktuelle Opernproduktion des Kleinburn Festivals aufgezeichnet und die können Sie jetzt bei uns hören. Herzlich willkommen zum heutigen Opernabend im Deutschlandfunk Kultur, ein wenig später als gewöhnlich an einem Samstagabend. Am Mikrofon Carola Malter. Ariadne auf Naxos ist eine Oper in der Oper, eine Geschichte über die Treue im Leben. Die beiden Frauen, Ariadne und Serbinetta, könnten unterschiedlicher kaum sein. Während die eine glaubt, nur ein einziges Mal und nur bedingungslos lieben zu können, stürzt sich die andere immer und immer wieder in neue Abenteuer, denn nichts heilt ihr gebrochenes Herz so gut wie ein neuer Mann. Ariadne thematisiert aber auch die ästhetische Frage nach dem Miteinander von Tragödie und Komödie und unserem Verhältnis zu diesen Dramengattungen. In der Oper prallen also viele Fragen, Gedanken und Emotionen aufeinander. Leichtigkeit und Tiefe wechseln hier ständig. Richard Strauss hat mit seiner Ariadne eine seiner schönsten, witzigsten und auch umfangreichsten Partituren geschrieben. Ganz am Anfang, vor über 100 Jahren, im Frühjahr 1911, war Ariadne allenfalls als eine kleine Nebenarbeit angedacht, als eine 30-Minuten-Oper für Kammerorchester und Figuren der Commedia dell'arte. Hugo von Hofmannsthal erwähnte die Geschichte der Ariadne in einem Nebensatz, doch Richard Strauss war sofort Feuer und Flamme, dankbar für diese kleine Ablenkung, denn seine Arbeit an Der Frau ohne Schatten ging ihm gerade nicht so recht von der Hand. Doch was folgte, war ein langes Hin und Her. Die Oper sollte zuerst ein Nachspiel zu einer Molière-Komödie werden und war spartenübergreifend angelegt. Doch auch der Regisseur Max Reinhardt konnte aus dem viel zu langen Stück keine stimmige Inszenierung

Dann am 4. Oktober 1916 in Wien statt. Durchgesetzt hat sich auf den Theaterbühnen eine nochmals überarbeitete Fassung. In Kleinbürn lässt man in diesem Jahr jedoch die allererste Fassung wieder aufleben. Doch bei all den Strichen und Kürzungen, es ist wunderschöne Musik. Mit dem ersten Ton sind wir im Haus des reichsten Mannes in Wien. Nach einem ernsten Stück über den griechischen Mythos der Ariadne möchte der Hausherr seine Gäste mit einer heiteren Tanzmaskerade unterhalten. Der junge Komponist ist verzweifelt, fürchtet er doch um sein Renommee. Da platzt eine vom Haushofmeister mitgeteilte neue Anordnung herein. Der Hausherr wünscht nunmehr, dass beide Aufführungen gleichzeitig stattfinden mögen, denn schließlich müsse man rechtzeitig zum Feuerwerk fertig sein. Die Operntruppe ist entrüstet, der Komponist ist entsetzt, muss er doch sein Werk kürzen. Zerbinetta umgarnt raffiniert den Komponisten, verwandelt stimmt er einem Hymnus auf die Musik an, zu spät und ernüchternd bemerkt er, dass er auf den Zauber von Zerbinetta hereingefallen ist, sein Werk ist da schon verunstaltet, die Vorstellung hat bereits begonnen. Ariadne auf Naxos von Richard Strauss, in den Rollen hören Sie Primadonna Ariadne, Rachel Willis Sörensen Sopran, der Tenor bzw. Bacchus David Bad Philipp Tenor, Zerbinetta Alina Wunderlin Sopran, Harlekin Michail Timoschenko Bariton, Scaramuccio Caspar Singh Tenor, Truffaldino Liam James Carey Bassbariton, Brighella Liam Bonfruen Tenor, der Komponist Samantha Henke Mezzosopran. Es spielen das Kleinbürn Festival Opera Ensemble und das London Philharmonic Orchestra. Die musikalische Leitung hat Robin Ticciati.

0: Haushofmeister! Meister Haushofmeister! Sie suche ich im ganzen Hause!
1: Womit kann ich dienen? Muss allerdings bemerken, dass ich passiert bin. Die Vorbereitungen zur heutigen großen Assemblée im Hause des reichsten Mannes in Wien. Wie ich meinen gnädigen Herrn wohl betrachte.

0: Was ich allerdings nicht begreifen kann.
1: Und das wäre?
0: Und was mich in erklärliche Aufregung versetzt.
1: In Kürze, wenn ich bitten darf.
0: Was bei der heutigen festlichen Veranstaltung hier im Palais, nach der Opera-Serie meines Schülers, traf ich meinen Ohren noch eine weitere, und zwar gleichfalls sozusagen musikalische Darbietung in Aussicht genommen ist. Eine Art von Singspiel oder niedrige Posse in der italienischen Buffo-Manier. Das kann nicht geschehen.
1: Kann nicht? Wieso?
0: Darf nicht.
1: Wie beliebt?
0: Das wird der Komponist nie und nimmer gestatten.
1: Wer wird? Ich höre gestatten. Ich wüsste nicht, wer außer meinem gnädigen Herrn, in dessen Palais Sie sich befinden und Ihre Kunstfertigkeiten heute zu produzieren, die Ehre haben, etwas zu gestatten, geschweige denn anzuordnen hätte.
0: Es ist wieder die Verabredung. Die Opera Seria Ariadne wurde eigens für diese festliche Veranstaltung komponiert.
1: Und das ausbedungene Honorar wird nebst deiner munifizenten Gratifikation durch meine Hand in die Ihrige gelangen.
0: Ich zweifle nicht an der Zahlungsfähigkeit eines steinreichen Mannes.
1: Für den Sie samt Ihrem Leben Ihre Notenarbeit zuliefern, die Auszeichnung hatten. Was dann steht noch zu Diensten?
0: Diese Notenarbeit ist ein ernstes, bedeutendes Wert. Es kann uns nicht gleichgültig sein, in welchem Rahmen dieses dargestellt wird.
1: Jedennoch bleibt es meinem gnädigen Herrn summo et unico loco überlassen, welche Arten von Spektakel er seinen hochansehnlichen Gästen nach Vorsetzung einer feierlichen Kollation zu bieten gesonnen ist.
0: Sind dies die Verdauung und Genüssen, rechnen Sie den nach die heroische Operiatme?
1: Zuvörderst diese, danach das für Punkt 9 Uhr anbefohlene Feuerwerk und zwischen beiden die eingeschobene Opera Buffa, womit ich die Ehre habe, mich zu empfehlen.
0: Wie soll ich das meinem Schüler beibringen?

eine neue Gnaden, die Mamsell Zerbinetta. Sie ist bei der Toilette. Ich werde anklopfen. Lasse das sein, der zum Teufel! Das ist die Sprache der Leidenschaft, verbunden mit einem unrichtigen Objekt.

0: nicht kommen. Erstens, weil es keine Füße nicht haben und zweitens, weil sie der Hand sind.
1: Wenn ich sage, die Goldenen, soll man nicht das spielen.
0: Ach so, die sind aber jetzt dort, wo ich auch hin sollt. Und wo ich gleich sein wird, statt mich da mit ihnen aufzuhalten.
1: Wo ist das?
0: Bei der Tafel.
1: Jetzt! Eine Viertelstunde vor Anfang meiner Oma beim Essen.
0: Wenn ich sage bei der Tafel, so meine ich natürlich bei der herrschaftlichen Tafel, nicht beim Musikantentisch.
1: Was soll das heißen?
0: Ausspielen tun Sie. Capito, sind also für Sie die Zeit, nicht zu sprechen.
1: So werde ich mit der Demoiselle die Arien der Ariadne repetieren.
0: Hier ist nicht die Demoiselle drin, die Sie suchen. Die junge Demoiselle aber, die hier drin ist, ist für Sie ebenfalls nicht zu sprechen.
1: Ich weiß, wer ich bin, bin in Rom, und ich ist mir nicht jederzeit zu sprechen.

0: seinem Bacchus Kopf!
1: Meine Wertester, seht alle dringend, muss ich sprechen!
0: Für ein missfälliges Betragen kann ich belächeln, nur eine angeborene Gemütsverfahrung zu rechnen!
1: Mein Wertester!
0: Aber meinerseits keine Ursache wegen meiner Leistungen vor Ihnen zu erröten!
1: Allein ein Stück Schreibpapier hat mir gern was aufnotiert! Ich vergesse nicht vielleicht.
0: Kann nicht dienen.
1: Erst nach der Oper kommen wir daran. Es wird kommen.

0: Ich muss unbedingt sofort den Grafen sprechen.
1: Du kannst jetzt nicht eintreten. Sie ist beim Frisieren.
2: Sie werden leichtes Spiel haben, Mademoiselle Idiot ist langweilig. Ich bin in der Christe, und was die Einfälle anlangt, so steckt in meinem linken Schuhabsatz mehr Melodie als in diesen ganzen Arien auf Naxos.
1: Umso besser, wenn sie dir gefällt, es ist die Zerbinetta. Sie singt und

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0: Und morgen wird überhaupt niemand mehr wissen. Verschossen, Ariadne, noch etwas gegeben hat.
1: Die Herrschaften stehen von Tisch auf, man soll sie sich hier beeilen.
0: Meine Damen und Herren,

0: Ihnen allen habe ich eine plötzliche Anordnung meines gnädigen Herrn auszurichten.
1: Ist schon geschehen. Wir sind bereit, in 3 Minuten mit der Operiade anzufangen.
0: Der gnädige Herr haben sich nunmehr wiederum anders besonnen.
1: Es soll also nicht mit der Oper begonnen werden.
2: Was ist das?
0: Um Vergebung, wo ist der Herr Tanzmeister? Ich habe einen Auftrag meines gnädigen Herrn für Sie beide.
3: Was wünscht man von mir?
0: Mein gnädiger Herr, belieben, das von ihm selbst genehmigte Programm umzustoßen.
1: Jetzt, im letzten Moment, das ist doch ein starkes Stück.
0: Umzustoßen und folgendermaßen abzuändern.
3: Das Nachspiel wird Vorspiel. Wir geben zuerst die ungetreue Zerminetta. Dann Ariadne, sehr vernünftig.
0: Um Vergebung, die Tanzmaskerade wird weder als Nachspiel noch als Vorspiel aufgeführt, sondern mit dem Trauerstück Ariadne gleichzeitig.
3: Ist dieser reiche Herr?

0: Es ist genau so, wie ich es sage. Wie Sie es machen werden, das ist natürlich Ihre Sache.
1: Unsere Sache.
0: Mein gnädiger Herr, ist der für Sie schmeichelhaften Meinung, dass Sie beide Ihr Handwerk genug verstehen, um eine solche kleine Änderung auf 1-2 durchzuführen? Es ist nun einmal der Wille meines gnädigen Herrn, die beiden Stücke, das Lustige und das Traurige, mit allen Personen und der richtigen Musik, so wie er sie bestellt und bezahlt hat, gleichzeitig auf seine Bühne zerviert zu bekommen.
1: Warum gleichzeitig?
0: Und zwar so, dass die ganze Vorstellung deswegen auch nicht einen Moment länger dauert. Denn für Punkt 9 Uhr ist ein Feuerwerk im Garten anbefohlen.
1: Ja, wie um aller Götter willen stellt sich denn seine Gnade?

0: Es ist wohl nicht die Sache meines gnädigen Herrn, wenn er ein Spektakel bezahlt, sich auch noch damit abzugeben, wie es ausgeführt werden soll. Seine Gnaden ist gewöhnt, anzuordnen und seine Anordnungen befolgt zu sehen. Zudem ist mein gnädiger Herr schon seit 3 Tagen ungehalten darüber, dass in einem so wohl ausgestatteten Hause wie das seinige ein so jämmerlicher Schauplatz wie eine wüste Insel vorgestellt werden soll. Und ist eben, um dem abzuhelfen, auf den Gedanken gekommen, diese wüste Insel durch das Personal aus dem anderen Stück einigermaßen anständig staffieren zu lassen.
1: Das finde ich sehr richtig. Es gibt nichts Geschmackloseres als eine wüste

0: verhält sich so, wie es jetzt so ist. Ist es umstimmt, einzuschlafen?
1: Um Vergebung, aber ich bitte sich höchlichst zu beeilen. Die Herrschaften werden sogleich eintreten.

0: Ich weiß wirklich nicht, warum Sie beide einem so vernünftigen Vorschlag solch übertriebene Schwierigkeiten entgegensetzen.
1: Meinen Sie im Ernst, es ließe sich machen?
0: Nichts leichter als das. Die Oper enthält Längen, gefährliche Längen. Man lässt sie weg. Diese Leute wissen zu improvisieren, finden sich in jeder Situation.
1: Still! Wenn er uns hört, begeht er Selbstmord.
0: Fragen Sie ihn, ob er seine Oper lieber heute ein wenig verstimmt hören will oder ob er sie niemals hören will. Schaffen Sie ihm Tint

0: sehen Sie zu, dass er genug schnarcht. Ich rufe in das Zerbinettar. Wir erklären in zwei Worten die Handlung. Sie ist eine Meisterin im Improvisieren. Da sie immer nur sich selber spielt, findet sie sich in jeder Situation zurecht. Die anderen sind auf sie eingespielt. Es geht alles wie im Schnürchen. Der Ariadne müssen sie streichen.
1: Sind sie tot, dass er dem Bacchus einiges wegnimmt? Man hat sie
2: gesehen,
1: diese
2: Leute.
0: Bühne stehen.
2: Nehmt ihr zwei Arien weg, ihnen keine Not. Verraten Sie mich nicht, wer nimmt den Bacchus?
0: Diese Ariadne ist eine Königstochter, sie
2: lass
0: ist
2: mit
0: einem gewissen Theseus in London, sie vorher das Leben gerettet hat.
1: So etwas denn selten gut aus?
0: Theseus wird ihr überdrüssig und lässt sie bei Nacht auf einer Wieseninsel zurück.
2: Wer weiß, wer es muss.

mich spielen mit in dem Stück am Jaten auf Naxos. Das Stück geht so. Eine Prinzessin ist von ihrem Bräutigam sitzen gelassen und sie nächster Verehrer ist vor

Ariadne auf Naxos von Richard Strauss, das war das Vorspiel und diesem lassen wir auch gleich die Oper folgen. Auf einer Insel liegt Ariadne weinend und sehr verzweifelt, denn ihr Geliebter Theseus hat sie verlassen. Drei Nymphen versuchen sie zu trösten, doch erfolglos. Auch Zerbinetta schafft es nicht, Ariadnes Tränen zu trocknen. Sie selbst habe viele Erfahrungen mit Männern, erzählt sie ihr, und sie weiß, der Nächste kommt ganz bestimmt. Doch Ariadne will davon nichts wissen und nichts hören. Komödianten und Zerbinetta tun ihr Bestes, aber sie können die düsteren Gedanken nicht verscheuchen. Es ist Harlekin, der Zerbinetta Beifall spendet und mit ihr hinter die Kulissen verschwindet. Da kommt ein schöner Jüngling auf die Insel. Ariadne hält ihn für den göttlichen Todesboten Hermes. Sie wirft sich ihm in die Arme, denn er wird sie hoffentlich ins Totenreich und zur Ruhe führen. Doch es ist nicht Hermes, sondern Bacchus, der Gott des Weines und des Rausches, der Ekstase, dem sie da in die Arme sinkt. Nach einem Kuss erwacht sie wie verwandelt zum Leben. Auch Bacchus kehrt damit wieder zur Liebe zurück. Zerbinetta schaut den beiden wehmütig nach. Hören Sie noch einmal Rachel Willis-Sörensen, David Bud Phillip und Alina Wunderlin als Ariadne, Bacchus und Zerbinetta, Michael Timoschenko, Caspar Singh, Liam James Caray und Liam von Frohn als Harlekin, Scaramuccio, Truffaldino und Brighella, sowie Samantha Henke als Komponist. Das London Philharmonic Orchestra spielt unter der Leitung von Robin Ticciati.

0: Hübsch gepredigt, aber kaum erwohnen.
1: Ja, es scheint, die Dame und ich sprechen verschiedene Sprachen.
0: Es scheint so.
1: Es ist die Frage, ob sie nicht schließlich lernt, sich in der meinigen auszudrücken.
0: Wir wollen's abwarten, was wir aber nicht abwarten wollen.
1: Woher hältst du mich?
0: Unser entzückendes Mädchen, dessen Beziehungen zu mir dringend eine Überlebung bedürfen.
1: Unverschämt! Und außerdem hört sich jetzt von der Wohnung der Witzmisch.
0: Ach, Wohnung, es ist ein
1: Glück,
0: sehr viel. Sie hat ein Fenster.
1: Ich weiß.
0: Zweifle nicht zu ahnden.
1: Zu denken, dass es Frauen gibt, denen eben darum gefiele.
0: Und zu denken, dass du von oben bis unten

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0: Eine turbulente Geschichte, Farce, traumartige Fantasie, das prahle Leben mit all seinen Widersprüchen und Verstrickungen, eine Oper in der Oper. Ariadne auf Naxos von Richard Strauss, das Libretto schrieb Hugo von Hofmannsthal. In der Oper im Deutschlandfunk Kultur hörten Sie Primadonna Ariadne, Rachel Willis-Sørensen Sopran, der Tenor bzw. Bacchus, David Bud Philip Tenor, Zerbinetta, Alina Wunderlin Sopran, Harlekin, Michail Timoschenko Bariton, Scaramuccio, Casper Singh Tenor, Truffaldino, Liam James Carey Bass, Brighella, Liam Bronfrone Tenor, der Komponist Samantha Henke, Mezzosopran. In weiteren Rollen Michael Kraus, Ruud Charlesworth als Musik- bzw. Tanzmeister, Anna Denisova, Jekaterina Tschaika-Rubinstein und Irene Rongerud waren die drei Nymphen. Außerdem hörten sie Oliver Williams, Hector Blocks, Owen Lucas und William Relton. Die Company der Clydeburn Festival Opera sowie das London Philharmonic Orchestra wurden von Robin Ticciati geleitet. Das war eine neue Produktion des Opernfestivals Clydeburn. Zu Gast war das renommierte Festival am 19. August 2026 bei den Proms in der Royal Albert Hall. Die BBC hat diesen Abend für die EBU aufgezeichnet. 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Damit geht die Oper zu Ende. Am Mikrofon verabschiedet sich Carola Malte.
1: Bis zu den Nachrichten und Fazit bleibt noch Zeit, die wir gern mit pianistischen Jugendwerken von Richard Strauss verbringen möchten. Kleine Wunderwerke nannte Glenn Gould die Klavierwerke, die der junge Strauss schrieb, raffiniert und feingeschliffen. Und doch sollte der Komponist selbst später kein Interesse mehr an diesem Instrument haben. Das Klavier blieb ein Instrument der ersten Entwürfe. 1882 entstanden die nun folgenden fünf Stimmungsbilder Opus 9: Auf stillem Waldespfad, An einsamer Quelle, Intermezzo, Träumerei und Heidebild. Es spielt Stefan Fladar.

Stefan Flader spielte die fünf Stimmungsbilder Opus 9, ein Jugendwerk von Richard Strauss. Und mit dem Allegro Molto in Ast-Dur aus den fünf Klavierstücken Opus 3 von Richard Strauss geht unser langer Abend mit dem Sommerfest aus Berlin und der Oper vom Glyndebourne Festival nun zu Ende. Sie hören noch einmal Stefan Flader. Musik.

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1: Uhr, die Nachrichten. Nach dem Scheitern der Verhandlungen spitzt sich der Zollstreit zwischen den USA und Kanada wieder zu. Seit heute gelten US-Zölle von 50% auf eine Reihe kanadischer Waren im Wert von rund 20 Milliarden Dollar. Dazu zählen unter anderem Wein, Hockeyschläger, Möbel sowie Milchprodukte. Kanadas Premierminister Carney kündigte daraufhin Gegenzölle auf importierte Waren aus den USA an, die ab dem 8. September gelten sollen. Betroffen sind unter anderem Stahl, Milchprodukte, landwirtschaftliche Ausrüstung und Elektrogeräte. Auf die Frage, ob damit ein Handelskrieg begonnen habe, antwortete Carney wörtlich: Wenn du angegriffen wirst, befindest du dich im Krieg. Wir wurden angegriffen. Die Verhandlungen zwischen den Nachbarstaaten waren in der Nacht gescheitert. Carney betonte, die USA hätten in letzter Minute noch unannehmbare Änderungen gefordert. Diese hätten unter anderem bedeutet, dass Kanadas Möglichkeiten zum Abschluss von Handelsabkommen mit anderen Ländern eingeschränkt worden wären. Italien bleibt im Streit über die Rücknahme von Migranten mit Deutschland hart. Italien werde trotz neuer EU-Regeln bis auf Weiteres keine Migranten aus Deutschland zurücknehmen, erklärte Vize-Regierungschef Salvini. Der Vorsitzende der rechten Partei Lega begründete dies damit, dass deutsche Hilfsorganisationen mit Schiffen auf dem Mittelmeer Flüchtlinge aufnehmen und dann nach Italien brächten. Seit Mitte Juni gilt in der Europäischen Union ein neuer Asyl- und Migrationspakt. Dieser konkretisiert die europäischen Asylregeln, wonach Migranten in dem EU-Land einen Asylantrag stellen müssen, das sie zuerst betreten. Nach den jüngsten russischen Luftangriffen auf die Ukraine hat Bundesaußenminister Wadefuhl Moskau wahllosen Mord an Zivilisten vorgeworfen. Bei seinem Besuch in der ukrainischen Hauptstadt Kiew kündigte der CDU-Politiker weitere 50 Millionen Euro für humanitäre Hilfe an. Russland tue alles, um den Winter erneut als Waffe einzusetzen, so Wadefuhl. Er verwies dabei auf die anhaltenden Angriffe auf die ukrainische Energieversorgung. Deutschland werde die Ukraine deshalb bei den Vorbereitungen auf den Winter unterstützen. Mit US-Außenminister Rubio will der Minister über zusätzliche Luftverteidigung für die Ukraine beraten. Unterdessen kündigte Frankreichs Präsident Macron nach einem Telefonat mit Präsident Zelensky weitere Abfangraketen für die Ukraine an. Macron sagte, die Lieferung moderner Ausrüstung und Raketen zu beschleunigen. Der sächsische Kultusminister Clemens warnt vor den Bildungsplänen der AfD. Der CDU-Politiker betonte in der Bild-Zeitung, sollte die AfD in Sachsen-Anhalt das Bildungsministerium übernehmen, könnten Schulabschlüsse nicht mehr bundesweit anerkannt werden. Clemens äußerte sich im Nachgang eines Treffens mit seinem ostdeutschen Amtskollegen in Halle. Er bezog sich bei seiner Warnung auf entsprechende Pläne der AfD im Wahlprogramm der Partei. Diese will unter anderem die Schulpflicht lockern und Unterricht durch die Eltern zu Hause ermöglichen. Der sächsische Kultusminister kritisierte außerdem die Pläne der AfD, ausländische Schüler sowie Schüler mit Behinderung nicht in regulären Klassen zu unterrichten. Dies führe zu einer gefährlichen Spaltung. Er sprach sich auch gegen eine Reduzierung des Themas Nationalsozialismus im Geschichtsunterricht aus. In Sachsen-Anhalt wird in 2 Wochen ein neuer Landtag gewählt. In Umfragen liegt die AfD deutlich vor der CDU. Bayern München hat in Dortmund den Franz-Beckenbauer Supercup gewonnen. Der deutsche Fußballmeister schlug Borussia Dortmund mit 2:1. Im Supercup trifft normalerweise der deutsche Meister auf den Pokalsieger. Weil die Münchner in der vergangenen Saison beide Titel holten, rückte Dortmund als Bundesliga-Zweiter nach. In der ersten Runde des DFB-Pokals ist Fußball-Zweitligist Bielefeld gegen den Drittligisten Groß-Asbach mit 0:3 im Elfmeterschießen ausgeschieden. Ebenfalls mit Elfmeterschießen endeten die Begegnungen Saarbrücken gegen Hertha 2:4 und Viktoria Köln gegen den Nürnberg 4:5. Außerdem spielten Trier Leipzig 0:6, 1860 München Kiel 0:2, Cottbus Augsburg 0:2, Wiesbaden Leverkusen 0:4, Erzgebirge Aue Hoffenheim 0:4, Lüneburg Bremen 0:3, Duisburg Elversberg 1:3 und Hemelingen Hannover 1:9. Das Wetter. Nachts abklingende Schauer, nur im Küstenumfeld noch vereinzelt Regen. Tiefstwerte 14 bis 7 Grad. Am Tag im Norden wolkig und vor allem an den Küsten und im Nordosten Schauer und Gewitter. Sonst heiter bis wolkig, 17 bis 25 Grad. Die Aussichten. Am Montag nur an der Küste noch einzelne kurze Schauer. Sonst heiter bis sonnig. Erwärmung auf 22 bis 28 Grad. Das waren die Nachrichten.
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2: Guten Abend. Wie gefährlich kann es sein, dass Kultur Herz und Hirn am besten trifft? Hat das erste Museum für arabische Kunst in Israel noch eine Zukunft? Und warum liegt eine Python im Atomkraftwerk? Themen dieser Stunde. Wir beginnen stimmgewaltig mit dem israelischen Folkrocker Asaf Avidan.

0: Die Mehrheit in Deutschland lehnt eine AfD-geführte Landesregierung ab. Aber zwei Wochen vor den Wahlen in Sachsen-Anhalt steigen die Umfragewerte für die vom Verfassungsschutz in Teilen als gesichert rechtsextrem eingestufte Partei weiter. Für die Partei, die das Bauhaus von Walter Gropius zum großen kulturpolitischen Feind erklärt hat. Da kommen zwei Erklärungen wie Kai aus der Kiste. Das sogenannte Bauhaus-Manifest aus dem Haus von Kulturstaatsminister Wolfram Weimer und die Dessauer Erklärung der Kultusminister der Länder. Sie beschwören die Kunst- und Meinungsfreiheit in Deutschland, für die das Bauhaus bis heute steht. Zu den Unterstützern des Manifests gehört auch die deutsche UNESCO-Kommission, deren Generalsekretär Roman Lugscheiter uns sagte:
1: Diesen Spirit aufrechtzuerhalten, das ist unsere Aufgabe. Und da bietet jetzt auch die Tatsache, dass es so eine Art 100-jähriges Jubiläum jetzt in Dessau gibt, durchaus einen Anlass, dieses Manifest und weit darüber hinaus.
0: Roman Lugscheiter, der Generalsekretär der deutschen UNESCO-Kommission. Philipp Oswald leitete von 2009 bis 2014 die Stiftung Bauhaus Dessau. Jetzt ist er am Telefon. Schönen guten Abend.
2: Guten Abend.
0: Seit der Veröffentlichung am Donnerstag mehren sich Zweifel über den Sinn der Erklärung, zumal, wie eben gehört, das Bauhausjubiläum ein kippeliger Anlass zu sein scheint. Der eigentliche Anlass, die AfD, wird in beiden Erklärungen aber nicht beim Namen genannt. Wie finden Sie das?
2: Der Hintergrund ist ja offenkundig, dass es eine Reaktion auf das Bauhaus-Bashing der AfD ist. Die AfD macht das ja, weil sie damit irgendwie so einen Triggerpunkt in der öffentlichen Diskussion besetzt. Alle schreien auf. Ja, man kann sich natürlich fragen, muss man darauf reagieren? Das habe ich mich schon auch gefragt. Andererseits kann man auch sagen, ja, es ist gut, wenn die demokratischen Kräfte einen Schulterschluss machen. Das ist nicht ganz so selbstverständlich, wie es scheint. Wir erinnern uns an Weimars Umgang mit den Buchhandlungen, da ist etwas Luft nach oben. Insofern haben einige auch positiv festgestellt, dass in diesem Fall Herr Weimar nicht den Kompass verloren hat. Ja, insofern sehe ich das so ein bisschen zwiespältig. Ich glaube, es hilft wenig, es schadet auch nichts. Naja, gut.
0: Für wen denken Sie, sind diese Erklärungen eigentlich verfertigt worden? Ist das Wahlkampf? Ist das politische Unterstützung über den Wahlkampf hinaus?
2: Ja, es ist halt so etwas, würde ich jetzt sagen, wo man sich selber seiner richtigen Meinung vergewissern will. Ich glaube, das ist eher sozusagen so eine Art, man ist auf der moralisch richtigen Seite. Ich glaube nicht, dass es politisch sonderlich wirksam ist, außer vielleicht eben halt diesen Solidaritätseffekt, den würde ich jetzt auch nicht komplett negieren, weil er eben halt doch nicht ganz so selbstverständlich ist, diesen Schulterschluss.
0: Inwiefern ist das nicht selbstverständlich?
2: Ja, wir haben es ja zum Beispiel gesehen bei der Absage von Feine Sahne Fischfilet, dem Konzert im Bauhaus Dessau. Das wurde von rechter CDU und AfD gefordert und wurde auch umgesetzt. Es ist manchmal mit der Meinungsfreiheit nicht so weit her. Insofern hoffe ich, dass das, was da ausgesagt worden ist mit dem Bauhaus-Manifest, auch belastbar ist, wenn es wirklich um strittige Themen geht.
0: Hat sich Wolfram Weimer jetzt mit der langen Liste der Unterstützer, die von der Akademie der Künste Berlin bis zum Zentralverband des Deutschen Handwerks reicht, selbst Schützenhilfe geholt, obwohl das in dem Zusammenhang ein schlechter Begriff ist? Andererseits könnte man sich fragen, wäre es vielleicht besser gewesen, wenn die vielen Institutionen, auch die kulturellen Institutionen, sich angesichts des Kunstfreiheitsbegriffs von Weimar, den er praktiziert, sich besser einen eigenen Karren gesucht hätten?
2: Ich finde, dass es diesen Schulterschluss bei solchen Fragen gibt, nicht so verkehrt. Ich glaube, es gibt ein anderes Problem, was in der Debatte gar nicht auftaucht. Wir haben in Deutschland schon ein Problem, dass die Kulturinstitutionen, die öffentlich geförderten Kulturinstitutionen der politischen Kontrolle unterliegen. Und es gibt dann selten damit Probleme, weil Kultur auch in der Politik nicht so interessiert. Das interessiert ihn weder nicht, es interessiert die Politik nicht. Manchmal gibt es dann doch Probleme. Und zum Beispiel der ganze Documenta-Skandal, dem ging ja der Rauswurf der früheren Geschäftsführerin der Documenta, Frau Kuhnkampf, voraus. Und das hat eigentlich diese Problematik überhaupt erst auf den Weg gebracht. Und da sieht man, dass diese politische Kontrolle von den Kulturinstitutionen ein Problem ist und dass man das eigentlich ändern müsste, ganz unabhängig von der AfD. Das sind so strukturelle Probleme, die jetzt in der Debatte leider gar keine Rolle spielen.
0: Haben Sie denn eigentlich eine Erklärung, wieso die AfD das Bauhaus zu ihrem kulturellen Feindbild gemacht hat?
2: Ich glaube, jetzt erstmal die naheliegende Annahme ist, dass sie ahnen, dass die Öffentlichkeit aufschreit und dass sie damit einen ziemlichen Aufmerksamkeitseffekt erzielen. An sich ist das, was die AfD da sagt, auch gar nicht so fern von rechten CDU-Positionen. Also die Kritik an moderner Architektur oder so, das finden sie auch natürlich in konservativen, auch in Kreisen der gesellschaftlichen Mitte. Damit ist man durchaus anschlussfähig, aber es ging auch darum, einen Skandal zu verursachen. Das ist ja gelungen. Ja.
0: Ist es für Sie ein zu großer Bogen, Herr Oswald, wenn ich Sie frage, ob Antonio Gramsci vor 100 Jahren recht hatte, als er sagte, mit Kultur trifft man am besten Herz und Hirn der Menschen?
2: Nee, das ist genau der Punkt. Und die Rechte hat es ja mit Alain de Benoist, dem französischen Vordenker der Rechtsextremen, aufgegriffen. Und das ist genau, was die AfD macht. Mit Kulturthemen den vorpolitischen Raum besetzen, um zu Meinungsveränderungen zu kommen, um letztendlich zu politischen Mehrheiten zu kommen. Das ist der Ziel. Deswegen ist dieser Kulturkampf auch für die AfD sehr wichtig und wir sollten ihn auch ernst nehmen und uns entsprechend positionieren.
0: Sagt der ehemalige Leiter der Stiftung Bauhaus Dessau, Philipp Oswald, über die Erklärung zur Kunst- und Meinungsfreiheit unter der Bauhaus-Überschrift. Herr Oswald, vielen Dank. Noch einen schönen Samstagabend.
2: Vielen Dank.
0: Zwei Freundinnen der Generation Z, Indie-Folk mit Duolia aus Österreich.

0: Im April begann der Künstler Stefan Budian seinem Großvater in Kaiserslautern zu Leibe zu rücken, denn der Sturmführer der SA und Wehrmachtssoldat, der dort Lehrer gewesen war, hatte ein akribisch geführtes Tagebuch über seinen Einsatz im Zweiten Weltkrieg hinterlassen, in dem er 1940 auch getötet wurde. Stefan Budian malt die Vergangenheit in der Gegenwart. Ein Bild, das er auf seinen Reisestationen zu den Einsatzorten seines Großvaters Ludwig immer wieder übermalt. Heute ist er in Mainz und auf dem Sprung nach Tschechien. Schönen guten Abend, Herr Budian.
1: Grüß Sie, Frau Wuttke, hallo.
0: Warum haben Sie heute in Mainz weiter an Ihrem Wandelbild gearbeitet?
1: Ich wollte eine Klammer schaffen. Das Projekt heißt ja Überfall und Überzeugung. Ludwig, das ist mein Großvater. Und die Überzeugung, die habe ich angefangen, mir zu vergegenwärtigen in Kaiserslautern, wo er eben stolzer SA-Zugführer und Sturmführer dann war. Und jetzt bin ich in den Ort des Untergangs und der Vernichtung, als Deutschland zerstört wurde. An verschiedenen Stellen in Deutschland gibt es ja solche Gedächtnismomente und einer davon ist in Mainz, die Christophskirche. Das ist die Taufkirche von Johannes Gutenberg und die ist ähnlich wie die Gedächtniskirche in Berlin ein Monument geblieben, eine Ruine. Und dort drin habe ich mich dann aufgehalten, habe gemalt, habe mich sehr viel mit Menschen unterhalten. Und ja, bin in die Folgen dessen gegangen, was die Überzeugungen meines Großvaters für Deutschland dann bewirkt haben.
0: Worüber haben Sie sich mit den Passanten unterhalten?
1: Was immer passiert, jetzt besonders nachdem ich auch Lieder spiele, dass die Menschen dann über ihre eigene Vergangenheit zu erzählen beginnen. Anscheinend ist es erstaunlich oft so, dass heute die Traumata dieser Zeit aufbrechen. Sie denken nach oder finden irgendwas, irgendwelche Feldpostbriefe oder wie in meinem Fall das Feldtagebuch. Und auf einmal stürzen so die Familienerzählungen ineinander wie Kartenhäuser. Und alles kann so gar nicht gewesen sein, wie es war. Dazu tragen auch die geöffneten Archive über NSDAP-Vergangenheit mit bei.
0: Also kontroverse Diskussionen haben Sie auf der Straße heute in Mainz nicht geführt?
1: Eine könnte man so nennen. Da ging es aber nicht darum, dass jemand dagegen war, gegen das, was ich da tue, sondern es war jemand, die sehr in einen Furor geriet. Also ich habe mich mit ihr unterhalten über einen Menschen, den ich mir vorstelle am Rande des Feldtagebuchs meines Großvaters, einen Juden, der seine Familie hat in der Nähe von Lviv und der sich überlegt, während mein Großvater sich aufmacht, über die Grenze zu gehen mit seinem Heeresteil. Und dann überlegt er sich, der Schmuel, so habe ich den genannt, ob er gehen soll oder bleiben. Und er hofft, dass es alles gar nicht so schlimm wird. Und dann wissen wir ja, was passiert ist. Irgendwie hat dieser Gedanke diese Frau dann so erregt, dass sie gesagt hat, ja, wir müssen jetzt was machen, wir müssen was unternehmen, wir müssen auf die Straße gehen. Ich stellte fest, dass ich diese Unbedingtheit des einzigen möglichen Urteils und des einzigen möglichen Wegs, den sie in den Raum stellte und der alle so ein bisschen irritierte, dass das eine Verwandtschaft hat zu dem, wie auch mein Großvater empfand. Es gibt nur einen Weg und man gibt dem Gegenüber eine einzige Möglichkeit, jetzt zuzustimmen oder Nein zu sagen und sich damit in Freund oder Feind zu teilen. Heute eine bisschen seltsame Erfahrung.
0: Anfang September werden Sie in Tschechien sein. Was hat Ihr Großvater über den Überfall von Nazi-Deutschland auf Polen vor 87 Jahren notiert?
1: Er hat sich mit seinem Truppenteil versammelt in Slatniki. Das ist ein kleiner Vorort von Opava. Dort ist heute ganz in der Nähe Rabiny. Das ist das tschechische Nationaldenkmal für den Zweiten Weltkrieg. Und von dort aus ist er zur damaligen Grenze gezogen, ein kleiner Ort, der heute ein Stückchen in Polen liegt, eigentlich im Wald. Dann schließlich am 1. September kommt der neuerliche Befehl und dann übertreten sie die Grenze und verhalten sich von Anfang an ja unerbittlich und auch so, dass sie niemanden schonen. Sie gehen in der Weise vor, wie man es der Wehrmacht nicht zutrauen sollte, also so, dass sie Zivilisten vor sich her treiben, um besser geschützt zu sein oder dass sie an einer Stelle eigentlich schon entwaffnete Soldaten aus einem Waldstück heraustreiben und sie dann zusammenschießen. Also sie sind eine furchtbare Plage, die über dieses Land kommt.
0: Sie recherchieren ja viel, bevor Sie dem Weg Ihres Großvaters Schritt für Schritt folgen. Inwiefern haben Sie sich auf Ihre Station in Tschechien vorbereitet oder andersrum gefragt, was wollten Sie vorab wissen und wie haben Ihre Ansprechpartner in Tschechien auf Sie, auf Ihr Projekt reagiert?
1: Ich habe versucht, den Kontakt herzustellen zum Schlesischen Landesmuseum, was mir dann auch gelungen ist, über verschiedene Zwerge aus Rheinland-Pfalz heraus. Das war sehr schön und dort bin ich dann tatsächlich auf großes Interesse gestoßen, weil über diese Seite eines Wehrmachtssoldaten wenig bekannt ist. Also gibt es keine Zeugnisse, die jetzt dort in den Archiven vorliegen. Und dann werde ich mich mit Historikern dort treffen, die am Schlesischen Landesmuseum arbeiten, und werde auch in das sogenannte Hulčine-Ländchen fahren. Das ist eine Gegend, die mich sehr interessiert, weil es ein kleines Stück, das bis 1919 preußisch war, dann mit dem Versailler Vertrag und so weiter an Tschechien fiel und 1938 dann wieder deutsch wurde und nicht als fremder Teil behandelt, der jetzt in Gouvernement kam oder sowas, sondern die wurden als Heimkehrer betrachtet und das hieß, sie wurden auch sofort in die Wehrmacht einberufen. Diese Frage, was bin ich jetzt? Bin ich jetzt schuldig oder bin ich Opfer? Die ist, glaube ich, in dieser Grenzregion auf beiden Seiten, also auch in Polen, aber dann im Besonderen am Beispiel dieses Hulčine-Ländchens will ich mich damit beschäftigen. Also ich stelle mir vor, dass in dem Truppenteil meines Großvaters jemand gewesen sein könnte, der so eine Geschichte hinter sich hat, der also eigentlich Tscheche ist, dann aber plötzlich wieder Deutscher und dann unmittelbar in den Angriff auf den Nachbarn Polen verwickelt wird. Und diese schillernde und irgendwie auch verzweifelte Verortetheit in der Geschichte, die interessiert mich dort sehr.
0: Ihr Projekt Ludwig, Überfall und Überzeugung, ist ja mit einem relativ losen Zeitplan verbunden. Trotzdem die Frage, sind Sie halbwegs in Ihrem Plan oder entwickelt sich Ihr Projekt anders, als Sie es geplant haben?
1: Ich hatte eigentlich mal geplant, dass ich die ganze Route meines Großvaters an einem Stück reise und dabei male. Und ich stelle jetzt fest, eben mit dem, was ich erzählt habe zum Beispiel, über dieses besondere Interesse, das mir jetzt da in Tschechien entgegenkommt und das ich auch dort habe, dass ich mir mehr Zeit nehmen will dafür und dass ich die einzelnen Stationen sich auskristallisieren lassen will, dass ich mir auch mehr Zeit nehmen will, das Bild, was ich dort male, das Wandelbild. Ich werde ja da am Nationaldenkmal sein, an dem Tag, an dem der Zweite Weltkrieg begann. Und da werde ich wahrscheinlich eher dann noch einen Tag dranhängen und hoffe auch, dass die Museumspädagogik des Schlesischen Landesmuseums dann noch einen Gedanken hat. Das ist ja nur der Ausgangspunkt, um mich vielleicht auch noch mit ganz anderen Menschen zu besprechen. Und ich möchte diese Stimmen hören von Menschen, die jetzt heute zum Beispiel in Mainz waren. Und ich möchte erfahren, wie das in Tschechien ist und wie es in Polen ist, um dazu beizutragen, sich selbst zu verlieren in Richtungen, die so unerbittlich werden, dass man nicht mehr links und rechts schauen kann, die zu erkennen bei sich selbst, aber auch in der Vergangenheit, um daraus einen vielleicht Impfstoff gegen zukünftige Anfechtungen dieser Art zu entwickeln.
0: Sagt Stefan Burdian über sein Projekt Ludwig, Überfall und Überzeugung, nachzusehen, nachzulesen und nachzuhören unter stefanburdian.de/Ludwig. Ich wünsche Ihnen weiterhin eine gute Reise, Herr Burdian.
1: Ja, herzlichen Dank, Frau Rutke.
0: Frankreich und Kanada, Ambre Vallée und Gabriel Fredette. Noch einmal. Ist vielleicht für immer.

0: Palästinenser seien keine Menschen. Sie hätten es nicht verdient zu leben. Der rechtsextremistische israelische Sicherheitsminister Ben-Gvir ist mit seiner politischen Haltung, täglich Dutzende Palästinenser töten zu wollen, so unverfroren, dass selbst Kanzler Friedrich Merz nicht mehr von Staatsräson spricht. Wie steht es 3 Jahre nach dem Massaker der Hamas und angesichts der politischen Drohung aus dem Kabinett von Benjamin Netanyahu gegen die Palästinenser um das erste Museum für arabische Kunst in Israel? Jörg Poppendick berichtet.
1: Said Abu Shakra läuft durch das Kunstmuseum. Sein Baby, wie er es liebevoll nennt. Er ist der Gründer. Gerade werden hier Bilder von Rabab Saabna gezeigt, einer palästinensischen Künstlerin aus Israel. Es sind mit Kohle gezeichnete Porträts, vor allem älterer Frauen. In ihren Gesichtern geht es um persönliche Erinnerungen, aber auch um Verlust, Gewalt und das Leben der Palästinenserinnen unter schwierigen Bedingungen. Meiner Meinung nach besteht die Aufgabe der Kunst im Krieg darin, den Menschen einen Spiegel vorzuhalten und die Geschichten zu erzählen, die niemand hören möchte. Ich denke, ein Künstler ist wie ein Zeuge, der kommen muss, um seinem Volk die Wahrheit zu erzählen. Er muss die Geschichte erzählen, die niemand hören oder sehen will. Als Abu Shakra das Kunstmuseum gegründet hat, Mitte der 90er, ging es ihm vor allem darum, palästinensische und arabische Kunst sichtbar zu machen. Mittlerweile geht es ihm um mehr als Ausstellungen. Er bietet Workshops an, Diskussionsrunden und Künstlerresidenzen. Sein Ziel ist es, die Menschen in Israel aus ihren jeweiligen Blasen zu holen und wieder miteinander ins Gespräch zu bringen. Araber und jüdische Israelis, die beide von Angst, Verlust und Trauma geprägt sind. Um ein gleichberechtigter Ort zu sein, möchte ich einen ehrlichen Dialog mit den Juden in Israel führen. Ich möchte, dass dieser Dialog von Respekt und Liebe geprägt ist und auf Augenhöhe stattfindet. Ein Vorhaben, das in den vergangenen Jahren noch schwieriger geworden ist. Umfragen zeigen, wie weit sich arabische und jüdische Israelis voneinander entfernt haben. Dazu kommt, erzählt der Museumsdirektor, dass die Spielräume für Kunst in Israel enger geworden sind. Das Museum wird von der israelischen Regierung finanziell gefördert. Abu Shakra sagt, derzeit werde überprüft, wie es mit der Förderung weitergeht. Kulturminister Miki Zohar hat mehrfach deutlich gemacht, dass er staatliches Geld nicht für Werke oder Institutionen einsetzen will, die aus seiner Sicht Israel oder die Armee herabsetzen. Der Museumsdirektor berichtet, dass der Druck auf sein Haus zugenommen hat. Ich weigere mich, einfach nur ein Ja-Sager zu sein. Der Künstler soll der Gesellschaft einen Spiegel vorhalten und Zeugnis davon ablegen, was hier passiert. Ich will mit meiner Botschaft nicht extrem sein, aber ich will zumindest erzählen, was geschieht. Zensur habe ich noch nicht erlebt, aber es wird dazu kommen. Die ersten Museumsbesucher an diesem Morgen sind die Teilnehmer eines Kunstprojekts. Jugendliche aus dem Osten Jerusalems. Die Mädchen unter ihnen tragen Kopftuch. Abu Shakra begrüßt sie persönlich, spricht mit ihnen über das, was Kunst erreichen kann, im Allgemeinen und im Konkreten, dem Konflikt zwischen arabischen und jüdischen Israelis. Raja Mansour leitet das Kunstprojekt. Es war ihre Idee, das Museum in Umm al-Fachem zu besuchen. Kunst ist ein Raum, in dem man sich ausdrücken und Gefühle herauslassen kann. Und ich finde, dass Orte wie dieser wirklich wichtig sind, besonders für Jugendliche. Wenn jemand echtes Talent dafür hat, kann so ein Ort dabei helfen, sich weiterzuentwickeln. Es geht also vor allem um einen Raum für emotionalen Ausdruck. Abu Shakra hört den Jugendlichen zu, stellt Fragen. Gemeinsam schauen sie sich die Bilder an. Ob Kunst die Gräben zwischen arabischen und jüdischen Israelis tatsächlich überbrücken kann, weiß auch er nicht. Aber für ihn beginnt Verständigung genau hier. Damit, dass Menschen ihre Geschichten erzählen und andere bereit sind, sie anzuhören.
0: Jörg Poppendick über das Arabische Kunstmuseum in Umm el-Fahem, südöstlich von Haifa. Gelebte deutsch-amerikanische Freundschaft, das ist The Keats, im Hier und Jetzt eingeholt von der eigenen Vergangenheit. Musik in Fazit.

0: Die Künstlerin Emilija Škarnulytė, 1987 in Litauen geboren, beeindruckt mit ihren Installationen und Videoarbeiten. Wie ein Fisch hat sie zum Beispiel die Welten unter Wasser erkundet. Die Welt ist ein Archiv, sagt sie. Ein Wasserkörper beinhaltet so viele Schichten von Geschichte. Nach jedem Gezeitenwechsel, nach jedem Sturm entfaltet sich ein neues Kapitel.
1: Ocean is an archive. One body of water can contain so many layers of history, and after each tide, after each storm, the new layer of history unfolds. This call to emerge and submerge in the water comes driven with intuition. It's time for water. It was calling me home.
0: Dieser Ruf, im Wasser auf- oder unterzutauchen, ist intuitiv.

0: gebraucht, um die Drehbewilligung zu bekommen, um in einem stillgelegten Atomkraftwerk in Litauen zu filmen. Es ist das Schwesterwerk von Tschernobyl. Dort sind zum Beispiel Uranstäbe gelagert und sie werden 100 Millionen Jahre weiter strahlen. Und es geht eigentlich um diese geologische Zeit. Der Zeitbegriff ist auch unheimlich gedehnt in den Arbeiten von Emilia Scarnulite, weil man sich selbst verlangsamen muss. Also man muss nicht gerade geologische Zeit annehmen, aber trotzdem eigentlich wegkommen von der Flüchtigkeit und von der Geschwindigkeit des Alltags im 21. Jahrhundert.
1: Ich habe ein Foto von dieser Arbeit gesehen, eine Python, die auf einem Maschinenpult liegt. Und auf der Seite Ihres Museums steht, das hätte eine gespenstische Schönheit. In der Tat, die große Frage, die sich Emilia Scarnulite stellt, bewegt sich vor allen Dingen in diesem Zeitrahmen oder eben auch in der Tiefe?
0: Also sicher in der Tiefe, aber ich glaube, sie versteht es vorzüglich, mit Bildern zu arbeiten. Bilder sagen viel mehr als Worte. Und ich glaube, die Präsenz zum Beispiel dieser Python in diesem Kontrollraum, also keine Tiere wurden beschädigt oder umgebracht für diese Aufnahmen. Das ist ein Kontrollraum, eigentlich eine Simulation, in dem früher trainiert wurde, um diese Anlage zum Beispiel bei Notfällen zu manipulieren oder zu orchestrieren. Und sie hat diese Python reingebracht und diese Python bewegt sich natürlich sehr langsam über diese Knopflandschaft. Interessanterweise ist ihr natürliche Tarnung sehr nahe bei diesem Tableau von Knöpfen. Und es gibt natürlich so ein Unbehagen, obschon die Künstlerin auch sagt, die Schlange in der Mythologie, auch in der litauischen Volkskultur, steht für Erneuerung, steht für Häutung. Aber es ist natürlich auch diese Phobie da vor diesem Tier, dem man vielleicht nicht ganz vertraut. Und gleichzeitig eben natürlich diese Radioaktivität, die da ist und diese Knöpfe, die von Menschenhand und menschlichen Erfindungsgabe erfunden wurden. Und diese Knöpfe werden ja dann eigentlich gedrückt durch den massigen Körper dieser Python. Aber ich glaube, es ist wirklich so wie ein Traumbild. Es ist ein Bild, das in Erinnerung bleibt und sehr stark ist.
1: Wie beurteilt sie mit ihrem Werk dann unsere Gegenwart?
0: Ich glaube, sie ist eine wirkliche Künstlerin, ob schon ja dieser Film Burial, heißt eigentlich der Dokumentarfilm, den sie gemacht hat zum gleichen Thema in diesem Atomkraftwerk. Teilweise ist es biografisch auch begründet, das Interesse, also ihre Großmutter, der sie sehr nahe stand, ist erblindet nach der atomaren Katastrophe von Tschernobyl. Und sie hat das wie am Leib der Großmutter miterlebt, was diese Strahlung bewirken kann. Aber sie hat eine künstliche Ader und ich glaube, das, was spannend ist in dieser Ausstellung St. Gallen, ist, dass das eben eigentlich frei künstliche Bilder sind. Der Film ist ein neuer Schnitt für St. Gallen, 12 Minuten lang und es beginnt mit der versunkenen Stadt in der Nähe von Neapel. Jahrhundertalte Zivilisation, die letztendlich zusammengebrochen ist und überflutet wurde. Sie sehen Drohnenflüge über diese versunkenen Stadtmauern. Und es geht dann weiter. Es hat immer wieder auch andere Bilder, auch zum Beispiel Landschaftsbilder, auch von Drohnen gefilmt in Andalusien, in der Nähe von Cadiz, wo man total verdörrte Landschaften sieht, die spannenderweise auch wieder eine Ähnlichkeit aufweisen zur Tarnkleidung der Python. Und wir sehen diese ausgetrockneten Küstenlandschaften. Mich erinnert der Film sehr stark auch an diesen sehr berühmten Film der Eames, diesen Designer-Ehepaar, und sie haben ja diesen wunderbaren Film gemacht, der sich vom All auf eine Picknickdecke führt. Und diese gleiche Sprengung von Dimensionen erfährt man auch im Werk von Emilia Scarnulite. Also man geht von Makro in universelle Dimensionen.
1: Was darüber hinaus präsentieren Sie wie in der Lokremise?
0: Also die Lokremise ist ein wunderbarer Industriebau, sehr früh 1910 gebaut. Eigentlich ein Ingenieurbauwerk, zwar noch mit Jugendstilfassade, aber eigentlich mit der Kühnheit des modernen Bauens. Und diese Halle hat die Form eines Donuts, das ist ein Kringel. Und wir haben ein Segment von diesem Kringel als Lokremise Kunstzone, wo die Ausstellung von Emilia Scarnulite stattfindet. Sie hat das wie übernommen, diese Außenwand. Sie hat die großen Fenster mit Magentafolie bestückt. Sie hat eine Nebelmaschine eingebaut und der Film wird gezeigt auf einer monumentalen LED-Wand, die auch gekrümmt ist, also die Außenfassade aufnimmt. Und diese LED-Wand

0: die 9 Meter lang ist, steht auf einem Spiegelsockel. Das heißt, dieses gekrümmte Bild spiegelt sich im Boden und gibt natürlich dadurch noch einen stärkeren immersiven Eindruck dieser Arbeit. Das Spannende ist, dass diese Eisenbahntechnologie ja wirklich revolutionär war im 19. Jahrhundert. Und das ist eigentlich der räumliche Ausgangspunkt. Und im Film werden ganz andere Technologien gespiegelt. Unter anderem hat auch virtuelle Aufnahmen von Servern auf dem Boden des Meeres in Schottland, wie wassergekühlte Serveranlagen. Und das war vor 10 Jahren vielleicht noch eine kühne Vision. Heute ist es schon Realität. Sie vermischt eigentlich diese Zeitachse auch menschliche Erfindungen, aber gleichzeitig auch die Auswirkungen, die so weit über die Lebenszeit des Menschen hinausgehen.
1: Was beeindruckt Sie an dem Werk von Emilia Sgarnolita am meisten?
0: Ich glaube, es ist diese Mischung, weil wir sind schon ein bisschen abgestumpft, glaube ich, durch diese ständige Informationsflut, die über uns schwappt. Und wir wissen so vieles auch über Radioaktivität, über Klimaerwärmung und so weiter. Aber ich glaube, sehr oft können wir bei den Abendnachrichten uns emotional gar nicht wirklich damit auseinandersetzen, sondern wir übernehmen das auf einer rationalen Ebene. Das Spannende finde ich, dass es ein hochästhetisches Werk ist. Es sind Bilder von cineastischer Qualität. Es sind Traumbilder. Aber gleichzeitig spiegelt sich eine Lebensrealität, darum auch letztendlich ein Stück Politik in diesen Bildern. Und ich glaube, das ist das Spannende, dass wir eigentlich über Gegenwartskunst oder über Bilder, bewegte Bilder, Dinge teilen können, aber auch Dinge diskutieren können und uns vielleicht auf eine emotionale Art und Weise, wie ein bisschen träumen mit offenen Augen, damit auseinandersetzen können.
1: Sagt Gianni Jetzer, Direktor des Kunstmuseums St. Gallen, über die von ihm kuratierte Ausstellung Arrow of Time von Emilia Sgarnolita, zu sehen bis zum 8. November. Ich danke Ihnen für die Erläuterung und wünsche Ihnen noch einen schönen Abend. Vielen Dank.
0: Sehr gerne. Das wünsche ich Ihnen auch.
1: Das neue Album von Jungle aus London. Ein Sommertrio in der Kultur vom Tag.

0: Am Montag feiert die Ukraine ihre Unabhängigkeit. Am 24. August vor 35 Jahren löste sich der größte Teilstaat der Sowjetunion von Moskau. Nun muss das Land sich schon im vierten Jahr gegen die Gewalt von Wladimir Putins Russland wehren. Florian Kellermann stellt Ihnen jetzt die Meta-Romantiker vor. Ukrainische Soldaten, die mit Gedichten versuchen, den Krieg zu verarbeiten und nach dem Verlust einstiger Gewissheiten eine Zukunft suchen.
1: Der Poesieabend ist vorbei. Was jetzt kommt, ist nicht weniger wichtig. Die Besucherinnen und Besucher stellen Fragen, die wehtun. In den Räumen des Schriftstellerverbands PEN in Kiew haben sie drei Soldaten vor sich, die Gedichte schreiben, die den Krieg reflektieren, alle Anfang 20. Eine Besucherin fragt direkt, wie werden wir uns später einmal verständigen, diejenigen, die an der Front ihr Leben riskiert haben und diejenigen, die zu Hause geblieben sind. Ich denke, zwischen den Soldaten und den Zivilisten gibt es einen Abgrund. Man kann daran arbeiten, ihn zu verkleinern. Aber das Problem lässt sich nie ganz beseitigen, solange noch Kriegsteilnehmer leben. Sie sind ein Volk im Volk. Die Lebenswirklichkeit des Kriegs sei für Zivilisten einfach nicht zu begreifen, meint der Soldat. Sein Kamerad ist nur etwas optimistischer. 10 Jahre werde es nach Kriegsende wenigstens dauern, bis sich die beiden Gruppen wieder annäherten. Ausweichend antwortet dagegen der dritte Soldat. Er ist Alexander Menjailov, Künstlername Dante. Ich denke nicht, dass ich mich besonders von anderen Menschen unterscheide. Ich will mich nicht einer bestimmten Gruppe zurechnen. Ob es den Graben gebe, sei eine persönliche Entscheidung, meint er. Dante ist einer der Gründer der Dichtergruppe, die Meta-Romantiker, die im Krieg entstanden ist. Was ihre Vertreter an diesem Abend tun, ist zumindest ein Versuch, den Dialog herzustellen, mit den Mitteln der Poesie. Sie tragen ihre Verse vor, schroff, fremd, mitunter abstoßend. Wir haben den Himmel über uns verloren. Harter Grund ist uns unbekannt. Durch fremde Augen und Namen steigen wir hinab, woher wir kamen, vergessen, was noch gar nicht gefühlt ist, wandeln unter denen, die nicht leben. Alexander Menjailov war noch kaum erwachsen, als er begann zu kämpfen, im Donezbecken gleich zu Beginn der russischen Vollinvasion vor 4,5 Jahren. Heute fühlt er sich, so klingt es, um seine Jugend betrogen. Die Ziele, die Ideen, die Werte, an die ich früher geglaubt habe, sie sind erschüttert worden und dann in sich zusammengebrochen. Ich muss mir ganz neu überlegen, ganz neu entdecken, was für mich heute wichtig ist, worauf ich meine Welt morgen bauen kann. Was genau ist da kaputt gegangen? Seine früheren romantischen Vorstellungen von der geeinten Nation, für die er kämpft, meint Dante. Irgendwann habe er festgestellt, dass diejenigen, die auf der anderen Seite der Front sterben, gar nicht so verschieden sind. Und mit dem Dichten schaffe er ja immerhin etwas, das größer sei als er. Das alles klingt im Namen Meta-Romantiker an. Die Gruppe hat bereits einen Gedichtband herausgegeben, mit Texten und Fotos. Der Vorsitzende des ukrainischen Pen-Clubs, Volodymyr Jermolenko, hört hier eine neue Tonlage, die von Menschen, die erst im Krieg zu schreiben begonnen haben. Das ist schwer zu beschreiben, aber das ist ein anderer Ausdruckstypus. Das ist eine Sprache, die häufig härter ist, manchmal eine Sprache der Vertikale. Das Thema Religion ist hier sehr wichtig. Das ist eine Sprache des Vitalismus, der Liebe zum Leben, trotz des allgegenwärtigen Tods. Ich spüre hier etwas Neues. Am Ende des Poesieabends gab es auch weniger verfängliche Fragen, etwa ob Soldaten an der Front auch Witze machten. Die Dichter reagierten heiter. Es schien, wenn sich diejenigen, die nicht so viel Grauen gesehen haben, für sie interessieren, kann das ein erster Schritt zur Versöhnung sein.
0: Florian Kellermann berichtete aus Kiew. Auch in der Kulturpresseschau von Arno Orzesek geht es jetzt um Männer, Männer in der Literatur, vor allem aber um Deutschland.
2: Frage vorab: Haben Sie Ihren Sommerurlaub im europäischen Ausland verbracht? Und wenn ja, wie ging es Ihnen nach der Rückkehr? Dirk Schümer ging es so schlecht, dass er sich in der Tageszeitung Die Welt unter dem Titel »Im Urlaub gewesen, über Deutschland geweint« tüchtig ausgeholt hat. Für deutsche Urlauber wird es immer schwerer, sich die Rückkehr aus dem Urlaubsparadies in den Alltag schönzureden. Die deutsche Bilanz in Europa rutscht immer tiefer ins Negative. Immaterielle Werte wie Kulinarik, landschaftliche Schönheit, gutes Wetter, lockeres Alltagsleben. Mit solchen Faktoren ließ sich in Deutschland immer schon schwer punkten. Nun kentert auch die ökonomische Rechnung. Italiener besitzen mehr Immobilien und Grundvermögen. In Spanien und Portugal ist alles billiger, weil auch die Steuerlast geringer ist. Aber welche deutsche Touristin hätte früher gerne in Porto oder in Thessaloniki ihre Routine-OP erledigen lassen? Heute sieht es in deutschen Krankenhäusern auch nicht viel besser aus als in Neapel oder Sevilla, wo die Patienten eh mit dem Wissen aufwuchsen, dass man dem Chirurgen vor der Operation am besten einen Umschlag zusteckt. Dirk Schümer in der Welt. Gar nicht weinerlich dagegen Ai Weiwei in der Frankfurter Rundschau. Der chinesische Künstler griff unverblümt an. Deutschland hat seine Werte verloren. Man sieht das etwa am Umgang mit Israel und den Palästinensern. Man kann nicht sagen, weil vor 70 oder 80 Jahren etwas so Furchtbares wie der Holocaust geschehen ist, müssen wir heute automatisch eine bestimmte Politik verfolgen. Jedes menschliche Leben hat denselben Wert. Aber Deutschland stellt sich auf die Seite Israels, während das Leben der anderen offenbar weniger wert ist. Ai Weiwei in der FR. Um bei dem unerschöpflichen Thema Deutschland zu bleiben. In der Süddeutschen Zeitung sprach Kathleen Hildebrand eine Einladung zur Differenzierung aus. Denn die gebürtige Erfurterin hatte bemerkt, dass sie immer nur besorgte Blicke erntet, wenn sie erklärt, aus dem Osten zu kommen. Aber Sandra Hüller ist auch daher. Es klingt ein bisschen verzweifelt, ich weiß. Trotzdem sage ich diesen Satz jedes Mal, wenn das Gespräch auf Thüringen kommt. Meine Heimatregion macht es mir nicht leicht. Die Wahlergebnisse und Umfragen lassen sich nicht verteidigen. Das will ich auch gar nicht. 40% der Thüringer würden eine verfassungsfeindliche Partei wählen. Genauso wenig will ich aber Thüringen so dastehen lassen, wie es medial oft dazustehen scheint, als Björn Höckes willige Wahlheimat. Thüringen ist mehr als hohe blaue Balken im Wahldiagramm. Kathleen Hildebrand in dem SZ-Artikel Herzland. Unterdessen war es nicht Björn Höcke, der die Feuilletons am stärksten umtrieb. Es war, im Nachgang zu dem Spiegeltitel, der gefährlichste Mann Deutschlands, Ulrich Siegmund, der AfD-Spitzenkandidat in Sachsen-Anhalt. Willi Winkler grübelte in der SZ, ob sich der Spiegel etwa in Siegmund verliebt hat. In diesen richtigen deutschen Mann. Und ganz ehrlich, irgendwie lecker sieht er schon aus, der gefährliche Mann. Den würde man heteronormativ hin oder her nicht sofort von der Bettkante stoßen. Faschismus mit menschlichem Antlitz. Sie hören hoffentlich Willi Winklers satirischen Zungenschlag heraus, auf den in der Frankfurter Allgemeinen Zeitung Ines Geipel in ihrer Untersuchung von Ulrich Siegmunds Politikstil restlos verzichtete. Der AfD-Spitzenmann, Gründer eines Unternehmens für Raumbeduftung, setzt in seinem Wahlkampf auf die Null. Null Zuspitzung, null Fratze, null Konflikt, null Hass. Lieber gediegen und wohlig, lieber Simson-Sternfahrten, lieber viel Winke-Winke und supergute Laune. Täuschung als Struktur, als eine Art innerer Kodex, als probates politisches Mittel. Man kann sich fragen, woher all das flirrend Kreative in der Täuschungsagenda des Duftexperten kommt. Man wird sich überhaupt vieles fragen müssen. Sachsen-Anhalt geht wählen und entscheidet, ob er sehenden Auges in eine Politfalle läuft. Es ist alles sichtbar, gesagt und auch angekündigt. Ines Geipel in der FAZ. Geht es nach dem SZ-Autor Nils Minkma, ist unsere Kulturpresseschau übrigens längst viel zu AfD-lastig. Die offene Gesellschaft kann gleich zweimal verlieren, wenn sich die politische Öffentlichkeit ständig um Figuren der radikalen oder extremen Rechten dreht. Zum einen kann sie Menschen berühmt machen, die das besser nicht sein sollten. Zum anderen breiten sich ihre Themen aus. Wenn jeden Abend über Migration, Identität und Kriminalität gesprochen wird, bleibt zwangsläufig weniger Raum für andere Themen. So Nils Minkma, fünfspaltig erklärend, dass zu viel über die Rechten geredet wird. Packen wir also kurz noch ein paar andere Themen an. In der Tageszeitung schrieb Clara Sophia Müller über die regressive Frau. Wer wird schon gern feucht bei einem misogynen Porno? Wer genießt lustvoll die Plüschfesseln, mit denen Mann uns ans Bett fesselt beim Sex? Viele, Solange wir aber noch Luft ins Gehirn bekommen, sollten wir uns fragen, warum machen mich patriarchale Herrschaftsfantasien und Kontrolle geil? Warum stehe ich auf Bad Boys und Macker? Solange wir um unserer selbst willen keine kritisch-feministische Weiblichkeit etablieren, wissen Männer insgeheim, dass sie doch noch einen Fuß in unsere Tür kriegen. Diese Tür muss zu. In der SZ lobte Marie Schmidt unterdessen die Erzählbände Fiasco, Fiktionen von Tony Talatimoti und Mein Leben als Neues Band von Clement Setz. Das ist die Männerliteratur, die es jetzt braucht, voller Gewalt, Perversionen, Peinlichkeiten und gleichzeitig das Sensibelste, was es über das Leben im Internet und aktuelle Geschlechterprobleme zu lesen gibt. Im Spiegel erklärte Caroline Wahl, der umstrittene Superstar der deutschen Literatur und demnächst Mercedes-Benz Markenbotschafterin, ich fahre nicht gut Auto, aber dafür schnell. Und so viele Schriftsteller sind im Auto gestorben. Ich denke dann, das wäre auch ein okayes Ende. Wir glauben damit auch unsererseits ein okayes Ende gefunden zu haben. Dieser Sender aber sendet natürlich weiter, weil, so ein Titel der Taz, Schweigen keine Option ist.
0: Die Kulturpresseschau von und mit Arno Orzesek in Fazit mit Gabi Wuttke. Gute Nacht.

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1: Null Uhr, Sonntag, der 23. August, die Nachrichten. Nach dem Scheitern der Verhandlungen spitzt sich der Zollstreit zwischen den USA und Kanada wieder zu. Seit heute gelten US-Zölle von 50% auf eine Reihe kanadischer Waren im Wert von rund 20 Milliarden Dollar. Dazu zählen unter anderem Wein, Hockeyschläger, Möbel sowie Milchprodukte. Kanadas Premierminister Carney kündigte daraufhin Gegenzölle auf importierte Waren aus den USA an, die ab dem 8. September gelten sollen. Betroffen sind unter anderem Stahl, Milchprodukte, landwirtschaftliche Ausrüstung und Elektrogeräte. Auf die Frage, ob damit ein Handelskrieg begonnen habe, antwortete Carney wörtlich: Wenn du angegriffen wirst, befindest du dich im Krieg. Wir wurden angegriffen. Die Verhandlungen zwischen den Nachbarstaaten waren in der Nacht gescheitert. Carney betonte, die USA hätten in letzter Minute noch unannehmbare Änderungen gefordert. Diese hätten unter anderem bedeutet, dass Kanadas Möglichkeiten zum Abschluss von Handelsabkommen mit anderen Ländern eingeschränkt worden wären. Italien bleibt im Streit über die Rücknahme von Migranten mit Deutschland hart. Italien werde trotz neuer EU-Regeln bis auf Weiteres keine Migranten aus Deutschland zurücknehmen, erklärte Vizeregierungschef Salvini. Der Vorsitzende der rechten Partei Lega begründete dies damit, dass deutsche Hilfsorganisationen mit Schiffen auf dem Mittelmeer Flüchtlinge aufnehmen und dann nach Italien brächten. Seit Mitte Juni gilt in der Europäischen Union ein neuer Asyl- und Migrationspakt. Dieser konkretisiert die europäischen Asylregeln, wonach Migranten in dem EU-Land einen Asylantrag stellen müssen, das sie zuerst betreten. Nach den jüngsten russischen Luftangriffen auf die Ukraine hat Bundesaußenminister Wadefuhl Moskau wahllosen Mord an Zivilisten vorgeworfen. Bei seinem Besuch in der ukrainischen Hauptstadt Kiew kündigte der CDU-Politiker weitere 50 Millionen Euro für humanitäre Hilfe an. Russland tue alles, um den Winter erneut als Waffe einzusetzen, so Wadefuhl. Er verwies dabei auf die anhaltenden Angriffe auf die ukrainische Energieversorgung. Deutschland werde die Ukraine deshalb bei den Vorbereitungen auf den Winter unterstützen. Mit US-Außenminister Rubio will der Minister über zusätzliche Luftverteidigung für die Ukraine beraten. Unterdessen kündigte Frankreichs Präsident Macron nach einem Telefonat mit Präsident Zelensky weitere Abfangraketen für die Ukraine an. Macron sagte zu, die Lieferung moderner Ausrüstung und Raketen zu beschleunigen. Vor der Ostküste Indiens ist ein Frachtschiff mit 24 Besatzungsmitgliedern an Bord gesunken. Wie die indischen Behörden mitteilten, seien bislang 2 Menschen gerettet worden. Die Gründe für das Schiffsunglück seien noch unklar. Der Frachter sei unter der Flagge Panamas gefahren. Die zum Teil kräftigen Regenfälle der vergangenen Tage haben die Pegelstände des Rheins und anderer Flüsse wieder leicht steigen lassen. Für die Binnenschifffahrt bedeutet dies eine leichte Erholung, betonte ein Sprecher des größten deutschen Binnenhafens in Duisburg. Die Pegelstände seien aber weiter so niedrig, dass Güterschiffe nur mit rund 20% der sonst üblichen Ladung unterwegs seien. Mit einer wirklichen Entspannung rechne man erst Ende September oder Anfang Oktober. Bayern München hat in Dortmund den Franz-Beckenbauer Supercup gewonnen. Der deutsche Fußballmeister schlug Borussia Dortmund mit 2:1. Im Supercup trifft normalerweise der deutsche Meister auf den Pokalsieger. Weil die Münchner in der vergangenen Saison beide Titel holten, rückte Dortmund als Bundesliga-Zweiter nach. In der ersten Runde des DFB-Pokals ist Fußball-Zweitligist Bielefeld gegen den Drittligisten Groß-Asbach mit 0:3 im Elfmeterschießen ausgeschieden. Ebenfalls im Elfmeterschießen endeten die Begegnungen Saarbrücken gegen Hertha 2:4 und Viktoria Köln gegen Nürnberg 4:5. Außerdem spielten Trier Leipzig 0:6, 1860 München Kiel 0:2, Cottbus Augsburg 0:2. Wiesbaden-Leverkusen 0:4, Erzgebirge Aue-Hoffenheim 0:4, Lüneburg-Bremen 0:3, Duisburg-Elversberg 1:3 und Hemelingen-Hannover 1:9. Das Wetter. Nachts abklingende Schauer, nur im Küstenumfeld noch vereinzelt Regen. Tiefstwerte 14 bis 7 Grad. Am Tage im Norden wolkig und vor allem an den Küsten und im Nordosten Schauer. Sonst heiter bis wolkig, 17 bis 25 Grad. Das waren die Nachrichten.
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2: Eine Sprache, die alle Menschen verstehen. Davon träumte der futuristische Dichter Velimir Chlebnikov. Also erfand er diese Sprache kurzerhand selbst und er verwendete sie in seinem Theaterstück Sangesi von 1922. Gut 100 Jahre später wagt der Multimedia-Künstler Chris Salter eine Neuinterpretation. Gleich zu hören hier in der Klangkunst im Deutschlandfunk Kultur. Herzlich willkommen. Er gehörte zu den Mitbegründern des russischen Futurismus. Der Dichter Velimir Chlebnikov, der experimentierte gern mit Sprache, schuf neue Wörter, Buchstaben, fantastische Gedichte und Theaterstücke. Unter dem Eindruck des Ersten Weltkriegs und der Oktoberrevolution schrieb Chlebnikov kurz vor seinem Tod 1922 sein Hauptwerk, Sangesi, ein visionäres Bühnengedicht über einen Propheten, der die Einheit von Mensch, Natur und Göttern predigt. Ab 1913 schuf Chlebnikov gemeinsam mit seinem Dichterfreund Alexei Krutschonich die lautmalerische Kunstsprache Saum. Die setzt er in Sangesi vielfältig ein. Ihre Laute werden zu eigenen Figuren und Akteuren in dem Stück. Dieses Werk hat der Kanadier Chris Salter mit einem großen Team aus Stimmkünstlerinnen und Musikern neu in Szene gesetzt. 2025 hatte Sangesi Premiere als Multimedia-Performance beim Kunstfest Weimar. Jetzt hat Chris Salter den Soundtrack zu einem Hörspiel verarbeitet. Sangesi von Chris Salter nach dem gleichnamigen Theaterstück von Velimir Chlebnikov.

Berge. Über einer Waldwiese erhebt sich eine raue, steile Felsklippe. Diese Felsklippe ist Zangisis Lieblingsplatz. Hier ist er jeden Morgen und liest seine Lieder. Von hier aus hält er seine Predigten an die Menschen oder an den Wald. Eine hohe Tanne bedeckt einen Teil der Klippen. Es scheint, als sei sie eine Vertraute und wache über seine Ruhe. Das Rauschen des Kiefernwaldes dringt herüber. Die silbernen Rentiermooskissen sind voll Tau.

0: Schwarze, lebendige Steine stehen zwischen den Stämmen, wie dunkle Leiber von Riesen, die in den Krieg gezogen sind.
1: Vögel.

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0: Menschen.
1: Ist Zangezi also hier? Dieser Trottel aus dem Wald. Was macht er gerade?
2: Er liest. Er redet. Er atmet. Er sieht. Er hört. Er geht einher. Morgens betet er.
1: Zu wem?
2: Zu den Blumen. Den Käfern, den Kröten des Waldes.
1: Das versteht kein Mensch.
3: Aber was ist das? Ein Fetzen der Handschrift von Zangezi. Er hat sich an die Wurzel der Fichte geschmiegt, sich in ein Mauseloch verkrochen. Eine schöne Handschrift. Die Tafeln des Schicksals.
0: Tafeln des Schicksals.
4: जब भीड़ की बेचैनी को हटाया जाए उस आवाज से जो सत्ता की होती है और जो बार-बार खुद की ही गूंज से और ज्यादा गूंजती है खास तौर पर जब वो गूंज बहुत ज्यादा बढ़ जाए तो जो बाकी बचता है उसी को अनास्वनिक तर्क एनाकोस्टिक रीजन कहा जा सकता है
5: Drei Zahlen. Wie ich, als ich jung war. Wie ich, als ich alt war. Wie ich in mittleren Jahren. Gemeinsam kommen sie die staubige Straße daher. Leset Augen, das Gesetz vom Untergang der Staaten. Hier ist die Gleichung. X ist gleich K plus N. K ist gleich Zeitpunkt der Abrechnung, der Sturz der Römer. Die Schlacht von Actium. Ägypten ergab sich den Römern. Wenn N ist gleich 1, dann bedeutet das X in der Gleichung vom Untergang der Völker Folgendes. X ist gleich der Tag des Untergangs des stolzen Spanien, seiner Eroberung durch die Araber. Das stolze Spanien fiel. Und es schlug die Stunde der Eroberung Konstantinopels durch die wilden Türken. Der Stolz der Kaiser versank in Blut und wild heulten die Sackpfeifen der Türken. 741 Jahre oder 10 Sekunden plus 11 Sekunden plus 104 minus 36 plus 12 minus 23 mal 32 Tage. Tafeln des Schicksals. Im Schattenspiel ziehen die Zahlenkrieger an euch vorüber. Und all ihre Körper, verschieden groß, ergeben den Sturz der Reiche, der Entsetzen brachte.
0: Mordebene.
6: Changara Zangezi ist da. Und er ist zum Reden aufgelegt. Sprich, wir sind der Boden. Schreite hinweg über unsere Seelen, König Elder. Wir sind die Gläubigen, wir warten. Unsere Augen, unsere Seelen sind der Boden für deine Schritte, der Unwissende.
0: Schmetterling.

Schmetterling, der sich verflogen ins Zimmer eines Menschenlebens. Soll den Staub meiner Schrift an den rauen Fenstern lassen? Als Unterschrift des Gefangenen? Auf den strengen Gläsern des Schicksals? So langweilig und grau sind die Tapeten des Menschenlebens. Der Fenster durchsichtiges Nein. Schon habe ich meinen blauen Feuerschein verwischt. Das Punktemuster, meinen blauen Sturm des Flügels, die erste Frische. Ihr Blütenstaub ist abgetragen, die Flügel welken durchsichtig, rau sind sie geworden. Müde schlage ich ans Fenster des Menschen. Ewige Zahlen klopfen von drüben den Ruf nach der Heimat. Sie rufen die Zahl, zurückzukehren zu den Zahlen. Krieger des Alphabets!

L und G. Krieger des Alphabets. Das waren die Dramatis Personae dieser Jahre. Die Recken dieser Tage. Der Menschenfreiheit umwallte ihre Gewalt. So wie nass das Wasser vom Ruderblatt tropft. Boot, Luft, Lied, Locke, Fliegen und Eis. Wer sucht, wenn er fällt, sich auch das Wohin aus? In den Schnee, ins Wasser, in die Grube, in den Abgrund. Der Ertrinkende setzt sich ins Boot, beginnt zu rudern. Ein breites Boot, es kann nicht sinken. Und alle wollten faul sein, lässig und lieb. Umsonst kam K mit seinen Ketten und Knuten, während G und R mit Knüppeln auf sich einschlugen. G fiel, gefällt von R, und R auf den Füßen.

0: Singe uns selbsthafte Lieder. Erzähle uns von El. Lies uns etwas in Zaum. Erzähle uns von unserer schrecklichen Zeit in den Worten des Alphabets, damit wir nicht den Krieg der Menschen, die Säbel des Alphabets sehen und nicht den Schlag der langen Lanzen des Alphabets hören müssen. Die Schlacht der Feinde, R und L, K und P. Jetzt zerfrisst die Motte des Bürgerkriegs die Haut der Lande. Die Hauptstädte vertrocknen wie Zwieback, der Menschen Feuchtigkeit verdunstet. Der Raum klingt durch das Alphabet. Sprich.
1: Krieg.

0: Sind die Romanov sein Tod? Die Kaledins, Krimovs, Kornilovs und Koltschaks gefallen? Nein, mit Sklaven kämpften die Verteidiger der Herren. 20-mal wurde Kiew genommen und zerstört. In den Staub getreten. Der Reiche weinte, es lachte der Arme, als Kaledin die Kugel sich gab. Und der Schritt der verfassungsgebenden Versammlung und es verdunkelten die leeren Paläste. Nein, Ers rissen sich los, knallte wie der sterbenden Atem. Wie schäumendes Röcheln entrang es sich wild, dem K ist angebrochen, erkalteten Mund. An der Wolke der Macht von L sind Zähne. L, wo ist deine jahrhundertealte Ungnade? L, jahrhundertelang Einsamer des Untergrunds. Bürger der Mäusewelt flohen als stürmischer Sturm auf dich. Tage, Wochen, Monate, Jahre auf ihrer Pilgerfahrt. Die Tage des L-Wetters sind angebrochen. L, das ist die kleine Sonne der Liebkosung und Faulheit zu der Liebe.
1: Die Lieder der Sternensprache.

0: der Sternensprache. Wo ist der Schwarm der grünen Haar für zwei? Und das L der Kleider beim Lauf und das Go der Wolken überm Spiel der Menschen und das W der Massen rund ums unsichtbare Feuer und das Arbeitsla und das Sie von Sing und Spiel und das Scha der Jungen, ach ihr blaues Hemd und das So des blauen Hemdes, Dämmerung morgens, abends, das Weh der Locken rund ums Gesicht, das Weh der Zweige unten an den Wurzeln der Kiefern, das Weh der Sterne der Nachtwelt rund um die Achse, das Scha der Mädchen, ach ihr rotes Hemd, das Go der Mädchen, die Waldblumengrenze und das So der Strahlen des Frohsinns, das Weh der im Ring vereinten Menschen, das S der herbstlichen Freuden, das Mo von Kummer, Mühsal und Wehmut, das Pi der fröhlichen Stimmen und das P des donnernden Gelächters, das W der Zweige, des Atems, der Winde. Nicht lange wären die U's der Ruhe. Mädchen, Jungen, mehr P, mehr Pi, mehr Sie ist für alle ein Kerker. Mo von Wehmut und Mühsal. Mo früher Mutlosigkeit. Go des Steins in die Höhe. Weh der Wellen des Flusses. Weh des Windes und der Bäume. Sternbild Go der nächtlichen Welt. Sahe des Schattens, ein Mädchen abends, Sa-Sa der Freuden, Augen, Blicke, Weh der Menge des unsichtbaren Feuers und Sie des Singens und Sa des Singens in der Stille und der Schreie sind die Sternenlieder, in denen das Algebra der Wörter vermischt ist mit Ellen und Stunden. Ein erster Entwurf. Diese Sprache wird einmal, vielleicht schon bald, vereinen.
1: Gedankenebene.

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1: Seht, da kommt das Alphabet. 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Zwischen K und L, den negativen Doppelgängern.

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Das ist die Wolga blitzend mit blauen Wassern. 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Ein guter Uhrenzimmermann, hab ich die Uhr der Menschheit auseinandergenommen, den Zeiger richtig gestellt, ein Zifferblatt angefertigt, alle Zeiten noch einmal gelesen, den Lauf des Schicksalzeigers über den eisernen Himmel unter Glas gelegt. Sie tickt leise wie früher. Stolz auf die Reparatur der Gehirne reite ich. Ich bin ein Krieger. Die Zeit, eine Schraube. Meine Fußlappen, das brennende, verkohlte, rauchige Rom. Ein Brand von Tempeln. Und Konstantinopel, wo der Krieger im Feuer stirbt. Ich kann doch vor und zurück durch die Jahrhunderte schreiten. Ich allein bin. Ich bin ein Unsein. Ich bin ein So-Sein. Ich höre die Bitte der großen Hauptstädte, große Götter des Lautes, die ihr die Schichten der Erde aufrührt. Ihr habt den Staub der Menschheit versammelt, den Staub des Menschengeschlechts, der jedem Prinzip gehorcht, zu großen Hauptstädten versammelt, zu Wellen eines stehenden Sees, zu Gräbern vieltausendköpfiger Massen. Wir blasen Wind auf euch, pfeifen und fauchen. 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

Sangesi von Chris Salter. Nach dem gleichnamigen Theaterstück von Welimir Chlebnikov. Stimme Audrey Chen und Judith Rosmeier. Mit künstlerischen Beiträgen von Stephanie Igedi, The Future of Dance Company, Immersive Art Space der Züricher Hochschule der Künste, Kiorka Rex Media Collective, Team Rolfes, Pierre-Luc Senecal und dem Growlers Choir, Rüli Schabara, Stella Speziali und Fernando Velasquez. Virtuelle Umgebungen, Timothy Thomason. KI-Systeme, Gonzalo Guyumar. Sound, Pascal Lund-Jensen. Künstlerische Mitarbeit, Remco Schurbiers. Eine Autorenproduktion mit dem Muffatwerk München, dem Kunstfest Weimar und dem Immersive Art Space der ZHDK 2026. Das futuristische Theaterstück Sangesi, geschrieben 1922 von Welimir Chlebnikov, das war die Grundlage für dieses Hörspiel von Chris Salter. 1992, zum 70. Jubiläum des Stückes, da ist schon einmal eine Hörspielfassung entstanden. Der russische Künstler Alexander Ponomarev hat sie damals produziert. Bis zu den Nachrichten bringen wir einen Ausschnitt aus dieser Fassung.

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3: Одетая лозой зеленого хмеля, прилежным напилком скоблит свое белоснежное плечо, очищая белый камень любви от накипи. 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
4: Sangesi von Alexander Ponomarev nach dem Theaterstück von Velimir Chlebnikov. Das war ein Ausschnitt aus der Produktion der Odd and Even Company für Deutschlandradio Berlin 1992. Das gesamte Hörspiel senden wir kommende Woche hier in der Klangkunst im Deutschlandfunk Kultur. Wie immer in der Nacht von Donnerstag auf Freitag um 0.05 Uhr. Vielen Dank fürs Zuhören, sagt Markus Gammel.
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7: Ein Uhr, die Nachrichten. Bundeskanzler Merz dringt auf eine zügige Umsetzung der von der schwarz-roten Koalition beschlossenen Reformvorhaben. Er sei sehr zuversichtlich, dass man das hinbekomme, sagte der CDU-Vorsitzende der Bild am Sonntag. Dabei gehe es unter anderem um eine Entlastung für die Wirtschaft, gerade auch für das Handwerk und den Mittelstand. Am kommenden Dienstag kommt das Kabinett zu einer zweitägigen Klausur in Schloss Neuhardenberg in Brandenburg zusammen. Themen sollen nach Angaben von Regierungssprecher Hille die Ankurbelung der Wirtschaft sowie ein stärkerer Schutz vor Hitze und weiteren Folgen des Klimawandels sein. Vor der parlamentarischen Sommerpause hatte sich die schwarz-rote Koalition unter anderem auf eine vollständige Umsetzung der Empfehlungen der Rentenkommission, Änderungen am Arbeitsrecht und einen Bürokratieabbau verständigt. Der Zollkonflikt zwischen den USA und Kanada spitzt sich nach dem Scheitern der Verhandlungen wieder zu. Ab sofort gelten amerikanische Zölle von 50% auf eine Reihe kanadischer Waren im Wert von rund 20 Milliarden Dollar. Dazu zählen unter anderem Wein, Milchprodukte, Möbel und Hockeyschläger. Kanadas Premierminister Carney kündigte daraufhin Gegenzölle auf importierte Waren aus den USA an, die jedoch erst ab dem 8. September gelten sollen. Betroffen sind unter anderem Stahl, Milchprodukte, landwirtschaftliche Ausrüstung und Elektrogeräte. Die Verhandlungen waren in der Nacht zu Samstag gescheitert. Carney erklärte, die USA hätten in letzter Minute noch unannehmbare Änderungen gefordert. Diese hätten unter anderem bedeutet, dass Kanadas Möglichkeiten zum Abschluss von Handelsabkommen mit anderen Ländern eingeschränkt worden wären. Nach den jüngsten russischen Luftangriffen auf die Ukraine hat Bundesaußenminister Wadefuhl Moskau wahllosen Mord an Zivilisten vorgeworfen. Bei seinem Besuch in der ukrainischen Hauptstadt Kiew kündigte der CDU-Politiker weitere 50 Millionen Euro für humanitäre Hilfe an. Russland tue alles, um den Winter erneut als Waffe einzusetzen, so Wadefuhl. Er verwies dabei auf die anhaltenden Angriffe auf die ukrainische Energieversorgung. Deutschland werde die Ukraine Ukraine deshalb bei den Vorbereitungen auf den Winter unterstützen. Mit US-Außenminister Rubio will der Minister über zusätzliche Luftverteidigung für die Ukraine beraten. Derweil kündigte Frankreichs Präsident Macron nach einem Telefonat mit Präsident Zelensky weitere Abfangraketen für die Ukraine an. Macron sagte zu, die Lieferung moderner Ausrüstung und Raketen zu beschleunigen. Italien bleibt im Streit über die Rücknahme von Migranten mit Deutschland hart. Italien werde trotz neuer EU-Regeln bis auf Weiteres keine Migranten aus Deutschland zurücknehmen, erklärte Vizeregierungschef Salvini. Der Vorsitzende der rechtsgerichteten Partei Lega begründete dies damit, dass deutsche Hilfsorganisationen mit Schiffen auf dem Mittelmeer Flüchtlinge aufnehmen und dann nach Italien brächten. Salvini war bereits früher als Innenminister hart gegen Bootsmigranten und Hilfsorganisationen vorgegangen. Seit Mitte Juni gilt in der Europäischen Union ein neuer Asyl- und Migrationspakt. Dieser konkretisiert die europäischen Asylregeln, wonach Migranten in dem EU-Land einen Asylantrag stellen müssen, das sie zuerst betreten. Die zum Teil kräftigen Regenfälle der vergangenen Tage haben die Pegelstände des Rheins und anderer Flüsse wieder leicht steigen lassen. Für die Binnenschifffahrt bedeutet dies eine leichte Erholung, betonte ein Sprecher des größten deutschen Binnenhafens in Duisburg. Die Pegelstände seien aber weiter so niedrig, dass Güterschiffe nur mit rund 20% der sonst üblichen Ladung unterwegs seien. Mit einer wirklichen Entspannung rechne man erst Ende September oder Anfang Oktober. In Duisburg beträgt der Rheinpegel derzeit 1,63 Meter. Das ist weniger als die Hälfte des mittleren Wasserstandes. Auch an der Elbe steigt der Pegelstand wieder. In Sachsen und Sachsen-Anhalt um teils 17 bis 25 Zentimeter seit gestern. Das Wetter. Nachts nur im Küstenumfeld noch vereinzelte Schauer, sonst gebietsweise klar. Im Süden und der Mitte örtlich Nebel, Temperaturrückgang auf 14 bis 7 Grad. Am Tage im Norden wolkig bis stark bewölkt, Schauer und vereinzelte Gewitter vor allem im Nordosten und an den Küsten. Sonst heiter bis wolkig und meist trocken. Im Südwesten auch länger sonnig, 17 bis 25 Grad. Montag im Norden und Osten heiter bis wolkig, Erwärmung auf 22 bis 28 Grad. Das waren die Nachrichten.
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6: Einen schönen guten Tag und herzlich willkommen zu dieser weiteren, dieser neuen Folge der Summer Edition. Das heißt, ein Thema, ein Gast, eine Stunde lang. Und ich freue mich heute sehr auf diesen Gast. Er ist Redakteur bei den Blättern für deutsche und internationale Politik. Möglicherweise, wenn der Spiegel einen Titel über ihn machen würde, könnte er sagen, der gefährlichste Politikanalyst Deutschlands. Ach. Albrecht von Lucke, herzlich willkommen, schönen guten Tag.
8: Lieber Herr Frenzel, ich kriege ja richtig Angst vor mir selbst. Also hören Sie auf, nichts dergleichen ist richtig. Aber ich freue mich besonders natürlich, das erste Mal in der Summer Edition dabei zu sein. Ich wusste ja noch gar nicht, dass es diesen schönen Namen gibt. Jetzt bin ich umso beglückter.
6: Ich muss jetzt gerade mal nachdenken. Hatten wir nicht schon mal eine im letzten oder vorletzten Jahr?
8: Nein, ich glaube nicht. Summer Edition, das muss ich gestehen, das ist ja vollkommen. Ich habe wohl mitbekommen, aber dass ich jetzt noch drin bin, der war ja. Ich bin ja schon aus dem Sommer ausgetreten. Ich bin schon voll im Herbst.
6: Echt?
8: Ja, klar, was alles auf uns zukommt.
6: Im Herbst der Entscheidung oder im Sie Herbst
8: sagen,
6: des Lebens?
8: Es geht, naja, jetzt wird es ganz freundlich. Aber auch das ist nicht ganz falsch, lieber Herr Frenzel. Man wird nicht jünger. Nein, aber es geht ja Richtung September und ich bin schon gewissermaßen auch angesichts. Ja, das muss ich sagen, des Umschlags des Wetters ein bisschen nostalgisch. Der schöne Sommer, der so dramatisch ist, sind wir auch gleich im Politischen so ungeheuerlich dramatisch, aber natürlich auch schöne, warme Tage hatte. Und man hat den Eindruck, es endet und es geht Richtung Herbst.
6: Also ich bin frisch zurück aus diesem Urlaub. So wie der Kanzler übrigens. Heute erster Arbeitstag. Ja. Eine der vielen Gemeinsamkeiten zwischen Friedrich Merz und mir. Allerdings darf ich heute hier im Studio sein und er besucht den Wald, den Hürtgenwald, der gebrannt hat in der Eifel und macht jetzt ein bisschen das. Ich finde es interessant, als Sie mit Frank Ulbricht, Redakteur der Sendung, sprachen, noch vor ein paar Tagen, sagten Sie, Mensch, was hätte Schröder gemacht? Er hätte seinen Urlaub unterbrochen, ja, er hätte sich die Gummistiefel in dem Fall, die Brandschutzjacke angezogen, Bilder produziert. Jetzt hat Merz spät gelernt.
8: Ja, sehr spät, denn er hat ja eigentlich seinen Urlaub eine Woche verlängert. Das ist ja die eigentliche Ironie der Geschichte. Er ging vor 4 Wochen jetzt am Ende mit den Worten, in den Urlaub. Übrigens, bevor dann die versenkte Rochade folgte, beziehungsweise gerade nach der ihn ledierenden Rochade, ausgelöst von Jens Spahn. Aber mit den Worten, tschüss, wir machen jetzt Urlaub. Dann hat er seinen Urlaub eine Woche verlängert. Das war alleine schon natürlich ein Wahnsinn. Und jetzt kommt er viel zu spät. Das Land hat aufgeschrien, wo bleibt nicht Bähle, wo bleibt Merz. Jetzt kommt er zurück und fährt endlich, denn der Hürtgenwald ist ja ein hochgradiges Symbol. Die große letzte Schlacht des Zweiten Weltkrieges mit immer noch wahnsinnig viel Munition, die dort übrigens im Boden liegt. Also eine inhärente Brandgefahr und ganz nah am Hohen Venn in Belgien, auch schwer kriegsbelastet, aber vor allem eine Moorgegend. Das ist schon ein Zeichen, dass er jetzt, er muss ja, das ist das Gute, er muss ja nicht mal reden. Er muss, denn was von Merz gesagt wird, ist ja in letzter Zeit sehr oft entglitten. Sie merken, manchmal muss man die Lage fast realsatirisch begreifen, nach dem Aufschrei und der Klopperei in der Union. Aber die zeigt, wie desolat diese Partei ist. Aber er muss sich ja nur zeigen. Er muss Empathie zeigen. Und obwohl, das ist für diesen Kanzler schon eine Menge. Weil er hat eben ja nicht gerade...
9: Also erstens ist das nicht seine Stärke. Unbedingte Stärke. Ja. Ne? Da ist er eben nicht der Schröder.
8: Ja, sicher.
9: Und das Zweite ist, also klar, er muss erstmal nicht reden. Andererseits sind natürlich dann bei einem solchen Besuch drängende Fragen gleich mit in den Bildern drin. Ein Kanzler, der, und ich glaube, da tut man ihm nicht unrecht, wenn man sagt, Klimaschutz nicht als absolute Priorität betrachtet, jetzt in seinem eigenen Land, sogar seinem eigenen Heimatbundesland, konfrontiert wird mit Folgen dieses Klimawandels in einer Form. Also an sich, ich glaube, ganz ohne Worte käme er nicht aus. Und die wären dann auch wieder problematisch, weil letztendlich muss er sagen, wir haben so viele Baustellen, das ist eigentlich eine, leider kümmere ich mich gar nicht um die.
8: Ja, das ist wohl wahr, aber das Aussitzen oder das Ausschweigen reicht ja nicht bei einer so ersichtlichen Krise. Sie haben natürlich völlig recht. Er wird sich wahrscheinlich gefragt haben, so spiele ich gewissermaßen sogar den Grünen natürlich damit in die Hände, indem ich sage, und das ist ja die eigentliche Dramatik, mittlerweile ist die ökologische Riesenkrise, die Jahrhundertkrise, nicht nur eine ökologische. Sie wird mit dem Ausdörren des Rheines zu einer brutal ökonomischen. Das wird so sichtbar wie vielleicht noch nie. Sie war übrigens davor schon hochgradig ökonomisch. Erinnert an die große Aussage eines Versicherungsexperten, der mal gesagt hat, eine 2 Grad wärmere Welt ist gar nicht mehr versicherbar, weil all diese riesigen Vermögen, die in Küstengegenden lagern und so weiter, gar nicht mehr haltbar sind. Das heißt, aber es wurde mit dem Rhein so schlagend deutlich. Und es hätte der Kanzler einen natürlich überraschen können. Vielleicht hätte es sogar Punkte geschaffen, wenn er gesagt hätte, ja, wir müssen sie jetzt auch ökonomisch ernst nehmen. Wir sehen, dass diese Krise eine ökologische, aber vor allem auch eine ökonomische ist, die dem Wert dieses Landes fundamental an die Wurzel geht. Denn ein nicht mehr beschiffbarer Rhein erzeugt ungeheure Kosten. Das sind dann wieder ironischerweise, weil das gut auf die Straße gebracht wird, in LKWs, wieder ökologische Kosten, die entstehen. Also eine dramatische Spirale und naja, sicher, Sie haben recht. Er hat sich gesagt, ich schweige lieber, kann ich nichts falsch machen. Aber ich halte auch das für ein großes Versagen.
9: Mit Albrecht von Lucke kann man alles besprechen, alles Politische, was da steht. Wir haben natürlich uns in der Summer Edition hier vorgenommen, ein Thema vor allem nach vorne zu stellen. Ich nenne ihn mal den Titel, den wir gewählt haben für den heutigen Tag, für diese heutige Studio 9 Folge. Wahlen im Osten, wankt die Republik. Und alles hängt ja mit allem zusammen. Natürlich auch das, was wir gerade besprochen haben, die Performance dieser Partei in der Mitte. Da können wir gleich, und das werden wir tun, über die CDU sprechen. Da müssen wir leider auch über die SPD sprechen. Für die war das ja auch kein ganz ruhiger Sommer. Und wir wollen dann natürlich schauen auf diese 3 Wahlen, die anstehen. Zuerst in Sachsen-Anhalt, dann in Mecklenburg-Vorpommern und in Berlin. All das hier heute mit Albrecht von Lucke in der Summer Edition. Ich freue mich sehr, dass Sie da sind. Und ich freue mich, dass Sie dabei sind. Jetzt gerade live am Radio oder auch im Podcast. Schönen guten Tag.

0: 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Ja, lieber Albrecht von Lucke, das war, könnte man sagen, mal wieder ein Sommer des Missvergnügens. Schon der zweite vergeigte Sommer, also gerade wenn wir an den Anfang dieser parlamentarischen Sommerpause denken, für diese Koalition oder vor allem für die Union. Ich meine, das liegt jetzt schon ein bisschen zurück gedanklich, aber so ging das los vor einigen Wochen mit vielen Fragestellungen, die sich jetzt nochmal verstärkt haben, ne? Mit diesem überraschenden Rücktritt, dem notwendigen Rücktritt von Jens Spahn als Fraktionschef und dann einer großen Frage, die die Union ja schon so ein bisschen aus dem Tritt gebracht hat. Oder wie sehen Sie das? Ist dieser Kanzler eigentlich der Richtige? Oder war das auch wieder mal so ein bisschen so diese Nervosität des Betriebs aufgeblasen? Und am Ende, jetzt sind wir ein paar Wochen weiter, von der Substanz her gar nicht so präsent.
1: Nein, nein, das war viel, viel mehr. Und das ist ja mittlerweile so, einen solchen Aufschrei nicht nur in den Teilen der Bevölkerung, die längst vom Kanzler abgerückt sind. Wir haben ja einen Misstrauensbescheid in sämtlichen Umfragen, den es binnen eines Jahres und viel mehr als ein Jahr ist es ja noch nicht. Das kann man manchmal kaum fassen müssen, wusste man, diese Regierung ist ein Jahr am Start. Das zeigt übrigens natürlich auch die unfassbare, das muss man immer am Anfang vielleicht auch sagen, die unfassbare Dichte der Herausforderung. Wir haben eine extraordinäre Lage, eine Lage außenpolitisch so dramatisch wie noch nie. Diesen Sommer hat es ja nochmal alles gewissermaßen kulminiert. Wir haben eine Drohne gehabt, die das erste Mal einen wirklichen Terroranschlag dramatischer Art mutmaßlich, man muss es sehr deutlich sagen, bisher ist nichts bewiesen, aber mutmaßlich vielleicht russischen Herkunft. Es ging gegen eine ukrainische Maschine, Luftmaschine, also ein Flugzeug. Auch das ein Aberwitz, nicht durch zu Boden gebracht. Ich glaube, was ein Feuerwehr, ein Mann, der da ganz zufällig, es war also ein Zufall, dass diese Drohne quasi, weil der Zünder nicht richtig gekoppelt war, zu Boden gebracht werden konnte. Das alleine zeigt, welche Dramatik wir außenpolitisch haben. Ich rede nicht von der Eskalation in der Ukraine immer wieder. Die Lage, die jetzt schon mit Blick auf den Winter dramatischer wird. Der Irankrieg, der nicht geht. Wir letztlich, und heute ist so interessant, macht die FAZ am Sonntag auch, man kann ja die heutige FAS schon lesen, sie schreibt vom Dreifrontenkrieg des Kanzlers. Dreifrontenkrieg. Und ich will den Begriff Dreifrontenkrieg hier mal sehr relativieren. Sie meint nämlich die innenpolitische Lage. Ich finde das ein bisschen gefährlich, weil wir haben tatsächlich eine Kriegslage im Äußeren permanent.
0: Okay, aber die
1: wirkt nach innen. Und jetzt ist das der entscheidende Punkt. Er hat zunächst einmal, und das ist jetzt gar nicht die FAS, die das so darstellt, aber ich würde es darstellen, er hat eine riesige Front in der Bevölkerung. Er hat ein solches Unbehagen erzeugt in der Bevölkerung, das mit über 80-prozentiger Ablehnung, ich glaube, es gibt gerade mal 20%, selbst in der Union, und da komme ich zum dritten dann schon Punkt, aber ich nehme den zweiten erst auf, in der SPD natürlich auch. Es gibt einen riesigen Riss in der Koalition zwischen SPD und CDU-CSU, weil, und das ist schon lange meine These, der Angang völlig falsch war. Er hat nicht es geschafft, von Anfang an eine Allianz, ich sage es mal hart, der Ernsthaftigkeit der Lage zu formulieren. Wir hätten heute eigentlich ein bisschen so die Churchill- und Kennedy-Lage in doppelter Hinsicht. Nämlich die Tatsache, nicht, dass wir Blut bräuchten, das nimmt uns die Ukraine ab. Wir müssen nicht kämpfen, das ist manchmal bei einer als Mist, im Gegenteil.
0: Schweiß und Tränen
1: durchaus. Und das wäre durchaus eine Ansage, die er gesamtbundesrepublikanisch hätte formulieren können, an die stärksten Schultern zuallererst, gegen oder in seine eigene Wählerschaft, in seine Richtung, das Kapital durchaus sehr stark ansprechend, aber damit auch stärker die SPD mitnehmen. Denn wenn die Starken viel stärker in Anspruch genommen, dann wird man es auch den Schwächeren, den Gewerkschaften zumuten können, dass eine Stunde mehr pro Woche zu arbeiten beileibe kein Dammbruch ist. Aber das hat der Kanzler alles nicht gemacht. Er hat nie eine patriotische Ansprache gefunden. Dadurch ist die SPD, getrieben zum Teil von den Gewerkschaften, wahnsinnig auf die Barrikaden gegangen. Oder sind die Affen auf die Bäume gestiegen, können wir uns erinnern. Denken Sie auch an den DGB-Parteitag oder die Auftritte von Bärbel Bas. Und die SPD kommt da kaum runter. Wir haben ja mittlerweile einen Riss auch in der SPD. Wir sprechen drüber. Und das Dritte, und das macht es aber so dramatisch für den Kanzler, das ist der Vertrauensverlust in den eigenen Reihen. Ich habe noch nie erlebt, dass eine eigene Partei, die Kanzlermaschine, der Kanzlerwahlverein von Adenauer bis Kohl, gegen den eigenen Kanzler so Front gemacht hat. Und das beispielhaft am dramatischsten wohl im Landesverband Rheinland-Pfalz. Übrigens auch fast schon, das war schon nicht mehr fair, auch übrigens gegenüber den Wahlkämpfern in Sachsen-Anhalt, die ein Treffen mit dem Kanzler abgesagt haben, weil er völlig natürlich auch desaströs in der Vorbereitung, dann aber leider auch seinem Kandidaten, niedersächsisch geschuldet, der einfach über Nacht absagte, hat der Schnieder, den Verkehrsminister und Bruder des rheinland-pfälzischen Ministerpräsidenten, abgesetzt, wollte absetzen. Schnieder war hoch getroffen und der Rheinland-Pfalz, Landesverband Rheinland-Pfalz sagt, weil man sich eigentlich mit ihm treffen wollte, Dafür braucht es ein Mindestmaß an Vertrauen. Das ist nicht mehr gegeben. Stellen Sie sich das mal vor.
2: Das ist vielfach beschrieben, Albrecht von Lucke. Und hat ja den Anfang dieses Sommers sehr stark bestimmt. In der Tat, Sie haben ja aufgeführt, was seitdem alles passiert ist an substanzieller politischer Herausforderung. Die Drohne, die Brände, über die wir anfangs sprachen. Also wo man sieht, wir haben einerseits diesen Teil, also quasi der performative Teil von Politik, aber eben ja auch sozusagen eine ganz krasse Handlungsnotwendigkeit. Aber ich finde es interessant, was Sie da beschreiben, weil für mich wird damit deutlich, dass diese alte, unglaublich verlässliche Machtmaschine der Bundesrepublik, also die Konstante, dass die Union regierungsfähig ist, dass sie regierungswillig ist und dass sie auch bereit ist, um regierungsfähig und an der Regierung zu bleiben, bereit ist, auch Positionen über Bord zu werfen. All das funktioniert so nicht mehr, wenn man nur noch 20% reinholt.
1: Ja, genau das ist es. Genau das ist es. 20% machen wir uns, wir sagen das manchmal so lapidarerweise. Das ist aber aus Sicht eines CDU-Mitgliedes eine so desaströse Zahl. Wir haben einen glatten Rollentausch im bundespolitischen Mittel. Es geht gar nicht mal nur um Sachsen-Anhalt, da müssen wir gleich drüber reden. Das ist ja immer unser Fokus. Wir haben ja immer den Blick auch auf diese Frage. Denn das wird Anfang September bis Ende September, Sachsen-Anhalt den Anfang, 6., 20. Mecklenburg-Vorpommern und dann Berlin. Das wird schon eine Erosion erzeugen. Nicht, dass die Republik wankt, das sehe ich ganz und gar nicht. Aber
2: kommen wir darauf zurück
1: am Ende. Aber aber die Union wird natürlich in wanken, beziehungsweise die Spitze wird radikal in Frage gestellt werden. Warum? Es hat diese Koalition binnen eines Jahres unter Führung von Friedrich Merz geschafft, die Verhältnisse umzudrehen. Die AfD stand bei 22% am Wahltag. Die Union bei ohnehin schon ungeheuer schwachen 28%. Mittlerweile ist das einfach umgedreht. Das heißt, und die Union hat ja bisher keinerlei Geheimnis gefunden, um diese Tendenz umzudrehen. Und wenn jetzt noch innerhalb der eigenen Partei über Attacken gegen den Kanzler, zum Teil anonymisiert, aber zum Teil sogar expresses Verbes, nicht? Denken Sie an Altmaier und andere Altvordere, die sich natürlich sehr stark, Bosbach sowieso, die sich sehr stark gegen Merz geäußert haben, aber mittlerweile fast ein Fatalismus Einzug hält. Eben genau der Glaube an die Macht und Machtfähigkeit der CDU, dann ist ein Kanzler eigentlich so angeschlagen, dass normalerweise nach diesen drei absehbaren Niederlagen, die seine Partei hat, die sind doch jetzt schon absehbar, es ist eigentlich völlig ausgeschlossen, dass sie nicht kommen. Schulze wird in Sachsen-Anhalt knapp über 20% bekommen. In Berlin wird der Nachfolger von Herrn Wegner vielleicht achtbarer rauskommen als gedacht, aber natürlich nicht das Bürgermeisteramt verteidigen. Mhm. Und die dritte Sache, in Mecklenburg-Vorpommern stürzt die CDU möglicherweise unter 10%. Das heißt, summa summarum, gäbe es einen echten Aspiranten für die Nachfolge für Friedrich Merz, der sofort, ich sag bewusst, sofort bereit stünde, wäre die Debatte ganz heiß. Er steht nicht bereit und deswegen wird das meines Erachtens auf April nächsten Jahres verschoben, wenn nämlich Hendrik Wüst seine Wahl in Nordrhein-Westfalen gewonnen haben wird.
2: Ja, und natürlich vielleicht auch politisch zurecht verschoben, denn das ist für mich immer wieder die Frage, die wir uns auch, die wir das alles beobachten, glaube ich, ernsthaft stellen müssen. Also wie viel ist davon Nervosität auch in der Beobachtung, bei allen Fehlern, die man vorfinden kann, die man analysieren kann. Aber diese Regierung hat ja angefangen zu regieren. Sie hat ein unglaubliches Budget, sie hat Geld, Klammer auf, ein Grund für die Absetzung des Verkehrsministers liegt ja auch darin, dass das offenbar da nicht schnell genug verbaut wurde. Aber die Ressourcen sind da. Es sind jetzt verschiedene Reformbaustellen aufgemacht worden, sind im Gange. Diese Regierung hat ja gehandelt. Ja, man kann da nochmal in die Details gehen und schauen, wie klug und wie umfassend das schon ist. Aber sie regiert ja, aber natürlich sehen wir noch keine Resultate. Und natürlich sehen, glaube ich, auch alle, die da gerade kritisch innerhalb der Union auf Friedrich Merz schauen, würden wir denn gerade eine andere Situation hinkriegen? Also liegt es wirklich an Friedrich Merz? Oder ist es auch ein aktuelles Phänomen? Also schauen wir uns auch international um. Egal, welche Regierung neu antritt, die Zustimmungswerte sind so schnell im Keller, sind so schnell unten, weil die Erwartungshaltung möglicherweise enorm sind, weil der Problemdruck enorm ist. Also ich frage mich, wie viel ist sozusagen wirklich Verschulden dieser Regierung? Wie viel ist einfach auch die Situation, wie sie ist? Und eine Ungeduld, bevor wir Resultate sehen.
1: Die Situation, das habe ich ja gleich eingangs beschrieben und ich will das auch eben nochmal stark machen, ist ungeheuer herausfordernd. Gar keine Frage. Aber in einer solchen Herausforderung kann eine Chance liegen. Es gibt ja den klassischen Satz, verpasse nie eine gute Krise. Mhm. Never waste a good crisis. Churchill hat in einer historisch noch völlig unvergleichbaren Beispiel hervorgemacht. Wenn du die richtigen Worte findest, dann bist du in der Lage, auch eine solche Situation zu meistern. Und ich glaube, das war der Kardinalfehler bei Friedrich Merz von Anfang an. Ich sag mal hart, eine konzertierte Aktion hätte man viel früher begreifen müssen als eine Chance. Sofort Einbeziehung von Gewerkschaften und Arbeitgebern. Das ist nicht passiert und jetzt versucht man das 2 Jahre später nachzuholen. Das kommt einfach zu spät. Aber es kommt noch ein zweites hinzu. Es ist nicht so, dass es überall ein Scheitern gäbe. Denken Sie doch an diesen absurden Rollentausch, den wir zwischen Deutschland und Italien erleben. Mittlerweile ist Frau Meloni ja die Langzeitpräsidentin bzw. Chefin eines Landes wie Italien, das wir vor Jahren nur belächelt haben, weil es mit permanenten Kurzzeitregierungen behaftet war. Wir schaffen es, in Abfolge einer nur 3 Jahre zu Wege bringenden Ampelregierung möglicherweise schon wieder diese Legislatur nicht zu ändern. Das ist ein fundamentaler Bruch mit einer Situation, die wir in den alten bundesrepublikanischen Zeiten nicht hatten. Also ich würde schon sagen...
2: Nein, aber nur kurz ein, Giorgia Meloni hat auch ein wichtiges Referendum in ihrem Land verloren zur Justizreform.
1: Du hast ja wenigstens gemacht.
2: Innenpolitische auch Schwierigkeiten, die sehen wir vielleicht so im Detail nicht. Und ich meine, und dazu kommen natürlich noch, wenn also sozusagen die Rechtsausleger, die Rechtspopulisten jetzt im Prinzip das erfolgreiche Regierungsmodell sind, dann ist das ja auch schon mal eine interessante Aussage. Oder Albrecht von Lucke? Also das müsste uns dann natürlich an dieser Stelle auch zu denken geben.
1: Absolut, das ist die Neuerung, die wir gerade ja erleben. Die eigentliche fundamentale Veränderung, und das zieht eigentlich durch ganz Europa seit 2015, ist die Tatsache, dass wir nicht mehr die alte europäische Konstellation, die wir in allen Ländern, Italien hat übrigens da den Anfang gemacht des Endes mit Berlusconi, die alte Konstellation, eine konservative, christlich grundierte versus eine sozialdemokratische Partei haben, sondern eine klassische Auseinandersetzung zwischen Konservativen um die Macht gegen ganz Rechte. Hm. AfD oder eben Meloni, Le Pen und in Frankreich vielleicht sogar noch dramatischer, Linksradikale gegen Rechtsradikale. Ja. Also das ist der eigentliche europäische Bruch, da gebe ich Ihnen ja recht, aber es ist trotzdem nicht erklärlich, man muss sich das bewusst machen. Und das ist auch noch was Interessantes, dass mittlerweile man ja den Eindruck hat, und da sind wir nachher dann sehr doch hoffentlich bei Sachsen-Anhalt, dass man den Eindruck hat, die Ansteckung über ein Phänomen wie Sachsen-Anhalt. Wir sind ja mittlerweile fast hypnotisch auf diesen Wahlakt am 6. September fixiert. Mhm. Steckt dann die Bundes-CDU auch an. Das macht sich in den Umfragewerten bemerkbar. Also es ist ja mittlerweile der Anstieg der AfD ein bundesweiter. Es hat aber auch sehr mit dieser Fixierung auf den September zu tun. Und ich bin mir nicht sicher, darüber müssen wir dann reden, ob der AfD letztlich sogar der Wahlsieg dient. Weil wir mittlerweile untergründig auch eine Debatte bekommen, die ist ganz merklich, einer ostidentitären Positionierung der AfD im Osten mit unwahrscheinlichen Unterstützungen von Bataillonen Ostdeutschland, das ist auch medial zum Teil gepusht, von einer OAZ, einer neu gegründeten Ostallgemeinen Zeitung. Diese Stoßrichtung wird der AfD noch ein Stück weit Probleme machen, weil im Westen die AfD-Zustimmung nicht auf einer irgendwie gearteten nostalgischen DDR-Identität kombiniert mit reaktionärem Nationalismus grundiert, sondern das ist etwas Spezifisches. Also ich sehe nicht, dass sich dieser mögliche Wahlsieg der AfD so ohne weiteres auf den Westen übertragen ist.
2: Gut, das, ich meine, die 26, 27, 28%, die wir jetzt in bundesweiten Umfragen sehen, sind ja politisch schon herausfordernd genug, um es mal einigermaßen neutral zu formulieren. Lassen Sie uns noch kurz auf den anderen Teil dieser Regierungskoalition schauen, die SPD. Man konnte ja denken, die Union, gerade die CDU, beschäftigt sich jetzt ausgiebig und erschöpfend mit sich selbst. Die SPD hat mal Verschnaufpause. Und dann fängt die SPD auch von der Basis aus betrachtet eine Personaldebatte an, Fragezeichen, ob das überhaupt so sinnvoll ist mit Klingbeil und Bärbel Baas. Ich finde es schon echt faszinierend. Man sieht eigentlich bei beiden Regierungsparteien, und das ist natürlich wirklich das Erschreckende, ein Jahr, ein gutes Jahr in der Regierung und eigentlich ist die Batterie schon leer.
1: Absolut, aber bei der SPD ist das ja noch viel weniger ein Wunder, um es mal deutlich zu machen. Die SPD steht auf 12%. Das ist für eine Volkspartei, die sie mal war, so unfassbar und so desaströs. Und es kommt ein zweites hinzu. Diese Debatte ist ja nur verschoben worden. Wenn wir daran denken, wie nach den Rheinland-Pfalz- und Baden-Württemberg-Wahlen auch die Frage schon da war, wo ja die SPD 2 dramatische Niederlagen erfahren hat. In Baden-Württemberg spielt sie gar keine Rolle mehr. Das alleine schon dramatisch. Und dann verliert sie auch noch ihren wichtigsten Posten im Südwesten, dem einzigen, außer dem Leuchtturm Saarland mit Frau Redinger. Das ist für die SPD, da hat sie sogar absolute Mehrheiten gehabt. Das ist schon erstaunlich. Aber in Rheinland-Pfalz war mit Herrn Schweizer immerhin noch ein Ministerpräsident, gestanden mit der alten Bodenhaftung von Beck, nah bei der Leit, so war der Gedanke, dass das verloren geht, war schon im Frühjahr so ein harter Einschnitt, dass der clevere Lars Klingbeil wusste, wenn ich jetzt nicht wenigstens das Angebot mache, ich bin ja bereit, wenn ihr mich ablösen wollt, im Wissen darum, dass man das zu dem Zeitpunkt gar nicht machen würde, wenn er nicht so devot und demütig vorgegangen wäre, hätte man ihn vielleicht schon unter besseren Voraussetzungen damals überlegt abzulösen. Es gibt, aber Frau Redinger beispielsweise ist ja gar nicht bereit. Aber jetzt ist die Situation natürlich noch dramatischer. Es ist aber natürlich, und das macht es genauso fahrlässig übrigens wie von der Unionsbasis, jetzt vor diesen Wahlen im Osten vor der Wahl von Mecklenburg-Vorpommern, Manuela Schwesig, jetzt eine solche Führungsdebatte loszutreten mit Aufrufen vor allem bei übrigens nordrhein-westfälischen Verbänden zu sagen, wir brauchen einen Sonderparteitag Klingbeil und Baas. Das ist in der Sache nachvollziehbar, aber es ist natürlich taktisch ungemein unklug,
2: ich meine, gut, weil sie dagegen bin. Der Name Manuela Schwesig fällt da ja auch häufig als mögliche neue Führungsfrau. Das kann ihr dann vielleicht sogar ein bisschen Aufmerksamkeit schaffen
1: in diesem
2: Wahlkampf.
1: Recht, genau.
2: Also und auch ein bisschen Prominenz nochmal, dass sie die starke und führende Figur der SPD ist. Nur, ich meine, letztendlich tröstet es ja nicht über den Fakt hinweg, dass die SPD ja, was die Personaldecke angeht, auch komplett blank ist. Also man ist ja sozusagen schon nach der Bundestagswahl mit dem letzten Gefecht nochmal da aufgetreten. Und ich habe manchmal das Gefühl, die SPD ist schon das Opfer dieser veränderten Parteienlandschaft. Die SPD muss regieren. Also die SPD muss, egal ob wir uns Landesverbände, Landespolitik anschauen, Bundespolitik, die SPD kommt aus der Rolle der Regierungspartei nicht mehr raus. Man hat dafür das schöne Wort der staatspolitischen Verantwortung. Mittlerweile hat sich natürlich in der SPD auch, glaube ich, sehr stark eingeschlichen, dass man sich sehr wohl fühlt in den Ministerien, in den ganzen Strukturen, die damit einhergehen, den Posten, die man vergeben kann. Aber inhaltlich ist diese Partei ja so entleert. Sie bräuchte dringend mal eine Pause. Man müsste sie wirklich mal auf die Ersatzbank schicken für Jahre.
1: Das lässt sich so leicht sagen, aber ich sage Ihnen ganz ehrlich, selbst die Ersatzbank wäre nicht allein die Rettung. Das hat einen ganz entscheidenden Grund, weil sie mittlerweile umstellt ist von Parteien, die klarere Angebote machen, die in jeder Hinsicht die SPD quasi attackieren inhaltlich. Die Grünen haben sowieso ihr Megathema, hat der Sommer wieder gezeigt. Die Grünen werden nie Probleme haben mit diesem Thema der Ökologie, dem Jahrhundertthema, das übrigens viele Folgethemen hat. Migrationsfragen, also die ganze Frage von Ceuta, die Frage von Zerstörung von Lebenswelten, führt dazu, dass Migration eine Frage infolge von ökologischer Zerstörung wird. Das heißt, die Grünen sind damit meiner Meinung nach immer gesichert als eine kluge, linkskonservative Kraft, die der Erhaltung der natürlichen Lebensgrundlagen dient, immer deutlich über 10% zu kommen. Dieses Thema hat die SPD aus zwei Gründen nicht mehr. Das linke Thema ist hier von der Linkspartei in hohem Maße abgenommen worden. Die Linkspartei hat es geschafft, sich über die soziale Frage, denken Sie an den ganzen Wahlkampf jetzt auch in Berlin, viel zu teure Mieten. Die Frage der Wohnungsfrage, eine zentrale Frage, nicht nur für die Jungen, aber am allermeisten Studierende etc., durch die Migration auch nochmal befördert. Ein Riesenthema. Diese soziale Frage kann die Linkspartei immer radikaler und wird sie übrigens auch, wenn die SPD in der Opposition wäre, immer radikaler intonieren als die SPD. Bis zu der Frage von Vergesellschaftung, die wir jetzt in Berlin ganz groß haben, wo die Linkspartei sich natürlich auf den Standpunkt stellt, ja, wir hatten mal diese Umfrage, da hat sich die Mehrheit der Berlinerinnen dafür entschieden, ungeachtet der Frage, ob das enorme Kosten für den Staat mit sich bringt. Die Antwort gibt die Linkspartei nicht, aber sie sagt, wir wollen das machen. Das wird die SPD auch nicht besetzen. Und jetzt kommt der letzte, und das ist ja der brutalste Einschnitt, das ist die AfD. Die AfD ist natürlich die Übernahme der Law-and-Order-Komponente, die die Linkspartei, die SPD auch immer hatte. Die SPD war ja eine staatsorientierte, staatstragende, denken wir an Schiedi, solche Figuren, die immer wichtig waren. Oder die klassische Kanalarbeiterfraktion, Rappe und solche Gewerkschafter, harte Leute, die in dem Sinne für die Arbeiterschaft, das hat zum Teil die AfD übernommen. Und das sehe ich auch nicht, das würde die SPD in der Opposition, klar, ihr leichter machen, aber es würde sie nicht retten. Das heißt, jetzt bleibt nur noch eine Antwort, und Sie haben den Namen Schwesig schon genannt. Meine These ist die, nach der Wahl wird es anders als bei der CDU, denn da ist es mit der Ablösung von Merz ganz schwierig. Das wird nicht gelingen und wird auch nicht zum Zeitpunkt passen. Da wird der kriegt noch eine Zeit. Ob es im April, wenn Wüst gewählt hat, sehe ich es ganz anders. Aber gewählt worden sein wird in Nordrhein-Westfalen. Aber bei der SPD ist es ja so, die SPD wird mit Schwesig entweder eine triumphale Verteidigerin in Mecklenburg-Vorpommern haben, anders als in Sachsen-Anhalt, wo mit Sicherheit Herr Schulze ein desaströses Ergebnis erzielt. Vielleicht sogar fast nur die Hälfte, und das müssen wir ja diskutieren, die Hälfte dessen, was die AfD erreicht. Das ist eine ungeheure Niederlage, die sich dort abzeichnet. Wenn Schwesig das nur schafft, es aufzuholen und ihren Ministerpräsidententitel zu verteidigen, möglicherweise sogar durch eine Duldung in Koalition mit der Linken, vielleicht geduldet durch die Union, man kann sich da ja manches vorstellen, wenn es nicht sogar für eine Koalition mit den Grünen sogar reicht, dann ist sie natürlich die geborene Kandidatin für die Trennung von Amt und Mandat, was in der SPD eben viele wollen. Sie wollen eine neue Spitze, die in der Lage ist, handlungsfähig zu sein gegen die in die Regierung eingebauten Baas und Klingbeil. Und der Ruf wird, glaube ich, sehr, sehr laut werden. Und ich glaube, Frau Schwesig, wir wissen das, ist hinreichend ehrgeizig, dass sie anders als Frau Rehlinger und Schwerin liegt weit näher als das Saarland, als ja, Saarbrücken da zu Berlin.
2: Hin, ne? Da ist man schnell, obwohl ich glaube nur mit Regionalzug.
1: Mag aber, sein, aber das ist in zwei Stunden, eineinhalb Stunden geschafft. Das heißt, da wäre Schwesig bereit und da würde Klingbeil und Baas würden da kaum wieder Wehr leisten können.
2: Ich habe nochmal, und damit kommen wir vielleicht dann schon auch auf diese Kurve und diese Frage, inwieweit die Republik wankt und sich auch verändert durch diese drei Wahlen. Nochmal mit Blick auf die SPD und die Grünen, was Sie gerade dargestellt haben, einen Gedanken, der ist vielleicht auch nochmal frisch befeuert durch meine Reisen dieses Sommers, die mich unter anderem auch in die Niederlande geführt haben. Dort ist ja jetzt das passiert, was sich da schon länger angedeutet hat. Die Grünen und die Sozialdemokraten haben sich zusammengeschlossen zu einer Kraft, die Progressive Allianz, und sind damit auf einmal rein zahlenmäßig in diesem interessanten Wettbewerb, der ja heute nicht mehr ist. Man hat 40-45%, also wenn wir jetzt mal bundespolitisch denken, und sucht sich dann nur noch kleine Partner, sondern wo es ja letztendlich darauf ankommt, wer ist so im 20-30%-Turm vorne, um einen Regierungschef zu stellen. Vielleicht eine ganz interessante Option. Also sicherlich nicht morgen, aber übermorgen für Deutschland eine Option, dass dass eine linke Volkspartei der Mitte aus diesen beiden Kräften erwächst, die beide alleine zusammen nicht genug auf die Waage bringen?
1: Sehe ich ganz und gar nicht, aus einem entscheidenden Grund. Die Grünen sind in Teilen viel zu konservativ, in einem ökologisch linken Sinne übrigens, sollte ich so sagen. Das Konservative bei den Grünen, die Bewahrung der Schöpfung, ist ja ganz anders als das Progressive im Sinne auch des Wirtschaftswachstums, zwecks Umverteilung der Sozialdemokratie. Die Sozialdemokratie hat zwar mit Erhard Eppler einen absoluten Vorreiter ökologischen Denkens hervorgebracht, aber danach ist das Ökologische bei ihr absolut verkümmert. Sie werden doch nicht Gerhard Schröder und Frank Waldmeier Steinmeier irgendwie ökologische.
2: Also, Sie haben einen ausgewiesenen Umwelt- und Energiepolitiker, Mirsch gerade als Fraktionschef.
1: Ja, den haben sie prompt zum Fraktionschef gemacht und Carsten Schneider, der ökologisch nicht sonderlich verdächtig war. Ich sag gar nicht, dass das jetzt nicht gut macht. Macht er ganz, ganz solide. Aber dass er nun ein strahlender Ökologe gewesen wäre, ganz im Gegenteil. Es gibt einige, es gibt Frau Scheer jetzt, die Tochter von Hermann Scheer. Es gibt einige Leuchttürme. Aber es ist doch kein Zufall, dass sich, und das war auch vernünftig, dass sich mit den Grünen eine auch übrigens in Teilen weit bürgerlichere, konservative Kraft dieses Themas der Ökologie befleißigt hat. Auch mit dem Anspruch, damit vielleicht sogar Fortschrittsgewinne materialistischer Art zu reduzieren, damit man Überlebensbedingungen schafft. Vielleicht sogar eine Verzichtskomponente. Alles Dinge, die weit mehr ins Bürgerliche gehen, als bei der SPD angesiedelt ist. Die SPD, und das dürfte die SPD auch gar nicht machen, sie müsste arbeitsteilig eigentlich eher wieder versuchen, die abgegangenen Arbeiterwähler zur AfD zurückzugewinnen. Das muss die eigentliche Aufgabe sein. Das kann man durchaus versuchen. Ich bin da natürlich gegen jegliche Feindschaft, gegen das Ökologische, aber man muss schon diese Trennung akzeptieren, die gut zusammengegangen ist unter Rot-Grün, wenn auch immer mit Bauchschmerzen, Koch und Kanzler und so weiter, Koch und Kellner und so weiter, wir kennen die alle Interessen. Aber das zusammenzubringen hat keinen Sinn. Weil jetzt, im Gegenteil, es ist die Breite, die es macht. Aber es reicht halt nicht mehr. Und das liegt daran, dass die SPD zu einer Partei, wenn Sie dran denken, man sprach früher noch vom 30%-Turm. Da war der Streit
2: um die Frage. Man wollte raus.
1: Stellen Sie sich das mal vor. Ja. Was sagte, glaube ich, Willy Brandt? 45% oder 40% sind auch ein gutes Ergebnis, als Rau im Wahlkampf war. Ne? Können Sie sich erinnern, zu Kohlzeiten? So, das war ein Eklat. Clement ist hat gleich seinen Posten gesagt, was, so, paar 40%, du gibst den Wahlsieg auf? Das ist alles bei einer 10%-Partei so ausgeschlossen. Also insofern, nein, die SPD muss irgendwie, da sehe ich schon die Notwendigkeit durch eine Veränderung und da wird es drauf hinauslaufen. Das wird nicht das Allheilmittel sein. Ich sehe ihn sprechlich überhaupt nicht. Aber dass sie anders zu Kräften kommen muss und versuchen muss, personell wie inhaltlich sie neu aufzustellen, das ist ersichtlich.
2: Albrecht von Lucke sagt das hier heute in der Summer Edition im Deutschlandfunk Kultur, Studio 9. Ja, wankt diese Republik angesichts all dieser Phänomene, die wir gerade beschrieben haben und vor allem nach den beiden Wahltagen mit den drei Landtagswahlen. Darauf schauen wir gleich hier genauer. Und ich kann schon mal verraten, Albrecht von Lucke sagt, sie wankt nicht.

0: am 6. September. Die Wahl in Sachsen-Anhalt am 22. September, die Wahl in Mecklenburg-Vorpommern und in Berlin, das sind die drei Landtagswahlen, die anstehen. Drei Wahlen, die, wenn wir auf die aktuellen Umfragen schauen, folgendes Ergebnis bringen könnten, dass nämlich in den beiden Flächenländern Sachsen-Anhalt und Mecklenburg-Vorpommern die AfD teils vielleicht mit enormen Abstand vorne liegt und dass in Berlin möglicherweise die Linke vorne liegt. Albrecht von Lucke, jetzt haben wir gerade hier schon echt die Geschichtsbücher ein bisschen aufgemacht. Ich stelle mir manchmal so vor, ein Zeitreisender, und da muss man wahrscheinlich gar nicht so weit zurückgehen. Also jemand aus den 80er Jahren hätte wahrscheinlich gesagt, Moment mal, ja, die beiden Parteiennamen noch nie gehört. Aber selbst wenn wir 5 Jahre oder 10 Jahre zurückgehen, nehmen wir mal 5 Jahre. Unvorstellbar, dass bei einer deutschen Landtagswahl, bei drei deutschen Landtagswahlen im Prinzip Parteien, die man klassischerweise den Rändern zuordnen würde, vorne liegen?
1: Ja, absolut. Das ist absolut spektakulär und überhaupt nicht vorstellbar gewesen, 1989, 90. Das hat uns wahrscheinlich auch alle in dem Sinne kalt erwischt. Und das würde ich sagen, weil es mit einer so ungeheuren Beschleunigung vonstatten gegangen ist. Als die Ampel ihr Ende fand, war ja bundespolitisch zwar auch schon die Verdopplung der AfD. Wir müssen das, dürfen Sie nicht vergessen, von 10,4 auf 20,8. Ja. Jetzt hat sich dieses Verhältnis umgedreht, wir haben es beschrieben, die AfD bei 28 und die Union driftet Richtung 20 und drunter. Das heißt, dass eine solche rechtsradikale Partei, die ja in erheblichen Teilen der Ost, vor allem des Ostens, in den Ostbundesländern als erwiesen rechtsextremistisch ausgezeichnet ist, dass das passieren würde, hat man zu Wendezeiten nicht sich vorstellen können und in der Beschleunigung nicht. Ich glaube trotzdem, und das scheint mir vielleicht wichtig zu sein, erstens zweierlei, dass das Grundglück der AfD ist, wir haben es in beiden Fällen von CDU und SPD beschrieben, dass sie von bei dieser Wahl ungeheuer davon profitiert, dass die Fokussierung auf die Fehler der anderen Parteien, die auch aber ungeheure Fehler machen, eigentlich diese Partei weitgehend aus dem Spiel genommen hat. Bisher gerade mit Blick auf Sachsen-Anhalt, die eigentlich zentrale Frage, und da wiederholt sich das Desaster von Friedrich Merz im Bundestagswahlkampf, fast 1:1. Die große Frage, ist diese AfD zutiefst schädlich für das Land Sachsen-Anhalt, wovon ich ausgehe, weil viele der Betriebe, der Unternehmen brauchen genau die Arbeitskräfte, die Ulrich Siegmund ganz flachs quasi wegschickt. Wir brauchen die ausländischen Ärzte nicht, wir brauchen die Pflegerinnen nicht, wir brauchen die Fachkräfte. Wir holen dann gewissermaßen die Deutschen, die nach Ungarn etc. gehen, wir holen die alle zurück. Ein völlig ungedeckter Scheck, weil ich glaube, dass diese Offenheit des Landes Sachsen-Anhalt, die ja auch auf dem Kulturbereich attackiert wird, wenn er sagt, wir brauchen hin zu einer deutschen Kultur, weg von der Moderne, weg mit dem Bauhaus und so weiter. Diese Stoßrichtung wird wirtschaftlich ein riesiges Problem bedeuten. Das sagen auch viele der großen Unternehmen. Es gibt auch mittlerweile Aufrufe, aber es verschwindet vollkommen, weil diese anderen Parteien absolut destruktiv sich mit sich selbst beschäftigen. Und eine dritte, die müssen wir kurz wenigstens noch anrufen, das ist das BSW. Nicht? Also wenn man sieht, wie es Sarah Wagenknecht, für die es übrigens bei diesen Wahlen um alles oder nichts geht, das ist der Grund, warum sie so auf diese Wahlen schaut, wie sie es schafft, mit dem BSW Höcke nicht nur in die Hände zu spielen, sondern sich als zukünftige Mehrheitsbeschafferin in Sachsen-Anhalt anzubieten, also Ulrich in die Hände spielt, Sigmund Ulrich. Mhm. Höcke aber clever darauf aufsetzt und sagt, ja, Frau Wagenknecht, das können Sie alles in Thüringen jetzt schon haben. Wir wählen Sie mit unseren Stimmen zur Ministerpräsidentin von Thüringen. Sie sich dann ein Infight mit ihrer ja wirklich regierungsverantwortungsbewusst sich verhaltenden Katja Wolf, der Ministerin in Thüringen, liefert, eine völlig zerrissenes BSW dasteht, das sich auch noch wie, also wirklich als letzte Reaktion mit sich selbst, weil Wagenknecht eine große Angst hat, wenn wir bei diesen

0: beiden Wahlen in Sachsen-Anhalt und Mecklenburg-Vorpommern nicht reinkommen, und das meint sie nur als Fundamentalopposition zu schaffen, deswegen zerstört sie ihren eigenen Landesverband in Thüringen, wenn es nach ihr ginge. Wenn wir es nicht schaffen, so die Prognose von Wagner, dann ist dieses BSW so schnell tot, wie es entstanden ist, dann wäre das wahrscheinlich das Ende, weil bis zur Bundestagswahl wird man sich dann kaum regenerieren können.
1: Das wäre wahrscheinlich eine der kleineren Veränderungen und wahrscheinlich gar nicht so spürbar, weil, wie gesagt, ja wirklich auch ein relativ kurzes Phänomen, dieses BSW. Aber auf der großen Linie, also wenn diese Wahlen jetzt wirklich so ausfallen, also nehmen wir mal, fangen wir an mit Sachsen-Anhalt. Wenn in Sachsen-Anhalt die AfD, was nicht unwahrscheinlich ist, die absolute Mehrheit der Mandate kriegt, alleine regieren kann, ist das dann eine andere Republik?
0: Nein, das sehe ich überhaupt nicht. Und ich würde es sogar erstmal so formulieren, ich glaube erstmal nicht, dass er die absolute Mehrheit kriegt. Ich glaube allerdings, dass das gegenwärtig diskutiert wird. Es wird ja von sehr verantwortungsbewussten Gruppierungen, Campaign beispielsweise, eine große Strategie gegenwärtig gefahren, die nachvollziehbar ist. Die dahin geht zu sagen, da Herr Schulze überhaupt keine Chance hat, der AfD überhaupt das Wasser abzugraben. Der Abstand ist viel zu groß, dass er, und hat übrigens auch einen desaströsen Wahlkampf geführt, ich erinnere daran, dass er mit Didi Palim Palim Hallervorden die eigene Parteispitze, Herrn Merz, als Kriegstreiber denunzierend Wahlkampf machte und sich als Wutbürger darstellt. Ich bin ja auch gegen Berlin, das ist alles falsch, die Rente mit rein. Im Glauben, dass er damit gewählt würde, kein Pieps bewegt sich bei seinen Prozenten, alles geht in das Original also
1: jetzt,
0: Richtung AfD.
1: Jetzt wissen ein paar mehr Leute, erstens, dass Didi Hallervorden noch lebt und zweitens, dass es überhaupt einen Herrn Schulze gibt.
0: Herr Schulze ist der, genau. Das ist, das war übrigens das, was ihm manche dann sogar bei diesem Irrsinn zugute gehalten. Jetzt ist er wenigstens über Didi bekannt geworden.
1: Möglicherweise war das auch ein Teil der Strategie.
0: Aber, ja, mag ja sein, aber es bewegt sich nichts. Ich sag nur, es bewegt sich nichts bei ihm. Und es bewegt sich interessanterweise bei der AfD sogar eher nur nach oben. Jetzt passen Sie auf. Jetzt ist der große, und das ist der, deswegen müssen wir da einen Unterschied machen. Sachsen-Anhalt wird einen riesigen Unterschied machen zu Mecklenburg-Vorpommern. Weil in Mecklenburg-Vorpommern wird der Abstand zwischen Schwesig und Herrn, wie heißt der Kandidat nochmal hier, der sagen Sie mal. Leif Holm. Der AfD-Kandidat Leif Holm wird, und Schwesig holt auf. Schwesig ist es zuzutrauen, dass das alte Phänomen noch einmal greift, dass Ministerpräsidentinnen und Präsidenten, wenn sie stark waren, wenn sie eine gewisse Reputation haben, nochmal in der Lage sind, den Mann abzufangen.
1: Das klassische Pferderennen am Ende. Und dann ebenso häufig zu Lasten der anderen Parteien der politischen Mitte, so weil sich dann nämlich Wählerinnen und Wähler im Zweifel hinter der SPD versammeln.
0: Genau.
1: Sachsen-Anhalt wird
0: es genau gegenteilig
1: sein.
0: Jetzt passiert aber Folgendes. Das führt dazu, dass im Zweifel sogar etliche der CDU sagen, na, dann wählen wir vielleicht sogar Grün. Zumal jetzt Herr Schulze so rechts blinkt mit Didi und Co., dass sie sagen, na, dann oder SPD, dann wählen wir doch lieber SPD. Mhm. Das heißt, der Abstand wird so fundamental sein, dass am Schluss die Frage auftaucht, bei allem, was die anderen gut meinen, auch wenn die Zahlen der anderen drei Parteien sich arithmetisch, also oder vier, fünf Parteien sogar, zu einer Mehrheit addieren lassen, kann man, die Frage ist dann im Raum, kann man einem Kandidaten Ulrich Siegmund, der doppelt so viel Stimmen gewonnen hat wie der CDU-Kandidat, und übrigens, ich sage Ihnen, das ist meine Prognose, bei dem sehr schnell ein paar Überlaufer aus der CDU sehr schnell sagen werden, ich bin dabei, kann man dem das Ministerpräsident fördern? Ich würde sagen, ganz, ganz schwer. Und ich sage Ihnen sogar, warum ich der Meinung bin, es wäre besser, er wird jetzt regieren. Weil ich glaube, dass die AfD erstens überhaupt nicht vorbereitet ist. Am allermeisten Angst vor dem Wahlsieg der AfD in Sachsen hat die Bundes-AfD. Weil die Bundes-AfD ein ganz anderes Spiel spielt. Die Bundes-AfD rechnet darauf, dass sie bei der nächsten Bundestagswahl aus die Fundamentalopposition nie irgendwie an der Regierung gewesen seiend, nie irgendwie mal Rechenschaft ablegen müssend, dass sie dann genau mit dieser Karte spielen kann und dann am besten noch wieder gegen solch eine Allparteienregierung, gegen die ja Siegmund wunderbar zu Felde ziehen kann. Und wenn die Konstellation noch schwieriger wird, stellen Sie sich mal vor, diese Union müsste sich wählen lassen von einer Linkspartei, deren Spitzenmann, Herr Pantisano, noch vor wenigen Wochen das Irrsinnswort gesagt hat, eigentlich ist die CDU genauso eine faschistische Partei.
1: Das
0: ist aber die Geisteshaltung von Teilen der Partei.
1: Ja.
0: So, und Frau von Angern, und Frau von Angern, die sehr kluge Linkspartei-Spitzenkandidatin, hat natürlich gesagt, so ein Rohrkrepier, so was Dummes, also die begriffen hat, Herr Pantisano, nun gut. Aber das heißt doch, in dem Augenblick, wo die Union dieses eingeht, ist das ein so gefundenes Fressen für eine AfD, die in der Opposition weiter wachsen wird. Deswegen ist meine These die, momentan kommt der Wahlsieg der AfD zu einer hochkritischen Situation in einem Land, bei dem Ulrich Siegmund jetzt schon nochmal sagt, wir werden in Sachsen halt vieles gar nicht machen können. Es ist der böse, böse Bund. Er weiß doch jetzt schon ganz genau, dass diese irren Versprechungen, wir machen riesige Rentenaufschläge, wir werden euch sozial absichern, aber gleichzeitig werden wir die Steuern reduzieren. Alles das sind Versprechungen, die völlig auf Sand gebaut sind. Und bei einer Partei wie der AfD, die in weiten Teilen aus Schnäppchenjägern, aus Glücksrittern besteht, aus Seilschaften, wir haben das ja gerade am Beispiel Sachsen gesehen, ich rechne nicht damit, dass die AfD dort erfolgreich regieren kann. Sie wird genauso ein Schicksal erleiden wie die anderen Parteien. Das wird, das muss ich eigentlich leider dazu sagen, es wird für Minderheiten im Kulturellen, es wird auch innenpolitisch für Migranten hart zum Teil. Aber das muss man leider, ich sage es.
1: Ich meine, aber wäre das, also wir reden von einem Bundesland mit 2 Millionen Einwohnern.
0: Genau, ne?
1: Also
0: genau. Wir sind 80 Millionen.
1: Könnte man sagen, das ist 80. zu vernachlässigen. Man könnte vielleicht auch sagen, weil ich höre bei Ihnen so ein bisschen raus, lass die jetzt mal regieren, lass die mal scheitern. Lieber als nochmal so eine Notkoalition, die letztendlich, ja, was ist dann die Perspektive bei der Wahl in 5 Jahren dann in Sachsen-Anhalt dazu führt, dass die AfD da bei 55-60% liegt?
0: Das sehe ich leider so. Und ich sehe es nicht als möglich an, dass man mit einer solchen absolut gewillkürten und völlig, die, das ist ja auch der Witz, dieses Stimmen, das ist die Kritik an diesem Stimmensplitting, der ist berechtigt, also dieses taktischen Wählens, was Kempeck und andere jetzt vorschlagen. Man wählt dann nur taktisch, man wählt nicht nach der inhaltlichen Überzeugung. Und genauso kommt danach eine nochmalige Notkoalition zustande, nur zwecks Verhinderung einer AfD mit einem, und das darf man nie vergessen, mit einem möglichen Wahlgewinner, dessen Balken, das haben wir uns überhaupt noch nicht, halten wir uns noch gar nicht vor Augen, dessen Balken doppelt so hoch sein wird, wie möglicherweise die Erzählung. Und jetzt kommt's, und die jetzt, vielleicht noch entscheidendste Punkt, denken Sie an den Abgang von Herrn Prange, dieses unsäglichen Bürgermeisters, der jetzt gerade, haben Sie das mitbekommen? Also Sie kommen gerade aus dem Urlaub, das haben Sie gar nicht mit, merken das schon. Sie gucken mich an, Prange, wer ist denn das?
1: Die Welt, ich kann dich nur mal kurz einschub. Ja. Das ist manchmal übrigens auch wirklich heilsam, erholsam und heilsam, wenn man sich der Nachrichtenlage, und ich weiß, es ist brandgefährlich, wenn ein Radio, ein politischer Radiomoderator so etwas sagt, aber wenn man sich der Nachrichtenlage ein Stück weit entzieht,
0: kann ich verstehen.
1: Ist das für das Seelenheil durchaus empfehlenswert.
0: Ja, ich bin ja schon wieder 2 Wochen vor hier, hatte auch das große Glück, darf ich an dieser Stelle vielleicht sagen, dass ich meinen ersten Auftritt gleich bei Ihnen wunderbaren Zweitsender Deutschlandfunk dem anderen hatte, und dann hatte ich ja eine tolle Sendung Zwischentöne. Also ich bin schon wieder durch Sie quasi so in die Gegenwart gebeamt, konnte deswegen vielleicht auch die Zeit nicht ganz so politisch hinter mir lassen. Aber jetzt gibt es einen Bürgermeister, um es vielleicht Ihnen noch kurz zu sagen, der hat glatt in Sachsen-Anhalt als CDU-Bürgermeister 10.000 Euro für die AfD gespendet, hat gesagt, wählt alle die AfD, damit wir Friedrich Merz, und da kommen wir zurück zu unserer Ursprungsdebatte, damit wir Friedrich Merz loswerden, denn mittlerweile ist für diesen Mann Friedrich Merz der Inbegriff, stellen Sie sich das mal vor, des Linksrucks in der Union. Das heißt, er sagt natürlich, ich erwarte darauf, genau, Frau Merkel sagt jetzt, wie schön. So, jetzt kommt der Punkt, es bleibt natürlich, wenn man so weit geht, dass man die eigene Parteispitze nur noch als links begreift, dann bleibt natürlich nur noch die AfD, und er sagt auch diese, ich warte auf den Rauschmiss, wir wissen alle, wie schwierig das ist, jemand aus der Partei, er macht das jetzt, er macht den Sarrazin-Salopp gesagt. Aber das ist, sag ich Ihnen das ehrlich, das ist Ausdruck einer gewissen Haltung in der Basis der CDU in Sachsen-Anhalt. Ja. Da sind viele Leute der AfD so viel näher, dass ich ganz davon überzeugt bin, dass etliche Leute sagen werden, wenn wir, bevor wir uns geduldet von der Linkspartei in eine Zwangskoalition mit Grünen und SPD, werden die 4-5 Leute zusammenkommen und sagen, das macht nicht die CDU als Fraktion, geht nicht, kann sie nicht, das wäre der große Bruch, das wäre wirklich ein Wanken der Republik, wenn die Union geschlossen als Fraktion mit der, das wird nicht passieren. Aber die Leute werden abgehen für meinen Beschluss, und dann bin ich, sage ich Ihnen ganz ehrlich, dann meine ich, dann sollen sie mal. Dann muss dieses Land halt wirklich, so hart es ist, das machen müssen. Und Herr Siegmund, dieser Mann, dieser Duftverkäufer, der uns, also nichts, ein reiner Verkäufertyp übrigens, der hat noch vor 5 Jahren fast queere oder wie hieß es, Woke-Düfte, alternative Düfte in Berlin, da kommt er ja her, ne? Ist ein Mann, der Düfte für die Berliner S-Bahn verkauft hat. Ein geschmeidiger, und so einen Typus haben wir noch nicht gehabt unter den Rechten.
1: Das ist natürlich wirklich in der Tat das Gefährliche, dass man zum ersten Mal da so eine Art charismatische Führerschaft hat. Bisher hat uns
0: Charisma ist sehr hochgegriffen. Wir sind beim Schumpfcharisma, ehrlich gesagt.
1: Wir reden natürlich auch von Sachsen-Anhalt.
0: Das würde ich jetzt so weit. Was machen Sie denn jetzt Sachsen-Anhalt?
1: Wir reden von der Landespolitik.
0: Gucken sich Berliner ist auch nicht besser.
1: Ich wollte gerade sagen, ich habe mir gerade, das habe ich übrigens noch vorab gegeben, habe mich in Hintergrundgespräche begeben mit Berliner Spitzenkandidaten und hatte da vor allem einen Eindruck, dass ich dachte, also insofern, das gilt nicht Sachsen-Anhalt, dass ich dachte, wow, das ist sozusagen das intellektuelle Format, was die Landespolitik heutzutage anzubieten hat, und war angesichts, ich meine, wir sind hier in der Nähe des Schöneberger Rathauses mit Bürgermeistern wie Richard von Weizsäcker, Willy Brandt, meinetwegen sogar Walter Momper und Eberhard Diepgen, das ist schon mal heutzutage eine andere Liga. Also ich sehe auch, vielleicht ein kleiner Gedankeneinschub, ich sehe auch, wie die politische Klasse insgesamt, also wie wir darunter leiden, dass bei der Elitenformung wir offenbar im Moment gerade es nicht schaffen, die besten Leute für Politik zu begeistern.
0: Genau, Sie
1: also da haben wir ein Riesenproblem.
0: Das ist genau.
1: Bei aller Anerkennung für die Leistung derjenigen, die das immer noch machen. Aber das sind häufig bessere Verwaltungsangestellte, die ihre Zahlen kennen, aber denen etwas fehlt. Und damit bin ich jetzt auch wieder bei dieser AfD-Frage. Denn das ist ja das Faszinierende, dass da Politik in einer Form begeistern kann, dass wir Balken von 40% plus X sehen. Also was wir ja schon komplett eigentlich für die Vergangenheit erklärt haben, dass es das gar nicht mehr gibt. Aber es geht ja doch. Also es gibt Parteien, die schaffen das mit Ideen, so gaga und so unrealistisch sie sein mögen, aber durch eigenständige Ideen, nicht durch Abgrenzung, sondern zu sagen, wir stellen uns die Welt so vor. Wir stellen uns die Welt so vor, politisch zu begeistern. Und das ist natürlich ja eigentlich das Faszinosum, dass die Parteien der politischen Mitte, obwohl, und da sind wir auch wieder bei der Bundesregierung, sie im Moment alle Mittel haben. Der Geldhahn ist aufgemacht. Ohne Stopp. Es gibt keinen Stopp. Die Bundesregierung kann so viel Geld ausgeben fürs Militär, wie sie will. Sie hat 500 Milliarden für die Infrastruktur. Das heißt, das, was Politik ganz häufig in seinen Visionen begrenzt, mangelnde Möglichkeiten, ist im Moment gar kein Problem.
0: Und ja, aber trotzdem das macht ja den Vision. Ja, aber jetzt wollen wir es mal reduzieren. Also bei aller Liebe, gleich komme ich auf die Vision und die Ideen der AfD, weil man sollte ein bisschen aufpassen bei dem Begriff der Vision, den nicht zu billig zu machen, denn da muss man gleich beschreiben, was sie macht, aber was das Hauptproblem natürlich unserer Regierung ist. Geld ist bekanntlich nicht alles. Ich pflege das immer bei der ganzen großen Bildungsfrage zuallererst zu sagen. Ja. Wie schön es ist, dass man neue Klos baut und neue Schulgebäude, wenn die Konkurrenz bzw. das Drama der digitalen Medien junge Menschen so derartig abhält, überhaupt in Bücher zu schauen, dann wird man ein zweites Problem haben. Das gleiche ist übrigens noch viel dramatischer bei den Bahnen. Wir haben doch das riesige Problem, dass das jetzt auszugebende Geld aufgrund einer jahrzehntelangen Nicht-Investition zu genau den Baustellen über die nächsten Jahre führen wird. Wir haben also das Problem, ja, das haben wir gerade auf der Linie Hamburg gemerkt, wir hatten es im Süden auch, es ist jetzt gerade die Umstellung sogar ein Problem. Und ich rede noch gar nicht von der Bundeswehr. Da ist leider mit Geld beileibe nicht, dass ich übrigens von Herrn Pistorius sehr wenig, muss ich Ihnen sagen. Ja. Ich finde das übrigens bemerkenswert, ja. Wer glaubt denn im Ernst daran, dass diese Dinge, die jetzt in hohem Maße investiert werden, dass die wirklich dazu sorgen, dass dieses Land bisher irgendwie verteidigt wird?
1: Aber
0: diese
1: Mentalitätsfrage. Da stoßen wir selber wie ich, es braucht sozusagen politische Ideen und Pläne und Vision.
0: Aber was ist die jetzt gucken? Ja, und jetzt kommt der vielleicht wirklich entscheidende Punkt. Warum gewinnt diese AfD? Und meine erste These, sonst halte ich die für die fundamentale, ist die, weil sie nie regieren musste. Erstens. Weil sie nie den Beweis erbringen musste, dass sie irgendetwas kann. Und weil sie so, und ich will das auch nochmal deutlich machen, ich bin ja ganz bei Ihnen, aber das durfte ich bei Ihnen in den Zwischentönen eben auch länger ausformulieren. Diese ganze Kritik, die wir üben an der politischen Elite, ich bin dabei, fällt total auf uns, Ihre so viel jüngere Jahrgänge und natürlich auch meine uralte Generation, Jahrgang 67, voll zurück. Ja, ich gebe es aber unumwunden zu. Wir haben uns, meine Jahrgänge, 67 geboren, mit 22 die Einheit erlebt, beziehungsweise den Mauerfall. Wir glaubten nie, dass das passieren würde. Wer ist denn von uns in die Politik gegangen? Und ich rede noch gar nicht vom Osten, wo leider nach 89, und das muss man Ihnen auch zum Teil werfen, die Bereitschaft zu sagen, wir machen uns die Politik zu eigen, wir gehen in andere Volksparteien, wir machen die alten Volksparteien CDU und SPD stark, ist doch nie passiert. Wir haben die noch nicht mal. Und bei uns dünnen sie auch aus. Das heißt, dieser Vorwurf fällt auf uns als Beobachter total zurück. Ich will das auch mal deutlich machen, auch übrigens auf viele der jetzt so intellektuell sich positionierenden Leute, all die Soziologen. Wir haben überhaupt keine Parteiintellektuellen mehr. Eine Glotz, der auch Eppler, es gibt das gar nicht. Weil die Leute sich alle ferngehalten haben von den Parteien, von den Volksparteien. So. Das ist ein riesiges Problem, fällt auf uns zurück. Aber jetzt zur Vision der AfD. Und das ist übrigens ein Teil meiner Hoffnung. Was ist denn das Visionäre der AfD? Die AfD fährt mit knatternden Simsons, ja, mit Herrn Steimle, die DDR-Hymne anstimmend durch die DDR, verkörpert mit Herrn Siegmund das Bild einer Rückkehr der nostalgischen Sicherheits-DDR, dieses Systems gewissermaßen. Das war die gute alte Zeit, kombiniert mit einer irgendwie geahnten Kohl-Vorstellung und einem absolut reaktionären, deutschtümelnden Momentum, weg von Hitler, mehr Bismarck. Mhm. Das ist ein Bild, das ist so fern der gegenwärtigen Realität, der harten Realitäten, die bedeuten würden, wo wollt ihr eigentlich wirtschaften? Wo sollen die modernen Betriebe herkommen? Wo kommen die tauglichen Fachkräfte her? Alles das ist eine gestrige, antiquierte Position. Jetzt kommt für mich das Allerspannendste. Wir erleben gerade gegenwärtig, wie ein neuer Konflikt in dramatischer Weise, ich halte ihn auch für prekär, auftaucht, nämlich ein Ost-West-Konflikt. Diese AfD im Osten mit Siegmund, übrigens ein Mann, ich bin mal sehr im Zweifel, wie der Mann im Westen wahrgenommen wird, mit seinem Kurzhaarschnitt. Ja, das ist ein Schnitt der 20er, 30er Jahre anmutet. Man könnte auch sagen, deutlich 30er Jahre. Auch übrigens immer mit seiner Recht-Assoziation spielen. Und wenn er jetzt noch mit einer DDR-Nostalgie zu Felde zieht, ja, und der Höcke noch einen draufsetzt und sagt, eigentlich sind die im Westen gar keine Deutsche mehr, das sind alles assimilierte Amerikaner, dann wird in der AfD ein Riss aufgemacht, der zwischen Ost und West spielt. Und das, glaube ich, ist etwas, das wird die AfD im Westen nicht attraktiver machen. Mhm. Diese DDR-Nostalgie, die dann in Sachsen-Anhalt zum Durchschlagen kommt, Ostdeutschland, das macht die AfD nicht attraktiver. Denn, ja. Und ökonomisch wird sie auch scheitern. Deswegen habe ich diese riesige Sorge nicht und glaube, dass wir uns daran eher danach gewöhnen werden müssen, genau zu gucken, was passiert, natürlich mit allen Mitteln auch, die möglich sind, rechtsstaatlich, zu intervenieren, wenn es gemeingefährlich wird. Aber diese Partei wird das Land nicht zum Wanken bringen. Jedenfalls nicht in Sachsen-Anhalt.
1: Also unter den Voraussetzungen, wie es idealerweise wäre, eine Partei regiert und liefert nicht. Ja?
0: Genau.
1: Und scheitert an vielen Dingen, die sie selbst versprochen hat. Mit einer kritischen medialen Öffentlichkeit, die Menschen, die diese Partei wählen und unterstützen, erreicht, würde ich Ihnen recht geben. Ich glaube, und das ist meine Befürchtung, dass wir schon an einem Punkt sind, wo jegliches Scheitern der AfD in konkreter Regierungsverantwortung gar nicht mehr dazu führen würde, dass die Anhängerschaft sich abwendet, sondern eher einen noch größeren Groll entwickelt gegen die verbleibenden Eliten, die den AfD-Erfolg verhindern. Eine Befürchtung. Die zweite, die ich habe, all das, was jetzt angestoßen wird politisch, diese Investitionen, von denen ich vorhin gesprochen habe, bei denen wir vielleicht auch ein bisschen Geduld haben müssen, bis sie wirken, ja, die Infrastruktur und dergleichen mehr, dass wir möglicherweise, und das wäre wirklich das Horrorszenario, sehen, dass die Erfolge dieser Politik vielleicht dann eintreten werden, wenn die AfD in Regierungsverantwortung kommt. Und dass sie dann darauf aufbauen kann und dass sie so möglicherweise, so wie eine Angela Merkel von den Schröderschen Reformen über ein ganzes Jahrzehnt profitiert hat, möglicherweise wir dann ein Deutschland sehen, wo diese
0: AfD davon profitiert. Da meinen Sie sehr schwarz. Ich sehe es ganz anders. Ich sehe nicht, dass die AfD plötzlich der Wunderheiler ist, beziehungsweise der Profiteur. Diese Phase der Schwierigkeiten wird anhalten, wird gewaltig anhalten. Und sie wird nicht in Sachsen-Anhalt als einem Verlust- und Schuldenstaat leichter zu bewältigen sein. Und insofern habe ich eher eine ganz andere und nicht nur Hoffnung. Ich glaube tatsächlich, dass jedenfalls die reine Projektionsfläche AfD, der man es ungemein leicht gemacht hat, Frau Weidel genauso mit all ihren Versprechungen, dass die mit Sachsen-Anhalt einen richtigen Stoß vom Bug kriegt. Es sei denn, und da bin ich, dem traue ich nicht, dem Braten, es sei denn, und das versucht natürlich jetzt Sigmund durchaus schon, dass es ihm gelingt, die Schuld immer nach Berlin zu schieben. Aber so einfach wird das nicht sein.
1: Albrecht von Lucke, wir werden es genau beobachten. Am 6. September die erste Wahl in Sachsen-Anhalt, dann am 22. zwei Wochen später die beiden in Mecklenburg-Vorpommern und in Berlin. Ich bedanke mich auf jeden Fall für die Analyse bis hierhin heute in der Summer Edition. Freue mich, wenn wir dann miteinander sprechen und dann schauen, wie das Ganze ausgegangen ist. Albrecht von Lucke, ganz herzlichen Dank für Ihre Zeit heute und hier für Ihren Besuch live im Studio.
0: War mir eine Freude, lieber Herr Frenz. Bis bald.
1: Mir auch.
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3: Zwei Uhr, die Nachrichten. Die Eisenbahn- und Verkehrsgewerkschaft droht mit deutschlandweiten Streiks im Regionalverkehr. Dies gelte ab Januar, sollte die Bundesregierung das Strafmaß für Angriffe auf Zugbegleiter nicht bald verschärfen, sagte der EVG-Vorsitzende Burkhardt der Bild am Sonntag. Der Chef des DB Regio Gesamtbetriebsrats Damde erklärte, statistisch gesehen würden jeden Tag 8 Kollegen im Dienst angegriffen. Wenn das Gesetz weiter Staub ansetze, würden die Betriebsräte die Zustimmung künftigen Dienstplänen verweigern. Verkehrsminister Bilger hatte vor kurzem baldige Gespräche zu dem Thema in der Bundesregierung angekündigt. Anfang Februar war ein Zugbegleiter in einem Regionalexpress von einem Fahrgast angegriffen und tödlich verletzt worden. Der Angreifer wurde später wegen Körperverletzung mit Todesfolge zu 10 Jahren Gefängnis verurteilt. Sachsens Kultusminister Clemens warnt vor den Bildungsplänen der AfD im benachbarten Sachsen-Anhalt. Sollte die Partei nach den anstehenden Landtagswahlen das Bildungsministerium übernehmen, könnten die dortigen Schulabschlüsse nicht mehr bundesweit anerkannt werden, sagte der CDU-Politiker der Bild-Zeitung. Clemens äußerte sich im Nachgang eines Treffens mit seinen ostdeutschen Kollegen in Halle. Er bezog sich bei seiner Warnung auf entsprechende Pläne der AfD im Wahlprogramm der Partei. Diese will unter anderem die Schulpflicht lockern und Unterricht durch die Eltern zu Hause ermöglichen. Der sächsische Kultusminister kritisierte außerdem die Pläne der AfD, ausländische Schüler sowie Schüler mit Behinderung nicht in regulären Klassen zu unterrichten. Dies führe zu einer gefährlichen Spaltung. Italien bleibt im Streit über die Rücknahme von Migranten mit Deutschland hart. Italien werde trotz neuer EU-Regeln bis auf Weiteres keine Migranten aus Deutschland zurücknehmen, erklärte Vizeregierungschef Salvini. Der Vorsitzende der rechtsgerichteten Partei Lega begründete dies damit, dass deutsche Hilfsorganisationen mit Schiffen auf dem Mittelmeer Flüchtlinge aufnehmen und dann nach Italien brächten. Der Konflikt dreht sich darum, wie mit sogenannten Sekundärmigranten umgegangen wird, die nach ihrer Aufnahme weiterreisten. Salvini war bereits früher als Innenminister hart gegen Bootsmigranten und Hilfsorganisationen vorgegangen. Seit Mitte Juni gilt in der EU ein neuer Asyl- und Migrationspakt. Dieser konkretisiert die europäischen Asylregeln, wonach Migranten in dem EU-Land einen Asylantrag stellen müssen, das sie zuerst betreten.